0: Weiter?
1: Nein, der geht direkt in die Scheideanstalt.
0: Für 4.800 Euro werde ich auf keinen Fall verkaufen. Wir verabschieden uns.
2: Die werben quasi damit hier fairen Goldpreisen. Und die wollte uns original für alles 4.500 Euro bieten. Deutlich unter dem, was alle anderen bisher geboten haben. Ich komme mir wirklich crazy verarscht vor von der Frau.
0: Erst auf Nachfrage ist sie mit dem Preis ein bisschen hochgegangen. Ich gebe mich als Journalistin zu erkennen und bitte sie um ein Interview.
2: Hallo. So, ein Interview wollte sie uns nicht geben, hat aber auch noch mal betont, der Preis setzt sich halt zusammen aus ihrer Marge, aus den Kosten für die Analyse und die Kosten für das Einschmelzen. Und jeder Händler kann das halt machen, wie er will. Und das ist halt ihr Preis. Und ich als Kundin kann dann halt entscheiden, ob ich hier verkaufe oder nicht.
0: Transparenz sieht anders aus, denn ich kann als Kundin hier nicht nachvollziehen, warum so viel vom Materialwert abgezogen wird.
3: Jeder Händler hat seine eigene Marge, also auch dort kein anrüchiges oder kein Betrugsgeschäft.
2: Können Sie schon nachvollziehen, dass ich mich da auf gut Deutsch gesagt ein bisschen verarscht fühle?
3: Wenn die Dame dort, die nur 4,5 zahlen möchte, aber es in ihre Firma legt und dann ein Jahr lang dort liegen hat und dann auch nicht verkauft und dann sind vielleicht die Handelsspannen unterschiedlich geworden oder der Goldkurs ist gesunken, dann übernimmt ja die Dame das Risiko.
0: Bei der Verbraucherzentrale sieht man das ein bisschen anders. Vor allem der erstgenannte Preis von 4.505 Euro ist laut Sandra klug.
4: Ja, das ist unseriös, würde ich sagen. Das finde ich ist schon ein ganz schöner Knaller.
2: Kann ich mich dazu recht verarscht fühlen?
4: Ja, aber sowas von. Ich meine, das ist ja fast ein Drittel weniger von dem tatsächlichen Preis. Das finde ich absolut eine Frechheit und richtig dreist.
0: Und wie bewertet sie es, dass mir für den Goldschmuck meiner Oma von 4 verschiedenen Händlern zwischen 4.505 und 6.000 Euro geboten wurden?
4: Das zeigt auch ganz deutlich, dass man nicht dem erstbesten Händler vertrauen kann, sondern dass man wirklich bei mehreren nachfragen sollte. Und wenn man online verkaufen will, dann steigen sich ja noch weitere Probleme, denn da kriegt man vorher ja möglicherweise gar keinen Preis genannt. Also es ist ein schwieriges Feld und losgehen und 3 Minuten später das Geld in der Hand haben, ist wahrscheinlich keine gute Idee.
0: An dieser Stelle mal ein kleiner Cliffhanger für euch. Wer genau aufgepasst hat, dem ist aufgefallen, dass die Frau mit dem 4.505 Euro Gebot erzählt hat, dass sie den Schmuck direkt in eine Scheideanstalt bringt. Und das finde ich interessant. So eine Scheideanstalt, die gucke ich mir auch noch an. Doch vorher will ich wissen, ob es sich lohnt, in Gold zu investieren. Denn unser Geld wird jedes Jahr weniger wert. Ich frage nach bei Saidi von Finanztipp.
5: Also Gold empfehlen wir bei Finanztipp weniger als Investment, sondern tatsächlich so als eine Art von Krisenabsicherung. Mit Krisenabsicherung meine ich wirklich eine schwere, ganz schwere Krise im Sinne von einer fundamentalen Wirtschafts- oder auch sogar Währungskrise. Und aus dem Grund würden wir auch sagen, man sollte diese Absicherung nicht zu groß machen. Wir empfehlen maximal 10% des Vermögens in physischem Gold, also in Barren und Münzen, zu halten. Aber da Gold keine laufenden Erträge erwirtschaftet, fällt es langfristig typischerweise hinter ein breites Investment in Aktien, also einen globalen Aktien-ETF, typischerweise zurück.
0: Hier erreichte der Goldpreis mit 5.417 US-Dollar pro Unze sein Allzeithoch. Zwar ist er inzwischen wieder leicht gefallen, bewegt sich aber weiterhin auf hohem Niveau. Sollte ich jetzt also meinen Goldschmuck verkaufen oder hoffen, dass der Preis weiter steigt?
5: Also es kommt darauf an, was ich mit dem Gold vorhabe. Wenn ich das Gold zum Beispiel geerbt habe von meinen Eltern, Großeltern und so weiter, und dann kann ich auch jetzt noch verkaufen oder hätte ich auch Ende letzten Jahres verkaufen können, wenn ich das Gold sowieso loswerden hätte wollen. Dann ist es sicherlich auch kein schlechter Zeitpunkt. Aber wenn ich es strategisch halte, dann halte ich das auch, bis ich das Geld wirklich brauche, zum Beispiel in irgendeiner Art von schweren Krise. Und dann geht es nicht um kurzfristiges Timing. Denn kurzfristig vorherzusagen, wo der Goldpreis jetzt in 12 oder 24 Monaten steht, das kann niemand zuverlässig vorhersagen.
0: Laut Saidi gibt es nicht den perfekten Zeitpunkt, um Gold oder Goldschmuck zu verkaufen. Man wird sich immer ein bisschen ärgern, denn niemand kann ja den künftigen Goldpreis vorhersagen. Wenn ihr aber unbedingt jetzt verkaufen wollt, weil ihr zum Beispiel das Geld braucht, dann gibt es noch einen Tipp von mir. Ich bin nämlich noch zu einer weiteren Adresse gefahren, wo zumindest ich in meiner Stichprobe den höchsten Preis genannt bekommen habe. Bei einer Scheideanstalt. Und wenn ihr nicht wisst, was eine Scheideanstalt ist, ja, dann passt jetzt mal ganz genau auf. Am Hamburger Stadtrand steht eine der wenigen Edelmetall-Scheideanstalten in Deutschland. Hier wird Altgold angekauft, eingeschmolzen und weiterverarbeitet. Ziel ist es also, grob gesagt, Verunreinigungen an Edelmetallen zu entfernen und das Gold zu neuen, reinen Produkten weiterzuverarbeiten, wie zu einem Goldbarren. Hier kann ich auch als Privatkundin meinen Erbschmuck verkaufen. In einem Röntgengerät wird der exakte Feingehalt des Goldes bestimmt. Überraschung! Bei meiner Kette sogar über 5,85.
6: 5,86, Sie haben 1,6% mehr drin.
2: Oh, sogar noch mehr, als ich dachte. Toll!
6: Vernünftig regiert, ja.
2: Hammer!
0: So genau wie hier konnten es die anderen Händler nicht berechnen. Mit dem neuen Wert wird mir nun ein Endbetrag errechnet, der viel höher ist als alle Angebote zuvor.
7: Dann können wir das wieder mit dem Kurs berechnen, wie wir den im Moment gerade haben. Da sind wir bei 6.500 Euro etwa.
2: 6.500
7: Euro? Das ist auch der Preis für den Feingoldanteil, der darin steckt.
2: Also wenn ich das bei Ihnen quasi jetzt verkaufen würde, würde ich 6,4 ungefähr bekommen. 6,5. Ja. Hammer.
0: Scheideanstalten wie diese gibt es nur eine Handvoll in Deutschland. Weil die Marge hier aber extrem gering ausfällt, kann sich der Besuch selbst bei einer längeren Anreise lohnen.
7: Wenn Sie wirklich den Geldbetrag im höchsten Maße irgendwie erreichen wollen, dann ist eine Scheideanstalt, glaube ich, eine ganz gute Adresse. Mhm. Es wird jedenfalls immer sehr fair beurteilt. Wir haben einen hohen Materialdurchsatz. Es wird einfach industriell durchgearbeitet und dann halt eben so fair, wie eben jeder behandelt werden möchte, eben auch abgerechnet.
0: Alte Schmuckstücke werden hier bei bis zu 1800 Grad eingeschmolzen und wieder in den Edelmetallkreislauf zurückgeführt. Es entstehen größere und auch viele kleinere Goldbarren. Dieser 100-Gramm-Barren aus purem Feingold ist bei meinem Besuch über 13.000 Euro wert und wird hier weiterverkauft.
2: Ihr fragt euch jetzt bestimmt, ob ich meinen Goldschmuck verkaufen werde. Ich denke nicht. Denn ehrlich gesagt finde ich, der sieht eigentlich ganz stylisch aus. Und wer weiß, vielleicht ist er ja in 5 bis 10 Jahren das Doppelte oder Dreifache wert. Und es ist ja auch eine schöne Erinnerung an meine Oma. Das Fazit zu meiner Stichprobe, also so richtig übel abzocken wollte mich niemand. Aber es lohnt sich zu vergleichen, denn zwischen dem höchsten und dem niedrigsten genannten Preis lagen immerhin fast 2000 Euro. Und wenn man nicht weiß, was man hat, dann lohnt es sich auf jeden Fall vorab zu einem Experten zu gehen, um den wahren Wert seines Schmuckes zu erfahren.
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17: Der Mittellandkanal. Die längste künstliche Wasserstraße Deutschlands. 325 Kilometer quer durchs Land. Die wichtigste Ost-West-Route der Schifffahrt. Und eines der fischreichsten Gewässer bei uns im Norden. Ein Jahrhundertbauwerk mit Brücken aus Wasser.

0: Der Niedersachsen 22 kommt aus dem Elbe-Seitenkanal und geht den Mittellandkanal Richtung Braunschweig. Da kommt der Mittellandkanal von Magdeburg. Und hier ist der Elbe-Seitenkanal, die Ausfahrt. Und hier geht der Mittellandkanal weiter Richtung Westen, Braunschweig, Hannover, Minden.
1: Der Mittellandkanal verbindet den Dortmund-Ems-Kanal im Westen mit dem Elbe-Havel-Kanal im Osten. Andreas Hausner ist Chef auf der Niedersachsen 22, unterwegs mit 1400 Tonnen Gerste von Hamburg nach Wageningen in Holland. In den nächsten zwei Tagen fährt sein Schiff auf dem Mittellandkanal einmal quer durch Niedersachsen, auf Talfahrt Richtung Westen. Die Niedersachsen 22 ist mit 100 Metern Länge eines der größeren Schiffe auf dem Kanal. Voll beladen kann so ein Gütermotorschiff auf einer einzigen Fahrt so viel transportieren wie rund 100 Lkw und verbraucht dabei deutlich weniger Diesel. Der Mittellandkanal ist in Norddeutschland die einzige schiffbare West-Ost-Verbindung, eine Autobahn auf dem Wasser.
0: Der Mittellandkanal, der geht ja von West nach Ost. Und im West bei Kilometer 0, Raum Spelle so. Und Magdeburg hat Kilometer zum Beispiel Wasserstraßenkreuz 318. Man muss ja wissen, wo man ist, wenn man sich meldet im Nebel oder so, damit die Leute wissen, wo du bist. Jetzt sind wir zum Beispiel Kilometer 231 im Mittellandkanal und das geht jetzt bis null, immer weniger. Jetzt kommt hier eine Brücke und da steht jetzt links die Brückennummer.
1: Knapp 2 Stunden und 12 Kilometer später kommt die Niedersachsen 22 am Braunschweiger Hafen vorbei. Einer von 19 Häfen in Niedersachsen am Mittellandkanal. Hier werden in jedem Jahr über 8 Millionen Tonnen Güter umgeschlagen und weitertransportiert. Neben Containern befördern die Schiffe auf dem Kanal vor allem lose Ware, Getreide, Kohle, Schrott oder Baustoffe. Gleich hinter dem Hafen geht es weiter, durchs Grüne. Auch bei 8 Stundenkilometern muss Andreas Hausner am Ruder auf Zack sein.
0: Du kannst hier nicht natürlich so Beine hoch und durch die Gegend fahren. Du musst den Mittellandkanal schon kennen. Weil du musst wissen, was passiert hinter der nächsten Kurve. Wird es da breit, wird es da schmaler? Also ein bisschen Streckenkenntnisse sollte man schon haben.
1: Andreas Hausner arbeitet für eine niedersächsische Reederei und ist seit fast 30 Jahren Binnenschiffer. Gut 200 Tage im Jahr ist er auf dem Mittellandkanal unterwegs.
0: Ich finde den Beruf gut. Also, mein Onkel hat ein Schiff gehabt und dadurch wollte ich schon immer auf Schiff eigentlich. Also, naja, wollte eigentlich nie was damit machen.
1: Die preußischen Verkehrsstrategen wollten schon vor 100 Jahren Rhein, Weser und Elbe miteinander verbinden. 1906 war Baubeginn. Die Arbeiten am Kanal mit Dampfmaschinen und Spaten waren Knochenarbeit. Es gab Arbeitsunfälle zuhauf, Verletzte und Tote. 1916 war das erste Stück bis zum Miesburger Hafen bei Hannover fertig. Und bei Seelze fuhren die Schiffe, damals eine Sensation, in einer Trogbrücke über die Leine. Erst 1938, 32 Jahre nach Baubeginn, war der komplette Kanal beschiffbar.

0: Freie Fahrt ist oberstes Gebot. Hindernisse im Wasser werden schnellstmöglich entfernt, damit nichts auf dem Grund des Kanals liegt, was in einer Schiffsschraube für Schaden sorgen könnte.
1: Horst, wir müssen jetzt nochmal zurückziehen. 154 Nordseite, erster Bügel. Da hat die Wasserschutz gemeldet, da sollte ein Motorrad drin liegen, ne?
0: Wolfgang Heikens und sein Team vom Wasserschifffahrtsamt sorgen dafür, dass kleine Boote und große Pötte genug Wasser unter dem Kiel haben. Nicht nur Sperrmüll oder Schiffsteile landen im Wasser. Der Kanal ist ein beliebtes Revier für Kriminelle, die Beweisstücke oder Fluchtfahrzeuge loswerden wollen.
1: Vor ein paar Jahren haben wir halt mal diesen Geldautomat gefunden, wo halt die Bevölkerung gesagt hat, die dachten, es wäre ein Kühlschrank, den sie reingeschmissen hatten, hätten nachts Personen beobachtet, die es vom Fahrzeug rausgewuchtet haben in den Kanal.

0: Per Echolot sucht Wolfgang Heikens noch einmal den genauen Standort des Motorrads.
1: Wir haben unten zwei Schwingen. Die messen halt jede Sekunde. Und die, wie jetzt etwa, ist das Kontakt hier gerade drin. Also das war jetzt gerade unterm Schiff und es ist auch vorhanden. Der ist jetzt bei 3,60 Meter. Das stört die Schifffahrt noch nicht so. Kommen da immer noch locker drüber weg. Aber es muss halt weggenommen werden.
0: Schließlich hat Horst Jühling das Zweirad am Haken. Dieses Kanalhindernis, das Motorrad, das die Polizei gemeldet hat, hat aber wohl schon eine längere Geschichte hinter sich.
2: Ja, hier sind Fische.
0: Wer glaubt, der Kanal sei nicht mehr als eine wassergefüllte Stahlwanne, der irrt. Der Mittellandkanal gilt als eines der fischreichsten Gewässer in Norddeutschland. Matthias Emrich ist Biologe beim Anglerverband Niedersachsen und forscht seit Jahren darüber, welche Arten sich hier wohlfühlen.
2: Also dadurch, dass das durch die Schifffahrt ja relativ trübe ist, das Wasser, findet der Zander das hier ganz gut. Das ist ein Raubfisch, der aber auch trübes Wasser braucht, um erfolgreich jagen zu können. Und das passt hier perfekt, also ständig trübes Wasser. Daneben haben wir dann noch Barsche.
3: Schon erstaunlich. Man denkt, wie gesagt, hier keine Struktur. Man sieht hier gerade Strukturen verbaut alles, aber ist trotzdem eines der besten Gewässer, was wir haben.
0: Die Wasserqualität im Kanal ist außergewöhnlich gut, trotz des Schiffsverkehrs. Anglervereine reißen sich um die Lizenzen für den Mittellandkanal. Seit einiger Zeit aber gibt es ein Problem, die Schwarzmaulgrundeln.
2: Das sind Arten, die hier gar nicht hergehören, sogenannte invasive Fischarten, die wir eigentlich in solchen Gewässern gar nicht haben wollen. Die haben sich in den letzten 6-7 Jahren hier dramatisch vermehrt. Und wir versuchen jetzt eben über diese Förderung von zum Beispiel Quappen, was auch ein Raubfisch ist, diese Grundelbestände dann wieder ein bisschen auf natürliche Art und Weise zurückzudrängen.
0: Die Schwarzmaulgrundel stammt ursprünglich aus dem Schwarzen und dem Kaspischen Meer. Sie ist kein guter Schwimmer und besitzt keine Schwimmblase. Daher leben diese Fische weitgehend am Boden des Kanals.
2: Also die Grundeln, die sind tatsächlich über die Schifffahrt hier eingeschleppt worden. In den Schiffen, in dem Ballastwasser sind häufig dann diese kleinen Grundellarven. Und wenn man dann hier im Mittellandkanal so ein Schiff seine Fracht entlädt und auch das Ballastwasser quasi auspumpt, so gelangen dann auch die Grundeln hier rein. Und wir hatten hier teilweise Dichten von bis zu 20 Grundeln pro Quadratmeter. Also da war quasi auf dem Gewässergrund nichts anderes als da Grundeln mehr. Und das ist eigentlich auch das Problem dann für die heimischen Fische. Die fressen denen einfach das Futter weg, konkurrieren um diesen Lebensraum. Wir haben dann quasi, insbesondere wenn wir am Kanalsystem solche Blocksteine, Steinschüttungen haben, haben wir nichts anderes außer Grundeln mehr.
0: 18 Uhr. Auf der Niedersachsen 22 planen Andreas Hausner und Steuermann Sebastian Richter so langsam ihren Feierabend.
4: Der machen wir bei uns.
5: Echt?
4: Ja, bei mir Matrose.
0: Maximal 16 Stunden darf die Crew fahren, dann sind 8 Stunden Ruhe vorgeschrieben. Dafür gibt es am Kanal Anleger, extra Schiffsparkplätze für die Ruhezeiten.
6: Eigentlich alle 10 Kilometer hast du die Chance, dass du Feierabend machen kannst. Auf die ganze Strecke eigentlich, ja.
7: Das ist ja wie bei den Lkw-Fahrern, aber die Parkplätze. Du sollst Feierabend machen.
6: Nee, wir sind natürlich bemüht, dann nicht mitten im Wald anzuhalten, wo kein Internet hast und versuchst immer nah bei der Stadt irgendwo zu liegen, auch wegen Einkaufsmöglichkeiten oder so. Ja.
0: Die Niedersachsen 22 legt heute am Kraftwerk Mehrum an.
8: Am Steuerhaus jetzt, Herr Paller.
0: Das Kraftwerk im Landkreis Peine wird über den Kanal mit Kohle versorgt. Zwischenzeitlich steht der riesige Meiler still. Die Preise am Markt sind niedriger als die Erzeugungskosten.
6: Aber musst du durch die Klampe ziehen, alles.
0: Für heute reicht es. 100 Kilometer ist das Schiff den Tag über gefahren, 40 davon auf dem Mittellandkanal.

0: Sebastian Richter macht noch im Maschinenraum Klarschiff. Auf stehenden Gewässern wie dem Mittellandkanal braucht das Schiff nur etwa 55% seiner Motorleistung und es verbraucht weniger Diesel als auf der Elbe oder auf dem Rhein. Am nächsten Morgen geht es um 6 Uhr weiter. Viel mehr als 2 fahrende Güterschiffe passen auf dem Mittellandkanal nicht nebeneinander. Die Höchstgeschwindigkeit ist auch auf dem Wasser geregelt und richtet sich hier nach Schiffsgröße und Abladetiefe. Die Niedersachsen 22 darf maximal 10 Stundenkilometer fahren. Selbst das ist in manchen Situationen aber zu schnell.
1: Und es ist so gefährlich, die Routine manchmal. Jetzt sehe ich, jetzt kommt der, ja gut, der macht keinen Platz oder der macht viel Platz. Und im Prinzip kennst du deine Pappenheimer. Und gibt ja auch schon mal Begegnungen, wo ich den langsam mache. Weil ich merke, das geht nicht klar. Gerade im Dunkeln oder im Nebel ist das nochmal was ganz anderes. Denn da musst du schon hochkonzentriert fahren.
0: Auch wegen der vielen Brücken. 385 Brücken führen über den Mittellandkanal. Diese hier ist Brücke Nummer 320. Je nach Ladung und Wasserstand passt die Niedersachsen 22 unter den Brücken hindurch. Bei einigen muss Andreas Hausner aber die Fahrerkabine herunterfahren, sonst ist schnell der Kopf ab. Über den Kanal führen 9 Autobahnen, 38 Eisenbahnen und 338 Straßenbrücken. Hannover wird vom Mittellandkanal geteilt. Auf etwa 19 Kilometer führen im Stadtgebiet 30 Brücken über den Kanal. Die Brücke bei Kilometer 168 hat heute einen TÜV-Termin. Harald Freistein und Hussein Hasan schauen sich jeden Quadratzentimeter der Betonbrücke genau an. Mit dem Hammer finden sie Schadstellen im Beton am Klang. Hohlräume klingen dumpf, lange bevor Schäden auf der Oberfläche sichtbar werden.
2: Also die Lebensdauer einer Brücke liegt zwischen 80 und 100 Jahren. Das hängt vom Baustoff relativ wenig ab. Es hängt mehr davon ab, wie die Nutzung der Brücke ist.
0: Über diese Brücke führt eine vielbefahrene Bundesstraße mit 4 Fahrspuren. Allein der Lastverkehr auf dieser Strecke hat sich in den vergangenen 70 Jahren verzehnfacht. Jeder winzige Riss im Beton wird kontrolliert und protokolliert.
2: Ja, also es sind schon relativ viele Risse in der Brücke vorhanden, aber wenn ich mir die Risse anschaue, liegen die bis zu 0,2 mm. Das ist jetzt noch nicht besorgniserregend. Besorgniserregend wäre, wenn wir Rissweiten 0,5 bis Millimeter und mehr hier sehen.
0: Die Behörde für Straßenbau und Verkehr sorgt dafür, dass der Verkehr oben auf der Straße und unten auf dem Kanal fließen kann. Enge Kontrollen sind wichtig. Eine spontane Brückensperrung wäre ein Problem. Während Hussein Hasan noch die Lagerungen der Brücke kontrolliert, meldet sich Andreas Hausner zum Schleusen an.
1: Schleuse Anhalten, Niedersachsen 22.
3: Anhalten, ja, schönen guten Tag.
1: Ja, morgen, der Niedersachsen 22. Wir kommen von oben, 100 Meter mal 10,50. Beladen mit 1400 Tonnen Gerste von Hamburg nach Wageningen und groß sind wir 2320.
3: Ist für euch die Backbordseite. Kammer kommt jetzt mit Schifffahrt hoch.
1: Alles klar, Mike, bisschen langsam. Also du musst schon konzentriert sein. Also ist nicht so, dass du nebenbei telefonieren kannst. Oder so. Wir müssen ja das Schiff festmachen und einer macht vorne fest und ihr legt das Schiff immer schräg in die Schleuse. Dann ist er ruhiger, als wenn du gerade drin bist. Dann liegt das Schiff einfach ruhiger.
4: So, und einer macht hinten fest, einer macht vorne fest und einer macht hinten fest. Und, wenn wir fest haben, geht das Schleusentor zu und dann gehen wir runter.
0: Die Schleuse Anderten ist die größte Schleuse am Mittellandkanal. 1919 begann östlich von Hannover im damals noch selbstständigen Dorf Anderten der Bau der größten Binnenschleuse Europas. Erst wurde ausgebaggert, dann folgte 1924 der Baubeginn der eigentlichen Schleuse. Und obwohl die Hindenburg-Schleuse in Anderten bereits 1928 in Betrieb ging, reichen ihre Abmessungen noch heute für die moderne Binnenschifffahrt aus. Heute hat die Niedersachsen 22 Glück und kann ohne Wartezeit direkt in die Schleusenkammer einfahren. Pro Jahr werden hier etwa 17.000 Schiffe geschleust. Die Leitstelle ist rund um die Uhr 7 Tage in der Woche besetzt. Eine Schleusung dauert ungefähr 25 Minuten. Sebastian macht die Niedersachsen 22 vorne erstmal am Poller fest. 2019. Dann geht es knapp 15 Meter abwärts. Dabei fließt das Wasser aus der Kammer nacheinander in 50 Sparbecken. Die gibt es auf beiden Seiten und werden auf 5 Ebenen über Ventile befüllt oder geleert.
4: Ja, jetzt kriegt er einen schönen Zug nach hinten.
0: Nur ein Viertel des Wassers fließt zuletzt in den unteren Kanal und muss beim nächsten Schleusengang ersetzt werden. Darum nennt man diese Funktionsweise auch Sparschleuse. Mit 10,50 Meter Breite hat die Niedersachsen 22 in der Schleuse nur 1,5 Meter Luft an beiden Seiten. Präzisionsarbeit. Bis jetzt sind Schiff und Crew ohne Verzögerungen über den Kanal gekommen. Bei Kilometer 173 geht es gleich nach der Schleuse weiter ins Stadtgebiet von Hannover. Anders als bei einer Autobahn können die meisten Anwohner mit der großen Wasserstraße vor der Haustür gut leben. Der Mittellandkanal ist ein beliebtes Naherholungsgebiet. Viele Hannoveraner verbringen hier ihre Freizeit. Und Andreas Hausner muss sich die Fahrspur mit vielen anderen teilen. Sportboote, Ruderer und Kajaks.
4: So wie wir jetzt fahren, mit der Sicht ist das ja einmal frei. Du hast ja vorne maximal jetzt bei dem Tiefgang einen toten Winkel von 50 Meter. Aber wenn du jetzt Leerschiff bist, dann guckt das Schiff ja nochmal 2 Meter raus, 2,20 Meter. Und dann hast du ungefähr einen toten Winkel von, ja, lass mich lügen, von 500 Meter. Und wenn davor, was davor passiert, dann siehst du nicht von hinten. Weil du ja das Steuerhaus auch ganz runterfahren musst wegen den Brücken. Und dann kannst du dir helfen, indem du vorne eine Kamera installierst oder das Radar laufen lässt. Und da ist mir auch in 32 Jahren, ich habe auch schon mal ein Ruderboot umgefahren. Also konnte ich nicht mehr reagieren, habe ich einfach nicht mehr gesehen. Und die rudern dann und rudern rückwärts und haben ihn auf mich zugehalten, ich konnte nicht mehr ausweichen. Ist aber zum Glück nichts passiert.
0: Für die Sicherheit auf dem Kanal ist die Wasserschutzpolizei zuständig.
5: Ja, hier ist die WSP 11. Ich komme Backbord längsseits und lasse 2 Kollegen vor eine Kontrolle übersteigen.
6: Alles klar.
5: Jo.
0: Barbara Witte-Schaper fährt, während ihre Kollegen Christian Mattis und Sabrina Rivera übersteigen und das erste Schiff kontrollieren.
5: Jo.
7: Sind Sie zu zweit an Bord?
8: Ja.
7: Okay. Sie benötigen einen Verbandskasten, den hätten wir ganz gerne mal gesehen.
0: Allgemeine Verkehrskontrolle, wie beim Auto, nur auf dem Wasser.
7: Okay, dann werden wir einmal unten im Maschinenraum einen Blick reinwerfen. Vorne rum, okay.
0: Barbara Witte-Schaper hat das Binnenschiff und die Vorgänge an Bord ständig im Auge.
5: man ist ja auch schon ein bisschen verantwortlich für die Kollegen. Ne? Also wenn man jetzt zum Beispiel ranfährt und man wird gerade in dem Moment, wo die übersteigen, unter Umständen wieder weggedrückt, ja, man möchte schon, dass die nicht zwischen Schiff und Boot landen.
0: Die Kontrolle auf dem Schiff ist beendet. Alles in Ordnung. Die Waschpo, wie die Polizei auf dem Kanal genannt wird, kümmert sich darum, dass Verkehrsregeln und Sicherheitsbestimmungen auf allen Schiffen eingehalten werden. Für die Beamten bedeutet der Dienst auf dem Kanal jeden Tag neue Herausforderungen. Von illegaler Müllentsorgung, Trunkenheit am Schiffssteuer bis hin zu gefälschten Patenten. Andreas Hausner und die Niedersachsen 22 werden heute nicht rausgewinkt, dafür aber ein anderes Schiff.
8: Guten Tag. Fahren Sie hier vorne in die Liegestelle ein. Wir machen hinter Ihnen fest, würden dann aber ganz gern kurz zu Ihnen kommen.
0: In Niedersachsen sind insgesamt 12 Polizeibeamte auf der Wasserstraße im Einsatz. Auf diesem Schiff wurde bei der letzten Kontrolle die Schutzausrüstung der Crew beanstandet.
7: Wir sind jetzt auch wirklich nur hier, weil wir gucken wollen, ob jetzt Rettungswesten an Bord sind, die auch dementsprechend zugelassen sind. Und deswegen, dann wäre die Kontrolle hier dann auch vor Ort erstmal erledigt. Deswegen würden wir uns ganz gerne, wie viel Personal sind Sie? Drei Rettungswesten angucken.
9: Denn, ja.
7: Die brauchen wir noch. Und dann noch eine dritte, bitte.
9: Nee, danke.
7: Das wird die Nummer sein. Geprüft im April 19. Ja, das passt schon.
5: Meine im Februar.
7: Ja, okay.
0: Christian Mattis macht die WSP 11 fertig zum Ablegen.
7: Ja, wir haben jetzt noch mal alle Rettungswesten an Bord geprüft. Vor 2 Monaten sind wir auf demselben Schiff gewesen. Da waren eben alle Rettungsplaketten gefälscht. Dementsprechend gab es eine Anzeige wegen Urkundenfälschung. Jetzt haben wir die Nachkontrolle gemacht. Alle Rettungswesten waren neu gekauft, geprüft. Also jetzt ist alles wunderbar und so dürfen sie natürlich weiterfahren.
0: Bei Kilometer 152 wird der Mittellandkanal in Stahlwannen über die Leine geführt. Nebeneinander überspannen 2 sogenannte Trogbrücken den Fluss. Die Überführung wurde in den Jahren 1911 bis 1913 errichtet und 1995 ausgebaut. So gibt es heute eine zusätzliche Fahrt, also eine zweite Fahrspur für den Schiffsverkehr. Und so sieht die Brücke über die Leine von oben aus. Es ist kaum etwas vom Fluss zu sehen. In Seelze bei Hannover können große und kleine Schiffe bunkern. Das bedeutet im Schifferjargon tanken. Die kleine Station bei Kilometer 149 ist die einzige Schiffstankstelle auf dem Mittellandkanal in Niedersachsen. Andreas Gehlhaar ist Tankwart oder Bunkermeister und wirft die Dieselpumpe an.
10: Ungefähr 340 Liter die Minute, also 10 Minuten 3400, 20 Minuten 6800. Also sind wir eine halbe Stunde fertig.
0: Dieses Schiff tankt heute 10.000 Liter Diesel.
10: Muss quer sein, ne? Ja, ich mach Wasser schon Stopp. Ja.
0: Also heute zumindest noch Platz für einen. Hinten im Büro der Bunkerstation müssen die Chefs Dieter Schwering und Volker Streu bei solchen Mengen an Diesel genau planen, damit der Vorrat stimmt und kein Schiff irgendwo in Niedersachsen liegen bleibt.
11: Der Mittellandkanal ist halt für die Schifffahrt ein ganz wichtiger Verkehrsweg. Das ist im Prinzip die Parallele zu A2. Und dort gehen viele Güter über den Kanal. Es könnten noch mehr sein. Aber hier ist auch immer der Preis und die Schnelligkeit teilweise entscheidend. Ein Schiff ist halt nicht schnell, aber es ist pünktlich. Und wenn ich ein Produkt nicht schnell transportieren muss, weil es verderblich ist oder sonst was ist, und wenn es sperrig ist, dann gehört das meiner Ansicht nach aufs Schiff.
10: Okay, ich gebe Ihnen das mehr durch.
0: Der nächste Kunde ist da mit einer Yacht. Hier kann jeder anlegen und sein Schiff auftanken, auch Privatleute.

0: Außer Diesel gibt es in der Bunkerstation einfach alles, was Schiffer und Schiff so brauchen, um gut in Fahrt zu bleiben.
1: Also unsere Kunden sind sowohl die gewerbliche Binnenschifffahrt als auch die Sportbootschifffahrt. Und im Wesentlichen kauft die gewerbliche Binnenschifffahrt noch unsere Lagerbestände, sage ich mal. Wir haben im Lager Schmieröl, was natürlich auch wichtig ist für die Motoren. Wir haben im Lager Hydrauliköl, wir haben Taue, wir haben Farben, wir haben Haushaltsartikel aller Art. Also alles das, was man auf dem Schiff braucht, weil das Schiff kann ja nicht mal eben beim Edeka anhalten und was kaufen.
0: Die Niedersachsen 22 muss heute nicht bunkern. Für sie und die Crew geht es weiter in Richtung Westen. Auf dem Kanal, der die Niederlande und Polen verbindet. Transportweg für über 20 Millionen Tonnen Güter im Jahr. Aber auch eine kleine Welt mit ganz eigenen Routinen und mit einem eigenen Tempo.
2: Schon wie Heimat. Also, ich mein, ich bin mehr auf dem Mittellandkanal als zum Beispiel zu Hause in meiner Wohnung oder so. Das ist einfach so jetzt, wenn man das so rechnet, ja. Also, das ist mein Zuhause, der Mittellandkanal.

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0: Moin und guten Abend. Es läuft nicht alles rund in Niedersachsen. Wo es besonders knirscht, dazu mehr in dieser halben Stunde. Offshore-Windenergie gilt eigentlich als wichtige Säule der Energiewende. Doch in letzter Zeit, da ziehen sich Investoren und Energiekonzerne zurück. Das hat mit Kosten zu tun, mit hohen Zinsen oder Unsicherheit bei der staatlichen Förderung. Mittendrin steckt auch der Ölkonzern Total. Das Unternehmen hatte Offshore-Flächen ersteigert, um dort Windräder mit einer Kapazität von mehr als 7 Gigawatt zu bauen. Zum Vergleich, derzeit schaffen alle Windräder auf See 10 Gigawatt, also ein Riesenprojekt. Doch nach Recherchen von NDR und Süddeutscher Zeitung will der Ölkonzern Total das milliardenschwere Investment jetzt abblasen.
1: Vor 3 Jahren waren sie heiß begehrt. Windparkflächen in der Nord- und Ostsee. Der Energiekonzern Total Energie schlug bei Auktionen des Bundes zu und sicherte sich gleich 3 Flächen für insgesamt rund 8 Milliarden Euro. Die Windräder des Unternehmens sollten einmal eine Kapazität von 7,5 Gigawatt haben. Zum Vergleich, aktuell beträgt die Kapazität aller Windräder in Nord- und Ostsee nicht einmal 10 Gigawatt. Die geplanten Windparks von Total Energie, ein wichtiger Baustein, um die gesetzlich festgelegten Ausbauziele bei Offshore-Windkraft zu erreichen. Doch nun die Kehrtwende. Total Energie will die Flächen offenbar zurückgeben. Das geht aus Recherchen von NDR und Süddeutscher Zeitung hervor. Als Grund nennt das Unternehmen veränderte wirtschaftliche Rahmenbedingungen. Kurzum, alles sei teurer geworden, somit auch die Baukosten. Außerdem gehe der Netzausbau zu langsam voran. Konkrete Fragen ließ der Konzern unbeantwortet.
0: Und an dieser Recherche maßgeblich beteiligt ist meine Kollegin Verena von Ondarza aus der NDR Investigation. Verena, kommen die einfach so raus aus ihren vertraglichen Verpflichtungen? Immerhin geht es ja hier um ein Stück Energieversorgung, auch für Niedersachsen.
2: Also das haben wir auch beim Bundeswirtschaftsministerium nachgefragt und das sagt nein. Es sagt, es sei nicht vorgesehen, dass Projektierer Flächen freiwillig zurückgeben. Und es sagt eben auch, dass für den Fall, dass sie ihre Verträge nicht einhalten, dass dann Vertragsstrafen fällig werden. Das Problem dabei ist aber, dass diese Vertragsstrafen, die werden erst dann fällig, wenn bestimmte Meilensteine, bestimmte Ziele gerissen werden. Und wenn wir jetzt hier auf die Projekte von Total gucken, dann sind die nächsten Meilensteine erst im Herbst nächstes Jahr zu erreichen. Und das heißt, das würde bedeuten, wenn man jetzt nichts tut, dann würde man im Prinzip noch länger als ein Jahr abwarten und diese Flächen würden in dieser Zeit nicht weiterentwickelt. Das heißt, da würde sehr, sehr viel Zeit verloren gehen, wenn da jetzt eben keine Entscheidung getroffen würde.
0: Los ging das Ganze ja mit Milliarden, die Total auf den Tisch gelegt hat für diese Projekte. Das hat für Erstaunen gesorgt. Warum das?
2: Ja, also das waren damals die ersten Auktionen, bei denen Projektierer Geld geboten haben dafür, dass sie Windparks errichten und gesagt haben, so, wir schaffen das ohne staatliche Förderung, das ist wirtschaftlich genug jetzt. Und dann ist es eben so gewesen, dass bei diesen Auktionen nicht nur ein bisschen Geld geboten wurde, sondern dass die Höchstgebote dann im Bereich von mehreren Milliarden lagen. Und es war schon so, dass da viele Marktteilnehmer staunend daneben standen und sich gefragt haben, wie kann sich denn sowas überhaupt rechnen? Es haben ja damals BP und Total, also 2 große Energiekonzerne, diese Auktionen gewonnen und eben

0: mit Geboten, wo viele eben sich gefragt haben, kann das überhaupt wirtschaftlich zu betreiben sein?
1: Tja, und nun droht das Ende. Ein Rückzug, über den bei Total offenbar nachgedacht wird beim Offshore-Ausbau. Offiziell begründet mit schlechten Rahmenbedingungen. Sind die wirklich so schlecht?
0: Ja, genau. Also man muss sagen, dass die Rahmenbedingungen schon deutlich schlechter sind, als sie noch 2023 waren. Also es gibt deutliche Verzögerungen im Netzausbau, es gibt deutliche Verteuerungen und Lieferschwierigkeiten bei allem Möglichen, was eben gebraucht wird, um so einen Windpark zu errichten. Und auch der Strom aus Erneuerbaren lässt sich nicht mehr so gut vermarkten, wie das noch 2023 der Fall war oder wie man noch 2023 geglaubt hat, dass es der Fall sein könnte in der Zukunft. Insofern sind die wirtschaftlichen Bedenken, die da jetzt herrschen, die sind da, und das sieht man auch ja daran, dass Auktionen im letzten Jahr, die letzte Auktion ist ja ohne Gebot geblieben, und für dieses Jahr sind die Auktionen ja ganz abgesagt worden, weil man eben nicht mit neuen Bietern im Moment rechnet.
1: Also schwierige Zeiten für den Offshore-Windausbau. Danke für diese Informationen, Verena von Ondarza.
0: Gerne.
1: Ist beim 130. Deutschen Ärztetag in Hannover ein Tabu zur Sprache gekommen, über das viel zu lange geschwiegen wurde? Medizinstudentinnen sind dort am Wochenende offenbar von Kollegen sexuell belästigt worden. Und sie haben das in einer Rede zum Thema gemacht, dass Kollegen Hände aufs Gesäß gelegt hätten, Einladungen aufs Hotelzimmer und all das eben auf dem Ärztetag. Auch wenn Medizinverbände derartiges Fehlverhalten natürlich verurteilen, handelt es sich offenbar nicht um Einzelfälle, sondern um ein strukturelles Problem.
2: Uns allen 5 weiblichen Mitgliedern unserer Delegation sind in den letzten 3 Tagen Übergriffe passiert. Einige der hier Anwesenden haben sich uns und sicherlich auch anderen Personen gegenüber übergriffig und völlig inakzeptabel verhalten. Wir möchten Ihnen davon berichten. Mit unseren männlichen Kollegen über berufspolitische Themen zu sprechen, mit uns weiblichen über Kinderkriegen oder Stillen, ist unangebracht. Einladungen auf Hotelzimmer oder privat zu Ihnen nach Hause sind unangebracht. Einladungen, doch mal eben zusammen vor die Tür zu gehen, sind unangebracht. Kommentare, Sie würden uns heute Abend gerne mit nach Hause nehmen, sind unangebracht.
3: Auf der einen Seite stehende Ovationen beim Deutschen Ärztetag am Freitag. Andererseits Instagram-Kommentare beim Deutschen Ärzteblatt, vermutlich von einem Frauenarzt, der den Studentinnen rät, dann sollen sie beim nächsten Mal zu Hause bleiben. Jamina Probst, 4. Semester Medizin, stand auch auf der Bühne in Hannover.
4: Als wir geredet haben, sind gleichzeitig Leute aufgestanden und haben geklatscht, die selber unter den Tätern mit dazu gehören, also die selber sich respektlos und intolerabel gegenüber uns verhalten haben.
3: Knapp 30% der Medizinstudierenden berichten laut einer aktuellen Studie bereits in den ersten Monaten von sexueller Belästigung. In der zweiten Klinikphase schon fast die Hälfte, im letzten Jahr sind es 66%. Obwohl Meldestellen an den meisten Fakultäten existieren, wenden sich nur 12,7% der Betroffenen dorthin. Oft, weil sie wüssten, es folgen keine Konsequenzen, glaubt die Ärztegewerkschaft Marburger Bund.
5: Wer als Chefarzt oder als Chefärztin seine oder ihre Machtposition, im Regelfall sind es ja Männer, ausnutzt oder sogar sexuelle Belästigung begeht, der ist für so einen Job ungeeignet. Der hat in dieser Führungsposition nichts verloren.
3: Auch die Ärztekammer zeigt sich betroffen von den Schilderungen der Studentinnen. All das sei inakzeptabel.
4: Der Umgang, den ich bisher erlebt habe, sowohl auf dem Deutschen Ärztetag als auch in anderen Kontexten wie Krankenhäuser und Praxen, ist einfach etwas, da möchte ich selber drin nicht arbeiten. Und deswegen möchte ich alles tun, um diese Struktur wenigstens ein bisschen zu verändern oder ein bisschen mehr Bewusstsein dafür zu schaffen, was eigentlich gerade falsch läuft.
3: Zumindest für den kommenden Ärztetag 2027 sollen Machtmissbrauch und sexualisierte Gewalt Kernthemen sein, so die Ärztekammer.
1: Vertiefen kann ich das jetzt mit der Hausärztin Nadja Jeswein, stellvertretende Vorsitzende der Ärztekammer im Bezirk Oldenburg. Frau Jeswein, Sie waren dabei in Hannover und haben auch das Wort für diese jungen Frauen ergriffen. Wie wichtig war es, dass sexuelle Belästigung von Frauen in der Medizin mal offen auf der Bühne angesprochen wird?
6: Sehr wichtig. Leider ist das unsere traurige Realität. Wir waren alle erschrocken, wir waren mitgenommen oder sind es immer noch erschüttert, empört, aber leider nicht verwundert. Es waren ganz viele Frauen, die weinend aus diesem Saal rausgelaufen sind,

0: weil das natürlich in der Mehrzahl von Frauen schlimme Erinnerungen weckt.
1: Ja, da hat sich also etwas Bahn gebrochen. War das sowas wie ein Tabu, vielleicht auch ein Aha-Moment, um die Machtverhältnisse in der Ärzteschaft zu hinterfragen?
0: Es ist auf jeden Fall so, dass es der richtige Moment ist und das zeigt natürlich uns, dass die Zeit gekommen ist, sich mit dem Thema zu beschäftigen, dem entgegenzuwirken und auch Konzepte zu entwickeln und uns davor zu schützen. Das darf nicht mehr Realität sein.
1: Schon jetzt können ja Übergriffe gemeldet werden, aber wird dann auch genug getan, damit Ärztinnen bei der Arbeit nicht weiter belästigt werden?
0: Aus meiner Sicht nicht. Aber es ist wahrscheinlich wie bei allen Fragen, es wird im Moment noch nicht genug getan. Jedoch erlebe ich das schon so, dass an vielen Stellen es viele motivierte, engagierte und bemühte Menschen gibt, die sich mit dem Thema auseinandersetzen. Und das Wichtigste ist, dass wir natürlich ein Problembewusstsein schaffen und dass dieses Thema präsent wird, dass es sichtbar wird und dass es auch natürlich den Menschen geglaubt wird und die Scham die Seite wechselt, sowie auch natürlich die Täter-Opfer-Umkehr stattfindet.
1: Gesagt die Medizinerin Nadja Jeswein nach diesem Eklat beim Ärztetag bzw. nach diesem Weckruf beim Ärztetag. Vielen Dank für das Gespräch.
0: Vielen Dank auch.
1: Heizt sich das Meinungsklima in Niedersachsen auf? Zumindest geschehen politisch motivierte Straftaten unverändert häufig. Hakenkreuzschmierereien, antisemitische Postings über den Gaza-Krieg, all das fällt darunter. Heute hat Innenministerin Behrens das neue Bild der Lage vorgestellt.
2: Nein zur Wehrpflicht hat jemand an die CDU-Zentrale in Hannover geschmiert. Es sind solche Straftaten, die laut Polizei mehr geworden sind. Und erst vor ein paar Tagen machten sich Unbekannte am Wohnsitz einer AfD-Politikerin zu schaffen. Vermutlich geht auch diese Sachbeschädigung auf das Konto von Linken, wie insgesamt rund 1600 Straftaten. Das ist ein Drittel mehr als noch 2024.
3: Das zeigt, dass wir in den letzten Jahren nicht mehr so freundlich miteinander diskutieren, sondern dass wir immer aggressiver miteinander werden. Und irgendwann folgt halt auch aus Worten Taten. Und daher ist das schon eine schwierige Entwicklung.
2: Die Bundestagswahl, bekritzelte Plakate, Gepöble an Wahlkampfständen. Das hat die Zahlen von 2025 in die Höhe steigen lassen. 8.309 Straftaten aus politischer Motivation gab es insgesamt. Die Hälfte davon gehe auf das Konto aus der rechten Ecke, sagt die Ministerin. Der Landespolizeipräsident berichtet von einem 15-Jährigen, der bewaffnete Angriffe auf Moscheen geplant haben sollen. Die Ermittlungen laufen.
4: Wenn ich beispielsweise an NSU zurückdenke, ja, was man damals so vielleicht gar nicht vor Augen hatte, muss man das heute immer noch vor Augen haben. Und insoweit gebe ich da keine Entwarnung, sondern wir müssen nach wie vor sensibel bleiben.
2: Die Zahlen heute werden auch von der Opposition genau beobachtet. Die AfD unterstellt der Ministerin Einseitigkeit. Die CDU drängt auf mehr Befugnisse für die Polizei.
1: 3 Tage Vollsperrung der Huntebrücke in Oldenburg. Das wird keine schöne Woche für Bahnreisende im Nordwesten. Eigentlich lässt sich diese Eisenbahnbrücke aufklappen, damit Schiffe durchfahren können. Aber das funktioniert schon seit Januar nicht mehr. Das Bauwerk gilt seit langem als Sanierungsfall.
5: Ja, ist ein bisschen schwierig gerade. Also ich komme jetzt hier gerade nicht weg.
6: Das ist blöd, weil meine Reise ist noch ziemlich lang. Ja, und jetzt weiß ich nicht so ganz weiter.
7: Viele Menschen, Ratlosigkeit und wenig Busse. Das kleine Schildchen für den Schienenersatzverkehr ist leicht zu übersehen. Irgendwie suchen alle Anschluss.
8: Das ist ziemlich kläglich und unrealistisch, dass mit einem Bus jetzt abgedeckt wird, was normalerweise im halben Stundentakt mit der Bahn jetzt befördert wird. Also das, wenn man die Menschen auf öffentliche Verkehrsmittel irgendwie umswitchen kann, dann ich muss wahrscheinlich die Bahn oder versuchen mein Bus.
7: Und weg ist er. Plötzlich rennen alle los in der Hoffnung, nach Bremen zu kommen. Ach nee, war wohl nix.
8: Irreführend.
7: Naja, der Weg ist das Ziel. Und vom beschaulichen Oldenburg will so mancher heute in die große, weite Welt.
9: Ich komme aus Oldenburg und fliege heute nach Portugal an die Algarve. Keine Ahnung, was mich das an Zeit kostet. Ich bin froh, dass es dass es eine Alternative gibt.
7: Aber zwischen hier und der Algarve liegt das Nadelöhr namens Huntebrücke. Da die gerade repariert wird, geht nichts mehr zwischen Oldenburg und Bremen. Und das passiert häufiger. Seit Januar kann die Klappbrücke auch nicht mehr für die Schiffe geöffnet werden. Laut Bahn soll eine neue her. Das ist gut, findet die Handwerkskammer. Nur es könnte etwas schneller gehen.
10: An dieser Brücke hängt eigentlich der ganze Nordwesten dran, mit den Seehäfen Wilhelmshaven, aber auch die Verkehre Richtung Leer, also der Tourismus, die Seehafenwirtschaft, Pendlerverkehre. Laut der Bahn würde diese Brücke Mitte der 30er Jahre fertig sein. Wir hoffen natürlich und drängen darauf, dass es noch schneller geht, aber es ist ein großes Projekt.
7: Endlich kommt der richtige Bus und ist sofort voll. Der Begriff Nahverkehr bekommt eine neue Bedeutung.
11: Haben Sie das Gefühl, dass Sie da noch reinpassen?
12: Ich glaube nicht, nein. Ich finde es nur schade, dass hier niemand steht, der ein bisschen was an Infos geben kann. Da kommt ein zweiter Bus, da was weiß ich. Bei mir steht im Ticket drin, ich soll jetzt in Hude umsteigen. Da steht aber nur Bremen Hauptbahnhof dran. Ist das jetzt auch der, der über Hude fährt oder nicht? Also, ich finde es crazy.
7: Zurücktreten bitte.
9: Bin rückwärts wieder raus. Der Bus ist voll und der Busfahrer sagte, in ein paar Minuten kommt der nächste Bus. Hoffen wir auf alles Gute. Sonst kriegen wir den Flieger nicht. Das wäre doof.
7: Ab Donnerstagmorgen um 5 sollte man dann, egal wohin, wieder ohne Probleme kommen.
1: Eine Wohlfühloase war so ein Schulklo noch nie, aber inzwischen ist Vandalismus ein ernstes Problem an manchen Schulen. Wenn die Toiletten extrem verschmutzt sind, müssen sogar Spezialfirmen ran. Und es gab schon sanierte Klos, die prompt wieder verwüstet wurden. An einer Oldenburger Gesamtschule soll jetzt ein kleines Plastikteil Schlimmeres verhindern, neu anders machen.
7: Ohne Transponder können Schüler der IGS Kreienbrück nicht mehr aufs Klo.
13: Von A bis Z gab es alles, von Krickeleien bis irgendwelche Matschhäufchen auf dem Boden, Binden an den Türen, an den Wänden.
14: Es wurde teilweise auch mit Reizgas gesprüht und Toiletten wurden beschädigt, Toilettendeckel wurden auch abgetreten.
7: Neu anders machen. Mit digitalem Schlüssel aufs Schulklo. Damit es hier nach der Pause auch noch glänzt.
15: Eine Wellness-Oase würde ich es jetzt nicht nennen. Es ist schon noch eine Schultoilette, aber es ist deutlich sauberer geworden.
7: Bei jedem Piep werden Name und Uhrzeit erfasst und auf einem gesicherten Rechner gespeichert.
16: Am Anfang habe ich mich ein bisschen gewundert.
17: Ich dachte so, ja, jetzt wird man überprüft, wenn man auf Klo geht.
15: Ganz am Anfang fand ich das eigentlich doof.
7: Doch wer jetzt was entdeckt, meldet es direkt im Sekretariat. Durch den digitalen Schlüssel werden Schmutzfinken abgeschreckt und so manches Mal überführt.
13: Es ist halt super schön, auch mal auf Klo zu gehen in der Schule, ohne Angst zu haben, dass man gleich einen Kotzreiz bekommt oder so, ja.
7: 5.000 Euro hat das Umrüsten der Toilettentüren gekostet. Im Schnitt haben größere Schulen rund 10.000 Euro Reparaturkosten pro Jahr. Die fallen hier jetzt fast weg. Das wollen andere auch.
18: Tatsächlich gibt es sehr, sehr viele Anfragen aus etlichen Bundesländern. Und ganz konkrete Hilferufe, kann man fast sagen.
7: Die IGS Kreienbrück macht mit ihrem Konzept also Schule.
1: Die Glastürme der Autostadt, echte Hingucker. Aber wenn es da oben mal brennt, dann gibt es keinen Rettungsweg. Und die Türme zu hoch für jede Drehleiter der Feuerwehr. Im Notfall kommt dann der längste Schlauch Deutschlands zum Einsatz. Heute wurde damit geübt, der freie Fall nur durch ein Stück Stoff gebremst.
19: Going down.
20: Einmal nach unten bitte. Ins Erdgeschoss. Fast 50 Meter abwärts. Und auch wenn es auf den ersten Blick vielleicht nach Spaß aussieht, das ist eine Rettungsübung für den Ernstfall. Aber erstmal Rutschhaltung erklären.
21: Körperhaltung. Nicht wie auf einer typischen Rutsche 45 Grad so zurückgelehnt, sondern es ist nahezu aufrecht.
20: Für die in den grünen Anzügen geht's gleich nach unten. Mitarbeiter der Autostadt, die in einem Brandfall, genau wie zum Beispiel Besucher, gerettet werden müssen.
22: Für uns ist wichtig, diese praktische Übung, die Handhabung des Rettungsschlauches und entsprechend auch mal das Gefühl zu haben, mit dem Rettungsschlauch als, ja, als zweiten Rettungsweg entsprechend hier von dem Turmdach, wo wir uns gerade befinden, in 48 Meter Höhe, entsprechend sicher wieder nach unten zu kommen.
20: Denn in den Türmen gestapelt viel Technik, darunter E-Autos. Und auch wenn sich nichts entzünden sollte, sicher ist sicher. Die Mitarbeiter startklar. Mit dem grünen Overall soll es sich noch etwas besser rutschen. Aufgeregt?
23: Nicht dolle. Ich hab mehr Bock.
0: Angst habe ich überhaupt keine. Ein gewisser Respekt ist da. Man kennt die Höhe, 48 Meter, das ist schon enorm. Aber tatsächlich, man steigt jetzt in den Schlauch in einem gesicherten Bereich. Man guckt nicht über die Brüstung.
20: Und das ist auch gut so. Nochmal den Blick nach unten. Joa, kann einem schon anders werden. Der Schlauch ist fest auf dem Dach installiert und wird nicht nur hier, sondern auch zum Beispiel in Kindergärten oder Museen verwendet. So lang wie dieser ist aber kaum einer.
21: Der Schlauch in der Autostadt ist aktuell das längste System, höchstgelegene System in Deutschland mit knapp 50 Metern. Das längste System weltweit sind aktuell 113 Meter.
20: Jetzt heißt es nicht lange überlegen, denn im Ernstfall muss es ja auch schnell gehen. Durch den Schlauch senkrecht nach unten plumpst hier keiner, dank einer zweiten Textilbahn im Inneren. Die ist gewunden und sorgt für den Bremseffekt. 20 bis 30 Sekunden dauert die Reise. Fühlt sich an wie
3: schleimige Wasserrutsche, würde ich sagen. Also schon so ein bisschen, dass du dich ein bisschen beengter fühlst, also nicht so wie im freien Fall. Ja.
20: Trotzdem, buchen können Autostadtbesucher das Rutscherlebnis nicht. Dafür müsste es schon brennen und darauf hofft hier natürlich keiner.
1: Gute Nachrichten aus Niedersachsens Wäldern. Es gibt Fortschritte im Kampf gegen die Borkenkäfer. Jetzt im Mai krabbeln die wieder los. Nur ist das althergebrachte Gift inzwischen tabu. Wie eine Borkenkäferplage trotzdem verhindert werden soll, das haben wir uns im Solling zeigen lassen.
7: Das ist sein Arbeitsalltag. Bäume inspizieren und auf Schädlinge überprüfen. Tim Kröckel ist Förster in Sievershausen bei Dassel. Aber noch nicht lange. Erst 2023 hat er das Revier übernommen. Damals war die Situation hier noch anders. Borkenkäfer-Hochzeit.
4: Insgesamt angespannt, weil 2022 noch ein Frühjahrssturm war. Und infolgedessen die Käfersituation relativ hoch. Und 2023 konnte man das noch nicht so abschätzen.
7: Jetzt, 3 Jahre später im Mai, beginnt wieder der Borkenkäferflug. Die Tiere schwärmen aus, um sich in den geschwächten Bäumen zu paaren. In den letzten Jahren war es feucht genug. Die Bäume konnten sich gut gegen den Befall wehren. Trotzdem müssen die Försterinnen und Förster viele vorbeugende Maßnahmen gegen die Käfer ergreifen. Die Zulassung für das Insektizid gegen die Borkenkäfer ist abgelaufen. Deswegen mussten andere Methoden her. Eine der Lösungen? Dieser spezielle Aufsatz für den Vollernter, ein sogenannter Debugging Head. Er entrindet die Bäume schon im Wald. Die Maschine ist seit ca. 2 Jahren im Einsatz und zeigt gute Erfolge, bestätigen Experten.
23: Der Debugging Head ist ein Baustein aus dem großen Kasten, den wir im Käferkampf sozusagen besitzen, der reduziert schlicht und ergreifend den Brutraum. Das, was wir heute hier gesehen haben, ist, gesundes Holz wird mit dem Debugging Head aufgearbeitet, sodass die Rindenfläche, die dann an der Waldstraße bis zur Abfuhr lagert, möglichst gering ist.
7: Die Borkenkäferfallen, die die Aktivität der Tiere überwacht, sind noch recht leer. Es ist noch zu kalt im Solling. Aber auch in den wärmeren Wochen müssen die Borkenkäfer mittlerweile regelrecht gesucht werden.
23: Wir finden fast nirgendwo welche. Also es ist eine absolut entspannte Lage im Lande Niedersachsen. Das ist aber auch dem geschuldet, Käfer fallen nicht vom Himmel, die werden irgendwo geboren. Und die Kollegen, gerade hier im Forstamt oder überhaupt in Niedersachsen, waren sehr gut diese Käfer am Geborenwerden zu hindern. Das heißt, die haben die Bäume gefunden, die besiedelt waren, und haben das Holz meistens mit dem Käfer aus dem Wald gefahren.
7: Wenn Tim Kröckel und Hund Karl jetzt im Wald sind, sehen sie, dass immer mehr junge Bäume auf den kahlen Flächen wachsen. In Zukunft sollen hier nicht nur eine Baumart, sondern viele verschiedene stehen, um aus einer Monokultur einen anpassungsfähigen Mischwald zu machen.
4: Dass wir dann sehr gut aufgestellt sind auf alles, was da auf uns wartet oder für alles, was da auf uns wartet. Einfach damit wir nicht wieder so eine große Katastrophe erleben, dass der ganze Wald platt ist, sondern einzelne Baumarten dann gegebenenfalls überleben können. Und nach der vielen harten Arbeit über die ganzen vergangenen Jahre, die hier reingesteckt wurde, ist es auf jeden Fall super zu sehen, wie der neue Wald wächst und dass alles wieder grün wird und am Ende keine Brachfläche mehr vor uns ist.
7: Läuft der junge Förster also in Zukunft durch seinen Wald, freut er sich, dass die jahrelangen Maßnahmen langsam fruchten.
1: In Friedeburg, da sind sie an etwas ganz Großem dran. 80 Laien proben am laufenden Band für ihr plattdeutsches Theaterstück. Das erinnert fast an die Karmai-Festspiele. Nur wird im Landkreis Wittmund nicht der Wilde Westen, sondern ein Stück tragische Heimatgeschichte aufgeführt. Die Story und die Dimension dieser Aufführung völlig neu für den Ort und für alle, die mitmachen.
2: Machen wir die Szene davor oder fangen wir direkt mit Hochzeit?
5: Wir machen nur die Hochzeitsszene.
2: Nur die Hochzeitsszene. Okay?
6: Für Regisseur Wilhelm Reuter gibt es bei jeder Probe viele Entscheidungen zu treffen. 80 Leute insgesamt stehen auf der Freilichtbühne und er muss die Laienschauspielerinnen und Schauspieler zusammenhalten. 35 von ihnen haben eine Sprechrolle.
5: Es hat schon was mit Nervosität zu tun und auch man schläft nicht so gut. Und nachts fallen einem Dinge an, die man am nächsten Tag verwirklichen kann, wenn man sie behält. Ja, ist es so.
6: Seit Januar proben die Schauspielenden von unterschiedlichen plattdeutschen Bühnen. Erst drinnen, seit Frühjahr draußen auf dem Amerikaplatz. So eine große Produktion hat es hier in Friedeburg noch nie gegeben. Genug Leute zu finden, die mitmachen, war dann auch gar nicht so einfach.
5: Also da haben wir schon Probleme gehabt. Auch wir suchen noch, wir können auch ein paar Soldaten gebrauchen. Ne? Die Uniformen haben wir alle da, wir warten noch. Ne? So 5 Soldaten können wir bestimmt noch verdrücken.
2: Ich kann nicht, doch, dass ich das noch beleben dir.
6: Die Schauspielenden, die von Anfang an dabei sind, sind tief eingetaucht in die Liebesgeschichte, die sich vor mehr als 500 Jahren hier in Friedeburg ereignet hat.
8: Die Frau war so stark, die musste mit so vielem umgehen. Und das ist einfach eine wahnsinnig spannende Geschichte. Und ich finde, es klingt wie aus, wie jetzt hätte man sich das ausgedacht, aber es hat eben wirklich stattgefunden.
6: Autor Helmut Saathoff hat schon mehrere plattdeutsche Stücke geschrieben, aber noch keines für Friedeburg. Bei seinen Recherchen stieß er auf diese ungewöhnliche Geschichte, die historisch verbrieft ist.
24: Dieses Liebespaar, also die Grafentochter und der Untergebene, sind, weil sie nicht zusammenkommen konnten, weil die Gräfin, die Mutter, das nicht erlaubt hat, sind die hier auf die Friedeburg geflüchtet. Und der Bruder, Graf Enno, wollte seine Schwester zurückholen und ist bei dem Versuch, das zu tun, in den Burggraben, ins Eis eingebrochen und ist ertrunken.
6: Um diese Geschichte wieder aufleben zu lassen, macht die ganze Region mit. Ob ehrenamtliche Maskenbildnerinnen, die Fassadenbauer oder die Reiterinnen mit Pferden und Kutsche. Ohne deren Engagement wäre solch eine Produktion nicht möglich.
5: Hier ist. Kommt ein paar mit hierher, alle hier mit hinten kommen und Kriegslärm machen.
6: Zum Endspurt sind die Proben fast täglich. Gar nicht so einfach, denn die meisten Darstellenden haben noch einen anderen Beruf.
5: Die brennen alle dafür. Und wenn man das nicht tut, dann braucht sie hier nicht herkommen. Da ist kein normaler Mensch dabei. Ein normaler Mensch würde das gar nicht machen. So viel Zeit zu investieren in so eine Sache. Ne? Macht aber Spaß.
6: Ab dem 5. Juni sind 14 okay. Aufführungen geplant. Die Macher hoffen, dass dann mehrere tausend Menschen im Publikum sitzen werden.
1: Und eine tolle Freilichtkulisse in Ostfriesland bietet auch unser heutiges Wetterbild. Die historische Efenburgallee in Leer. Die Bäume strotzen vor sattem Grün und führen bis zum Horizont. Danke, Gerrit Denikas. Ganz kurz ist der Weg zu Sven Plöger, der steht bereit mit den Wetteraussichten. Und Payback und Co., wann lohnen sich solche Rabattkarten? Die Frage klären wir gleich bei Markt nach der Tagesschau. Schönen Abend.
20: Und jetzt das Wetter für Niedersachsen.
25: Einen schönen guten Abend. Ich begrüße Sie ganz herzlich hier zu Ihrem Wetter für Niedersachsen. Und Sie sehen hinter mir schon den Trend. Und der ist eindeutig. Es geht massiv nach oben mit den Temperaturen. Und nach der wechselhaften und kühlen Phase weiß ich, dass es viele Menschen gibt, die sagen, ach ja, das kommt uns zu Pass. Auch gerade in Richtung Pfingsten. Wir haben dann, das ist das Beispiel Osnabrück, Temperaturen wahrscheinlich zwischen 24 und 27 Grad zu erwarten. Die Unsicherheiten sind hier aber noch ein bisschen größer. Also vielleicht kann es sein, dass das Tief über Irland noch so ein bisschen mitspielt und die Temperaturen dämpft. Aber im Grunde genommen sehen Sie klar die Erwärmung. Das ist der entscheidende Punkt. Und jetzt gucken wir uns mal die Wetterentwicklung an, die passiert, wenn sowas geschieht. Das ist übrigens das Tief bei Irland, was sich anschnitt. Jetzt hier erst die gelbliche Farbe, die wird zunehmend orange und rot und das Hoch kommt in unsere Nähe. Orange und rot heißt wärmer und genau das ist der Prozess, den Sie da gerade auf dem Trend gesehen haben. Jetzt gucken wir auf den Radarfilm. Da war heute einiges los an Schauern, die sich hier von Westen aufgemacht haben, langsam über Niedersachsen ziehend. Da gab es dann in Ringel, das ist in der Grafschaft Bentheim, heute sogar 19 Liter auf den Quadratmeter von 0 Uhr bis jetzt aufsummiert eben aus diesen Schauern heraus. In der Nacht ist es dann so, dass diese Schauer über die Elbe abziehen, dahinter reißt der Himmel auf. Die Temperaturen, Die sind dann durchaus recht hoch, 5 bis 10 Grad, nicht mehr so kalt wie zuletzt. Solling, Leinebergland, die Täler oder auch am Harz, die Täler, da geht es mal runter bis 4 Grad. Und der morgige Vormittag gestaltet sich dann sehr freundlich, viel Sonnenschein. Nachmittags im Südwesten und Süden von Niedersachsen, da sind wieder Schauer und Gewitter möglich. Ostfriesland einige Wolken mehr, aber wohl trocken. Hier Richtung Wendland ist es recht sonnig. Temperaturen erreichen dann 16 bis 20 Grad bei einem Wind aus südlichen Richtungen. Die nächsten Tage wechselhaft, noch Mittwoch und Donnerstag und dann der Freitag Sommer. 25 Grad. Tschüss.
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28: Einen schönen guten Abend, herzlich willkommen. 4 Monate vor den Landtagswahlen liegt die AfD in Umfragen vor allen anderen Parteien. Und beflügelt von diesen Aussichten hat der Landesverband jetzt ein Wahlprogramm vorgelegt, das gleich mal den anspruchsvollen Titel Regierungsprogramm trägt. Geplant sind darin offenbar viele Veränderungen, die teils radikale Auswirkungen auf das Leben in Mecklenburg-Vorpommern haben würden.
29: Bereit für die blaue Wende, Regierungsprogramm zur Landtagswahl 2026. So nennt die AfD ihren Entwurf für das Wahlprogramm, das dem NDR vorliegt. Insgesamt 94 Seiten, auf denen die Ziele für eine mögliche Regierung oder Regierungsbeteiligung festgeschrieben werden. Nur 3 Stichworte, die in diesem Entwurf als konkrete Ziele formuliert werden. Die AfD will in großem Stil Migranten in ihre ursprünglichen Heimatländer zurückführen, also Remigration. Sie will die deutsche und europäisch-abendländische Kultur erhalten und für Asylbewerber nur nach Brotbett-Seife-Prinzip, also ausschließlich Sachleistungen. Um die Preise für Energie wieder zu senken, soll Nord Stream 2 so schnell wie möglich wieder in Betrieb genommen werden. Und die wirtschaftlichen Interessen Deutschlands sind dabei unabhängig vom politischen System des Lieferlandes zu wahren, in diesem Fall Russland. Die AfD will außerdem den Windkraftausbau stoppen und den Wiedereinstieg in die Kernenergie vorbereiten.
28: Und ganz genau unter die Lupe genommen hat dieses Programm Professor Wolfgang Schröder. Er ist Politikwissenschaftler an der Uni Kassel. Guten Abend.
30: Schönen guten Abend.
28: Wenn Sie das lesen, worauf zielt dieses Programm der AfD in Mecklenburg-Vorpommern, das sie ja ganz selbstbewusst Regierungsprogramm nennt?
30: Es zielt darauf, die kulturelle Wende in Mecklenburg-Vorpommern vorzubereiten. Das heißt, eine Gesellschaft ohne Migranten, eine Gesellschaft in den deutschen Traditionen des letzten Jahrhunderts verhaftet, eine Gesellschaft, die keine Fairness, keinen Respekt für Andersdenkende und anders Lebende offenbart. Und das wäre ein dramatischer Rückschritt für dieses wunderbare, hervorragende Land.
28: Auf welche Institutionen hat es die AfD besonders abgesehen? Wer steht da im Fokus? Oder man könnte auch sagen, wen hat sie auf dem Kieker?
30: Naja, sie hat besonders auf dem Kicker alles, was migrationsverdächtig ist. Das heißt Remigration, das haben sie auch bereits angetextet. Hier soll eine Kehrtwende herbeigeführt werden. Und dann die Schule, das, was auch im Zentrum des Schaffens und Gestaltens an der Landesregierung steht. Das heißt, man will ein anderes Bildungsprogramm, eine andere Beschulung, eine andere Kultur. Und da ist die Schule das wesentliche Element, der Resonanzboden. Interessant ist, im Vergleich zu den Programmen in Sachsen-Anhalt sind die Kirchengewerkschaften nicht direkt

0: diese radikalen Forderungen tatsächlich 1:1 umsetzen kann?
1: Die sind fast nicht gegeben, weil die ganzen Migrationsfragen sind im Großen und Ganzen Bundesfragen, wo das Land Mecklenburg-Vorpommern eigentlich nur in der Umsetzung beteiligt ist. Was man umsetzen kann, ist die Schulpolitik. Was man nicht umsetzen kann, zumindest nicht in den nächsten Jahren, ist die Abschaffung des Norddeutschen Rundfunks, weil der Medienstaatsvertrag hier bis zum Jahre 2031 währt. Das heißt, wenn man dieses Programm Mecklenburg-Vorpommern AfD nimmt, würde das viel Tumult, viel Rückschritt und viel Chaos bedeuten.
0: Sagt Professor Wolfgang Schröder von der Uni Kassel. Vielen Dank fürs Gespräch.
1: Sehr gerne.
0: Das Gespräch haben wir vor der Sendung geführt und aufgezeichnet. Auch die SPD hat erste Ideen für den Wahlkampf skizziert. Worum es geht und welche Strategie dahinter steckt, das können Sie nachlesen in unserer Analyse online ndr.de/mv. Die Welt wartet auf Öl, doch die Tanker hängen nach wie vor fest in der Straße von Hormus. Das Öl wird also knapp auf dem Weltmarkt immer teurer, das merken wir alle, zum Beispiel an den Tankstellen. Aber manche trifft es besonders hart, nämlich die rund 18% der deutschen Haushalte, die noch mit Öl ihre Heizung befeuern.
2: Ein Tanklaster voll mit Heizöl, kostbare Ware von Energiehändler Martin Fromholz. Er nimmt mich heute mit zu seinen Kunden auf der Insel Usedom. Der Preis für Heizöl ist Anfang März explodiert.
3: Da ist der Anschluss. Dann ist die Funkverbindung zum Fahrzeug.
2: Erster Stopp in Heringsdorf, 500 Meter vom Strand. Hier vermietet Hans-Christian de Lamotte 3 Wohnungen an Feriengäste. Er muss jetzt kaufen, der Tank ist leer. Über 10 Jahre hat sich der Preis für Heizöl fast verdreifacht. Besonders durch den Ukraine-Krieg und jetzt den Krieg im Iran. Der wichtigste Gang eines Heizölfahrers geht in den Keller. Schauen, ob Tanks und Leitungen dicht sind. 4000 Liter fasst der Tank, das reicht hier einen Winter. Deutschland habe durch die vielen Ölheizungen den größten dezentralen Ölspeicher der Welt.
4: Man hat eine gewisse Unabhängigkeit gegenüber anderen leitungsgebundenen Energieträgern, die wir ja auch verkaufen, wie Strom oder Erdgas oder Fernwärme. Denn letztendlich musst du dann akzeptieren, was der andere da drüben den Preis aufsetzt.
2: Gerade in Krisenzeiten kann der Ölpreis aber stark schwanken. Die halbe Tankfüllung, 2000 Liter, kostet jetzt mehr als 3000 Euro.
5: Dadurch, dass wir jetzt so hohe Kosten haben, was die Energie angeht, überlegen wir schon, ob wir das wirklich über den Winter weiter betreiben mit den Ferienimmobilien.
2: Martin Fromholz verkauft nicht nur Heizöl, sondern auch Strom, Gas, Kohle, Diesel und Benzin. Steuerentlastungen wie kürzlich beim Kraftstoff findet der Energiehändler sinnvoll, trotz Kritik.
6: Nicht so, wie das jetzt dargestellt wird. Die Mineralölkonzerne haben sich die Differenz in die Tasche gesteckt. So ist es nicht. Wir geben die ja weiter, sagen wir gerade bei Diesel und bei Benzin. Das kommt schon an.
2: Aber warum ist Heizöl gerade so teuer? Der Weltmarktpreis macht den größten Anteil vom Bruttopreis aus mit mehr als 60%. Und der ist gerade sehr hoch. Dazu kommen CO2-Abgabe und die Mehrwertsteuer auf den Gesamtpreis. Den geringsten Anteil haben Energiesteuer und die Marge der Händler. Sie selbst verdienen nur wenig daran. Der nächste Kunde nimmt eine volle Ladung ab, trotz der hohen Preise. 4000 Liter braucht er. Pro Quadratmeter rechnet man 10 bis 15 Liter Heizöl im Jahr. Warum jetzt diese Großlieferung?
7: Weil die wirtschaftliche, politische Lage so ungewiss ist, dass ich einen sauren Apfel beiße, höhere Preise in Kauf nehme, um vielleicht den Winter, nächsten Winter zu überleben oder warm zu haben, sage ich mal so, bevor ich gar nichts kriege.
2: Mehr als 5000 Euro muss er heute bezahlen.
7: Das ist ja mehr wie 50% Aufschlag gegenüber letztes Jahr. Und da kann ich mir schon vorstellen, dass einige sich das nicht leisten können. Und Urlaub ist höchstwahrscheinlich passé.
2: Die hohen Steuern und Abgaben machen ihn wütend. So wie er haben viele Kunden von Martin Fromholz Zukunftssorgen.
4: Wir brauchen die Steuereinnahmen, muss man auch, eindeutig auch so sagen. Wir müssen gucken, dass wir bei den Ausgaben effektiver werden als Staat. Wie viel Bürokratie brauchen wir? Damit wir nicht so eine hohen Steuereinnahmen brauchen. Das ist einfach das Problem.
2: So würde er die Verbraucher entlasten. Anders als bei Diesel oder Benzin sind beim Heizöl aber auch 2 Monate nach Beginn der Krise keine Hilfen in Aussicht.
0: Kurzmeldungen im Überblick hat René Steuder für Sie.
8: Deutschland schneidet beim Wohlbefinden von Kindern im internationalen Vergleich schlecht ab. In einer aktuellen UNICEF-Studie landet die Bundesrepublik nur auf Platz 25.

0: 20 von 37 Industrieländern. Und auch in Mecklenburg-Vorpommern ist Armut in Familien ein Thema. Bundesweit liegt das Land auf dem drittletzten Platz.
1: Mehr als 17% der Menschen in Mecklenburg-Vorpommern sind armutsgefährdet. Besonders betroffen sind Kinder von Alleinerziehenden. In Straßburg bei Pasewalk liegt der Anteil besonders hoch. Dort wächst jedes dritte Kind unter 15 Jahren in Armut auf.
2: Es fängt damit an, dass die Kinder bereits ohne Frühstück in die Schule und in die Kita kommen, dass sie auch nichts mit haben, dass sie auch meistens kein Mittagessen bekommen. Und das zieht sich dann bis ins Teenageralter durch und kann am Ende zu Frust führen. Und dieser Frust führt zu Schulabbruch, führt zu Sucht und führt vielleicht sogar dazu, dass man eben nicht fähig ist, auf dem Arbeitsmarkt zu arbeiten.
1: Das Kinderhilfswerk UNICEF fordert deshalb gezielte Investitionen. Öffentliche Mittel müssten stärker dort ankommen, wo Kinderarmut besonders hoch ist, etwa bei Bildung, Gesundheitsversorgung und Freizeitangeboten.
0: Der tote Buckelwal, der vor der dänischen Insel Anholt angespült worden ist, soll dort liegen bleiben. Wie das Landesumweltministerium mitteilte, ist das Tier mindestens seit einer Woche tot. Der Verwesungszustand sei zu weit fortgeschritten und ein Abtransport oder auch eine Untersuchung nicht mehr möglich. Die deutschen Behörden versuchen, die Daten des Trackers zu bekommen. So könnte klarer werden, was mit dem Buckelwal passiert ist. Die Deutsche Bahn saniert weiter, auch im Westen Mecklenburg-Vorpommerns. Seit heute ist die Strecke Schönberg-Bad Kleinen mehrere Monate gesperrt. Zu dem Projekt gehört auch die Galentiner Kurve. Das ist eine Neubaustrecke, die Bad Kleinen südwestlich umfährt und Schwerin künftig direkt mit Lübeck verbindet. Laut Bahn soll außerdem die Strecke Bad Kleinen bis Lübeck elektrifiziert und die Höchstgeschwindigkeit dann auf 160 km pro Stunde angehoben werden. Die Bauarbeiten sind bis Dezember geplant, ein Schienenersatzverkehr eingerichtet. Für Pendler bedeutet das deutlich längere Fahrzeiten. Ein Brand im Rostocker Igerpark hat Rasen und Schilf auf etwa 6 Hektar Fläche zerstört. Nach Angaben der Feuerwehr waren die Flammen zur Mittagszeit gemeldet worden. Anwohner waren aufgerufen, Fenster und Türen geschlossen zu halten. Mit mehreren Tanklöschfahrzeugen konnte die Feuerwehr den Brand innerhalb einer Stunde unter Kontrolle bringen. Nun ermittelt die Kriminalpolizei zur Ursache. In Neubrandenburg startet heute der 5. Albert-Einstein-Cup. 19 Nachwuchsprogrammiererinnen und Programmierer aus 11 Ländern treten bis Donnerstag gegeneinander an. Austragungsort ist das Albert-Einstein-Gymnasium, seit 2019 Bundesleistungszentrum der Softwareentwicklung. Die jungen IT-Spezialisten messen sich in 3 Disziplinen, Handy, App, Software und Webentwicklung. Für einen fiktiven Buchverlag sollen sie unter anderem eine Webseite entwickeln. Beim Rahmenprogramm Informatik mal anders können Besucherinnen und Besucher unter anderem Virtual-Reality-Brillen ausprobieren. Der Albert-Einstein-Cup ist der letzte große Wettkampf vor der Weltmeisterschaft im September in Shanghai.
3: Mecklenburg-Vorpommern hat Dutzende Häfen, da liegen hunderte Schiffe. Es gibt also eine große Infrastruktur für alles, was schwimmt. Nur eine entscheidende Sache, die fehlt, nämlich so eine Art Schrottplatz für Schiffe, einen Ort zum Abwracken. Was tut also zum Beispiel der Besitzer eines alten Fischkutters, wenn der Kahn das Zeitliche segnet?
4: Die Richard, ein ehemaliges Restaurantschiff am Ende seiner Dienstzeit. Circa 100 Tonnen Stahl liegen im Rostocker Stadthafen und rosten vor sich hin. Wie lange das noch gut geht, unklar. Doch entsorgen kann sie der Eigner nicht.
5: Ich habe ein neues Schiff gebaut. Die Auflage war neues hin, altes weg. Und wird seit 4 Jahren verschrotten, wie man es mit meinem Auto macht. Wenn mein Auto kaputt ist, dann bringe ich das in Schrott und kaufe mir ein neues Auto.
4: Aber alte Schiffe sind Sondermüll und den wird man nicht so leicht los. Seine Richard müsste Axel Rosentreter nach Emden oder ins Ausland bringen für 300.000 Euro. Doch dafür fehlen ihm das Geld und das Verständnis.
5: Wie soll ich das nach Emden bringen? Ostseezulassung habe ich nicht. Mit dem Schwimmkran haben sie mir angeboten. Mit dem Schwimmkran auf den Ponton setzen, mit 2 Berufsschleppern nach Emden bringen. Dann habe ich ein neues Schiff gebaut mit meinem alten Konkurs.
4: Zerschneiden, zerkleinern und einschmelzen. Was wie hier in Dänemark bereits gemacht wird, geht in Deutschland nur unter sehr hohen Auflagen. Schiffe sind komplexe Materialverbünde, Kraftstoffe, Schwermetalle, Asbest. Der einzige Betrieb in Deutschland, der die hohen Auflagen erfüllt, befindet sich auf der niedersächsischen Werft in Emden.
6: Es ist doch ein Unding, dass wir Schiffe einfach immer nur an Land packen und liegen lassen und nicht verschrotten können, weil es Möglichkeiten mangelt. Also es mangelt nicht nur, es gibt gar nichts. Also es ist kein Mangel, es ist keine Möglichkeit.
4: Und die Zeit drängt. Allein in

0: Rostock gab es in den letzten Jahren 8 Fischkutter mit Havarien.
1: Wir haben bereits jetzt eine sehr alte Flottenstruktur hier an der Küste und in den Seehäfen. Die wird in den nächsten Jahren noch älter. Es wird also noch mehr Schiffe geben, die dem Schiffsrecycling zugeführt werden müssten. Und dafür brauchen wir dringend Lösungen.
0: Genaue Zahlen, wie viele fahruntaugliche Schiffe in MVs Häfen liegen und auf die Entsorgung warten, hat das Ministerium nicht. Doch von den derzeit beim Amtsgericht Rostock registrierten Schiffen mit Heimathafen in Mecklenburg-Vorpommern sind bereits heute 140 älter als 60 Jahre. Viele alte Schiffe, keine Abwrackunternehmen und niemand, der sich zuständig fühlt.
2: Das geht allen Häfen so.
3: Ja.
2: Stralsund und überall. In Peenemünde ist neulich wieder einen abgesoffen. Sie kriegen keine Genehmigung. Und die Eigner haben dann die Schnauze voll. Oder verkaufen an irgendeinem Ausländer für einen Euro. Und dann sind sie weg.
0: Sind die Auflagen für die Entsorgung von Altschiffen also zu hoch?
4: Das Ministerium weist die Vorwürfe zurück. Die Behörden handeln entsprechend den bundesrechtlichen Anforderungen an die Genehmigung von Anlagen und die Behandlung von Altschiffen, deren Strenge ihre Rechtfertigung in den hierdurch entstehenden Gefährdungen für die Umwelt und die menschliche Gesundheit findet.
2: Wir haben es ja produziert. Also müssen doch die Möglichkeiten geschaffen werden, das, was wir an Dreck gemacht haben, dass es auch wieder verschwindet und nicht bloß absäuft.
0: Einzige Möglichkeit derzeit, Schiff rausholen, abdichten und wieder zurück ins Wasser. So lang, bis auch in MV Altschiffe entsorgt werden können.
5: Also solche Sorgen haben die Betreiber dieses Floßes in Eggesin wohl nicht, denn die haben das Ding von der ersten bis zur letzten Schraube selbst konzipiert und gebaut und können es im Notfall auch wieder auseinandernehmen. Aber das müssen sie zum Glück noch nicht, denn der Ausflugsdampfer auf Uecker und Rando ist gefragter denn je. Aus einer Schnapsidee wurde ein richtig profitables Geschäft.
6: Ein 8 PS Motor mit Spezialgetriebe für ihr Floß. Damals eine Sonderanfertigung für eine besondere Idee.
7: Sehr zuverlässig, kann ich nur sagen. Und beim zweiten Mal anreißen läuft er. Und das schon 20 Jahre. Steht und fällt alles mit
8: der Technik.
6: Und mit seiner Frau. Heute ist für Detlef Ertelt und seine Frau Bärbel ein wichtiger Tag. Start in ihre Jubiläumssaison.
9: Ja, wir sind schon ein bisschen aufgeregt.
8: Aufgeregt
9: 20 Jahre ist schon durchzuhalten.
6: Er ist Bauschlosser und sie Landtechnikerin. Beide kommen aus Eggesin. Als er 2005 arbeitslos war, kam aus der Not die zündende Idee. Ein eigenes Floß für Touristen. Der Bürgermeister unterstützte sie. Sie zogen am Stadthafen in die ehemaligen Elektromotorenwerke.
7: Eine alte Baracke. Und dann ging es los. Floß Material besorgen. Ja, knapp 3 Monate hatten wir das dann zusammen. Meine Frau ist Konstrukteur. Sie hat das alles aufgezeichnet. Dann ging es los. Statik berechnen, Auftrieb berechnen, prüfen lassen die Statik.
6: Schwimmkörper aus Neubrandenburg, Schellen und Laschen aus Eggesin. Und dann kam endlich die Taufe.
9: War schon ein bisschen kribbelig, ne? Mit dem ersten Mal zu Wasser lassen. Da hat der Kranführer, der Jörg Bielaschewski,
7: dieser Kleine,
9: dich so ein bisschen über dem Wasser hängen lassen.
7: Da hat er so ein Stückchen vom Wasser angehalten und hat gesagt, na, ob er überhaupt schwimmt. Und jetzt stand ich da ja drauf, weil ich es ja führen musste. Und er hat mich dann praktisch so nochmal den Nervenkitzel nochmal ausgespielt. So, dann werde ich mal sehen, dass ich meine Gäste zusammenkriege.
6: Heute kommen ihre Freunde und Wegbegleiter an Bord. Aber am Anfang war es nicht leicht, Gäste an ihren Startpunkt am Stadthafen Eggesin zu locken. Keine echte Touristengegend.
7: Dass ich mein Floß habe, ist keine Aufregung mehr.
6: Fast 60.000 Gäste haben sie schon über Uecker und Rando geschippert.
7: Hat man eigentlich am Anfang auch nicht gedacht, immer gehofft. Ne? Man möchte das so lange machen, bis man Rentner ist. Sehen Sie, nun bin ich bereits Rentner und ich fahre immer noch Floß. Ne?
6: Und das soll so bleiben. Übrigens, auch ihre beiden Töchter machen im Unternehmen mit, zu dem mittlerweile noch ein Campingplatz gehört.
5: In der Wirtschaft gibt es ja den Begriff der Hidden Champions, also unbekannte Weltmarktführer, die aber keiner kennt. Wenn man diese Kategorie der unbekannten Meister mal auf den Sport übertragen würde, dann müsste zumindest in Mecklenburg-Vorpommern ein Mann ziemlich weit oben auf der Liste stehen. Denn der deutsche Meister im Motocross kommt, wer hätte das gedacht, aus Wismar.
10: Er liebt das Adrenalin. Toni Hoffmann.
3: Man ist eigentlich total im Moment, denkt nur ans Motorradfahren.

0: vergisst alles drumherum und probiert halt einfach so schnell wie es geht da lang zu fahren, wenn man dann so einen Sprung richtig geil rüberspringt und so. Da ist man einfach nur glücklich.
1: Sein erstes Rennen fuhr er bereits mit 4 Jahren. Mittlerweile fährt er schon seit 26 Jahren Motocross. War sogar Profi, jetzt aber nicht mehr.
0: Mittlerweile ist es für mich eigentlich auch ein ganz guter Ausgleich, muss ich sagen. Damals, wo ich nur Motocross gefahren bin, hat man halt 24/7 nur Motocross im Kopf gehabt und hat sich da mittlerweile so heiß gemacht. Und darum ist, finde ich, die Arbeit auch mal eine ganz gute Abwechslung zum Motocross. Und dann lenkt man sich auch so ein bisschen ab tatsächlich.
2: Moin, moin.
3: Oh, guten Morgen, Toni.
2: Guten Morgen.
1: Hoffmann arbeitet als Projektingenieur im Familienbetrieb im Bereich Fernwärmetechnik. Planung und Koordination gehören zu seinen Aufgaben. Ist er damit durch, geht's pro Woche für 2 bis 3 Tage in den Hobbyraum.
0: Wenn du jetzt Motocross zur deutschen Meisterschaft befährst, wie ich, brauchst du schon so 3 bis 4 Motorräder im Jahr. Ein Motorrad kostet um die 10.000, 12.000 Euro. Dann kommt dazu halt noch das Fahrwerk, das muss auch überarbeitet werden auf jeden Fall. Reifen, man braucht für jedes Rennen 9 Reifen, Ketten, also Verschleißteile ist relativ hoch. Der Motor wird mittlerweile auch schon gemacht bei denen, auch wenn die 450 Kubik haben, wird auch überarbeitet, dass wir da noch mehr Leistung rausbekommen. Ist schon riesig an Kosten, was da leider auf einen zukommt.
1: Ein teures und auch zeitaufwendiges Hobby.
0: Die Tage sind leider viel zu kurz gefühlt. Gerade wenn ich früh anfange, um 6 zu arbeiten und danach 13, 14 Uhr schon gehen will, weil ich halt zum Training muss, wird halt schon um 4 aufgestanden, schon vorher eine Einheit gemacht, arbeiten gegangen und dann fahre ich halt nochmal Motocross. Da ist man auf jeden Fall am Ende des Tages recht müde.
1: An fast 20 Wochenenden im Jahr ist er mit Motocross-Rennen beschäftigt. Der Höhepunkt seiner Karriere, der deutsche Meistertitel 2025 in der MX1-Klasse, der erste für Mecklenburg-Vorpommern.
0: Ja, ist auf jeden Fall ein Riesendruck gewesen damals, den ich mir selber gemacht habe. Aber während des Rennens habe ich gar nicht so viel von dem letzten Rennen gar nicht so viel gewusst, welchen Platz jetzt mein Kontrahent hatte. Ich bin halt echt so gut gefahren, wie ich konnte, bis mir dann irgendwann da meine Boxencrew, sag ich mal, ein bisschen angezeigt, ich soll ruhiger machen. Dann bin ich durchs Ziel gefahren und da wusste ich es immer noch nicht, ob ich jetzt es geschafft habe. Und dann kamen halt meine Freunde, Familie, alle mit einer Sektflasche. Und dann wusste ich, ich habe es geschafft.
1: Jeden Tag steht Fitnesstraining auf dem Programm und 1 bis 2 Mal pro Woche Training auf dem Motorrad.
0: Immer ganz wichtig, erst den rechten, dann den linken und dann wird der linke erst zugemacht. Das ist so, keine Ahnung, das sind so die Rituale vorm Rennen, vorm Training und allgemein vorm Fahren.
1: Mit Kumpel und Teamchef David von Zitzewitz, ebenfalls deutscher Meister im Motocross, wird entweder hier in Plate, Verlahn oder Ludwigslust trainiert. Strukturiertes Arbeiten, Fitness und Technik, all das gehört zusammen.
0: Was passiert, wenn ich mit meinem Fahrwerk zum Beispiel die Druckstufe zudrehe oder irgendwo anders dran drehe? Was passiert damit? Wie verändert sich die Balance? Wenn man auf jeden Fall das alles auf dem Schirm hat und auch ein bisschen weiß, was mit dem Motorrad passiert, dazu die Disziplin, dann bin ich der Meinung, kann man auf jeden Fall es weit schaffen.
1: Sein nächstes Ziel, die Weltmeisterschaft im sachsen-anhaltinischen Teutschental.
4: Unsere Dorfgeschichte führt heute nach Schönwolde. Was der Name bedeutet, kann man unschwer erraten. Schönwolde ist der schöne Wald. Was unser Reporter dort aber nicht fand, war ein schöner großer Wald. Dafür aber viele nette Einwohner.
5: Schönwolde liegt etwa 6 Kilometer südwestlich vom Güstrower Stadtzentrum und zwar am Ende einer kleinen Straße. Darum gibt es überhaupt keinen Durchgangsverkehr. Schönwolde ist ziemlich kompakt und wirkt gemütlich auf uns.
6: Hallo, guten Tag.
5: Das scheint aber erstmal niemanden zu interessieren, dass wir da sind. Am Ende der einen von nur 3 kleinen Straßen können die Schönwolder den Ausbau des Stromnetzes beobachten. Mit Hubschraubern würden die neuen Leitungen angebracht, erzählt uns Anne Barkhausen, die mit Mann und Kindern erst seit kurzem in Schönwolde lebt.
7: Als junge Familie sucht man ja dann auch. Genau, und ist perfekt mit Riesengarten und ja.
8: Und es ist noch was zu tun, oder?
7: Durchaus. Also wir wohnen gerade unten und wir müssen oben noch komplett ausbauen. Mhm. Wir machen das alles quasi selber, ja.
8: Cool.
7: Also definitiv noch was zu tun. Wir haben einen großen Garten, die Kinder können sich austoben und es ist trotzdem mehr Platz, als vorher in der Wohnung war.
5: Schräg gegenüber treffen wir Cornelia Schulz.
8: Schließen Sie mal los.
9: Also wir sind 94 hierher gezogen. Mhm. Und bis dann waren eigentlich nur noch 11 Häuser und 23 Einwohner. Und Sie sehen ja, hier ist immer ein altes Haus, neues Haus, altes Haus, neues Haus.

0: Denn wir sind eigentlich auf dem Ackergrundstück von dem Haus. Na? Nach der Wende mussten die ja dann ihre Grundstücke alle kaufen, haben natürlich nicht alles gekauft und dann wurde immer ein Stück dazwischen frei.
1: Dieses Haus ist auch ein Neubau. Hier lebt seit 6,5 Jahren Familie Seidel.
2: Sie haben es ja auch hübsch. Warum Schönwolde?
1: Christina Seidel.
3: Weil man reinfährt und nicht wieder rauskommt. Genau so war es. Wir sind reingefahren, haben es gesehen, war wunderschön, haben gesagt, das ist es, ruhig, gemütlich. Genau, und deswegen sind wir geblieben.
1: Inzwischen gibt es auch Frieda und Ella, die wollen uns noch den Spielplatz zeigen. Vorher kommt aber noch Papa Sebastian.
4: Es ist wunderschön, es ist ein Endlagedorf, so wie wir uns das vorgestellt haben. Wir haben die Natur um uns herum, es macht sehr viel Freude. Und wir sind sehr glücklich hier, wurden super aufgenommen. Aber ich glaube, das hat meine Frau schon gesagt.
5: Ja, das hat sie auch gesagt, genau. Sie haben jetzt ja so viel Werbetext für Schönwolde gesprochen. Gibt es noch Bauplätze? Oder ich frage für einen Freund.
4: Ich glaube gar nicht. Nein. Aktuell wird aber ein Haus verkauft hier, vorne und auf der Ecke.
1: Aber so genau weiß er das auch nicht.
5: Na dann, flugs voran.
1: Aber die Mädels sind so schnell oder wir zu langsam. Jedenfalls fängt uns diese Gruppe ab.
6: Das dritte Mal sehen wir uns. Ich bin die Bürgermeisterin.
1: Rita Burchardt.
6: Bülower Burg.
5: Ich habe schon gehört, wir haben bis auf 2 Dörfer jetzt Ihre Gemeinde fast durch.
6: Ja, super.
1: Mit dem Alter von Schönwolde kennt sich Ortschronist Wolfram Max aus.
7: 1226, würde ich sagen.
5: Schönwolde.
7: Das war aber ein Gut.
1: Wie auch immer, das gibt in diesem Jahr also den 800. Geburtstag, genau am 4. Juli.
6: Ich bin schon auch ein bisschen aufgeregt. Ne? Das ist ja ein Highlight und ein Event, das schon ein bisschen Arbeit bedeutet.
1: Aber Rita Burchardt kann sich auf ihr Team verlassen, sagt sie. Frieda und Ella warten auf dem Spielplatz.
5: So, welches ist euer Lieblingsspielgerät?
8: Die Wippe und die Nestschaukel.
9: Das Schaukel und die Tischtennisplatte.
1: In Schönwolde wächst die nächste Generation der Fans vom schönen Wald heran. Ein Dorf mit ungefähr 30 neuen und alten Häusern, mit knapp 80 Einwohnern. Das ist Schönwolde in der Gemeinde Gutow bei Güstrow.
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10: Hermann von Zastrow hat dieses Foto gemacht und er schreibt dazu, das sei ein typisch deutscher Reiher. Der wartet nicht irgendwo, sondern da, wo es vorgeschrieben ist, nämlich an der Wartestelle A. Vielen Dank dafür. In diesem Sinne einen schönen Abend und bis morgen. Macht's gut. Tschüss.
5: Ciao. Bis bald.
10: Hier, Wartestelle.
5: Wartestelle.
15: Das Wetter für uns in Mecklenburg-Vorpommern.
16: In den nächsten Tagen bekommen wir es erst einmal mit Tief Inga zu tun und damit bleibt es ziemlich durchwachsen. Was danach die Tage angeht, Richtung Pfingsten, ja, da können wir schon mal ganz vorsichtig optimistisch sein. Aber zunächst bringt Inga durchwachsenes Wetter. Heute Nacht schon so erste Anzeichen davon. Im westlichen Mecklenburg, da sind vereinzelte Schauer oder auch Gewitter schon mal drin, die ganz langsam nur nach Osten vorankommen, sich dabei abschwächen. Ganz im Osten von Mecklenburg und auch in Vorpommern, da ist der Himmel gering bewölkt oder klar. Wenn die Schauer später im Westen durch sind, kann sich dort Nebel ausbreiten. Die Temperatur sinkt auf Tiefstwerte von 9 Grad im westlichen Mecklenburg bis örtlich 4 Grad im östlichen Vorpommern. Morgen haben wir anfangs den Nebel im Westen, der löst sich auf. Örtliche Schauer anfangs verschwinden ebenfalls. Längere Zeit ist es trocken. Dann gibt es den Umbau allgemein zu einer Mischung aus Sonne und Wolken. Und im Laufe des Nachmittags entwickelt sich etwa so über der Landesmitte ein paar Schauer und Gewitter, die allmählich zum Abend weiter Richtung Vorpommern reinziehen. Nach Westen hin gibt es einfach einen eher freundlichen Mix aus Sonne und Wolken. Nur leichte Schauerneigung. Die Temperatur steigt auf maximal 17 bis 19 Grad im Laufe des Tages. Und der Wind weht, abgesehen von ein paar Schauerböen, nur schwach und kommt aus unterschiedlichen Richtungen daher. Nächsten Tage gibt es erstmal ein paar Schauer und Gewitter, die lassen zum Freitag hin nach. Die Temperatur ändert sich erstmal nur wenig.
15: Das Wetter für uns in Mecklenburg-Vorpommern.
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0: Jeden Tag erneut das Rennen. Schafft man es noch vor 12 an die Zapfsäule oder nicht? Ich war heute leider ein bisschen zu spät und musste in den teuren Apfel beißen. 15 Cent mehr pro Liter. Moin und willkommen zum Schleswig-Holstein Magazin.
1: Ja, moin. Die hohen Benzinpreise, die sind eine enorme Belastung, auch für die, die Gutes tun im Land. Viele Tafeln transportieren ja die Lebensmittel für bedürftige Menschen, zum Beispiel auch in Kühltransportern. Und die verbrauchen wirklich eine Menge Sprit.
0: Diese Mehrkosten und die aktuell angespannte Finanzlage macht die Arbeit für sie schwierig.
2: Tafel Flintbek. Einmal die Woche kommen hier Familien und Alleinstehende aus 50 Haushalten und holen sich Essen ab.
3: Es ist noch Suppe da.
4: Die Grundsicherung reicht gerade zum Überleben. Da bleibt im Monat nicht viel über. Ich kann also keine großen Anschaffungen machen oder sowas.
5: Es ist wirklich zum Überleben augenblicklich, weil ich nachher auch, ich lebe alleine und wenn das wegfallen würde, ja, dann lebe ich auf der Straße wahrscheinlich.
2: Dies ist die kleinste Verteilstelle. Der Bedarf wächst stetig. 57 Tafeln gibt es in Schleswig-Holstein. Die Spenden kommen vor allem von den Supermärkten.
6: Die Lebensmittel müssen ja nun mal eingesammelt werden bei den Händlern. Die kriegen wir nicht vor die Haustür gestellt. Und das rechnet sich dann einfach über das Jahr gesehen. Nicht? Je nachdem, wie viele Autos die einzelnen Tafeln wieder haben. Also wir bei der Tafel Kiel haben zum Beispiel 5 Sprinter laufen. Na ja, und das sind schon ein paar tausend Euro.
2: In Husum gehören 4 Tafeln zum diakonischen Werk. Die Besonderheit, hier gibt es auch eine mobile Tafel. Das heißt, 4 Orte werden mit einem Tante-Emma-Wagen angefahren. Und das ist bei den derzeitigen Benzinpreisen teuer geworden.
7: Diesel kostet 2,20 Euro. Und das ist ein altes Fahrzeug, das ist 12 Jahre alt. Der braucht schon 10, 12 Liter auf diesen Kurzstrecken. Da kommt schon was zusammen. Da müssen wir 2-mal im Monat tanken. Und da sind schon schnell 300, 400 Euro zusammen.
2: 1000 Haushalte mit ca. 2500 Menschen sind auf die Tafeln in Husum angewiesen. 4-mal die Woche wird das gespendete Essen, was noch gut ist, zu den Menschen gebracht. Doch wenn die Spritpreise weiter steigen, könnte das ausgerechnet die Bedürftigen treffen.
7: Wir machen diese Ausgaben vor Ort, weil die Leute nicht nach Husum kommen können, ÖPNV oder was auch immer, und auch schlicht kein Geld haben. Und wenn wir die Orte nicht mehr alle anfangen können, können wir vielleicht nur noch einmal die Woche fahren, damit wir die Spritkosten im ertragbaren Bereich halten.
2: Und das würde vor allem die Menschen in den ländlichen Regionen Schleswig-Holsteins treffen.
1: Während sich die Welt rasend schnell weiterdreht in Sachen künstliche Intelligenz, werden unsere Schulen durch den Digitalpakt ja erstmal aus den analogen Zeiten geholt.
0: Aus Kreidetafeln werden interaktive Smartboards, die Klassen bekommen ein WLAN-Netz und neben den herkömmlichen Mathe- und Deutschheften sollen die Kids den Umgang mit Laptops und Tablets erlernen.
1: Auch bei uns in Schleswig-Holstein wurden vor 5 Jahren 35.000 dieser Geräte angeschafft. Viele von denen liegen aber offenbar ungenutzt in den Schulen rum. Das hat jetzt eine kleine Anfrage der SPD im Landtag ergeben.
8: Der Unterricht in Schleswig-Holstein soll digitaler werden, mit Notebooks und Tablets. Doch eine kleine Anfrage der SPD beim Bildungsministerium ergab, etwa 10.000 landeseigene Geräte für Lehrerinnen und Lehrer wurden im vergangenen Jahr nicht einmal eingeschaltet.
9: Das sind jetzt über 6 Millionen Euro an Anschaffungskosten gewesen, mit Betriebskosten an die 10 Millionen Euro ran, die für nichts ausgegeben worden sind. Und das in Zeiten, in denen den Schulen Stunden gekürzt werden, weil angeblich das Geld fehlt. Also wir haben da schon ein krasses Managementversagen, das wir beklagen müssen.
8: Rund 35.000 Geräte hat das Land angeschafft. So viele hätten die Schulen als Bedarf angegeben, heißt es aus dem Bildungsministerium. Warum 10.000 davon im vergangenen Jahr nicht benutzt wurden, ist unklar.
10: Das müssen wir miteinander besprechen. Wir werden ja bald in die Situation kommen, dass auch neue Dienstgeräte wieder ausgeliefert werden. Und wir wollen natürlich auch, dass jedes Dienstgerät, was ausgeliefert wird, auch einer Nutzung zugeführt wird.
8: Der Bund der Steuerzahler befürwortet grundsätzlich die Ausstattung der Schulen mit Tablets. Es fehle jedoch ein digitales Konzept aus einem Guss.
11: Wir haben die Schülerinnen und Schüler und deren Eltern, die auf ganz anderen Plattformen unterwegs sind, als die Landesregierung dies gerne möchte. Und die Lehrer stehen quasi in der Sandwich-Position dazwischen und müssen jetzt alle Anforderungen erfüllen. Und das geht mit den derzeit ausgelieferten Geräten nicht.
8: Wenn demnächst die Geräte aus Altersgründen ausgetauscht werden, sollen die Bedarfe erneut geprüft werden. Was mit den wenig oder gar nicht genutzten älteren Tablets passiert, ist noch offen.
0: Wir Menschen gehen zur Krebsvorsorge, machen ein Hautscreening oder lassen uns vorsorglich gegen Krankheiten impfen. Ein Schiff hingegen muss zum Krähnungstest. Und für diesen schicken Viermaster, die Passat in Lübeck, ging es heute damit los. Gleichgewicht, Stabilität und auch der Schwerpunkt des Schiffs werden dabei gemessen. Die gewonnenen Daten aus den Tests sind wichtig für die spätere Sanierung des Museumsschiffs.
12: 30 bis oben gefüllte Wasserbehälter müssen nach Steuerbord. Jeder Tank wiegt mehr als eine Tonne. Damit will die Crew die Passat zur Seite neigen. Härtetest für die anstehende Sanierung.
13: Und wenn wir jetzt den Umbau hier planen, dann brauchen wir eine Datengrundlage, auf der man aufbauen kann. Und wir haben aktuell nur Schätzungen.
12: Der letzte dokumentierte Krängungstest mehr als 70 Jahre her. Ein Pendel unter Deck soll jetzt erneut die Krängung, also die Neigung des Schiffs, messen.
14: Wir wollen ja, dass das Schiff, dass die Passat hinterher, wenn Besucher auf einer Seite stehen oder eben, wenn mal ein starker Sturm kommt, dass sie nicht zu stark auf der Seite liegt. Im Endeffekt sogar, dass sie nicht umkippt.
12: Alle 30 Container auf Steuerbord. Die Neigung auf dem Pendel unter Deck zu sehen.
15: Ja, da war die Null. Das war, als wir hinten geschoben hatten. Und jetzt haben wir vorne geschoben.
12: Die Daten werten die Ingenieure morgen im Büro aus. 25 Millionen Euro soll die Sanierung der Passat insgesamt kosten. Die Stadt hofft auf Spenden.
1: Er freut sich offenbar wie ein echter Norddeutscher, vor allem nach innen. Zumindest hätte er dafür einen guten Grund. Die Seeadler in Schleswig-Holstein, die haben so viel Nachwuchs wie noch nie. Fast 200 Jungvögel waren es im vergangenen Jahr. Seit den 90ern werden es immer mehr. Und dass sie sich hier bei uns so wohl fühlen, liegt auch an den Adleraugen der Horstbewacher.
16: Ah, oh doch, da sitzt er. Boah, voll schön.
17: Ein Vogel ist immer besser wie keine Brut. Nee,
16: auf jeden Fall.
18: Der Adler ist gelandet. In Gleschendorf bei Scharbeutz gibt es in diesem Jahr wieder Nachwuchs bei den Seeadlern. Vor 4 Wochen ist das Küken geschlüpft.
17: Ich habe fest den Eindruck, dass der Altvogel mich morgens, wenn er mich hier zum ersten Mal sieht, der sieht mich und der beobachtet mich auch. Also wir sind alle so der Meinung, dass die Altvögel vielleicht sogar, das ist jetzt eine reine Vermutung, vielleicht sogar glauben, dass solange wir hier sind, sie haben ihre Ruhe.
18: Und für diese Ruhe sorgt der sogenannte Horstbewacher. Wolfgang Bauzus ist für 8 Tage in das Quartier im Pastoratsgehölz eingezogen. Im wöchentlichen Turnus wechseln sich die ehrenamtlichen Helfer ab. Der Wohnwagen ist bis Juli besetzt, bis zum Ende der Brutzeit. Die Tiere dürfen nicht aufgescheucht werden. Das passiert aber durch den Menschen immer wieder. Zu starke Störungen können im schlimmsten Fall dazu führen, dass Jungvögel zurückgelassen werden.
17: Man verwendet natürlich die meiste Zeit dafür, dass man diesen Verlauf von morgens bis abends beobachtet, wie füttern oder dass die Jungen vor dem Regen geschützt werden. Das halten wir dann auch fest. Und ich denke, das trägt vielleicht auch ein wenig zur Forschung bei.
18: Es gilt eine 100 Meter Schutzzone rund um einen Seeadlerhorst. Das heißt, ab hier darf niemand mehr durch. Auch am Burgsee in Schleswig brüten Seeadler. Auf dem Gottorfer Landmarkt klärt die Projektgruppe Seeadlerschutz auf. In den 60er Jahren gab es gerade einmal 3 Revierpaare im Land.
19: Dann hatten wir das Problem mit Chemikalien, die in der Landwirtschaft eingesetzt worden sind, DDT, die als Ursache hatten, dass die Eierschalen nachher so dünn waren, dass die gebrochen sind. Das hat man dann verboten, dann hat sich die Population stabilisiert. Dann hatten wir unter anderem Probleme mit bleihaltiger Jagdmunition.
18: Die Spuren blieben oft zurück in Aufbrüchen. Gefährlich, denn Kadaver steht auf dem Speiseplan der Seeadler. Durch kontaminiertes Aas haben sich früher viele Greifvögel vergiftet. 2015 wurde bleihaltige Munition dann vom Land verboten. Heute gelten vor allem Zusammenstöße mit Zügen und Windrädern zu den häufigsten Todesursachen. Die Statistik zeigt, die Schutzmaßnahmen wirken. Die Population steigt kontinuierlich. In Gleschendorf hofft derweil diese Beobachterin auf eine ganz bestimmte Szenerie.
16: Ich warte immer noch, dass ich einmal den Anflug von den Altvögeln sehe. Habe ich bis jetzt leider noch nicht. Aber es ist auch schön, die im Nest zu beobachten.
17: Wenn einer der Altvögel jetzt mit Nahrung kommt, manchmal haben sie einen großen Fisch in den Fängen, also in den Krallen. Und das ist natürlich immer was Besonderes.
18: Experten rechnen für dieses Jahr wieder mit einem ähnlichen Bruterfolg wie im vergangenen Jahr. Und dieser Jungvogel soll dann im Juli den Horst verlassen.
0: Mit kleinen Kindern schätzt man sich glücklich, wenn die eigenen Eltern um die Ecke wohnen und am besten noch fit genug sind, um das ein oder andere Mal bei der Betreuung einzuspringen, wenn es klemmt.
1: Also in anderen Worten, andauernd. Ja. Aber für die Großeltern ist es im Idealfall ja genauso toll, wenn die Kinder oder Enkelkinder in der Nähe sind und ihnen mal helfen können, den Einkauf abnehmen, Fernseher einrichten, sowas beispielsweise.
0: Wenn Generationen zusammenarbeiten, kann es viele Gewinner geben, so wie im Husumer Wohnprojekt Stadthus. Das bekommt jetzt sogar noch mal 12 neue Wohnungen dazu. Heute war Spatenanstieg.
18: Wohnen Tür an Tür und trotzdem mehr als nur Nachbarschaft. Im Husumer Mehrgenerationenprojekt Stadthus leben Familien, Singles und ältere Menschen gemeinsam unter einem Dach. In Zeiten von Wohnungsmangel und zunehmender Einsamkeit setzt das Projekt bewusst auf Gemeinschaft im Alltag statt anonymen Nebeneinander.
13: Der Alltag ist so, dass wir eigentlich ganz normal die Kinder morgens in die Kita bringen und das machen wir alles alleine als Familie. Da sind wir jetzt nicht so groß im Austausch mit den anderen, aber sobald man irgendwie zurückkommt und alle von der Arbeit und von der Kita und von der Schule nach Hause kommen, ist hier im Garten gerade bei so einem Wetter irgendwie ständig was los und dann ist das irgendwie so ein Selbstgänger. Manchmal holt noch jemand Kuchen raus und dann ist das eigentlich immer nett und man hat hier ständig Kontakt und das ist für die Kinder ist es richtig schön und dadurch auch für uns. Es ist so eine Mischung aus einfach nur Nachbar und auch irgendwie Familie.
18: In dem Haus wohnen Menschen zwischen 2 und 81 Jahren. Insgesamt sind es 23 Parteien. Das Konzept, jede Generation bringt das ein, was sie kann. Zeit, Erfahrung, Ideen oder praktische Hilfe.
20: Das Spannende ist bei einem Mehrgenerationenprojekt ist erstens, dass jede Generation eigene Erfahrungen und eigene irgendwie Vorstellungen mit reinbringt. Die Jüngeren haben irgendwie Energie und Kraft und können auch richtig anpacken, haben aber meistens nicht so viel Zeit. Und die Älteren haben dafür Zeit und total viel Wissen und Erfahrung. Und das irgendwie, also das Schwarmwissen in so einem Mehrgenerationenprojekt ist großartig. Auch dass die Schwarmkenntnisse sozusagen, die Fähigkeiten, die hier alle so mitbringen, insgesamt ist das ein Riesenpool, mit dem man echt was anfangen kann.
18: Das ehemalige Schulgebäude wurde vor 7 Jahren zum Wohnprojekt umgebaut. Vieles erinnert heute noch an die alte Nutzung.
20: Das Gebäude an sich hat einfach schon total viel Flair. Das ist einfach richtig schön. Es ist auch denkmalgeschützt. Und wir haben drumherum den Garten, der früher mal Schulgelände war. Da sind alte Obstbäume und ganz viele alte Bäume. Wir haben den alten Schulgarten und wir haben auch ganz viel Platz, ganz viel Wiese, wo wir wirklich was machen können. Und wir können hier echt richtig gestalten und richtig was machen. Das ist total schön.
18: Und das Projekt soll weiter wachsen. Direkt neben dem bestehenden Haus entsteht ein Neubau mit 12 weiteren Wohnungen. Teils gefördert, teils frei finanziert.
20: Als die frühe Projektgruppe, die das Haus hier auf die Beine gestellt hat, das Haus gefunden hat und das Grundstück, haben sie auch das Nachbarbaugrundstück mitgekauft, mit der Auflage der Stadt, da auch noch mehr Wohnungen zu schaffen. Weil Husum braucht noch mehr Wohnungen, hier besteht Mangel und das war so die Auflage. Und seit Einzug hier gibt es auch eine Gruppe, die sich bemüht, da eben den Neubau auf die Beine zu stellen.
18: Im Dezember 2027 soll der Neubau fertiggestellt werden. Für die jetzigen Bewohner ist das Projekt Mehrgenerationenhaus nicht mehr wegzudenken.
20: Soweit ich mir vorstellen kann, alt zu werden, würde ich das hier auch tun. Ja, auf jeden Fall.
13: Es schafft viel mehr Verbindung und Verbindlichkeit und aber auch viel mehr schöne Momente. Und ich glaube schon, dass das für alle irgendwie schön sein kann.
20: Ich mag hier sehr gern zu wohnen.
18: 9 der 12 geplanten Wohnungen sind bereits vergeben. Damit wächst in Husum nicht nur ein weiteres Haus, sondern auch echte Gemeinschaft.
1: Deutschland und Dänemark sollen ja auch weiter zusammenwachsen durch den Fehmarn-Belt-Tunnel. Aber das dauert jetzt alles offenbar noch länger.
0: Weil die Schienen durch den Tunnel wohl erst deutlich später fertig werden als die Straßen. Und das liegt nach Angaben der dänischen Baugesellschaft Sund und Belt vor allen Dingen an der Verzögerung beim Bau der Bahnanbindung auf deutscher Seite. Deshalb soll der Tunnel erst nur für Autos und später dann für Züge geöffnet werden.
1: Wann genau will das Unternehmen noch bekannt geben? Letzter Stand war ja frühestens 2031 soll der Tunnel fertig sein. In Lübeck geht es heute und morgen um gleiche Chancen und Rechte für Frauen und Männer.
0: In der Musik- und Kongresshalle treffen sich die kommunalen Frauen- und Gleichstellungsbeauftragten zu ihrer Bundeskonferenz. Hauptthema in diesem Jahr Antifeminismus.
21: Hier geht es heute um gleiche Rechte für Frauen. Mehr als 500 Frauen und Gleichstellungsbeauftragte tauschen sich in Lübeck über das aus, was ihnen immer noch im Alltag begegnet. Widerstand gegen Frauen in Führungspositionen, Förderprogramme für Frauen, die abgelehnt werden, oder diskriminierende Aussagen. Laut den Veranstalterinnen wächst Antifeminismus in Politik und Gesellschaft, auch in Schleswig-Holstein.
3: Das passiert in Vereinen, in Stammtischen, das passiert beim Zusammensein, das passiert unter Umständen auch in kommunalen Parlamenten, das passiert ganz, ganz viel im Internet. Wir haben hier aber so auf politischer Ebene tatsächlich das Glück, dass unsere Landesregierung, das Gleichstellungsministerium, Gleichstellung nicht als ein Nice-to-have ansieht, sondern tatsächlich die Wichtigkeit von Gleichstellung erkennt und Gleichstellung fördert.
21: Die Teilnehmerinnen lernen von den Erfahrungen anderer Frauen. Zum Beispiel, was sie gegen antifeministische Angriffe bei der Arbeit oder in den sozialen Medien machen können. Am Ende der 2 Tage wollen sie mehr als 30 Vorschläge an die Bundesregierung geben, etwa zur Abschaffung von § 218 oder des Ehegattensplittings.
1: Und jetzt geht's weiter nach Grünwohlt für unsere Dorfgeschichte. Alle, die rund um die Eckernförderbucht wohnen, denken jetzt wahrscheinlich an Strand, aber nein, im Kreis Stormarn, da gibt's auch eins.
0: Das Grünwohlt liegt an der B404 nördlich von Trittau, ist das Zuhause von rund 1500 Menschen. Und zu denen gesellen sich regelmäßig auch noch ganze Busladungen voll mit Touristen. Grünwohlt ist nämlich richtig berühmt, allerdings unter einem anderen Namen.
4: Grünwohlt fühlt sich ein bisschen wie Kleinstadt an. Erst zum Friseur, dann hier Klamotten shoppen und danach schön zum Italiener. Und auf einen Absacker geht's dann noch hier rein.
22: Grünwohlt, dann gucken mich alle an so, hä, was ist denn bitte Grünwohlt? Und ich sage, ja, Büttenwader, da war ich schon.
23: Ja, genau.
22: Das geht immer.
24: Ich würde schon sagen, dass es viele Leute kennen, egal wo man hinfährt. Ja. Woher kommst du immer, Büttenwader? Also, ja, man kennt es.
25: Und hier sitzen sie noch auf dem Träger.
4: 24 Jahre lang wurde hier die NDR-Serie Neues aus Büttenwader gedreht. Kult bis heute.
26: Auch wenn die Reisebusse kommen, stellen wir sie vor.
27: Die kommen hier mit Reisebussen.
26: Ja, tatsächlich. Ja.
27: Krass.
26: Ja, ein Schnaps, ein Foto und dann sind sie wieder weg. Dann ziehen sie weiter.
27: Naja, Kult.
26: Kult, ja.
27: Und ist es Fluch oder Segen?
26: Für mich ist es Segen, weil es ja auch eine Werbung ist für die Gaststätte. Ja. Und dadurch kam natürlich auch mehr Zulauf.
27: Ja.
26: Die Gaststätten sterben ja aus, wie man sieht.
22: Ja, man kann ja zusammen sitzen. Man kann ja alles Mögliche immer machen, das ist immer schön.
24: Und es ist einfach zu Hause. Also ich wohne selber nicht mehr hier, aber jedes Wochenende, was man herkommt, das ist einfach, man ist sofort wieder da.
22: Das stimmt.
4: Verständlich. In Grünwohlt kann man in jedem Alter Spaß haben und Sport machen. Fußball, Yoga, Tischtennis, Prellball, Gymnastik, Kindersport. Jeden Samstag treffen sie sich hier, heute in ausgedünnter Runde.
27: Seit wann spielst du denn Badminton, Erik?
28: Ja.
4: Seine Schwester Julia hat es eher mit Bodenturnen.
28: Vor 25 Jahren habe ich mal damit angefangen. Also das, ja, und habe mich auch so reingearbeitet. Ich gehe jedes Mal mit so einem Glücksgefühl hier wieder raus. Ja. Na, wenn der Sport war, das ist, besser geht's gar nicht. Also das ist schon eine tolle Sache.
4: Ja. Knapp 1 Kilometer weiter kommen die Glücksgefühle beim Angelsport.
29: Anfang letzten Jahres haben wir das gekauft. Mhm. Im März haben wir mit den Arbeiten angefangen. Haben hier 3 Monate lang einiges umgebaut. Und im Juli haben wir hier gestartet.
4: Und das hat sich wohl gelohnt. Auch für Familien. Sie feiern hier heute Geburtstag nach.
27: Seit heute Morgen um 6 Uhr. Wolltet ihr da nicht schlafen eigentlich?
28: Nö, das gehört dazu. Aber da haben wir auch schon gut gefangen. Da haben wir hier so einen Stopper und eine Pose, die ist jetzt schon ausgebleit, 15 Gramm, unten so ein Snap und ein Wirbel.
27: Bruder, du bist ein ganz schöner Profi, wa?
28: Ja.
27: So ein Snap und so ein dies und das und ausgebleit.
28: Ein 50er Vorfach mit einem 10er Haken, glaube ich.
27: Moin. Moin. Nicht erschrecken. Darf ich die Ruhe kurz stören?
30: Ja.
27: Warum regnet es jetzt?
30: Ja, ist immer so.
27: Macht ein Anger das was aus, wenn es regnet?
30: Nein, nee, überhaupt nicht.
27: Du bleibst jetzt einfach so hier stehen?
30: Ja.
27: Mit Kapuze gleich?
30: Ich habe gar keine mit. Oder?
27: Da ist auch eine. So, komm, ja, hör einmal nach. So, ja. Ich habe nämlich keine. So, das ist jetzt aber ungünstig.
30: Ja.
27: Aber du ziehst durch?
30: Wir ziehen durch, ja.
27: Ihr steht den ganzen Tag hier so?
30: Wir stehen heute bis 17, 18 Uhr, denke ich mir wohl hier.
27: Ja. So. Wie ist das, wenn dann jemand wie ich um die Ecke kommt und nervt?
4: Nette Menschen in einem ruhigen Dorf, in dem trotzdem was los ist. Grünwohlt, auch bekannt als Büttenwader, im Kreis Stormarn.
0: Herrlich. Kopfhörer auf und in eine ganz andere Welt abtauchen. Das machen viele von uns jeden Tag mit Musik, einem Podcast oder einem Hörspiel.
1: Und ganz egal, welches Hörspiel uns packt, wie cool bitteschön wäre das, wenn wir selbst bestimmen könnten, wie die Geschichte weitergeht. Das haben wir bestimmt auch alle schon mal gedacht.
0: Und das geht seit heute tatsächlich bei einem interaktiven Hörspiel in unserer Audiothek ARD Sounds, und zwar ob Platt.
2: Sie sind die Ersten, die das neue Hörspiel utprobieren können. Und zwar in das NDR-Studio in Flensburg.
5: Moin! Also, schön, dass Sie da sind. Geht gerade auch lang?
2: Drehkinder habt Sülz wie die Produktion mitmockt. Dürft nun mit der Frünen rinhören.
6: Ich freue mich auf ein cooles Hörspiel. Mit Variationen und Fälle, Sachen, die man sich anhören kann.
7: Ich bin werden abgerecht, aber ich freue mich auch total. Aber ich bin schon gespannt, wie ich mich anhöre.
8: Und manche stehen aus der Look. Definitiv lustig, läufig, aber ich glaube mehr so, dass das für Jüngere auch spannend ist.
2: Ein interaktiv Hörspiel ob Platt. Das hätte das bitlang noch nicht gegeben.
9: Da ist ein Host, den Vatschik liegt kennenlernen, und die gibt immer zwei Möglichkeiten. Und wenn sie vielleicht per demokratischen Beschluss entscheiden können, wo eins das dort dann wieder gehen soll.
2: Die plattdütsche NDR-Redaktion in Kiel hat sich das hochdütsche interaktive Hörspiel Das Abenteuer in der Unterwelt von Lisa Krumme utzöcht. In ihrer Geschichte droppen drei Kinder in die Innenwelt, ob die Skelett Dorm Hildegard.
10: Ich hatte ihn wegkommen lassen. Und warum nicht? Erwin, Jonte hätte recht. Norm kommt mich nie wieder rum, wenn wir Hildegard achterrang treffen.
2: Das Ziel, was für Kinder ob Platt zu schaffen, das auch in Twinnig Jono interessant ist.
11: Das ist ein Ort und Wies Plattdütsch natürlich zu stützen, die ja, kreativ und innovativ ist und die nicht mit vielleicht so ein bisschen Schwornis kommt, so nu muck wie mol Kultur. Nein, das kommt ganz licht falsch. Wie set einfach was in der Welt, was einfach bloß Spoßmorgenschall.
2: Erst das komplette Översetten, donor das Insprechen in Studio in Hamburg. Lutz, Jette und Ida habt im Dezember die Hauptrollen übernommen. Eine neue Erfahrung für Aal Dreh.
6: Das können wir doch bis anders regeln.
14: Bitte, ja. Können Sie uns nicht einfach hier rotloten, denn ich auch lebendig?
7: Das wäre anders als Theater spielen, auf jeden Fall.
8: Ja, das wäre ganz lustig, dort mal mit der anderen Lüthau schnacken und sich das Anna platt antauern.
2: Das Besinnere? Immer wer entscheidet die Tauhörers, wo der Reis wiedergeht.
15: Und dörf sengen, wo dat lang geht. Meinst du, Leila Schall in de Önerlogen rinkicken? Oder Leila nicht?
23: Wo kennst du für, dat Leila den Impfschlag oben muckt? Okay.
7: Ich finde, das ist richtig gut geworden. Und irgendwie ist das auch richtig schön, dat du als zusammen zu sehen, wie das so passiert ist.
8: Ich bin ganz zufrieden. Also, ich habe meine Stimme wirklich noch nie verhört. Und ja, ich fand das nicht so schlimm, als ich gedacht habe.
6: Und mit dem Singen, das habe ich irgendwie ganz schrecklich verstellt. Aber das wäre irgendwie ganz, ganz okay.
10: Wir gehen alle tief von der Welt.
2: Das Abenteuer in die Innenwelt. Von Hüt an zu hören, wie ARD Sounds.
6: Die geht das wirklich?
1: Sehr cool.

0: dass Deutschland mal geteilt war. Was das bedeutet hat, das soll für die nächsten Generationen ja präsent gehalten werden.
1: Schülerinnen und Schüler der Albinus-Gemeinschaftsschule in Lauenburg, die haben sich nicht nur mit der Geschichte ihres Heimatortes beschäftigt, sondern haben eine ganze Ausstellung draus gemacht. Dafür wurden sie sogar beim Geschichtswettbewerb des Bundespräsidenten ausgezeichnet.
0: Für ihre Grenzgeschichten haben sie auch mit Zeitzeugen gesprochen.
2: Ich habe die DDR-Grenze mehrfach überquert, aber ganz legal, nämlich zu Besuchen von Verwandten. Und dabei wurde ich dann als Spion angeworben oder sollte angeworben werden. Ich habe die hiesigen Behörden in Westdeutschland informiert und dafür wurde ich dann zu 8 Jahren Gefängnis verurteilt.
3: Mit 24 Jahren landet der Kieler Student Stefan Bieger im DDR-Gefängnis Hohenschönhausen, später in Bautzen II. Nach 2 Jahren Haft wird er gegen einen Gefangenen der BRD ausgetauscht, kommt im Juli 1986 frei. Nach dem Mauerfall geht er als Lehrer nach Lauenburg. Im vergangenen Jahr interviewen ihn Jugendliche im Rahmen eines Geschichtsprojekts zu seinen Grenzerfahrungen.
2: Es war für mich eigentlich berührend, den Schülerinnen und Schülern das zu erzählen. Es war für mich eigentlich auch das erste Mal. Ich hatte schon einmal in der Schule einen Auftritt als Zeitzeuge, aber das war nicht in diesem Umfang und auch nicht so speziell. Und von daher war es für mich auch noch mal so ein Rückblick in diese, ja, für mich nicht gerade erfreuliche Zeit.
3: Seine und andere Grenzgeschichten erzählen die Schülerinnen und Schüler in ihrer Wanderausstellung. Ihr Blick auf ihren Heimatort Lauenburg als ehemaligen Grenzort und Schicksale an der damaligen deutsch-deutschen Grenze sind noch bis zum 28. Juni im Elbschifffahrtsmuseum zu sehen.
1: Und diese Zettelchen, die kennt viele vielleicht noch von früher von uns. Da stand dann so drauf: Willst du mich heiraten? Ja, nein, vielleicht. Immer öfter wird tatsächlich Nein angekreuzt.
0: Bei dir jetzt.
1: Ja.
0: Aber auch in Schleswig-Holstein ist die Zahl der Trauungen seit den 90ern um fast 20% gesunken, laut Statistischem Bundesamt. Aber was sind die Gründe dafür? Wir haben uns bei Paaren mit ganz unterschiedlichen Lebensentwürfen umgehört, warum sie sich für oder gegen eine Hochzeit entschieden haben.
1: Ob die Ehe wirklich aus der Mode gekommen ist, das erfahren Sie morgen in Schleswig-Holstein 18 Uhr und natürlich auch hier bei uns im Magazin.
0: Ein super Ort fürs Fotoshooting hätten wir auch noch im Angebot, den Rhododendron-Park in Eutin. Der sieht allerdings auch ohne Hochzeitspaar schon fantastisch aus. Unser Zuschauer Günther Koller hat das Bild gemacht. Vielen Dank fürs Teilen.
1: Und eigentlich macht ja der April, was er will, aber im Moment tut das auch der Mai. Letzte Woche haben viele von uns noch gefroren. Ich hatte tatsächlich 2 Jacken an und mir war trotzdem kalt. Jetzt wird es aber wieder milder. Einzelheiten von Sebastian im Wetter. Wir sagen Tschüss, freuen uns auf Sie morgen.
0: Schönen Abend Ihnen. Ciao.

0: Und jetzt Ihr Wetter für Schleswig-Holstein.
1: Oft ist der Mai ein sehr spannender Monat, weil er zum Teil im Gewand eines Aprils daherkommt, so wie letzte Woche mit deutlich unterkühlten Temperaturen. Oder wie im Laufe dieser Woche dann schon wieder Wärme bringt aus dem Süden. Allerdings ist die dann auch etwas energieträchtig und hat damit eben auch die Chance, Schauer und Gewitter zu produzieren, wie aktuell draußen im Land zu sehen. Schauen wir uns das Ganze mal von oben an und dann können wir auch erkennen, dass wir einmal östlich und westlich von uns wolkenfreie Bereiche haben, also leichte Hochdruckeinflüsse. Und genau dazwischen liegt eine alte Front, die einmal von Süddeutschland bis Skandinavien hoch reicht und direkt über uns ja quasi zum Stehen kommt. Und dort stecken die Schauer und Gewitter drin. Das Ganze wird sich also entsprechend noch in die Nacht reinziehen, teilweise sogar in die zweite Nachthälfte. Das heißt also, die Schauer und Gewitter ziehen ganz, ganz langsam nach Osten weiter und von Westen her wird es dann allmählich stabiler. Das Ganze bei Tiefstwerten zwischen 10 und 7 Grad heute Nacht. Und morgen früh kann es sein, dass es in den frühen Morgenstunden im Osten noch letzte Restschauer gibt. Danach geht es erstmal stabiler mit Sonnenschein in den Dienstag und zwar überall. Aber wir haben immer noch Feuchtigkeit in der Atmosphäre und da kann es spätestens am Nachmittag schon wieder zu neuen kurzen Schauern und Gewittern kommen. Ja, die Sonne zeigt sich dennoch für 7 bis 10 bzw. 9 Stunden morgen. Fehmarn könnten es 10 Stunden morgen werden insgesamt und das Ganze dann bei einer mittleren UV-Belastung. Der Wind kommt dabei aus südlichen Richtungen, mal Südost, mal Südwest, kann sich nicht ganz entscheiden, bleibt auch schwach mit der Windstärke 2 bis 3. Die Temperaturen gehen morgen rauf auf Werte von 16 bis 20.

0: 20 Grad in der Luft und das Wasser, das hat aktuell gemessene 12 Grad in Nordsee und Ostsee. Auch am Mittwoch und am Donnerstag geht es weiterhin eher wechselhaft zu, mal mit kräftigen, mal mit nicht ganz so kräftigen Schauern. Das Ganze so um die 20 Grad herum. In Richtung Wochenende wird es deutlich stabiler im Wetter und auch noch deutlich wärmer. Und mit diesen Aussichten einen schönen Abend.
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0: Hallo, ganz herzlich willkommen. Schön, dass wir mit Ihnen in die neue Woche starten, hier im Hamburg-Journal.
1: Einen wunderschönen guten Abend und wir legen direkt los.
0: Das tun wir. Wir fragen nämlich Hamburger Ausnahme, wie weiter mit dem Heizungsgesetz. Außerdem Hamburger Aufschläge, Tennis am Roten Baum geht weiter und Hamburger Auszeichnung, prämiertes Sportkonzept für besondere Kinder. Aber wir starten an der Alster. Schon in 4 Jahren könnte hier der Traum vom Baden wahr werden. Denn die Planungen werden immer konkreter für ein mögliches Naturschwimmbad in der Außenalster. Chillen im Alsterwasser an heißen Sommertagen, womöglich in einem Becken wie diesem. Bürgermeister, Umweltsenatorin und Bäderland haben heute einen ersten Entwurf vorgestellt.
2: Malerischer Ausblick beim heutigen Pressetermin. Hier am Schwanenweg soll Hamburgs neues Flussschwimmbad entstehen. Aus der Vision will der Senat in wenigen Jahren Realität machen. Die Idee ist nicht neu, aber jetzt wird sie zur Chefsache.
3: Und deswegen ist jetzt die Idee, zum Beispiel hier an einem Ort, an dem es historisch auch schon einmal Badestellen gab, so etwas wieder einzurichten. Momentan möchten wir Transparenz herstellen über diese Idee, damit alle in der Stadt auch darüber mitsprechen können, ob sie eine solche Idee unterstützen oder ob es Gründe gibt, dagegen zu sein.
2: Am Schwanenweg wurde bereits 1869 eine opulente öffentliche Badeanstalt eröffnet. Das nun geplante Naturbad soll deutlich bescheidener ausfallen, nach skandinavischem Vorbild. Große Eingriffe in das Stadtbild soll es nicht geben. Zudem soll ein biologisches Filtersystem das Alsterwasser für den Badebetrieb aufbereiten und gleichzeitig Natur- und Uferbereiche schützen.
4: Jetzt darf man nicht suggerieren, von politischer Seite hier würde das gesamte Gewässer renaturiert werden, sondern man muss natürlich gucken, dass es hier nur um diesen kleinen Teil des Schwimmbades geht. Und das ist natürlich schön, aber das macht insgesamt die Alster dann auch nicht sauber.
2: Gemeinsam mit Sportsenator Andi Grote, Umweltsenatorin Katharina Fegebank und Bäderlandchefin Susan Zetzmann will Bürgermeister Peter Tschentscher dieses Projekt in den kommenden Jahren unter Dach und Fach bringen. Der geplante Umbau soll die beliebte Alsterwiese aufwerten, Sitzstufen und Aussichtsterrassen sollen für einen Lärmschutz sorgen. Dazu entstehen Umkleidekabinen, Toiletten, ein Kiosk und ein Holzsteg für zur Badestelle. Das neue Schwimmbecken soll 50 Meter lang und 15 Meter breit sein. Ökologische und ökonomische Interessen soll die Umweltsenatorin versuchen, unter einen Hut zu bringen.
5: Der Entwurf zeigt, dass wir einen sehr schlichten Entwurf haben, der auf Naturmaterialien setzt, der auf natürliche Wasseraufbereitung setzt des Alsterwassers und der auch immer zeigt, dass wir die Uferbereiche, dass wir Flora und Fauna ganz fest auch im Blick dabei haben. Und darum geht's.
2: Dabei könnte dieses Schwimmbad nicht nur zum neuen Besuchermagnet werden oder die Badesaison verlängern.
3: Es ist aber auch unabhängig von Olympischen Spielen natürlich ein Anliegen, den öffentlichen Raum, die Lebensqualität in Hamburg

0: Energie für neue Heizungen eingestellt. Schwarz-Rot in Berlin will das rückgängig machen. Hamburg aber will an den strengen Klimavorgaben festhalten, eben auch beim Heizen.
1: Alte Technik hat bei Heizungsbauer Henning Bahlmann keine Chance. Jahrelang hat die Branche an der Umsetzung des Heizungsgesetzes gearbeitet. Die im Bund geplante Rolle rückwärts lehnt er ab.
2: Grundsätzlich sind wir ja komplett Team Wärmepumpe. Also ich finde es gut, dass es so strenge Regeln gibt. Was wir damals schon bemängelt haben, ist, dass es keinen vernünftigen Plan gibt. Das heißt, es wird immer gesagt, alles klar, wir wollen das machen. Aber ehrlicherweise, viele unserer Kunden wissen noch gar nicht Bescheid. Also die Hälfte meiner Telefonate sind Beratungsgespräche.
1: Die schlechte Kommunikation des Habeck'schen Heizungsgesetzes wirkt bis heute nach. Vielleicht auch ein Grund, warum die Idee einer Renaissance von Gas- und sogar Ölheizungen überhaupt eine Chance hat. Der 65%-Anteil regenerativer Energie bei neuen Heizungen soll gekippt werden. Das will Rot-Grün in Hamburg nicht mitmachen.
3: Meine Kritik ist, dass das Gebäudemodernisierungsgesetz auf Bundesebene, wenn es so kommt, wie es jetzt geplant ist, einfach eine komplette Kapitulation beim Klimaschutz im Wärmebereich ist. So, das Gebäudemodernisierungsgesetz suggeriert den Leuten, man könne sich ganz prima heute noch eine neue Gasheizung einbauen, später dann ein bisschen Wasserstoff oder Biomethan beimischen und dann wäre das schon okay. Und das ist schlichtweg falsch.
1: Wer kann, soll an das städtische Fernwärmenetz angeschlossen werden, so der Plan. Wer nicht kann, soll in Hamburg auch ohne Heizungsgesetz auf die 65% regenerative Energie verpflichtet werden, zum Beispiel durch Wärmepumpen. Das funktioniert nur, weil der Gesetzentwurf des Bundes eine sogenannte Länderklausel enthält. Die muss bleiben, so Hamburgs Forderung.
4: Wir haben in den letzten Jahren genau einen Plan entwickelt, was ist mit den Außenbezirken, was mit den Innenstadtbereichen. Die sind ja sehr unterschiedlich in Hamburg, anders als in einem Flächenland. Und deswegen haben wir da schon viel vorbereitet und hoffen, dass wir es auch weiter regeln dürfen. Denn wenn es keine Länderöffnungsklausel gibt, dürften wir ab 27 das gar nicht selbst in Hamburg regeln. Das wäre schade für alle Hamburgerinnen, für alle Handwerker, für alle Mieter insbesondere.
1: Denn Gas und Öl seien eine Kostenfalle. Sie werden immer teurer werden, so der Senat. Die Hamburger Opposition feiert die sogenannte neue bzw. alte Technologieoffenheit im Bund.
5: Die Änderung ist wichtig und das ist auch die Essenz der gesamten Änderung, dass die Verantwortung wieder beim Eigentümer, beim Bauherrn liegt. Er entscheidet, was in seiner Situation an dieser Stelle, an diesem Standort die richtige Lösung ist und was er auch finanziell leisten kann oder eben nicht.
1: Heizungsbauer Henning Bahlmann ist das ziemlich egal. Er würde so oder so keine Ölheizung mehr einbauen, schon aus Überzeugung.
0: Sie sind weiter erstklassig, die Fans des FC St. Pauli. Das wird gerade immer wieder betont. Aber nach dem bitteren Abstiegsdrama der Profis am Millerntor treibt alle die Frage um, wie geht's in der neuen Saison in der zweiten Liga nun weiter? Auch mit ihm, Trainer Alexander Blessin, hier mit seiner Familie nach der Niederlage vorgestern. Ja, wird er hier Trainer bleiben?
6: Um Trainer Alexander Blessin ranken sich gerade die meisten Fragen. Bleibt er oder geht er? Wenn es nach der sportlichen Leitung geht, ist der Fall klar.
7: Wir haben gestern mit der Mannschaft gesprochen, in Urlaub oder zur WM verabschiedet und eben auch gestern Nachmittag und heute auch noch mal länger über die Ausrichtung, über einen Teil der Analysen, die wir vielleicht schon irgendwie kennen. Und da war eigentlich schon das klare Signal, wir gehen das gemeinsam an.
6: Eine Seite sagt ja, die andere vielleicht. Die 2 Jahre haben Kraft gekostet. 24 Monate Druck, immer an der Kante zu den Abstiegsplätzen, immer die Verantwortung für 30 Spieler und die Erwartungen zigtausender Fans. Blessin weiß nicht, ob er die Energie noch hat.
8: Ich liebe den Club unglaublich, und das, aber letzten Endes ist gebietet es die Fairness da einfach, sich Gedanken zu machen, ja, und um dann mehr oder weniger mit 100% an die Sache wieder ranzugehen.
6: Blessin ist dankbar, dass ihm die Clubführung auch nach Serien von teilweise 9 Niederlagen hintereinander das Vertrauen geschenkt hat. Und so ist sein aktuelles Zögern wohl auch kein Zocken auf das nächstbeste Angebot woanders.
8: Es waren nie irgendwie geldliche Aspekte, die mich irgendwie immer veranlasst haben, eine Entscheidung zu treffen, sondern es war immer das Menschliche, es waren Bauchgefühle, was hat man für eine, mit welchen Menschen arbeitet man zusammen. Ja, da auch nochmal, man ist mit bestimmten Personen dann teilweise länger oder öfters zusammen als mit der Familie.
6: Mit seinen Spielern zum Beispiel. Auch dort ist nicht klar, wie das Gesicht der Mannschaft in der nächsten Saison aussehen wird. St. Pauli betont, bei fast allen Profis noch laufende Verträge auch für die zweite Liga zu besitzen.
7: Wir haben eine Reihe von Leihspielern, unter Vertrag gehabt und wir haben hart auslaufende Verträge. So, das ist BW.

0: sich bei uns in der Größenordnung 5, 6 Spieler. Und wir haben vielleicht auch eine Handvoll, vielleicht auch ein paar mehr, die durchaus vielleicht durch 1, 2 Erstliga-Jahre irgendwo sicherlich auch auf dem Zettel oder zumindest mal in den Fokus geraten sind.
1: Sprich, die vielleicht noch verkauft werden könnten. Um für die zweite Liga einen schlagkräftigen Kader zusammenzustellen, muss der Sportchef aber wissen, wer dann der Trainer ist. Und zwar möglichst in den nächsten Tagen. Vor einem Jahr war Alexander Blessin auch in sich gegangen und hatte dann mit einem Instagram-Post im St. Pauli-Trikot für Klarheit gesorgt. Binnen einer Woche will er nun seine aktuelle Entscheidung bekannt geben. Dieses Mal aber ganz klassisch.
2: Und es gibt noch mehr zu berichten heute in den Nachrichten mit dir.
3: Nach einer tödlichen Messerattacke auf einen Restaurantchef in Marienthal im Februar ist ein Tatverdächtiger in der Türkei festgenommen worden. Das bestätigte die Hamburger Staatsanwaltschaft. Der 36-Jährige steht im Verdacht, den Restaurantinhaber im Streit niedergestochen zu haben. Im Krankenhaus erlag das 41-jährige Opfer seinen Verletzungen. Vor der Klinik waren damals zahlreiche Angehörige erschienen. Dies hatte einen Einsatz der Polizei mit mehr als 3 Dutzend Streifenwagen nach sich gezogen. Nach der pro-palästinensischen Demonstration in der Innenstadt am Sonnabend ermittelt jetzt der Staatsschutz. Unbekannte hatten auf dem Rathausmarkt eine israelische Flagge angezündet. Ein Video zeigt, wie Vermummte eine Israel-Flagge verbrennen, während umstehende Menschen jubeln und applaudieren. Die Polizei bestätigte den Vorfall auf NDR-Anfrage. Der Staatsschutz ermittelt jetzt wegen des Verdachts der Verletzung von Flaggen und Hoheitszeichen ausländischer Staaten sowie wegen Sachbeschädigung. An der Demonstration hatten laut Polizei etwa 1.100 Menschen teilgenommen. Organisiert worden war sie von einer Gruppe aus dem Protestcamp auf der Moorweide. Die Großreedereien Hapag-Lloyd aus Hamburg und CMA CGM aus Frankreich haben nach eigenen Angaben alle Buchungen von und nach Kuba ausgesetzt. Hintergrund sind neue US-Sanktionen. Ein Dekret der Trump-Regierung richtet sich seit Anfang des Monats auch gegen ausländische Unternehmen. Infolge einer US-Ölblockade steckt Kuba bereits in einer Energiekrise. Der Mieterverein zu Hamburg kritisiert die Wohnungsgesellschaft Vonovia. Dem Verein zufolge soll der Wohnungskonzern mehr als 100 unberechtigte Mieterhöhungen verschickt haben. Vonovia fordere die Zustimmung, obwohl Wohnlagen als viel zu gut bewertet würden. Woanders versuche der Konzern sogar Waschmaschinenanschlüsse für Mieterhöhungen heranzuziehen. Vonovia beteuert rechtmäßig zu handeln. Doch die meisten Prozesse hat der Mieterverein zu Hamburg gewonnen. Vonovia hat in Hamburg etwa 12.000 Wohnungen.
2: Danke dir erstmal. Heute ist Tag 3 des Tennisturniers am Roten Baum hier und leider haben bekannte Profis wie Alexander Zverev abgesagt, aber es sind trotzdem viele deutsche Talente dabei und heute war German Tennis Day mit einem besonderen deutschen Duell.
4: Die große Überraschung hat er verpasst. Trotzdem ist es der größte Erfolg seiner bisherigen Tenniskarriere. Für Max Schönhaus war das heute der erste Auftritt in einer ATP-Hauptrunde. Der 18-Jährige hatte in der Qualifikation am Wochenende alle am Roten Baum überrascht, als er 2 Top-100-Spieler bezwungen hatte.
5: Ich finde, dass ich hier in Hamburg mit meinem bestes Level spielen konnte von meiner Karriere. Ich finde, ich hatte 3 Matches auf sehr, sehr gutem Level. Das zeigt, wo ich auf jeden Fall mitspielen kann. Das ist unser Anspruch, das sind unsere Ziele, dass ich auf diesem Level einfach mitspielen kann und dann auch Matches gewinnen kann. Und ja, overall war es eine mega, mega Woche.
4: Sein Gegner heute beim deutschen Tennisduell, der Weltranglisten 55. Jannik Hanfmann. Dem das Nachwuchstalent Max Schönhaus, der in der Weltrangliste auf Platz 452 liegt, viel abverlangte. Erst nach 2:15 und 3 Sätzen stand der Sieger Jannik Hanfmann fest.
6: Es war nicht nur am Ende spannend, fand ich. Also, es war schon 3 Sätze lang spannend, finde ich. Klar, ich hätte mir gewünscht, dass ich vielleicht in 2 Sätzen gewinnen kann. Ich freue mich einfach, hier eine Runde weiter zu sein, ne? und vielleicht auch ein bisschen besser in den Rhythmus zu kommen und dann noch hoffentlich noch ein paar Matches kriege.
4: Passend zu dem deutschen Duell war heute bei den Hamburg Open am Roten Baum der German Tennis Day. 4 deutsche Spieler kämpften um den Einzug in die nächste Runde. Eigentlich sollte auch Alexander Zverev aufschlagen, der hatte aber kurzfristig das Turnier in seiner Heimat abgesagt.
7: Schade, dass er nicht da ist. Die Kinder waren auch alle ganz aufgeregt und waren traurig, dass er nicht kommt.
8: Ach, ich bin nicht traurig, nein, weil ich finde, wer Hamburg verbunden ist, der kommt normalerweise und scheint ja nicht so wichtig zu sein. Und im Augenblick, finde ich, spielt er ja auch nicht so 100%. Es gibt tolle andere Spieler hier und kann man sich auch vergnügen.
9: Ja, traurig ist schon, hätten wir schon gerne gesehen. Vor allem deine Frau, ne, Carina hätte jetzt.
10: Ja, wir hätten gerne Zverev natürlich gesehen, aber gut. Die anderen Deutschen sind ja auch da und sie vertreten uns. Von daher hoffen wir das Beste.

0: für Sie.
1: Und die lieferten heute einen starken Auftakt. Für Max Schönhaus trotz der Niederlage ein besonderer Tag, vor so einer Kulisse gegen die deutsche Nummer 2 im Tennis zu spielen.
2: Max hat richtig gut gespielt. Das war heute richtig, richtig schwierig, damit umzugehen. Einfach eben gegen jemanden, der natürlich jung ist, hier frisch aufspielt und hat auch eine richtig gute Quali gespielt. Also ich wusste schon, dass es schwierig wird. Ja, ich bin trotzdem stolz, dass ich das irgendwie hinten raus noch gedreht habe.
1: Und auch Max Schönhaus kann stolz sein. Durch seinen Hauptrundeneinzug gelingt ihm der Sprung unter die Top 400.
3: Tja, und vom Tennis zum Rugby, da denkt man ja erstmal an ziemlich roughe Typen, die sich kraftvoll durchsetzen. Aber ist das auch ein Sport für autistische Kinder? Klingt zumindest ungewöhnlich, aber der Verein Autismus Hamburg hat damit gerade den Werner-Otto-Preis im Behindertensport gewonnen. Und für diese Kinder, zumindest für viele dieser Kinder, ist es das erste Mal, dass sie bei einem Teamsport nicht ausgegrenzt werden.
4: Michael. Voller Körpereinsatz gehört dazu beim Rugby-Training. Das wäre für Michael und Janne vor 2 Jahren so noch nicht denkbar gewesen.
5: Man muss bedenken, am Anfang meistens von diesen Kindern, die wollen gar keinen Kontakt haben. Das nur wiederholen und das nur dran gewöhnen. Am Anfang haben sie das überhaupt nicht gewöhnt.
4: Neues ausprobieren, Körperkontakt, sich in eine Gruppe einfügen. All das fällt Kindern im Autismus-Spektrum oft schwer.
5: Und die reden miteinander. Die sind eine kleine Gemeinschaft geworden. Zack, nice.
4: Matthias hat hier gelernt, nicht aufzugeben.
6: Man lernt die Fehler und wenn man weiter übt, desto besser wird man.
4: Lene ist mutiger geworden.
7: Ich habe mich besser bewegen können, weil irgendwie Hüftstarre hatte ich mal als Kind. Deswegen, das ging nicht so ein bisschen nicht so gut. Aber jetzt geht es auf jeden Fall besser. Und außerdem habe ich das Gefühl gehabt, nicht mehr so anders zu sein.
8: Sie ist selbstbewusster geworden und kann auch voller Stolz sagen, sie gehört zu einem Team. Das ist ihr sehr wichtig, dass sie einfach Teil eines Teams ist und dazugehört.
4: Die Idee, Rugby für Kinder im Autismus-Spektrum anzubieten, hatte ein Rugby-Spieler in Hannover. Das gab dem Elternverein Autismus Hamburg e.V. vor 2 Jahren den Mut, eine eigene Mannschaft ins Leben zu rufen.
9: Ein Riesenerfolg, hätten wir nie mit gerechnet. Und die Warteliste ist lang, weil die Eltern auch sonst für ihre autistischen Kinder kaum ein Angebot finden, wo sie wirklich so sein können, wie sie sind.
4: So erging es auch dem 11-jährigen Finnegan.
10: Fertig?
4: Inzwischen wohnt seine Familie in Dänemark. Dennoch fahren sie jede Woche zum Training beim Hamburger Rugbyverband.
9: Er war sich sicher, dass er ein Einzelgänger ist und dass er in Gruppen einfach nicht funktionieren kann. Und hier hat er dann das Gegenteil erlebt. Und das ist einfach das Beste, was uns passieren konnte.
4: Der Verein finanziert sich hauptsächlich aus Spenden. Das Angebot ist kostenlos. Mit dem Preisgeld des Werner-Otto-Preises kann er endlich eine zweite Gruppe starten. Das Team Wölfe ist seit 2 Jahren fast unzertrennlich.
5: Die kommen immer wieder, die kommen gerne. Wenn diese Kinder irgendwas nicht tun wollen, dann tun sie das auch nicht. Da ist gleich weg. Die wissen ganz genau, was sie wollen.
4: Und zwar weiter Rugby spielen.
11: Ich finde es hier richtig cool, dass man auch irgendwie nicht ausgelacht wird und so. Und manche in der Schule sagen halt auch, man ist komisch und hier wird das halt nicht gesagt.
12: Ich habe eigentlich neue Freunde kennengelernt.
13: Ich habe schon öfters überlegt aufzuhören, nachdem ich zum Beispiel mal einen Ball ins Gesicht bekommen habe. Aber dann habe ich immer darüber nachgedacht, dass ich die anderen dann alle nie wiedersehen würde und dann, ne.
5: Wölfe auf 3, laut.
14: 1, 2, 3, Wölfe!
4: Schon diesen Monat soll nun die nächste Gruppe durchstarten.
3: Wir sagen viel Spaß und es ist Zeit für weitere Nachrichten bei uns.
15: Nach 2 offenbar homophoben Übergriffen sucht das Landeskriminalamt Zeugen. In der Nacht zu gestern filmten laut Polizei 2 Unbekannte auf St. Pauli 2 Männer, die sich auf dem Hans-Albers-Platz küssten. Als diese darum baten, das Filmen zu unterlassen, schlug ein Unbekannter zu. Laut Polizei war er zwischen 17 und 20 Jahre alt und hatte ein südländisches, türkisches Erscheinungsbild. Bereits am frühen Sonnabendmorgen schlug ein Mann in der S3 Richtung Pinneberg einen 29-jährigen und eine 30 Jahre alte Transperson. Die Tat geschah kurz vor der Station Jungfernstieg. Der Tatverdächtige sprach Deutsch mit russischem Akzent und war Mitte, Ende 30. Im Prozess um den gewaltsamen Tod einer Transperson vor 43 Jahren hat die Staatsanwaltschaft auf eine Verurteilung wegen Mordes plädiert. Weil der 61-jährige Angeklagte damals erst 18 Jahre alt war, soll er aber nur eine Jugendstrafe von 7 Jahren bekommen.
0: Die Staatsanwältin ist sich sicher, der Angeklagte ist der Mörder. Er soll die Transperson 1983 in ihrem Wohnwagen in Hammerbrook erschossen haben, um damit ihrem Geld zu fliehen. Es gäbe viele einzelne Indizien, die gegen ihn sprechen würden, die für sich genommen würden, alle nicht ausreichen, um ihn zu verurteilen. Aber in der Gesamtschau ist die Sache für die Staatsanwältin klar. Die Polizei war auf den Mann gestoßen, als sie alte Spuren noch mal neu ausgewertet hat, Jahrzehnte nach dem Mord, und dabei auf DNA des Angeklagten gestoßen ist. Außerdem soll gegen ihn sprechen, dass er am Tag nach dieser Mordnacht in der Stadt mit einer Pistole rumgeballert hatte, die dem Typ nach wohl die gewesen sein kann, mit der die Transperson erschossen wurde. Da er damals erst 18 Jahre alt war, wird er wegen Jugendstrafrechts verurteilt, falls er verurteilt wird. Da wäre die Höchststrafe eigentlich 10 Jahre. Da er damals aber auch schon im Gefängnis gesessen hat als Jugendlicher, müsse das laut der Staatsanwältin im Urteil berücksichtigt werden.
15: Die Schauspielerin Luna Jordan ist tot. Unter Berufung auf ihre Familie teilte die Agentur Players mit, Jordan sei am Mittwoch plötzlich und unerwartet gestorben. Jordan spielte unter anderem im Polizeiruf mit. Außerdem sollte sie in der neuen Serie Hamburg Days zu sehen sein, die vor den Anfangsjahren der Beatles erzählt und derzeit in Hamburg gedreht wird. Ein Sprecher der Produktion teilte auf NDR-Anfrage mit, dass diese vorerst unterbrochen ist. Jordan wurde 25 Jahre alt. Die Bücherhallen präsentieren eine neue Ausstellung. Unter dem Titel Intellectual Freedom zeigt sie, was passiert, wenn einzelne Bücher aus den Regalen von Bibliotheken verschwinden. Unser Kulturtipp. Es geht um sogenannte Bookbans in den USA, also das willkürliche Entfernen von Büchern aus öffentlichen Bibliotheken. Dies geschieht meist durch konservative Interessengruppen. Auch die Verbannung von Literatur zu Zeiten des Nationalsozialismus ist Teil der Ausstellung. Diese soll Besucherinnen und Besucher zur Diskussion über Meinungsfreiheit anregen. Die Ausstellung ist noch bis zum 29. Mai in der Millerntorwache zu sehen. Der Eintritt ist frei.
3: Ja, danke dir. Und von Büchern zu Grußkarten, die verschwinden auch immer mehr. Nicht, weil sie verboten würden, sondern weil viele Grüße heute eben digital verschickt werden. Oder wann haben Sie zum Beispiel die letzte Postkarte verschickt? Ja, und dann ist ja auch noch die KI da. Könnte die künstliche Intelligenz uns auch bald solche klassischen Karten klauen?
10: Verbindung zwischen digital und analog. Diese Karte ist der Versuch, beide Welten miteinander zu verbinden. Spätestens seit dem Smartphone-Zeitalter liegt die Frage auf der Hand, warum eine Karte schreiben, wenn ich auch eine Nachricht mit Bild über das Handy versenden kann?
16: Das muss man zweiteilen. Es gibt die Glückwunschkarten. Das ist ein recht stabiler Markt. Und es gibt die touristischen Ansichtskarten. Und die touristischen Ansichtskarten haben im Zusammenhang mit WhatsApp, Telefon natürlich in den letzten Jahren ziemlich gelitten.
10: Also aus dem Urlaub lieber Grüße per Smartphone. Karten für Geburtstag, Hochzeit oder Beerdigung offensichtlich nach wie vor gefragt. Doch die Branche ist im Umbruch. Stichwort künstliche Intelligenz. Gerade im kreativen Bereich sind die Auswirkungen spürbar. KI mehr als ein Trend.
17: Klar ist, dass KI die Zukunft grundlegend transformieren wird. Das bedeutet für Hamburger Unternehmen, dass wer jetzt noch nicht beginnt oder sich damit auseinandersetzt, eben den Anschluss verlieren wird. Wir haben aber die Wahrnehmung, dass Hamburger Unternehmen da extrem offen KI gegenüber sind.
10: Auch hier bei der Firma Papiernest wird seit Jahren mit KI gearbeitet. Allerdings hauptsächlich zur Optimierung von Geschäftsprozessen. Wenn es um Kreatives geht, wird hier noch mit Künstlern gearbeitet. Ideen, Design und die Umsetzung entstehen in präziser Handarbeit. Die Entwürfe bilden die Vorlage für den Druck. Und trotzdem steht immer mehr die Frage im Raum, wird die KI die Künstler ersetzen?
18: Das ist schon wirklich ein Pain so. Also die KI greift da schon sehr stark in die kreativen Berufe rein. Also das ist ein Problem. Und genau, insofern kann man schon auch sagen, dass das natürlich auch sehr verführerisch ist. Man kann relativ mit zwei Prompts irgendwie eine Illustration erzeugen. Aber ich glaube, die Magie und die Liebe, die kriegst du mit KI nicht hin.
10: Bleibt noch die Möglichkeit, beides irgendwie miteinander zu verbinden. Die Rechnung scheint bislang aufzugehen, zumindest für diese Firma aus Hohe Luft Ost.
3: Und bei uns gehen persönliche Grüße jeden Tag weiter, ganz direkt raus.
19: Okay, hallo, ich bin Lea, ich komme aus Hamburg-Wilhelmsburg und meine Hamburger des Tages sind die Eltern von meinem Freund Sabine und Herbert, weil die sich immer unglaublich gut um mich kümmern und zu meiner Ersatzfamilie hier in Hamburg geworden sind und ja.

0: Danke, dass ihr immer so lieb für mich da seid und auf meine Bedürfnisse achtet.
1: Danke fürs Mitmachen. Ja, was lieben die Menschen hier an der Schweiz? Also außer Skipisten, Käse, Schokolade oder verlässlichen Uhrwerken. Ganz offenbar auch ihn, den ebenso verlässlichen Alpenexportschlager DJ Bobo. Seit 25 Jahren steht er für seinen ganz eigenen Sound. Und am Wochenende war er nun gleich zweimal hier.
2: DJ Bobo live in der Barclays Arena. The Great Adventure nennt er seine Show. Bühnenopulenz trifft eingängige Sounds. Der Schweizer ist seit 25 Jahren erfolgreich und das weltweit. Sein Erfolgsgeheimnis ist eigentlich ganz einfach, so wie seine Musik.
3: Wir machen eigentlich, was uns gefällt. Also wir machen das, was wir gerne sehen würden, wenn wir in ein Konzert gehen. Es ist relativ simpel. Wir machen das, was uns gefällt. Im Umkehrschluss ist es oft eben ein bisschen durchgeknallt und dadurch gefällt es dann vielen Leuten auch.
2: Dancefloor-Kracher und Balladen, beides hat DJ Bobo im Programm.
3: Das ist eine ganz wichtige Sache, Fantasie, sich was trauen, einfach was probieren, neue Dinge machen. Das ist ein Motor für uns alle, also wir sind sehr kreativ.

0: Er lädt die Fans zum Mitmachen ein, zieht sie so rein in seine Show. In Hamburg hat er bei seinen Konzerten seine zum Teil langjährigen Fans begeistert.
1: Super toll, ein mega tolles, geiles Konzert. Super Showbühne, einfach perfekt das Ganze.
2: Hat uns sehr gut gefallen. DJ Bobo hat uns eingeladen. Wir arbeiten im Miniaturwunderland und haben vor 15 Jahren seine Bühne gebaut. Und deshalb lädt er uns jedes Jahr wieder zu seinen tollen Konzerten ein.
3: Wirklich eine sehr gute Show, ja.
4: Sehr sympathisch, sehr sympathisch. Wir waren vorher schon da, ne, zum Soundtrack.
3: Ja.
4: Und ja, war richtig schön.
1: Halleluja, es war großartig. So eine spektakuläre Bühnenshow, ganz große Klasse. Immer super, wieder.
0: Super. DJ Bobo, ein Phänomen aus den 90ern und bis heute erfolgreich. Der King of Dance hat es wieder allen gezeigt.
5: Ja, Stichwort Phänomen. Jetzt noch was für alle, die ihren Garten gerade phänomenal aufräumen wollen. Gehen Sie es entspannt an.
6: Denn anders als sonst gilt im naturnahen Garten, weniger ist mehr.
5: Genau, dann freuen sich die Bienen, die Insekten und die Vögel.
6: Und wie genau das alles funktioniert, das gibt es jetzt gleich in unserem Hamburg-Wetter zu sehen.
5: Tja, und wir summen jetzt weiter Richtung Feierabend. Sagen Tschüss und bis morgen.
6: Bis morgen. Tschüss.
7: Und nun das Hamburg-Wetter und die Aussichten für die kommenden Tage.
8: Alte Äste als Geschenk von nebenan. Genau das Richtige als Basis für eine Totholzhecke, die mal als geschützter Lebensraum für Insekten, Vögel und Kleintiere dienen soll. So kann Schule in der 11. Klasse auch aussehen. Emily, Patrick, Selma, Stine, Marcel und Kaya von der Heinrich-Hertz-Schule in Winterhude wandeln eine brache Fläche in der Nachbarschaft zum naturnahen Garten.
9: Es ging vor allem darum, dass wir in der Klasse als Thema Stadtnatur jeder uns eine Grünfläche suchen und dann halt daran arbeiten und die Biodiversität fördern und die Tiere denen irgendwie einen Lebensraum ermöglichen in der Großstadt.
10: Das ist ein Nachbarschaftsprojekt gewesen. Wir haben Sand bekommen von total netten Bauarbeitern hier in der Nähe und das Totholz ist aus ein paar Schrebergärten da drüben. Das war echt toll. Danke dafür.
8: Für eine Wildblumenwiese wurde schon fleißig umgegraben, aufgeschüttet und gesät. Nun entsteht dazu noch ein sogenanntes Sandarium, ein Nistplatz vor allem für Wildbienen. Zum Buddeln gibt's morgen schon mal ganz passables Wetter. Die Aussichten.
11: Morgens wolkig, etwas Sonne, 8 Grad.
10: Mittags Wolken, Sonne und Schauer, 19 Grad. Abends wolkig, etwas Sonne und Regenschauer, 17 Grad.
8: Die weiteren Aussichten, Mittwoch bis Freitag soll es ähnlich weitergehen. Ein Mix aus Wolken, Sonne und ab und zu Schauer und es wird wärmer, bis zu 23 Grad.
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16: Moin und willkommen. Die Bildungsbehörde befürchtet, Opfer ihres eigenen Erfolges zu werden. Hört, hört, klingt nach einem Luxusproblem. Schauen wir in dieser Sendung genauer drauf. Das sind unsere Themen. Fehlende Lehrkräfte, 100% sind nicht genug. Baustelle Westbad, was noch zu tun ist. Und zum 80. Udo und Bremen. Na, das mal was ganz Neues. Jahrelang berichten wir über unbesetzte Stellen an den Schulen. Und jetzt heißt es, sind alle so gut wie besetzt, fast 100%. Sektkorken müssten knallen, Fanfaren ertönen, Konfetti regnen. Aber nix da, es gibt trotzdem lange Gesichter. Der Bildungssenator sieht Nachteile und die Schulen weiter ungelöste Probleme. Das verlangt nach Einordnung. Leonie Henschel hat einen Schulleiter besucht und sich die Situation erklären lassen.
17: Gar nicht so einfach, das kommende Schuljahr zu planen, findet Carsten Lübcke. Der Schulleiter von der Oberschule am Leibnizplatz hat ein Problem. Zwar ist er optimistisch, dass er alle Unterrichtsstunden besetzen kann, nur wie ist die Frage.
18: Wo wir uns große Sorgen machen, ist die Frage, die über den eigentlichen Stundeneinsatz hinausgeht. Nämlich das Ziel, wir wollen gute Schule machen. Und gute Schule machen bedeutet mehr als nur Unterricht, sondern vor allen Dingen auch Schulentwicklung zu betreiben.
17: Aber trotz fast 100%iger Besetzung der Stellen kommt es auch an seiner Schule wahrscheinlich zu Engpässen. Das Problem? Bildungssenator Marc Rackle schreibt in einem Bildungsnewsletter, dass wir gerade Opfer unseres eigenen Erfolgs sind. Heißt, alle Stellen besetzt, das Budget verplant, dadurch kein Spielraum mehr für Lücken. Eine Schule hat zum Beispiel 100 Stellen, hier als Stühle dargestellt, alle sind besetzt. Aber einige der Lehrkräfte unterrichten gar nicht und fallen weg. Sie sind zum Beispiel krank oder in Elternzeit. In Bremen sind das rund 7,4%. Heißt, Personal fehlt, obwohl alle Stellen besetzt sind. Für die Planung bräuchte es also zusätzliche Stellen, um diesen Puffer zu füllen. Zu Unterrichtsausfällen soll es aber nicht kommen, sagt das Bildungsressort und teilt schriftlich mit. Zum neuen Schuljahr wollen wir rund 150 Stellen besetzen. Zusätzlich schaffen wir einen neuen Vertretungspool mit ausgebildeten Lehrkräften. Damit sichern wir Qualität und mehr Verlässlichkeit bei Unterrichtsausfällen. Die Schulen klagen hingegen über fehlende Sicherheit. Wer wird krank, wer fällt aus? Sie können schwer planen. Besonders bitter? Der Nachwuchs steht bereit. Und ganze 174 Referendare sind laut Bildungsbehörde zum neuen Schuljahr startklar. Doch für mehr Stellen ist kein Geld da. Trotz der Engpässe kriegen nicht alle von ihnen eine. Das Ressort betont, alle Absolventinnen können sich aber auch für den neuen Vertretungspool bewerben. Außerdem, wer nach Bremerhaven gehen möchte, hat aktuell sehr gute Chancen auf eine Übernahme. Carsten Lübcke von der Oberschule am Leibnizplatz bringt das aktuell gar nichts. In das kommende Schuljahr geht er mit gemischten Gefühlen.
18: Mit großer Vorfreude, aber natürlich auch mit großer Spannung, weil es ist ja auch für uns ein Stück weit eine Blackbox, weil wir gar nicht wissen, wer da jetzt zu uns kommt. Wir wissen sehr genau, welche Fächer wir brauchen. Wir wissen auch sehr genau, welche Rollen wir noch besetzen müssen. Das werden wir nicht so, wie wir es sonst gewohnt sind, machen können.
17: Fast 100% der Stellen sind belegt. Und trotzdem reicht es nicht für eine gute Planung.
16: Ja, alles gar nicht so einfach. Deswegen reden wir jetzt noch mal drüber. Bei mir ist Reporterin Lisa Röhling, die sich schon lange um Bildungspolitik in Bremen kümmert. Ist ein weites Feld. Lisa, noch mal zur Einordnung. Also 100% besetzte Stellen bedeuten nicht 100% Stundenabdeckung. Das haben wir jetzt gelernt. Ist dem Bildungssenator das bewusst?
19: Das ist ihm bewusst. Es ist vor allen Dingen bemerkenswert, wie offen er damit umgeht. Also dieser Newsletter, den wir im Film gesehen haben, dass er sehr offen anspricht, dieses Problem ist da. Denn dieses Problem gibt es ja seit Jahren mit diesen Kräften. Wir haben jetzt halt das Problem, dass so eine Obergrenze erreicht ist. Dass sozusagen jetzt, wo alle Stellen besetzt ist, auf einmal sehr deutlich ist, ups, da sind auch Stellen besetzt. Da können wir gar nicht drauf reagieren, flexibel drauf reagieren, Ersatz finden. Es gab ja jetzt über Jahre die Stadtteilschule, das ist so ein Kontingent von Studierenden.
16: So ein Vertretungspool.
19: Vertretungspool, die so flexibel eingesprungen sind. Die sind aber nicht dauerhaft auf Stellen gesetzt worden. Also dieses System ist jetzt einfach total an der Grenze angekommen.
16: Und wenn du sagst, das ist dem Bildungssenator schon bewusst, hat er Lösungsvorschläge?
19: Also kurzfristig sind jetzt erstmal 120 Stellen, die freigemacht werden sollen. Das ist ein bisschen kurios. Von diesen Lehrkräften, die in den Schulen fehlen, gibt es einige, die in Behörden entsandt sind, in die Unis zum Unterrichten, an das Landesinstitut für Schule. Deren Stellen sind aber faktisch immer noch an ihren Schulen angesiedelt und damit besetzt. Und die sollen jetzt erstmal wieder zurückgeholt werden und wieder unterrichten. Und langfristig wird jetzt im Senat diskutiert, ob es einen wirklich richtig stark besetzten Vertretungspool gibt, wo wirklich Leute dauerhaft auf Stellen gesetzt werden, zum Beispiel Nachwuchskräfte, Referendare. Aber das muss erstmal diskutiert werden und natürlich auch mit Geld hinterlegt werden. Also wann das kommt,
16: das
19: wo das kommt,
16: kurzfristig
19: auf keinen Fall. Etwas langfristigere Planung, das muss erstmal diskutiert werden. Ja.
16: Okay, mal gucken, was diese 120 dann erstmal ausrichten können. Ein anderes Thema, wo man sagt, da könnten ja noch Reserven drin schlummern, sind Teilzeitkräfte. Ich habe mal nachgeschaut, habe eine Zahl gefunden, 43% der Lehrkräfte in Bremen arbeiten in Teilzeit. Da könnte man ja vielleicht überlegen, vielleicht sollten die aufstocken oder vielleicht sollte man diese Stellen dann auch vielleicht anders berechnen.
19: Ja, schwieriges Thema. Also Bremen hat eine der höchsten Teilzeitquoten bei Lehrkräften bundesweit. Das ist tatsächlich so. Die Gewerkschaft Erziehung und Wissenschaft hat vor ein paar Jahren mal gefragt, warum Lehrkräfte in Teilzeit gehen. Das hat einmal mit der eigenen Kinderbetreuung zu tun, aber ganz viele geben auch Belastung an. Die sagen, sie haben so viel Druck im Alltag. Und die Personalvertreter sagen auch, denen jetzt anzubieten, stock doch mal weiter auf. Das werden ganz viele nicht annehmen, weil der Druck jetzt schon in Teilzeit so groß ist, dass sie natürlich Angst haben, wenn sie auf 100% aufstocken, dass die Aufgaben, die sie jetzt zusätzlich machen, dann noch obendrauf kommen. Und dieses Angebot werden sie wahrscheinlich erst annehmen, wenn wirklich Entlastungen im Schulalltag kommen. Und die sind jetzt erstmal nicht abzusehen tatsächlich.
16: Der Personalrat hat ja auch oft darüber geklagt, dass die Aufgaben immer mehr werden für die Lehrkräfte und dass deswegen so viele in Teilzeit gehen. Okay, schauen wir mal, die Referendare hast du eben angesprochen, war auch im Film die Rede von, dass sehr viel ausgebildet wird und dass wir in diesem Schuljahr, glaube ich, oder jetzt zum ersten Mal mehr Referendare haben als freie Stellen. Ist das jetzt ist das eine Chance oder ist das eine Gefahr?
19: Ich würde sagen beides. Also zum einen haben wir dieses Jahr nicht nur sozusagen einen Rekord an ausgebildeten Referendaren, sondern auch an Bewerbungen. Also jetzt zum 1. Februar haben 200 neue Referendarinnen und Referendare angefangen. Das zeigt natürlich, Bremen ist attraktiver geworden. Jahrelang wurde gearbeitet, dass die neuen Kräfte kommen. Und das bedeutet jetzt auch, dass natürlich ausgewählt werden muss bei den Absolventinnen und Absolventen. Also wer geht an eine Schule, das wird am Ende, das hat auch die Behörde gesagt, von den Abschlussnoten abhängig sein. Das heißt, man kann davon ausgehen, die am besten Ausgebildetsten kommen dann jetzt auch an die Schulen. Aber könnte natürlich auch den Job unattraktiv machen. Das heißt, wenn jetzige Bewerberinnen und Bewerber feststellen, oh, in Bremen kriege ich gar nicht so einfach eine Stelle an einer Schule, kann das natürlich auch dazu sorgen, dass wir anders hingehen. Ja, genau.
16: Und dann vielleicht noch ein Punkt zum Schluss, über den wir sprechen können. Es sind ja einige Neuerungen geplant. Zum Beispiel soll es einen Testlauf geben für die Arbeitszeiterfassung, damit man mal genau bemessen kann, wie lange Lehrkräfte arbeiten. Die soll im Herbst kommen. Was ist da für Auswirkungen mitzurechnen?
19: Also das könnte natürlich das ganze System, ehrlich gesagt, komplett zum Implodieren bringen. Also wenn die Arbeitszeit jetzt wirklich erfasst wird, das kommt ja wirklich im Herbst an einigen Schulen, wird erstmal klar, wie viele Lehrkräfte wirklich arbeiten und wie viele Überstunden sie machen. Und wenn dann klar wird, sagen wir mal, eine Lehrkraft macht eigentlich so viele Überstunden, dass da nochmal eine Teilzeitkraft dazukommen müsste, dieses System aber eine Deckelung der Stellen hat, dann wird noch mehr Unterricht ausfallen als jetzt und dann wird das alles in sich zusammenbrechen.
16: Oha, und da muss nochmal ganz neu gerechnet werden. Aber Lisa, vielen Dank, dass du schon mal hier ein bisschen Klarheit in diese Zahlen gebracht hast. Danke für die Infos hier im Studio.
19: Sehr gerne.
16: Ja, und 100% Nachrichtengehalt in kurzer Zeit, die gibt's jetzt, unser Buten und Ben Kompakt.
20: Eine neu installierte Videoüberwachung soll den Ziegenmarkt im Bremer Steintor sicherer machen. Innenbehörde und Polizei reagieren mit den drei Kameras auf die hohe Zahl an Straftaten in dem Bereich. Während eine Kamera direkt auf dem Platz positioniert wird, sichern die beiden anderen die Straße vor dem Steintor. Sie werden jeweils an den Kreuzungen zur Helenenstraße sowie zur Ritterstraße angebracht. Die Kameras nehmen keinen Ton auf. Die Behörde löscht die Bilder nach 2 Wochen. Laut der Montagefirma soll die Videoüberwachung morgen einsatzbereit sein. Mietennotstand in Bremen und Bremerhaven stoppen. Das will ein neues Bündnis, in dem unter anderem der Landesverband der Linken mitwirkt, zusammen mit verschiedenen Genossenschaften, Verbänden und Vereinen.
21: Wir sehen, dass die Mieten explodieren. Wir haben eine Steigerung der Angebotsmiete in den letzten 10 Jahren von 46%. Wir haben eine Wohnungsarmutsquote von über 25%. Das heißt, jede vierte Bremerin oder Bremer sind wohnungsarm.
20: Leerstände wie dieses Haus in der Bremer Kornstraße tragen unter anderem zur Wohnungsarmut bei. Wohnungsarm sind Menschen dann, wenn sie so viel von ihrem Einkommen für Miete ausgeben, dass der Rest unter das Existenzminimum fällt. Deswegen sammelt das Bündnis jetzt Unterschriften für einen Bürgerantrag. Wenn der mindestens 5.000 Unterschriften zusammenbekommt, muss sich die Bürgerschaft damit befassen. Später soll es eine Demonstration zur Übergabe des Bürgerantrags geben. Dass sich dann sicher etwas ändert, heißt das aber nicht. Im Bremer Sendesaal wurde am Nachmittag das Programm für die kommende Saison vorgestellt. Lileka, die eben erst für die Ukraine beim ESC aufgetreten ist, ist einer der Stars in der neuen Spielzeit. Intendant Marc Niemann zu den Höhepunkten der nächsten Monate.
22: Wir haben wirklich ein riesiges Angebot für den Klassikliebhaber, für den Jazzliebhaber. Auch wir haben Popularmusik, Rootsmusik, Blues, alles Mögliche hier. Also ich glaube, wir bieten eigentlich für jeden Geschmack was an.
20: Allein bis Mitte Mai kamen mehr als 10.000 Gäste in den Sendesaal. Das ist ein Plus von 60% gegenüber dem Vorjahr. Das braucht der Sendesaal auch.
22: Wir müssen Umsätze machen und wir brauchen Drittmittel und die Mitgliedsbeiträge unserer Vereinsmitglieder. Nur so kann der Sendesaal überleben und ich kann offen sagen, wir sind in wirtschaftlich sehr problematischem Fahrwasser.
20: Etwas Druck soll da das neue Programm mit seinen 57 Konzerten nehmen. Es beginnt im September, reicht bis über den Jahreswechsel hinaus, bis ins Jahr 2027.
16: Eigentlich sollte das neue Westbad in Walle schon längst geöffnet haben. Aber wegen diverser Probleme beim Bau verschiebt sich das in den Sommer. Darüber haben wir ausführlich berichtet. Aber jetzt, wo das Ziel in Sicht ist, wollten wir uns gerne mal einen eigenen Eindruck verschaffen. Wie sieht es denn inzwischen aus? Was ist noch zu tun? Allzu viel dürfte es ja nicht mehr sein. Der Sommer steht ja schon vor der Tür. Michael Brandt.
0: Das sieht schon fast fertig aus. Aquafitness, Babyschwimmen. Das kann hier bald stattfinden. Doch nur wenige Meter weiter ist noch viel zu tun. Denn das Westbad hat eine Besonderheit. Der Boden wird höhenverstellbar, technisch nicht ganz einfach. Noch eingepackt, der Sprungturm. Der technische Leiter Uwe Siefke bespricht mit Bäderchef Daniel van Ballegoy die nächsten Schritte.
2: Dann müssen wir rein zur Reinigung und eigentlich zum Ende der nächsten Woche dann das große Becken auch füllen, sodass wir dann auch mal Richtung Inbetriebnahme und Badbetrieb kommen können.
0: Denn eigentlich sollte hier schon längst geschwommen werden, aber es gab Verzögerungen.
2: Ja, die beiden größten Probleme, die wir hatten, das war einfach der nicht haftende Putz, der uns wirklich hier bis in diese Höhe haben wir dann entschieden, dass wir ihn abnehmen müssen, weil bis hier die Fliesenkante geht und die Gefahr bestand, dass er wirklich mit der Fliese nach vorne kippt. Das musste einmal komplett neu werden und auch flächig umlaufend, auch in den Umkleiden, aber hier war es extrem.
0: Wenn die Fliesen dran sind, kann Siefke an dieses Problem einen Haken machen. Das alte Westbad, hier Archivaufnahmen, ist Anfang 2023 abgerissen worden. Der Neubau machte mehrfach Probleme und ist erheblich teurer geworden. Von 13,7 Millionen Euro auf 36,2. Doch jetzt ist Bäderchef van Ballegoy sicher, zum 1.7. klappt der Neustart.
3: Dass alles reibungslos läuft, ist eine Wunschvorstellung. Ich glaube, dass wir hier das Ziel jetzt sehr gut erreichen. Und wir freuen uns, dass es jetzt endlich so weit ist, dass wir bald an den Start gehen können.
0: Doch wie gesagt, vorher ist noch reichlich zu tun. Nächste Station ist der künftige Eingangsbereich. Siefke zählt auf, was hier noch fehlt.
2: Zwei Kassenplätze erstmal hier und an der anderen Seite. Da hinten so ein bisschen was für Vereine auch, dass die da auch so eine Möglichkeit haben, ihr Vereinsgeschäft so ein bisschen zu tätigen.
0: Und im Keller das technische Herz des Bades. Es soll später möglichst sparsam arbeiten. Weil Unibad und Hansewasserbad bald schließen, spielt die Wiedereröffnung in Walle eine zentrale Rolle.
3: Wir haben wirklich sämtliche Möglichkeiten für die umliegenden Stadtteile, Schwimmlernen zu ermöglichen, Vereinsschwimmen zu ermöglichen, einen Kursbetrieb durchzuführen, auch mit neuen Methoden. Das ist einfach ein hervorragendes Bad, um Wasserfläche zu schaffen, gerade auch wenn andere Wasserflächen in dieser Stadt abgängig sind.
0: Ehe in Walle dann aber auch die erste Portion Badfritten im Fett brutzelt, muss hier noch jemand mit dem Lappen durch.
16: Von heute bis Samstag verspreche ich Ihnen einmal pro Woche Küste, Wind und Wasser. Mit unserer neuen Wochenserie Wattenturn stechen wir in See. Reporter Heiko Habben ist an Bord eines Segelschiffs zusammen mit 18 jungen Menschen, die etwas über das Segeln und den Umweltschutz lernen wollen. Der Plan, ein viertägiger Turn durchs Wattenmeer bis nach Wangerooge. Aber schon ziemlich früh war klar, diese Fahrt läuft nicht wie geplant. Kommen Sie an Bord, wir legen ab.
4: Ein paar Stunden vorher, Bremerhaven. Die 25 Meter lange Veranderung tuckert noch ruhig durch den Hafen. Das über 100 Jahre alte Schiff ist auf dem Weg zur Sportbootschleuse. An Bord 18 junge Menschen plus Crew. Ihr Ziel, das Wattenmeer. 4 Tage, so der Plan.
23: Ich erwarte vor allem schöne Momente, viel Spaß, auch ein bisschen was zu lernen über das Segeln natürlich. Aber hauptsächlich eigentlich eine gute Zeit mit den Leuten zu haben, die auch sehr viele unterschiedlichste Art und Weise, auch fachlich, sage ich mal, mit dem Wattenmeer verbunden sind.
4: Doch vor dem Wattenmeer kommt die Schleuse. Der erste spannende Moment der Reise. 80 Tonnen Stahl auf engem Raum. Für Skipper Bernd Vogt Routine. Er segelt seit über 45 Jahren.
5: Man ist immer happy, wenn es nicht knallt, kratzt, bumst, kein Lack ab ist.
4: So. Auch erste Bootsfrau Jenny Lutz ist eine erfahrene Seglerin und Skipperin in Ausbildung. Sie kennt und liebt jeden Winkel der Veranderung.
6: Ach, wo soll ich anfangen? Das ist das schönste Schiff der Welt.
4: Der Name Veranderung kommt übrigens aus dem Niederländischen und bedeutet Veränderung. Und genau das ist auch das Ziel der Turns. Rausfahren, das Wattenmeer kennenlernen und im Idealfall positiv verändert zurückkommen.
6: Das ist so der schöne Moment, das Tor zur Welt geht auf. Es ist einfach ein unbeschreiblich schönes Gefühl, wenn die Maschine ausgeht, die Segel gesetzt sind und man hier mit der Kraft der Natur über die Nordsee segelt. Das ist einfach schön.
4: Das Abenteuer beginnt. Die Veranderung nimmt Kurs auf das Wattenmeer. Und die Segelneulinge lernen die ersten Handgriffe.
7: Du musst halt wirklich halten. Ja, also du darfst jetzt nicht einfach loslassen. Ja. Ne?
6: Also halte ich ihn dann dabei fest.
7: Traditionsschiff. Ja,
6: alles gemütlich. Ja, aktuell das Seil festhalten und gleich, wenn es hier losgeht, das dauert einen Moment, dann wird gefiert. Das heißt, dann muss ich nach und nach die Seil geben.
4: Und tatsächlich, die unerfahrene Besatzung setzt mit etwas Hilfe zum ersten Mal Segel.
7: Bisschen vieren, die Schot vieren.
4: Doch plötzlich schwimmt etwas neben dem Schiff. Dieser Bolzen ist gebrochen. Dadurch hat sich eines der beiden 800 Kilo Seitenschwerter gelöst, die das Schiff bei Wind stabil im Wasser halten. Die Crew nimmt sofort Fahrt raus, wirft den Anker und versucht, das Schwert hochzuziehen, bevor es unter das Schiff gleitet. Doch zu spät.
6: Wir haben gerade mitten unter Segeln, bei ganz normalen Bedingungen, ist das Schwert vorne gerissen am Schwertkopf. Und das ist halt eine sehr außergewöhnliche Situation. Da an der anderen Seite, das andere Schwert haben wir ja noch. Wir haben dann schnell den Anker geworfen und hängen jetzt hier ziemlich sicher und stabil und versuchen jetzt irgendwie dieses Schwert wieder zu sichern.
5: Jenny, haben wir irgendwie einen Hebelarm?
7: Wir haben Kuhfuß.
5: Kuhfuß, ja, genau.
4: Doch die Strömung ist zu stark. Das Schwert klemmt fest. Erste Bootsfrau Jenny Lutz sieht nur noch einen Ausweg. Die Seenotretter.
9: Bleibstelle See. Wo befindet sich der Notfallort?
6: Wir sind im Wursterarm mit unserem Traditionsschiff und haben während des Segelns ein Schwert hat sich gelöst, ist gebrochen und hängt jetzt unterm Schiff. Wir versuchen jetzt seit einer Stunde irgendwie an das Schwert zu kommen und schaffen es alleine nicht.
4: Jetzt kann die Besatzung nur noch warten und hoffen, dass die Seenotretter schnell eintreffen. Denn so kann die Veranderung nicht weiter segeln.
16: Ja, kaum sind wir mal mit der Kamera dabei, da wird's dramatisch. Da wir Ihnen eine ganze Wochenserie versprechen, können Sie schon ahnen, irgendwie geht's weiter. Aber dafür braucht's alle an Bord. Das sehen Sie morgen im zweiten Teil. Er gehört zweifellos zu Deutschlands größten und bekanntesten Künstlern der Gegenwart, Udo Lindenberg. Der Musiker und Maler ist gestern 80 geworden. Seit mehr als 50 Jahren steht er im Rampenlicht, hat zahlreiche Hits geschrieben mit Texten, die berühren und auch provozieren. Aktuell gibt es eine heftige Diskussion um seinen Song Nina. Darin beschreibt er, wie er sich zu einer 14-Jährigen hingezogen fühlt. 1976 kaum beachtet, aber heute ganz anders bewertet. Udo Lindenberg war immer kontrovers und auch politisch. Das zeigt die ARD-Doku Udo. Rebell, Rockstar, Ikone, zu sehen in der Mediathek. Annelie Eckert zeigt Ausschnitte daraus und auch, welche Spuren der Panikrocker in Bremen hinterlassen hat.

0: Er hat den deutschen Rock'n'Roll geprägt wie kaum ein anderer und füllt damit seit den 1970er Jahren immer wieder die größten Hallen. Über 1000 Shows, auch immer wieder in Bremen und Bremerhaven.
1: Ich mache mich gerade ready für Bremen, weil ich sehe mal kurz was Maritimes über. Ja? Und ich freue mich sehr, am Donnerstag mit der ganzen Gang in Bremen auf die Bühne zu gehen. Weil wir spielen besonders gerne in Bremen.
2: Und die ganzen Bremer Rock'n'Roller, ne, sind auch da. Ne? Ja, ne?
0: Yeah. Udo Lindenberg ist für viele bis heute eine Faszination. Aber warum eigentlich? Zu seinem 80. Geburtstag sind der Journalist Moritz Kasalet und Christina Holstein im Podcast Udo, ein Leben an der Grenze, tief in sein Leben eingetaucht.
3: Ja, Udo war, glaube ich, schon als kleines Kind, das haben uns Freunde von ihm auch gesagt, immer einer, der aufgefallen ist und irgendwie anders war als alle anderen und dem das auch egal war. Der wollte ganz früh schon auf die große Bühne. Und im Nachhinein verstehe ich total, was der mit jungen Menschen damals gemacht hat, Anfang der 70er, als er anfing, deutsche Musik zu machen, Deutschrock. Das gab es vor ihm so noch nicht. Und er hat einfach mit seinen Texten ganz viele junge Menschen abgeholt, weil er eben deren Sprache gesprochen hat. Also auf Deutsch gesagt, der hat auch mal Scheiße gesagt oder Arschloch.
0: Lindenberg nahm die Schwere aus der deutschen Sprache. Auch im Osten war er für viele Jugendliche eine Ikone. Im Februar 1983 erscheint sein Song Sonderzug nach Pankow.
4: Ist das der Sonderzug nach Pankow?
0: Eine Provokation der DDR-Führung. Eine Kritik an seinem Auftrittsverbot in der DDR. Im Oktober 1983 darf er mit 37 Jahren dann tatsächlich in der DDR auftreten. Als einer der ersten westdeutschen Künstler. Hartnäckig, provokant und mutig. Typisch Udo Lindenberg. Und was noch?
5: Typisch für Udo Lindenberg, leben und leben lassen.
6: Sein Wissen, Dissen, Dede. Nein, sein Tanzstil auf jeden Fall.
7: Sein Hut, würde ich sagen. Was er so anhat und so, wie er da so rumläuft. Ich meine, das ist seine Art. Nicht? So ist er eben. Und die mögen ihn alle.
5: Und vor allem, er hat in einer Zeit schon Deutsch gesungen, als das ja völlig unüblich war.
6: Was ich total abgefahren finde, ist, dass er früher so am ja, ziemlich weit oben war so und dass es immer wieder schafft, weil er mit jüngeren Leuten, Musikern sich zusammentut und immer wieder so einen Platz-1-Hit kriegt.
0: Zum Beispiel 2023, Komet mit Apache 207.
8: Ja, wenn ich gehe, dann so wie ich gekommen bin, wie ein Komet.
0: Es ist der erfolgreichste Nummer-1-Hit in der Geschichte der deutschen Charts. Udo Lindenbergs Leben ist geprägt von der Musik, den großen Bühnen, aber auch dem Alkohol.
3: Überraschend war für mich tatsächlich, wie oft und wie tief der Mann gefallen ist. Er hatte teilweise 4,7 Promille, da wären wir alle mit tot. Er konnte noch gehen und reden.
0: Unter anderem um seinen Alkoholkonsum geht es auch in der neuen ARD-Dokumentation. Udo, Rebell, Rockstar, Ikone, die ebenfalls zu seinem 80. Geburtstag produziert wurde. Die läuft heute um 20.15 Uhr im Ersten.
9: Das ist der Zauber eines Regionalmagazins. Neben großen Promis bekommen auch Helden des Alltags ihre Bühne. Ganz sicher jeden Montag bei Wer kennt wen. Vergangene Woche haben wir Kerstin Stötzel getroffen. Sie ist systemische Kinder- und Jugendlichentherapeutin und hat Ideen und Symbole aller Art parat, um zwischenmenschliche Probleme mit Freude zu begegnen. Als Trainerin der sogenannten Marte-Meo-Methode zeigt sie Familien- und Kita-Personal Chancen auf, wo andere vielleicht am Problem kleben bleiben. Ihr Ziel: gelingende Interaktion. Und wohin geht's diesmal?
10: Ich kenne eine. Die heißt Alexandra Bentin, die macht ganz schön viel Theater und das ist zauberhaft.
11: Und nutzt den Schwung!
12: Mit gewinnender Präsenz bringt Kursleiterin Alexandra Bentin die gesamte Gruppe angehender Erzieherinnen und Erzieher in Bewegung.
11: Und zieh!
13: Sie ist einfach die Beste.
11: Können wir rechts vorbei?
14: Oh nein!
15: Sie kuppelt die Fantasie an.
11: Links vorbei?
14: Oh nein.
15: Ja, warum, sehr viel Spaß mit ihr.
11: Was müssen wir also tun?
16: Mitten durch.
12: Am Paritätischen Bildungswerk in Walle ist die Tanz- und Theaterfachfrau eine feste Größe für die Azubis. Was hier geschieht, kann Gold wert sein für jedes Kita-Kind in Zukunft.
10: Ja, ich meine, wenn wir uns das Stadtbild alleine angucken, sind Spielplätze so ganz kleine Inseln, die einen Zaun haben. Und es gibt genaue Vorgaben, wie man eine Rutsche zu bedienen hat, wie die Schaukel funktioniert. Und das sind zwar elementare Bewegungsformen, die die Kinder dort lernen, Aber das freie Spiel ist eigentlich fast gar nicht mehr möglich.
12: Geboren ist sie in Berlin. Zwei Kinder hat die Tänzerin und freiberufliche Diplom-Theaterpädagogin. Ihr Partner ist Musiker. In der Mathildenstraße im Bremer Viertel wohnt sie samt Familie. Im Arbeitszimmer steht ihr Grundsatz schwarz auf hellgrün.
17: Und wieso ist es denn ratsam, erst zu tanzen und dann zu denken?
10: Ja, ich glaube, man muss einfach zu seinem eigenen inneren Gefühl kommen und dann geht das in Bewegung. Ich meine, Kinder haben das total in sich, sich die ganze Zeit die Welt zu erfassen, indem sie Dinge begreifen oder aber auch Lösungen finden. Und überall steckt das in unserem Körper drin.
12: Ihr Körper und ihr Geist stecken voller Ideen und viel Theater kommt dadurch zustande. Requisiten, Kostüme, Bühnenbild, das alles ist immer recht frei und frisch, bezaubernd minimalistisch. Ganz in Weiß und aus Papier legen wilde Schwäne bei ihr Eier und Kita-Kinder verzaubert sie damit.

0: stehe sowohl auf der Bühne, als dass ich auch Projekte für Menschen anbiete, ab 3 Jahre bis 100 oder darüber hinaus.
1: Kita-Personal kann ihre Auftritte buchen. Alexandra Bentins Theaterkollektiv heißt K2O. Aktuell sucht ihr Team auch wieder 2 Kitas zur Entwicklung eines neuen Stückes.
0: Ich finde nichts schlimmer, als wenn ich als Erwachsener denke, ich weiß, was die Kinder sehen wollen. Vielleicht ist das gar nicht so. Wir haben jetzt die Kinder zum Beispiel gefragt, wie ein Prinz sein muss. Und die Kinder haben geantwortet, ein Prinz darf sich nicht doof anstellen. Und das haben wir dann zum Beispiel ein Stück mit eingebaut. Ich würde sagen, dass es auch Demokratiebildung ist, dass wir Dinge mitentscheiden dürfen. Aber ich denke nicht immer pädagogisch, sondern ich finde das einfach total interessant. Also ich möchte das wirklich wissen. Und das kann in jeder Kita auch unterschiedlich sein.
1: Wie lange sind Sie denn jetzt im Geschäft?
0: Fast 20 Jahre. Und werde auch noch 20 Jahre so weitermachen, ja.
1: Bei Ihnen ging das alles los als Elefant?
0: Als Elefant, ja.
1: Und so legt sie immer Grundsteine für die Choreografien ihrer Tanz- und Theaterprojekte.
0: Ich will eigentlich allen Menschen die Möglichkeit geben, einen Zugang zur darstellenden Kunst zu finden. Und das kann Tanz und Theater sein. Weil ich als Kind und als Jugendlicher erfahren habe, dass ich damit die Welt begreifen kann.
1: Das kann doch keiner lesen.
0: Nee, aber ich. Hier stehen ganz viele, es ist ein Pulk. Eine Person geht raus, wird von 2 abgeholt, wird wieder zurückgebracht.
1: Und uns führt ihr Tanz nun zu wem?
0: Ich kenne da eine, die heißt Luise Hahn und die stiftet Leute an.
2: Morgen ist bundesweiter ARD Diversity Tag. Das nehmen wir zum Anlass zu schauen, wie wichtig Diversity in der Forschung ist. Vielseitigkeit zeigen wir heute schon beim Wetter. Die Aussichten jetzt im Anschluss, sagt uns jemand, die das noch nie gemacht hat. Tschüss und einen schönen Abend.
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14: Guten Abend, schön, dass Sie dabei sind. Udo Fröhliche, uns Udo Rockstar und Ikone Udo Lindenberg ist gestern 80 geworden. Und auch wenn er nicht aufs rote Sofa wollte, wie er ja leider trotz vieler Einladungen, unendlich vieler Einladungen, in keine Talkshows geht, so wollen wir ihn heute dennoch feiern, hochleben lassen. Und zwar mit 2, die ihn sehr gut kennenlernen durften, weil sie einen sehr persönlichen 6-teiligen Podcast mit ihm gemacht haben.

0: ihn. Das war so das eine, was mich überrascht hat, dass es doch so schwierig ist. Und das Zweite in der ganzen Geschichte ist so, also wir alle wissen ja, dass Udo Alkoholprobleme hatte und abgestürzt ist, aber dass er so tief und so oft so tief gefallen ist, das hat mich tatsächlich überrascht. Das war mir gar nicht so klar und ich glaube den wenigsten.
1: Ja, und ich fand auch das Panikthema überraschend. Ich wusste immer, das ist so ein Spruch von ihm, keine Panik und alles immer mit Panik. Aber dass es tatsächlich ein Lebensthema ist, dass Paniken ihn begleiten und dass er auch über das darüber sprechen damit umgeht und damit besser klarkommt, dass das so ein intensives Thema ist, das wusste ich auch nicht. Und ja, das hat uns sehr berührt.
2: Also er hat sich richtig geöffnet. Und das Schöne ist, ihr könnt uns heute ganz viel über ihn, von ihm erzählen, was wir vielleicht auch noch gar nicht wissen. Und wie Udo Lindenberg wurde, was er ist und warum er als Komet zweimal aufschlägt und all das, über all das reden wir. Jetzt aber erstmal das Aktuelle. Und das ist besorgniserregend. Die politisch motivierte Kriminalität bleibt nämlich auf hohem Niveau. Für das Land Niedersachsen gibt es jetzt konkrete Zahlen. Antje Althoff berichtet.
3: Hakenkreuzschmierereien, Angriffe auf Politiker, antisemitische Kritzeleien zum Gaza-Krieg. Alles politisch motivierte Straftaten, die laut Polizei inzwischen zur Tagesordnung gehören. Heute präsentierte Niedersachsens Innenministerin die neuen Zahlen fürs Land und zeigte sich besorgt.
4: Die politisch motivierte Kriminalität ist hoch in Niedersachsen. Wir haben im vergangenen 10-Jahres-Zeitraum mit einem Höchststand. Deswegen kann man an den Zahlen sehen, dass wir eine Verrohung der politischen Diskurs haben, dass immer mehr auch Gewalt eingesetzt wird zur Durchsetzung von auch politischer Argumentation.
3: Insgesamt gab es im vergangenen Jahr 8.309 Straftaten aus politischer Motivation. Die Hälfte davon kommt aus der rechten Ecke. Fast 1.600 Straftaten, gut 30% mehr als im Vorjahr, sind dem linken Lager zuzuordnen. Wie wohl auch der Angriff auf den Wohnsitz einer AfD-Politikerin in Winsen bei Lüneburg vor ein paar Tagen. Auch die Bundestagswahl hat die Zahl der Straftaten 2025 in die Höhe steigen lassen.
4: Gerade wenn es darum geht,

0: für einen kühlen Frühling. Die Deutschen geben mehr denn je für Urlaub aus. Rund 1.600 Euro pro Person für eine Hauptreise, am liebsten im eigenen Land. Das zeigen aktuelle Zahlen. Eines ist ihnen in den Ferien besonders wichtig: Sicherheit.
1: Die Krisen auf der Welt gehen immer weiter, werden immer größer. Und die Ostsee steht für Sicherheit. Und das haben wir gerade in der letzten Zeit sehr gemerkt, in den letzten 8 Wochen, dass die Buchungen zugenommen haben.
0: Kein Wunder. Mecklenburg-Vorpommern ist eines der Lieblingsziele der Deutschen im eigenen Land. Die Saison an der Ostsee kann also kommen. Der kann stehen bleiben. Der Wald von Förster Tim Kröckel im niedersächsischen Sievershausen entwickelt sich prächtig. Auch weil der Borkenkäfer hier kaum noch eine Chance hat. Mithilfe dieser Maschine nimmt er dem Schädling seinen Lebensraum, die Rinde.
2: Also ich hoffe einfach, dass durch diese ganzen Maßnahmen, jetzt durch diese Entrindungsaufarbeitung und am Ende auch durch die Baumartenvielfalt, die wir jetzt versuchen, in die Bestände einzubringen, die Laubholzanreicherung, dass wir dann sehr gut aufgestellt sind auf alles, was da auf uns wartet oder für alles, was da auf uns wartet.
0: Offenbar klappt das. Die Schäden durch Borkenkäfer sind in den vergangenen 6 Jahren um fast 90% zurückgegangen. Und wir bleiben draußen. Auch der König der Lüfte wächst und gedeiht. Die Zahl der Seeadler in Schleswig-Holstein ist so hoch wie seit 1990 nicht. 169 Paare brüten im Land, dank unterschiedlicher Artenschutzprojekte. Die ersten Küken schauen sich schon mal vorsichtig um. Im Juli fliegen sie los. Für eine ungestörte Kindheit gibt es in den Wäldern sogar teilweise Schutzzonen für die Tiere. Streng bewacht von ehrenamtlichen Fans, wie hier in Scharbeutz, die die Horste rund um die Uhr bewachen.
3: Udo Lindenberg ist 80 geworden und wir feiern die Rocklegende mit den NDR-KollegInnen-Podcastern Christina Holstein und Moritz Kassalett. Und Christiane Hennigsen gibt den Ton an.
4: Udo Lindenberg.
5: Udo Lindenberg.
6: Udo Lindenberg.
7: Seine Texte berühren. Schon seit einem halben Jahrhundert.
8: Das ist ein gutes Gefühl, frei zu sein. Und wenn
7: ich geh, Udo Lindenberg. Rebell, Rockstar und ein Leben mit Höhen und Tiefen. Die beiden Journalisten Christina Holstein und Moritz Kassalett recherchierten 2 Jahre lang auf den Spuren des Panikrockers.
9: Und wir nehmen euch mit in das unglaubliche Leben von Udo Lindenberg.
10: Hier ist die Nachtigall.
7: Heraus kam der großartigste Podcast, den es je über Udo Lindenberg gab.
11: Ich würd's wieder genauso tun, genau.
7: Heute geht es ab ins Udo-Versum mit Christina Holstein, Moritz Kassalett und
10: Udo, yeah.
3: Ja, er ist. Oh, ne? Ja, genau. Er ist einfach eine coole Socke, oder? Und eigentlich alterslos. Ich meine, 80, Kinder, wie die Zeit vergeht.
12: Ja, und dass er so alt geworden ist, ne? Sagt ja. Er selber, hätten viele gar nicht mit gerechnet. Also, viele hatten nicht damit gerechnet, dass er 50 wird. Jetzt ist er 80.
3: Bei dem rockigen Leben, richtige Achterbahnfahrt. Ich finde ja, ich weiß nicht, wie es euch geht. Immer wenn man so einen Song, so ein Lied, muss man ja bei Udo sagen, von Udo Lindenberg hört, dann geht gleich der ganze Text weiter und man singt das noch die ganze Zeit innerlich mit, oder?
13: Das stimmt. Das begleitet einen dann erstmal bei den nächsten Sachen, die man so macht.
3: Hast du ein Lieblingslied von ihm?
13: Ja, es ist inzwischen durch den Podcast Stark wie zwei. Ja. Da geht es ja darum, dass sein Bruder verstorben ist. Und ich habe auch in den letzten Jahren einen Verlust gehabt. Und da singt er irgendwie, die rufen jetzt gleich an und sagen, das ist nicht wahr. Und das hat, ich kriege direkt auch wieder Gänsehaut. Das hat tatsächlich, als wir dann, wir haben ja die Texte auch so durchgearbeitet und haben das mit seiner Biografie abgeglichen und haben dann auch erst verstanden, wie eng seine Biografie auch mit seinen Songs teilweise verknüpft ist. Und da habe ich mich sehr wiederentdeckt, dass es genauso ist. Und das glaube ich auch Teil seiner Magie, dass er einfach Dinge besingt, die viele Menschen kennen. Mhm. Genau, also quer durch die Gesellschaft.
3: Er berührt einfach, ne?
13: Er berührt tatsächlich. Ja, genau, und wie er es dann auch singt. Mhm.
3: Wie seid ihr auf die Idee gekommen, einen Podcast über Udo Lindenberg zu machen? Hat er euch als Figur gereizt? Ich meine, du hast schon auch viele Podcasts gemacht über Sportler, viele Preise auch dafür gekriegt und jetzt zum ersten Mal einen Rockstar. Wie kam das?
12: Das war eigentlich so ein langer Prozess. Ich bin ja in der Sportredaktion vom NDR und auch bei NDR 2. Und der Wellenchef Thorsten Engel von NDR 2 hat irgendwann die Idee gehabt, dass ich mal einen Podcast machen könnte über eine große, bestenfalls norddeutsche Persönlichkeit. Und da war der Weg zu Udo natürlich eigentlich nicht mehr so weit. Und da haben wir gemerkt, okay, der wird bald 80. Das ist ja eigentlich der perfekte Anlass, uns dessen Leben mal genauer anzugucken. Dann kam

0: Christina dazu als Formatentwicklerin. Und so haben wir ja so im Laufe der 2 Jahre im Prinzip dieses Konzept entwickelt und überlegt, was wollen wir, mit wem machen wir es, wie wollen wir es erzählen. Und es war viel Arbeit und
1: glaube ich,
0: gelohnt hat auch.
1: Ja, aber ich könnte mir auch vorstellen, so die Idee ist das eine, aber dann tatsächlich an Udo ranzukommen. Ich habe es ja gerade schon gesagt, er war noch nie bei uns auf dem roten Sofa und wir hätten ihn, falls Sie, du, habt ihr eigentlich ihn gesiezt am Anfang?
0: Unbedingt
1: Herr Lindenberg
0: duzen.
1: Und ihn duzen.
0: Aber ich
1: oder Sie und Udo?
0: Ich habe tatsächlich Sie gesagt und habe in dem Moment schon gemerkt, so, ah, nee,
1: passt nicht. Passt nicht. Genau. Also, Udo, ne, wenn du guckst, wir würden so gerne, dass du mal hier bei uns sitzt, aber ihr habt es geschafft.
0: Übrigens hat Udo in seiner Suite auch ein rotes Sofa.
1: Echt?
0: Also, Sofa.
1: Diese Suite im Atlantik.
0: Ist nicht so bequem wie dies hier so, aber auch natürlich ganz schick.
1: Ist es denn eine richtige Wohnung da im Atlantik oder ist es ein Hotelzimmer?
2: Also es ist ein Hotelzimmer, in
1: also
2: dem...
1: Also auch eingerichtet, original, wie das im Atlantik
2: genau,
1: vorgesehen
2: war, hat er so eigene Sachen? Er hat eigene Sachen, also er hat dieses rote Sofa.
0: Das ist übrigens nicht ja. seine Suite, das ist eine Etage drüber, die Präsidenten-Suite, da darf
1: genau.
0: Udo rein.
2: Genau, da haben wir einmal Interviews geführt mit Jan Delay und Benjamin von Stuttgart-Barre, da durften wir in der Präsidenten-Suite mit denen sprechen. Genau, also er hat ein großes Sofa, wie Moritz schon sagt, er projiziert Polarlichter an die Decke. Ich glaube, wir haben auch Fotos mitgebracht.
1: Echt? Polarlichter?
2: Genau, es ist so ein bisschen so ein
1: Sternenhimmel.
2: Ja, genau. Ja. Genau. Er hat einen riesen Flatscreen, auf dem irgendwie Landschaftsaufnahmen liefen. Es ist so ein bisschen abgedunkelt. Es ist so eine Junggesellenbude. Deswegen, also der Mann ist alterslos. Man kommt da rein und denkt, man ist jetzt irgendwie ja, in einer Junggesellen.
1: Ja, oder er ist ja vor allem nachtaktiv. Ne? Also er ist ja eigentlich nur dann auf, wenn es draußen sowieso dunkel ist.
2: Ja, also wir durften ihn quasi morgens besuchen, nämlich abends um 7:30.
0: Ja,
1: ja. Ja, die Tagesthemen sind angeblich sein Morgenmagazin. Und wenn man ihn treffen will, dann am besten um Mitternacht um die Alster joggen.
2: Ja, genau, ja. Ja. Das kann passieren.
0: Ich glaube, Joggen macht er nicht mehr inzwischen, aber er ist noch sehr sportlich. Also er macht ja auch Übungen, hat eine Fitnesstrainerin und macht das im Hotel auch, Treppenläufe und so.
2: Genau. Und er spaziert viel, also das wissen wir auf jeden Fall. Also wer das Glück haben will, ihn zu treffen, St. Georg, ist, glaube ich, eine ganz gute Idee.
1: Ich meine, ihr hattet das Glück, du hast gerade gesagt, ihr habt ja lange überlegt und wolltet ihn dann auch unbedingt kriegen für diesen Podcast. Hat er da gleich Ja gesagt oder war das schon harte
2: Arbeit? Nee, das war ein langer Weg, genau. Mhm. Also wir haben mir auch erzählt, wir hatten dann quasi diese fast Schnapsidee, wir machen mal einen Podcast mit Udo Lindenberg. Und dann haben wir erstmal per E-Mail angefragt, so, ich habe geschrieben, Deutschland braucht dich jetzt und so ganz pathetische E-Mail. Genau, und dann haben wir, glaube ich, ein halbes Jahr, ein Dreivierteljahr gar nichts gehört. Deswegen diese 2 Jahre, die schließen auch das. Da haben wir unsere anderen Jobs gemacht. Und dann haben wir irgendwann Ben Ströbel vom SWR kennengelernt und der ist sehr eng befreundet mit Udo Lindenberg. Und der hat uns dann Tipps gegeben, genau, also wie man am besten mit Udo spricht, wo man am besten mit ihm spricht.
1: Und dieses erste Treffen, also man hat ja von Udo Lindenberg einfach ein Bild. Man sieht ihn quasi laufen, sich bewegen, schnodderig reden, wenn man so vor dem geistigen Auge versucht, sich ihn vorzustellen. Wie war das dann in echt? Ist er da ganz anders oder ist er genauso?
2: Also wir hatten ja unterschiedliche erste Treffen. Wir haben ihn ja auch mehrfach vorher getroffen. Ich war im Atlantik und wollte eigentlich Ben Ströbel treffen zum Kaffee. Und Udo ist überraschenderweise um 14 Uhr aufgestanden und war tatsächlich dann nicht in seinem Look, wie man ihn so kennt, sondern Jogginghose, ein bisschen häuslicher, aber auch cool und lässig natürlich. Genau, wie war es bei dir?
0: Ich war überrascht, wie klein, aber wie zierlich er ist.
1: Ja,
0: ich habe eben erwähnt, er ist ja sehr sportlich, aber sehr genau und sehr drahtig, fit. Aber das war überraschend für mich. So, ja.
1: Er ist einfach auch Vorbild. Ne? So wie er ist, ist einfach so besonders und schon so lange einfach eine Ikone. Und das sagen ja auch alle, die ihm irgendwie mal begegnet sind. Hier ein paar Stimmen.
3: Udo ist für mich das Normalste von der Welt. Verlässlichkeit. Verlässlichkeit. Wenn er was sagt, kann man sich darauf verlassen, dass das auch so ist.
4: Also Udo Lindenberg nach wie vor für mich der größte Rockstar Deutschlands. Er ist der Erste, der Deutschrock gesungen hat. Da hat sich keiner dran getraut. Keiner, aber Udo. Mach weiter so.
5: Also Udo hat, glaube ich, in der Gesellschaft von Deutschland eine ganze Menge verändert, indem er Bewusstsein geschaffen hat für Pluralismus, für eine bunte Republik Deutschland.
6: Ich weiß das nicht nur von mir, sondern von vielen KollegInnen drumherum, dass wir uns alle auch ein Stück weit an Udo bedient haben, an dieser Lässigkeit, die er auch im Texten hat.
1: Ja, ist schon schön, was auch jetzt gerade Johannes Oerding über ihn gesagt hat. Ne? Das ist mehr als nur ein Musikmacher.
2: Ja,
1: das ist ein Vorbild.
2: Jemand, der die Menschen bewegt und der auch viel für Deutschland getan hat in seinen 80 Jahren.
1: Und auch für die Musiklandschaft, wie wir gerade gehört haben. Seine Texte haben inspiriert, seine Art hat inspiriert, diese Freiheit wahrscheinlich auch. Ne, diese Rebellenhafte, dass er halt so sein Ding macht und gemacht hat über all die Jahre. Oder was meint ihr, was das Faszinierende ist?
2: Ja, auf jeden Fall. Also, dass Udo sein Ding macht. Und dass er vor allen Dingen auch den Weg geebnet hat für die ganzen deutschsprachigen Künstler. Mhm. Also er war ja der Erste, der gesagt hat, okay, also ich probiere jetzt einfach mal auf Deutsch zu singen, weil da erreiche ich die Leute besser. Genau, und das ist das, glaube ich, was Johannes Oerding gerade gemeint hat. Also er hat in seiner Prosa gesungen, er war der Erste.
0: Jan Delay hat uns das ganz anschaulich erklärt, wie er abgeholt worden ist von Udo, der eben der Erste war, der in seiner Sprache gesungen hat. Und er meinte jetzt nicht, wie Sonne ist gelb, der Himmel ist blau, sondern er hat, Entschuldigung, auch mal Scheiße gesagt. Und damit auch gerade junge Leute natürlich irgendwie angesprochen. Und die abgeholt, Gefühle gezeigt, was vorher einfach vor ihm noch keiner getan hatte. Das ist ein ganz großes Verdienst von ihm. Und alles, was danach kam, kam nach Udo.
1: Weil er davor war, genau. Ja. Udo Lindenberg macht sein Ding und das eben seit 80 Jahren. 70 davon auf der Bühne, erst als Schlagzeuger in Jazzbands, dann so als Schlagersänger, kann man fast sagen, und am längsten als Rockstar. Und in der ARD-Mediathek gibt es anlässlich seines Geburtstages eine sehr sehenswerte Doku über Udo Lindenberg. Ein wirklich tolles Porträt über den Kultrocker. Und Antje Althoff macht mal neugierig auf mehr.
7: Hut, Sonnenbrille, Udo. Ein wandelndes Gesamtkunstwerk. Ja, es ist ihm egal. All die Jahre schon.
8: Was ist jetzt los, wenn die ganze Geschichte schief geht?
9: Ich gehe nicht schief, Serge. Halte ich für ziemlich ausgeschlossen. Ne? Und wenn es schief geht, dann war das das Schicksal.
7: Das Schicksal hat es gut mit ihm gemeint, dem schüchternen Jungen, 1946 im westfälischen Gronau geboren.
3: Das Trommeln ging so im Alter von 8, 9, 10 Jahren los. Da hat auf allem getrommelt, was sich ihm bot, also mit Stöckern auf Fässer und Eimern.
7: Udo hat Talent und weiß, dass er weg will aus der Provinz, trommeln und die Welt sehen. Kellnerlehre in Düsseldorf, erste Engagements in Jazzclubs, der Wechsel nach Hamburg. Und hier startet er durch.

0: RT.
1: Deutsche Texte, schnoddriger Slang.
2: Das hat mich einfach sofort in Mark und Bein getroffen, weil das das erste Mal war, dass jemand in meiner Sprache gesungen hat. Damit meine ich jetzt nicht auf Deutsch, sondern der hat halt so geredet, wie man halt redet auf der Straße.
1: Udo wird die Stimme einer ganzen Generation. Rebell, der gegen Spießigkeit ansingt. Grenzgänger, der sich politisch positioniert.
3: Entschuldigen Sie, ist das der Sonderzug nach Pankow?
1: Sein einziges Konzert 1983 in der DDR nutzt er für eine klare Ansage.
4: In der Bundesrepublik und in der DDR. Nirgendwo wollen wir auch nur eine einzige Rakete sehen. Keine Pershings und keine SS-20.
5: Udo wollte ja auch nicht für das System spielen, er wollte halt für die Ossis spielen. Und ich glaube, die Ossis, also inklusive mir, haben das halt alle begriffen. Und ich fand es so cool, dass er das gemacht hat.
1: Doch in den 90ern lässt der Erfolg nach und Udo trinkt. Hat er immer schon, aber jetzt viel zu viel. 2 Flaschen Whisky am Tag.
6: Und als es dann ein bisschen herbe wurde und ich dann so ein paar Mal im Jahr zur Entgiftung im Krankenhaus landete, habe ich irgendwann gesagt, okay, Udo, jetzt machst du mal richtig einen harten Cut. Und dann machst du mal auf ganz nüchterne Fliege und so, ne? Ja? Und turn dich irgendwie anders an, okay?
7: Ich trag dich durch die schweren Zeiten.
1: Was für ein Comeback. 2008 hat er mit Stark wie 2 sein erstes Nummer-1-Album. 2023 mit Komet und Rapper Apache 207 seinen ersten Nummer-1-Hit. Da ist er 76 Jahre alt und endgültig Kult. Der Film Udo, Rebell, Rockstar, Ikone zeichnet ein pralles Leben auf. Viele Freunde kommen zu Wort, die in ihm vor allem den Menschenfreund sehen und einen Mann, der sich stets treu geblieben ist.
6: Also Rockstar, geilen Beruf gibt's ja nicht. Ich bereue keine Sekunde.
1: Und mit 80 ist er noch lange nicht im Ruhestand. Keine Panik.
8: Einfach cool. Ja, ganz schöne Achterbahn, die er hingelegt hat. Und all das können Sie sehen, 20.15 Uhr heute im Ersten. Der Titel Udo, Rebell, Rockstar, Ikone. Das sagt's, ne? Also die Schlagwörter sagen es einfach. Und wie gesagt, dann auch in der Mediathek, wenn Sie heute nicht die Zeit haben zu gucken. Wir haben ihn gerade gesehen und lasst uns mal von vorne anfangen. Dieses große, bunte Leben mit der Kindheit in Gronau. Wie war die? Wie können wir uns den kleinen Udo vorstellen?
9: Der kleine Udo wollte schon früh tatsächlich raus. Also wir haben sein Geburtshaus besucht und da gab es so Betontreppen. Und der hat schon, das hat uns Clemi berichtet, hat diese Treppen schon genutzt und hat Showtreppe gespielt und ist damals schon so runtergetanzt, so heißt es. Und ja, hatte tatsächlich irgendwie schon im Alter von unter 10 den festen Plan, erstmal weltbester Trommler zu werden.
8: Er hat früh getrommelt, hat früh angefangen mit Schlagzeug. War die Familie musikalisch oder wie kam das?
10: Nee, es gab gegenüber von seinem Geburtshaus, neben Clemis Haus, das ist Clemis sein bester Jugendfreund, Freund aus der Embryonalzeit, wie Udo mal sagt, war so ein Lager einer Supermarktkette damals und da standen so Ölfässer und die haben die genommen und dann so Grünkohl, das ist die Treppe übrigens, die im Hintergrund hier
9: sind.
10: Also Grünkohlstängel genommen, um dann damit zu trommeln. Das waren dann seine ersten Trommelversuche. Und dann hat der Vater aber auch relativ schnell gemerkt, okay, der hat irgendwie Rhythmus, da unterstützt du ihn mal und hat ihm ein echtes Schlagzeug gekauft. Ja. Weil der Vater selbst eine Karriere gemacht hat, die er seinen Kindern eigentlich nicht zumuten wollte. Der hat den Installationsbetrieb übernehmen müssen. Eigentlich hätte sein älterer Bruder das Erbe antreten müssen. Der ist aber bei einem Verkehrsunfall ums Leben gekommen. Und dann hat der Vater das machen müssen, obwohl er da nie Lust zu hatte. Mhm. Und er hat sich geschworen, ich zwänge meinen Kindern das nicht auf. Und er hat das Talent von Udo erkannt und ihn dann auch gefördert tatsächlich.
9: Und sein Vater wäre gerne Dirigent geworden. Ja. Das muss man auch sagen. Also er kommt aus einer Familie, in der das schon hochgehalten wurde, künstlerisch aktiv zu sein. Ja. Und deswegen hat er Udo vermutlich auch verstanden, dass er sich ausleben will.
8: Und der Vater hat ja auch vorgemacht, wie es wirkt, wenn man plötzlich Dirigent ist. Der hat ja, glaube ich, nachts, habe ich eine Dokumentation gesehen, die Kinder geweckt, wenn er so einen zu viel getrunken hat.
9: Genau.
8: Und hat dann Opern aufgelegt und dirigiert.
9: Es ist ja auch ein bisschen eine gruselige Geschichte, ne? Dass Kinder, also ich meine, eigentlich ist es ja, also nach heutigen Maßstäben, Kinder um 10 Uhr aus dem Bett zu holen, weil der Vater betrunken aus der Kneipe kommt und sich auf den Tisch stellt und dirigiert und alle müssen zuhören und applaudieren, ist ja irgendwie auch ein bisschen gruselig und zeigt, wie unterdrückt dieser Wunsch war, Künstler zu sein. und sagt auch ein bisschen was über die Zeit aus, dass das einfach Zeiten waren, in der viel getrunken wurde und viel unterdrückt wurde.
10: Ja. Unterdrückt wurde. Das war die Zeit nach dem Krieg. Da waren viele Männer, die im Krieg gewesen waren, traumatisiert und haben sich regelmäßig betrunken. Die Kneipe war direkt schräg gegenüber. Quelle hieß die, so eine Eckkneipe, wirklich 20 Meter von Udos Haustür entfernt. Und der Vater war da teilweise nächtelang, weil er nicht mehr nach Hause kam. Mhm. Die haben sich da einfach das Trauma weggesoffen, das muss man so deutlich sagen. Ja. Und da hat Udo auch sehr drunter gelitten und seine Geschwister auch, weil sie wollten unbedingt, dass der Vater mal ein bisschen was erzählt, auch aus dem Krieg. Aber der wirkte so traumatisiert, dass er das Ventil Alkohol nutzen musste und mit den Kindern über sowas gar nicht gesprochen hat.
9: Ja, darüber haben wir tatsächlich auch mit Udo gesprochen. Ja. Wir haben ihn gefragt, irgendwie, wie war das? Hattest du Verständnis für deinen Vater, dass der darüber nicht sprechen konnte, weil er traumatisiert war? Und er sagte nein. Und er erzählte auch, dass sein Bruder ihn mal am, also Udos Bruder, den Vater mal am Kragen gepackt hat und geschüttelt hat, weil er wollte, dass er was über diese Zeit erzählt, dass da nicht nur geschwiegen wird. Und ja, dass sein Vater sich geweigert hat.
8: Hat ihn auch geprägt, dieses Schweigen, dass er besonders viel Gefühle rausgelassen hat später, umgekehrt? Was meint ihr?
10: Das weiß ich nicht. Er spricht immer sehr in sehr höchsten Tönen von seiner Mutter, von Hermine, die das wohl so ein bisschen ausgeglichen hat, die eine sehr herzliche Frau gewesen sein muss. Und von der hat er ganz viel mitgenommen. Aber dieses ganze graue Nachkriegs-Gronau, das war für ihn einfach so, da wollte er nicht bleiben. Er hatte keine Lust auf diesen normalen Werdegang, Frau heiraten, Kinder kriegen, Haus bauen. Das war ihm relativ früh klar, das will er nicht. Er will raus in die Welt.
8: Er ist dann auch früh weg, hat ja so eine Kellnerlehre angefangen und ist dann aber dann erstaunlicherweise, ich wusste das gar nicht, in Libyen gelandet, in Tripolis. Warum denn da und was wollte er da?
9: Ja, weil sein Jugendfreund Hans-Peter Dickel hat uns das so erzählt. Das war sozusagen damals modern, dass deutsche Künstler nach Libyen zur Truppenbespaßung eingeladen worden sind. Und Udo hatte
8: amerikanische Truppen.
9: Amerikanische Truppen, genau. Und Udo hatte immerhin schon so einen Ruf, dass man wusste, es gibt da einen jungen Trommler in Gronau.
8: Das sieht ja noch ganz anders aus. Er ist hier genau. Im Schlips.
9: Und da wurde er eingeladen. Und war dann
8: würde man gar nicht erkennen finden.
10: Nee, so ein bisschen nicht Gute, ne? Aber ja, also, nee. Man ahnt es so ein bisschen.
9: Ja. 16 ist er da.
8: Wahnsinn.
9: Noch ganz jung und dann so weit weg von zu Hause.
8: Also das hat ihm auch nicht so gut getan, ne? Also er ist, glaube ich...
10: Nee, das hat ihm gar nicht gut getan. Da ist er richtig ans Trinken gekommen. Da wurde viel getrunken in der Wüste. 6 Tage die Woche haben die gespielt. Hans-Peter Dickel, von dem Christina eben erzählt hat, hat uns gesagt, am 7. Tag sind die ins Bordell gegangen und haben Udo auch mitgeschleppt. Das muss eine ganz schwierige Phase für ihn gewesen sein, weil dann kam er wirklich kaputt nach Hause. Also uns wurde das so geschildert, dass er teilweise an Hauswänden langgelaufen ist, weil er sich nicht getraut hat, wegzugehen, dass er sich nicht mehr festhalten konnte. Also der konnte die Straße nicht mehr überqueren. Der war seelisch ganz, ganz schwer angeschlagen und hatte da richtig drunter zu kämpfen. Und das führte natürlich auch wiederum dazu, dass er wieder mehr Alkohol getrunken hat. Da hat er sich sehr schnell daran gewöhnt, dass Alkohol, vielleicht auch, weil sein Vater ihm das irgendwo vorgelebt hat, irgendwie dazugehört.
9: Und zu dem Thema, du sagtest eben, er hat seine Gefühle immer so rausgelassen. Das würde ich gar nicht so unterschreiben. Mhm. Also er hat uns auch erzählt, dass er... Also, dass er durchaus sich seiner Sensibilität, die er von seiner Mutter hat, bewusst ist. Mhm. Aber dass er gelernt hat, so eine Schutzmauer um sich zu bauen. Und du hörst es, du hörst es definitiv in seiner Musik, wie gefühlvoll er ist. Mhm. Aber es ist jetzt nicht so, als wenn er viel über seine Gefühle spricht. Mhm. Was ja vielleicht auch gut wäre, wenn man... Also, ein sensibler Mensch.
8: Aber daher vielleicht auch die Panik, wenn du sagst, so an Hauswänden langgegangen und schlechte Erfahrungen gemacht, so dieses...
9: Wir wissen es natürlich nicht genau. Das heißt, er war da beim Nervenarzt und er hatte sozusagen kaputte Nerven, so hat man das damals genannt. Mhm. Und kaputte Nerven kann man auch haben, wenn man wochenlang durchtrinkt, viel zu wenig schläft, mit älteren Männern umgeben ist, die einen vielleicht auch, man würde es heute sagen, mobben. Mhm. Weil die haben ihn, du hast es eben erzählt, ins Bordell gezwungen und er hatte auch sein erstes Mal da unter Druck. Also das sind ja alles für einen 16-Jährigen schon echt, eigentlich traumatische Erlebnisse.
8: Aber er ist dann nicht zurück nach Hause? Wo es vielleicht erstmal so ein Nest
9: ist. Er ist dann erstmal zurück.
8: Bevor er nach Hamburg gegangen ist.
9: Genau.
8: So eine
9: er ist zurück nach Hause. Und da gab es diese Zeit mit an den Wänden entlang. Und dann hat er Steffi Stephan kennengelernt.
10: Genau. Das ist bis heute sein Bassist, sein bester Freund. Der hat gehört, da ist einer in Tripolis gewesen, der ist wieder zurück und der soll ganz gut sein. Also Udo war wirklich talentiert, der hat schon Nachwuchswettbewerbe gewonnen und das hat sich rumgesprochen. Münster ist jetzt auch nicht so weit weg. Und dann haben die sich in der Mitte getroffen. Das ist Steffi Stephan rechts. Und dann haben die sich kennengelernt und Steffi sagt, also wenn ich schwul gewesen wäre, hätte ich mich sofort in ihn verliebt. Das hat sofort gefunkt zwischen den beiden. Mhm. Und aber um noch mal einen Schritt zurückzugehen zum Thema Alkohol. Also Udo hat schon als Kind, als 11-Jähriger gelernt, dass er das Lampenfieber, was er hat auf der Bühne, bekämpfen kann mit Alkohol. Er hatte erste Auftritte in einem Schützenhaus in Gronau bei einer Erwachsenenband. Die haben ihn sozusagen als Trommler engagiert, weil er schon so gut war. Und er hat bei denen schon das Bier mitgetrunken, weil er gemerkt hat, wenn ich den einen Rausch haben will, dieses Adrenalin auf der Bühne, brauche ich erstmal den anderen. Dann muss ich mich erstmal betrinken, um das irgendwie auszugleichen. Und das hat er schon als Kind tatsächlich festgestellt, dass das hilft.
9: Und ja, er hatte schon jemanden Lampenfieber. Ja, genau. Also das war so normal in der Zeit, offensichtlich, dass sie ihn auch haben trinken lassen. Mhm.
8: Also dann ist er aber irgendwann doch nach Hamburg gekommen.
10: Genau, erst war er in Münster und dann kam er nach Hamburg.
8: Ja. Und da ging es dann auch ziemlich bald los. Er hat ja dann in dieser verrückten WG gewohnt. Wir haben mal mit Otto Walkes darüber gesprochen, der mit ihm in der WG gewohnt hat. Und wer war da noch dabei?
10: Marius
8: Müller-Westernhagen. Genau, also crazy. Ich glaube, damals sagte Otto zumindest auch, Udo wäre damals schon so einer gewesen, und hat so ein bisschen Schlagzeug überall drauf rumgeschlagen und so. Aber die waren ja alle noch keine Stars.
9: Nee, vor allen Dingen war er jemand, der sich nie am Haushalt beteiligt hat.
8: Ah. Also er hat kein guter WG-Mitbewohner.
9: Nee, genau. Also er hat immer gesagt, er besorgt gerne das Bier und auch gerne irgendwie andere Dinge, aber am Haushalt beteiligen wollte er sich nicht so gerne.
10: Da sieht man Otto Waages hinten in der Mitte.
8: Ah ja, stimmt, genau. Den kann man gut erkennen.
10: Mit seinen langen Haaren.
8: Ja.
10: Ja, das ist die WG, Villa Kunterbund in Hamburg.
8: Ja.
10: Udo hat dann irgendwann ein Wasserbett sich gekauft von einer seiner ersten Gage, die er bekommen hat. Und Otto hat das mal erzählt, dann ist er wohl irgendwie mit Zigarre auf dem Wasserbett eingeschlafen und dann hatte das ein Loch und dann ist das Wasser das Treppenhaus runtergeplätschert und Otto wohnte direkt darunter und wurde dann wach von dem Geräusch des plätschernden Wassers.
8: Ja, aber toll, wenn man sich diese Zeit vorstellt, wo die alle dann eben die geworden sind, als die wir sie heute kennen. Ne? Also
10: ja.
8: So, alle groß geworden sind mit ihren unterschiedlichen Talenten auch.
9: Ja, und die haben sich auch gegenseitig befruchtet, wenn man das so wagen will. Also wenn du berühmt werden willst, umgib dich mit berühmten Leuten. Oder mit Leuten, die den gleichen Plan haben, weil dann hast du eine gute Messlatte.
8: Also Udo hat ja dann so 10 Jahre noch gebraucht, bis er dann wirklich groß war. Aber dann war er auch richtig groß und hat gleich, glaube ich, tolle Verträge bekommen. Für was war der erste Song, mit dem er so richtig groß rauskam?
9: Also Hoch im Norden war der erste, der im Radio gespielt worden ist. Und der erste richtig große war Andrea Doyle.
10: Genau, das war dann das haben wir eben auch einmal gesehen in dem Film, wo die Wellen dann auf der Bühne da waren. Im Onkel Pö, das war diese berühmte Eckkneipe in Hamburg, wo sich dann sozusagen die künftigen Stars immer getroffen haben und da ging es dann so richtig los. Dann hat er mit Steffi Stephan zusammen das Panikorchester gegründet, was ja bis heute besteht, mit Unterbrechung.
8: Ja.
10: Aber das war sozusagen dann die Panikzentrale und für ihn der,

0: Startschuss zu einer ganz großen Karriere.
1: Dann kam ja auch ziemlich schnell das Mädchen in Ost-Berlin. Mhm. Und er war ja nicht nur im Westen gefeiert, sondern auch im Osten. Da hatte er ganz viele Fans. Und wir haben mit zwei Fans gesprochen, für die das Udo großartig war. Und Nils Eigenwillig hat die beiden getroffen.
2: Ja, du machst dein Ding.
3: Nicht zu überhören, Fahrgastschiff Kapitän Marco aus Brandenburg ist Udo-Fan. Und das schon ganz lange.
2: Warum Udo? Und warte mal, lenk mal kurz in die andere Richtung. Nicht, dass wir hier nach drüben in die Badeanstalt fahren, gegen die Brücke. Wie die Titanic, das wollen wir ja auch nicht. Ja, weil Udo halt immer anders war schon. Als kleiner Junge merkte ich das, der ist anders als die Freaks aushaltbar, gerade im ZDF oder alle anderen.
3: Marco ist in der DDR aufgewachsen und Udo sein größtes Vorbild. Doch seine Kunst findet im Westen statt. Also wird gesammelt, was geht, rebelliert und Statements gesetzt.
2: Natürlich mit der Absicht, dass sie die überzeugten Lehrer auch sehen, damit die sehen, ja, und wer in der DDR zum Beispiel an der Jeansjacke einen Udo-Sticker hatte, da wusste man gleich, aha, der ist in Ordnung, mit dem kann man reden.
3: Live kann Marco seinen Helden zwar nicht sehen, aber jede Konzertausstrahlung wird mitgeschnitten.
2: Ah, cool. Udo war so unerreichbar irgendwie für uns, aber auch immer da, ne? Und für eine Sache von Udo, da wurde, ja, wurde selbst Westgeld, welches sehr rar war, ausgegeben, ohne dass es meine Eltern wussten. Weil meine Tante hat im Briefumschlag öfter was geschickt. Hauptsache Udo. Ne?
3: Zwar versucht Udo in der DDR zu spielen, er darf nicht. Olaf, unverkennbar Udo-Fan, teilt damals das gleiche Schicksal wie Marco. Auch er wächst in der DDR auf.
4: Ich sag mal, man war schon lange, lange Fan gewesen und hätte nie gedacht, dass man ihn mal auf der Bühne sieht. Also man hat alles an Musik gesammelt und was irgendwie über ihn geschrieben war.
3: Doch dann
5: 1990, kurz nach dem Fall der Mauer. Tausende wollen herein in die Sport- und Kongresshalle Schwerin. Denn hier macht eine historisch bedeutsame Tournee Station.
3: Udo kommt nach Schwerin und Olaf und Marco bekommen Karten. Für beide ihr erstes Rockkonzert.
4: Dann ist man reingegangen und der Saal war schon proppenvoll gewesen. Man hat sich versucht, so weit wie möglich nach vorne zu drängeln, sag ich mal.
2: Schon die Hinfahrt war mega spannend, weil wir hatten natürlich etliche Stiegen, all die Billigbier schon geleert. Wir sind kaum pünktlich dort hingekommen.
3: Und dann sind Marco und Olaf mittendrin bei der ersten Udo-Tour in der DDR.
2: Das ist echt ein Traum in Erfüllung gegangen. Für jemanden, der jetzt nur die Freiheit ohne Mauer kennengelernt hat, der kann es vielleicht kaum nachvollziehen. Dann Udo auf dieser Bühne zu sehen, den Erfinder größter Coolness, da haben eben logischerweise die Tränen in den Augen gestanden, ist ja ganz klar.
4: Es war wirklich total Wahnsinn. Ich weiß nicht, ich habe da, glaube ich, mehrere Tage gebraucht, um wieder auf die Erde zu kommen, also wieder normal zu sein.
3: Ein unvergesslicher, magischer Moment.
1: Machen, ne?
6: Ja. Schöne Geschichte.
1: Ja, ja, tolle Geschichte. Ja. Und ein Traum, der in Erfüllung gegangen ist, natürlich nicht nur für die beiden Fans, sondern auch für Udo. Ihr habt ja mit ihm darüber gesprochen, ne, über diese Zeit. Es war ihm so wichtig, im Osten singen zu dürfen. Er hat im Palast der Republik ja dann auch gesungen, aber eben nicht das Konzert geben können, was er geben wollte. Ne?
7: Die Tournee, mhm, genau. Also er hat dieses Konzert im Palast der Republik ja gespielt, weil man ihm in Aussicht gestellt hat, dass er dann eine Tournee in der DDR bekommt. Und die hat er dann nicht bekommen. Wir haben tatsächlich mit Hartmut König gesprochen, einem damaligen DDR-Funktionär. Und der hat uns die Hintergründe dazu erzählt. Dass es wohl schon so war, dass man so ein bisschen Angst bekommen hat vor Udos inspirierende
1: Spontanität.
7: Kraft. Spontanität, ein dynamischer Künstler. Nee, ja. Aber auch, also die Jugend hat ja durch ihn einfach die Inspiration bekommen, wie könnte es hinter der Mauer, ja, sein. Es gibt, ja, noch ein anderes Leben.
1: Mit dem Horizont geht es weiter. Ne? Genau.
6: Ja. Er hatte ja diesen Auftritt 1983 und das war

0: weiß nicht, 3.000, 4.000 Leute, aber es waren alles Auserwählte von der FDJ, also von der Jugendorganisation in der DDR, also nicht die echten Fans. Die waren aber draußen und zwar in so großen Massen, dass die Sicherheitsbehörden offenbar Angst bekommen haben, das ist nicht kontrollierbar. Wenn der hier eine Tour bekommt in der DDR, dann ist das, nimmt das ein Ausmaß an, das haben wir dann nicht mehr in der Hand. Das ist ja bei der Staatssicherheit nicht so gern gesehen gewesen. Und manche sagen auch, er wurde ein bisschen veräppelt. Mhm. Auch das ist nicht auszuschließen.
1: Er hat sich instrumentalisieren lassen, hieß es damals.
2: Aber er hat den Moment damals trotzdem genutzt, um Botschaften loszulassen. Absolut. Er hat sich ja stark für Frieden gemacht und hat schon seine Message ist ja losgeworden, finde ich.
1: Nein, nein, und man hört ja auch, also für die DDR-Bürger war das ja total wichtig. Die haben das Gefühl bekommen, da ist jemand, der uns sieht. Also da interessiert sich jemand für uns. Und das ist ja auch wahr. Also er hat sich ja auch wirklich, er fand es ungerecht, dass es Menschen gibt, die da hinter der Mauer sind und nicht zu allem Zugang haben und hat sich dafür eingesetzt. Und das ist ja auch, großartig.
2: Und 1990, haben wir gerade gesehen, kam es dann zu dem Konzert und trotzdem danach lief es irgendwie nicht mehr rund für Udo. Also er hatte ganz schwere Jahre dann bis in die 2000er. Warum? Was ist passiert, dass er auf einmal hat wieder wahnsinnig getrunken? Ich glaube, er hat sogar den Mauerfall, heißt es, nur im Koma erlebt und hat seinen Vertrag verloren, Panik. Orchester hat sich aufgelöst. Was war da los?
0: Also er war 1990 bei dieser Tournee durch Ost-Berlin, noch zu DDR-Zeiten, aber nach dem Mauerfall war das Panikorchester schon gar nicht mehr bei ihm. Mhm. Zumindest das in der Originalbesetzung. Steffi Stephan, bester Freund, haben wir eben gesehen. Weil die sich schon alle von ihm abgewandt haben, weil der eigentlich nur noch breit war und auch vor Auftritten getrunken hat. Und sie gesagt haben, wir müssen uns jetzt auch selber schützen. Einen so guten Freund so zu sehen, das halten wir nicht mehr aus. Mhm. Und im Prinzip begann schon vor dem Mauerfall die ganz große Krise von Udo Lindenberg, die sich dann wirklich ja über Jahre gezogen hat. Er ist breit aufgetreten, das Panikorchester war nicht mehr da und es waren auch wenig Freunde nur noch da, weil er eben, wer selber sagt, Rock'n'Roll-Mops war. Wenn er sich in den Spiegel geguckt hat, hat er sich erschrocken, wie er aussieht. Also das war eine ganz schwere, aufgedunsen, genau, hat gelallt bei den Auftritten.
1: Und die Frage, warum ist das so gewesen? Also die haben schon alle viel getrunken, auch um kreativ zu sein, um Musik zu machen. Es gibt die Geschichte, dass es damals so einen Pegeltester hinter der Bühne gab und man nur mit einer bestimmten Promillezahl drauf durfte. Also alle im Panikorchester haben viel getrunken und das wurde auch als was Cooles angesehen. Und dann ist es halt bei ihm gekippt. Mhm. Also das ist ja so mit Alkoholismus. Also er hat dann einfach die Kontrolle verloren. Und dann wurde das immer mehr mit dem Alkohol. Und dann muss man halt rauskommen aus dieser Spirale.
2: Also es gab erstaunlicher, dass er herausgekommen ist aus der Spirale. Ja, ist wirklich wieder, man kann ja fast sagen, von den Toten auferstanden. 2005, 2006 war das, wo er dann auf einmal die Kurve wieder gekriegt hat. Was hat ihm da geholfen?
1: Also es gibt vermutlich zwei Anlässe, mehrere Anlässe. Einmal ist sein Bruder Erich früh verstorben und das hat ihn geschockt.
2: Mhm. Und, wie schnell es vorbei sein kann.
1: Wie schnell es vorbei sein kann. Er hat auch schon vorher zum Beispiel seine Assistentin Gabi Blitz verloren. Da hat es ihn tiefer reingerissen in den Alkohol. Und erstaunlicherweise war es dann bei seinem Bruder so, dass er noch mal gesagt hat, so, okay, aber ich will jetzt hier bleiben. Ich will stark für zwei sein.
2: Und da hat er den Song ja auch dann gelandet.
1: Genau, und dann landet, hat er einfach auch kein Geld mehr.
2: Mhm. So, also, der Vertrag.
1: Genau, er hat ja auch hohe Kosten gehabt, im Hotel gewohnt, für die ganze Panikfamilie immer die Rechnungen bezahlt. Und dann war es, glaube ich, auch einfach der Wunsch wieder, also ich meine, der hat ein Rockstar-Leben, dass ihm bewusst geworden ist, dass er das verloren hat. Also auf der Bühne zu stehen.
0: Ne? Genau, sein Bruder Erich war der eine große Wendepunkt und der erste, der große war 2001. Da hat er so massive Alkoholprobleme gehabt, dass er mit 4,7 Promille ins Krankenhaus gekommen ist. Also wo Wahnsinn. Jeder normale tot umfallen würde, konnte er noch stehen und sprechen und zu Fuß wieder nach Hause gehen. Aber da haben ihn dann Ärzte auch schon gesagt, das erzählt er uns auch sehr offen, wenn du so weitermachst, stirbst du. Und das war für ihn.
2: Dann bist du mauseplatt. Umso toller, dass er es geschafft hat und so quicklebendig ist. Und nochmal die Kurve kriegen, dem Leben so eine zweite Chance abtrotzen, das hat auch der junge Mann geschafft, den Karin Rowohlt auf dem Hamburger Kiez getroffen hat. Auch er hatte zur Unterstützung gute Freunde, wie auch Udo.
3: Es ist die Rolle seines Lebens. Eike Griesbach als Peaky Blinder, als Mitglied der berüchtigten kriminellen Gang aus Birmingham um 1900. Wenn Eike als Tourguide auf der Reeperbahn über das Leben im Untergrund erzählt, ist das nicht nur Show.
4: Peaky Blinders, das passt zu mir, weil ich auch eine gewisse düstere Vergangenheit habe mit illegalen Geschäften. Ich kenne die Strukturen, also ich habe viel mitbekommen, was das angeht. So, ne?
3: Im Lockdown 2020 verlässt Eike seine Heimat Itzehoe und kommt nach Hamburg, drogensüchtig und mittellos. 2 Jahre lebt der gelernte Maschinenbauer hier auf der Straße.
4: Ich hatte ja mal alles gehabt und hatte von heute auf morgen alles verloren. War ja auch die Drogensucht, die dabei eine große Rolle gespielt hatte. Amphetamine, Cannabis, Ecstasy, Kokain, also die ganze Bandbreite. Das war nachher so ein Mischkonsum, auch mit Alkohol zusammen. Das hat einen nachher schon so eine Abwärtsspirale bereitet.
3: Eike will einen Neuanfang, ohne Drogen- und Beschaffungskriminalität. Doch er steckt fest im Teufelskreis aus Sucht und Obdachlosigkeit.
4: Du bist 3 Tage wach, pennst einen Tag, dann bist du wieder 3-4 Tage wach, dann pennst du wieder einen Tag. Du stehst ja irgendwo in leerstehenden Häusern, Gartenhütten oder auf leerstehenden Baustellen. Ja, dann fällt schon die eine oder andere Träne, ne? Weil du weißt nicht, was ist morgen, wo geht's hin, bist du hier richtig, was willst du hier eigentlich?
3: Eike ist körperlich und psychisch am Ende, als er zufällig seine alten Freunde Kevin und Dennis trifft. Sie bieten ihm ihre Hilfe an. Kevin nimmt Eike bei sich auf, für eine lange, intensive Zeit.
5: Wenn man in einer Einzimmerwohnung 4 Jahre, dann wächst das einem auch irgendwann mal über den Kopf. So, ne? Also, natürlich gab es sie, aber wir sind ja Freunde, man hat sich wieder zusammengerauft. War ja sozusagen eine kleine Therapie bei mir, so, ne? Kann man so sagen. Man musste nicht irgendwie ins Krankenhaus oder zum Drop oder irgendwas. Also, ja, wir haben ja jeden Tag miteinander gesprochen. Ne?
3: Kevin lädt ihn ein zu einer Reise nach Barcelona. Für Eike ein Wendepunkt. So schön kann das Leben sein.
4: Das war Sonne für die Seele bei mir. Ne? Also diese Geborgenheit auch. Ne?
6: Die wir schon nah gerade.
4: Echt mega, danke.
5: Gerne.
3: Seither hat Eike viel geschafft. Er hat sich die Zähne machen lassen, eine Ausbildung zum Social Media Manager abgeschlossen. Er arbeitet wieder als Maschinenbauer und als Tourguide. Und das Beste?
4: Ich bin jetzt abstinent, ja. Bin froh, dass ich den Absprung geschafft habe. Und wenn ich das um mich herum habe und trotzdem Nein sagen kann, dann macht mich das umso stolzer, froher.
3: Eike weiß, eine Garantie für ein drogenfreies Leben gibt es nicht. Jetzt ist es an ihm, seine Chance zu nutzen.
4: Das ist so, wo ich mich wohlfühle, wo ich merke, so, okay, jetzt hier bin ich bei den richtigen Leuten, hier stimmt die Resonanz. Und ja, hier fühle ich mich zu Hause, genau. Das ist so der Place, wo ich auf der Reeperbahn angekommen fühle und wo ich sage, so, hier habe ich meinen Platz jetzt.
3: Seine Vergangenheit trägt jetzt ein neues Gewand, Peaky Blinder. Für Eike mehr als nur ein Rollenspiel.
2: Ja, super, Eike, und Glückwunsch für alle, die es schaffen, wenn sie mal so weit unten sind, wieder hochzukommen, wie auch der Komet Udo Lindenberg. Hier ist ja der Song, mit dem er ja einen Wahnsinnserfolg feiert. Immer noch, muss man sagen. Es war nicht mehr, glaube ich, Number One, aber war, wie viel? 22 Wochen, 21 Wochen?
0: Ja, so ungefähr der erfolgreichste deutsche Hit ever. Ja. Und damit hat er es geschafft, wirklich alle Generationen zu bedienen. Das
2: toll.
1: Im Alter von 76 Jahren.
2: Ja, Wahnsinn, oder? Also ja, man hat fast das Gefühl, da kommt noch was.
1: Ja.
2: Es kann doch nicht alles gewesen sein. Was hat er euch gesagt? Was hat er noch vor?
0: Ja, er hat eine große Tour angekündigt. Ob das so stimmt, müssen wir mal gucken. Aber
2: er hat noch die Power.
1: Also auf jeden Fall hat er Lust, genau. Ja. Also zu malen, Musik zu machen.
2: Das ist ja auch so toll, aber gar nicht drüber geredet. Aber diese tollen Nicorellos, diese Bilder, die er malt, auch super erfolgreich.
1: Deutschlands bestverkauftester Künstler.
2: Guck, also Udo Lindenberg, falls du sie uns zugucken, Glückwunsch nachträglich. Wir freuen uns, dass du da bist und vor allem auch, dass du in Hamburg wohnst. Irgendwie ist er gefühlt norddeutsch, auch wenn er nicht von hier kommt, ne?
1: Absolut, ja.
2: Ja, danke euch. Kann man hören auf allen Kanälen, wo es Podcasts
1: Sounds,
2: gibt.
1: Genau, und überall, wo es Podcasts gibt.
2: Also wer mehr über
1: Udo, ein Leben an der Grenze,
2: wissen will, am besten reinhorchen und natürlich reingucken in die Doku. Dankeschön fürs Zugucken. Gast von morgen, Elke Schilling. Sie ist Gründerin von Silbernetz, eine Organisation für Senioren gegen Einsamkeit. Freuen wir uns. Tschüss.

0: Wisst ihr, was ich hier mache? Das ist Yoga. Hm? So eine Art fernöstliches Turnen. Yoga ist super entspannend, sagt Annette. Also so richtig entspannend finde ich das nicht. Ich glaube, ich habe irgendwas falsch gemacht. Am besten, ihr guckt schon mal die Sesamstraße. Ich brauche hier noch ein bisschen. Ja.
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2: Oh, schön, dass ihr da seid. Heute zeige ich euch wieder ein tolles Experiment. Es geht um ein erstaunliches physikalisches Phänomen von großer Kraft. Und das heißt...
3: Ritter Ernie.
2: Ritter Ernie. Was? So ein Quatsch? Hm? Wie siehst du denn aus, Ernie?
3: Ritter Ernie, wenn ich bitten darf. Du, wollen wir draußen spielen, Bert? Ich bin der unerschrockene Ritter und du bist ein wildstaufender Drache.
2: Das geht jetzt nicht. Ich habe hier ein physikalisches Experiment zum Thema Magnetismus vorbereitet.
3: Was?
2: Magnetismus, Ernie. Das ist eine großartige physikalische Kraft, die ich den Kindern heute zeigen möchte.
3: Und warum machst du es dann nicht?
2: Was?
3: Na, den Kindern dein Magnetdings da erklären.
2: Ja, natürlich. Und du kannst mir dabei helfen. Nimm dir doch bitte mal diesen Magneten dort.
3: Diesen hier, Bert?
2: Ja, genau. Und jetzt halt ihn bitte unter diese Glasplatte. Ja, und bewege ihn mal ein wenig hin und her.
3: Oh, Bert! Bert, schau mal, Bert, das ist Zauberei. Das Auto bewegt sich von ganz alleine, Bert.
2: Eben nicht von alleine. Du bewegst es, Ernie. Oder genauer gesagt, der Magnet in deiner Hand.
3: Aber wie das denn?
2: Das ist Magnetismus, Ernie. Schau mal hier. Ein Magnet zieht metallische Gegenstände an. Und je stärker der Magnet, umso größer ist seine Anziehungskraft.
3: Ach, ist ja toll, Bert. Und welcher ist dein stärkster Magnet?
2: Der da hinten. Der hat extrem starke Anziehungskraft. Oh. Das kann sogar ein bisschen gefährlich werden.
3: Gefährlich? Na, dann solltest du vielleicht besser meinen Helm aufsetzen, Bert. So, komm mal her.
2: Nein, nicht den Magneten. Der Helm ist doch aus.
4: Metall.
3: Oh ja, Bert. Ist das nicht faszinierend? Metall wird von Magneten angezogen, weißt du?
2: Ja, natürlich, Ernie. Und jetzt hilft mir hier sofort raus.
3: Ich glaube lieber nicht, Bert.
2: Was? Wieso nicht?
3: Wenn du so wütend bist, dann schnaubst du wirklich wie ein wilder Drache. Und wir können prima draußen Ritter spielen.
2: Was? Ernie, nein.
3: Hab ich dich, wilder Drache.
2: Nein, ich will nicht Ritter spielen, Ernie.
3: Ritter Ernie, wenn ich bitten darf.
2: Ernie, lass los.
3: Dann krieg mich mal, du Drache.
2: Na, warte.
5: Wir sind Martha und Jolland.
6: Heute geht es um eine Figur, die aus einem Märchen stammt.
5: Ja, das ist Dornröschen. Also, ich finde, sie sieht aus, als ob sie eben erst in den tiefen Schlaf gefallen ist. Und die sitzt ja auch, ich glaube, im Königsthron. Das ist ja ein Märchen, das handelt von einer Königstochter, die von einer Zauberin in Schlaf verzaubert wird. Eigentlich wurde sie von einer Fee gezaubert, dass sie, wenn sie eine Spindel berührt, dass sie dann stirbt. Aber dann hat noch zum Glück eine andere Fee noch schnell gezaubert, dass sie nur 100 Jahre schläft. Und sie wird dann wach, weil ein Prinz ihr einen Kuss gibt. Ja, ich bin mit ihr auch sehr schön. Ich finde, der Thron ist ganz schön verziert. Das sieht ziemlich echt aus, wie sie da ist. Ich habe mir sie, glaube ich, auch schon so vorgestellt. Das Dornröschen, da ist ja auch nur die Vorstellung vom Künstler, wie er sich die vorgestellt hat. Vielleicht hat der Erfinder von dem Märchen sie ganz anders gemacht.
6: Der Bildhauer, der das Dornröschen vor 140 Jahren in den Stein gehauen hat, hieß Ludwig Sussmann Hellborn.
5: Oben ist eine Rose. Ich finde, die Drachen sind sehr süß. Ja, aber ich finde, sie sehen nicht so nach Drachen aus. Ja, hier ist ja die Spindel. Ich glaube, der Künstler hat dazu sehr lange gebraucht. Ich schätze, der Künstler hat da jetzt so um die 10 Jahre für gebraucht. 10 oder 5. Diese einzelnen Blätter hat er gemacht. Und in die einzelnen Blätter so kleine Striche. Und wenn er da ein Blatt falsch hat, dann hat er die ganze Statue falsch, weil man kann es ja so nicht wegmachen. Ich habe mir dann ein bisschen auch eigentlich im pinken Kleid und mit Stöckelschuhen vorgestellt. Aber ich finde, wie sie da dargestellt ist, finde ich schon besser als mit pinken Kleid und hohen Schuhen. Und wenn sie und ihr Prinz nicht gestorben sind, dann leben sie noch heute.
7: Alte Geschichten erzählen von einem Helden, geboren als Monster, Sohn von Zeus.
8: Sie nennen mich Perseus.
7: Er reiste weit, um seinen Vater zu finden.
8: Er ist ganz da oben im Schnellrestaurant der Olymp. Wenn ich mich beeile, bekomme ich das Frühaufsteherangebot.
9: Und ich komme mit dir.
8: Oh, mein treuer Freund, Pegafisch.
7: Doch eines stand ihnen im Wege, die Kuh Mudusa.
10: Ich habe gerade meine Haare gewaschen und kann noch gar nichts mit ihnen anfangen.
7: Man sagt, wer sie direkt ansieht, wird zu Stein erstarren.
9: Ernst gemeint?
8: Ach komm schon, das ist doch nur...
9: Wow, es stimmt. Unglaublich.
8: Oh, ist nicht komisch. Okay, ich hab's begriffen. Ich gucke nicht mehr in die Augen oder sonst irgendwo bei ihr hin. Okay, los geht's, Pegafisch.
10: Oh nein, nein, Entschuldigung, Felsius. Ich kann dich nicht an mir vorbeilassen, bevor du nicht meinen Test bestanden hast.
8: Test? Was für ein Test?
10: Tja, meine kleinen Schlangentierchen sind hungrig. Also bleibt dir die Aufgabe, sie zu füttern.
8: Okidoki, ein etwas ungewöhnlicher Test, aber... Was soll's denn? Klingt ziemlich einfach. Was soll ich machen?
10: Unter einer dieser Hauben ist das Lieblingsessen meiner Schlangen. Du musst dich erinnern, unter welcher?
9: Pass gut auf, Felsius. Das könnte ein Trick sein.
8: Ja, ja, könntest recht haben. Okay, wollen mal sehen, was hier unter ist. Oh, das sind ja leckerschmecker Kuchen. Nom, nom, nom, nom, nom. Und hier drunter haben wir gar nichts. Nichts Essbares, seltsam. Und hier unter ist... Auch nichts. Auch nichts zu essen. Ja, das verstehe ich nicht.
10: Alles, was du jetzt tun musst, ist, dich daran zu erinnern, wo drunter genau die Schlangenkuchen sind.
8: Oh gut, das ist doch kinderleicht. Unter der ersten Haube, ich zeig's dir.
10: Oh, Sekunde, Sekunde, hab ich da was im Auge?
8: Oh, lass mich mal sehen.
9: Du hast dir schon wieder in die Augen gesehen. Du sollst dir aber doch nicht ansehen. Hast du das etwa schon vergessen? Du musst dich auf die Hauben konzentrieren und nicht auf Mudusa.
8: Oh, hast recht. Ja. Ich konzentriere mich auf die Hauben. Nicht auf Mudusa. Verstanden.
10: Also, wo drunter, sagtest du noch mal, stecken die Schlangenkuchen,
9: Hey! Du hast sie umgestellt. Jetzt stehen sie in einer anderen Reihenfolge.
8: Oh, woher soll ich denn wissen, welche die richtige Haube ist?
9: Denk nach, Felsius. Fällt dir irgendetwas über die Hauben ein?
8: Ich versuch mal, mich zu erinnern. Ich erinnere mich an die Farbe Silber. Ja, die Kuchen sind unter der glänzenden Silberhaube. Aha!
10: Tut mir ja so leid. Das war die verkehrte.
8: Oh nein, darf ich noch mal versuchen?
10: Na gut, meinetwegen. Aber zuerst, hey.

0: Hab ich da vielleicht einen Keks auf meiner Stirn?
1: Was wohl?
2: Willst du mich vielleicht veräppeln, Felsius? Konzentrier dich nur auf die Hauben und lass dich bloß nicht immer wieder ablenken.
1: Ja. Okay, ich werde mich jetzt konzentrieren.
2: Oh nein, sie hat schon wieder alles umgestellt.
1: Oh nein, ich werde nie rausfinden, wo das leckere Essen ist.
2: Doch, das wirst du. Bitte denk nach, vielleicht fällt dir noch irgendetwas über die Haube ein.
1: Warte, mir fällt eben ein... auf der Haube war ein Stern drauf. Ja, sie ist Silber und hat einen Stern, ja.
0: Oh, Felsius, wie findest du meine neue Kuhglocke, ha?
1: Konzentrieren. Okay, die hier ist Silber, aber sie hat keinen Stern.
0: Hey, Felsius, du musst dir mal meine Zähne ansehen.
1: Gut, ich konzentriere mich. Oh, diese hier hat einen Stern, aber sie ist nicht Silber.
0: Felsius, los, sieh mich
1: mal
0: an.
1: Mal sehen, die hier ist Silber und hat einen Stern. Wow, ich hab's geschafft. Ich hab mich konzentriert und hab mich erinnert und hab die Schlangenkuchen gefunden. Haha, das war's dann wohl, Lady. Hallo?
2: Sie hat sich auf der glänzenden Haube gesehen. Sie hat sich selbst versteinert.
1: Na, das ist doch mal eine Ironie des Schicksals.
2: Schnell, lass uns hier verschwinden, solange sie noch versteinert ist.
1: Ja, schnell, Restaurant zum Olymp, wir kommen!
3: Ich bin froh, dass du es geschafft hast, mein Sohn. Bereit für einen Snack?
1: Kannst du drauf wetten, Paps?
3: Nun gebt den Cracker frei!
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3: Ihr werdet eine Menge Milch brauchen.
5: Hallo, Elmo. Was machst du hier?
6: Ich versuche herauszufinden, ob es mir gelingen kann, diesen Ball hier da oben in den Korb zu werfen.
5: Oh.
6: Ja. Also los geht's, ich werfe ihn jetzt da rein. Ja. Oh, das hat leider nicht geklappt. Das war irgendwie
5: nicht so einfach.
6: Ja, das ist nicht einfach. Weißt du, Abby, das liegt daran, weil dieser Korb da so weit oben hängt.
5: Ah, vielleicht kann ich da mit einem Zauber helfen. Schiefer, Kiefer, mach ihn tiefer.
6: Das hat doch nur geklappt, weil du den Korb tiefer gezaubert hast. Das hat es mir leichter gemacht. Ich will aber nicht, dass der Korb tiefer ist. Könntest du ihn bitte wieder für mich höher machen, Abby?
5: Na gut. Stück für Stück wieder zurück.
6: Zweiter Versuch. Oh nein, wieder nicht. Jetzt weiß ich's, ich muss höher springen. Ja, wo ist denn der Ball?
5: Höher springen. Vielleicht kann ich ihm dieses Mal helfen. Ja, bling, sing, Elmo kann springen.
6: Oh nein, was war das? Oh nein, ich falle.
5: Ja, du hast den Ball versenkt. Du hast den Ball versenkt.
6: Hilf mir wieder runter, hilf mir wieder runter.
5: Zap, zarab, komm herab. Hast du dir wehgetan? Das habe ich doch nicht gewollt.
6: Ja, Abby, weißt du, ich möchte nicht, dass du den Korb für mich tiefer machst oder mir mit deinem Zauberstab beim Hochspringen hilfst. Ich möchte es allein schaffen, mit dem Ball in den Korb zu treffen, aus eigener Kraft, ohne deine Zaubereien.
5: Ja, na gut, aber du hast dich doch so geärgert, weil du es nicht hingekriegt hast.
6: Das ist schon in Ordnung, weißt du, ich kann es doch immer wieder neu versuchen, Abby.
5: Gibt es nicht irgendwas, womit ich dir helfen kann?
6: Ja, Abby, du kannst mir doch zujubeln.
5: Meinst du, ich könnte deine Cheerleaderin sein?
6: Genau.
5: Also gut. Simsalabim. Omeliton, es ist Zeit für ein paar Bälle. Wer trifft in den Korb rein? Elmo. Ja.

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0: Hallo, Elmo. Was machst du denn hier?
1: Oh, na, ich will zum Ende der Sesamstraße heute noch einen Zaubertrick vorführen.
0: Ui, ich wusste gar nicht, dass du zaubern kannst. Mhm. Was ist denn das für ein Trick?
1: Na, weil die Sesamstraße gleich zu Ende ist, werde ich mich selbst einfach wegzaubern.
0: Was? Das glaube ich nicht. Das kannst du nicht.
1: Na, dann pass mal genau auf. Sesam, Sinabim.
0: Elmo, wo bist du denn? Ich sehe dich gar nicht mehr. Ich sehe nur noch das rote Handtuch. Er ist tatsächlich verschwunden. Dann muss ich euch heute auf Wiedersehen sagen. Also, auf Wiedersehen. Elmo?

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5: Das Beste am Norden ist unsere Tradition.
6: Wir sind frei, frei wie der Wind. Wir sind frei, wir sind wer
7: wir sind. We tip 24 knots, over.
0: Die Küste bei Bayona. In fast allen Gebirgen Galiciens leben Wildpferde. Doch die größte Herde gibt es hier. Pura Raza Gallega, galizische Bergpferde, rund 1000 Tiere. Ursprünglich wurden diese besonders zähen Pferde für die Feldarbeit und auch zum Reiten genutzt. Jetzt leben sie frei und halten nur noch den Bewuchs klein, wegen der Waldbrandgefahr. Modesto Dominguez schaut nach seinen 86 Tieren. Tagsüber Bauarbeiter, abends stolzer Pferdebesitzer. Jetzt will er wissen, wo seine Tiere gerade weiden, denn morgen soll die ganze Herde zur Pflege ins Tal.
8: Ich wurde sozusagen inmitten von Pferden geboren. Schon meine Urgroßeltern folgten dieser Tradition. Ein Geschäft ist es nicht, im Gegenteil, man muss viel Geld reinstecken. Aber diese Pferde sind nun mal unsere Leidenschaft.
0: Einmal im Jahr wird den Tieren die Mähne geschnitten, damit sich darin kein Ungeziefer einnistet. Doch dafür muss Modesto erst mal rauskriegen, wo sie stecken.
8: Für den Laien sehen sie alle gleich aus, aber das stimmt nicht. Ich besuche meine Pferde jeden Tag und präge mir ihre besonderen Merkmale ein. Ihre speziellen Zeichen und Flecken. Daran kann ich sie unterscheiden. Keines sieht so aus wie das andere.
0: Modesto hat seine gesamte Verwandtschaft zusammengetrommelt als Treiber. Zusammen mit anderen Familien sollen sie später einen großen Ring bilden. Unten im Tal steht der Corral, das Fanggehege. Da müssen alle wilden Pferde heute rein.
8: Das Zusammentreiben wird schwierig. Die Pferde weiden nämlich in kleinen Gruppen und dazu noch sehr verstreut. Die wollen einfach nicht weg von ihren Weideplätzen.
0: Modestos engste Helfer, sein Schwiegersohn Aaron. Und seine Tochter Aroa. Die beiden sollen mit ihm zusammen die vielen Treiber dirigieren.
9: Wir sehen zu, dass der Corral immer im Zentrum bleibt. Und wir dürfen uns nur so weit voneinander entfernen, dass wir den Nachbarn immer noch sehen. Wenn nicht, dann entwischen sie uns. Wir warten noch auf das Zeichen zum Aufbruch. Dann geht's los.
0: Fehlt nur noch das wichtigste Requisit. Ein alter Ölkanister, gefüllt mit Steinen.
8: Damit machen wir Krach, um sie aufzuscheuchen. Los geht's!
0: Rund 1000 Wildpferde, verteilt auf 25 Quadratkilometer Fläche. Das wird eine Riesensuchaktion. Modesto und die Treiber haben den Kreis geschlossen. Seine Tochter Aroa muss jetzt aufpassen, dass die Pferde nicht in den Wald entwischen. Genau an der richtigen Stelle hat Modesto schon ein paar Treiber platziert. Die Pferde galoppieren tatsächlich in den Pferch. Geschafft. Modesto müsste jetzt eigentlich erst mal zufrieden sein.
8: Leider sind viele entwischt. Die meisten sind gleich am Anfang ausgerissen. Aber ein paar haben wir doch. Toma. Hier, nimm.

0: Jetzt markieren wir die Fohlen.
1: Modesto ist in Eile, denn jetzt muss er in diesem Gewühl noch seine eigenen Tiere wiederfinden. Und auch deren Fohlen. Die sollen jetzt eine provisorische Markierung bekommen. Die Markierung ist wichtig, denn nur so kann er jedes Fohlen nach dem Scheren sicher wieder der Mutter zuordnen. Fremde Fohlen würden die Stuten wegbeißen. Und in dem Getümmel gehen Fohlen schnell mal verloren. Die anstrengendste Arbeit an diesem Tag steht noch bevor. Die Pferdepflege und der Schnitt der Mähne. Zur Stärkung richtet Modesto für seine Helferinnen und Helfer erstmal ein Picknick aus. Das hat Tradition, denn viele Familienmitglieder und Freunde arbeiten im Ausland. Oder sie sind als Fernfahrer auf Achse. Da ist jedes Wiedersehen wertvoll.
0: Alle, die wir hier oben in den Bergen zusammenkommen, sind eine Gemeinschaft, Freunde und Familie. Was uns eint, ist die Rapa, das Scheren. Viele sehen sich das ganze Jahr über nicht, sondern nur an diesem einen Tag.
1: In Coro, dem Gehege, kommt jetzt der schwierigste und gefährlichste Teil, das Schneiden der Mähne. Jeder Besitzer muss dafür aus der großen Herde seine eigenen Pferde herausfangen. Für Modesto übernehmen das die jungen Männer in der Familie. Sein Schwiegersohn Aaron benutzt eine seit Generationen bewährte Erfindung, die galizische Patentschlinge.
2: Diese Schlinge kommt über die Ohren und diese übers Maul. Mal schauen, ob's klappt.
1: Simpel und effektiv. Doch eine Schwierigkeit bleibt. Wildpferde sind wild. Sie auf der Fläche einzufangen, nahezu unmöglich. Deswegen werden sie erstmal in einen kleinen Korall getrieben. Jetzt kann Aaron zeigen, was er drauf hat. Für ihn eine Geschicklichkeits- und auch eine Mutprobe.
2: Am Anfang ist es schwer, deine Stute in der Menge zu finden. Später, wenn es weniger sind, haben sie mehr Raum, um wegzulaufen und auszuschlagen. Da kann es schon mal sein, dass du dir eine Rippe brichst oder dich sonst wie verletzt. Das kann man nie wissen.
1: Eine Stute haben sie schon mal. Für die Pferde ist der Haarschnitt stressig, aber da müssen sie durch.
0: Unter der Mähne sitzen Zecken und Fliegen. Vorsicht! Man muss sie an den Ohren packen, dann sind sie kurz abgelenkt.
1: Noch eine Spritze mit Wurmkur. Fertig. Fast fertig. Aber jetzt. Aaron muss weitersuchen nach Modestos anderen Stuten.
3: Thank you.

0: Ich habe eine. Strick über die Ohren und fertig. Wenn man sie erst mal gefunden hat, geht's ganz leicht.
1: Wie beim Friseur. Am Schluss wird gefegt. Aus den Haaren wurden früher Pinsel und Bürsten hergestellt. Heute füllt Aroa damit die Restmülltonne.
2: Es ist ganz gut gelaufen. Einige Tritte habe ich schon abbekommen. Aber das sind wir ja gewohnt.
3: Ein guter Tag. Sogar ein sehr guter Tag.
1: Und seine Herde hat Zuwachs bekommen.
3: 40 neue Fohlen. Hätten auch 10 mehr sein können. Aber ich bin zufrieden. Sehr zufrieden.
1: Den Weg zurück finden die Pferde allein. Da müssen sie nicht getrieben werden.
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15: Immer weniger Sonderangebote in Supermärkten und Discountern. Woran liegt das? Und neue Gadgets für den Grill. Doch taugen die immer was?
16: Es ist schwierig von der Handhabung. Mein Fazit ist einfach durchgefallen.
15: Das und mehr jetzt in Matt.
17: Und damit hallo und herzlich willkommen live aus Hamburg. Der Kassenbon vom großen Wochenendeinkauf ist lang. Und was da am Ende unterm Strich steht, macht viele mittlerweile fassungslos. Es ist alles so teuer geworden. Deshalb versuchen viele zu sparen, wo es nur geht. Und schauen im Supermarkt und Discounter gezielt nach Sonderangeboten oder Rabattaktionen. Nur die gibt es immer seltener. Das hat eine aktuelle Studie ergeben. Warum ist das so? Und wo und wie lässt sich trotzdem noch sparen?
15: Sonderangebote. In Zeiten von steigenden Preisen stärker gefragt denn je.
18: Also ich gucke erstmal, wo sind rote Schildchen? Na, also dass immer die Sonderangebote gekauft werden und danach richte ich meinen Essensplan.
19: Wir gucken nach Prospekten in jedem Discounter, in jedem Lebensmittelmarkt. Jetzt mache ich das eigentlich auch verstärkt und gucke schon, was ist im Angebot.
15: Sonderangebote sind im Trend. Noch 2020 wurde in diesem Edeka jedes fünfte Produkt zum Sonderpreis verkauft. Inzwischen ist es schon jedes vierte. Umso erstaunlicher, was die Duale Hochschule Heilbronn in Zusammenarbeit mit dem Portal Marktguru festgestellt hat.
2: Wir haben überraschenderweise herausgefunden, dass die Anzahl der Promotionen, also die Anzahl der Sonderangebote im deutschen Handel rückläufig sind. Das geht los im ersten Quartal 2024 bis zum ersten Quartal 2026. Und wir haben herausgefunden, dass es einen signifikanten Rückgang von 16% in der Anzahl der Sonderangebote in diesen Handzettel gibt.
15: Dabei zeigen Studien, dass jeder zweite Konsument finanziell auf Sonderangebote angewiesen ist. Und sogar mehr als jeder zweite berichtet, dass Sonderangebote ihm den Kauf von Markenprodukten überhaupt erst ermöglichen. Kein Wunder. Eine Packung Dallmayr Pro Domo Kaffee gab es vor 3 Jahren zum Preis von 7,99 Euro. Heutzutage gibt es diesen Preis nur noch im Angebot. Ähnlich bei einer Flasche Hohes C. Vor 3 Jahren war 2,29 Euro der Normalpreis. Mittlerweile ist dies ein Aktionspreis. Oder bei einer Tafel Milka-Schokolade. 2022 war 1,29 Euro der Regalpreis. Jetzt handelt es sich um einen Angebotspreis. Dazu kommt, damals waren noch 100 Gramm in der Tafel. Heute nur noch 90 Gramm. Wieso sinkt trotz starker Nachfrage die Zahl der Sonderangebote?
2: Die Industrie hat höhere Kosten, der Handel hat höhere Kosten. Man muss ganz dringend auf die Marge achten. Das ist eigentlich so der Hauptgrund, der genannt wird. Und dann eine Verlagerung, zumindest gerade bei den beiden großen Supermarktketten in Deutschland, bei der Rewe und bei der Edeka, wo die Angebote sich zum Teil zumindest in die Apps verlagert haben.
15: So beobachten die Forscher den größten Rückgang bei der Zahl der Sonderangebote beim Jahreswechsel 2024/25. Genau zu diesem Zeitpunkt haben insbesondere Edeka und Rewe ihre Apps massiv beworben.
2: Das heißt, man hat sehr stark diese Apps gepusht und man ist auch gerade bei der Rewe zum Beispiel sehr schnell auf ganz hohe Bekanntheit und Nutzungsquoten gekommen. Natürlich mit einem riesen Marketing-Invest und mit ganz speziellen Anreizen, auch Coupon-Anreizen, um diese Apps wirklich zu nutzen. Und da gehen wir davon aus, dass ein Teil der Angebote von den Handzetteln in diese Apps gewandert ist.
15: Diese Sonderangebote stehen dann nicht mehr allen Kunden zur Verfügung, sondern sind exklusiv den Nutzern von Apps wie Lidl Plus, Rewe Bonus oder Kaufland Extra vorbehalten. Vorteil für die Handelsketten: Durch die Apps erhalten sie Informationen über das Einkaufsverhalten der Nutzer und können die für personalisierte Werbung nutzen. Nachteil für Kunden: Für jede Handelskette braucht es eine eigene App. Eine Entwicklung, die Verbraucherschützer kritisch sehen.
9: Ich lade die App runter und um aber alle Rabatte zu bekommen und weiter vorgehen zu können, muss man in der Regel ein Kundenkonto anlegen, man muss sich registrieren. In dem Moment ist es für uns eigentlich nicht mehr kostenlos. Also ich bezahle mit meinen Daten und unsere Kritik ist ja die, wenn Nutzerinnen dem einwilligen und für die das okay ist, ist es in Ordnung. Aber wir stellen fest, dass es oft in den Nutzungsbedingungen, Teilnahmebedingungen nicht so eindeutig formuliert ist.
15: Außerdem würden viele der Apps sogenannte Gamification nutzen. Darunter versteht man spielerische Elemente, die regelrecht süchtig machen können.
9: Man wird so in diesen Sog reingezogen, genau bei dieser App, bei diesem Laden einfach immer mehr zu kaufen. Im Ende kann es dazu führen, dass ich mehr Geld ausgebe und weniger gespart habe, aber den Eindruck habe oder es wird vermittelt, dass ich ganz viel Rabatt bekommen habe.
15: Die Verbraucherzentrale geht auch rechtlich gegen verschiedene Handelsunternehmen vor, zum Beispiel Lidl und Penny. Der Vorwurf: Die Handelsketten würden mit Rabatten in den Prospekten werben, die nur für App-Nutzer gelten, ohne dabei den Normalpreis anzugeben.
9: Wir haben da in den letzten Jahren viele Verfahren geführt, haben diese auch gewonnen. Und der Normalpreis wird in der Regel auch jetzt ausgewiesen, aber leider in einer sehr, sehr kleinen Form, meistens neben dem App-Rabatt oder er steht sogar ganz unten in diesem Kleingedruckten, was man kaum lesen kann. Und hier würden wir uns wünschen oder auch fordern, dass auch dieser Normalpreis so prominent angegeben wird wie der App-Rabatt.
15: Kritikpunkte, über die möglicherweise viele Verbraucher hinwegsehen würden, wenn man mit den Apps dafür wenigstens richtig viel Geld sparen könnte. Doch wie sieht es mit der Ersparnis tatsächlich aus? Das hat Sven Reuter untersucht, Geschäftsführer des Preisvergleichsportals Smaggle. Dafür hat er über 1 Million Kassenbons ausgewertet.
12: Das Ergebnis ist, dass die Konsumenten im Durchschnitt 1% mit den Händler-Apps sparen. Das entspricht bei 100 Euro eben 1 Euro, den sie einsparen können. Das ist im Verhältnis zu den Gesamtausgaben eben sehr wenig.
15: Was also tun, wenn die Ersparnis bei den App-Angeboten eher gering ist und die Zahl der Sonderangebote in den gedruckten Prospekten sinkt?
12: Ja, eine gute Möglichkeit, generell zu sparen, ist eben gezielt Eigenmarken zu kaufen. Die sind händlerübergreifend in der Regel 46% günstiger als eben das vergleichbare Markenprodukt und auch noch günstiger in den meisten Fällen als eben die Sonderangebote per se. Und da kann ich eben eine Menge sparen. Und die Qualität ist eben auch sehr hochwertig. Das wird ja immer wieder getestet.
15: Im April gab es zum Beispiel im Angebotsprospekt von Rewe

0: die Barilla-Spaghetti für nur 99 Cent. Noch günstiger, die Spaghetti der Rewe-Eigenmarke, ganz ohne Angebot und sogar in Bio-Qualität. Die Standard-Spaghetti der Rewe-Eigenmarke, ja, kosten sogar nur 79 Cent. Weiteres Beispiel, Haferflocken der Marke Köln, finden wir bei Kaufland im Angebot für 1,19 Euro. Noch günstiger die Haferflocken der Kaufland-Eigenmarke für nur 69 Cent. Ein besonderes Schnäppchen ist die Kombination aus Eigenmarke und Sonderangebot. So ist zum Beispiel die Schokolade der Lidl-Eigenmarke mit 89 Cent ohnehin schon günstiger als vergleichbare Markenschokolade. In der Aktion kostet sie reduziert sogar nur noch 79 Cent.
1: Bis vor ungefähr 3 Jahren gab es Eigenmarken eigentlich generell überhaupt nicht im Angebot. Aber die letzten 3 Jahre hat sich das sehr etabliert und man findet in jedem Prospekt oder in jeder App Eigenmarken im Angebot. Und dann ist es eigentlich nicht mehr zu schlagen, dieser Preis. Dann passt das eben perfekt für uns Konsumenten.
0: Gut zu wissen. Denn Experten gehen davon aus, dass in den nächsten Monaten mit weiteren Preissteigerungen zu rechnen ist. Vor allem aufgrund des Iran-Kriegs. So könnte es eine gute Idee sein, sich von Lebensmitteln aus dieser Region einen kleinen Vorrat anzulegen.
2: Da haben wir jetzt, was den Iran betrifft, zum Beispiel Datteln, Pistazien, aber auch Gewürze wie Safran. Das sind alles Produkte, die sind länger haltbar. Wenn ich jetzt ein gutes Angebot habe und diese Produkte gern esse oder benötige, kann ich mir natürlich einen Vorrat anlegen.
0: Ähnlich bei Getreideprodukten wie etwa Nudeln, die aufgrund von steigenden Düngemittelpreisen vermutlich teurer werden. So können sich Verbraucher auch in Krisenzeiten und trotz weniger Sonderangebote zumindest ein wenig vor der Inflation schützen.
3: Einkaufen auf dem Wochenmarkt gilt jetzt nicht unbedingt als Spartipp, doch viele lieben die Atmosphäre, wie hier auf dem Hamburger Isemarkt. Die Ware ist meist frisch und kommt oft aus der Region. Neben Produkten wie Blumen, Obst und Gemüse an den klassischen Marktständen findet man seit einiger Zeit zusätzlich noch sogenannte Food Trucks, die Kaffee, Kuchen oder Ähnliches verkaufen. Die einen finden das gut. Andere sehen das eher skeptisch. Hinter der eigentlich romantischen Kulisse brodelt es deshalb. Markt war auf dem Markt.
4: 7.30 Uhr auf dem Isemarkt in Hamburg. Dirk Meier baut seinen Obst- und Gemüsestand auf.
5: Hallo, Kollege.
4: Händler, die mit Imbissen und Kaffeeständen kommen, müssen sich anstellen für einen der begehrten Tagesplätze.
5: Das ist natürlich denn für uns. Die Stammhändler sind doch doppelter Stress, wenn man jetzt am Aufbauen ist und man hat schon Leute, die einen auf den Füßen rumstehen. Ja, ist schon manchmal. Ne, soll jeder ja was machen und arbeiten und seiner Arbeit nachgehen, das ist schon richtig so.
4: Während Stammhändler schon die ersten Kunden bedienen, geht für die Tagesbewerber um 8 Uhr die Vergabe der Plätze los. Jens Harzig hofft auf eine kleine Lücke für seinen Kaffeestand.
6: Also ich stehe jetzt seit 2019 hier. Also versuche es immer wieder. Mal klappt es nicht. Also mit dem Nichtklappen ist es mehr als mit dem Stehen.
4: Der Händlerandrang ist groß, denn der Markt erlebt einen regelrechten Hype in den sozialen Medien.
7: Wir sind zurück auf dem Isemarkt, um die neuesten Sachen hier auszuprobieren.
8: Dankeschön. So sieht das aus. Ich bin gespannt.
9: Das ist sehr gut.
10: Mega.
11: Also an alle Foodies, der Isemarkt ist ein Muss für euch.
12: Ein Salib am Morgen vertreibt Kummer und Sorgen.
13: Bis nächste Woche.
4: Für viele Stammhändler nehmen die Essenstrends überhand.
14: Dann verkommt der Markt so ein bisschen zu so einem, wie soll ich sagen, so einem Instagram-Hype. Überall sagt, das muss man und das muss man und das muss man. Und verliert so seine Marktqualität.
15: Ich habe davon schon ganz, ganz viel gehört. Und ich finde, es sah halt immer super interessant aus. Und so bunt und das Essen. Und ja, ich finde, das sah immer ganz cool aus.
16: Wir wollten es einfach mal ausprobieren und gucken, was der Hype so alles sagt.
17: Mittlerweile ist es nur noch Katastrophe, muss ich Ihnen ganz ehrlich sagen. Als Anwohner, man bekommt keinen Platz mehr. Die Stände sind zugestellt mit Touristen.
4: Viel Publikum, aber immer weniger klassische Kundschaft.
5: Hier hast du manchmal Tage, da ist der Markt voll und die Stände sind leer, weil kein Kunde kauft. Und die anderen Märkte, da läuft kein Mensch, aber an jedem Stand stehen 2-3 Leute. Das ist dann natürlich gesünder, wie ein Handel.
4: Bei etwas regnerischem Wetter auf einem Dienstag ist der Ansturm der Tagesbewerber etwas kleiner. Jens Harzig hat Glück und bekommt einen Platz.
10: Nicht so ganz happy mit dem Platz, aber mal schauen.
13: Warum?
10: Mit dem Reinfahren, ne? Ist das immer, mit dem Finger. Ne? Hier und dann hier und dann.
4: Seinen Kaffeestand im Anhänger bekommt er gerade so reingefahren. Jetzt fehlt ihm nur noch der Strom.
10: So, jetzt könnt ihr erst mal gucken, wo der Anschluss ist. Bestimmt wieder 60 Meter weiter.
4: Das Bezirksamt hat auf die Situation am Isemarkt reagiert. Essensstände werden nun als letztes berücksichtigt bei der Standvergabe, erzählt Pressesprecher Kai Becker.
18: Wir haben auch ein paar Beschwerden bekommen, so von Kundinnen und Kunden, die zu den Stammkunden zählen und sogar auch von den Marktbeschickern, also von den Marktleuten, die sagen, Mensch, für uns ist hier immer weniger Platz und das ist irgendwie keine gute Entwicklung. Und dieser Entwicklung haben wir uns jetzt angeschlossen.
4: Jens Harzig gibt trotz Platz heute auf, das Stromproblem unlösbar.
10: Es gibt keinen anderen Platz mehr und da brauchst du auch 100 Meter Kabel und da funktioniert einfach die Maschine dann halt nicht. Ne? Das ist eine Siebträgermaschine. Da habe ich zu wenig Strom.
13: Was bedeutet das jetzt für heute für das Geschäft?
10: Für heute bedeutet das erstmal Büroarbeit.
4: Für Essensstände mit frischen und verderblichen Waren wie Porridge, Empanadas oder Tacos ist die Unsicherheit um die Standplätze noch schwieriger.
19: Wir kaufen alles frisch ein. Und
20: ja, wir machen ja jeden Morgen alles frisch und müssen wir alles am Ende wegschmeißen.
21: Einmal wurde ich nach Hause geschickt und genau, ansonsten hat es geklappt.
13: Was hast du dann gemacht? Das ist ja vorbereitet.
21: Genau, das ist vorbereitet. Das wird auch leider dann nach 2 Tagen schlecht. So, und ich habe das dann an dem Tag an Freunde verteilt, an meine Fußballmannschaft. So, da sind ja auch ein paar Jungs dabei, die Hunger haben.
20: Heute zum Glück, wir haben nach 3 Wochen Platz bekommen, aber das ist so schwer für uns. Wir sind seit 4 Jahren hier, aber seit 1 Monat bekommen wir keinen Platz mehr.
4: Auf anderen Märkten herrscht ein ganz anderes Bild, wie hier in Neumünster. Stefan Wegener verkauft seit über 40 Jahren auf diesem Markt und beobachtet, wie die Stände immer weniger werden.
22: Und hier könnte ich jetzt eigentlich leckeres Biobrot kaufen. Und da würde eigentlich ein Fischhändler stehen. Hier wäre jetzt Galloway-Fleisch aus eigener Zucht und Schlachterei. Und hier vorne wäre noch ein weiterer Fischhändler. Ja, hier ist der Markt im Augenblick zu Ende. Und als wir hierher verlegt haben auf den Großflecken, da war diese komplette Fläche mit Händlern bestückt. Zum Teil auch mit Non-Food-Artikeln, das heißt Textilien, aber es war ein kompletter Markt.
4: Die Märkte werden kleiner, aber nicht etwa, weil es zu wenig Kundschaft gibt. Schon als Stefan Wegener in den 80er Jahren mit seinen Wurstspezialitäten anfing, haben Freunde und Familie ihn vorm angeblichen Auslaufmodell Wochenmarkt gewarnt.
22: Bist du verrückt geworden? Die Märkte werden sterben, wir werden keine Kunden mehr haben. Und das kann ich ganz klar in den letzten 42 Jahren widerlegen. Es kommen immer neue Generationen nach.
23: Weil es hier gemütlich ist. Man trifft Leute und das ist besser auch wie im Geschäft und so weiter. Der Kontakt ist besser zu den Verkäufern. Und das ist, und ich habe Bewegung.
24: Hier wird ja auch noch mal so ein persönliches Wort gewechselt. Das finde ich schon ganz nett und wichtig.
25: Man hat so seine Stände, wo man kauft. Das ist schon sehr schön, besser als im Supermarkt. Das ist so unpersönlich und hier schnackt man dann mal und der Hund kriegt dann mal eine Sprotte und das gehört alles dazu.
26: Das hat sich halt verändert, ne? Es waren früher mehr.
4: Dass die Stände weniger werden, liegt also nicht an der Kundschaft.
27: Das Problem, was wir haben, ist Nachwuchs und Personal. Das ist das, zu finden. Personal zu finden ist den Sechser im Lotto.
28: Was natürlich ein großes Thema ist, ist die Maut bei uns. Wir haben von diesen Fahrzeugen ein paar mehr laufen. Jedes Fahrzeug kostet uns zusätzliches Geld, was wir jeden Tag mit einspielen müssen.
4: Zurück auf dem Hamburger Isemarkt. In Anbetracht der Probleme für andere Wochenmärkte wissen viele Händler ihre Situation hier auch zu schätzen.
0: Also ich finde es total gut, dass der Wochenmarkt wieder belebt wird, weil irgendwie in der ganzen Bundesrepublik ist ja der Effekt eher der nachteilige. Und deswegen finde ich es total toll, dass der Wochenmarkt diese Straße irgendwie wieder richtig schön belebt ist.
1: Also wir müssen nach vorne gucken, wir müssen junge Leute auf den Wochenmarkt ziehen. Das können wir im Moment mit diesen Fußständen, die wir hier alle haben. Und wenn wir das jetzt noch hinkriegen, dass wir das vernünftig regeln, mit einer vernünftigen Vielfalt, das wäre richtig gut.
4: Der Isemarkt. Er hat eine Sonderstellung in der norddeutschen Wochenmarktlandschaft. Viele Stände, gutes Geschäft. Da möchte jeder ein Stück vom Kuchen abhaben.
2: Wenn es bei Ihnen in der Region auch mal hakt, es Ärger gibt oder nicht ganz rund läuft, dann melden Sie sich gerne bei uns. Am besten per Mail an hilfe@ndr.de. Und wir schauen jetzt in die Pfanne und sehen ein leckeres Steak. Schön heiß angebraten. So, und da kommt jetzt natürlich das hier noch drauf. Pfeffer frisch aus der Mühle. Ja, wobei Pfeffer ja nicht gleich Pfeffer ist. Es gibt grünen, roten, weißen und natürlich den schwarzen Pfeffer. Und den wollen wir uns jetzt mal genauer anschauen. Wir checken den Geschmack und ob alles einwandfrei ist. Denn immer wieder liest man von Verunreinigungen durch Schadstoffe und Pestizide. Was ist da aktuell dran und drin? Und welcher Pfeffer überzeugt im Geschmackstest?
3: Pfeffer. Aus unseren Küchen ist er nicht wegzudenken. Über 20.000 Tonnen werden jährlich nach Deutschland importiert. Er ist scharf, aber nicht nur das.
6: Was Blumiges, ein ganz leichter Hauch von Zitrone.
7: Erinnert mich an Sommer, dieser Pfeffer.
3: Wir testen 6 schwarze Pfeffer aus dem Handel, alle im ganzen Korn. 3 Eigenmarken. Der günstigste im Check von Kaufland für 1,49 Euro pro 100 Gramm. Etwas teurer Aldi und der von Penny. Außerdem 3 Markenpfeffer von Ostmann, Hartkorn und mit 6,65 Euro am teuersten von Fuchs. Im Labor untersuchen wir die Produkte im Test auf Schadstoffe. Vor allem Mineralölbestandteile, sogenannte Mosch und Moa, wurden bei Pfeffer bereits gefunden.
7: Das sind Schadstoffe, die ja im Abfüllprozess und in der Ernte in das Produkt gelangen können. Da ist es so, dass die Moa-Verbindungen mittlerweile als krebserregend eingestuft sind. Und bei den Mosch-Verbindungen ist die Forschung noch nicht so weit. Man weiß noch nicht so genau, was die so machen. Aber man möchte sie natürlich deshalb auch beide nicht im Produkt haben.
3: Außerdem checken wir, ob der Pfeffer mit Pestiziden belastet ist. Im Deutschen Gewürzmuseum machen Sie heute für uns die Geschmacksprobe. Gewürzsommelier Manuela Mahn.
8: Pfeffer ist für mich so besonders, weil er Welten eröffnet. So dieses letzte i-Tüpfelchen dann auf dem Gericht.
3: Der Koch Alexander Schütz.
9: Gerade bei Pastagerichten oder auch bei Fleischwürzungen, es ist einfach fantastisch.
3: Außerdem ist Hanna Martin dabei. Die Eventmanagerin des Deutschen Gewürzmuseums ist ein richtiger Pfeffer-Fan.
7: Der Pfeffer spielt bei mir in meiner Küche eine große Rolle, weil es ist die Basis meiner Würze.
3: Für die Verkostung wird der schwarze Pfeffer im Mörser zerstoßen, damit das Aroma besser zur Geltung kommt. Um welches Produkt es sich handelt, wissen Sie nicht. Zunächst

0: vom Aroma her keinen so starken Charakter.
1: Ist flach, ne?
0: Ja, er ist flach.
1: Ja. Mhm.
2: Und wie schmeckt er?
0: Ich finde, der hat ein leichtes Fehlaroma. Also mir gefällt er gar nicht.
3: Die Schärfe ist da, der Geschmack nicht wirklich.
1: Ich erwarte von einem guten Pfeffer mehr Aromatik, mehr Breite, mehr Volumen, mehr Fülle. Ist ein bisschen eine Einbahnstraße.
0: Ja.
2: Penny antwortet uns auf Nachfrage nicht. Nach jeder Runde gibt es etwas Brot, um den Geschmack zu neutralisieren. Weiter mit dem Produkt von Aldi.
1: Es ist ein bisschen breiter, aber mir immer noch zu wenig.
3: Mhm, ist deutlich aromatischer schon als der andere.
2: Schmeckt er auch besser?
3: Also mir schmeckt er gar nicht erstmal. Das wäre nicht mit dem Pfeffer, der hat einen ganz komischen Nachgeschmack.
0: Mhm. Und was völlig flach sich zeigt, ist das, was wir gerochen haben. Also
1: das ist fast weg, ne?
0: Da ist für mich fast nichts mehr da.
3: Die Schärfe ist aber voller im Mund und nicht so auf der Zunge wie beim anderen.
2: Wir fragen bei Aldi an. Aldi antwortet uns: Geschmackliche Wahrnehmungen können individuell unterschiedlich ausfallen. Die externen Prüfungen von Aldi Süd zeigen keine qualitativen Abweichungen. Aldi Süd nimmt dennoch Rückmeldungen aus Produkttests sehr ernst und wird ihre Rückmeldung zum Anlass nehmen, um die Qualität des schwarzen Pfeffers zu überprüfen. Jetzt ist der besonders günstige Pfeffer von Kaufland dran.
3: Ein aromatischer Quantensprung tatsächlich vom Geruch her.
0: Also er ist deutlich komplexer als die Vorgänger. Was mir ein bisschen fehlt, ist die Zitrusfrische bei dem.
1: Für mich persönlich könnte es mehr Wumms haben, aber es ist geschmeidig elegant.
2: Zeit für eine kleine Warenkunde. Denn Pfeffer, botanische Bezeichnung Piper nigrum, kommt nicht immer schwarz daher. Gewürzsommelier Manuela Mahn gibt uns einen Überblick.
0: Alle Pfeffersorten Piper nigrum stammen von einer Pflanze, sind nur unterschiedliche Reifegrade. Der grüne Pfeffer, unreif geerntet, der hat eine Frische, ein bisschen zitrusartig, ein bisschen was Grasiges und da ist die Schärfe noch nicht so ausgeprägt. Der schwarze Pfeffer, auch unreif geerntet, der bekommt durch die Sonnentrocknung und die Fermentation schon richtig Pfefferpower. Der rote Pfeffer, der hat schon eine andere Dynamik. Das ist so wie eine Beerenfrucht, eine reife Beerenfrucht, aber auch eine schöne Schärfepower. Der weiße Pfeffer ist die rote Frucht geschält. Der kommt mit einer ganz strengen Schärfe daher und hat in der Aromatik dann aber mehr so holzig-harzige Noten.
2: Übrigens, in bunten Mischungen ist allerdings nicht nur Pfeffer drin.
0: Was kein echter Pfeffer ist, ist die rosa Beere. Die stammt von einer ganz anderen Pflanze. Und die hat auch überhaupt gar keinen Scharfstoff, sondern einen sehr hohen Zuckeranteil.
2: Weiter mit der Verkostung. Jetzt sind die Markenprodukte dran. Zunächst der teuerste im Test von Fuchs.
1: Eine Liga drüber, würde ich sagen, wo er ein bisschen mehr Charakter hat, aber total angenehm, nicht extrem, also super.
3: Kennt ihr das, wenn der Regen auf Asphalt tropft und die Feuchtigkeit?
1: Ja.
3: Erinnert mich an Sommer, dieser Pfeffer, gerade vom Geruch her.
1: Wenn es eine Partnerwahl wäre, würde man sagen, man möchte gern mehr. Man möchte mehr erfahren, man möchte mehr.
3: Ich kann mit dem Pfeffer einen Tag verbringen dann.
1: Ja, genau.
2: Und Hartkorn?
1: Vom Geruch jetzt keine Steigerung, eher wieder einen Schritt zurück, würde ich sagen. Es kommt so eine Brise Wärme, aber es legt sich kein Mandel um einen rum.
0: Er ist solide, aber auch jetzt kein Highlight.
3: Benutz mich für alles, was du da so hast. Ich bin nichts Besonderes, ich bin einfach ein Pfeffer.
2: Und schließlich noch Ostmann.
0: Also wieder was Blumiges, ein ganz leichter Hauch von Zitrone, bisschen Harz ist dabei.
3: Und durch dieses Waldige fühlt man sich irgendwie so ein bisschen zu Hause auch. Ja.
0: Passt alles, klassischer Pfeffer.
2: Der Geruch überzeugt die Verkoster, aber schmeckt er auch?
1: Die Schärfe verteilt sich auch, aber auch die Aromatiken kommen raus. Der rundeste Pfeffer, also das, wo ich am meisten sagen würde, wow, das stelle ich mir jetzt unter Pfeffer vor.
0: Ein Pfeffer, der jetzt mal mit in der Oberklasse spielt, ja.
2: Pfeffer wächst in unseren Breiten nicht und ist ein reines Importprodukt mit langen Lieferketten. In der Vergangenheit fielen einige Produkte durch Schadstoffbelastungen auf. Wie schneidet der Pfeffer in unserem Test ab?
4: Wir haben in keiner Probe Moor gefunden, wir haben in 3 Proben Spuren von Mosch gefunden, aber in sehr geringen Konzentrationen, das ist überhaupt nicht kritisch.
2: Entwarnung also bei den Mineralölkohlenwasserstoffen und bei den Pestiziden. Rückstände finden wir in mehreren Produkten, allerdings

0: aus. Grenzwerte wurden von keinem einzigen Produkt überschritten.
1: Unser Fazit: Im Labor wurde bei keinem unserer Produkte eine bedenkliche Schadstoffbelastung festgestellt. Geschmacklich können Penny und Aldi nicht überzeugen, besser der günstige Kaufland-Pfeffer. Auch der Pfeffer von Hardcorn liegt im Mittelfeld. Am besten haben unseren Verkostern die Markenprodukte von Fuchs und vor allem von Ostmann geschmeckt. Der ist unter den Markenpfeffern übrigens der günstigste in unserem Test. Zum Schluss hat Manuela Mahn noch einen wichtigen Tipp für alle, die es nicht nur scharf wollen.
2: Der Schärfstoff im Pfeffer ist Piperin und der ist hitzestabil. Das heißt, die Schärfe bleibt erhalten, aber durch die Wärme verflüchtigten sich die Aromen dann. Und deswegen darf er erst ganz zum Schluss überhaupt ans Essen.
1: Denn nur so bleibt der volle Pfeffergeschmack erhalten.
3: Noch mehr interessante Infos über Pfeffer und wie bei Gewürzen und Ölen teilweise getrickst wird, erfahren Sie auf unserer Internetseite ndr.de/markt. Noch ein paar Tage müssen wir durchhalten, dann wird's trockener und vor allem wärmer, also ideales Grillwetter. Jetzt ist ja Grillen mittlerweile viel mehr als nur Grill anschmeißen und Fleisch auf den Rost legen. Die Grillbegeisterung von uns Deutschen hat zu einem Riesenmarkt geführt. Hier, Fischzange oder sowas hier für Gemüse kennen wir ja schon. Aber es gibt auch immer wieder neues Zubehör. Manches ist sinnvoll, anderes nur teure Spielerei. Wir haben uns das aktuelle Angebot mal angeschaut und machen den Praxistest.
4: Wenn es glüht, brutzelt und trieft, dann ist die Grillparty auf dem Siedepunkt. Den Grillspaß zusätzlich pimpen sollen trendige Helfer. Doch was können diese sogenannten Grill-Gadgets?
5: Also optisch finde ich das schon cool. Mit dem Gesicht, mit dem Smiley.
6: Das sieht aus wie eine Gartenfackel.
7: Das sieht aus wie so ein Pizzaroller, genau.
8: Also das hat richtig Gewicht.
4: Wir testen einen Wurstroller für 20 Euro. Rollende Grillkörbe mit Griff, 2 für 19 Euro. Ein Waffeleisen, das gibt's für 20 Euro. Das 7 in einem Multifunktionsbesteck, Preis 30 Euro. Und eine elektrische Grillreinigungsbürste für 40 Euro. Los geht's mit dem Tool für Grillwurstfans, einem Wurstroller. Das Einritzen soll die Garzeit verkürzen. Man muss aber beachten, dass unterschiedliche Würstchen auch unterschiedliche Garzeiten haben.
9: Die vorgebrühten Würstchen werden wohl nicht so trocken auf dem Grill, wenn die eingeritzt sind. Und die frischen Bratwürstchen trocknen relativ schnell aus, weil sie dadurch ihre Flüssigkeit verlieren, dadurch, dass ja die Haut eingeritzt ist und das quasi alles einfach rauslaufen kann.
4: Vorgebrühte Bratwürste sollten deshalb eingeritzt 7 Minuten braten, nicht vorgebrühte 10. Durch das Perforieren der Pelle wird das Aufplatzen verhindert. Lena und Theo testen mit Bedacht.
9: Haben wir eine Reihe mit den eingeritzten Würstchen und eine Reihe mit den normalen, damit wir einen Vergleich zwischen den beiden haben.
4: Genau. Und Überraschung, die eingeritzten Bratwürste sind viel schneller fertig. Fazit also?
9: Also ich würde behaupten wollen, das ist kinderleicht.
7: Also kann ich mich dir nur anschließen. Man sieht hier auch das Muster. Und es geht halt viel leichter, da kannst du schneller essen.
9: Das war super zu bedienen, genau. Das ging super. Ja. Daumen hoch.
4: Testkandidaten Nummer 2, die Grillkörbe. Oskar und Hannes lieben Gemüse und bestücken dementsprechend sorgfältig.
10: Einfach ein bisschen schneller, wollen wir auch essen.
4: Gut gefüllt geht's für die Körbe auf den Grill. Das Gemüse brutzelt richtig schön vor sich hin. Die Krux jedoch, unser Gasgrill hat einen Deckel und der matcht nicht mit dem Korb. Der Verschluss geht beim Zuklappen auf. Dennoch, die Jungs beurteilen wohlwollend.
7: Also es funktioniert auch wirklich gut und das sieht halt auch sehr gut aus. Also ich würde so eine 9 von 10 geben.
11: Ich finde, es geht zu schnell auf, halt die Öffnung, wenn man den Grill zumacht. Deswegen würde ich nur eine 7 von 10 geben.
4: Als nächstes kommt das Waffeleisen dran. Für Kinder allein ist es allerdings viel zu schwer. Das Gusseisen wiegt fast 3 Kilogramm. Verbunden mit einem halben Meter langen Griff. Naschkatze Beate hilft mit Herz und Hand.
8: Da gucken wir mal, was passiert. He?
6: Das erwarten.
4: Das Ergebnis enttäuschend.
8: Großer Moment. Oh, das sieht nicht gut aus.
4: Zweiter Versuch. Wäre Einfetten die Lösung? Die beiden geben nicht auf. Akribisch kommt noch einmal Teig aufs Waffeleisen. Jetzt gilt's. Jedoch, Waffeln sehen anders aus.
8: Mein Fazit ist einfach durchgefallen. Es ist schwierig von der Handhabung. Für Kinder gar nicht. Es braucht viel zu lange Zeit, viel zu klein. Wenn ich mir vorstelle, dass wir einen Familiennachmittag haben, da müssen wir schon sehr früh anfangen, dass wir zum vorm Dunkelwerden fertig sind. Also mag ich jetzt nicht so.
4: Kommen wir zum 7-in-1 Multitool. Schick und edel ist es. Und offenbar soll es vielfältig einsetzbar sein.
5: Also es ist ein bisschen optimistisch veranlagt. Ich weiß nicht, ob ich alle Sachen so zum Einsatz bringen würde.
4: Wir testen jedes einzelne Versprechen. Gabeln. Klappt. Wenden. Auch. Schneiden. Ebenso. Plattieren. Okay. Flaschen öffnen. Geht. Langer Stiel. Schützt vor Verbrennungen. Ja. Und Nummer 7? Hübsch ist es auch. Fazit?
5: Brauchen wir nicht alle, aber es hat sicherlich das eine oder andere gute Tool, dass ich sagen kann, ich würde das empfehlen.
4: Und zu guter Letzt probieren wir diese akkubetriebene Grillreinigungsbürste für stolze 40 Euro. Mit Licht- und Wechselbürstenkopf aus Draht und Plastik. 430 Umdrehungen pro Minute sollen blitzschnell Grillschmutz wegputzen. Doch leider bleiben zu viele Rückstände auf dem Rost kleben.
5: Die kommt für mich definitiv nicht zu meinem Grillequipment dazu, da sie nicht die gewünschte Leistung bei der Reinigung erzielt. Und ich würde sie mir definitiv nicht kaufen.
4: Ausgefallene Grillgadgets. Manche sinnvoll, andere eher nicht. Unsere Tester hatten einen aufschlussreichen Nachmittag und belohnen sich jetzt mit gegrillten Leckereien.
3: Das steht der nächsten Grillparty ja nichts mehr im Wege. Die Stimmung im Keller dagegen ist, wenn ein Inkassobüro Druck macht. Mehr dazu nach unserem kurzen Programmhinweis.
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3: Wenn man so ein Schreiben eines Inkassobüros im Briefkasten hat, kriegt wohl jeder erstmal einen Schreck. Ja, manchmal kommt so eine Nachricht auch per Mail oder SMS. In jedem Fall sorgt sie bei den Empfängern für Stress. Und man fragt sich, habe ich was falsch gemacht? Aus Versehen vielleicht ein Abo abgeschlossen oder eine Rechnung nicht bezahlt? Die Formulierungen hören sich oft heftig an. Zahlen Sie sofort, sonst drohen Ihnen juristische Konsequenzen. So in der Art. Der Druck ist also massiv. Doch was soll man in so einer Situation tun? Und was steckt möglicherweise dahinter?
15: Es ist erst ein paar Wochen her. Während des Einkaufens bekommt Karl-Heinz Sieber eine SMS. Und die hat es in sich.
16: Sehr geehrter Herr Karl-Heinz Sieber, bitte rufen Sie ganz dringend Frau K. zurück.
17: Ich dachte, Krankenhaus, Polizei, da ist irgendwas mit der Familie passiert. Ich habe sofort an meine Tochter gedacht. Ich wusste gar nicht, wie ich jetzt reagieren soll, was ich jetzt machen soll.
15: Karl-Heinz Sieber ist geschockt, ruft sofort zurück. Es meldet sich die Culpa Incasso GmbH.
17: Sieber.
15: Die Frau am anderen Ende der Leitung, so erzählt uns Karl-Heinz Sieber, setzt ihn sofort unter Druck.
17: Es war ein Jahreshoroskop, das haben Sie bestellt. Sie haben das Jahreshoroskop erhalten, Sie haben die Rechnung erhalten, Sie haben die Meinung erhalten und Sie haben nicht darauf reagiert. Und deswegen sind Sie jetzt hier im Inkassobüro gelandet.
15: Der 71-Jährige soll auf einer Internetseite einen kostenpflichtigen Vertrag abgeschlossen haben. Für ein Horoskop. Karl-Heinz Sieber kann sich das nicht vorstellen.
17: Ich habe nie ein Horoskop bestellt, ist überhaupt nicht meine Welt und überhaupt nicht mein Hobby oder meine Freizeitgestaltung, dass ich mich mit sowas irgendwie abgebe.
15: Culpa Incasso fordert von Karl-Heinz Sieber einen Betrag von mehr als 400.

0: 100 Euro. Und falls er nicht zahlt, würden gerichtliche Schritte eingeleitet. Bei den Verbraucherzentralen haben sich bundesweit bereits mehrere hundert Betroffene über das Geschäftsgebaren der Culpa Incasso beschwert.
1: Culpa Incasso ist dafür bekannt, von unseriösen Dienstleistern Geldforderungen einzutreiben. Diese sind im Datingbereich oder aber auch im Kreditvergabebereich anzusiedeln. Oftmals haben Betroffene möglicherweise nur eine kostenfreie Abo-Version getestet. Andere wiederum berichten uns, dass sie diese Anbieter überhaupt nicht kennen.
0: Auch Karl-Heinz Sieber hat sich dort gemeldet und erhofft sich Hilfe von Verbraucherschützer Oliver Butler.
2: Und das hat mich total gewundert.
1: Das Inkassounternehmen möchte ja Geld von Ihnen und müsste Ihnen insofern einen Vertragsschluss nachweisen. Und wenn ich Sie jetzt richtig verstehe, hat Culpa Incasso jetzt auch in dem Telefonat ja nicht nachweisen können, wer ist der Auftraggeber, sprich bei wem haben Sie einen Vertrag abgeschlossen?
0: Bei Karl-Heinz Sieber soll der Auftraggeber der Inkassoforderung die Firma Sternwelten LLC sein. Die von ihr unter anderem betriebene Internetseite sternkompass.com ist in deutscher Sprache geschrieben. Laut Impressum sitzt das Unternehmen Sternwelten LLC aber in England. Wir fragen bei Sternwelten LLC an, doch unser Schreiben bleibt unbeantwortet. Immer wieder taucht im Zusammenhang mit Sternwelten LLC und anderen Unternehmen Culpa Incasso auf, die deren Forderungen eintreibt. Anwälte werben damit, gegen die Forderungen vorzugehen. Betroffene berichten von ihren Erfahrungen. Unter ihnen auch der Teenager Ole. Auch er soll ein kostspieliges Abo im Internet abgeschlossen haben.
3: Ich weiß auf jeden Fall, dass ich da auf solchen bisschen komischen Seiten war, so. Aber ich habe da irgendwie, ich glaube, das war ein Offline-Spiel oder sowas. Ich kann mich da leider echt nicht mehr so richtig dran erinnern. Ich habe das halt auch so nebenbei gemacht einfach. Ich dachte, da wird schon nichts passieren, so.
0: Ole erhält von Culpa Incasso etliche Zahlungsaufforderungen, Anrufe, E-Mails.
4: Sind aus allen Wolken gefallen, weil eben wir waren im Urlaub, Lissabon, werde ich nie vergessen. Und nachts um 2 stand Ole wirklich zitternd und bebend vor uns. Er bräuchte jetzt unbedingt 500 Euro, er muss jetzt 500 Euro überweisen.
0: Die Firma hinter der Webseite sitzt laut Impressum ebenfalls in England. Mechthild Bulling teilt der Firma mit, dass ihr Sohn minderjährig sei. Doch ihr Einschreiben kommt ungeöffnet zurück. Erst auf eine E-Mail bekommt sie eine Reaktion.
4: Ole hatte zu dem Zeitpunkt mit 14 keinen Zugriff auf sein Konto, sonst hätte er das bezahlt. Und ich möchte nicht wissen, wie viele aus der Not raus, also weil das ja so ein Pressing ist und so ein Unterdrucksetzen, einfach zahlen, ne?
0: Rechtsanwalt Benjamin Stillner vertritt die Verbraucherzentrale inzwischen bei mehreren Klagen gegen Culpa Incasso. Im Fall von Ole ist die Rechtsprechung eindeutig.
5: Der Minderjährige ist im Zivilrecht sowas wie die heilige Kuh, kann man sagen. Wenn ein Minderjähriger einen Vertrag schließt, angeblich, dann hängt die Wirksamkeit dieses Vertrags davon ab, dass die Sorgeberechtigten, also normalerweise die Eltern, diesen Vertrag dann genehmigen. Und wenn das nicht der Fall ist, dann haben wir keinen Vertrag.
0: Mechthild Bulling erhält schließlich von der englischen Firma die Mitteilung, dass die Sache erledigt sei. Doch Monate später wird ihr Sohn erneut von Culpa Incasso kontaktiert. Wie kann das sein? Culpa Incasso teilt uns mit, das Unternehmen hätte es versäumt, mitzuteilen, dass der Vertragspartner minderjährig war. Dennoch bekommt Ole Post von einem Rechtsanwalt. Albrecht König. Er kündigt einen Auftrag zur Einleitung des Gerichtsverfahrens an und fordert die Zahlung von 540 Euro. Auftraggeber sei der Betreiber der Webseite in England. Albrecht König soll hier in diesem Gebäude sein Büro haben. In Fällen, in denen Culpa Incasso involviert war, wurde er öfter tätig. Wir wollen Kontakt mit ihm aufnehmen. Vergeblich. Auf unsere Anfrage per E-Mail antwortet Albrecht König nicht. Zurück zu Karl-Heinz Sieber und Oliver Butler. Das Unternehmen Sternwelten LLC beruft sich auf eine gespeicherte IP-Adresse, um die Rechtmäßigkeit des Vertrags zu belegen.
1: Inkassodienstleister muss nachweisen, dass die Inkassoforderung auf einem rechtsgültigen Vertrag beruht. Daran scheitert es. Hier wird letztendlich nur behauptet, dass die Betroffenen zu einer gewissen Uhrzeit eine gewisse

0: IP-Adresse benutzt hätten. Üblicherweise sind IP-Adressen aber dynamisch, das heißt wechselnd. Und insofern ist eine Zuordnung dieser IP-Adresse zu einer Uhrzeit nicht maßgeblich dafür, ob überhaupt ein Vertrag geschlossen ist.
1: Eine IP-Adresse identifiziert zwar einen Internetanschluss, doch mehrere Gerichte haben bereits entschieden, dass allein der Nachweis einer IP-Adresse nicht beweist, dass der Anschlussinhaber selbst einen Vertrag geschlossen hat.
2: Ein Inkasso-Institut muss, bevor es eine Inkasso-Forderung geltend macht, eine Schlüssigkeitsprüfung durchführen, ob die Hauptforderung und die Nebenforderung zu dem Sachverhalt und zu den Unterlagen passen, die das Inkasso-Institut prüfen muss. Und da stellt sich schon häufig heraus, dass ganz offensichtlich diese Prüfungen nicht durchgeführt worden sind.
1: Hat Culpa Inkasso die Rechtmäßigkeit der Forderung überprüft? Vor der Kamera möchte sich das Unternehmen nicht äußern. Schriftlich teilt uns Culpa Inkasso mit, man handele im Auftrag von Gläubigern auf Basis der übermittelten Verträge. Die Rechtsabteilung der Culpa Inkasso überprüft sowohl die Gläubiger als auch die Forderungsgrundlage nach der RDG. Also dem Rechtsdienstleistungsgesetz. Weiter heißt es, bei Unstimmigkeiten werde der Auftrag nicht angenommen.
2: Meine klare Empfehlung wäre, keine Panik, ruhig bleiben, nachfragen, was soll ich eigentlich wann und wo bestellt haben und im Zweifel nicht zahlen, wenn ich nichts bestellt habe.
1: Karl-Heinz Sieber ist überzeugt, dass in seinem Fall die Forderungen aus der Luft gegriffen sind.
3: Ich habe nichts bestellt, ich habe nichts erhalten, ich werde nicht bezahlen.
4: Nie im Leben werden die auch nur einen Cent von uns sehen. Und sie müssen es auch nicht und sie haben kein Recht drauf. Und nur das große Bedürfnis, das umzudrehen und den Druck zu machen, das habe ich.
1: Culpa Inkasso hat uns mitgeteilt, sie hätten die Akten von Ole und Karl-Heinz Sieber geschlossen und die Vertragsverhältnisse mit den Unternehmen beendet. Trotzdem gibt es immer noch Betroffene, die Post von Culpa Inkasso wegen anderer Internetseiten bekommen.
5: Volles Haar, das möchten wohl die meisten Männer haben. Doch jeder Zweite leidet im Laufe seines Lebens an Haarausfall. Inzwischen sind Haartransplantationen in der Türkei ein Riesengeschäft, denn dort kostet so eine Operation nur ein Bruchteil von dem, was man in Deutschland dafür bezahlen würde. Der 27-jährige Arvin hat sich für die Doku-Serie Bin ich schön nach Istanbul begleiten lassen. Den ersten Teil sehen Sie gleich hier. Viel Spaß dabei. Ja, und von uns war's das für heute. Ich wünsche Ihnen noch eine schöne Woche. Machen Sie es gut.
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0: Was war das?
1: Jonas. Boah, das kann doch nicht dein Ernst sein. Jonas hat meine Romanauszüge da eingereicht.
2: Du fehlst mir so, kannst du mir Geld für den Flug überweisen. Ich stehe hier und kann nicht anders. Ich kann es nicht gewesen sein. Glaub dir mir jetzt.
1: Kannst du mir das jemals verzeihen? Ich meine, können wir überhaupt noch Freundin sein?
3: Gesagt, ich krieg das Ton nicht auf. Gibt's da einen Trick?
1: Mhm.

0: dass du da bist.
1: Ah, was kann ich denn für dich tun?
0: Du, das Tor ist kaputt. Kannst du das bitte reparieren? Also jetzt sofort. So kommt nämlich der Herr Böttcher nicht weg.
2: Herr Böttcher? Hattet ihr Streit?
0: Nee. Das, ganz im Gegenteil.

0: Was ist denn passiert?
1: Also, du küsst ihn und lässt ihn dann im Wohnzimmer sitzen.
0: Ja, Linda. Nein, nein, ich. Ja, fast. Also, erst nachdem das Tor nicht aufging, sonst wäre Herr Böttcher ja direkt weg.
1: Ja, aber dann ist es vielleicht ganz gut, dass er nicht fahren konnte. Dann könnt ihr mal reden.
0: Worüber sollen wir denn reden?
1: Den Kuss? Also, was er bedeutet?
2: Tja, wenn ich das wüsste. Weißt du, ich habe die große Hoffnung, diese Frau besser kennenzulernen.
3: Ach, Hoffnung, Hoffnung. Nicht hoffen, machen, Gerd.
2: Ja, wenn sie das aber jetzt gar nicht will.
3: Sie hat dich doch geküsst. Ja,
2: das kann alles und gar nichts heißen bei einer Frau wie ihr.
0: Keine Ahnung, wohin sich das entwickeln soll.
1: Dann geh doch jetzt rüber zu ihm und klär das. Ich kümmere mich um das Tor. Aber ich lasse mir ein bisschen Zeit.
4: Ich bin so blöd. Ich bin voll auf den Scammer reingefallen. Ich meine, ist doch logisch, dass Jonas mich um Geld gebeten hat. Das war alles überhaupt nicht echt.
5: Naja, zum Glück bist du direkt nach Lüneburg gekommen und hast ihm nicht Geld überwiesen.
4: Ja, weil ich dachte, dass er mich liebt. Ich meine, wie naiv kann man bitte sein?
6: Ellie, diese Scams, das ist mittlerweile eine richtige Betrugsmasche. Die machen das weltweit und auch noch richtig professionell. Das sind die Idioten, nicht du.
4: Du und Jonas? Ihr wärt noch zusammen, wenn ich nicht dazwischen gefunkt hätte, oder?
6: Keine Ahnung.
4: Sicher, Toni. Jonas ist nur in dich verliebt. Er hat mir nicht eine einzige Nachricht geschrieben.
6: Trotzdem, das hat alles so real gewirkt. Ich habe Jonas auch nicht geglaubt, dass sein Account gehackt wurde.
4: Toni, es tut mir so leid, dass ich euch das kaputt gemacht habe. Ich hätte einfach in New York bleiben
6: nein,
4: sollen.
6: Nein, ich bin froh, dass du hier bist. Wirklich.
4: Echt?
6: Ja, klar. Wir sind doch Freundinnen.
4: Eine richtige Freundin gönnt der anderen, wenn sie verliebt ist. Du und Jonas, ihr müsst wieder zusammenkommen. Ich verzeih mir das sonst nicht.
3: Natürlich will sie sich mit dir noch mal treffen.
2: Aber warum sagt sie das nicht einfach?
3: Ja, weil sie in Beziehungsfragen genauso verquer ist wie du, ne? Du, wenn keiner den Mund aufmacht, dann passiert ja auch nichts.
2: Mann. Oh, das ist sie. Oh.
3: Schnapp sie dir.
7: Ja, Frau Kaiser, ich wollte gerade die Sachen für die Reinigung zusammensuchen.
8: Lou nimmt sich gerade das Tor vor. Dauert einen ganz kleinen Moment.
2: Prima. Ich hab's ja nicht eilig.
8: Mussten Sie nicht ganz dringend nach Köln?
2: Ach, was? Ob ich heute fahre oder morgen? Ich hab ja die ganze Woche noch das Hotelzimmer.
8: Ganz schöner Luxus, so viel freie Zeit.
2: Ja, ich hab mich auch noch nicht so ganz dran gewöhnt. Aber es hat seine Vorteile. Was halten Sie davon, wenn Sie mir heute Abend Gesellschaft leisten?
8: Heute Abend?
2: Ja, ich lade Sie ein.
8: Ich glaube, das klappt nicht. Mein Terminkalender platzt aus allen Nähten.
2: Gut, okay. Ich bin einfach im Kalas und vielleicht überlegen Sie es sich noch.
8: Vielleicht.
2: Ich guck mal, ob ich Ihrer Tochter bei dem Tor helfen kann.

0: Frau Kaiser, warum haben Sie sich denn nicht verabredet?
1: Weil es mir zu schnell geht.
0: Zu schnell?
1: Ich wüsste nicht, was Sie das angeht.
0: Oh, ja. Natürlich.

0: Das verstehe ich, aber es ist mitten unter der Woche und du hast Schule morgen. Du kannst gerne mit Nico am Wochenende auf ein Konzert gehen. Ja, ich weiß. Also, wir besprechen das später nochmal. Bis dann, tschüss.
1: Kein leichtes Alter.
0: Hm? Nee.
1: Ich bin ehrlich gesagt froh, dass ich bei Pelle und Charlie damit noch ein bisschen Zeit habe.
0: Oh, geht schneller, als man denkt.
1: Kommt Lilly denn noch zum Football? Wir haben sie die letzten paar Male beim Training vermisst.
0: Weiß ich leider nicht. Momentan hat ihr Freund oberste Priorität.
1: Der erste Freund.
0: Ja, der erste Freund. Nico ist Gott sei Dank nett, aber...
1: Aber wahrscheinlich ist alles, was Mama zu dem Thema sagt, sowieso total peinlich und uncool, oder?
0: Nee, damit sind wir Gott sei Dank schon durch. Ich muss mich einfach noch daran gewöhnen, dass sie jetzt einen Freund hat.
1: Ja, aber umgekehrt geht es den Kindern ja nicht anders, wenn wir Erwachsene eine neue Beziehung haben.
0: Das stimmt allerdings.
1: Das ist bei uns ja gerade leider sehr aktuell. Ich würde natürlich die heile Welt von Pelle und Charlie am liebsten schützen, solange es geht.
0: Das kann ich gut verstehen. Aber ihre Söhne sind in einem Alter, wo sie sowieso merken, dass was nicht stimmt. Und ich glaube, dass man vielleicht das Vertrauen verspielt, wenn man dann nicht offen damit umgeht.
2: Herzlich willkommen zu einer neuen Folge des Podcasts Fluch der Hormone. Ich begrüße dazu die zauberhafte Lumala, erfolgreiche Geschäftsfrau und Mutter zweier toller Söhne.
3: Moin, Frau Pöttcher, vielen Dank. Ich hoffe auf ein gutes Gespräch.
2: Frau Mahler, man heiratet doch mit dem festen Glauben daran, dass man glücklich gemeinsam alt wird. Wie fühlt man sich, wenn man bemerkt, dass es nicht so kommen wird?
3: Also ich habe mich leer gefühlt.
2: Ja, das bringt uns zur nächsten wichtigen Frage. Gibt es mehr als eine große Liebe im Leben?
3: Also ich hatte ja schon gedacht, dass ich diesen einen Menschen gefunden habe. Aber dann hat sich halt plötzlich alles verändert.
4: Hey,
5: na?
4: Na,
5: alles gut?
4: Ich höre gerade den letzten Podcast von Frau Böttcher rein. The Date After.
5: Irgendwelche guten Tipps dabei?
4: Talkgast ist Lou.
5: Au.
4: Ja.
5: Hat dich kalt erwischt?
4: Ich war einfach so mit Jason mir beschäftigt. Ich habe gar nicht realisiert, wie anders die Situation

0: Wer ist das Kind bekommt, das du und ich uns eigentlich gewünscht haben? Wäre dieser Verwechslungsfehler in der gynäkologischen Praxis nicht gewesen, ich...
1: Wäre alles anders.
0: Wahrscheinlich, ja. Dann wäre ich Jess nicht begegnet und du müsstest jetzt nicht den Scherbenhaufen aufkehren. Ist noch nicht lange her, da hätte ich mir ein Leben ohne sie nicht vorstellen können.
1: Ihr werdet irgendwann einen Weg finden, der für euch beide okay ist. Ja. Okay, hau rein.
2: Komm. Mama, meine Aktien sind schon wieder gestiegen von 30 auf 35.000.
3: Ja, das ist schön, dass du gute Laune hast, weil Hermine muss dir nämlich was beichten. Ne, Hermine? Komm mal her. So, mach mal Platz. Schön Platz. So, sitz rein. Ja, bleib. Sie hat nämlich ein paar Algenpatties probiert.
2: Mama, die sind teuer. Kannst du nicht besser aufpassen?
3: Wieso ich? Das ist doch dein Hund. Außerdem weißt du, dass wir hier kein Essen offen stehen lassen können.
2: Die waren in Kisten in meinem Zimmer gelagert. Wie kommt der Hund überhaupt da rein?
3: Ja, was weiß denn ich? Ich habe gesaugt, den Flur und alles.
2: Da fehlt ja die Hälfte.
3: Ja, sieh's mal positiv. Wenigstens dem Hund schmeckt das Zeug.
2: Das Zeug soll ich verkaufen. Beat verlässt sich auf mich.
3: Ja, vielleicht funktioniert's ja als Hundefutter.
2: Das ist witzig.
3: Was ist das denn? Gehört das zu den Patties?
2: Ach, keine Ahnung.
3: Ja, was steht denn in der Zubereitungsanleitung?
2: Was weiß ich denn, Mama?
3: Also, dafür, dass du damit reich werden willst, nimmst du es ja erstaunlich locker. Hier, dein Hund.
2: Das Gewürzpulver rührt man in das Wasser, in dem die Patties eingeweicht werden. Deswegen haben die noch nichts geschmeckt. Also, Hermine, wenn ich Julius noch von dem Zeug überzeugt kriege, dann kriegst du einen ganzen Korb voller Leckerlis. Ganzes Zimmer voll.
4: Hi.
0: Hi.
4: Kannst du kurz Pause machen?
0: Wieso?
4: Ich hab noch mal mit Ellie geredet wegen des Handybetrugs.
0: Du glaubst mir aber noch.
4: Ja, Ellie auch.
0: Mann, ey, ihr habt mich da richtig fertig gemacht. Ich konnte ja sagen, was ich will.
4: Ja, frag dich mal, warum ist er unzuverlässig?
0: Ja, früher. Aber das ist jetzt anders. Mhm. Aber das glaubt ihr mir wahrscheinlich auch nicht, ne?
4: Ellie macht sich Vorwürfe. Sie will, dass wir wieder zusammenkommen.
0: Damit ist sie nicht alleine. Jetzt, wo du die Wahrheit kennst, ändert das doch alles.
4: Ja, nicht alles. Ellie ist doch immer noch verknallt in dich.
0: Aber sie weiß, dass ich ihr nie Hoffnungen gemacht habe. Und sie hat offensichtlich auch kein Problem damit, wenn wir es wieder versuchen. Also, Toni, sollten wir es dann nicht wenigstens wieder versuchen?
4: Wir haben doch erstmal ganz andere Sachen Priorität. Du musst zur Polizei gehen, du musst den Betrug melden, du musst alle deine Kontakte wahren. Was ist eigentlich mit Lou Marla?
0: Da ist nichts. Mhm. Und da passiert auch nichts mehr.
4: Weiß sie davon?
0: Ja. Das war für sie auch nichts Ernstes. Ich rede auch noch mal mit ihr.
4: Nein, du musst jetzt nicht mit ihr reden.
0: Doch.
4: Nein.
0: Klar. Toni, ich mache alles, damit wir wieder zusammenkommen. Ich will nicht, dass irgendwas zwischen uns steht.
5: Sie arbeiten wieder ein bisschen zu viel.
6: Ich wünschte, ich könnte arbeiten, Frau Dr. Berger.
5: Irgendwie wirken Sie ein bisschen aufgewühlt.
6: Es gibt jemanden, der mir etwas bedeutet. Ein Mann.
5: Oh, wie schön. Das ist groß. Also Schmetterlinge im Bauch können den Blutdruck auch nach oben treiben. Ja, was, Sie sind auch nur ein Mensch.
6: Ich weiß nicht. Es kam so unerwartet und es ist so lange Jahre her, dass
5: Ihnen jemand nahe gekommen ist.
6: Ehrlich gesagt, so ein Gefühl habe ich nicht mehr gehabt seit meinem Mann Georg.
5: Oh.
6: Ich verliebe mich eben nicht sonderlich schnell.
5: Umso schöner, dass es jetzt passiert. Also aus medizinischer Sicht kann ich Ihnen nur dazu raten. Es wirkt sich
7: positiv auf die Gesundheit.

0: Halt aus.
1: Danke, dass Sie gekommen sind. Sehen wir uns nächste Woche?
2: Ja.
1: Danke.

0: Hi.
1: Hey. Schön, dich zu sehen.
0: Können wir reden?
1: Also keine freundschaftliche Begegnung.
0: Was in deinem Glaskasten hier, für wen hältst du mich?
1: Ja, keine Ahnung. Du hast gerade sehr entschlossen gewirkt.
0: Ich bin hier, weil wir das in Zukunft lassen müssen.
1: Die freundschaftlichen Begegnungen.
0: Toni und Ellie haben gecheckt, dass ich wirklich gehackt worden bin und nicht gleichzeitig mit beiden geflirtet habe. Jetzt habe ich eine wirkliche Chance bei Toni, also...
1: Jonas.
0: Ja?
1: Es ist okay. Wir lassen das. Das war ja so besprochen, es ist kein Problem. Was denn, das wolltest du doch, oder?
0: Ja, schon. Ein bisschen bedauern, ja. Aber schon ganz nett gewesen.
1: Ich wünsche dir Glück.
2: Stich.
1: Nee, ich denke, wir haben alles besprochen, oder?
0: Ja. Und man sieht sich.
2: Wir sehen uns? Ist er wieder zu haben?
1: Na, nicht für dich. Jonas ist in seine Mitbewohnerin verliebt.
2: Dauerlich.
1: Ich freue mich für ihn. Unsere Mutter stand übrigens auch wie ein frisch verliebter Teenager vor mir.
2: Ja?
1: Mhm.
2: Wer ist es? Komm, Details.
3: Ich komme mir so blöd vor.
4: Ja, woher solltest du denn wissen, dass es nicht Jonas ist, dem du da schreibst?
3: Er war auf einmal voll verliebt, das hätte mich skeptisch machen müssen.
5: Weil man sich nicht einfach so in dich verlieben kann, oder was?
3: Du weißt, was ich meine. Mann, ich hätte es doch checken müssen, dass das dann nicht Jonas ist, der mir gerade schreibt.
5: Aber das sind Profis, Elia. In diesen Scam-Fabriken, die schreiben regelrechte Drehbücher.
3: Das ist genau, was man hören will.
5: Ja, und da sind wir Menschen irgendwie alle ein bisschen ähnlich. Wie geht's jetzt weiter mit Toni und Jonas?
3: Ich komme wieder zusammen. Ist doch klar.
5: Wie? Nach allem, was passiert ist, gehen Sie wieder auf Anfang?
3: Wenn nicht, dann... Dann sorge ich dafür.
5: Ja, aber das musst du doch nicht. Du bist doch genauso ein Opfer wie Jonas.
3: Vielleicht möchte ich das aber.
5: Ellie. Was ist denn mit deinen Gefühlen? Ich meine, kannst du die so einfach abschalten?
3: Nein, aber Jonas liebt Toni. Was soll's? Ich komme schon drüber weg.

0: Ah, du bist da, habe ich doch richtig gehört.
1: Ja, ich brauche eine Pause. Im Hotel ist der Teufel los und einer nach dem anderen meldet sich krank.
0: Sehtermine. Arme Maus, du.
1: Ja.
0: Arme Maus.
1: Hm. Valerie? Mhm. Was willst du?
0: Ich habe was, was du haben willst. Die Patty sind nämlich doch das Produkt, auf das du gewartet hast.
1: Ach ja?
0: Mhm. Ich habe nämlich ein bisschen recherchiert und ich habe herausgefunden, dass man ein bestimmtes Gewürzpulver braucht für die Zubereitung.
2: Ach, hast du endlich die Anleitung gelesen?
3: Wie, für diese Patties braucht man eine Anleitung? Wie entsorge ich sie am besten oder worum geht's da?
1: Investierst du in ein Produkt und weißt gar nichts darüber?
0: Ja, ich habe einen Fehler gemacht, meine Güte. Seid ihr jetzt zufrieden?
2: Ja, sei doch nicht so empfindlich.
0: Ich wollte auch nur sagen, dass es heute Abend eine zweite Verkostung gibt.
2: Nee, stopp. Also bei aller Liebe, da bin ich raus.
1: Ja, ich auch. Außerdem muss ich wieder zurück ins Hotel.
3: Ja, mir ist auch ein bisschen flau. Ich glaube, ich habe mir bei Olivia irgendwas aufgesagt.
0: Ey, Leute, ihr müsst ja nur mal probieren. Dieses Mal sind die Patties wirklich lecker.
2: Schatz, selbst wenn das die richtige Zubereitung ist, damit es schmecken soll, dann muss man auch ein bisschen kochen können. Und das hast du bisher aus gutem Grund immer anderen überlassen.
0: Also wenn ihr mal Hilfe braucht, ne? Zu mir müsst ihr nicht kommen.
2: Ja, das wissen wir.
4: Du kannst doch nicht einfach meine Texte bei einem Schreibwettbewerb einreichen.
5: Hättest du es denn gemacht?
4: Nein!
5: Na siehst du, deswegen mach ich das. Du kannst dieses Ding locker gewinnen.
4: Das interessiert mich doch überhaupt nicht.
5: Jess, am Ende kann dieser Verlag vielleicht sogar dein Buch rausbringen.
4: Jonas, ich schreibe nicht mehr.
5: Ja, wegen Daniel.
4: Wegen Daniel habe ich geschrieben, um mit meinen Gefühlen klarzukommen. Aber jetzt bin ich glücklich.
5: Ich kenne dich besser als du dich selbst. Ich bin dein bester Freund. Du brauchst das Schreiben.
4: Weißt du, was ich brauche? Ich brauche Männer in meinem Leben, die Respekt vor meinen Entscheidungen haben.
5: Das ist eine einzigartige Chance. Und wenn du von deiner rosaroten Wolke runterhüpfen würdest, dann würdest du das auch kapieren.
4: Mir ging's doch nicht besser. Ich bin meine eigene Chefin. Ich krieg ein Kind von einem Mann, den ich liebe und der mich liebt. Ich habe alles, was ich mir je erträumt habe.
5: Was soll das für eine Liebe sein? Sag mir das mal ehrlich, was soll denn das für eine Liebe sein? In dir steckt so viel mehr. Du hast ein riesengroßes Talent. Und wenn dein Daniel dich nicht dabei unterstützt, dann mach ich das eben.
4: Was weißt du eigentlich von wahren Gefühlen, ne? Jammerst Toni hinterher, aber springst aus Spaß mit Lou ins Bett. Weißt du, wie erbärmlich das ist?
5: Mit Lou?

0: Dann viel Spaß damit. Ja,
1: Dankeschön. Gerne.
0: Tut mir leid, dass du es jetzt so erfahren hast.
2: Also, Jonas und Lou haben ernsthaft eine Affäre, ja?
0: Ach, die hatten ein paar Mal Sex.
2: Und warum sagst du mir das nicht?
0: Weil das nicht meine Aufgabe ist. Ich wollte mich da raushalten.
2: Also dein bester Freund und meine Ex gehen zusammen ins Bett und du denkst, mich geht das nichts an.
0: Keine Ahnung, wenn dann soll Lou dir das selbst erzählen.
2: Meinst du, sie will mich damit verletzen?
0: Ich weiß es nicht. Frag sie selbst. Ich habe nämlich absolut keine Lust auf diese Unterhaltung gerade.
2: Im Podcast von Frau Böttcher hat sie noch gesagt, wie sehr sie unter unserer Trennung leidet. Und jetzt begnügt sie sich schon und genießt ihr Single-Leben.
0: Mhm. Und wo ist das Problem? Sei doch froh.
2: Es ist alles gut. Es kann ja machen, was sie will. Es ist einfach, ich habe das gerade nicht über eins gekriegt.
0: Aber dann lass das nicht an mir raus. Ich habe genug Stress und das Letzte, was ich gerade gebrauchen kann, sind Vorwürfe.
2: Ich habe uns eigentlich einen Tee mitgebracht, ich dachte, bevor ich ins Büro gehe.
0: Ja, ist jetzt wahrscheinlich zu spät.
2: Es tut mir leid. Ich wollte meinen Ärger nicht an dir auslassen. Ich melde mich später bei dir, okay?
0: Tee.
2: Danke.
3: Du hast doch gesagt, dass du gerne mal vegane Gerichte ausprobieren willst.
4: Ja, schon. Aber was springt für dich dabei raus?
3: Also, dass mir immer Hintergedanken unterstellt werden. Ich möchte, dass Julius die Patties und Carlas anbietet. Hilfst du mir?
4: Ach komm, Toni, bitte. Algen sind der perfekte Fleischersatz, wirklich.
0: Hey, ich habe auch schon von den Dingern gehört. Das klingt eigentlich ganz spannend.
3: Echt? Ja, du kannst sie natürlich auch gerne testen. Ja, guck mal, Ratesprobe für FreundInnen und Familie.
0: Danke.
3: Also wenn du Julius nicht überzeugen kannst, dann weiß ich auch nicht.
4: Vorsicht, Valerie ist sehr gut darin, Leute für sich einzuspannen.
3: Ach, danke für den Support.
4: Naja, sie kennt dich doch nicht so gut. Ich habe eine Aufklärungspflicht.
3: Aber es geht ja hier nicht nur um mich. Das betrifft uns ja alle. Wir müssen ernährungstechnisch umdenken, wenn wir den Planeten noch retten wollen.
5: Seit wann interessierst du dich dafür, den Planeten zu retten?
0: Du siehst schon irgendwie recht. Wir müssen alle was tun. Ich wollte später sowieso noch ein paar neue Rezepte ausprobieren. Deine Patties passen perfekt.
3: Echt?
0: Ja, und wenn die mir gefallen, dann lege ich auch gerne ein gutes Wort beim Boss für dich ein.
3: Das ist Engagement. Hm?
5: Mhm. Bist du dir sicher, du hast heute deinen freien Tag?
0: Ist doch für eine gute Sache. Aber Elsie muss raus. Kannst du das machen?
3: Ja.
0: Bitte. Danke.
3: Elsie!
6: Die Firmenchefin bandelt mit einem Aufsichtsratsmitglied an. Du hast doch selbst gesagt, dass du das schwierig findest.
7: Ja, ideal ist es jetzt nicht, aber wenn man bedenkt, wie lange es gedauert hat, bis Mama sich wieder öffnet und mal Gefühle zulässt.
6: Ganz toll.
7: Ich freue mich für Sie.
6: Als hätten wir nicht schon genug Gefühlschaos in der Firma. Wunderbar, auf Stichwort.
7: Richard, gibst du Daniel und mir bitte eine Minute?
2: Ach, auf einmal ist Privatsphäre wieder ganz wichtig, aber bevor Böttcher am Podcast kann die ganze Stadt mithören.
7: Ich habe mich in keinster Weise respektlos über dich geäußert. Oder die Kinder mit reingezogen. Und alles andere, würde ich sagen, ist meine Sache.
2: Du, ich war einfach nur verblüfft von deiner Show.
7: Show? Mhm. Alles, was ich gesagt habe, habe ich auch so gemeint.
2: Die arme Ehefrau und Mutter, die ganz allein vor dem großen Scherbenhaufen steht und keine Ahnung hat, ob sie die Kraft hat, wieder neu anzufangen.
7: Manchmal fühle ich mich so, ja.
2: Ja, bestimmt nicht in den Armen von Jonas Schlüter.
6: Interessante Eskalationsstufe. Bist du vielleicht eifersüchtig?
7: Jonas Schlüter und ich gehen dich nichts an. Es wäre aber vielleicht mal an der Zeit, den Kindern zu sagen, dass du schon längst wieder eine neue Beziehung hast. Wenn möglich noch bevor das Kind auf die Welt kommt.
2: Wann ich den Kindern davon erzähle, ist meine Entscheidung.
7: Die Kinder kommen schon zu mir, wenn sie das Gefühl haben, dass Papa sie gegen eine neue Familie austauscht.
2: Ach, spinnst, das wird nicht passieren.
7: Nee, weil ich nicht abwarte und zusehe, wie du das Vertrauen unserer Söhne verspielst.
6: Ich fühle mich bestens unterhalten, wirklich. Aber hast du nicht gleich einen Termin beim Bauamt?
2: Die Unterlagen.

0: Manchmal verstehe ich, warum manche Leute dich nicht ausstehen können.
1: Hi.
2: Hi.
1: Na, was wird das?
2: Überraschung.
1: Freundinabend. Das ist ja süß.
3: Hey, Ellie.
2: Hi.
3: Warum sollte ich so schnell hier sein?
2: Darf ich vorstellen? Tony. Dein Date. Also, euer Date.
1: Du hast jetzt aber nicht ein romantisches Dinner für Jonas und mich vorbereitet, oder?
2: Doch, mit Vorspeise, Hauptgang und Dessert. Hauptspeise ist obviously auf dem Herd. Dessert ist im Kühlschrank. Ja, setzt euch. Tony?
3: Wow. Das riecht unglaublich.
2: Jonas?
3: Danke.
1: Er ist auf gar keinen Fall ohne dich.
2: Ich bin verabredet. Ihr müsst leider ohne mich auskommen. Ich hoffe, es schmeckt euch. Und ja, habt einfach einen schönen Abend.
1: Ellie, das ist doch doof.
2: Doof wäre nur, wenn meine ganze Mühe umsonst gewesen wäre. Okay, also genießt es.
3: Naja, wenn wir schon mal da sind.
4: Na, langer Tag.
3: Hi. Ja, lang und blöd.
4: Du, ich habe noch eine Spitzenlinsensuppe auf dem Herd. Wenn du willst, kann ich dir die warm machen?
3: Gerne.
4: Dauert noch einen Moment. Geht dir immer noch die Sache mit Lou durch den Kopf? Also, was sie da im Podcast gesagt hat?
5: Da gibt es mittlerweile ein Update. So verzweifelt ist sie gar nicht. Sie vergnügt sich mittlerweile mit einem anderen Typen.
4: Naja, ist ja gutes Recht, oder?
5: Ja, klar, kann ich nichts zu sagen, aber es kränkt mich trotzdem.
4: Ja, ihr wart so lang zusammen. Bis man da gefühlsmäßig Abstand hat, das dauert eine Weile. Ein neuer Partner ist auch immer schwierig. Und wenn dann auch noch Kinder im Spiel sind, ja, da arrangierst du dich ein Leben lang.
5: Ja. Mir tut Jace einfach leid. Ich krieg gerade komplett mit mir alle Altlasten und Probleme ab. Und dabei läuft es super zwischen uns beiden. Aber ist mir auch klar, dass sie das nicht verstehen kann.
6: Doch, ich verstehe es.
4: Suppe ist gleich fertig. Reicht auch für zwei.
5: Hi. Ich habe nicht damit gerechnet, dich heute noch mal zu sehen. Du hast nicht auf meine Nachricht geantwortet.
6: Ja, ich war sauer.
5: Verständlich. Ja. Und es tut mir leid.
6: Du warst so lange mit Lou verheiratet. Ihr habt so viel miteinander geteilt, es wäre komisch, wenn sie dir gleichgültig wäre.
5: Ja, trotzdem, ich habe einfach überreagiert. Und ich wollte dich nicht verletzen. Ich liebe dich.
3: Ich habe noch mal mit Lou geredet. Das ist jetzt ein für alle Mal vorbei.
6: Okay.
3: Dann steht uns ja eigentlich auch nichts mehr im Weg. Und jetzt, wo Ellie auch auf unserer Seite ist, kommt es eigentlich nur noch darauf an, wie du dich entscheidest. Oder hat sich in der Zwischenzeit irgendwas an deinen Gefühlen für mich verändert?
1: Nee, also überhaupt nicht, aber an Ellies Gefühlen hat sich auch nichts verändert.

0: Aber das hier hätte sie ja nicht gemacht, wenn es ein Problem für sie wäre mit uns.
1: Auch wenn sie am Anfang mit einem Scammer gechattet hat, denkt sie, dass sie unsere Beziehung zerstört hat und dass wir sie jetzt wieder gut machen.
0: Na, dann sollten wir ihr den Gefallen tun.

0: Ich will einfach nicht, dass sie leidet. Sie ist meine Freundin.
1: Okay, und was mit uns? Es bringt doch niemandem was, wenn wir am Ende alle alleine und unglücklich sind.
0: Trotzdem. Ich würde mir egoistisch vorkommen, wenn ich sie jetzt einfach vergesse.
1: Nein, überhaupt nicht. Wir bleiben doch weiterhin ihre Freunde und wir sind für sie da, wenn sie uns braucht.

0: Zeit.
1: Gerd, ich habe schon gehört, dass du doch nicht abgereist bist.
2: Ja, es tut mir leid, dieses ständig hin und her.
1: Ach Quatsch, du hast das Zimmer bezahlt. Du kannst es natürlich auch nutzen.
2: Hätte ich gewusst, dass ich heute Abend alleine da sitze, dann wäre ich vorhin schon abgehauen. Jetzt ist es zu spät.
1: Warst du verabredet?
2: Was Ähnliches. Ich hatte natürlich gehofft, dass sie spontan vorbeikommt. Aber ich glaube, sie hat kein Interesse.
1: Tut mir leid. Jemand, den ich kenne?
2: Ja, nicht so wichtig.
1: Naja, vielleicht war sie einfach nur verhindert.
2: Dann hätte sie mir eine Nachricht geschickt.
3: Oder sie ist schüchtern.
2: Schüchtern? Die Frau? Nee, Gott. In ihrer Gegenwart, da fühle ich mich wie ein kleiner Schuljunge.
1: Oh, ja, dann hat's dich aber ganz schön erwischt.
2: Keine Ahnung, ich weiß nicht mehr, wie sich das anfühlt.
1: Wie? Du willst mir aber nicht sagen, dass du nach Mathilde keine andere Frau mehr gehabt hast.
2: Da war doch kaum Zeit. Und die Arbeit und dann Hans Harald, meine Tochter, Jess, ich war ausgelastet.
1: Ich weiß, ja, aber jetzt hast du doch Zeit.
2: Ja, und jetzt weiß ich nicht mehr, wo mein Marktwert steht.
1: Ach Gerd, du bist ein erfolgreicher, attraktiver Mann.
2: Wenn du meinst.
1: Ja, mach dir keine Sorgen. Anziehung kommt von Ausstrahlung. Und die hast du. Geht schon.

0: Hammer. Oh Gott, ich dachte, du bist meine Mutter.
1: Alles okay?
0: Wir sollen das nicht essen. Ich habe nur sehr viel Hunger. Und das schmeckt wirklich gut.
1: Ich?
0: Ja.
1: Nur so zum Probieren. Oh, das ist wirklich gut.
0: Dankeschön.
1: Das ist sehr gut.
0: Was ist denn das?
1: So Gulasch oder sowas, ne?
0: Nee, irgendwas mit Huhn.
1: Ja?
0: Mhm.
1: Deine Mutter hat bestimmt nichts dagegen, wenn ich mir noch eine ordentliche Portion nehme, oder?
0: Oh Quatsch, ist doch genug da.
2: Hallo, ihr zwei.
0: Mama, wir haben wirklich nur ein ganz bisschen probiert.
3: Hä? Was denn?
1: Na, von dem, was du da gekocht hast. Also damit könntest du dich in der Sterneküche auf jeden Fall sehen lassen. Respekt.
3: Das da? Das habe ich nicht gekocht.
0: Hm? Nicht? Hm.
1: Wer denn dann?
3: Tja. Das ist ja
4: mein Algenzeug, von dem ihr alle nicht die Finger lassen könnt.
0: Aber das hast nicht du gekocht.
4: Nee, Ellie Wolf hat mir geholfen. Aber die Dinger werden der Renner im Carlos, ich sag's dir.
0: Na gut, jetzt nachdem ich es probiert habe, kann ich dir noch nicht mal widersprechen.
4: Ja, dann machen wir mal ein anständiges Angebot. Ich habe 5000 davon in meinem Zimmerlager.
0: Wir reden morgen, okay?
4: Ja. Und ihr habt alle gedacht, ich hätte mich verzockt.

0: Ist ja alles schon wieder tipptopp hier.
1: Ja. Toni war ziemlich fertig und wollte früh ins Bett. Und dann habe ich mir gedacht, mache ich mich hier mal nützlich.
0: War's nicht schön?
1: Doch. Das Essen war super. Wirklich. Uni macht sich nur riesengroße Sorgen, dass wir dich verletzen, wenn bei uns wieder was geht. Hat sie recht?
0: Jonas. Du bist süß, aber nicht unwiderstehlich, okay? Ich komm klar.
1: Okay. Das hätte ich so zwar nicht gesagt, aber grundsätzlich stimme ich dir zu. Du würdest was sagen, wenn ich das fertig mache, oder?
0: Klar. Ich bin auch schon groß. Wirklich.
1: Okay. Dann muss das jetzt nur noch Toni glauben. Danke. Schlaf gut. Das war wirklich das beste Essen, das ich seit langem gegessen habe.
0: Schlaf gut.

0: Entschuldige.
1: Nein.
0: Die Jungs haben schon wieder den Bus verpasst. Ich musste sie fahren.
1: Kein Problem. Verzeihung, bitte noch zwei. Schwarz.
0: Danke. So, ich habe gestern noch bei zwei Firmen um Kostenvoranschläge für eine umfassende Bodensanierung gebeten.
1: Und haben die Erfahrung mit Chrombelastungen?
0: Beide absolute Spezialisten auf dem Gebiet. Die einen arbeiten klassisch mit Bodenaustausch, die anderen neutralisieren chemisch vor Ort.
1: Also, was immer es wird, es kostet uns ein Vermögen.
0: Ja, parallel sucht unsere Maklerin natürlich weiterhin nach alternativen Standorten und ich vertraue auf dein Talent, finanzielle Mittel zu akquirieren, Bruder. Und ich halte natürlich auch die Augen offen.
1: Du bist ja schon wieder ganz gut drauf, nach gestern. Also, das war...
0: Du meinst die Auseinandersetzung mit Daniel?
1: Ja. Danke.
0: Danke. Du hattest natürlich recht.
1: Hm?
0: Daniel war eifersüchtig.
1: Ja? Und? Fühlt sich gut an, ne? Sag's. Gibst du?
0: Also Eifersucht ist mir lieber als Gleichgültigkeit. Es fühlt sich schon ganz gut an zu merken, dass ich ihm noch nicht komplett egal bin.
1: Es ist bewundernswert, wie du das hinkriegst. Ihn ständig hier zu sehen, ist sicher nicht angenehm, oder?
0: Nee, aber ich versuche es professionell zu nehmen. Es sind übrigens neue Bewerbungen gekommen, hast du schon gesehen?
1: Ja, nein, also ich schaue es mir später an. Interessante Architekten dabei? Sobald wir vernünftigen Ersatz haben, können wir Daniel ja auch früher freistellen.
0: Danke, ist ganz lieb. Aber ich komme klar. Ich habe mit ihm ja auch wegen der Kinder sowieso weiterhin zu tun.

0: Das bin ich.
1: Das sehe ich. Oh, Sie reisen ab.
0: Naja, mich hält hier ja nichts mehr.
1: Ich wäre ehrlich gesagt sehr gerne gestern im Carlas vorbeigekommen.
0: Und warum haben Sie es dann nicht getan? Oh, kommen Sie erst mal rein.
1: Ich war mir nicht sicher, ob das eine gute Idee ist. Also nicht, dass ich Sie nicht mag.
0: Sie meinen wegen der beruflichen Verknüpfung?
1: Meine Position und Ihrem Aufsichtsrat.
0: Nein, das geht nicht eigentlich. Außer wir würden es mit viel Vorsicht versuchen. Und natürlich das Private und das Berufliche strikt trennen.
1: Das, ja, das entspricht mir sehr. Ich tue alles, was ich in Angriff nehme, korrekt und genau.
0: Das könnte sehr helfen.
1: Ich gehe absolut kein Risiko ein normalerweise.
0: Nein, ich auch nicht. Aber in dem Fall würde ich eine Ausnahme machen. Allerdings, und ich spreche nicht sehr gerne darüber, ich bin in manchen Dingen ein bisschen eingerostet.
1: Ach ja, also da sind Sie nicht der Einzige.
0: Also dann, wenn wir es ganz langsam versuchen, mal gucken, wo uns das hinführt.
1: Das würde mich sehr freuen.
2: Und ich möchte mich gerne für gestern entschuldigen.
3: Ja, wir hätten beide souveräner reagieren können.
2: Ja.
3: Schon der Kinder zuliebe.
2: Ich glaube, du hast auch recht. Wir sollten es Pelle und Charlie bald erklären, dass ich mit Jess zusammen bin.
3: Ja. Ich glaube, das wäre wichtig. Wollen wir nächste Woche einen Familienabend planen und das gemeinsam ansprechen?
2: Ich möchte meinen das gerne allein erzählen morgen, wenn ich sie übernehme.
3: Ohne mich?
2: Ja. Es geht um mich und meine Beziehung zu Jess und ich möchte es gerne meinen Worten erklären. Ohne dass die beiden oder ich Angst haben müssen, dass es dich verletzt.
3: Um mich geht's doch gar nicht.
2: Natürlich geht's um dich. Du bist ihre Mutter.

0: Weil wir immer Angst haben, dass es dich traurig macht, dass ich mit Jazz zusammen bin.
1: Ja, dann erkläre ich ihnen halt, dass es nicht so ist.
0: Das kannst du nach dem Gespräch machen. Aber gib mir doch bitte die Chance, es auf meine Art zu klären.
2: Aber wenn die beiden nicht gut damit klarkommen, dann holst du mich dazu, okay?
0: Ja, versprochen. Wir machen nichts, was für die beiden nicht gut ist.
2: Die Schule.
3: So eine Taube, die so beworfen wird mit Zeug. Und ich so, Digga, was geht mit dir?
4: Jonas?
1: Hey!
4: Was machst du denn hier? Ich dachte, du bist im Krankenhaus.
3: Wieso sollte ich?
4: Na, der Unfall? Du hast mir geschrieben, dass du mit dem Wagen in den LKW gekracht bist und meine Hilfe brauchst. War das ein Witz?
3: Ich hab dir gar nichts geschrieben, wirklich.
1: Warte mal, wurdest du nach Geld gefragt?
4: Naja, der LKW-Fahrer wollte die Polizei außen vor lassen, wenn wir den Schaden bar zahlen. Ich bin gerade auf dem Weg zur Bank und dann treffe ich ihn am Gradierwerk.
1: Das heißt, der Scammer ist wieder da.
3: Mist.
1: Aber ich frage mich wirklich, wie das passieren kann. Ich dachte, du hast die Polizei informiert.
5: Mensch. So ein blödes Bauchweh, hm? Oder hattest du vielleicht Ärger in der Schule? Aber irgendwas macht dich doch traurig. Ist es wegen Papa und wegen mir? Weil wir hier nicht mehr als Familie zusammen wohnen.
6: Machen wir jetzt nie wieder Dino-Tage?
5: Doch, das machen wir irgendwann schon wieder. Papa und ich sind ja noch Freunde. Und auch wenn wir kein Paar mehr sind, wir sind immer noch zusammen für euch da. Du und Charlie, ihr verbindet uns für immer.
6: Und was ist mit dem neuen Baby? Verbindet das Jess und Papa auch für immer?
5: Ja, ich denke schon.
6: Und sind Jess und Papa ein Paar?
7: Freddy meets Classic. Ich freue mich.
8: Ja, dann machen wir uns richtig schön Nachmittag.
7: Ich habe ehrlich gesagt ganz viele Termine. Ich habe was Besseres vor.
9: Je länger Pelle denkt, dass ihr kein Paar seid, desto härter wird's.
0: Ich möchte Ihnen das gerne schon beibringen. Das geht nicht so spontan.
9: Gut, und wann glaubst du, dass du dazu bereit bist?
0: Morgen.
10: Und Jonas? Hey, ich brauche deine Hilfe. Okay?
1: Das ist der Scammer. Auf gar keinen Fall antworten. Wenn du ihm jetzt antwortest, dann fragt er dich gleich nach Geld für eine lebensrettende OP. Schreib ihm. Hey Jonas, gerne. Lass uns im Kurpark treffen.
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27: Kilian, ich bin kein Gynäkologe. Ich kann nicht einfach so in Ihre Patientenakte reinschauen.
28: Janik, bitte, ich mache mir Sorgen. Was ist, wenn Larissa aus Rücksicht
2: wegen meines Zustandes mir einfach nicht sagt, was los ist. Ich bin der Vater. Ich habe doch ein Recht zu wissen, was mit dem Baby ist.
7: Ich gebe Ihnen das Geld.
3: Ich würde Ihnen jeden Cent zurückbezahlen.
7: Vielleicht können wir uns auch anders einigen. Wenn Sie bereit sind, mir als Gegenleistung einen Gefallen zu tun, irgendwann zu einem gegebenen Zeitpunkt, dann könnte ich mir vorstellen, Ihnen zu helfen.
2: Dr. Rotloff hat doch gesagt, es wäre am besten, wenn er sich von selbst an alles erinnert, ohne fremde Hilfe.
1: Und Larissa darf dann einfach die ganze Zeit weiter lügen?
2: Nein, aber Kilian ist erwachsen und du musst ihn auch nicht die ganze Zeit beschützen.
4: Tut's wieder weh?
18: Nein, das ist alles bestens.
4: Hätte mich auch gewundert, jetzt, wo du gar nicht mehr schwanger bist.

0: Du hast dein Baby verloren. Schon kurz nach Kilians Unfall und das tut mir aufrichtig leid.
1: Du warst in meiner Krankenakte. Das melde ich der Klinikleitung, das...
0: Tu, was du nicht lassen kannst. Im schlimmsten Fall bekomme ich eine Abmahnung. Aber du wirst das Ganze Kilian erklären müssen. Der hat mich nämlich gebeten, rauszufinden, ob mit eurem Baby alles okay ist. Larissa, mein Bruder macht sich Sorgen. Um euer Kind, das es gar nicht mehr gibt.
1: Ich wollte ihn nicht überfordern, weil ich ihn liebe.
0: Du wolltest ihn an dich binden. Das ist keine Liebe, das ist Manipulation.
1: Das ist überhaupt nicht wahr.
0: Du wirst ihm die Wahrheit sagen.
1: Das würde ihn vollkommen aus der Bahn werfen.
0: Ja, aus deiner vielleicht. Meinst du, deine vorgetäuschten Bauchkrämpfe, die machen ihm keine Sorgen? Du sagst ihm die Wahrheit oder ich mach's.

0: Und, was sagt der Teamarzt?
1: Naja, hat gesagt, man sollte sich noch eine zweite Meinung einholen. Deswegen bin ich morgen auch beim Chirurgen, der mich operiert hat.
0: Das ging ja schnell.
1: Danke. Naja, wenn der Teamarzt anfragt.
0: Okay, klar. Aber der ist ja in München. Wie kommst du denn da hin?
1: Mit dem Zug.
0: Ich kann dich auch fahren. Ich muss nur schnell Werner Bescheid
1: geben. Nein, alles gut. Mach dir keinen Stress, ja?
0: Ja, aber du, wenn die Nachricht vom Chirurgen dann doch nicht so gut ist, ist es vielleicht nicht schlecht, wenn ich dabei bin.
1: Und selbst wenn, dann ist das eben so. Er sagt mir wahrscheinlich eh das Gleiche wie Yannick.
0: Du, vielleicht ja auch nicht. Ärzte sind auch nur Menschen und machen Fehler. Man kann ja auch mal was übersehen oder ein anderer Arzt hat bessere Behandlungsmöglichkeiten. Vielleicht ist es ja gar nicht so schlimm.
1: Ja, vielleicht.
2: Frau Schätzel leistet wirklich großartige Arbeit.
3: Mhm.
2: Es wird schwer sein, jemanden zu finden, der sie ersetzen kann. Sollte sie mal gehen?
3: Du kannst dich ja gern darum kümmern. Ich mit meinen 15% habe ja eh nicht mehr viel zu melden.

0: Ist noch was?
1: Ich hätte gerne einen doppelten Espresso, bitte.
2: Sehr gerne.
0: Und ich hätte gerne meine Ruhe. Die Tische da drüben sind noch frei. Für mich ein Wasser, bitte.
1: Danke für den Hinweis. Ich wollte dir einen Vorschlag machen. Ich habe nachgedacht. Ich finde, wir sollten unseren Mitarbeitern viel mehr zeigen, wie sehr wir sie schätzen.
0: Aha.
1: Zum Beispiel Frau Jaylan. Sie hat jetzt doch diesen Preis bekommen. Wir könnten die Preisverleihung doch hier im Fürstenhof veranstalten.
0: Ich dachte, das Thema interessiert dich nicht.
1: Was? Wieso denn nicht? Natürlich interessiert es mich, wenn eine Mitarbeiterin so einen wichtigen Preis bekommt.
2: Bitte schön.
0: Danke.
1: Danke. Und wir würden noch positive Presse bekommen. Ich sehe schon, meine Idee interessiert dich nicht.
0: Doch. Sehr sogar.
1: Dann sind wir ja einer Meinung.
0: Sieht fast so aus. Ich bin nur überrascht, dass dieser Vorschlag von dir kommt.
1: Wieso? Früher waren wir doch oft einer Meinung.
0: Ja. Früher.
1: Naja. Jetzt geht's ja nicht um uns. Es geht um den Fürstenhof und um Frau Jaylan.
0: Genau darauf sollten wir uns jetzt konzentrieren.

0: Ja, hier rein. Ja, danke, das reicht. Das reicht. Danke. Jetzt übertreiben Sie echt. Also mich in einen Rollstuhl verfrachten. Also, wie man läuft, daran kann ich mich Gott sei Dank noch erinnern.
1: Was hat denn die Untersuchung ergeben?
0: Der Milzriss heilt gut. Ich darf bald nach Hause. Und in einer vertrauten Umgebung, da werde ich mich bestimmt besser an alles erinnern. Glaubst du das nicht?
1: Doch. Doch, klar. Ich freue mich total, dass du früher entlassen wirst.
0: Aber warum wirkst du dann so unglücklich?
1: Kilian, ich muss mit dir reden.
2: Jetzt sag schon. Warum bist du so betrübt?
3: Ich bin einfach stinksauer.
2: Und wieso?
3: Wegen Larissa und ihrer Spielchen. Ich hoffe wirklich, Kilian erinnert sich bald an alles.
2: Was ist denn passiert?
3: Diesmal hat sie es einfach übertrieben. Es tut mir leid, da darf ich mit dir nicht drüber sprechen.
2: Naja, aber als Kilians Bruder kannst du ja mit mir darüber reden. Sorry.
4: Darf's was sein?
2: Ein Kaffee, bitte.
3: Für mich auch, bitte.
2: Ich wollte dich nicht bedrängen.
3: Sie ist einfach eine falsche Schlange.
2: Sie versucht eben mit allen Mitteln, ihre Ehe zu retten und das Baby zu schützen.
3: Das Wohl des Babys geht's nicht, da kannst du dir sicher sein.
2: Wie kommst du da drauf?
3: Tut mir leid, ich habe schon zu viel gesagt. Wahrscheinlich hängt mich Larissa sowieso wegen unerlaubter Akteneinsicht hin.
2: Ja, du bist Kilians Arzt, da kannst du in die Akten einsehen. Es geht gar nicht um Kilians Akten.
3: Danke.
2: Es geht um Larissas. Ist was mit dem Baby passiert? Hat sie das Baby verloren?

0: Eine Fehlgeburt. Das war bestimmt furchtbar für dich. Kann ich irgendwas für dich tun?
1: Mich einfach ganz fest in den Arm nehmen.
0: Warum hast du mir das denn nicht schon früher erzählt?
1: Ich wollte dich nicht damit belasten.
0: Du hast das alles alleine durchgestanden?
1: Ich wollte für dich da sein. Ich meine, das Wichtigste ist doch, dass es dir schnell wieder besser geht. Jetzt, wo du stabil bist, dachte ich, ist es nur fair, wenn du es weißt. Wir zusammen trauern können. Es tut mir so leid.

0: Ah, ja. Du, hier kommt gerade ein Tierarzt rein, vielleicht kann der helfen. Ja, ja, mach das. Ich melde mich dann. Okay, ciao.
1: Hi.
0: Hey.
1: Was geht's?
0: Ferndiagnose.
2: Hab ich mir gedacht.
0: Fannys Cousin Florian, der hat auch eine Tierauffangstation in Kalifornien wegen der ganzen Waldbrände. Mhm. Und die ganzen Tierärzte dort sind sehr ausgelastet. Und ja, deswegen habe ich gedacht, vielleicht kannst du dir das mal angucken.
2: Ich kann von hier keine Brandwunden behandeln.
0: Naja, aber zumindest überprüfen, ob es welche sind oder was anderes. Das vermutet Florian nämlich. Der wollte mir gleich noch ein paar Bilder schicken.
2: Okay. Und wie viele Tiere gibt's denn?
0: Naja, waren einige Waldbrände in letzter Zeit.
2: Verstehe. Ja. Das sind nicht nur Brandwunden. Es hat sich ziemlich sicher bakteriell entzündet.
0: Ach, Mist.
2: Ja, geschwächte Tiere sind anfällig dafür, weil das Immunsystem die Bakterien nicht mehr richtig abwehren kann. Der braucht einen Tierarzt, der sich das anschaut. Da muss abgestorbenes Gewebe entfernt werden. Und er muss Antibiotika und Schmerzmittel besorgen. Okay. Und die Wunden weiter sauber halten.
0: Ja, am besten packen wir dich einfach ein, wenn wir nach Kalifornien fliegen.
2: Ja, warum nicht?
3: Also bis auf die Aussage des Zeugen keine neuen Erkenntnisse. Du, mail mir doch mal die Unterlagen rüber. Vielleicht fällt seiner Tochter was auf. Super, danke dir.
4: Herr Fischer, Ihr Tipp war nicht schlecht.
3: Heißt es, die Preisverleihung findet am Fürstenhof statt?
4: Christoph Saalfeld versucht zwar, mich zu hassen, aber ich habe ihn sehr beeindruckt.
3: Das freut mich, wenn ich ihn

0: Hier.
1: Soll das lustig sein?
0: Gut. Sie haben mir einen Rat gegeben, dann gebe ich Ihnen auch einen Rat. Genießen Sie die Zeit hier. Wenn Werner Saarfeld erfährt, wie Sie sind, wird er Sie sowieso vom Fürstenhof jagen.
1: Das ist mir klar. Ich möchte wenigstens etwas wieder gut machen.
0: Oh, wie rührend.
1: Werner ist zwar nicht mein echter Großvater, aber ich habe ihn wirklich sehr ins Herz geschlossen.
0: Wenn mir einfällt, wie Sie mir helfen können, melde ich mich. Wenn es mir das Geld wert ist.
1: Gerne.
2: Ich bin nicht im Dienst. Ich bin wegen was anderem hier. Ich habe gehört, was passiert ist.
3: Ja. Larissa hat das Kind verloren.
2: Das tut mir wahnsinnig leid.
3: Für Larissa ist es schlimm. Sie ist fix und fertig.
2: Und wie geht's dir damit?
3: Ich weiß es nicht. Ich sollte trauern. Aber es ist, als gäbe es eine Mauer zwischen mir und meinem Leben. Ich habe keine Verbindung zu Larissa oder zu meinem Kind. Meinem Kind. Es ist, als wäre ich in einem Film, als müsste ich eine Rolle spielen.
2: Du hast viel mitgemacht.
3: Yannick, bitte sei ehrlich mit mir. Bin ich ein schlechter Mensch?
2: Nein, natürlich bist du das nicht.
3: Aber warum fühle ich dann nichts? Ich muss doch meiner Frau beistehen. Aber ich weiß nicht mal, warum wir geheiratet haben. Oder dass wir ein Kind wollten. Egal, was ich damals in Larissa gesehen habe. Ich sehe es nicht mehr.
2: Stress dich nicht.
3: Ich muss hier raus.
2: Also, mir wär's lieber, wenn du noch eine Weile hier unter Beobachtung bleibst.
3: Aber hier drin kommen meine Erinnerungen nicht zurück. Und deine Kollegen sind sich einig, dass ich morgen gehen darf.
2: Okay. Aber du versprichst mir, dass du es langsam angehen lässt. Und du hast immer dein Telefon dabei. In deiner Lage, da können äußere Reize äußerst verwirrend sein.
3: Geht klar.
4: Aber vor allem, nimm all deine Kraft, um an Land zu kommen, so schnell wie möglich. Und da brauchst du noch das Zweite. Da brauchst du Menschen, die dir die Hand reichen, die dich wieder groß machen, die dich
5: hochziehen. Mach ich, Florian. Du kannst dich aber auch jederzeit melden, ne?
4: Menschen, die dich lieben.
5: Okay, alles klar. Ja, dir auch. Bis dann. Hey. Und? Die neue Folge von Eriks Podcast ist super, oder?
6: Ja, du. Alexander Herrmann ist sehr sympathisch.
5: Und Erik macht das mittlerweile auch richtig gut. Mhm. Aber es hat dir nicht die nötige Ablenkung gebracht.
6: Ach du, ich mach mir halt einfach Sorgen. Mhm. Es war schon echt viel für Leo. Erst die Trennung, dann das mit dem Knie. Und nach der OP war er wirklich voller Hoffnung. Und jetzt steht seine ganze Karriere auf dem Spiel. Ich würde ihm so gerne helfen.
5: Du hilfst ihm. Du bist für ihn da.
6: Ja, aber jetzt will er allein nach München fahren.
5: Katja, wenn er das will. Egal, wie die Zweitmeinung ausfällt. Leo packt das. Dein Sohn ist stärker, als du denkst.
7: Larissa hat das Baby verloren. Yannicks Schweigen war Antwort genug. Inzwischen weiß es Kilian wahrscheinlich auch. Das muss so furchtbar für ihn sein.

0: sein. Für beide.
1: Und? Lernst du noch intensiv Vokabeln? Oder bist du schon woanders? Du bist richtig verspannt. Wegen der Arbeit? Ich könnte dich ein bisschen massieren. So ein bisschen Entspannung ist ja immer gut. Oder noch ein bisschen Action. Wir könnten noch schwimmen gehen. Nackt im See. Also in Kalifornien will ich das auf jeden Fall mal machen. Jetzt, wo ich so ein guter Schwimmer bin. Außer, sind Haie nachtaktiv?
2: Manche Arten schon.
1: Na, dann lieber hier. Der Bichelheimer Hai, der schläft bestimmt schon tief und fest. Hast du Lust?
2: Ich bin ziemlich müde. Vielleicht doch eher eine Nackenmassage.
1: Ja, klar. Komm. Puh, locker lassen.

0: Ich bin so froh, dass ich morgen hier wieder rauskomme.
1: Morgen schon? Das hast du mir noch gar nicht erzählt.
0: Ja, die Ärzte sind sehr zuversichtlich. Nur Yannick will, dass ich noch hier bleibe. Aber ich muss nach Hause.
1: Zu Hause ist das Bett auch viel bequemer. Und vor allem werden wir da auch mal wieder richtig ungestört. Und wer weiß, vielleicht werde ich ja mal wieder schwanger.
0: Jetzt schon? So schnell? Du hattest doch heute Nachmittag noch Schmerzen.
1: Ja, aber das kann vorkommen bei einer Fehlgeburt. Das ist aber jetzt vorbei. Du kannst also beruhigt sein.
0: Larissa. Du bist eine tolle Frau. Und du wirst bestimmt eine super Mutter. Irgendwann. Aber ich möchte jetzt noch kein Kind.
1: Aber wir...
0: Aber ja, ich glaube dir, dass ich mich sehr auf unser Kind gefreut habe.
1: Sehr sogar.
0: Ja, aber das war vor dem Unfall. Ich muss doch erst rauskriegen, wer ich bin. Wer wir sind. Danach können wir immer noch Eltern werden.
1: Aber du wirst dich erinnern, sobald wir zu Hause sind. Ich meine, wir haben uns so sehr auf unsere kleine Familie gefreut. Wir waren so glücklich. Und das werden wir auch wieder. Ganz bestimmt.

0: Morgen.
1: Morgen. Und steht was Spannendes drin in den Listen?
0: Naja, ehrlich gesagt, nur etwas über einen ganz schlimmen Fall von übertriebener Fürsorge. Es tut mir wirklich leid, dass ich Sie so angegangen bin.
1: Mir tut's leid, dass ich Leo keine besseren Neuigkeiten überbringen konnte.
0: Darf ich Sie vielleicht auf eine Kleinigkeit einladen?
1: Sehr gerne. Ich wollte mir sowieso gleich einen Smoothie bestellen.
2: Einen wunderschönen guten Morgen. Darf ich schon etwas anbieten?
1: Morgen,
0: Ja, für mich gern auch ein Smoothie.
1: Ja, für mich auch.
2: Gibt es denn spezielle Wünsche oder darf ich überraschen?
1: Überraschen?
0: Ich glaube, ich hätte gerne was mit roten Beeren.
2: Ist in Ordnung.
1: Okay, ich bleib abenteuerlustig.
2: Wunderbar.
1: Wie geht's denn, Leo?
0: Ich habe ihn gerade zum Zug gebracht. Er ist nach München gefahren, um sich beim Chirurgen dort eine Zweitmeinung zu holen.
2: Oh.
0: Also nicht, dass wir Ihnen nicht vertrauen würden.
1: Ich verstehe schon, Vertrauen ist gut, Kontrolle ist besser. Im Ernst, in so einem Fall ist es sogar sehr, sehr klug, sich eine zweite Meinung einzuholen. Und es tut mir leid, dass ich Leo nach der Diagnose allein gelassen habe.
0: Sie haben so viel um die Ohren. So viele Patienten und jetzt ist auch noch Ihr Bruder im Krankenhaus. Bitte nehmen Sie es einer überfürsorglichen Mutter nicht übel.
1: Mach ich nicht. Ich habe selbst Kinder. Ich weiß, egal wie alt sie sind, man macht sich Sorgen.
0: Oh ja. Hereinspaziert. Oh. Warte, ich nehme die Tasche ab.
3: Danke. So, hier steht sie doch super, oder?
0: Sicher.
3: Wo hat sie eigentlich vorher gestanden?
0: Kannst du dich denn an irgendwas von hier noch erinnern?
3: Nein, nichts.
0: Gefällt dir unsere Wohnung denn noch?
3: Ja, ist sehr schön. Das ist also mein Zuhause.
0: Ja, dann mach's dir mal gemütlich, ruh dich aus und wir sehen uns nach meinem Geschäftstermin.
3: Mhm. Ah, ich habe genug rumgelegen. Ich rufe mir ein Taxi und fahre zum Fürstenhof. Vielleicht kann ich mich da an irgendwas erinnern.
0: Aber vielleicht sollst du dich an dem ersten Tag nicht gleich übernehmen.
3: Ich will in die Hotelküche schauen, ob ich noch kochen kann. Und wenn ich dann zurückkomme, dann ruhe ich mich aus. Versprochen. Also, bis später.

0: Ah, hey.
1: Hey.
0: Ach, kannst du Stella und Finja nachher bitte auf die Weide bringen?
1: Ja, Vincent? Wie geht's, Leo?
2: Seinem Knie geht's wieder schlechter.
1: Echt?
2: Ja, aber er ist gerade auf dem Weg nach München. Der Arzt, der ihn operiert hat, hat eventuell noch eine Idee.
1: Ich hoffe einfach, dass alles gut wird.
3: Hey, Vincent. Ah, hey.
1: Hey. Hey. Bis später. Ich geh mal zur Arbeit.
2: Wir sehen uns nachher, ja?
3: Ciao. Vincent, ich soll dir von Florian ausrichten. Erstmal liebe Grüße. Deine Diagnosen waren goldrichtig. Und er hat gemeint, dass er jemand wie dich drüben brauchen könnte. Du könntest sogar fester anfangen. Ja. Du hast doch gemeint, du kannst dir vorstellen, irgendwo noch mal ganz neu anzufangen.
2: Ja, schon. Aber Katja kriegen keine 10 Pferde hier weg. Schon gar nicht, solange es Leo nicht besser geht.
3: Hm. Aber ich meine, Werner Saalfeld hat doch gesagt, er hat kein Problem damit, wenn ihr euch eine Auszeit nehmt.
2: Ja, hat er gesagt. Aber da ging es um einen längeren Urlaub. Nicht darum, dass Katja ganz weggeht. Da hat er auf jeden Fall ein Problem mit. Mal ganz abgesehen von Katja selbst.
3: Ja, da musst du sie mit deiner Euphorie einfach ein bisschen anstecken. Also Fanny und ich, wir würden uns auf jeden Fall sehr freuen. Hm.
4: Sie wirken aber nicht so begeistert. Meinetwegen muss es nicht hier stattfinden.
5: Nein, nein, die Idee ist toll. Nur sie kam nicht ausschließlich von mir. Bevor ich es ansprechen konnte, kam Sophia mit dem Vorschlag.
4: Echt? Frau Wagner?
5: Ich dachte erst, es wird ein harter Kampf, das durchzusetzen, aber ich kenne Sophia. Sie tut nichts ohne Hintergedanken.
4: Was könnte denn da der Hintergedanke sein?
5: Sie will die Veranstaltung sicher nutzen, um sich als Wohltäterin aufzuspielen, um ihr angeschlagenes Image aufzupolieren. Hier im Hotel und auch sonst allgemein. Geht ihr ganz sicher nicht um die Stiftung Theo oder um ADHS-Betroffene.
4: Dann doch lieber in der Geschäftsstelle in München.
5: Vielleicht gäbe es noch eine ganz andere Möglichkeit.
6: Das kann raus.
7: Ein Traum, vielen Dank.
6: Bitteschön.
7: Lilian, willkommen zurück.
6: Herr Rotloff, Mai, ist das schön, Sie mal wieder hier zu sehen.
8: Es tut mir sehr leid, aber ich kann mich an keinen von Ihnen erinnern.
6: Das macht doch nichts. Also ich bin die Hildegard Sonnbichler und ich bin Ihre Sous-Chefin.
8: Das freut mich.
6: Und das ist der Philipp und das ist die Fini und die... Entschuldigung, das wird jetzt wirklich ein bisschen viel.
8: Ja, ich habe gehofft, dass ich mich hier besser erinnern kann.
6: Ja, aber lassen Sie sich doch einfach noch ein bisschen Zeit. Das ist jedenfalls Ihre Küche.
8: Es fühlt sich leider überhaupt nicht so an. Ah, die Veloutee muss vom Herd. Sonst können wir die wegschmeißen.
9: Natürlich.
8: Und bitte gleich eine Folie drüber, damit sie keine Blasen wirft.
9: Ja, okay.
6: Sie erinnern sich ja doch.
8: Ja. Das passiert irgendwie ganz instinktiv.
6: Wissen Sie, wenn man ganz tief in seinem Herzen etwas liebt, dann bleibt es einem auch erhalten.
10: Und was hat der Arzt jetzt gesagt? Also, sollst du weiter Physio machen oder eher Ruhe geben?
11: Mama, ich kann machen, was ich will, okay? Zum Saisonstart bin ich eh nicht wieder fit. Und das weiß der Verein jetzt auch, ja? Hier, mein Aufhebungsvertrag.
10: Wie?
11: Direkt nach dem Arztbesuch habe ich den Vereinsmanager getroffen. Und den hat er zur Sicherheit dabei.
10: Das können die doch nicht machen.
11: Wissen Sie ja. Jetzt holen die sich irgendeinen von der Konkurrenz vom Probetraining. Vielleicht den aus Mainz, der war ganz gut. Ich kriege eine Abfindung und den neuen Torwart. Ist auch super.
9: Was darf ich Ihnen bringen?
10: Gerade nichts.
11: Immerhin weiß ich jetzt, dass mit meiner Karriere endgültig vorbei ist.
10: Hey, du wirst wieder gesund werden. Da bin ich mir ganz sicher. Und ich sag dir, am Ende wird es der Verein bereuen, dass sie dich haben gehen lassen.
12: Ich würde so gerne zu Kilian ins Krankenhaus gehen. Aber er will mich nicht sehen. Nach der schlimmen Nachricht um das Baby will er vielleicht sowieso keinen Besuch mehr. Außer von Larissa. Egal. Es geht darum, was Kilian gut tut. Kilian?
11: Ich glaube, der bin ich.
13: Das tut mir so leid für Leo.
10: Ja, er war wirklich total durch den Wind. Ist auch einfach abgehauen. Die Fahrt nach München, die hätte er sich sparen können.
13: Wir Ärzte, wir sind nicht allwissend. Das hätte eine Chance sein können. Ja.
10: Hätte. Der Verein hat ihm einen Aufhebungsvertrag gegeben.
13: Das ist bitter.
10: Hm. Ich würde ihm so gern helfen, aber ich weiß einfach nicht wie.
13: Das Knie muss sich erstmal von der Kreuzband-OP erholen. Aber danach, da könnten wir eine Arthroskopie machen. Da kann man den Schaden ganz genau beurteilen. Gegebenenfalls könnten wir den Knorpel gleich glätten.
10: Und das würde bedeuten, dass Leo dann auch weniger Schmerzen hätte?
13: Davon ist auszugehen.
10: Und könnte es auch sein, dass er wieder ganz fit wird?
13: Bei Belastungen im Alltag vielleicht, aber als Profisportler, das kann ich wirklich nicht sagen.
10: Aber es wäre zumindest eine Chance.
13: Man sollte nichts unversucht lassen. Ich muss leider wieder los. Ich habe noch Hausbesucher.
10: Dr. Rudloff, könnten Sie ihm diesen Vorschlag machen? Auf Sie würde er hören.
13: Mach ich.
10: Danke Ihnen.
13: Schönen Tag noch.
10: Ihnen auch.
12: So ein Verlust, das muss schwer sein.
14: Müsste es, ja. Aber ich fühle mich einfach nur leer. Ich grabe in meinem Kopf, aber da ist nichts. Nichts über Larissa oder unsere Ehe, über das Bild.

0: Baby, was da auch war in meinem Leben mit Larissa, es ist einfach alles weg.
1: Hey, das kommt bestimmt wieder.
0: Ich war vorhin auch noch in der Hotelküche.
1: Und?
0: Auch nichts. Aber ich habe mich sehr wohl gefühlt. Irgendwie wie zu Hause. Wenn ich ganz ehrlich bin, gehe ich Larissa momentan ein bisschen aus dem Weg. Sie liebt mich. Und sie erwartet natürlich von mir, dass ich das erwidere. Aber das wäre nicht ehrlich. Und ich will ja auch nichts vorspielen. Es tut mir leid, wenn ich dich hier mit meinem Mist belaste.
1: Nein, tust du nicht.
0: Aber bei dir fühle ich mich einfach immer so, als ob ich total offen sein kann. Aber ich will dich auch nicht nerven.
1: Nein, mach dir wirklich keinen Kopf. Wenn ich dir irgendwie helfen kann, sag Bescheid.
0: Ja, das könntest du tatsächlich. Würdest du mir zeigen, welche Orte ich kennen müsste?
1: Ja, mache ich gern.

0: Leo ist so talentiert. Und er war auf dem besten Weg, Profi zu werden. Und schau dir die Situation doch jetzt an.
1: Aber es könnte ja sein, dass Weißgold ihm noch eine Chance gibt, wenn sein Knie wieder in Ordnung ist.
0: Das würde ich ihm auch wirklich wünschen.
1: Rate mal, was Florian Vogt mir angeboten hat. Dass ich als Tierarzt bei ihm arbeite.
2: In Kalifornien?
1: Er braucht dringend jemanden vor Ort für seine Tierauffangstation.
0: Okay, und da denkst du jetzt ernsthaft drüber nach?
1: Naja, ich hab's erst auch für einen Scherz gehalten. Man weiß ja, wie schnell Leute sowas dahin sagen. Aber er hat sein Angebot noch mal wiederholt. Er meint's ernst. Was sagst du?
0: Ich weiß ehrlich gesagt überhaupt nicht, was ich dazu sagen soll. Leo geht's total schlecht und du willst einfach abhauen?
1: Ich will nicht einfach abhauen. Ich will mal raus hier, was anderes sehen. Andere Luft schnappen, was erleben, mit dir zusammen.
0: Aber doch nicht jetzt.
1: Das Angebot gilt aber nur jetzt. Katja, ich weiß, das Timing ist nicht perfekt. Aber mich reizt es wirklich sehr.
0: Schön und gut, aber dann musst du das Angebot vielleicht einfach annehmen. Aber du kannst von mir nicht verlangen, dass ich Leo hier allein lasse. Ich finde die ganze Thematik in unserer Situation wirklich unpassend.
3: Sophia, hast du Kilian gesehen?
4: Wieso sollte er hier sein?
3: Naja, er wollte in die Hotelküche, aber der ist ja schon lange nicht mehr. Hallo?
5: Ja.
3: Haben Sie meinen Mann gesehen?
5: Ja, tatsächlich ja. Ich musste ja gerade im Garten einspringen, weil eine Kollegin von einer Wespe in die Hand gestochen wurde. Und ja.
4: Kommen Sie zum Punkt.
5: Er war bei der Laube.
3: Ah, danke.
5: Frau Mahnke? Hm? Er war bei der Laube. Da ist er jetzt nicht mehr. Fanny ist gekommen und die beiden sind zusammen weitergezogen.
3: Ja, und wo sind Sie hin?
4: Danke, Hanno. Sie können weitermachen. Larissa.
3: Dieses Biest. Kaum lasse ich Kilian einen Moment alleine, schmeißt er sich sofort wieder an ihn ran. Was mache ich denn, wenn sie ihm irgendwas Schreckliches erzählt? Über mich oder über unsere Ehe?

0: ich dich auch. Bis dann.
1: Der entscheidende Elfmeter. Letzte Spielminute. Es ist soweit.

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feiern nicht nur unseren Aufstieg, den von Blau-Weiß, sondern auch den von Leo, dem wir das hier alles zu verdanken haben. Denn morgen wird unser Leo als Profi beim SC Weiß-Gold unter Vertrag genommen. Hey!

0: Wie geht's dir?
1: Wie soll's mir gehen?
0: Wenn du irgendetwas brauchst, dann...
1: Ja, ein neues Knie vielleicht. Kannst du nicht einfach gehen wie gestern?
0: Hast du mich gesehen?
1: Ja, ich bin ja nicht blind, oder?
0: Ich wollte auf dich zugehen, aber ich wusste nicht, was ich sagen soll. Oder wie. Leo, du bist mir nicht egal. Wenn ich etwas tun kann, ich bin für dich da.
1: Als was? Als guter Freund? Danke, ich verzichte.
0: Wie du meinst?

0: so Schokolade. Das klingt alles total lecker. Wird das nicht zu viel für Sie?
1: Ach, Lale. Also das Menü für Ihre Preisverleihung, das werden wir schon noch ohne den Rotlauf hinkriegen. Hm? Wir halten doch alle zusammen und darauf können Sie sich verlassen.
0: Danke, Frau Sonnwichler.
2: Und? Haben Sie sich schon für die Einzelnen?

0: Schon in Gänge entschieden?
1: Ja, wir haben schon alles notiert, bitte.
0: Schön. Prima. Und Sie sind sicher sehr aufgeregt, nicht wahr?
2: Ja, sowas bekommt man ja nicht jeden Tag.
0: Das stimmt. Aber Sie haben die Auszeichnung wahrlich verdient. Genießen Sie es. Und? Wo wird gefeiert? Im blauen Salon oder im Rosenzimmer?
2: Also, hat Christoph Seifert noch nicht mit Ihnen gesprochen?
0: Mit mir? Nein.
2: Die Feier findet gar nicht hier statt, sondern im Bräustübel.
0: Ach so? Davon weiß ich nichts.
1: Das haben wir nicht entschieden.
3: Ans Gestüt kann ich mich leider nicht erinnern. Kann ich eigentlich reiten?
4: Nicht, dass ich wüsste. Hier haben wir übrigens die meisten Kräuter gesammelt.
3: Ah, für das vegane Kochbuch, von dem du mir erzählt hast.
4: Genau.
3: Lass uns weitergehen. An irgendetwas muss ich mich doch erinnern können. Okay, wir haben Kräuter gesammelt und damit Rezepte entwickelt.
4: Ja, also wir haben sie gemeinsam gesammelt und du hast auf jeden Fall die Rezepte entwickelt. Ich habe nur mein Kräuterhexenwissen beigesteuert.
3: Da drin ist einfach nur gähnende Leere.
4: Naja, vielleicht willst du zu viel. Also, wenn mir der Name einer Pflanze partout nicht einfällt, kann ich mich noch so anstrengen. Es klappt einfach nicht. Und dann irgendwann beim Wäsche aufhängen, dann kommt dir der Name Zeitiger Klappertopf.
3: Das ist doch keine Pflanze.
4: Doch. Ein Sommerwurzgewächs mit gelben Blüten.
3: Also, als Koch muss ich den unbedingt kennenlernen. Vielleicht finden wir den ja noch irgendwo.
4: Der blüht zurzeit leider nicht.
3: Ja, aber ein Versuch wär's doch wert, oder?
4: Oder du gehst einfach nur spazieren und lässt dabei locker.
3: Ja. Wenn was zurückkommt, ist das schön. Wenn nicht, hatten wir wenigstens einen tollen Ausflug.
4: Genau.
0: Warum findet die Preisverleihung nicht am Fürstenhof statt?
5: Würdest du die Tür schließen, bitte? Wusste nicht, dass dir das so wichtig ist.
0: Christoph, wir waren uns einig.
5: Das war doch nur ein Vorschlag.
0: Und was gibt es daran auszusetzen? Weil es meine Idee war? Christoph, ich hätte nicht gedacht, dass du so kindisch bist. Wie illoyal deiner Lieblingsmitarbeiterin gegenüber. Soll Frau Jaylan jetzt ihren Preis in einer Bierkneipe empfangen?
5: Wir können ganz gut damit leben, Frau Jaylan und ich. Du anscheinend nicht. Du entschuldigst mich.
3: Hier, ist das nicht so ein Klappertopf?
4: Nein, das ist eine Achillea patmica.
3: Ah, ganz schön hochtrabender Name für so eine kleine Blume.
4: Ja, auf Latein klingt das manchmal ein bisschen abgehoben. Aber ich würde sie eher Kerstin nennen. Ja.
3: Und wenn es eine männliche Pflanze ist?
4: Dann vielleicht Heinz oder Niklas?
3: Also, für mich sieht das ja eher aus wie so ein Ingolf.
4: Nee, also Ingolfe, die sind größer.
3: Ah, verstehe.
4: Ja.
3: Vielleicht Heinrich oder Hermann?
4: Auf keinen Fall. Herrmänner sind Fleischfresser. Und hier, guck, was passiert gar nichts.
3: Definitiv nicht.

0: Was meinst du, vielleicht Karl?
1: Karl finde ich gut.
0: Der Name ist perfekt. Der Ausflug auch.
1: Hiermit taufen wir dich feierlich auf den Namen Karl.

0: Wer leitet die Auktion?
1: Ja, es muss jemand sein, der gut mit Leuten kann.
2: Lale, komm, hör auf, ich mag's.
1: Es gibt keinen besseren.
3: Warum habe ich nicht Fanny geheiratet?
4: Kilian, du weißt, dass ich dir dazu nichts sagen darf.
3: Warum?
4: Weil deine Erinnerung von alleine wiederkommen muss. Sonst könnte dich das total überfordern.
3: Kennen wir uns? Marlon. Ständler. Der Förster.
5: Hallo, sind wir Kollegen?
3: Ich bin Fannys Freund.
5: Ah, du bist das.
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17: Einen schönen guten Abend, herzlich willkommen. 4 Monate vor den Landtagswahlen liegt die AfD in Umfragen vor allen anderen Parteien. Und beflügelt von diesen Aussichten hat der Landesverband jetzt ein Wahlprogramm vorgelegt, das gleich mal den anspruchsvollen Titel Regierungsprogramm trägt. Geplant sind darin offenbar viele Veränderungen, die teils radikale Auswirkungen auf das Leben in Mecklenburg-Vorpommern haben würden.
18: Bereit für die blaue Wende, Regierungsprogramm zur Landtagswahl 2026. So nennt die AfD ihren Entwurf für das Wahlprogramm, das dem NDR vorliegt. Insgesamt 94 Seiten, auf denen die Ziele für eine mögliche Regierung oder Regierungsbeteiligung festgeschrieben werden. Nur 3 Stichworte, die in diesem Entwurf als konkrete Ziele formuliert werden. Die AfD will in großem Stil Migranten in ihre ursprünglichen Heimatländer zurückführen, also Remigration. Sie will die deutsche und europäisch-abendländische Kultur erhalten und für Asylbewerber nur nach Brotbett-Seife-Prinzip, also ausschließlich Sachleistungen. Um die Preise für Energie wieder zu senken, soll Nord Stream 2 so schnell wie möglich wieder in Betrieb genommen werden. Und die wirtschaftlichen Interessen Deutschlands sind dabei unabhängig vom politischen System des Lieferlandes zu wahren, in diesem Fall Russland. Die AfD will außerdem den Windkraftausbau stoppen und den Wiedereinstieg in die Kernenergie vorbereiten.
17: Und ganz genau unter die Lupe genommen hat dieses Programm Professor Wolfgang Schröder. Er ist Politikwissenschaftler an der Uni Kassel. Guten Abend.
19: Schönen guten Abend.
17: Wenn Sie das lesen, worauf zielt dieses Programm der AfD in Mecklenburg-Vorpommern, das sie ja ganz selbstbewusst Regierungsprogramm nennt?
19: Es zielt darauf, die kulturelle Wende in Mecklenburg-Vorpommern vorzubereiten. Das heißt, eine Gesellschaft ohne Migranten, eine Gesellschaft in den deutschen Traditionen des letzten Jahrhunderts verhaftet, eine Gesellschaft, die keine Fairness, keinen Respekt für Andersdenkende und anders Lebende offenbart. Und das wäre ein dramatischer Rückschritt für dieses wunderbare, hervorragende Land.
17: Auf welche Institutionen hat es die AfD besonders abgesehen? Wer steht da im Fokus? Oder man könnte auch sagen, wen hat sie auf dem Kieker?
19: Naja, sie hat besonders auf dem Kicker alles, was migrationsverdächtig ist, das heißt Remigration, das haben sie auch bereits angetextet. Hier soll eine Kehrtwende herbeigeführt werden und dann die Schule, das, was auch im Zentrum des Schaffens und Gestaltens an der Landesregierung steht. Das heißt, man will ein anderes Bildungsprogramm, eine andere Beschulung, eine andere Kultur und da ist die Schule das wesentliche Element, der Resonanzboden. Interessant ist, im Vergleich zu dem Programm in Sachsen-Anhalt sind die Kirchengewerkschaften nicht direkt adressiert, werden gar nicht erwähnt. Auch die Europafrage wird hier nicht hervorgehoben. Das heißt, man ist hier etwas homöopathischer, aber im Ganzen betrachtet würde dieses Programm umgesetzt für die Mecklenburg-Vorpommersche Gesellschaft einen großen Rückschritt bedeuten. Erwähnenswert ist der Rundfunkstaatsvertrag, der Medienstaatsvertrag. Das heißt also, man würde gerne den NDR abschaffen und auf einen Grundfunk reduzieren.
17: Wie groß wären denn die Chancen, dass die AfD im Falle einer Regierungsbeteiligung oder einer Regierungsstellung diese radikalen Forderungen tatsächlich 1:1 umsetzen kann?
19: Die sind fast nicht gegeben, weil die ganzen Migrationsfragen sind im Großen und Ganzen Bundesfragen, wo das Land Mecklenburg-Vorpommern eigentlich nur in der Umsetzung beteiligt ist. Was man umsetzen kann, ist die Schulpolitik. Was man nicht umsetzen kann, zumindest nicht in den nächsten Jahren, ist die Abschaffung des Norddeutschen Rundfunks, weil der Medienstaatsvertrag hier bis zum Jahre 2031 währt. Das heißt, wenn man dieses Programm Mecklenburg-Vorpommern AfD nimmt, würde das viel Tumult, viel Rückschritt und viel Chaos bedeuten.
17: Sagt Professor Wolfgang Schröder von der Uni Kassel. Vielen Dank fürs Gespräch.
19: Sehr gerne.
17: Das Gespräch haben wir vor der Sendung geführt und aufgezeichnet. Auch die SPD hat erste Ideen für den Wahlkampf skizziert. Worum es geht und welche Strategie dahinter steckt, das können Sie nachlesen in unserer Analyse online ndr.de/mv. Die Welt wartet auf Öl, doch die Tanker hängen nach wie vor fest in der Straße von Hormus. Das Öl wird also knapp auf dem Weltmarkt immer teurer, das merken wir alle, zum Beispiel an den Tankstellen. Aber manche trifft es besonders hart, nämlich die rund 18% der deutschen Haushalte, die noch mit Öl ihre Heizung befeuern.
20: Ein Tanklaster voll mit Heizöl, kostbare Ware von Energiehändler Martin Fromholz. Er nimmt mich heute mit zu seinen Kunden auf der Insel Usedom. Der Preis für Heizöl ist Anfang März explodiert.
21: Da ist der Anschluss. Dann ist die Funkverbindung zum Fahrzeug.
20: Erster Stopp in Heringsdorf, 500 Meter vom Strand. Hier vermietet Hans-Christian de Lamotte 3 Wohnungen an Feriengäste. Er muss jetzt kaufen, der Tank ist leer. Über 10 Jahre hat sich der Preis für Heizöl fast verdreifacht. Besonders durch den Ukraine-Krieg und jetzt den Krieg im Iran. Der wichtigste Gang eines Heizölfahrers geht in den Keller. Schauen, ob Tanks und Leitungen dicht sind. 4000 Liter fasst der Tank, das reicht hier einen Winter. Deutschland habe durch die vielen Ölheizungen den größten dezentralen Ölspeicher der Welt.
22: Man hat eine gewisse Unabhängigkeit gegenüber anderen leitungsgebundenen Energieträgern, die wir ja auch verkaufen, wie Strom oder Erdgas oder Fernwärme. Denn letztendlich musst du dann akzeptieren, was der andere da drüben den Preis aufsetzt.
20: Gerade in Krisenzeiten kann der Ölpreis aber stark schwanken. Die halbe Tankfüllung, 2000 Liter, kostet jetzt mehr als 3000 Euro.
23: Dadurch, dass wir jetzt so hohe Kosten haben, was die Energie angeht, überlegen wir schon, ob wir das wirklich über den Winter weiter betreiben mit den Ferienimmobilien.
20: Martin Fromholz verkauft nicht nur Heizöl, sondern auch Strom, Gas, Kohle, Diesel und Benzin. Steuerentlastungen wie kürzlich beim Kraftstoff findet der Energiehändler sinnvoll, trotz Kritik.
24: Nicht so, wie das jetzt dargestellt wird. Die Mineralölkonzerne haben sich die Differenz in die Tasche gesteckt. So ist es nicht. Wir geben die ja weiter, sagen wir gerade bei Diesel und bei Benzin. Das kommt schon an.
20: Aber warum ist Heizöl gerade so teuer? Der Weltmarktpreis macht den größten Anteil vom Bruttopreis aus mit mehr als 60%. Und der ist gerade sehr hoch. Dazu kommen CO2-Abgabe und die Mehrwertsteuer auf den Gesamtpreis. Den geringsten Anteil haben Energiesteuer und die Marge der Händler. Sie selbst verdienen nur wenig daran. Der nächste Kunde nimmt eine volle Ladung ab, trotz der hohen Preise. 4000 Liter braucht er. Pro Quadratmeter rechnet man 10 bis 15 Liter Heizöl im Jahr. Warum jetzt diese Großlieferung?
25: Weil die wirtschaftliche, politische Lage so ungewiss ist, dass ich einen sauren Apfel beiße, höhere Preise in Kauf nehme, um vielleicht den Winter, nächsten Winter zu überleben oder warm zu haben, sage ich mal so, bevor ich gar nichts kriege.
20: Mehr als 5.000 Euro muss er heute bezahlen.
25: Das ist ja mehr wie 50% Aufschlag gegenüber letztes Jahr. Und da kann ich mir schon vorstellen, dass einige sich das nicht leisten können. Und Urlaub ist höchstwahrscheinlich passé.
20: Die hohen Steuern und Abgaben machen ihn wütend. So wie er haben viele Kunden von Martin Frommholz Zukunftssorgen.
21: Wir brauchen die Steuereinnahmen, muss man auch, eindeutig auch so sagen. Wir müssen gucken, dass wir bei den Ausgaben effektiver werden als Staat. Wie viel Bürokratie brauchen wir, damit wir nicht so eine hohen Steuereinnahmen brauchen? Das ist einfach das Problem.
20: So würde er die Verbraucher entlasten. Anders als bei Diesel oder Benzin sind beim Heizöl aber auch 2 Monate nach Beginn der Krise keine Hilfen in Aussicht.
17: Kurzmeldungen im Überblick hat René Steuder für Sie.
0: Deutschland schneidet beim Wohlbefinden von Kindern im internationalen Vergleich schlecht ab. In einer aktuellen UNICEF-Studie landet die Bundesrepublik nur auf Platz 25 von 37 Industrieländern. Und auch in Mecklenburg-Vorpommern ist Armut in Familien ein Thema. Bundesweit liegt das Land auf dem drittletzten Platz.
1: Mehr als 17% der Menschen in Mecklenburg-Vorpommern sind armutsgefährdet. Besonders betroffen sind Kinder von Alleinerziehenden. In Straßburg bei Pasewalk liegt der Anteil besonders hoch. Dort wächst jedes dritte Kind unter 15 Jahren in Armut auf.
2: Es fängt damit an, dass die Kinder bereits ohne Frühstück in die Schule und in die Kita kommen, dass sie auch nichts mit haben, dass sie auch meistens kein Mittagessen bekommen. Und das zieht sich dann bis ins Teenageralter durch und kann am Ende zu Frust führen. Und dieser Frust führt zu Schulabbruch, führt zu Sucht und führt vielleicht sogar dazu, dass man eben nicht fähig ist, auf dem Arbeitsmarkt zu arbeiten.
1: Das Kinderhilfswerk UNICEF fordert deshalb gezielte Investitionen. Öffentliche Mittel müssten stärker dort ankommen, wo Kinderarmut besonders hoch ist, etwa bei Bildung, Gesundheitsversorgung und Freizeitangeboten.
0: Der tote Buckelwal, der vor der dänischen Insel Anholt angespült worden ist, soll dort liegen bleiben. Wie das Landesumweltministerium mitteilte, ist das Tier mindestens seit einer Woche tot. Der Verwesungszustand sei zu weit fortgeschritten und ein Abtransport oder auch eine Untersuchung nicht mehr möglich. Die deutschen Behörden versuchen, die Daten des Trackers zu bekommen. So könnte klarer werden, was mit dem Buckelwal passiert ist. Die Deutsche Bahn saniert weiter, auch im Westen Mecklenburg-Vorpommerns. Seit heute ist die Strecke Schönberg-Bad Kleinen mehrere Monate gesperrt. Zu dem Projekt gehört auch die Galentiner Kurve. Das ist eine Neubaustrecke, die Bad Kleinen südwestlich umfährt und Schwerin künftig direkt mit Lübeck verbindet. Laut Bahn soll außerdem die Strecke Bad Kleinen bis Lübeck elektrifiziert und die Höchstgeschwindigkeit dann auf 160 km pro Stunde angehoben werden. Die Bauarbeiten sind bis Dezember geplant, ein Schienenersatzverkehr eingerichtet. Für Pendler bedeutet das deutlich längere Fahrzeiten. Ein Brand im Rostocker Igerpark hat Rasen und Schilf auf etwa 6 Hektar Fläche zerstört. Nach Angaben der Feuerwehr waren die Flammen zur Mittagszeit gemeldet worden. Anwohner waren aufgerufen, Fenster und Türen geschlossen zu halten. Mit mehreren Tanklöschfahrzeugen konnte die Feuerwehr den Brand innerhalb einer Stunde unter Kontrolle bringen. Nun ermittelt die Kriminalpolizei zur Ursache. In Neubrandenburg startet heute der 5. Albert-Einstein-Cup. 19 Nachwuchsprogrammiererinnen und Programmierer aus 11 Ländern treten bis Donnerstag gegeneinander an. Austragungsort ist das Albert-Einstein-Gymnasium, seit 2019 Bundesleistungszentrum der Softwareentwicklung. Die jungen IT-Spezialisten messen sich in 3 Disziplinen, Handy, App, Software und Webentwicklung. Für einen fiktiven Buchverlag sollen sie unter anderem eine Webseite entwickeln. Beim Rahmenprogramm Informatik mal anders können Besucherinnen und Besucher unter anderem Virtual Reality-Brillen ausprobieren. Der Albert-Einstein-Cup ist der letzte große Wettkampf vor der Weltmeisterschaft im September in Shanghai.
17: Mecklenburg-Vorpommern hat Dutzende Häfen, da liegen hunderte Schiffe. Es gibt also eine große Infrastruktur für alles, was schwimmt. Nur eine entscheidende Sache, die fehlt, nämlich so eine Art Schrottplatz für Schiffe, einen Ort zum Abwracken. Was tut also zum Beispiel der Besitzer eines alten Fischkutters, wenn der Kahn das Zeitliche segnet?
3: Die Richard, ein ehemaliges Restaurantschiff am Ende seiner Dienstzeit. Circa 100 Tonnen Stahl liegen im Rostocker Stadthafen und rosten vor sich hin. Wie lange das noch gut geht, unklar. Doch entsorgen kann sie der Eigner nicht.
4: Ich habe ein neues Schiff gebaut. Die Auflage war neues hin, altes weg. Und wird seit 4 Jahren verschrotten, wie man es mit meinem Auto macht. Wenn mein Auto kaputt ist, dann bringe ich das in Schrott und kaufe mir ein neues Auto.
3: Aber alte Schiffe sind Sondermüll und den wird man nicht so leicht los. Seine Richard müsste Axel Rosentreter nach Emden oder ins Ausland bringen für 300.000 Euro. Doch dafür fehlen ihm das Geld und das Verständnis.
4: Wie soll ich das nach Emden bringen? Ostseezulassung habe ich nicht. Mit dem Schwimmkran haben sie mir angeboten. Mit dem Schwimmkran auf den Ponton setzen, mit 2 Berufsschleppern nach Emden bringen. Dann habe ich ein neues Schiff gebaut mit meinem alten Konkurs.
3: Zerschneiden, zerkleinern und einschmelzen. Was wie hier in Dänemark bereits gemacht wird, geht in Deutschland nur unter sehr hohen Auflagen. Schiffe sind komplexe Materialverbünde, Kraftstoffe, Schwermetalle, Asbest. Der einzige Betrieb in Deutschland, der die hohen Auflagen erfüllt, befindet sich auf der niedersächsischen Werft in Emden.
2: Es ist doch ein Unding, dass wir Schiffe einfach immer nur an Land packen und liegen lassen und nicht verschrotten können, weil es Möglichkeiten mangelt. Also es mangelt nicht nur, es gibt gar nichts. Also es ist kein Mangel, es ist keine Möglichkeit.
3: Und die Zeit drängt. Allein in Rostock gab es in den letzten Jahren 8 Fischkutter mit Havarien.
5: Wir haben bereits jetzt eine sehr alte Flottenstruktur hier an der Küste und in den Seehäfen. Die wird in den nächsten Jahren noch älter. Es wird also noch mehr Schiffe geben, die dem Schiffsrecycling zugeführt werden müssten. Und dafür brauchen wir dringend Lösungen.
3: Genaue Zahlen, wie viele fahruntaugliche Schiffe in MVs Häfen liegen und auf die Entsorgung warten, hat das Ministerium nicht. Doch von den derzeit beim Amtsgericht Rostock registrierten Schiffen mit Heimathafen in Mecklenburg-Vorpommern sind bereits heute 140 älter als 60 Jahre. Viele alte Schiffe, keine Abwrackunternehmen und niemand, der sich zuständig fühlt.
6: Das geht allen Häfen so.
2: Ja.
6: Stralsund überall, in Peenemünde ist neulich wieder einer abgesoffen. Sie kriegen keine Genehmigung und die Eigner haben dann die Schnauze voll oder verkaufen an irgendeinem Ausländer für 1 Euro und dann sind sie weg.
3: Sind die Auflagen für die Entsorgung von Altschiffen also zu hoch?
20: Das Ministerium weist die Vorwürfe zurück. Die Behörden handeln entsprechend den bundesrechtlichen Anforderungen an die Genehmigung von Anlagen und die Behandlung von Altschiffen, deren Strenge ihre Rechtfertigung in den hierdurch entstehenden Gefährdungen für die Umwelt und die menschliche Gesundheit findet.
4: Wir haben es ja produziert. Also müssen doch die Möglichkeiten geschaffen werden, das, was wir an Dreck gemacht haben, dass es auch wieder verschwindet und nicht bloß absäuft.
3: Einzige Möglichkeit derzeit, Schiff rausholen, abdichten und wieder zurück ins Wasser. So lang, bis auch in MV Altschiffe entsorgt werden können.
17: Also solche Sorgen haben die Betreiber dieses Floßes in Eggesin wohl nicht, denn die haben das Ding von der ersten bis zur letzten Schraube selbst konzipiert und gebaut und können es im Notfall auch wieder auseinandernehmen. Aber das müssen sie zum Glück noch nicht, denn der Ausflugsdampfer auf Uecker und Rando ist gefragter denn je. Aus einer Schnapsidee wurde ein richtig profitables Geschäft.
7: Ein 8 PS Motor mit Spezialgetriebe für ihr Floß. Damals eine Sonderanfertigung für eine besondere Idee.
10: Sehr zuverlässig, kann ich nur sagen. Und beim zweiten Mal anreißen läuft er. Und das schon 20 Jahre. Steht und fällt alles mit
26: der Technik.
7: Und mit seiner Frau. Heute ist für Detlef Ertelt und seine Frau Bärbel ein wichtiger Tag. Start in ihre Jubiläumssaison.
27: Ja, wir sind schon ein bisschen aufgeregt. 20 Jahre ist schon durchzuhalten.
7: Er ist Bauschlosser und sie Landtechnikerin. Beide kommen aus Eggesin. Als er 2005 arbeitslos war, kam aus der Not die zündende Idee. Ein eigenes Floß für Touristen. Der Bürgermeister unterstützte sie. Sie zogen am Stadthafen in die ehemaligen Elektromotorenwerke.
10: Eine alte Baracke. Und dann ging es los. Floß Material besorgen. Ja, knapp 3 Monate hatten wir das dann zusammen. Meine Frau ist Konstrukteur. Sie hat das alles aufgezeichnet. Dann ging es los. Statik berechnen, Auftrieb berechnen, prüfen lassen die Statik.
7: Schwimmkörper aus Neubrandenburg, Schellen und Laschen aus Eggesin. Und dann kam endlich die Taufe.
27: War schon ein bisschen kribbelig, ne? Mit dem ersten Mal zu Wasser lassen. Da hat der Kranführer, der Jörg Bielaschewski,
10: dieser Kleine,
27: dich so ein bisschen über dem Wasser hängen lassen.
10: Da hat er so ein Stückchen vom Wasser angehalten und hat gesagt, na, ob man überhaupt schwimmt.
25: Und jetzt stand ich da ja drauf, weil ich es ja führen musste. Und er hat mich dann praktisch so noch mal den Nervenkitzel noch mal ausgespielt. So, dann werde ich mal sehen, dass ich meine Gäste zusammenkriege.
7: Heute kommen ihre Freunde und Wegbegleiter an Bord. Aber am Anfang war es nicht leicht, Gäste an ihren Startpunkt am Stadthafen Eggesin zu locken. Keine echte Touristengegend.
25: Dass ich mein Floß habe, ist keine Aufregung mehr.
7: Fast 60.000 Gäste haben sie schon über Öcker und Rando geschippert.
25: Hat man eigentlich am Anfang auch nicht gedacht, immer gehofft. Ne? Man möchte das so lange machen, bis man Rentner ist. Sehen Sie, nun bin ich bereits Rentner und ich fahre immer noch Floß. Ne?
7: Und das soll so bleiben. Übrigens, auch ihre beiden Töchter machen im Unternehmen mit, zu dem mittlerweile noch ein Campingplatz gehört.
17: In der Wirtschaft gibt es ja den Begriff der Hidden Champions, also unbekannte Weltmarktführer, die aber keiner kennt. Wenn man diese Kategorie der unbekannten Meister mal auf den Sport übertragen würde, dann müsste zumindest in Mecklenburg-Vorpommern ein Mann ziemlich weit oben auf der Liste stehen. Denn der deutsche Meister im Motocross kommt, wer hätte das gedacht, aus Wismar.
8: Er liebt das Adrenalin. Toni Hoffmann.
9: Man ist eigentlich total im Moment, denkt nur ans Motorradfahren, vergisst alles drumherum und probiert halt einfach so schnell wie es geht da lang zu fahren, wenn man dann so einen Sprung richtig geil rüberspringt und so. Da ist man einfach nur glücklich.
8: Sein erstes Rennen fuhr er bereits mit 4 Jahren. Mittlerweile fährt er schon seit 26 Jahren Motocross. War sogar Profi, jetzt aber nicht mehr.
9: Mittlerweile ist es für mich eigentlich auch ein ganz guter Ausgleich, muss ich sagen. Damals, wo ich nur Motocross gefahren bin, hat man halt 24/7 nur Motocross im Kopf gehabt und hat sich da mittlerweile so heiß gemacht. Und darum ist, finde ich, die Arbeit auch mal eine ganz gute Abwechslung zum Motocross. Und dann lenkt man sich auch so ein bisschen ab tatsächlich.
11: Moin, moin.
12: Oh, guten Morgen, Toni.
11: Guten Morgen.
8: Hoffmann arbeitet als Projektingenieur im Familienbetrieb im Bereich Fernwärmetechnik. Planung und Koordination gehören zu seinen Aufgaben. Ist er damit durch, geht's pro Woche für 2 bis 3 Tage in den Hobbyraum.
9: Wenn du jetzt Motocross so deutsche Meisterschaften fährst, wie ich, brauchst du schon so 3 bis 4 Motorräder im Jahr. Ein Motorrad kostet um die 10.000, 12.000 Euro. Dann kommt dazu halt noch das Fahrwerk, das muss auch überarbeitet werden auf jeden Fall. Reifen, man braucht für jedes Rennen 9 Reifen, Ketten, also Verschleißteile ist relativ hoch. Der Motor wird mittlerweile auch schon gemacht bei denen, auch wenn die 450 Kubik haben, wird auch überarbeitet, dass wir da noch mehr Leistung rausbekommen. Ist schon riesig an Kosten, was da leider auf uns zukommt.
8: Ein teures und auch zeitaufwendiges Hobby.
9: Die Tage sind leider viel zu kurz gefühlt. Gerade wenn ich früh anfange, um 6 zu arbeiten und danach 13, 14 Uhr schon gehen will, weil ich halt zum Training muss, wird halt schon um 4 aufgestanden, schon vorher eine Einheit gemacht, arbeiten gegangen und dann fahre ich halt noch mal Motocross. Da ist man auf jeden Fall am Ende des Tages recht müde.
8: An fast 20 Wochenenden im Jahr ist er mit Motocross-Rennen beschäftigt. Der Höhepunkt seiner Karriere, der deutsche Meistertitel 2025 in der MX1-Klasse, der erste für Mecklenburg-Vorpommern.
9: Ja, ist auf jeden Fall ein Riesendruck gewesen damals, den ich mir selber gemacht habe. Aber während des Rennens habe ich gar nicht so viel von dem letzten Rennen gar nicht so viel gewusst, welchen Platz jetzt mein Kontrahent hatte. Ich bin halt echt so gut gefahren, wie ich konnte, bis mir dann irgendwann da meine Boxencrew, sag ich mal, ein bisschen angezeigt, ich soll ruhiger machen. Dann bin ich durchs Ziel gefahren und da wusste ich es immer noch nicht, ob ich jetzt es geschafft habe. Und dann kamen halt meine Freunde, Familie, alle mit einer Sektflasche. Und dann wusste ich, ich habe es geschafft.
8: Jeden Tag steht Fitnesstraining auf dem Programm und 1 bis 2 Mal pro Woche Training auf dem Motorrad.
9: Immer ganz wichtig, erst den rechten, dann den linken und dann wird der linke erst zugemacht. Das ist so, keine Ahnung, das sind so die Rituale vom Rennen, vom Training und allgemein vom Fahren.
8: Mit Kumpel und Teamchef David von Zitzewitz, ebenfalls deutscher Meister im Motocross, wird entweder hier in Plate, Verlahn oder Ludwigslust trainiert. Strukturiertes Arbeiten, Fitness und Technik, all das gehört zusammen.
9: Was passiert, wenn ich mit meinem Fahrwerk zum Beispiel die Druckstufe zudrehe oder irgendwo anders dran drehe? Was passiert damit? Wie verändert sich die Balance? Wenn man auf jeden Fall das alles auf dem Schirm hat und auch ein bisschen

0: und wirkt gemütlich auf uns.
1: Hallo, guten Tag.
0: Das scheint aber erstmal niemanden zu interessieren, dass wir da sind. Am Ende der einen von nur drei kleinen Straßen können die Schönwolder den Ausbau des Stromnetzes beobachten. Mit Hubschraubern würden die neuen Leitungen angebracht, erzählt uns Anne Barkhausen, die mit Mann und Kindern erst seit kurzem in Schönwolde lebt.
2: Als junge Familie sucht man ja dann auch. Genau, und ist perfekt mit Riesengarten und ja.
3: Und es ist noch was zu tun, oder?
2: Durchaus. Also wir wohnen gerade unten und wir müssen oben noch komplett ausbauen. Mhm. Wir machen das alles quasi selber, ja.
3: Cool.
2: Also definitiv noch was zu tun. Wir haben einen großen Garten, die Kinder können sich austoben und es ist trotzdem mehr Platz, als vorher in der Wohnung war.
0: Schräg gegenüber treffen wir Cornelia Schulz.
3: Schließen Sie mal los.
4: Also wir sind 94 hierher gezogen. Mhm. Und bis dann waren eigentlich nur noch 11 Häuser und 23 Einwohner. Und Sie sehen ja, hier ist immer ein altes Haus, neues Haus. Altes Haus, neues Haus. Denn wir sind eigentlich auf dem Ackergrundstück von dem Haus. Na? Nach der Wende mussten die ja dann ihre Grundstücke alle kaufen, haben natürlich nicht alles gekauft. Und dann wurde immer ein Stück dazwischen frei.
0: Dieses Haus ist auch ein Neubau. Hier lebt seit 6,5 Jahren Familie Seibel.
3: Sie haben es ja auch hübsch. Warum Schönwolde?
0: Christina Seibel.
5: Weil man reinfährt und nicht wieder rauskommt. Genau so war es. Wir sind reingefahren, haben es gesehen, war wunderschön. Haben gesagt, das ist es, ruhig, gemütlich. Genau, und deswegen sind wir geblieben.
0: Inzwischen gibt es auch Frieda und Ella. Die wollen uns noch den Spielplatz zeigen. Vorher kommt aber noch Papa Sebastian.
6: Es ist wunderschön. Es ist ein Endlagedorf, so wie wir uns das vorgestellt haben. Wir haben die Natur um uns herum. Es macht sehr viel Freude. Und wir sind sehr glücklich hier. Wurden super aufgenommen. Aber ich glaube, das hat meine Frau schon gesagt.
3: Ja, das hat sie auch gesagt, genau. Sie haben jetzt ja so viel Werbetext für Schönwolde gesprochen. Gibt es noch Bauplätze? Oder ich frage für einen Freund.
6: Ich glaube gar nicht. Nein. Aktuell wird aber ein Haus verkauft hier, vorne und auf der Ecke.
0: Aber so genau weiß er das auch nicht.
3: Na dann, flugs voran.
0: Aber die Mädels sind so schnell oder wir zu langsam. Jedenfalls fängt uns diese Gruppe ab.
7: Das dritte Mal sehen wir uns. Ich bin die Bürgermeisterin.
0: Rita Burchardt.
7: Bülower Burg.
3: Ich habe schon gehört, wir haben bis auf zwei Dörfer jetzt Ihre Gemeinde fast durch.
7: Ja, super.
0: Mit dem Alter von Schönwolde kennt sich Ortschronist Wolfram Max aus.
8: 1226 würde ich sagen.
3: Schönwolde.
8: Das war aber ein Gut.
0: Wie auch immer, das gibt in diesem Jahr also den 800. Geburtstag, genau am 4. Juli.
7: Ich bin schon auch ein bisschen aufgeregt. Ne? Das ist ja ein Highlight und ein Event, das schon ein bisschen Arbeit bedeutet.
0: Aber Rita Burchardt kann sich auf ihr Team verlassen, sagt sie. Frieda und Ella warten auf dem Spielplatz.
3: So, welches ist euer Lieblingsspielgerät?
9: Die Wippe und die Nestschaukel. Das Schaukel und die Tischtennisplatte.
0: In Schönwolde wächst die nächste Generation der Fans vom schönen Wald heran. Ein Dorf mit ungefähr 30 neuen und alten Häusern mit knapp 80 Einwohnern. Das ist Schönwolde in der Gemeinde Gutow bei Güstrow.
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10: Hermann von Zastrow hat dieses Foto gemacht und er schreibt dazu, das sei ein typisch deutscher Reiher. Der wartet nicht irgendwo, sondern da, wo es vorgeschrieben ist, nämlich an der Wartestelle A. Vielen Dank dafür. In diesem Sinne einen schönen Abend und bis morgen. Macht es gut. Tschüss.
3: Ciao. Bis bald.
10: Hier, Wartestelle.
3: Wartestelle.
15: Das Wetter für uns in Mecklenburg-Vorpommern.
14: In den nächsten Tagen bekommen wir es erst einmal mit Tief Inger zu tun und damit bleibt es ziemlich durchwachsen. Was danach die Tage angeht, Richtung Pfingsten, ja, da können wir schon mal ganz vorsichtig optimistisch sein. Aber zunächst bringt Inger durchwachsenes Wetter. Heute Nacht schon so erste Anzeichen davon. Im westlichen Mecklenburg, da sind vereinzelte Schauer oder auch Gewitter schon mal drin, die ganz langsam

0: und nach Osten vorankommen, sich dabei abschwächen. Ganz im Osten von Mecklenburg und auch in Vorpommern, da ist der Himmel gering bewölkt oder klar. Wenn die Schauer später im Westen durch sind, kann sich dort Nebel ausbreiten. Die Temperatur sinkt auf Tiefstwerte von 9 Grad im westlichen Mecklenburg bis örtlich 4 Grad im östlichen Vorpommern. Morgen haben wir anfangs den Nebel im Westen, der löst sich auf. Örtliche Schauer anfangs verschwinden ebenfalls. Längere Zeit ist es trocken. Dann gibt es den Umbau allgemein zu einer Mischung aus Sonne und Wolken. Und im Laufe des Nachmittags entwickelt sich etwa so über der Landesmitte ein paar Schauer und Gewitter, die allmählich zum Abend weiter Richtung Vorpommern reinziehen. Nach Westen hin gibt es einfach einen eher freundlichen Mix aus Sonne und Wolken. Nur leichte Schauerneigung. Die Temperatur steigt auf maximal 17 bis 19 Grad im Laufe des Tages. Und der Wind weht, abgesehen von ein paar Schauerböen, nur schwach und kommt aus unterschiedlichen Richtungen daher. Nächsten Tage gibt es erstmal ein paar Schauer und Gewitter, die lassen zum Freitag hin nach. Die Temperatur ändert sich erstmal nur wenig.
1: Das Wetter für uns in Mecklenburg-Vorpommern.
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0: Hallo, ganz herzlich willkommen. Schön, dass wir mit Ihnen in die neue Woche starten, hier im Hamburg-Journal.
1: Einen wunderschönen guten Abend und wir legen direkt los.
0: Das tun wir. Wir fragen nämlich Hamburger Ausnahme, wie weiter mit dem Heizungsgesetz. Außerdem Hamburger Aufschläge, Tennis am Roten Baum geht weiter und Hamburger Auszeichnung, prämiertes Sportkonzept für besondere Kinder. Aber wir starten an der Alster. Schon in 4 Jahren könnte hier der Traum vom Baden wahr werden. Denn die Planungen werden immer konkreter für ein mögliches Naturschwimmbad in der Außenalster. Chillen im Alsterwasser an heißen Sommertagen, womöglich in einem Becken wie diesem. Bürgermeister, Umweltsenatorin und Bäderland haben heute einen ersten Entwurf vorgestellt.
2: Malerischer Ausblick beim heutigen Pressetermin. Hier am Schwanenweg soll Hamburgs neues Flussschwimmbad entstehen. Aus der Vision will der Senat in wenigen Jahren Realität machen. Die Idee ist nicht neu, aber jetzt wird sie zur Chefsache.
3: Und deswegen ist jetzt die Idee, zum Beispiel hier an einem Ort, an dem es historisch auch schon einmal Badestellen gab, so etwas wieder einzurichten. Momentan möchten wir Transparenz herstellen über diese Idee, damit alle in der Stadt auch darüber mitsprechen können, ob sie eine solche Idee unterstützen oder ob es Gründe gibt, dagegen zu sein.
2: Am Schwanenweg wurde bereits 1869 eine opulente öffentliche Badeanstalt eröffnet. Das nun geplante Naturbad soll deutlich bescheidener ausfallen, nach skandinavischem Vorbild. Große Eingriffe in das Stadtbild soll es nicht geben. Zudem soll ein biologisches Filtersystem das Alsterwasser für den Badebetrieb aufbereiten und gleichzeitig Natur- und Uferbereiche schützen.
4: Jetzt darf man nicht suggerieren, von politischer Seite hier würde das gesamte Gewässer renaturiert werden, sondern man muss natürlich gucken, dass es hier nur um diesen kleinen Teil des Schwimmbades geht. Und das ist natürlich schön, aber das macht insgesamt die Alster dann auch nicht sauber.
2: Gemeinsam mit Sportsenator Andi Grote, Umweltsenatorin Katharina Fegebank und Bäderlandchefin Susan Zetzmann will Bürgermeister Peter Tschentscher dieses Projekt in den kommenden Jahren unter Dach und Fach bringen. Der geplante Umbau soll die beliebte Alsterwiese aufwerten, Sitzstufen und Aussichtsterrassen sollen für einen Lärmschutz sorgen. Dazu entstehen Umkleidekabinen, Toiletten, ein Kiosk und ein Holzsteg für zur Badestelle. Das neue Schwimmbecken soll 50 Meter lang und 15 Meter breit sein. Ökologische und ökonomische Interessen soll die Umweltsenatorin versuchen, unter einen Hut zu bringen.
5: Der Entwurf zeigt, dass wir einen sehr schlichten Entwurf haben, der auf Naturmaterialien setzt, der auf natürliche Wasseraufbereitung setzt des Alsterwassers und der auch immer zeigt, dass wir die Uferbereiche, dass wir Flora und Fauna ganz fest auch im Blick dabei haben. Und darum geht's.
2: Dabei könnte dieses Schwimmbad nicht nur zum neuen Besuchermagnet werden oder die Badesaison verlängern.
3: Es ist aber auch unabhängig von Olympischen Spielen natürlich ein Anliegen, den öffentlichen Raum, die Lebensqualität in Hamburg noch zu erhöhen und allen Bürgerinnen und Bürgern auch Möglichkeiten zu geben, Sport und Bewegung im öffentlichen Raum für sich zu nutzen.
2: Genaue Kosten und der Zeitplan sind heute noch völlig unklar. Eine Eröffnung erscheint daher frühestens 2029 realistisch.
0: Tja, also das heißt, abkühlen womöglich bald in der Alster. Aufwärmen aber natürlich weiter zu Hause. Aber auch da ist einiges in Bewegung. Bei der Frage, sind Öl und Gas bald wieder erlaubt? Nach dem Heizungsgesetz der Ampelkoalition hatten sich viele ja auf ein Ende fossiler Energie für neue Heizungen eingestellt. Schwarz-Rot in Berlin will das rückgängig machen. Hamburg aber will an den strengen Klimavorgaben festhalten, eben auch beim Heizen.
6: Alte Technik hat bei Heizungsbauer Henning Bahlmann keine Chance. Jahrelang hat die Branche an der Umsetzung des Heizungsgesetzes gearbeitet. Die im Bund geplante Rolle rückwärts lehnt er ab.
7: Grundsätzlich sind wir ja komplett Team Wärmepumpe. Also ich finde es gut, dass es so strenge Regeln gibt. Was wir damals schon bemängelt haben, ist, dass es keinen vernünftigen Plan gibt. Das heißt, es wird immer gesagt, alles klar, wir wollen das machen. Aber ehrlicherweise, viele unserer Kunden wissen noch gar nicht Bescheid. Also die Hälfte meiner Telefonate sind Beratungsgespräche.
6: Die schlechte Kommunikation des Habeck'schen Heizungsgesetzes wirkt bis heute nach. Vielleicht auch ein Grund, warum die Idee einer Renaissance von Gas- und sogar Ölheizungen überhaupt eine Chance hat. Der 65%-Anteil regenerativer Energie bei neuen Heizungen soll gekippt werden. Das will Rot-Grün in Hamburg nicht mitmachen.
8: Meine Kritik ist, dass das Gebäudemodernisierungsgesetz auf Bundesebene, wenn es so kommt, wie es jetzt geplant ist, einfach eine komplette Kapitulation beim Klimaschutz im Wärmebereich ist. So. Das Gebäudemodernisierungsgesetz suggeriert den Leuten, man könne sich ganz prima heute noch eine neue Gasheizung einbauen, später dann ein bisschen Wasserstoff oder Biomethan beimischen und dann wäre das schon okay. Und das ist schlichtweg falsch.
6: Wer kann, soll an das städtische Fernwärmenetz angeschlossen werden, so der Plan. Wer nicht kann, soll in Hamburg auch ohne Heizungsgesetz auf die 65% regenerative Energie verpflichtet werden, zum Beispiel durch Wärmepumpen. Das funktioniert nur, weil der Gesetzentwurf des Bundes eine sogenannte Länderklausel enthält. Die muss bleiben, so Hamburgs Forderung.
9: Wir haben in den letzten Jahren genau einen Plan entwickelt. Was ist mit den Außenbezirken, was mit den Innenstadtbereichen? Die sind ja sehr unterschiedlich in Hamburg, anders als in einem Flächenland. Und deswegen haben wir da schon viel vorbereitet und hoffen, dass wir es auch weiter regeln dürfen. Denn wenn es keine Länderöffnungsklausel gibt, dürften wir ab 27 das gar nicht selbst in Hamburg regeln. Das wäre schade für alle Hamburgerinnen, für alle Handwerker, für alle Mieter insbesondere.
6: Denn Gas und Öl seien eine Kostenfalle. Sie werden immer teurer werden, so der Senat. Die Hamburger Opposition feiert die sogenannte neue bzw. alte Technologieoffenheit im Bund.
10: Die Änderung ist wichtig und das ist auch die Essenz der gesamten Änderung, dass die Verantwortung wieder beim Eigentümer, beim Bauherrn liegt. Er entscheidet, was in seiner Situation an dieser Stelle, an diesem Standort die richtige Lösung ist und was er auch finanziell leisten kann oder eben nicht.
6: Heizungsbauer Henning Wahlmann ist das ziemlich egal. Er würde so oder so keine Ölheizung mehr einbauen, schon aus Überzeugung.
0: Sie sind weiter erstklassig, die Fans des FC St. Pauli. Das wird gerade immer wieder betont. Aber nach dem bitteren Abstiegsdrama der Profis am Millerntor treibt alle die Frage um, wie geht's in der neuen Saison in der zweiten Liga nun weiter? Auch mit ihm, Trainer Alexander Blessin, hier mit seiner Familie nach der Niederlage vorgestern. Ja, wird er hier Trainer bleiben?
2: Um Trainer Alexander Blessin ranken sich gerade die meisten Fragen. Bleibt er oder geht er? Wenn es nach der sportlichen Leitung geht, ist der Fall klar.
11: Wir haben gestern mit der Mannschaft gesprochen, in Urlaub oder zur WM verabschiedet und eben auch gestern Nachmittag und heute auch noch mal länger über die Ausrichtung, über einen Teil der Analysen, die wir vielleicht schon irgendwie kennen. Und da war eigentlich schon das klare Signal, wir gehen das gemeinsam an.

0: Eine Seite sagt ja, die andere vielleicht. Die 2 Jahre haben Kraft gekostet. 24 Monate Druck, immer an der Kante zu den Abstiegsplätzen, immer die Verantwortung für 30 Spieler und die Erwartungen zigtausender Fans. Blessin weiß nicht, ob er die Energie noch hat.
1: Ich liebe den Club unglaublich, aber letzten Endes gebietet es die Fairness da einfach, sich Gedanken zu machen, ja, und um dann mehr oder weniger mit 100% an die Sache wieder ranzugehen.
0: Blessin ist dankbar, dass ihm die Clubführung auch nach Serien von teilweise 9 Niederlagen hintereinander das Vertrauen geschenkt hat. Und so ist sein aktuelles Zögern wohl auch kein Zocken auf das nächstbeste Angebot woanders.
1: Es waren nie irgendwie geldliche Aspekte, die mich irgendwie immer veranlasst haben, eine Entscheidung zu treffen, sondern es war immer das Menschliche, es waren Bauchgefühle, was hat man für eine, mit welchen Menschen arbeitet man zusammen. Ja, da auch nochmal, man ist mit bestimmten Personen dann teilweise länger oder öfters zusammen als mit der Familie.
0: Mit seinen Spielern zum Beispiel. Auch dort ist nicht klar, wie das Gesicht der Mannschaft in der nächsten Saison aussehen wird. St. Pauli betont, bei fast allen Profis noch laufende Verträge auch für die zweite Liga zu besitzen.
2: Wir haben eine Reihe von Leihspielern unter Vertrag gehabt und wir haben hart auslaufende Verträge. So, das ist, bewegt sich bei uns in der Größenordnung 5, 6 Spieler. Und wir haben vielleicht auch eine Handvoll, vielleicht auch ein paar mehr, die durchaus vielleicht durch 1, 2 Erstliga-Jahre irgendwo sicherlich auch auf dem Zettel oder zumindest mal in den Fokus geraten sind.
0: Sprich, die vielleicht noch verkauft werden könnten. Um für die zweite Liga einen schlagkräftigen Kader zusammenzustellen, muss der Sportchef aber wissen, wer dann der Trainer ist. Und zwar möglichst in den nächsten Tagen. Vor einem Jahr war Alexander Blessin auch in sich gegangen und hatte dann mit einem Instagram-Post im St. Pauli-Trikot für Klarheit gesorgt. Binnen einer Woche will er nun seine aktuelle Entscheidung bekannt geben. Dieses Mal aber ganz klassisch.
3: Und es gibt noch mehr zu berichten heute in den Nachrichten mit dir.
4: Nach einer tödlichen Messerattacke auf einen Restaurantchef in Marienthal im Februar ist ein Tatverdächtiger in der Türkei festgenommen worden. Das bestätigte die Hamburger Staatsanwaltschaft. Der 36-Jährige steht im Verdacht, den Restaurantinhaber im Streit niedergestochen zu haben. Im Krankenhaus erlag das 41-jährige Opfer seinen Verletzungen. Vor der Klinik waren damals zahlreiche Angehörige erschienen. Dies hatte einen Einsatz der Polizei mit mehr als 3 Dutzend Streifenwagen nach sich gezogen. Nach der pro-palästinensischen Demonstration in der Innenstadt am Sonnabend ermittelt jetzt der Staatsschutz. Unbekannte hatten auf dem Rathausmarkt eine israelische Flagge angezündet. Ein Video zeigt, wie Vermummte eine Israel-Flagge verbrennen, während umstehende Menschen jubeln und applaudieren. Die Polizei bestätigte den Vorfall auf NDR-Anfrage. Der Staatsschutz ermittelt jetzt wegen des Verdachts der Verletzung von Flaggen und Hoheitszeichen ausländischer Staaten sowie wegen Sachbeschädigung. An der Demonstration hatten laut Polizei etwa 1.100 Menschen teilgenommen. Organisiert worden war sie von einer Gruppe aus dem Protestcamp auf der Moorweide. Die Großreedereien Hapag-Lloyd aus Hamburg und CMA CGM aus Frankreich haben nach eigenen Angaben alle Buchungen von und nach Kuba ausgesetzt. Hintergrund sind neue US-Sanktionen. Ein Dekret der Trump-Regierung richtet sich seit Anfang des Monats auch gegen ausländische Unternehmen. Infolge einer US-Ölblockade steckt Kuba bereits in einer Energiekrise. Der Mieterverein zu Hamburg kritisiert die Wohnungsgesellschaft Vonovia. Dem Verein zufolge soll der Wohnungskonzern mehr als 100 unberechtigte Mieterhöhungen verschickt haben. Vonovia fordere die Zustimmung, obwohl Wohnlagen als viel zu gut bewertet würden. Woanders versuche der Konzern sogar Waschmaschinenanschlüsse für Mieterhöhungen heranzuziehen. Vonovia beteuert rechtmäßig zu handeln. Doch die meisten Prozesse hat der Mieterverein zu Hamburg gewonnen. Vonovia hat in Hamburg etwa 12.000 Wohnungen.
3: Danke dir erstmal. Heute ist Tag 3 des Tennisturniers am Roten Baum hier und leider haben bekannte Profis wie Alexander Zverev abgesagt. Aber es sind trotzdem viele deutsche Talente dabei und heute war German Tennis Day mit einem besonderen deutschen Duell.
5: Die große Überraschung hat er verpasst. Trotzdem ist es der größte Erfolg seiner bisherigen Tenniskarriere. Für Max Schönhaus war das heute der erste Auftritt in einer ATP-Hauptrunde. Der 18-Jährige hatte in der Qualifikation am Wochenende alle am Roten Baum überrascht, als er 2 Top-100-Spieler bezwungen hatte.
6: Ich finde, dass ich hier in Hamburg mit meinem bestes Level spielen konnte von meiner Karriere. Ich finde, ich hatte 3 Matches auf sehr, sehr gutem Level. Das zeigt, wo ich auf jeden Fall mitspielen kann. Das ist unser Anspruch.

0: Das sind unsere Ziele, dass ich auf diesem Level einfach mitspielen kann und dann auch Matches gewinnen kann. Und ja, overall war es eine mega, mega Woche.
1: Sein Gegner heute beim deutschen Tennisduell, der Weltranglisten 55. Jannik Hanfmann. Dem das Nachwuchstalent Max Schönhaus, der in der Weltrangliste auf Platz 452 liegt, viel abverlangte. Erst nach 2 Stunden 15 und 3 Sätzen stand der Sieger Jannik Hanfmann fest.
2: Es war nicht nur am Ende spannend, fand ich. Also es war schon 3 Sätze lang spannend, finde ich. Klar, ich hätte mir gewünscht, dass ich vielleicht in 2 Sätzen gewinnen kann. Ich freue mich einfach, hier eine Runde weiter zu sein, ne? und vielleicht auch ein bisschen besser in den Rhythmus zu kommen und dann noch hoffentlich noch ein paar Matches krieg.
1: Passend zu dem deutschen Duell war heute bei den Hamburg Open am Roten Baum der German Tennis Day. 4 deutsche Spieler kämpften um den Einzug in die nächste Runde. Eigentlich sollte auch Alexander Zverev aufschlagen, der hatte aber kurzfristig das Turnier in seiner Heimat abgesagt.
3: Schade, dass er nicht da ist. Die Kinder waren auch alle ganz aufgeregt und waren traurig, dass er nicht kommt.
4: Ach, ich bin nicht traurig, nein, weil ich finde, wer Hamburg verbunden ist, der kommt normalerweise und scheint ja nicht so wichtig zu sein. Und im Augenblick, finde ich, spielt er ja auch nicht so 100%. Es gibt tolle andere Spieler hier und kann man sich auch vergnügen.
5: Ja, traurig ist schon, hätten wir schon gerne gesehen. Vor allem deine Frau, ne, Carina? Hätte jetzt
6: ja, wir hätten gerne Zverev natürlich gesehen, aber gut. Die anderen Deutschen sind ja auch da und sie vertreten uns. Von daher hoffen wir das Beste für sie.
1: Und die lieferten heute einen starken Auftakt. Für Max Schönhaus trotz der Niederlage ein besonderer Tag, vor so einer Kulisse gegen die deutsche Nummer 2 im Tennis zu spielen.
2: Max hat richtig gut gespielt. Das war heute richtig, richtig schwierig, damit umzugehen. Einfach gegen jemanden, der natürlich jung ist, hier frisch aufspielt und hat auch eine richtig gute Quali gespielt. Also ich wusste schon, dass es schwierig wird. Ja, ich bin trotzdem stolz, dass ich das irgendwie hinten raus noch gedreht habe.
1: Und auch Max Schönhaus kann stolz sein. Durch seinen Hauptrundeneinzug gelingt ihm der Sprung unter die Top 400.
7: Tja, und vom Tennis zum Rugby, da denkt man ja erstmal an ziemlich roughe Typen, die sich kraftvoll durchsetzen. Aber ist das auch ein Sport für autistische Kinder? Klingt zumindest ungewöhnlich, aber der Verein Autismus Hamburg hat damit gerade den Werner-Otto-Preis im Behindertensport gewonnen. Und für diese Kinder, zumindest für viele dieser Kinder, ist es das erste Mal, dass sie bei einem Teamsport nicht ausgegrenzt werden.
8: Michael. Voller Körpereinsatz gehört dazu beim Rugby-Training. Das wäre für Michael und Janne vor 2 Jahren so noch nicht denkbar gewesen.
9: Man muss bedenken, am Anfang meistens von diesen Kindern, die wollen gar keinen Kontakt haben. Ich nur wiederholen und sich nur dran gewöhnen. Am Anfang haben sie das überhaupt nicht gewöhnt.
8: Neues ausprobieren, Körperkontakt, sich in eine Gruppe einfügen. All das fällt Kindern im Autismus-Spektrum oft schwer.
9: Und die reden miteinander. Die sind eine kleine Gemeinschaft geworden. Zack, nice.
8: Matthias hat hier gelernt, nicht aufzugeben.
10: Man lernt die Fehler und wenn man weiter übt, desto besser wird man.
8: Lene ist mutiger geworden.
11: Ich habe mich besser bewegen können, weil irgendwie Hüftstarre hatte ich mal als Kind. Deswegen, das ging nicht so ein bisschen nicht so gut. Aber jetzt geht es auf jeden Fall besser. Und außerdem habe ich das Gefühl gehabt, nicht mehr so anders zu sein.
12: Sie ist selbstbewusster geworden und kann auch voller Stolz sagen, sie gehört zu einem Team. Das ist ihr sehr wichtig, dass sie einfach Teil eines Teams ist und dazugehört.
8: Die Idee, Rugby für Kinder im Autismus-Spektrum anzubieten, hatte ein Rugby-Spieler in Hannover. Das gab dem Elternverein Autismus Hamburg e.V. vor 2 Jahren den Mut, eine eigene Mannschaft ins Leben zu rufen.
13: Ein Riesenerfolg, hätten wir nie mit gerechnet. Und die Warteliste ist lang, weil die Eltern auch sonst für ihre autistischen Kinder kaum ein Angebot finden, wo sie wirklich so sein können, wie sie sind.
8: So erging es auch dem 11-jährigen Finnegan.
14: Fertig?
8: Inzwischen wohnt seine Familie in Dänemark. Dennoch fahren sie jede Woche zum Training beim Hamburger Rugbyverband.
13: Er war sich sicher, dass er ein Einzelgänger ist und dass er in Gruppen einfach nicht funktionieren kann. Und hier hat er dann das Gegenteil erlebt. Und das ist einfach das Beste, was uns passieren konnte.
8: Der Verein finanziert sich hauptsächlich aus Spenden. Das Angebot ist kostenlos. Mit dem Preisgeld des Werner-Otto-Preises kann er endlich eine zweite Gruppe starten. Das Team Wölfe ist seit 2 Jahren fast unzertrennlich.
9: Die kommen immer wieder, die kommen gerne. Wenn diese Kinder irgendwas nicht tun wollen, dann tun sie das auch nicht. Da ist gleich weg. Die wissen ganz genau, was sie wollen.
8: Und zwar weiter Rugby spielen.
15: Ich finde das hier richtig cool, dass man auch nicht ausgelacht wird und so.
14: Und manche in der Schule sagen halt auch, man ist komisch und hier wird das halt nicht gesagt. Ich habe eigentlich neue Freunde kennengelernt.
11: Ich habe schon öfters überlegt aufzuhören, nachdem ich zum Beispiel mal einen Ball ins Gesicht bekommen habe. Aber dann habe ich immer darüber nachgedacht, dass ich die anderen dann alle nie wiedersehen würde und dann, ne.
15: Würfe auf drei, laut.
16: 1, 2, 3, Würfe!
8: Schon diesen Monat soll nun die nächste Gruppe durchstarten.
7: Sie sagen viel Spaß und es ist Zeit für weitere Nachrichten bei uns.
17: Nach zwei offenbar homophoben Übergriffen sucht das Landeskriminalamt Zeugen. In der Nacht zu gestern filmten laut Polizei zwei Unbekannte auf St. Pauli zwei Männer, die sich auf dem Hans-Albers-Platz küssten. Als diese darum baten, das Filmen zu unterlassen, schlug ein Unbekannter zu. Laut Polizei war er zwischen 17 und 20 Jahre alt und hatte ein südländisches, türkisches Erscheinungsbild. Bereits am frühen Sonnabendmorgen schlug ein Mann in der S3 Richtung Pinneberg einen 29-jährigen und eine 30 Jahre alte Transperson. Die Tat geschah kurz vor der Station Jungfernstieg. Der Tatverdächtige sprach Deutsch mit russischem Akzent und war Mitte, Ende 30. Im Prozess um den gewaltsamen Tod einer Transperson vor 43 Jahren hat die Staatsanwaltschaft auf eine Verurteilung wegen Mordes plädiert. Weil der 61-jährige Angeklagte damals erst 18 Jahre alt war, soll er aber nur eine Jugendstrafe von 7 Jahren bekommen.
18: Die Staatsanwältin ist sich sicher, der Angeklagte ist der Mörder. Er soll die Transperson 1983 in ihrem Wohnwagen in Hammerbrook erschossen haben, um damit ihrem Geld zu fliehen. Es gäbe viele einzelne Indizien, die gegen ihn sprechen würden, die für sich genommen würden alle nicht ausreichen, um ihn zu verurteilen. Aber in der Gesamtschau ist die Sache für die Staatsanwältin klar. Die Polizei war auf den Mann gestoßen, als sie alte Spuren noch mal neu ausgewertet hat, Jahrzehnte nach dem Mord, und dabei auf DNA des Angeklagten gestoßen ist. Außerdem soll gegen ihn sprechen, dass er am Tag nach dieser Mordnacht in der Stadt mit einer Pistole rumgeballert hatte, die dem Typ nach wohl die gewesen sein kann, mit der die Transperson erschossen wurde. Da er damals erst 18 Jahre alt war, wird er wegen Jugendstrafrechts verurteilt, falls er verurteilt wird. Da wäre die Höchststrafe eigentlich 10 Jahre. Da er damals aber auch schon im Gefängnis gesessen hat als Jugendlicher, müsse das laut der Staatsanwältin im Urteil berücksichtigt werden.
17: Die Schauspielerin Luna Jordan ist tot. Unter Berufung auf ihre Familie teilte die Agentur Players mit, Jordan sei am Mittwoch plötzlich und unerwartet gestorben. Jordan spielte unter anderem im Polizeiruf mit. Außerdem sollte sie in der neuen Serie Hamburg Days zu sehen sein, die vor den Anfangsjahren der Beatles erzählt und derzeit in Hamburg gedreht wird. Ein Sprecher der Produktion teilte auf NDR-Anfrage mit, dass diese vorerst unterbrochen ist. Jordan wurde 25 Jahre alt. Die Bücherhallen präsentieren eine neue Ausstellung. Unter dem Titel Intellectual Freedom zeigt sie, was passiert, wenn einzelne Bücher aus den Regalen von Bibliotheken verschwinden. Unser Kulturtipp. Es geht um sogenannte Bookbans in den USA, also das willkürliche Entfernen von Büchern aus öffentlichen Bibliotheken. Dies geschieht meist durch konservative Interessengruppen. Auch die Verbannung von Literatur zu Zeiten des Nationalsozialismus ist Teil der Ausstellung. Diese soll Besucherinnen und Besucher zur Diskussion über Meinungsfreiheit anregen. Die Ausstellung ist noch bis zum 29. Mai in der Millern-Torwache zu sehen. Der Eintritt ist frei.
7: Ja, dank dir. Und von Büchern zu Grußkarten, die verschwinden auch immer mehr. Nicht, weil sie verboten würden, sondern weil viele Grüße heute eben digital verschickt werden. Oder wann haben Sie zum Beispiel die letzte Postkarte verschickt? Ja, und dann ist ja auch noch die KI da. Könnte die künstliche Intelligenz uns auch bald solche klassischen Karten klauen?
19: Verbindung zwischen digital und analog. Diese Karte ist der Versuch, beide Welten miteinander zu verbinden. Spätestens seit dem Smartphone-Zeitalter liegt die Frage auf der Hand, warum eine Karte schreiben, wenn ich auch eine Nachricht mit Bild über das Handy versenden kann?
20: Das muss man zweiteilen. Es gibt die Glückwunschkarten. Das ist ein recht stabiler Markt. Und es gibt die touristischen Ansichtskarten. Und die touristischen Ansichtskarten haben im Zusammenhang mit WhatsApp, Telefon natürlich in den letzten Jahren ziemlich gelitten.
19: Also aus dem Urlaub lieber Grüße per Smartphone. Karten für Geburtstag, Hochzeit oder Beerdigung offensichtlich nach wie vor gefragt. Doch die Branche ist im Umbruch. Stichwort künstliche Intelligenz. Gerade im kreativen Bereich sind die Auswirkungen spürbar. KI mehr als ein Trend.
21: Klar ist, dass KI die Zukunft grundlegend transformieren wird. Das bedeutet für Hamburger Unternehmen, dass wer jetzt noch nicht beginnt oder sich damit auseinandersetzt, eben den Anschluss verlieren wird. Wir haben aber die Wahrnehmung, dass Hamburger Unternehmen da extrem offen KI gegenüber sind.
19: Auch hier bei der Firma Papiernest wird seit Jahren mit KI gearbeitet. Allerdings hauptsächlich zur Optimierung von Geschäftsprozessen. Wenn es um Kreatives geht, wird hier noch mit Künstlern gearbeitet. Ideen, Design und die Umsetzung entstehen in präziser Handarbeit. Die Entwürfe bilden die Vorlage für den Druck. Und trotzdem steht immer mehr die Frage im Raum, wird die KI die Künstler ersetzen?
0: Das ist schon wirklich ein Pain so. Also die KI greift da schon sehr stark in die kreativen Berufe rein. Also das ist ein Problem. Und genau, insofern kann man schon auch sagen, dass das natürlich auch sehr verführerisch ist. Man kann relativ mit zwei Prompts irgendwie eine Illustration erzeugen. Aber ich glaube, die Magie und die Liebe, die kriegst du mit KI nicht hin.
19: Bleibt noch die Möglichkeit, beides irgendwie miteinander zu verbinden. Die Rechnung scheint bislang aufzugehen, zumindest für diese Firma aus Hohe Luft Ost.
7: Und bei uns gehen persönliche Grüße jeden Tag weiter, ganz direkt raus.
3: Okay, hallo, ich bin Lea, ich komme aus Hamburg-Wilhelmsburg und meine Hamburger des Tages sind die Eltern von meinem Freund Sabine und Herbert, weil die sich immer unglaublich gut um mich kümmern und zu meiner Ersatzfamilie hier in Hamburg geworden sind und ja, danke, dass ihr immer so lieb für mich da seid und auf meine Bedürfnisse achtet.
7: Danke fürs Mitmachen. Ja, was lieben die Menschen hier an der Schweiz? Also außer Skipisten, Käse, Schokolade oder verlässlichen Uhrwerken. Ganz offenbar auch ihn, den ebenso verlässlichen Alpenexportschlager DJ Bobo. Seit 25 Jahren steht er für seinen ganz eigenen Sound. Und am Wochenende war er nun gleich zweimal hier.
22: DJ Bobo live in der Barclays Arena. The Great Adventure nennt er seine Show. Bühnenopulenz trifft eingängige Sounds. Der Schweizer ist seit 25 Jahren erfolgreich und das weltweit. Sein Erfolgsgeheimnis ist eigentlich ganz einfach, so wie seine Musik.
23: Wir machen eigentlich, was uns gefällt. Also wir machen das, was wir gerne sehen würden, wenn wir in ein Konzert gehen. Es ist relativ simpel. Wir machen das, was uns gefällt. Im Umkehrschluss ist es oft eben ein bisschen durchgeknallt und dadurch gefällt es dann vielen Leuten auch.
22: Dancefloor-Kracher und Balladen, beides hat DJ Bobo im Programm.
23: Das ist eine ganz wichtige Sache, Fantasie, sich was trauen, einfach was probieren, neue Dinge machen. Das ist ein Motor für uns alle, also wir sind sehr kreativ. Here we go.

0: Er lädt die Fans zum Mitmachen ein, zieht sie so rein in seine Show. In Hamburg hat er bei seinen Konzerten seine zum Teil langjährigen Fans begeistert.
1: Super toll, ein mega tolles, geiles Konzert. Super Showbühne, einfach perfekt das Ganze.
2: Hat uns sehr gut gefallen. DJ Bobo hat uns eingeladen. Wir arbeiten im Miniaturwunderland und haben vor 15 Jahren seine Bühne gebaut. Und deshalb lädt er uns jedes Jahr wieder zu seinen tollen Konzerten ein.
3: Wirklich eine sehr gute Show, ja.
4: Sehr sympathisch, sehr sympathisch. Wir waren vorher schon da, ne, zum Soundtrack.
3: Ja.
4: Und ja, war richtig schön.
1: Halleluja, es war großartig. So eine spektakuläre Bühnenshow, ganz große Klasse. Immer super, wieder.
0: Super. DJ Bobo, ein Phänomen aus den 90ern und bis heute erfolgreich. Der King of Dance hat es wieder allen gezeigt.
5: Ja, Stichwort Phänomen. Jetzt noch was für alle, die ihren Garten gerade phänomenal aufräumen wollen. Gehen Sie es entspannt an.
6: Denn anders als sonst gilt im naturnahen Garten, weniger ist mehr.
5: Genau, dann freuen sich die Bienen, die Insekten und die Vögel.
6: Und wie genau das alles funktioniert, das gibt es jetzt gleich in unserem Hamburg-Wetter zu sehen.
5: Tja, und wir summen jetzt weiter Richtung Feierabend, sagen Tschüss und bis morgen.
6: Bis morgen, tschüss.
7: Und nun das Hamburg-Wetter und die Aussichten für die kommenden Tage.
8: Alte Äste als Geschenk von nebenan. Genau das Richtige als Basis für eine Totholzhecke, die mal als geschützter Lebensraum für Insekten, Vögel und Kleintiere dienen soll. So kann Schule in der 11. Klasse auch aussehen. Emily, Patrick, Selma, Stine, Marcel und Kaya von der Heinrich-Hertz-Schule in Winterhude wandeln eine brache Fläche in der Nachbarschaft zum naturnahen Garten.
9: Es ging vor allem darum, dass wir in der Klasse als Thema Stadtnatur jeder uns eine Grünfläche suchen und dann halt daran arbeiten und die Biodiversität fördern und die Tiere denen irgendwie einen Lebensraum ermöglichen in der Großstadt.
10: Das ist ein Nachbarschaftsprojekt gewesen. Wir haben Sand bekommen von total netten Bauarbeitern hier in der Nähe und das Totholz ist aus ein paar Schrebergärten da drüben. Das war echt toll. Danke dafür.
8: Für eine Wildblumenwiese wurde schon fleißig umgegraben, aufgeschüttet und gesät. Nun entsteht dazu noch ein sogenanntes Sandarium, ein Nistplatz vor allem für Wildbienen. Zum Buddeln gibt's morgen schon mal ganz passables Wetter. Die Aussichten.
11: Morgens wolkig, etwas Sonne, 8 Grad.
10: Mittags Wolken, Sonne und Schauer, 19 Grad. Abends wolkig, etwas Sonne und Regenschauer, 17 Grad.
8: Die weiteren Aussichten, Mittwoch bis Freitag soll es ähnlich weitergehen. Ein Mix aus Wolken, Sonne und ab und zu Schauer und es wird wärmer, bis zu 23 Grad.
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0: Jeden Tag erneut das Rennen. Schafft man es noch vor 12 an die Zapfsäule oder nicht? Ich war heute leider ein bisschen zu spät und musste in den teuren Apfel beißen. 15 Cent mehr pro Liter. Moin und willkommen zum Schleswig-Holstein Magazin.
1: Ja, moin. Die hohen Benzinpreise, die sind eine enorme Belastung, auch für die, die Gutes tun im Land. Viele Tafeln transportieren ja die Lebensmittel für bedürftige Menschen, zum Beispiel auch in Kühltransportern. Und die verbrauchen wirklich eine Menge Sprit.
0: Diese Mehrkosten und die aktuell angespannte Finanzlage macht die Arbeit für sie schwierig.
2: Tafel Flintbek. Einmal die Woche kommen hier Familien und Alleinstehende aus 50 Haushalten und holen sich Essen ab.
3: Es ist noch Suppe da.
4: Die Grundsicherung reicht gerade zum Überleben. Da bleibt im Monat nicht viel über. Ich kann also keine großen Anschaffungen machen oder sowas.
5: Es ist wirklich zum Überleben augenblicklich, weil ich nachher auch, ich lebe alleine und wenn das wegfallen würde, ja, dann lebe ich auf der Straße wahrscheinlich.
2: Dies ist die kleinste Verteilstelle. Der Bedarf wächst stetig. 57 Tafeln gibt es in Schleswig-Holstein. Die Spenden kommen vor allem von den Supermärkten.
6: Die Lebensmittel müssen ja nun mal eingesammelt werden bei den Händlern. Die kriegen wir nicht vor die Haustür gestellt. Und das rechnet sich dann einfach über das Jahr gesehen. Nicht? Je nachdem, wie viele Autos die einzelnen Tafeln wieder haben. Also wir bei der Tafel Kiel haben zum Beispiel 5 Sprinter laufen. Naja, und das sind ja schon ein paar tausend Euro.
2: In Husum gehören 4 Tafeln zum diakonischen Werk. Die Besonderheit, hier gibt es auch eine mobile Tafel. Das heißt, 4 Orte werden mit einem Tante-Emma-Wagen angefahren. Und das ist bei den derzeitigen Benzinpreisen teuer geworden.
7: Diesel kostet 2,20 Euro. Und das ist ein altes Fahrzeug, das ist 12 Jahre alt. Der braucht schon 10, 12 Liter auf diesen Kurzstrecken. Da kommt schon was zusammen. Da müssen wir 2-mal im Monat tanken. Und da sind schon schnell 300, 400 Euro zusammen.
2: 1000 Haushalte mit ca. 2500 Menschen sind auf die Tafeln in Husum angewiesen. 4-mal die Woche wird das gespendete Essen, was noch gut ist, zu den Menschen gebracht. Doch wenn die Spritpreise weiter steigen, könnte das ausgerechnet die Bedürftigen treffen.
7: Wir machen diese Ausgaben vor Ort, weil die Leute nicht nach Husum kommen können, ÖPNV oder was auch immer. Und auch schlicht kein Geld haben. Und wenn wir die Orte nicht mehr alle anfangen können, können wir vielleicht nur noch einmal die Woche fahren, damit wir die Spritkosten im ertragbaren Bereich halten.
2: Und das würde vor allem die Menschen in den ländlichen Regionen Schleswig-Holsteins treffen. Okay, super.
1: Während sich die Welt rasend schnell weiterdreht in Sachen künstliche Intelligenz, werden unsere Schulen durch den Digitalpakt ja erstmal aus den analogen

0: Zeiten geholt.
1: Aus Kreidetafeln werden interaktive Smartboards. Die Klassen bekommen ein WLAN-Netz. Und neben den herkömmlichen Mathe- und Deutschheften sollen die Kids den Umgang mit Laptops und Tablets erlernen.
0: Auch bei uns in Schleswig-Holstein wurden vor 5 Jahren 35.000 dieser Geräte angeschafft. Viele von denen liegen aber offenbar ungenutzt in den Schulen rum. Das hat jetzt eine kleine Anfrage der SPD im Landtag ergeben.
2: Der Unterricht in Schleswig-Holstein soll digitaler werden, mit Notebooks und Tablets. Doch eine kleine Anfrage der SPD beim Bildungsministerium ergab, etwa 10.000 landeseigene Geräte für Lehrerinnen und Lehrer wurden im vergangenen Jahr nicht einmal eingeschaltet.
3: Da sind jetzt über 6 Millionen Euro an Anschaffungskosten gewesen, mit Betriebskosten an die 10 Millionen Euro ran, die für nichts ausgegeben worden sind. Und das in Zeiten, in denen den Schulen Stunden gekürzt werden, weil angeblich das Geld fehlt. Also wir haben da schon ein krasses Managementversagen, das wir beklagen müssen.
2: Rund 35.000 Geräte hat das Land angeschafft. So viele hätten die Schulen als Bedarf angegeben, heißt es aus dem Bildungsministerium. Warum 10.000 davon im vergangenen Jahr nicht benutzt wurden, ist unklar.
4: Das müssen wir miteinander besprechen. Wir werden ja bald in die Situation kommen, dass auch neue Dienstgeräte wieder ausgeliefert werden. Und wir wollen natürlich auch, dass jedes Dienstgerät, was ausgeliefert wird, auch einer Nutzung zugeführt wird.
2: Der Bund der Steuerzahler befürwortet grundsätzlich die Ausstattung der Schulen mit Tablets. Es fehle jedoch ein digitales Konzept aus einem Guss.
5: Wir haben die Schülerinnen und Schüler und deren Eltern, die auf ganz anderen Plattformen unterwegs sind, als die Landesregierung dies gerne möchte. Und die Lehrer stehen quasi in der Sandwich-Position dazwischen und müssen jetzt alle Anforderungen erfüllen. Und das geht mit den derzeit ausgelieferten Geräten nicht.
2: Wenn demnächst die Geräte aus Altersgründen ausgetauscht werden, sollen die Bedarfe erneut geprüft werden. Was mit den wenig oder gar nicht genutzten älteren Tablets passiert, ist noch offen.
1: Wir Menschen gehen zur Krebsvorsorge, machen ein Hautscreening oder lassen uns vorsorglich gegen Krankheiten impfen. Ein Schiff hingegen muss zum Krähnungstest. Und für diesen schicken Viermaster die Passat in Lübeck ging es heute damit los. Gleichgewicht, Stabilität und auch der Schwerpunkt des Schiffs werden dabei gemessen. Die gewonnenen Daten aus den Tests sind wichtig für die spätere Sanierung des Museumsschiffs.
6: 30 bis oben gefüllte Wasserbehälter müssen nach Steuerbord. Jeder Tank wiegt mehr als eine Tonne. Damit will die Crew die Passat zur Seite neigen. Härtetest für die anstehende Sanierung.
7: Und wenn wir jetzt den Umbau hier planen, dann brauchen wir eine Datengrundlage, auf der man aufbauen kann. Und wir haben aktuell nur Schätzungen.
6: Der letzte dokumentierte Krängungstest mehr als 70 Jahre her. Ein Pendel unter Deck soll jetzt erneut die Krängung, also die Neigung des Schiffs, messen.
8: Wir wollen ja, dass das Schiff, dass die Passat hinterher, wenn Besucher auf einer Seite stehen oder eben, wenn mal ein starker Sturm kommt, dass sie nicht zu stark auf der Seite liegt. Im Endeffekt sogar, dass sie nicht umkippt.
6: Alle 30 Container auf Steuerbord. Die Neigung auf dem Pendel unter Deck zu sehen.
9: Ja, da war die Null. Das war, als wir hinten geschoben hatten. Und jetzt haben wir vorne geschoben.
6: Die Daten werten die Ingenieure morgen im Büro aus. 25 Millionen Euro soll die Sanierung der Passat insgesamt kosten. Die Stadt hofft auf Spenden.
0: Er freut sich offenbar wie ein echter Norddeutscher, vor allem nach innen. Zumindest hätte er dafür einen guten Grund. Die Seeadler in Schleswig-Holstein, die haben so viel Nachwuchs wie noch nie. Fast 200 Jungvögel waren es im vergangenen Jahr. Seit den 90ern werden es immer mehr. Und dass sie sich hier bei uns so wohl fühlen, liegt auch an den Adleraugen der Horstbewacher.
10: Ah, oh doch, da sitzt er. Oh, voll schön.
11: Ein Vogel ist immer besser wie keine Brut. Nee,
10: auf jeden Fall.
12: Der Adler ist gelandet. In Gleschendorf bei Scharbeutz gibt es in diesem Jahr wieder Nachwuchs bei den Seeadlern. Vor 4 Wochen ist das Küken geschlüpft.
11: Ich habe fest den Eindruck, dass der Altvogel mich morgens, wenn er mich hier zum ersten Mal sieht, der sieht mich und der beobachtet mich auch. Also wir sind alle so der Meinung, dass die Altvögel vielleicht sogar, das ist jetzt eine reine Vermutung, vielleicht sogar glauben, dass solange wir hier sind, sie haben ihre Ruhe.
12: Und für diese Ruhe sorgt der sogenannte Horstbewacher. Wolfgang Bauzus ist für 8 Tage in das Quartier im Pastoratsgehölz eingezogen. Im wöchentlichen Turnus wechseln sich die ehrenamtlichen Helfer ab. Der Wohnwagen ist bis Juli besetzt, bis zum Ende der Brutzeit. Die Tiere dürfen nicht aufgescheucht werden. Das passiert aber durch den Menschen immer wieder. Zu starke Störungen können im schlimmsten Fall dazu führen, dass Jungvögel zurückgelassen werden.
11: Man verwendet natürlich die meiste Zeit dafür, dass man diesen Verlauf von morgens bis abends beobachtet, wie füttern oder dass die Jungen vor dem Regen geschützt werden. Das halten wir dann auch fest. Und ich denke, das trägt vielleicht auch ein wenig zur Forschung bei.
12: Es gilt eine 100 Meter Schutzzone rund um einen Seeadlerhorst. Das heißt, ab hier darf niemand mehr durch. Auch am Burgsee in Schleswig brüten Seeadler. Auf dem Gottorfer Landmark klärt die Projektgruppe Seeadlerschutz auf. In den 60er Jahren gab es gerade einmal 3 Revierpaare im Land.
13: Dann hatten wir das Problem mit Chemikalien, die in der Landwirtschaft eingesetzt worden sind, DDT, die als Ursache hatten, dass die Eierschalen nachher so dünn waren, dass die gebrochen sind. Das hat man dann verboten, dann hat sich die Population stabilisiert. Dann hatten wir unter anderem Probleme mit bleihaltiger Jagdmunition.
12: Die Spuren blieben oft zurück in Aufbrüchen. Gefährlich, denn Kadaver steht auf dem Speiseplan der Seeadler. Durch kontaminiertes Aas haben sich früher viele Greifvögel vergiftet. 2015 wurde bleihaltige Munition dann vom Land verboten. Heute gelten vor allem Zusammenstöße mit Zügen und Windrädern zu den häufigsten Todesursachen. Die Statistik zeigt, die Schutzmaßnahmen wirken. Die Population steigt kontinuierlich. In Gleschendorf hofft derweil diese Beobachterin auf eine ganz bestimmte Szenerie.
14: Ich warte immer noch, dass ich einmal den Anflug von den Altvögeln sehe. Habe ich bis jetzt leider noch nicht. Aber es ist auch schön, die im Nest zu beobachten.
11: Wenn einer der Altvögel jetzt mit Nahrung kommt, manchmal haben sie einen großen Fisch in den Fängen, also in den Krallen. Und das ist natürlich immer was Besonderes.
12: Experten rechnen für dieses Jahr wieder mit einem ähnlichen Bruterfolg wie im vergangenen Jahr. Und dieser Jungvogel soll dann im Juli den Horst verlassen.
1: Mit kleinen Kindern schätzt man sich glücklich, wenn die eigenen Eltern um die Ecke wohnen und am besten noch fit genug sind, um das ein oder andere Mal bei der Betreuung einzuspringen, wenn es klemmt.
0: Also in anderen Worten, andauernd. Ja. Aber für die Großeltern ist es im Idealfall ja genauso toll, wenn die Kinder oder Enkelkinder in der Nähe sind und ihnen mal helfen können, den Einkauf abnehmen, Fernseher einrichten, sowas beispielsweise.
1: Wenn Generationen zusammenarbeiten, kann es viele Gewinner geben, so wie im Husumer Wohnprojekt Stadthus. Das bekommt jetzt sogar noch mal 12 neue Wohnungen dazu. Heute war Spatenanstieg.
12: Wohnen Tür an Tür und trotzdem mehr als nur Nachbarschaft. Im Husumer Mehrgenerationenprojekt Stadthus leben Familien, Singles und ältere Menschen gemeinsam unter einem Dach. In Zeiten von Wohnungsmangel und zunehmender Einsamkeit setzt das Projekt bewusst auf Gemeinschaft im Alltag statt anonymen Nebeneinander.
15: Der Alltag ist so, dass wir eigentlich ganz normal die Kinder morgens in die Kita bringen und das machen wir alles alleine als Familie. Da sind wir jetzt nicht so groß im Austausch mit den anderen, aber sobald man irgendwie zurückkommt und alle von der Arbeit und von der Kita und von der Schule nach Hause kommen, ist hier im Garten gerade bei so einem Wetter irgendwie ständig was los und dann ist das irgendwie so ein Selbstgänger. Manchmal holt noch jemand Kuchen raus und dann ist das eigentlich immer nett und man hat hier ständig Kontakt und das ist für die Kinder ist es richtig schön und dadurch auch für uns. Es ist so eine Mischung aus einfach nur Nachbar und auch irgendwie Familie.
12: In dem Haus wohnen Menschen zwischen 2 und 81 Jahren. Insgesamt sind es 23 Parteien. Das Konzept, jede Generation bringt das ein, was sie kann. Zeit, Erfahrung, Ideen oder praktische Hilfe.
16: Das Spannende ist bei einem Mehrgenerationenprojekt ist erstens, dass jede Generation eigene Erfahrungen und eigene irgendwie Vorstellungen mit reinbringt. Die Jüngeren haben irgendwie Energie und Kraft und können auch richtig anpacken, haben aber meistens nicht so viel Zeit. Und die Älteren haben dafür Zeit und total viel Wissen und Erfahrung. Und das irgendwie, also das Schwarmwissen in so einem Mehrgenerationenprojekt ist großartig. Auch dass die Schwarmkenntnisse sozusagen, die Fähigkeiten, die hier alle so mitbringen, insgesamt ist das ein Riesenpool, mit dem man echt was anfangen kann.
12: Das ehemalige Schulgebäude wurde vor 7 Jahren zum Wohnprojekt umgebaut. Vieles erinnert heute noch an die alte Nutzung.
16: Das Gebäude an sich hat einfach schon total viel Flair. Das ist einfach richtig schön. Es ist auch denkmalgeschützt. Und wir haben drumherum den Garten, der früher mal Schulgelände war. Da sind alte Obstbäume und ganz viele alte Bäume. Wir haben den alten Schulgarten und wir haben auch ganz viel Platz, ganz viel Wiese, wo wir wirklich was machen können. Und wir können hier echt richtig gestalten und richtig was machen. Das ist total schön.
12: Und das Projekt soll weiter wachsen. Direkt neben dem bestehenden Haus entsteht ein Neubau mit 12 weiteren Wohnungen.

0: teils gefördert, teils frei finanziert.
1: Als die frühe Projektgruppe, die das Haus hier auf die Beine gestellt hat, das Haus gefunden hat und das Grundstück, haben sie auch das Nachbarbaugrundstück mitgekauft, mit der Auflage der Stadt, da auch noch mehr Wohnungen zu schaffen. Weil Husum braucht noch mehr Wohnungen, hier besteht Mangel und das war so die Auflage. Und seit Einzug hier gibt es auch eine Gruppe, die sich bemüht, da eben den Neubau auf die Beine zu stellen.
0: Im Dezember 27 soll der Neubau fertiggestellt werden. Für die jetzigen Bewohner ist das Projekt Mehrgenerationenhaus nicht mehr wegzudenken.
1: Soweit ich mir vorstellen kann, alt zu werden, würde ich das hier auch tun. Ja, auf jeden Fall.
2: Es schafft viel mehr Verbindung und Verbindlichkeit und aber auch viel mehr schöne Momente. Und ich glaube schon, dass das für alle irgendwie schön sein kann.
1: Ich mag hier sehr gern zu wohnen.
0: 9 der 12 geplanten Wohnungen sind bereits vergeben. Damit wächst in Husum nicht nur ein weiteres Haus, sondern auch echte Gemeinschaft.
3: Deutschland und Dänemark sollen ja auch weiter zusammenwachsen durch den Fehmarn-Belt-Tunnel. Aber das dauert jetzt alles offenbar noch länger.
4: Weil die Schienen durch den Tunnel wohl erst deutlich später fertig werden als die Straßen. Und das liegt nach Angaben der dänischen Baugesellschaft Sund und Belt vor allen Dingen an der Verzögerung beim Bau der Bahnanbindung auf deutscher Seite. Deshalb soll der Tunnel erst nur für Autos und später dann für Züge geöffnet werden.
3: Wann genau will das Unternehmen noch bekannt geben? Letzter Stand war ja frühestens 2031 soll der Tunnel fertig sein. In Lübeck geht es heute und morgen um gleiche Chancen und Rechte für Frauen und Männer.
4: In der Musik- und Kongresshalle treffen sich die kommunalen Frauen- und Gleichstellungsbeauftragten zu ihrer Bundeskonferenz. Hauptthema in diesem Jahr Antifeminismus.
5: Hier geht es heute um gleiche Rechte für Frauen. Mehr als 500 Frauen- und Gleichstellungsbeauftragte tauschen sich in Lübeck über das aus, was ihnen immer noch im Alltag begegnet. Widerstand gegen Frauen in Führungspositionen, Förderprogramme für Frauen, die abgelehnt werden oder diskriminierende Aussagen. Laut den Veranstalterinnen wächst Antifeminismus in Politik und Gesellschaft, auch in Schleswig-Holstein.
6: Das passiert in Vereinen, in Stammtischen, das passiert beim Zusammensein, das passiert unter Umständen auch in kommunalen Parlamenten, das passiert ganz, ganz viel im Internet. Wir haben hier aber so auf politischer Ebene tatsächlich das Glück, dass unsere Landesregierung, das Gleichstellungsministerium Gleichstellung nicht als ein Nice-to-have ansieht, sondern tatsächlich die Wichtigkeit von Gleichstellung erkennt und Gleichstellung fördert.
5: Die Teilnehmerinnen lernen von den Erfahrungen anderer Frauen. Zum Beispiel, was sie gegen antifeministische Angriffe bei der Arbeit oder in den sozialen Medien machen können. Am Ende der 2 Tage wollen sie mehr als 30 Vorschläge an die Bundesregierung geben, etwa zur Abschaffung von § 218 oder des Ehegattensplittings.
3: Und jetzt geht's weiter nach Grünwohlt für unsere Dorfgeschichte. Alle, die rund um die Eckernförderbucht wohnen, denken jetzt wahrscheinlich an Strand, aber nein, im Kreis Stormarn, da gibt's auch eins.
4: Das Grünwohlt liegt an der B404 nördlich von Trittau, ist das Zuhause von rund 1500 Menschen. Und zu denen gesellen sich regelmäßig auch noch ganze Busladungen voll mit Touristen. Grünwohlt ist nämlich richtig berühmt, allerdings unter einem anderen Namen.
7: Grünwohlt fühlt sich ein bisschen wie Kleinstadt an. Erst zum Friseur, dann hier Klamotten shoppen und danach schön zum Italiener. Und auf einen Absacker geht's dann noch hier rein.
8: Grünwohlt, dann gucken mich alle an, so, hä, was ist denn bitte Grünwohlt? Wenn ich sage, ja, Büttenwader, da war ich schon.
9: Ja, ja, genau.
8: Das geht immer.
10: Ich würde schon sagen, dass es viele Leute kennen, egal wo man hinfährt. Ja. Woher kommst du immer, Büttenwader? Also, ja, man kennt es.
11: Man kennt es. Und hier sitzen sie noch auf dem Träger.
7: Mhm. 24 Jahre lang wurde hier die NDR-Serie Neues aus Büttenwader gedreht. Kult bis heute.
12: Auch wenn die Reisebusse kommen, stellen wir sie vor.
13: Die kommen hier mit Reisebussen.
12: Ja, tatsächlich. Ja.
13: Krass.
12: Ja, ein Schnaps, ein Foto und dann sind sie wieder weg. Dann ziehen sie weiter.
13: Naja, Kult.
12: Kult, ja.
13: Und ist es Fluch oder Segen?
12: Für mich ist es Segen, weil es ja auch eine Werbung ist für die Gaststätte. Ja. Und dadurch kam natürlich auch mehr Zulauf.
13: Ja.
12: Die Gaststätten sterben ja aus, wie man sieht.
14: Ja, man kann ja zusammen sitzen. Ja, man kann ja alles Mögliche immer machen, das ist immer schön.
15: Und es ist einfach zu Hause. Also ich wohne selber nicht mehr hier, aber jedes Wochenende, was man herkommt, das ist einfach, man ist sofort wieder da.
14: Das stimmt.
7: Verständlich. In Grünwohlt kann man in jedem Alter Spaß haben und Sport machen. Fußball, Yoga, Tischtennis, Prellball, Gymnastik, Kindersport. Jeden Samstag treffen sie sich hier, heute in ausgedünnter Runde.
13: Seit wann spielst du denn Badminton, Erik?
16: Ja.
7: Seine Schwester Julia hat's eher mit Bodenturnen.
9: Vor 25 Jahren habe ich mal damit angefangen. Also das, ja, und habe mich auch so reingearbeitet. Ich gehe jedes Mal mit so einem Glücksgefühl hier wieder raus. Ja. Na, wenn der Sport war, das ist, besser geht's gar nicht. Also ja. Das ist schon eine tolle Sache. Ja.
7: Knapp einen Kilometer weiter kommen die Glücksgefühle beim Angelsport.
16: Anfang letzten Jahres haben wir das gekauft. Mhm. Im März haben wir mit den Arbeiten angefangen. Mhm. Haben hier 3 Monate lang einiges umgebaut. Und im Juli haben wir hier gestartet.
7: Und das hat sich wohl gelohnt. Auch für Familien. Sie feiern hier heute Geburtstag nach.
17: Seit heute Morgen um 6 Uhr. Wolltet ihr da nicht schlafen eigentlich?
18: Nö, das gehört dazu. Aber da haben wir auch schon gut gefangen. Da haben wir hier so einen Stopper und eine Pose, die ist jetzt schon ausgebleit, 15 Gramm unten. So ein Snap und ein Wirbel.
17: Oder du bist ein ganz schöner Profi, wa?
18: Ja.
17: So ein Snap und so ein dies und ein das und ausgebleibt.
18: Ein 50er Vorfach mit einem 10er Haken, glaube ich.
17: Moin.
18: Moin.
17: Nicht erschrecken. Darf ich die Ruhe kurz stören?
19: Ja.
17: Warum regnet es jetzt?
19: Ja, ist immer so.
17: Macht einem Anger das was aus, wenn es regnet?
19: Nein, nee, überhaupt nicht.
17: Du bleibst jetzt einfach so hier stehen?
19: Ja.
17: Mit Kapuze gleich?
19: Ich habe gar keine mit, oder?
17: Da ist auch eine. Achso, komm, ja, hör einmal nach. So, ja. Ich habe nämlich keine. So, das ist jetzt aber ungünstig.
19: Ja.
17: Aber du ziehst durch?
19: Wir ziehen durch, ja.
17: Ihr steht den ganzen Tag hier so?
19: Wir stehen heute bis 17, 18 Uhr, denke ich mir wohl hier.
17: Ja. So. Wie ist das, wenn dann jemand wie ich um die Ecke kommt und nervt?
7: Nette Menschen in einem ruhigen Dorf, in dem trotzdem was los ist. Grönwohlt, auch bekannt als Büttenwader, im Kreis Stormarn.
4: Herrlich. Kopfhörer auf und in eine ganz andere Welt abtauchen. Das machen viele von uns jeden Tag mit Musik, einem Podcast oder einem Hörspiel.
3: Und ganz egal, welches Hörspiel uns packt, wie cool bitteschön wäre das, wenn wir selbst bestimmen könnten, wie die Geschichte weitergeht. Das haben wir bestimmt auch alle schon mal gedacht.
4: Und das geht seit heute tatsächlich bei einem interaktiven Hörspiel in unserer Audiothek ARD Sounds, und zwar ob Platt.
20: Sie sind die Ersten, die das neue Hörspiel utprobieren können. Und zwar in das NDR-Studio in Flensburg.
21: Moin! Also, schauen, dass die draußen sind.
20: Dreh Kinne hebt Sülz, wie die Produktion mitmockt. Dürft nun mit der Frünen Rinn hören.
22: Ich freue mich auf ein cooles Hörspiel. Mit Variationen und Fälle, Sachen, die man sich anhören kann.
23: Ich bin werden aufgeregt, aber ich freue mich auch total. Aber ich bin schon gespannt, wie ich mich anhöre.
24: Und manche stehen das so definitiv lustig, häufig. Aber ich glaube mehr so, dass das für Jüngere auch spannend ist.
20: Ein interaktiv Hörspiel ob Platt. Das hätte das bitlang noch nicht gegeben.
25: Da ist ein Host, den Vajig League kennenlernen, und die gibt immer 2 Möglichkeiten. Und wenn sie vielleicht per demokratischen Beschluss entscheiden können, wo eins hat, dort den Wiedergehen schall.
20: Die plattdeutsche NDR-Redaktion in Kiel hätte sich das hochdeutsche interaktive Hörspiel Das Abenteuer in der Unterwelt von Lisa Krumme utzöcht. In ihrer Geschichte droppen 3 Kinder in die Innenwelt, ob die Skelettdorm Hildegard.
26: Ich hatte ihn festkommen lassen. Und warum nicht? Jonte hätte recht. Norm kommt mich nie wieder rum, wenn wir Hildegard nach der Rand treffen.
20: Das Ziel, was für Kinder ob Platt zu schaffen, das auch in Twinichorno interessant ist.
25: Das ist ein Ort und Wies Plattdeutsch natürlich zu stütten, die ja, kreativ und innovativ ist. Und die nicht mit vielleicht so ein bisschen Schwornis kommt, so nu muck wie mol Kultur. Nein, das kommt ganz licht falsch. Wie set einfach was in der Welt, was einfach bloß Spoßmorgenschall.
20: Erst das komplette Översetten. Donnant das Insprechen in Studio in Hamburg. Lutz, Jette und Ida habt im Dezember die Hauptrollen übernommen. Eine neue Erfahrung für Aal Dreh.
27: Können wir doch bis anders regeln.
28: Bitte, ja. Können Sie uns nicht einfach hier rotloten, denn ich auch lebendig?
29: Das wäre anders als Theater spielen, auf jeden Fall.
30: Ja, das wäre ganz lustig, dort mal mit den anderen Lüten schnacken und sich das andere platt antauern.
20: Das Besondere, Immer wer entscheiden die Tauhöres, wo der Reis wiedergeht.
0: Und dörf sengen, wo das lang geht. Meinst du?

0: Sehr cool. Dass Deutschland mal geteilt war, was das bedeutet hat, das soll für die nächsten Generationen ja präsent gehalten werden.
1: Schülerinnen und Schüler der Albinus-Gemeinschaftsschule in Lauenburg, die haben sich nicht nur mit der Geschichte ihres Heimatortes beschäftigt, sondern haben eine ganze Ausstellung draus gemacht. Dafür wurden sie sogar beim Geschichtswettbewerb des Bundespräsidenten ausgezeichnet.
0: Für ihre Grenzgeschichten haben sie auch mit Zeitzeugen gesprochen.
2: Ich habe die DDR-Grenze mehrfach überquert, aber ganz legal, nämlich zu Besuchen von Verwandten. Und dabei wurde ich dann als Spion angeworben oder sollte angeworben werden. Ich habe die hiesigen Behörden in Westdeutschland informiert und dafür wurde ich dann zu 8 Jahren Gefängnis verurteilt.
3: Mit 24 Jahren landet der Kieler Student Stefan Bieger im DDR-Gefängnis Hohenschönhausen, später in Bautzen II. Nach 2 Jahren Haft wird er gegen einen Gefangenen der BRD ausgetauscht, kommt im Juli 1986 frei. Nach dem Mauerfall geht er als Lehrer nach Lauenburg. Im vergangenen Jahr interviewen ihn Jugendliche im Rahmen eines Geschichtsprojekts zu seinen Grenzerfahrungen.
2: Es war für mich eigentlich berührend, den Schülerinnen und Schülern das zu erzählen. Es war für mich eigentlich auch das erste Mal. Ich hatte schon einmal in der Schule einen Auftritt als Zeitzeuge, aber das war nicht in diesem Umfang und auch nicht so speziell. Und von daher war es für mich auch noch mal so ein Rückblick in diese, ja, für mich nicht gerade erfreuliche Zeit.
3: Seine und andere Grenzgeschichten erzählen die Schülerinnen und Schüler in ihrer Wanderausstellung. Ihr Blick auf ihren Heimatort Lauenburg als ehemaligen Grenzort und Schicksale an der damaligen deutsch-deutschen Grenze sind noch bis zum 28. Juni im Elbschifffahrtsmuseum zu sehen.
1: Und diese Zettelchen, die kennen viele vielleicht noch von früher von uns. Da stand dann so drauf: Willst du mich heiraten? Ja, nein, vielleicht. Immer öfter wird tatsächlich Nein angekreuzt.
0: Bei dir jetzt.
1: Ja.
0: Aber auch in Schleswig-Holstein ist die Zahl der Trauungen seit den 90ern um fast 20% gesunken, laut Statistischem Bundesamt. Aber was sind die Gründe dafür? Wir haben uns bei Paaren mit ganz unterschiedlichen Lebensentwürfen umgehört, warum sie sich für oder gegen eine Hochzeit entschieden haben.
1: Ob die Ehe wirklich aus der Mode gekommen ist, das erfahren Sie morgen in Schleswig-Holstein 18 Uhr und natürlich auch hier bei uns im Magazin.
0: Ein super Ort fürs Fotoshooting hätten wir auch noch im Angebot, den Rhododendron-Park in Eutin. Der sieht allerdings auch ohne Hochzeitspaar schon fantastisch aus. Unser Zuschauer Günther Koller hat das Bild gemacht. Vielen Dank fürs Teilen.
1: Und eigentlich macht ja der April, was er will, aber im Moment tut das auch der Mai. Letzte Woche haben viele von uns noch gefroren. Ich hatte tatsächlich 2 Jacken an und mir war trotzdem kalt. Jetzt wird es aber wieder milder. Einzelheiten von Sebastian im Wetter. Wir sagen Tschüss, freuen uns auf Sie morgen.
0: Schönen Abend Ihnen. Ciao.

0: Und jetzt Ihr Wetter für Schleswig-Holstein.
1: Oft ist der Mai ein sehr spannender Monat, weil er zum Teil im Gewand eines Aprils daherkommt, so wie letzte Woche mit deutlich unterkühlten Temperaturen. Oder wie im Laufe dieser Woche dann schon wieder Wärme bringt aus dem Süden. Allerdings ist die dann auch etwas energieträchtig und hat damit eben auch die Chance, Schauer und Gewitter zu produzieren, wie aktuell draußen im Land zu sehen. Schauen wir uns das Ganze mal von oben an. Und dann können wir auch erkennen, dass wir einmal östlich und westlich von uns wolkenfreie Bereiche haben, also leichte Hochdruckeinflüsse. Und genau dazwischen liegt eine alte Front, die einmal von Süddeutschland bis Skandinavien hoch reicht und direkt über uns ja quasi zum Stehen kommt. Und dort stecken die Schauer und Gewitter drin. Das Ganze wird sich also entsprechend noch in die Nacht reinziehen, teilweise sogar in die zweite Nachthälfte. Das heißt also, die Schauer und Gewitter ziehen ganz, ganz langsam nach Osten weiter. Und von Westen her wird es dann allmählich stabiler. Das Ganze bei Tiefstwerten zwischen 10 und 7 Grad heute Nacht. Und morgen früh kann es sein, dass es in den frühen Morgenstunden im Osten noch letzte Restschauer gibt. Danach geht es erstmal stabiler mit Sonnenschein in den Dienstag und zwar überall. Aber wir haben immer noch Feuchtigkeit in der Atmosphäre und da kann es spätestens am Nachmittag schon wieder zu neuen kurzen Schauern und Gewittern kommen. Ja, die Sonne zeigt sich dennoch für 7 bis 10 bzw. 9 Stunden morgen. Fehmarn könnten es 10 Stunden morgen werden insgesamt und das Ganze dann bei einer mittleren UV-Belastung. Der Wind kommt dabei aus südlichen Richtungen, mal Südost, mal Südwest, kann sich nicht ganz entscheiden, bleibt auch schwach mit der Windstärke 2 bis 3. Die Temperaturen gehen morgen rauf auf Werte von 16.

0: 15 bis 20 Grad in der Luft. Und das Wasser, das hat aktuell gemessene 12 Grad in Nordsee und Ostsee. Auch am Mittwoch und am Donnerstag geht es weiterhin eher wechselhaft zu, mal mit kräftigen, mal mit nicht ganz so kräftigen Schauern. Das Ganze so um die 20 Grad herum. In Richtung Wochenende wird es deutlich stabiler im Wetter und auch noch deutlich wärmer. Und mit diesen Aussichten einen schönen Abend.
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13: Moin und willkommen. Die Bildungsbehörde befürchtet, Opfer ihres eigenen Erfolges zu werden. Hört, hört. Klingt nach einem Luxusproblem. Schauen wir in dieser Sendung genauer drauf. Das sind unsere Themen. Fehlende Lehrkräfte, 100% sind nicht genug. Baustelle Westbad, was noch zu tun ist. Und zum 80. Udo und Bremen. Na, das mal was ganz Neues. Jahrelang berichten wir über unbesetzte Stellen an den Schulen. Und jetzt heißt es, sind alle so gut wie besetzt, fast 100%. Sektkorken müssten knallen, Fanfaren ertönen, Konfetti regnen. Aber nix da, es gibt trotzdem lange Gesichter. Der Bildungssenator sieht Nachteile und die Schulen weiter ungelöste Probleme. Das verlangt nach Einordnung. Leonie Henschel hat einen Schulleiter besucht und sich die Situation erklären lassen.
14: Gar nicht so einfach, das kommende Schuljahr zu planen, findet Carsten Lübcke. Der Schulleiter von der Oberschule am Leibnizplatz hat ein Problem. Zwar ist er optimistisch, dass er alle Unterrichtsstunden besetzen kann, nur wie ist die Frage.
15: Wo wir uns große Sorgen machen, ist die Frage, die über den eigentlichen Stundeneinsatz hinausgeht. Nämlich das Ziel, wir wollen gute Schule machen. Und gute Schule machen bedeutet mehr als nur Unterricht, sondern vor allen Dingen auch Schulentwicklung zu betreiben.
14: Aber trotz fast 100%iger Besetzung der Stellen kommt es auch an seiner Schule wahrscheinlich zu Engpässen. Das Problem? Bildungssenator Marc Rackle schreibt in einem Bildungsnewsletter, dass wir gerade Opfer unseres eigenen Erfolgs sind. Heißt, alle Stellen besetzt, das Budget verplant, dadurch kein Spielraum mehr für Lücken. Eine Schule hat zum Beispiel 100 Stellen, hier als Stühle dargestellt, alle sind besetzt. Aber einige der Lehrkräfte unterrichten gar nicht und fallen weg. Sie sind zum Beispiel krank oder in Elternzeit. In Bremen sind das rund 7,4%. Heißt, Personal fehlt, obwohl alle Stellen besetzt sind. Für die Planung bräuchte es also zusätzliche Stellen, um diesen Puffer zu füllen. Zu Unterrichtsausfällen soll es aber nicht kommen, sagt das Bildungsressort und teilt schriftlich mit. Zum neuen Schuljahr wollen wir rund 150 Stellen besetzen. Zusätzlich schaffen wir einen neuen Vertretungspool mit ausgebildeten Lehrkräften. Damit sichern wir Qualität und mehr Verlässlichkeit bei Unterrichtsausfällen. Die Schulen klagen hingegen über fehlende Sicherheit. Wer wird krank, wer fällt aus? Sie können schwer planen. Besonders bitter, der Nachwuchs steht bereit. Und ganze 174 Referendare sind laut Bildungsbehörde zum neuen Schuljahr startklar. Doch für mehr Stellen ist kein Geld da. Trotz der Engpässe kriegen nicht alle von ihnen eine. Das Ressort betont, alle Absolventinnen können sich aber auch für den neuen Vertretungspool bewerben. Außerdem, wer nach Bremerhaven gehen möchte, hat aktuell sehr gute Chancen auf eine Übernahme. Carsten Lübcke von der Oberschule am Leibnizplatz bringt das aktuell gar nichts. In das kommende Schuljahr geht er mit gemischten Gefühlen.
15: Mit großer Vorfreude, aber natürlich auch mit großer Spannung, weil es ist ja auch für uns ein Stück weit eine Blackbox, weil wir gar nicht wissen, wer da jetzt zu uns kommt. Wir wissen sehr genau, welche Fächer wir brauchen. Wir wissen auch sehr genau, welche Rollen wir noch besetzen müssen. Das werden wir nicht so, wie wir es sonst gewohnt sind, machen können.
14: Fast 100% der Stellen sind belegt. Und trotzdem reicht es nicht für eine gute Planung.
13: Ja, alles gar nicht so einfach. Deswegen reden wir jetzt noch mal drüber. Bei mir ist Reporterin Lisa Röhling, die sich schon lange um Bildungspolitik in Bremen kümmert. Ist ein weites Feld. Lisa, noch mal zur Einordnung. Also 100% besetzte Stellen bedeuten nicht 100% Stundenabdeckung. Das haben wir jetzt gelernt. Ist dem Bildungssenator das bewusst?
3: Das ist ihm bewusst. Es ist vor allen Dingen bemerkenswert, wie offen er damit umgeht. Also dieser Newsletter, den wir im Film gesehen haben, dass er sehr offen anspricht, dieses Problem ist da. Denn dieses Problem gibt es ja seit Jahren mit diesen Kräften. Wir haben jetzt halt das Problem, dass so eine Obergrenze erreicht ist. Dass sozusagen jetzt, wo alle Stellen besetzt ist, auf einmal sehr deutlich ist, ups, da sind auch Stellen besetzt. Da können wir gar nicht drauf reagieren, flexibel drauf reagieren, Ersatz finden. Es gab ja jetzt über Jahre die Stadtteilschule, das ist so ein Kontingent von Studierenden.
13: So ein Vertretungspool.
3: Vertretungspool, die so flexibel eingesprungen sind. Die sind aber nicht dauerhaft auf Stellen gesetzt worden. Also dieses System ist jetzt einfach total an der Grenze angekommen.
13: Und wenn du sagst, das ist dem Bildungssenator schon bewusst, hat er Lösungsvorschläge?
3: Also kurzfristig sind jetzt erstmal 120 Stellen, die freigemacht werden sollen. Das ist ein bisschen kurios. Von diesen Lehrkräften, die in den Schulen fehlen, gibt es einige, die in Behörden entsandt sind, in die Unis zum Unterrichten, an das Landesinstitut für Schule. Deren Stellen sind aber faktisch immer noch an ihren Schulen angesiedelt und damit besetzt. Und die sollen jetzt erstmal wieder zurückgeholt werden und wieder unterrichten. Und langfristig wird jetzt im Senat diskutiert, ob es einen wirklich richtig stark besetzten Vertretungspool gibt, wo wirklich Leute dauerhaft auf Stellen gesetzt werden, zum Beispiel Nachwuchskräfte, Referendare. Aber das muss erstmal diskutiert werden und natürlich auch mit Geld hinterlegt werden. Also wann das kommt,
13: das
3: wo das kommt,
13: kurzfristig
3: auf keinen Fall. Etwas langfristigere Planung, das muss erstmal diskutiert werden. Ja.
13: Okay, mal gucken, was diese 120 dann erstmal ausrichten können. Ein anderes Thema, wo man sagt, da könnten ja noch Reserven drin schlummern, sind Teilzeitkräfte. Ich habe mal nachgeschaut, habe eine Zahl gefunden, 43% der Lehrkräfte in Bremen arbeiten in Teilzeit. Da könnte man ja vielleicht überlegen, vielleicht sollten die aufstocken oder vielleicht sollte man diese Stellen dann auch vielleicht anders berechnen.
3: Ja, schwieriges Thema. Also Bremen hat eine der höchsten Teilzeitquoten bei Lehrkräften bundesweit. Das ist tatsächlich so. Die Gewerkschaft Erziehung und Wissenschaft hat vor ein paar Jahren mal gefragt, warum Lehrkräfte in Teilzeit gehen. Das hat einmal mit der eigenen Kinderbetreuung zu tun, aber ganz viele geben auch Belastung an. Die sagen, sie haben so viel Druck im Alltag. Und die Personalvertreter sagen auch, denen jetzt anzubieten, stock doch mal weiter auf. Das werden ganz viele nicht annehmen, weil der Druck jetzt schon in Teilzeit so groß ist, dass sie natürlich Angst haben, wenn sie auf 100% aufstocken, dass die Aufgaben, die sie jetzt zusätzlich machen, dann noch obendrauf kommen. Und dieses Angebot werden sie wahrscheinlich erst annehmen, wenn wirklich Entlastungen im Schulalltag kommen. Und die sind jetzt erstmal nicht abzusehen tatsächlich.
13: Der Personalrat hat ja auch oft darüber geklagt, dass die Aufgaben immer mehr werden für die Lehrkräfte und dass deswegen so viele in Teilzeit gehen. Okay, schauen wir mal, die Referendare hast du eben angesprochen, war auch im Film die Rede von, dass sehr viel ausgebildet wird und dass wir in diesem Schuljahr, glaube ich, oder jetzt zum ersten Mal mehr Referendare haben als freie Stellen. Ist das jetzt ist das eine Chance oder ist das eine Gefahr?
3: Ich würde sagen beides. Also zum einen haben wir dieses Jahr nicht nur sozusagen einen Rekord an ausgebildeten Referendaren, sondern auch an Bewerbungen. Also jetzt zum 1. Februar haben 200 neue Referendarinnen und Referendare angefangen. Das zeigt natürlich, Bremen ist attraktiver geworden. Jahrelang wurde gearbeitet, dass die neuen Kräfte kommen. Und das bedeutet jetzt auch, dass natürlich ausgewählt werden muss bei den Absolventinnen und Absolventen. Also wer geht an eine Schule, das wird am Ende, das hat auch die Behörde gesagt, von den Abschlussnoten abhängig sein. Das heißt, man kann davon ausgehen, die am besten Ausgebildetsten kommen dann jetzt auch an die Schulen. Aber könnte natürlich auch den Job unattraktiv machen. Das heißt, wenn jetzige Bewerberinnen und Bewerber feststellen, oh, in Bremen kriege ich gar nicht so einfach eine Stelle an einer Schule, kann das natürlich auch dazu sorgen, dass wir anders hingehen. Ja, genau.
13: Und dann vielleicht noch ein Punkt zum Schluss, über den wir sprechen können. Es sind ja einige Neuerungen geplant. Zum Beispiel soll es einen Testlauf geben für die Arbeitszeiterfassung, damit man mal genau bemessen kann, wie lange Lehrkräfte arbeiten. Die soll im Herbst kommen. Was ist da für Auswirkungen mitzurechnen?
3: Also das könnte natürlich das ganze System, ehrlich gesagt, komplett zum Implodieren bringen. Also wenn die Arbeitszeit jetzt wirklich erfasst wird, das kommt ja wirklich im Herbst an einigen Schulen, wird erstmal klar, wie viele Lehrkräfte wirklich arbeiten und wie viele Überstunden sie machen. Und wenn dann klar wird, sagen wir mal, eine Lehrkraft macht eigentlich so viele Überstunden, dass da nochmal eine Teilzeitkraft dazukommen müsste, dieses System aber eine Deckelung der Stellen hat, dann wird noch mehr Unterricht ausfallen als jetzt und dann wird das alles in sich zusammenbrechen.
13: Oha, und da muss nochmal ganz neu gerechnet werden. Aber Lisa, vielen Dank, dass du schon mal hier ein bisschen Klarheit in diese Zahlen gebracht hast. Danke für die Infos hier im Studio.
3: Sehr gerne.
13: Ja, und 100% Nachrichtengehalt in kurzer Zeit, die gibt's jetzt. Unser Butner-Bin-Kompakt.
4: Eine neu installierte Videoüberwachung soll den Ziegenmarkt im Bremer Steintor sicherer machen. Innenbehörde und Polizei reagieren mit den drei Kameras auf die hohe Zahl an Straftaten in dem Bereich. Während eine Kamera direkt auf dem Platz positioniert wird, sichern die beiden anderen die Straße vor dem Steintor. Sie werden jeweils an den Kreuzungen zur Helenenstraße sowie zur Ritterstraße angebracht. Die Kameras nehmen keinen Ton auf. Die Behörde löscht die Bilder nach 2 Wochen. Laut der Montagefirma soll die Videoüberwachung morgen einsatzbereit sein. Mietennotstand in Bremen und Bremerhaven stoppen. Das will ein neues Bündnis, in dem unter anderem der Landesverband der Linken mitwirkt, zusammen mit verschiedenen Genossenschaften, Verbänden und Vereinen.
5: Wir sehen, dass die Mieten explodieren. Wir haben eine Steigerung der Angebotsmiete in den letzten 10 Jahren von 46%. Wir haben eine Wohnungsarmutsquote von über 25%. Das heißt, jede 4. Bremerin oder Bremer sind wohnungsarm.
4: Leerstände wie dieses Haus in der Bremer Kornstraße tragen unter anderem zur Wohnungsarmut bei. Wohnungsarm sind Menschen dann, wenn sie so viel von ihrem Einkommen für Miete ausgeben, dass der Rest unter das Existenzminimum fällt. Deswegen sammelt das Bündnis jetzt Unterschriften für einen Bürgerantrag. Wenn der mindestens 5.000 Unterschriften zusammenbekommt, muss sich die Bürgerschaft damit befassen. Später soll es eine Demonstration zur Übergabe des Bürgerantrags geben. Dass sich dann sicher etwas ändert, heißt das aber nicht. Im Bremer Sendesaal wurde am Nachmittag das Programm für die kommende Saison vorgestellt. Lileka, die eben erst für die Ukraine beim ESC aufgetreten ist, ist einer der Stars in der neuen Spielzeit. Intendant Marc Niemann zu den Höhepunkten der nächsten Monate.
10: Wir haben wirklich ein riesiges Angebot für den Klassikliebhaber, für den Jazzliebhaber. Auch wir haben Popularmusik, Rootsmusik, Blues, alles Mögliche hier. Also ich glaube, wir bieten eigentlich für jeden Geschmack was an.
4: Allein bis Mitte Mai kamen mehr als 10.000 Gäste in den Sendesaal. Das ist ein Plus von 60% gegenüber dem Vorjahr. Das braucht der Sendesaal auch.
10: Wir müssen Umsätze machen und wir brauchen Drittmittel und die Mitgliedsbeiträge unserer Vereinsmitglieder. Nur so kann der Sendesaal überleben und ich kann offen sagen, wir sind in wirtschaftlich sehr problematischem Fahrwasser.
4: Etwas Druck soll da das neue Programm mit seinen 57 Konzerten nehmen. Es beginnt im September, reicht bis über den Jahreswechsel hinaus bis ins Jahr 2027.
13: Eigentlich sollte das neue Westbad in Walle schon längst geöffnet haben, aber wegen diverser Probleme beim Bau verschiebt sich das in den Sommer. Darüber haben wir ausführlich berichtet, aber jetzt, wo das Ziel in Sicht ist, wollten wir uns gerne mal einen eigenen Eindruck verschaffen. Wie sieht's denn inzwischen aus? Was ist noch zu tun? Allzu viel dürfte es ja nicht mehr sein. Der Sommer steht ja schon vor der Tür. Michael Brandt.
12: Das sieht schon fast fertig aus. Aquafitness, Babyschwimmen. Das kann hier bald stattfinden. Doch nur wenige Meter weiter ist noch viel zu tun. Denn das Westbad hat eine Besonderheit. Der Boden wird höhenverstellbar, technisch nicht ganz einfach. Noch eingepackt, der Sprungturm. Der technische Leiter Uwe Siefke bespricht mit Bäderchef Daniel van Ballegoy die nächsten Schritte.
16: Dann müssen wir rein zur Reinigung und eigentlich zum Ende der nächsten Woche dann das große Becken auch füllen, sodass wir dann auch mal Richtung Inbetriebnahme und Badbetrieb kommen können.
12: Denn eigentlich sollte hier schon längst geschwommen werden, aber es gab Verzögerungen.
16: Ja, die beiden größten Probleme, die wir hatten, das war einfach der nicht haftende Putz, der uns wirklich hier bis in diese Höhe haben wir dann entschieden, dass wir ihn abnehmen müssen, weil bis hier die Fliesenkante geht und die Gefahr bestand, dass er wirklich mit der Fliese nach vorne kippt. Das musste einmal komplett neu werden und auch flächig umlaufend, auch in den Umkleiden, aber hier war es extrem.
12: Wenn die Fliesen dran sind, kann Siefke an dieses Problem einen Haken machen. Das alte Westbad, hier Archivaufnahmen, ist Anfang 2023 abgerissen worden. Der Neubau machte mehrfach Probleme und ist erheblich teurer geworden. Von 13,7 Millionen Euro auf 36,2. Doch jetzt ist Bäderchef van Ballegoy sicher, zum 1.7. klappt der Neustart.
17: Dass alles reibungslos läuft, ist eine Wunschvorstellung. Ich glaube, dass wir hier das Ziel jetzt sehr gut erreichen. Und wir freuen uns, dass es jetzt endlich so weit ist, dass wir bald an den Start gehen können.
12: Doch wie gesagt, vorher ist noch reichlich zu tun. Nächste Station ist der künftige Eingangsbereich. Siefke zählt auf, was hier noch fehlt.
16: Zwei Kassenplätze erstmal hier und an der anderen Seite. Da hinten so ein bisschen was für Vereine auch, dass die da auch so eine Möglichkeit haben, ihr Vereinsgeschäft so ein bisschen zu tätigen.
12: Und im Keller das technische Herz des Bades. Es soll später möglichst sparsam arbeiten. Weil Unibad und Hansewasserbad bald schließen, spielt die Wiedereröffnung in Walle eine zentrale Rolle.
17: Wir haben wirklich sämtliche Möglichkeiten für die umliegenden Stadtteile, Schwimmen lernen zu ermöglichen, Vereinsschwimmen zu ermöglichen, einen Kursbetrieb durchzuführen, auch mit neuen Methoden. Das ist einfach ein hervorragendes Bad, um Wasserfläche zu schaffen, gerade auch wenn andere Wasserflächen in dieser Stadt abgängig sind.
12: Ehe in Walle dann aber auch die erste Portion Badfritten im Fett brutzelt, muss hier noch jemand mit dem Lappen durch.
13: Von heute bis Samstag verspreche ich Ihnen einmal pro Woche Küste, Wind und Wasser. Mit unserer neuen Wochenserie Wattenturn stechen wir in See. Reporter Heiko Haben ist an Bord eines Segelschiffs zusammen mit 18 jungen Menschen, die etwas über das Segeln und den Umweltschutz lernen wollen. Der Plan, ein viertägiger Turn durchs Wattenmeer bis nach Wangerooge. Aber schon ziemlich früh war klar, diese Fahrt läuft nicht wie geplant. Kommen Sie an Bord, wir legen ab.
18: Ein paar Stunden vorher, Bremerhaven. Die 25 Meter lange Veranderung tuckert noch ruhig durch den Hafen. Das über 100 Jahre alte Schiff ist auf dem Weg zur Sportbootschleuse. An Bord 18 junge Menschen plus Crew. Ihr Ziel, das Wattenmeer. 4 Tage, so der Plan.
19: Ich erwarte vor allem schöne Momente, viel Spaß, auch ein bisschen was zu lernen über das Segeln natürlich. Aber hauptsächlich eigentlich eine gute Zeit mit den Leuten zu haben, die auch sehr viele unterschiedlichste Art und Weise, auch fachlich, sage ich mal, mit dem Wattenmeer verbunden sind.
18: Doch vor dem Wattenmeer kommt die Schleuse. Der erste spannende Moment der Reise. 80 Tonnen Stahl auf engem Raum. Für Skipper Bernd Vogt Routine. Er segelt seit über 45 Jahren.
20: Man ist immer happy, wenn es nicht knallt, kratzt, bumst, kein Lack ab ist.
18: So. Auch erste Bootsfrau Jenny Lutz ist eine erfahrene Seglerin und Skipperin in Ausbildung. Sie kennt und liebt jeden Winkel der Veranderung.
21: Ach, wo soll ich anfangen? Das ist das schönste Schiff der Welt.
18: Der Name Veranderung kommt übrigens aus dem Niederländischen und bedeutet Veränderung. Und genau das ist auch das Ziel der Turns. Rausfahren, das Wattenmeer kennenlernen und im Idealfall positiv verändert zurückkommen.
21: Das ist so der schöne Moment, das Tor zur Welt geht auf. Es ist einfach ein unbeschreiblich schönes Gefühl, wenn die Maschine ausgeht, die Segel gesetzt sind und man hier mit der Kraft der Natur über die Nordsee segelt. Das ist einfach schön.
18: Das Abenteuer beginnt. Die Veranderung nimmt Kurs auf das Wattenmeer. Und die Segelneulinge lernen die ersten Handgriffe.
22: Du musst halt wirklich halten. Ja, also du darfst jetzt nicht einfach loslassen. Ja. Ne?
21: Also halte ich ihn dann dabei fest.
22: Traditionsschiff. Ja,
21: alles gemütlich. Ja, aktuell das Seil festhalten und gleich, wenn es hier losgeht, das dauert einen Moment, dann wird gefiert. Das heißt, dann muss ich nach und nach die Seil geben.
18: Und tatsächlich, die unerfahrene Besatzung setzt mit etwas Hilfe zum ersten Mal Segel.
22: Bisschen vieren, die Schot vieren.
18: Doch plötzlich schwimmt etwas neben dem Schiff. Dieser Bolzen ist gebrochen. Dadurch hat sich eines der beiden 800 Kilo Seitenschwerter gelöst, die das Schiff bei Wind stabil im Wasser halten. Die Crew nimmt sofort Fahrt raus, wirft den Anker und versucht, das Schwert hochzuziehen, bevor es unter das Schiff gleitet. Doch zu spät.
21: Wir haben gerade mitten unter Segeln, bei ganz normalen Bedingungen, ist das Schwert vorne gerissen am Schwertkopf. Und das ist halt eine sehr außergewöhnliche Situation. Da an der anderen Seite, das andere Schwert haben wir ja noch. Wir haben dann schnell den Anker geworfen und hängen jetzt hier ziemlich sicher und stabil und versuchen jetzt irgendwie dieses Schwert wieder zu sichern.
20: Jenny, haben wir irgendwie einen Hebelarm?
23: Wir haben Kuhfuß.
20: Kuhfuß, ja, genau.
18: Doch die Strömung ist zu stark. Das Schwert klemmt fest. Erste Bootsfrau Jenny Lutz sieht nur noch einen Ausweg. Die Seenotretter.
0: Bleibstelle See. Wo befindet sich der Notfallort?
21: Wir sind im Wursterarm mit unserem Traditionsschiff und haben während des Segelns ein Schwert hat sich gelöst, ist gebrochen und hängt jetzt unterm Schiff. Wir versuchen jetzt seit einer Stunde irgendwie an das Schwert zu kommen.

0: und schaffen es alleine nicht.
1: Jetzt kann die Besatzung nur noch warten und hoffen, dass die Seenotretter schnell eintreffen. Denn so kann die Veranderung nicht weiter segeln.
2: Ja, kaum sind wir mal mit der Kamera dabei, da wird's dramatisch. Da wir Ihnen eine ganze Wochenserie versprechen, können Sie schon ahnen, irgendwie geht's weiter. Aber dafür braucht's alle an Bord. Das sehen Sie morgen im zweiten Teil. Er gehört zweifellos zu Deutschlands größten und bekanntesten Künstlern der Gegenwart, Udo Lindenberg. Der Musiker und Maler ist gestern 80 geworden. Seit mehr als 50 Jahren steht er im Rampenlicht, hat zahlreiche Hits geschrieben mit Texten, die berühren und auch provozieren. Aktuell gibt es eine heftige Diskussion um seinen Song Nina. Darin beschreibt er, wie er sich zu einer 14-Jährigen hingezogen fühlt. 1976 kaum beachtet, aber heute ganz anders bewertet. Udo Lindenberg war immer kontrovers und auch politisch. Das zeigt die ARD-Doku Udo. Rebell, Rockstar, Ikone, zu sehen in der Mediathek. Annelie Eckert zeigt Ausschnitte daraus und auch, welche Spuren der Panikrocker in Bremen hinterlassen hat.

0: Er hat den deutschen Rock'n'Roll geprägt wie kaum ein anderer und füllt damit seit den 1970er Jahren immer wieder die größten Hallen. Über 1000 Shows, auch immer wieder in Bremen und Bremerhaven.
1: Ich mache mich gerade ready für Bremen, weil ich sehe mal kurz was Maritimes über. Ja? Und ich freue mich sehr, am Donnerstag mit der ganzen Gang in Bremen auf die Bühne zu gehen. Weil wir spielen besonders gerne in Bremen.
2: Und die ganzen Bremer Rock'n'Roller, ne, sind auch da, ne? Ja, ne?
0: Yeah. Udo Lindenberg ist für viele bis heute eine Faszination. Aber warum eigentlich? Zu seinem 80. Geburtstag sind der Journalist Moritz Kasalet und Christina Holstein im Podcast Udo, ein Leben an der Grenze, tief in sein Leben eingetaucht.
3: Ja, Udo war, glaube ich, schon als kleines Kind, das haben uns Freunde von ihm auch gesagt, immer einer, der aufgefallen ist und irgendwie anders war als alle anderen und dem das auch egal war. Der wollte ganz früh schon auf die große Bühne. Und im Nachhinein verstehe ich total, was der mit jungen Menschen damals gemacht hat, Anfang der 70er, als er anfing, deutsche Musik zu machen, Deutschrock. Das gab es vor ihm so noch nicht. Und er hat einfach mit seinen Texten ganz viele junge Menschen abgeholt, weil er eben deren Sprache gesprochen hat. Also auf Deutsch gesagt, der hat auch mal Scheiße gesagt oder Arschloch.
0: Lindenberg nahm die Schwere aus der deutschen Sprache. Auch im Osten war er für viele Jugendliche eine Ikone. Im Februar 1983 erscheint sein Song Sonderzug nach Pankow.
4: Ist das der Sonderzug nach Pankow?
0: Eine Provokation der DDR-Führung. Eine Kritik an seinem Auftrittsverbot in der DDR. Im Oktober 1983 darf er mit 37 Jahren dann tatsächlich in der DDR auftreten. Als einer der ersten westdeutschen Künstler. Hartnäckig, provokant und mutig. Typisch Udo Lindenberg. Und was noch?
5: Typisch für Udo Lindenberg, leben und leben lassen.
6: Sein Wissen, Dissen, Dede. Nein, sein Tanzstil auf jeden Fall.
7: Sein Hut, würde ich sagen. Was er so anhat und so, wie er da so rumläuft. Ich meine, das ist seine Art. Nicht? So ist er eben. Und die mögen ihn alle.
5: Und vor allem, er hat in einer Zeit schon Deutsch gesungen, als das ja völlig unüblich war.
6: Was ich total abgefahren finde, ist, dass er früher so am ja, ziemlich weit oben war so und dass es immer wieder schafft, weil er mit jüngeren Leuten, Musikern sich zusammentut und immer wieder so einen Platz 1-Hit kriegt.
0: Zum Beispiel 2023, Komet mit Apache 207.
8: Ja, wenn ich gehe, dann so wie ich gekommen bin, wie ein Komet.
0: Es ist der erfolgreichste Nummer 1-Hit in der Geschichte der deutschen Charts. Udo Lindenbergs Leben ist geprägt von der Musik, den großen Bühnen, aber auch dem Alkohol.
3: Überraschend war für mich tatsächlich, wie oft und wie tief der Mann gefallen ist. Er hatte teilweise 4,7 Promille, da wären wir alle mit tot. Er konnte noch gehen und reden.
0: Unter anderem um seinen Alkoholkonsum geht es auch in der neuen ARD-Dokumentation. Udo, Rebell, Rockstar, Ikone, die ebenfalls zu seinem 80. Geburtstag produziert wurde. Die läuft heute um 20.15 Uhr im Ersten.
9: Das ist der Zauber eines Regionalmagazins. Neben großen Promis bekommen auch Helden des Alltags ihre Bühne. Ganz sicher jeden Montag bei Wer kennt wen. Vergangene Woche haben wir Kerstin Stötzel getroffen. Sie ist systemische Kinder- und Jugendlichentherapeutin und hat Ideen und Symbole aller Art parat, um zwischenmenschliche Probleme mit Freude zu begegnen. Als Trainerin der sogenannten Marte-Meo-Methode zeigt sie Familien- und Kita-Personal Chancen auf, wo andere vielleicht am Problem kleben bleiben. Ihr Ziel: gelingende Interaktion. Und wohin geht's diesmal?
10: Ich kenne eine. Die heißt Alexandra Bentin, die macht ganz schön viel Theater und das ist zauberhaft.
11: Und nutzt den Schwung!
12: Mit gewinnender Präsenz bringt Kursleiterin Alexandra Bentin die gesamte Gruppe angehender Erzieherinnen und Erzieher in Bewegung.
11: Und zieh!
13: Sie ist einfach die Beste.
11: Können wir rechts vorbei?
14: Oh nein!
15: Sie kuppelt die Fantasie an.
11: Links vorbei?
14: Oh nein.
16: Ja, warum immer sehr viel Spaß mit ihr.
11: Was müssen wir also tun?
17: Mitten durch.
12: Am Paritätischen Bildungswerk in Walle ist die Tanz- und Theaterfachfrau eine feste Größe für die Azubis. Was hier geschieht, kann Gold wert sein für jedes Kita-Kind in Zukunft.
10: Ja, ich meine, wenn wir uns das Stadtbild alleine angucken, sind Spielplätze so ganz kleine Inseln, die einen Zaun haben. Und es gibt genaue Vorgaben, wie man eine Rutsche zu bedienen hat, wie die Schaukel funktioniert. Und das sind zwar elementare Bewegungsformen, die die Kinder dort lernen, Aber das freie Spiel ist eigentlich fast gar nicht mehr möglich.
12: Geboren ist sie in Berlin. Zwei Kinder hat die Tänzerin und freiberufliche Diplom-Theaterpädagogin. Ihr Partner ist Musiker. In der Mathildenstraße im Bremer Viertel wohnt sie samt Familie. Im Arbeitszimmer steht ihr Grundsatz schwarz auf hellgrün.
18: Und wieso ist es denn ratsam, erst zu tanzen und dann zu denken?
10: Ja, ich glaube, man muss einfach zu seinem eigenen inneren Gefühl kommen und dann geht das in Bewegung. Ich meine, Kinder haben das total in sich, sich die ganze Zeit die Welt zu erfassen, indem sie Dinge begreifen oder aber auch Lösungen finden. Und überall steckt das in unserem Körper drin.
12: Ihr Körper und ihr Geist stecken voller Ideen und viel Theater kommt dadurch zustande. Requisiten, Kostüme, Bühnenbild, das alles ist immer recht frei und frisch, bezaubernd minimalistisch. Ganz in Weiß und aus Papier legen wilde Schwäne bei ihr Eier und Kita-Kinder verzaubert sie damit.

0: stehe sowohl auf der Bühne, als dass ich auch Projekte für Menschen anbiete, ab 3 Jahre bis 100 oder darüber hinaus.
1: Kita-Personal kann ihre Auftritte buchen. Alexandra Bentins Theaterkollektiv heißt K2O. Aktuell sucht ihr Team auch wieder 2 Kitas zur Entwicklung eines neuen Stückes.
0: Ich finde nichts schlimmer, als wenn ich als Erwachsener denke, ich weiß, was die Kinder sehen wollen. Vielleicht ist das gar nicht so. Wir haben jetzt die Kinder zum Beispiel gefragt, wie ein Prinz sein muss. Und die Kinder haben geantwortet, ein Prinz darf sich nicht doof anstellen. Und das haben wir dann zum Beispiel ein Stück mit eingebaut. Ich würde sagen, dass es auch Demokratiebildung ist, dass wir Dinge mitentscheiden dürfen. Aber ich denke nicht immer pädagogisch, sondern ich finde das einfach total interessant. Also ich möchte das wirklich wissen. Und das kann in jeder Kita auch unterschiedlich sein.
1: Wie lange sind Sie denn jetzt im Geschäft?
0: Fast 20 Jahre. Und werde auch noch 20 Jahre so weitermachen, ja.
1: Bei Ihnen ging das alles los als Elefant?
0: Als Elefant, ja.
1: Und so legt sie immer Grundsteine für die Choreografien ihrer Tanz- und Theaterprojekte.
0: Ich will eigentlich allen Menschen die Möglichkeit geben, einen Zugang zur darstellenden Kunst zu finden. Und das kann Tanz und Theater sein. Weil ich als Kind und als Jugendlicher erfahren habe, dass ich damit die Welt begreifen kann.
1: Das kann doch keiner lesen.
0: Nee, aber ich. Hier stehen ganz viele, es ist ein Pulk. Eine Person geht raus, wird von 2 abgeholt, wird wieder zurückgebracht.
1: Und uns führt ihr Tanz nun zu wem?
0: Ich kenne eine, die heißt Luise Hahn und die stiftet Leute an.
2: Morgen ist bundesweiter ARD Diversity Tag. Das nehmen wir zum Anlass zu schauen, wie wichtig Diversity in der Forschung ist. Vielseitigkeit zeigen wir heute schon beim Wetter. Die Aussichten jetzt im Anschluss sagt uns jemand, die das noch nie gemacht hat. Tschüss und einen schönen Abend.
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16: Moin und guten Abend. Es läuft nicht alles rund in Niedersachsen. Wo es besonders knirscht, dazu mehr in dieser halben Stunde. Offshore-Windenergie gilt eigentlich als wichtige Säule der Energiewende, doch in letzter Zeit ziehen sich Investoren und Energiekonzerne zurück. Das hat mit Kosten zu tun, mit hohen Zinsen oder Unsicherheit bei der staatlichen Förderung. Mittendrin steckt auch der Ölkonzern Total. Das Unternehmen hatte Offshore-Flächen ersteigert, um dort Windräder mit einer Kapazität von mehr als 7 Gigawatt zu bauen. Zum Vergleich, derzeit schaffen alle Windräder auf See 10 Gigawatt, also ein Riesenprojekt. Doch nach Recherchen von NDR und Süddeutscher Zeitung will der Ölkonzern Total das milliardenschwere Investment jetzt abblasen.
17: Vor 3 Jahren waren sie heiß begehrt. Windparkflächen in der Nord- und Ostsee. Der Energiekonzern Total Energie schlug bei Auktionen des Bundes zu und sicherte sich gleich 3 Flächen für insgesamt rund 8 Milliarden Euro. Die Windräder des Unternehmens sollten einmal eine Kapazität von 7,5 Gigawatt haben. Zum Vergleich, aktuell beträgt die Kapazität aller Windräder in Nord- und Ostsee nicht einmal 10 Gigawatt. Die geplanten Windparks von Total Energie, ein wichtiger Baustein, um die gesetzlich festgelegten Ausbauziele bei Offshore-Windkraft zu erreichen. Doch nun die Kehrtwende. Total Energie will die Flächen offenbar zurückgeben. Das geht aus Recherchen von NDR und Süddeutscher Zeitung hervor. Als Grund nennt das Unternehmen veränderte wirtschaftliche Rahmenbedingungen. Kurzum, alles sei teurer geworden, somit auch die Baukosten. Außerdem gehe der Netzausbau zu langsam voran. Konkrete Fragen ließ der Konzern unbeantwortet.
16: Und an dieser Recherche maßgeblich beteiligt ist meine Kollegin Verena von Ondarza aus der NDR-Investigation. Verena, kommen die einfach so raus aus ihren vertraglichen Verpflichtungen? Immerhin geht es ja hier um ein Stück Energieversorgung, auch für Niedersachsen.
4: Also das haben wir auch beim Bundeswirtschaftsministerium nachgefragt und das sagt nein. Es sagt, es sei nicht vorgesehen, dass Projektierer Flächen freiwillig zurückgeben. Und es sagt eben auch, dass für den Fall, dass sie ihre Verträge nicht einhalten, dass dann Vertragsstrafen fällig werden. Das Problem dabei ist aber, dass diese Vertragsstrafen, die werden erst dann fällig, wenn bestimmte Meilensteine, bestimmte Ziele gerissen werden. Wenn wir jetzt hier auf die Projekte von Total gucken, dann sind die nächsten Meilensteine erst im Herbst nächstes Jahr zu erreichen. Und das heißt, das würde bedeuten, wenn man jetzt nichts tut, dann würde man im Prinzip noch länger als ein Jahr abwarten und diese Flächen würden in dieser Zeit nicht weiterentwickelt. Das heißt, da würde sehr, sehr viel Zeit verloren gehen, wenn da jetzt eben keine Entscheidung getroffen würde.
16: Los ging das Ganze ja mit Milliarden, die Total auf den Tisch gelegt hat für diese Projekte. Das hat für Erstaunen gesorgt. Warum das?
4: Ja, also das waren damals die ersten Auktionen, bei denen Projektierer Geld geboten haben dafür, dass sie Windparks errichten und gesagt haben, so, wir schaffen das ohne staatliche Förderung, das ist wirtschaftlich genug jetzt. Und dann ist es eben so gewesen, dass bei diesen Auktionen nicht nur ein bisschen Geld geboten wurde, sondern dass die Höchstgebote dann im Bereich von mehreren Milliarden lagen. Und es war schon so, dass da viele Marktteilnehmer staunend daneben standen und sich gefragt haben, wie kann sich denn sowas überhaupt rechnen? Es haben ja damals BP und Total, also zwei große Energiekonzerne, diese Auktionen gewonnen und eben mit Geboten, wo viele eben sich gefragt haben, kann das überhaupt wirtschaftlich zu betreiben sein?
16: Tja, und nun droht das Ende, ein Rückzug, über den bei Total offenbar nachgedacht wird beim Offshore-Ausbau. Offiziell begründet mit schlechten Rahmenbedingungen. Sind die wirklich so schlecht?
4: Ja, genau. Also man muss sagen, dass die Rahmenbedingungen schon deutlich schlechter sind, als sie noch 2023 waren. Also es gibt deutliche Verzögerungen im Netzausbau, es gibt deutliche Verteuerungen und Lieferschwierigkeiten bei allem Möglichen, was eben gebraucht wird, um so einen Windpark zu errichten. Und auch der Strom aus Erneuerbaren lässt sich nicht mehr so gut vermarkten, wie das noch 2023 der Fall war oder wie man noch 2023 geglaubt hat, dass es der Fall sein könnte in der Zukunft. Insofern sind die wirtschaftlichen Bedenken, die da jetzt herrschen, die sind da und das sieht man auch ja daran, dass Auktionen im letzten Jahr, die letzte Auktion ist ja ohne Gebot geblieben und für dieses Jahr sind die Auktionen ja ganz abgesagt worden, weil man eben nicht mit neuen Bietern im Moment rechnet.
16: Also schwierige Zeiten für den Offshore-Windausbau. Danke für diese Informationen, Verena von Ondarza.
4: Gerne.
16: Ist beim 130. Deutschen Ärztetag in Hannover ein Tabu zur Sprache gekommen, über das viel zu lange geschwiegen wurde? Medizinstudentinnen sind dort am Wochenende offenbar von Kollegen sexuell belästigt worden. Und sie haben das in einer Rede zum Thema gemacht, dass Kollegen Hände aufs Gesäß gelegt hätten, Einladungen aufs Hotelzimmer und all das eben auf dem Ärztetag. Auch wenn Medizinverbände derartiges Fehlverhalten natürlich verurteilen, handelt es sich offenbar nicht um Einzelfälle, sondern um ein strukturelles Problem.
14: Uns allen fünf weiblichen Mitgliedern unserer Delegation sind in den letzten 3 Tagen Übergriffe passiert. Einige der hier Anwesenden haben sich uns und sicherlich auch anderen Personen gegenüber übergriffig und völlig inakzeptabel verhalten. Wir möchten Ihnen davon berichten. Mit unseren männlichen Kollegen über berufspolitische Themen zu sprechen, mit uns weiblichen über Kinderkriegen oder Stillen, ist unangebracht. Einladungen auf Hotelzimmer oder privat zu Ihnen nach Hause sind unangebracht. Einladungen, doch mal eben zusammen vor die Tür zu gehen, sind unangebracht. Kommentare, Sie würden uns heute Abend gerne mit nach Hause nehmen, sind unangebracht.
18: Auf der einen Seite stehende Ovationen beim Deutschen Ärztetag am Freitag. Andererseits Instagram-Kommentare beim Deutschen Ärzteblatt, vermutlich von einem Frauenarzt, der den Studentinnen rät, dann sollen sie beim nächsten Mal zu Hause bleiben. Jamina Probst, 4. Semester Medizin, stand auch auf der Bühne in Hannover.
19: Als wir geredet haben, sind gleichzeitig Leute aufgestanden und haben geklatscht, die selber unter den Tätern mit dazugehören. Also die selber sich respektlos und intolerabel gegenüber uns verhalten haben.
18: Knapp 30% der Medizinstudierenden berichten laut einer aktuellen Studie bereits in den ersten Monaten von sexueller Belästigung. In der zweiten Klinikphase schon fast die Hälfte. Im letzten Jahr sind es 66%. Obwohl Meldestellen an den meisten Fakultäten existieren, wenden sich nur 12,7% der Betroffenen dorthin. Oft weil sie wüssten, es folgen keine Konsequenzen, glaubt die Ärztegewerkschaft Marburger Bund.
20: Wer als Chefarzt oder als Chefärztin seine oder ihre Machtposition, im Regelfall sind es ja Männer, ausnutzt oder sogar sexuelle Belästigung begeht, der ist für so einen Job ungeeignet. Der hat in dieser Führungsposition nichts verloren.
18: Auch die Ärztekammer zeigt sich betroffen von den Schilderungen der Studentinnen. All das sei inakzeptabel.
19: Der Umgang, den ich bisher erlebt habe, sowohl auf dem Deutschen Ärztetag als auch in anderen Kontexten wie Krankenhäuser und Praxen, ist einfach etwas, da möchte ich selber drin nicht arbeiten. Und deswegen möchte ich alles tun, um diese Struktur wenigstens ein bisschen zu verändern oder ein bisschen mehr Bewusstsein dafür zu schaffen, was eigentlich gerade falsch läuft.
18: Zumindest für den kommenden Ärztetag 2027 sollen Machtmissbrauch und sexualisierte Gewalt Kernthemen sein, so die Ärztekammer.
16: Vertiefen kann ich das jetzt mit der Hausärztin Nadja Jesswein, stellvertretende Vorsitzende der Ärztekammer im Bezirk Oldenburg. Frau Jesswein, Sie waren dabei in Hannover und haben auch das Wort für diese jungen Frauen ergriffen. Wie wichtig war es, dass sexuelle Belästigung von Frauen in der Medizin mal offen auf der Bühne angesprochen wird?
21: Sehr wichtig. Leider ist das unsere traurige Realität. Wir waren alle erschrocken, wir waren mitgenommen oder sind es immer noch erschüttert, empört, aber leider nicht verwundert. Es waren ganz viele Frauen, die weinend aus diesem Saal rausgelaufen sind, weil das natürlich in der Mehrzahl von Frauen schlimme Erinnerungen weckt.
16: Ja, da hat sich also etwas Bahn gebrochen. War das sowas wie ein Tabu, vielleicht auch ein Aha-Moment, um die Machtverhältnisse in der Ärzteschaft zu hinterfragen?
21: Es ist auf jeden Fall so, dass es der richtige Moment ist. Und das zeigt natürlich uns, dass die Zeit gekommen ist, sich mit dem Thema zu beschäftigen, dem entgegenzuwirken und auch Konzepte zu entwickeln und uns davor zu schützen. Das darf nicht mehr Realität sein.
16: Schon jetzt können ja Übergriffe gemeldet werden. Aber wird dann auch genug getan, damit Ärztinnen bei der Arbeit nicht weiter belästigt werden?
21: Aus meiner Sicht nicht. Aber es ist wahrscheinlich wie bei allen Fragen, es wird im Moment noch nicht genug getan. Jedoch erlebe ich das schon so, dass an vielen Stellen es viele motivierte, engagierte und bemühte Menschen gibt, die sich mit dem Thema auseinandersetzen. Und das Wichtigste ist, dass wir natürlich ein Problembewusstsein schaffen und dass dieses Thema präsent wird, dass es sichtbar wird und dass es auch natürlich den Menschen geglaubt wird und die Scham die Seite wechselt, sowie auch natürlich die Täter-Opfer-Umkehr stattfindet.
16: Gesagt die Medizinerin Nadja Jesswein nach diesem Eklat beim Ärztetag bzw. nach diesem Weckruf beim Ärztetag. Vielen Dank für das Gespräch.
21: Vielen Dank auch.
16: Heizt sich das Meinungsklima in Niedersachsen auf? Zumindest geschehen politisch motivierte Straftaten unverändert häufig. Hakenkreuzschmierereien, antisemitische Postings über den Gaza-Krieg, all das fällt darunter. Heute hat Innenministerin Behrens das neue Bild der Lage vorgestellt.
22: Nein zur Wehrpflicht hat jemand an die CDU-Zentrale in Hannover geschmiert. Es sind solche Straftaten, die laut Polizei mehr geworden sind. Und erst vor ein paar Tagen machten sich Unbekannte am Wohnsitz einer AfD-Politikerin zu schaffen. Vermutlich geht auch diese Sachbeschädigung auf das Konto von Linken. Wie insgesamt rund 1600 Straftaten. Das ist ein Drittel mehr als noch 2024.
23: Das zeigt, dass wir in den letzten Jahren nicht mehr so freundlich miteinander diskutieren, sondern dass wir immer aggressiver miteinander werden. Und irgendwann folgt halt auch aus Worten Taten. Und daher ist das schon eine schwierige Entwicklung.
22: Die Bundestagswahl, bekritzelte Plakate, Gepöble an Wahlkampfständen. Das hat die Zahlen von 2025 in die Höhe steigen lassen. 8.309 Straftaten aus politischer Motivation gab es insgesamt. Die Hälfte davon gehe auf das Konto aus der rechten Ecke, sagt die Ministerin. Der Landespolizeipräsident berichtet von einem 15-Jährigen, der bewaffnete Angriffe auf Moscheen geplant haben sollen. Die Ermittlungen laufen.
0: Wenn ich beispielsweise an NSU zurückdenke, ja, was man damals so vielleicht gar nicht vor Augen hatte, muss man das heute immer noch vor Augen haben. Und insoweit gebe ich da keine Entwarnung, sondern wir müssen nach wie vor sensibel bleiben.
22: Die Zahlen heute werden auch von der Opposition genau beobachtet. Die AfD unterstellt der Ministerin Einseitigkeit. Die CDU drängt auf mehr Befugnisse für die Polizei.
16: 3 Tage Vollsperrung der Huntebrücke in Oldenburg. Das wird keine schöne Woche für Bahnreisende im Nordwesten. Eigentlich lässt sich diese Eisenbahnbrücke aufklappen, damit Schiffe durchfahren können. Aber das funktioniert schon seit Januar nicht mehr. Das Bauwerk gilt seit langem als Sanierungsfall.
1: Ja, ist ein bisschen schwierig gerade. Also ich komme jetzt hier gerade nicht weg.
2: Das ist blöd, weil meine Reise ist noch ziemlich lang. Ja, und jetzt weiß ich nicht so ganz weiter.
3: Viele Menschen, Ratlosigkeit und wenig Busse. Das kleine Schildchen für den Schienenersatzverkehr ist leicht zu übersehen. Irgendwie suchen alle Anschluss.
24: Das ist ziemlich kläglich und unrealistisch, dass mit einem Bus jetzt abgedeckt wird, was normalerweise im halben Stundentakt mit der Bahn jetzt befördert wird. Also das, wenn man die Menschen auf öffentliche Verkehrsmittel irgendwie umswitchen kann, dann ich muss wahrscheinlich die Bahn oder versuchen mein Bus.
3: Und weg ist er. Plötzlich rennen alle los in der Hoffnung, nach Bremen zu kommen. Ach nee, war wohl nix.
24: Irreführend.
3: Naja, der Weg ist das Ziel. Und vom beschaulichen Oldenburg will so mancher heute in die große, weite Welt.
25: Ich komme aus Oldenburg und fliege heute nach Portugal an die Algarve. Keine Ahnung, was mich das an Zeit kostet. Ich bin froh, dass es eine Alternative gibt.
3: Aber zwischen hier und der Algarve liegt das Nadelöhr namens Huntebrücke. Da die gerade repariert wird, geht nichts mehr zwischen Oldenburg und Bremen. Und das passiert häufiger. Seit Januar kann die Klappbrücke auch nicht mehr für die Schiffe geöffnet werden. Laut Bahn soll eine neue her. Das ist gut, findet die Handwerkskammer. Nur es könnte etwas schneller gehen.
26: An dieser Brücke hängt eigentlich der ganze Nordwesten dran, mit den Seehäfen Wilhelmshaven, aber auch die Verkehre Richtung Leer, also der Tourismus, die Seehafenwirtschaft, Pendlerverkehre. Laut der Bahn würde diese Brücke Mitte der 30er Jahre fertig sein. Wir hoffen natürlich und drängen darauf, dass es noch schneller geht, aber es ist ein großes Projekt.
3: Endlich kommt der richtige Bus und ist sofort voll. Der Begriff Nahverkehr bekommt eine neue Bedeutung.
27: Haben Sie das Gefühl, dass Sie da noch reinpassen?
28: Ich glaube nicht, nein. Ich finde es nur schade, dass hier niemand steht, der ein bisschen was an Infos geben kann. Da kommt ein zweiter Bus, da was weiß ich. Bei mir steht im Ticket drin, ich soll jetzt in Hude umsteigen. Da steht aber nur Bremen Hauptbahnhof dran. Ist das jetzt auch der, der über Hude fährt oder nicht? Also, ich finde es crazy.
3: Zurücktreten bitte.
25: Bin rückwärts wieder raus. Der Bus ist voll und der Busfahrer sagte, in ein paar Minuten kommt der nächste Bus. Hoffen wir auf alles Gute. Sonst kriegen wir den Flieger nicht. Das wäre doof.
3: Ab Donnerstagmorgen um 5 sollte man dann, egal wohin, wieder ohne Probleme kommen.
16: Eine Wohlfühloase war so ein Schulklo noch nie, aber inzwischen ist Vandalismus ein ernstes Problem an manchen Schulen. Wenn die Toiletten extrem verschmutzt sind, müssen sogar Spezialfirmen ran. Und es gab schon sanierte Klos, die prompt wieder verwüstet wurden. An einer Oldenburger Gesamtschule soll jetzt ein kleines Plastikteil Schlimmeres verhindern, neu anders machen.
3: Ohne Transponder können Schüler der IGS Kreienbrück nicht mehr aufs Klo.
29: Von A bis Z gab es alles, von Krickeleien bis irgendwelche Matschhäufchen auf dem Boden, Binden an den Türen, an den Wänden.
30: Es wurde teilweise auch mit Reizgas gesprüht und Toiletten wurden beschädigt, Toilettendeckel wurden auch abgetreten.
3: Neu anders machen. Mit digitalem Schlüssel aufs Schulklo. Damit es hier nach der Pause auch noch glänzt.
31: Eine Wellness-Oase würde ich es jetzt nicht nennen. Es ist schon noch eine Schultoilette, aber es ist deutlich sauberer geworden.
3: Bei jedem Piep werden Name und Uhrzeit erfasst und auf einem gesicherten Rechner gespeichert.
32: Am Anfang habe ich mich ein bisschen gewundert.
33: Ich dachte so, ja, jetzt wird man überprüft, wenn man auf Klo geht.
31: Ganz am Anfang fand ich das eigentlich doof.
3: Doch wer jetzt was entdeckt, meldet es direkt im Sekretariat. Durch den digitalen Schlüssel werden Schmutzfinken abgeschreckt und so manches Mal überführt.
33: Es ist halt super schön, auch mal auf Klo zu gehen in der Schule, ohne Angst zu haben, dass man gleich einen Kotzreiz bekommt oder so, ja.
3: 5.000 Euro hat das Umrüsten der Toilettentüren gekostet. Im Schnitt haben größere Schulen rund 10.000 Euro Reparaturkosten pro Jahr. Die fallen hier jetzt fast weg. Das wollen andere auch.
4: Tatsächlich gibt es sehr, sehr viele Anfragen aus etlichen Bundesländern. Und ganz konkrete Hilferufe, kann man fast sagen.
3: Die IGS Kreinbrück macht mit ihrem Konzept also Schule.
16: Die Glastürme der Autostadt, echte Hingucker. Aber wenn es da oben mal brennt, dann gibt es keinen Rettungsweg. Und die Türme zu hoch für jede Drehleiter der Feuerwehr. Im Notfall kommt dann der längste Schlauch Deutschlands zum Einsatz. Heute wurde damit geübt, der freie Fall nur durch ein Stück Stoff gebremst.
5: Going down.
6: Einmal nach unten bitte, ins Erdgeschoss, fast 50 Meter abwärts. Und auch wenn es auf den ersten Blick vielleicht nach Spaß aussieht, das ist eine Rettungsübung für den Ernstfall. Aber erstmal Rutschhaltung erklären.
7: Körperhaltung, nicht wie auf einer typischen Rutsche 45 Grad so zurückgelehnt, sondern es ist nahezu aufrecht.
6: Für die in den grünen Anzügen geht's gleich nach unten. Mitarbeiter der Autostadt, die in einem Brandfall, genau wie zum Beispiel Besucher, gerettet werden müssen.
8: Für uns ist wichtig, diese praktische Übung, die Handhabung des Rettungsschlauches und entsprechend auch mal das Gefühl zu haben, mit dem Rettungsschlauch als, ja, als zweiten Rettungsweg entsprechend hier von dem Turmdach, wo wir uns gerade befinden, in 48 Meter Höhe, entsprechend sicher wieder nach unten zu kommen.
6: Denn in den Türmen gestapelt viel Technik, darunter E-Autos. Und auch wenn sich nichts entzünden sollte, sicher ist sicher. Die Mitarbeiter startklar. Mit dem grünen Overall soll es sich noch etwas besser rutschen. Aufgeregt?
9: Nicht dolle. Ich hab mehr Bock.
10: Angst habe ich überhaupt keine. Ein gewisser Respekt ist da. Man kennt die Höhe, 48 Meter, das ist schon enorm. Aber tatsächlich, man steigt jetzt in den Schlauch in einem gesicherten Bereich. Man guckt nicht über die Brüstung.
6: Und das ist auch gut so. Nochmal den Blick nach unten. Joa, kann einem schon anders werden. Der Schlauch ist fest auf dem Dach installiert und wird nicht nur hier, sondern auch zum Beispiel in Kindergärten oder Museen verwendet. So lang wie dieser ist aber kaum einer.
7: Der Schlauch in der Autostadt ist aktuell das längste System, höchstgelegene System in Deutschland mit knapp 50 Metern. Das längste System weltweit sind aktuell 113 Meter.
6: Jetzt heißt es nicht lange überlegen, denn im Ernstfall muss es ja auch schnell gehen. Durch den Schlauch senkrecht nach unten plumpst hier keiner, dank einer zweiten Textilbahn im Inneren. Die ist gewunden und sorgt für den Bremseffekt. 20 bis 30 Sekunden dauert die Reise. Fühlt sich an wie
9: schleimige Wasserrutsche, würde ich sagen. Also schon so ein bisschen, dass du dich ein bisschen beengter fühlst, also nicht so wie im freien Fall. Ja.
6: Trotzdem, buchen können Autostadtbesuche das Rutscherlebnis nicht. Dafür müsste es schon brennen und darauf hofft hier natürlich keiner.
16: Gute Nachrichten aus Niedersachsens Wäldern. Es gibt Fortschritte im Kampf gegen die Borkenkäfer. Jetzt im Mai krabbeln die wieder los. Nur ist das althergebrachte Gift inzwischen tabu. Wie eine Borkenkäferplage trotzdem verhindert werden soll, das haben wir uns im Solling zeigen lassen.
11: Das ist sein Arbeitsalltag. Bäume inspizieren und auf Schädlinge überprüfen. Tim Kröckel ist Förster in Sievershausen bei Dassel. Aber noch nicht lange. Erst 2023 hat er das Revier übernommen. Damals war die Situation hier noch anders. Borkenkäfer-Hochzeit.
12: Insgesamt angespannt, weil 2022 noch ein Frühjahrssturm war. Und infolgedessen die Käfersituation relativ hoch. Und 2023 konnte man das noch nicht so abschätzen.
11: Jetzt, 3 Jahre später im Mai, beginnt wieder der Borkenkäferflug. Die Tiere schwärmen aus, um sich in den geschwächten Bäumen zu paaren. In den letzten Jahren war es feucht genug. Die Bäume konnten sich gut gegen den Befall wehren. Trotzdem müssen die Försterinnen und Förster viele vorbeugende Maßnahmen gegen die Käfer ergreifen. Die Zulassung für das Insektizid gegen die Borkenkäfer ist abgelaufen. Deswegen mussten andere Methoden her. Eine der Lösungen? Dieser spezielle Aufsatz für den Vollernter, ein sogenannter Debugging Head. Er entrindet die Bäume schon im Wald. Die Maschine ist seit ca. 2 Jahren im Einsatz und zeigt gute Erfolge, bestätigen Experten.
13: Der Debugging Head ist ein Baustein aus dem großen Kasten, den wir im Käferkampf sozusagen besitzen. Der reduziert schlicht und ergreifend den Brutraum. Das, was wir heute hier gesehen haben, ist, gesundes Holz wird mit dem Debugging Head aufgearbeitet, sodass die Rindenfläche, die dann an der Waldstraße bis zur Abfuhr lagert, möglichst gering ist.
11: Die Borkenkäferfallen, die die Aktivität der Tiere überwacht, sind noch recht leer. Es ist noch zu kalt im Solling. Aber auch in den wärmeren Wochen müssen die Borkenkäfer mittlerweile regelrecht gesucht werden.
13: Wir finden fast nirgendwo welche. Also es ist eine absolut entspannte Lage im Lande Niedersachsen. Das ist aber auch dem geschuldet, Käfer fallen nicht vom Himmel, die werden irgendwo geboren. Und die Kollegen, gerade hier im Forstamt oder überhaupt in Niedersachsen, waren sehr gut darin, diese Käfer am Geborenwerden zu hindern. Das heißt, die haben die Bäume gefunden, die besiedelt waren, und haben das Holz meistens mit dem Käfer aus dem Wald gefahren.
11: Wenn Tim Kröckel und Hund Karl jetzt im Wald sind, sehen sie, dass immer mehr junge Bäume auf den kahlen Flächen wachsen. In Zukunft sollen hier nicht nur eine Baumart, sondern viele verschiedene stehen, um aus einer Monokultur einen anpassungsfähigen Mischwald zu machen.
12: Dass wir dann sehr gut aufgestellt sind auf alles, was da auf uns wartet oder für alles, was da auf uns wartet. Einfach damit man nicht wieder so eine große Katastrophe erleben, dass der ganze Wald platt ist, sondern einzelne Baumarten dann gegebenenfalls überleben können. Und nach der vielen harten Arbeit über die ganzen vergangenen Jahre, die hier reingesteckt wurde, ist es auf jeden Fall super zu sehen, wie der neue Wald wächst und dass alles wieder grün wird und am Ende keine Brachfläche mehr vor uns ist.
11: Läuft der junge Förster also in Zukunft durch seinen Wald, freut er sich, dass die jahrelangen Maßnahmen langsam fruchten.
16: In Friedeburg, da sind sie an etwas ganz Großem dran. 80 Laien proben am laufenden Band für ihr plattdeutsches Theaterstück. Das erinnert fast an die Karmai-Festspiele. Nur wird im Landkreis Wittmund nicht der Wilde Westen, sondern ein Stück tragische Heimatgeschichte aufgeführt. Die Story und die Dimension dieser Aufführung völlig neu für den Ort und für alle, die mitmachen.
0: Machen wir die Szene davor oder fangen wir direkt mit Hochzeit?
1: Wir machen nur die Hochzeitsszene.
0: Nur die Hochzeitsszene. Okay?
2: Für Regisseur Wilhelm Reuter gibt es bei jeder Probe viele Entscheidungen zu treffen. 80 Leute insgesamt stehen auf der Freilichtbühne und er muss die Laienschauspielerinnen und Schauspieler zusammenhalten. 35 von ihnen haben eine Sprechrolle.
1: Es hat schon was mit Nervosität zu tun und auch man schläft nicht so gut. Und nachts fallen einem Dinge an, die man am nächsten Tag verwirklichen kann, wenn man sie behält. Ja, ist es so.
2: Seit Januar proben die Schauspielenden von unterschiedlichen plattdeutschen Bühnen. Erst drinnen, seit Frühjahr draußen auf dem Amerika.

0: wahnsinnig spannende Geschichte und ich finde, es klingt wie aus, wie jetzt hätte man sich das ausgedacht, aber es hat eben wirklich stattgefunden.
1: Autor Helmut Saathoff hat schon mehrere plattdeutsche Stücke geschrieben, aber noch keines für Friedeburg. Bei seinen Recherchen stieß er auf diese ungewöhnliche Geschichte, die historisch verbrieft ist.
2: Dieses Liebespaar, also die Grafentochter und der Untergebene, sind, weil sie nicht zusammenkommen konnten, weil die Gräfin, die Mutter, das nicht erlaubt hat, sind die hier auf die Friedeburg geflüchtet. Und der Bruder, Graf Enno, wollte seine Schwester zurückholen und ist bei dem Versuch, das zu tun, in den Burggraben, ins Eis eingebrochen und ist ertrunken.
1: Um diese Geschichte wieder aufleben zu lassen, macht die ganze Region mit. Ob ehrenamtliche Maskenbildnerinnen, die Fassadenbauer oder die Reiterinnen mit Pferden und Kutsche. Ohne deren Engagement wäre solch eine Produktion nicht möglich.
3: Hier ist. Kommt ein paar mit hierher, alle hier mit hinten kommen und Kriegslärm machen.
1: Zum Endspurt sind die Proben fast täglich. Gar nicht so einfach, denn die meisten Darstellenden haben noch einen anderen Beruf.
4: Die brennen alle dafür. Und wenn man das nicht tut, dann braucht ihr hier nicht herkommen. Da ist kein normaler Mensch dabei. Ein normaler Mensch würde das gar nicht machen. So viel Zeit zu investieren in so eine Sache. Ne? Macht aber Spaß.
1: Ab dem 5. Juni sind 14 okay. Aufführungen geplant. Die Macher hoffen, dass dann mehrere tausend Menschen im Publikum sitzen werden.
5: Und eine tolle Freilichtkulisse in Ostfriesland bietet auch unser heutiges Wetterbild. Die historische Efenburgallee in Leer. Die Bäume strotzen vor sattem Grün und führen bis zum Horizont. Danke, Gerrit Denikas. Ganz kurz ist der Weg zu Sven Plöger, der steht bereit mit den Wetteraussichten. Und Payback und Co., wann lohnen sich solche Rabattkarten? Die Frage klären wir gleich bei Markt nach der Tagesschau. Schönen Abend.
6: Und jetzt das Wetter für Niedersachsen.
7: Einen schönen guten Abend. Ich begrüße Sie ganz herzlich hier zu Ihrem Wetter für Niedersachsen. Und Sie sehen hinter mir schon den Trend. Und der ist eindeutig. Es geht massiv nach oben mit den Temperaturen. Und nach der wechselhaften und kühlen Phase weiß ich, dass es viele Menschen gibt, die sagen, ach ja, das kommt uns zu Pass. Auch gerade in Richtung Pfingsten. Wir haben dann, das ist das Beispiel Osnabrück, Temperaturen wahrscheinlich zwischen 24 und 27 Grad zu erwarten. Die Unsicherheiten sind hier aber noch ein bisschen größer. Also vielleicht kann es sein, dass das Tief über Irland noch so ein bisschen mitspielt und die Temperaturen dämpft. Aber im Grunde genommen sehen Sie klar die Erwärmung. Das ist der entscheidende Punkt. Und jetzt gucken wir uns mal die Wetterentwicklung an, die passiert, wenn sowas geschieht. Das ist übrigens das Tief bei Irland, was sich anschnitt. Jetzt hier erst die gelbliche Farbe, die wird zunehmend orange und rot und das Hoch kommt in unsere Nähe. Orange und rot heißt wärmer und genau das ist der Prozess, den Sie da gerade auf dem Trend gesehen haben. Jetzt gucken wir auf den Radarfilm. Da war heute einiges los an Schauern, die sich hier von Westen aufgemacht haben, langsam über Niedersachsen ziehend. Da gab es dann in Ringel, das ist in der Grafschaft Bentheim, heute sogar 19 Liter auf den Quadratmeter von 0 Uhr bis jetzt aufsummiert, eben aus diesen Schauern heraus. In der Nacht ist es dann so, dass diese Schauer über die Elbe abziehen, dahinter reißt der Himmel auf. Die Temperaturen, die sind dann durchaus recht hoch, 5 bis 10 Grad, nicht mehr so kalt wie zuletzt. Solling, Leinebergland, die Täler oder auch am Harz, die Täler, da geht es mal runter bis 4 Grad. Und der morgige Vormittag gestaltet sich dann sehr freundlich, viel Sonnenschein. Nachmittags im Südwesten und Süden von Niedersachsen, da sind wieder Schauer und Gewitter möglich. Ostfriesland, einige Wolken mehr, aber wohl trocken. Hier Richtung Wendland ist es recht sonnig. Temperaturen erreichen dann 16 bis 20 Grad bei einem Wind aus südlichen Richtungen. Die nächsten Tage wechselhaft, noch Mittwoch und Donnerstag und dann der Freitag Sommer, 25 Grad.
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2: Hi! Laut Umfragen sind die Dänen die glücklichsten Menschen auf der ganzen Welt. Aber wir sind da ganz nah dran.

0: Dieses Geräusch war anders als alles, was ich je gehört hatte. Das Summen wogte durch die Luft und brachte etwas in mir zum Klingen, einen Ton, der mich beruhigte und mir das Atmen erleichterte. So stand ich einfach nur da, versuchte jeder einzelnen Biene mit dem Blick zu folgen, ihre Reise zu beobachten. Aber ich verlor sie ständig aus den Augen. Es waren zu viele und ihre Bewegungsmuster waren unmöglich zu verstehen.
1: Vieles, was ich von den Bienen lerne, ist eigentlich so, dass ich da gar keine Lust drauf hatte, das zu erfahren.
2: Ich könnte stundenlang zugucken. Und dann freut man sich, wie sie denn da die Blume abkrabbelt und sich da was zusammensucht.
3: Ja, ich bin ruhiger geworden, gelassener. Es entspannt mich vor allem auch.
4: Für meine Begriffe hat die Honigbiene die große Chance, dass sie einen Imker hinter sich stehen hat.
1: Ich glaube nur, dass wir als Imker wirklich Teil des Problems sind. Also die Bienen sterben auch, weil wir sie so halten, wie wir sie halten.
5: Rosenober Schwerin. Hier beginnt für Johanna von Lengerke der zweite Sommer als Imkerin. Den Impuls gab ein Buch. Die Geschichte der Bienen. Gemeinsam mit ihrer Mutter lernt sie von einem Nachbarn den Umgang mit den Bienen. Hugo Dorendorf hat 60 Jahre Bienenerfahrung. Und die sollen nicht einfach so verloren gehen.
6: Der Handschuh muss schon haben.
5: Der alte Imker hat Johannas Familie auch drei seiner Bienenvölker überlassen.
6: Ja, den Tisch müssen wir ein bisschen freilassen, weil wir die Honigräume ja runternehmen müssen.
3: Aber die sind ja auch eigentlich relativ ruhig, ne?
7: Ich finde auch, dass sie ganz ruhig sind.
6: Ja, sind gut.
5: Wabenkontrolle mindestens alle 9 Tage.
7: Also dieser Rahmen, ja.
3: Den haben sie komplett selbst gebaut.
6: Ja, ja.
5: So haben sie es von Hugo gelernt. Die konventionellen Imker verhindern auf diese Weise unerwünschte Nachkommen.
3: Also ich gucke da ab jetzt mit der Erwartung, dass frische Brut drin ist, dass sie fleißig waren, der Baurahmen sich ausgebaut hat oder dass sie ihn ausgebaut haben. Und gucken auch, ob Weisezellen da sind.
5: Und das ist so eine Weiselzelle.
7: Da wollen sie sich eine neue Königin ziehen. Könnte sein. Die machen wir kaputt, weil wir wollen ja kein neues Volk. Und wir wollen auch diese Königin behalten, obwohl wir sie ja noch nicht.

0: Ja, und es kann auch passieren, dass noch mal ein, zwei Schwärme hinterherkommen. Das sollte man nicht. Man will ja das Volk behalten als starkes Volk.
1: Starkes Volk, guter Honigertrag. Seine Philosophie.
0: Du musst nicht so ängstlich sein dabei.
2: So.
0: Das ist Brut, volle Brut, ja. Das ist schon mal ein Zeichen, dass eine Königin drin ist, wenn Brut ist.
2: Ja, ist auch frisch.

0: Wir hatten auch versucht, eine Königin zweimal sogar, eine Königin einzusetzen. Und dann hatten die sich selber immer schon eine gezogen und haben die neue da totgebissen, die neuen, die wir da zugesetzt hatten. Und dann haben wir das ganze Volk durchgesucht und diese Königin gefunden und markiert.
1: Oh, es geht schon.
2: Es ist beruhigend, weil man dann weiß, dass die Königin nicht weg ist. Es kann ja auch immer mal sein, dass sie irgendwie irgendwas passiert ist oder dass sie totgebissen wurde, wenn die Bienen nicht zufrieden sind. Das ist ein schönes Gefühl. Das ist der Ableger und die sind irgendwie ein bisschen wilder als die anderen.
1: Aber da ein bisschen Rauch oben rauf, klein bisschen.
2: Ja, die fliegen einen direkt an. Also ich fand es schon immer unglaublich faszinierend, was die Bienen überhaupt leisten. Alle arbeiten für das Volk, jeder hat eine Aufgabe, jeder weiß, was er tun soll. Also es ist unfassbar faszinierend für mich. Ich habe das letzte Mal beobachtet im Baumrahmen, da hing so eine Kette Bienen aneinander, die haben sich alle festgehalten und also das sind total soziale Tiere, denke ich.
3: 150 Kilometer weiter östlich am Stadtrand von Neubrandenburg.
4: Eine geile Pflanze, ne? Die kaufe ich morgen noch mal. Ich hoffe, die ist noch mal da. Und das ist eine orange Münze. Guck mal, unten ist sie jetzt. Siehst du, wie sie mit dem Rüssel reingeht?
5: Sie nur sie, aber nicht den Rüssel.
4: Na, guck mal jetzt. Die steckt in jeden Blütenkelch.
5: Ich sehe, dass ihr Kopf da drin steckt, aber ich kann nicht den Rüssel sehen.
6: Wirklich massenhaft Blüten, ne?
4: Ist das cool, oder? Wir haben dann halt Sachen gepflanzt, da war das ja noch gar kein Thema. Und die waren halt, da ist ein Busch, der hat im Herbst ganz knallrote Blätter, das sah halt toll aus. Und dann der Rhododendron, der hat dann halt schöne Blüten und ist immer grün, taugt für die Biene überhaupt nichts. Und jetzt Stück für Stück buddeln wir aber wieder um. Das hier vorne ist Katzenminze.
7: Also so Minze und sowas ist auch schön für die Bienen. Wenn das dann groß ist und blüht oder so, gehen die da auch rein. Das ist die Fetthenne, die dann im Herbst richtig so Blütenstauden hat. Und da können die Bienen auch also viel Pollen und ich glaube auch Nektar rausziehen.
4: Genau.
7: Und das ist ein Bienenbaum. Irgendwann ist eben alles verblüht und dann hat man so eine Trachtlücke, sagt man. Also da ist dann halt für die Bienen gar nichts mehr zu finden. Und das kann man dann schließen mit solchen Gewächsen.
8: Wir haben hier einen Imker 5 Häuser weiter, ne, am Anfang der Straße. Mhm. Und der hatte schon immer Bienen. Als wir eingezogen sind, hatte der auch schon Bienen. Und der hatte dann mal so ein schlechtes Jahr, wo ihm alle Völker gestorben sind. Und da haben wir dann wirklich gemerkt, dass in unserem Garten eigentlich nichts mehr sich bewegte. Ne? Da brummte nichts mehr, da summte nichts mehr. Und das war so der Grund eigentlich, weshalb wir uns angefangen haben, damit zu beschäftigen.
3: Auf dem Garagendach von Familie Grützenmacher stehen ihre Bienenkästen. Das Auto haben sie ausquartiert. Und stattdessen haben sie vor 4 Jahren eine kleine Imkerei eingerichtet. Honig ist ein schöner Nebeneffekt. Vor allem aber wollen sie sich mit den Tieren beschäftigen.
4: Kannst rankommen.
3: Ausgleich zur stressigen Arbeit im Krankenhaus. Nach der üblichen Milbenkontrolle machen die drei an diesem Maisonntag eine wichtige Erfahrung im Imkerleben.
4: Oh.
7: Was denn?
5: Wir bauen hier oben.
4: Was hast du denn da gemacht?
7: Oh. Ja.
4: Die bauen hier wild. Guck mal, Stefan, weil eine Lücke ist.
7: Das haben wir auch nicht gehabt. Hm?
4: Das sind von denen, da müssen wir das wegmachen. Ne? Na los.
7: An einer Stelle, die eigentlich außerhalb des Bienenstocks ist. Ne? Bienenstock geht erst
4: da
7: drunter.
4: Weil
7: los.
4: Stefan da die Königin ist.
7: Wo ist deine Königin?
4: Guck mal, scheiße, die sind geschwärmt. Also das ist ein Schwarm. Entweder ist das die alte Königin. Oh
7: gut,
4: nein.
7: Die fange ich mal ein. Da muss ich was holen.
4: Hast doch nicht alles geholt. Also hier seht ihr die Königin. Entweder wir gehen davon aus, wir haben eine Weiselzelle bei der letzten Kontrolle haben wir vergessen. Und dann wird sie da, fangen die hier neu an zu bauen. Wahrscheinlich wird es erst gestern, wir haben am Mittwoch reingeguckt, wird gestern oder vorgestern sind die geschwärmt.
7: Mal da an dem Deckel ist der Rest von dem Schwarm.
4: Oh, jetzt ist sie, ja, oh toll. Hast du sie? Ja. Das ist eigentlich, was wir nicht haben wollten.
7: Also da ist jetzt die Königin in dieser kleinen Klemme drin. Die anderen Bienen, die passen ja alle durch, die können raus, aber die Königin passt da nicht durch. Die haben wir jetzt gefangen. Hier ist sie. Müssen wir bloß jetzt müssen wir so ein bisschen drauf reagieren. Ne? Wir müssen für die Biene ein neues Haus bauen. Also,
4: na,
7: und ich habe unten aber was da. Also,
4: na,
7: ist
4: dann
7: jetzt
4: machen
7: nicht so
4: wir, dass wir das machen.
7: Mach hier in den Pappkarton rein. Ist ein bisschen
4: soll ich sonst eine Kiste hochholen?
7: Das finden Sie jetzt nicht so gut. Ne?
4: Na, aber hol mal hoch die Kiste, Stefan, damit wir das hier wegkriegen. Aber man sieht, das ist ein kleiner Schwarm, ne? Und sie gehen ja nicht auf uns, wenn man sich ganz ruhig verhält. Sie machen ja überhaupt nichts, weil sie sind nur daran interessiert, ihre Königin jetzt zu schützen. Dann gibt es Bienen, die jetzt losfliegen und nach einem neuen Platz suchen. Aber hier haben sie sich ja anscheinend entschieden, schon neu zu bauen, unterm Deckel. Ist auch ungewöhnlich.
8: Das hat die Natur eigentlich so eingerichtet, dass die Völker sich so vermehren. Der Imker unterdrückt das normalerweise, weil er ja nicht will, dass ihm die Bienen verloren gehen. Und die nehmen ja auch einen Teil des Honigs wieder mit.
3: So ein Schwarm könnte sich bei den Nachbarn niederlassen. Stadtimker machen sich damit keine Freunde.
4: Hast du die Königin schon drin? Nee, ne? Mach mal die rein. Dann.
8: Lassen wir hier mehr oder weniger reinlaufen. Ne?
4: Jetzt haben sie aber mal endlich mal gefunden. Wir haben immer nach der Königin gesucht, wir haben die nie gefunden. Jetzt haben wir sie.
3: Für das neue Volk ist auf dem Garagendach kein Platz mehr. Es wird bald im Garten eines Freundes umherschwirren.
8: Und jetzt geht's ab zum neuen Standort.

0: In Ahrensburg bei Schwerin lebt Mirko Lunau. Gelernter Tischler, promovierter Biologe und experimentierfreudiger Imker.
1: Und dann habe ich die Kiste hier entwickelt und die ist von außen zwar auch viereckig, aber von innen ist sie achteckig, damit wir dieser Rundung ein bisschen näher kommen. Bienen sind Höhlenbewohner, die brauchen eine Höhle und Höhlen sind selten viereckig in der Natur. Kann man sehen. Die habe ich tatsächlich schon lange nicht mehr aufgehabt. Also ich habe ja so 20% meiner Kisten, die ernte ich überhaupt gar nicht. Das sind die Bienen für sich. Das ist eine so eine Kiste. Und das Raumklima hier drin ist völlig anders. Hier ist überall Isolierung zwischen, Hanfisolierung. Das ist eine doppelwandige Kiste, sodass der Energieverbrauch hier drin geringer ist. Ich muss diese Bienen nicht füttern. Die finden genug, um mit dem eigenen Futter über den Winter zu kommen, mit dem eigenen Honig. Da haben sie reingebaut, ne? Bei den Bienen ist immer alles rund. Es gibt nichts Eckiges. Also wenn man jetzt tatsächlich sich die Zeit nimmt als Imker und die Bienen mal wieder beobachtet, dann kann man eben feststellen, dass wenn man Bienen in viereckigen Kisten hält und daneben Kisten hat, die rund sind oder eine andere Geometrie haben, dass das Flugverhalten der Völker total verschieden ist. Und einfach nur vergleicht, was ist mit einer Kiste, die ein rundes Flugloch hat, gegenüber einer Kiste, die einen länglichen Fluglochschlitz hat. Wenn wir so eine runde Eintrittspforte haben, braucht es viel weniger Bienen, um das Flugloch zu bewachen. Das lässt sich leichter propolisieren, damit keimfrei machen am Eingang. Die Bienen können ohne großen Aufenthalt reinfliegen und immer werden sie von der Biene drinnen tatsächlich erstmal betastet, beschnuppert, ob es auch dazugehört. Wir sind an einem Punkt in der Imkerei, wo wir etwas maximiert haben. Das ist kaum noch zu toppen. Wir können Honigerträge von 75, 80, 100 Kilo pro Volk erzielen, wenn wir wollen. Man weiß, wie das geht, aber wo geht es denn hin? Sollen es 150 werden? Nee, ich glaube, wir müssen als Imker wieder anfangen, die Gesundheit der Bienen wirklich ins Zentrum unserer Überlegungen zu stellen und zu experimentieren mit anderen Kistenformaten, mit Isolierungen, damit die Bienen auf Honig zu lassen, die sollen ihre Wachswaben selber bauen. Also die Bienen wissen schon sehr genau, wie Gesundheit geht. Wir müssen es ihnen nur möglich machen. Und insofern würde ich mir wünschen, dass mehr und mehr auch junge Imker zu Ermöglichern werden und nicht einfach zu Honigimkern.
0: Auf Lunaus Apfelwiesen ist das Schwärmen ausdrücklich erlaubt.
2: Ja.
1: Direkt hier vorne. Ja. Das ist das Schöne auf der Obstwiese, dass man eben da immer was hat, wo sie sich anhängen können. Ne?
0: Johanna will sich auch hier was abgucken.
1: Gehen wir mal rein und gucken uns den mal genauer an. Ja, hängt noch nicht lange da. Es sind nur noch eine ganze Menge Bienen drumherum. Ne? Ich würde die einmal nass machen, damit die nicht wegfliegen, während wir daneben stehen. Also die sind da erst vor einer Viertelstunde oder so. Gut. Ich hole mal die Sachen, die wir brauchen.
2: So interessant, ich habe ein bisschen Angst, dass ich jetzt was falsch mache, aber ich glaube, die Bienen wirken auch relativ ruhig im Gegensatz zu dem letzten Mal bei uns.
1: Genau, also in dieser Zeit des Jahres ist ja die Hochzeit in der Imkerei, da teilen sich eben die Bienenvölker. Das hier ist ein kleiner Nachschwarm, also der hat eine junge Königin, die hat einen Teil der Bienen mitgenommen, ungefähr die Hälfte dessen, was noch da war. Und zwar Bienen, die jetzt alles das machen können, was sie brauchen. Und wenn die losgehen, dann gibt es eine Wolke, so 10, 15 Meter Durchmesser. Und irgendwann setzt sich die Königin an eine Stelle, das ist jetzt hier passiert. Und durch den Duft der Königin kommen die anderen Bienen dann hier wieder zusammen. Die sind noch nicht lange da, ein paar fliegen ja noch rum, Viertelstunde vielleicht, 20 Minuten. Und jetzt sitzen die hier und irgendwann werden die ganz kompakt und schicken Späherinnen aus, die ein neues Zuhause suchen. Und bevor das passiert, wollen wir gerne kommen und den Schwarm wieder einfangen. Ne? Und es ist selten so, dass man die Gelegenheit hat, so ein Volk eben nackt zu sehen. Ne? Mal das ganze Volk. Man riecht es auch. Ich weiß nicht, ob du es riechst. Hat ja, so einen leichten Zitronenmelisse-Geruch. Ja. Jedes Volk riecht eben auch besonders. Ja, und ich würde sagen, wir fangen den jetzt mal wieder ein. Ne? So von oben am besten, wie so ein Regen. Von allen Seiten einmal. Okay, jetzt kannst du einfach den Korb in die Hand nehmen und drunter halten. Mir kannst du den Deckel mal geben. Ja, am besten mal den Griff drunter halten. Einfach mal direkt da drunter, so richtig, dass die drin sind. Und jetzt bewege ich den Ast kräftig und dann fallen sie runter.
2: Ja.
1: Und dann stellst du den Korb auf den Boden und wir machen Deckel drauf. Okay. Und runter. So, das war's. Keine Zauberei. Aber für uns ist wichtig, dass die Königin drin ist, ob da jetzt 5 Bienen mehr drin sind oder nicht. Das macht dann keinen Unterschied.
0: Johanna hat gerade die Schule beendet. Und sogar überlegt, eine klassische Imkerausbildung zu beginnen.
1: Willst du mal reinkicken in so eine Kiste?
0: Jetzt ist sie sich aber nicht mehr so sicher.
1: Und ich freue mich, wenn ich die Drohnenzellen sehe, dann weiß ich, das Volk ist jugendlich geworden, das will schwärmen. Und das gehört einfach mit dazu in dieser Zeit des Jahres. Irgendwann ist ja wieder vorbei mit den Drohnen. Ne?
2: Und sind die Königin markiert? Oder?
1: Nee. Möchtest du so ein Rückenschild auf dem Rücken tragen, dein ganzes Leben lang, mit Autolack aufgemalt? Ich will nicht sagen, dass ich dagegen bin, aber die Frage ist, was ist der Sinn und Zweck? Ich frage mich immer, was ist der Zweck meines Handelns? Und warum sollte ich die Königin markieren? Also ich muss sie nur markieren, wenn ich sie austauschen will. Wenn ich weiß, die ist jetzt 2 Jahre alt, neue Königin. Meine Königinnen werden so alt, wie sie werden. Im besten Fall bis zu 5 Jahre, freue ich mich drüber. Also ich muss sie nicht suchen und ich muss sie nicht austauschen. Und dann erübrigt sich dieses Markieren müssen. Und so kann ich auf diese Weisheit des Bienenvolks vertrauen und fahre damit sehr gut, dass ich das mache.
2: Also wenn ich darüber nachdenke, ich sehe es jetzt mit anderen Augen natürlich und ich sehe auch, wie sie es machen und es ist vor allem für mich viel effektiver, glaube ich.
1: Also, ich glaube auch. Man kann die Bienen mit viel weniger Aufwand, und also Zeitaufwand und Materialaufwand eigentlich auch halten und hat trotzdem noch seinen Honig. Und ich glaube, die Rettung der Bienen liegt eher im Hobbybereich als im Berufsimkerbereich.
0: Ein paar Tage später besucht sie Harm Biermann, der auch viel über Bienen erzählen kann. Er ist konventioneller Berufsimker und leitet das Bienenzuchtzentrum Bantin in Westmecklenburg.
3: Ja, so, und wenn ich jetzt Leistungsprüfung machen würde, das wäre jetzt schon mal als erstes 4 Punkte von 4 möglichen. Weil keine Biene fliegt hoch, keine fliegt mich an, keine greift an. Ja. Ja? So, dann gucken wir einfach mal, was mit denen los ist, warum die in dem Honigraum nicht arbeiten. So, was sehen wir?
2: Brut, verdeckelte Brut.
3: Schicken Pollen, wa?
2: Ja.
3: Sie laufen natürlich auf der Wabe rum, aber sie laufen jetzt nicht in die Ecken, sie laufen nicht weg. Das ist gut. Das wäre in der Leistungsprüfung für die Wabenstetigkeit ein guter Wert.
0: Die Königin wird hier nach 2 Jahren ausgetauscht.
3: Die Königin zum Beispiel, die Königin ist ja auch nicht wie die Queen, die im Auto sitzt und nur repräsentiert. Die arbeitet ja stramm hier mit.
2: Ja.
3: In der Saison, ich sag mal Mai, Anfang Juni, 2000 Eier am Tag. Ist eine Menge.
2: Ja.
3: Die dann 3 Wochen später schlüpfen, ist auch eine Menge.
2: Ich habe das ja auch bei Luna mit dem Schwarm gesehen, alles. Ja. Also es ist halt was ganz anderes.
3: Natürlich. Der Schwarm, den du einfängst,
2: ja.
3: Das ist die natürlichste Sache, die man haben kann mit Bienen. Bloß ich sage Folgendes. Der Schwarm, den ich nicht einfange, ja, der sich irgendwo eine Höhle sucht, und der hat keine Chance. Wir haben auf jeden Fall das Problem mit der Varroamilbe. Und es behandelt die ja keiner. Die überleben den ersten Winter noch, na klar. Aber den zweiten nicht mehr. Die jüngsten Larven werden rausgenommen. 3 Tage Stift, und dann schlüpft daraus die Larve. Und die Larve brauchen wir. Also 4. Tag ist unser Termin hier.
0: Aus diesen Larven sollen Qualitätsköniginnen werden.
2: Ich glaube, ich kann das nicht erkennen.
0: Die Züchter wollen vor allem eine Biene mit mehr Widerstandskraft gegen die tödliche Varroamilbe. Noch haben sie da keinen durchschlagenden Erfolg.
2: Das ist ja richtig schwierig.
3: Und Honigertrag wird natürlich auch gemessen. Nicht unbedingt, um jetzt schneller, höher, weiter noch mehr Honig zu ernten, sondern ein vitales, gesundes Volk bringt natürlich auch viel Honig.
2: Ja. Ne?
3: Und so werden die ausgesucht, die wirklich gut sind. So, das war jetzt das ist jetzt im Prinzip das Herz der Königinzucht und der Vermehrung. Jetzt gucken wir uns das mal an, wo die Königin dann bleiben, in den Begattungskästchen. So, und so sieht das hier bei uns aus, die bunte Zigeunertruppe, das sind alles Kästen mit Königin.
0: Hier können Imker aus dem ganzen Land Zuchtköniginnen kaufen, wenn sie mit ihren eigenen nicht mehr zufrieden sind.
3: Ihr sucht die alte Königin und fangt die raus.
2: Ja.
3: Die kommt weg, richtig weg. Ja. Das muss der Imker dann auch fertig bringen.
2: Ja.
3: So, und 2 Stunden später oder so legst du den Käfig, hängst du den zwischen die Wärmegassen.
2: So Zahnstocher da rein.
3: Ja, genau, das ist einwandfrei.
2: Ja.
3: Und dann lässt du die erstmal 2 Tage zu und lässt den da drin.
2: Mhm.
3: Die Bienen werden natürlich sofort merken, oh, wir sind weiselos. Aber plötzlich ist wieder eine da, das ist ja wunderbar.
2: Also es schreckt irgendwo ab, aber es ist jetzt nicht so, dass ich weniger Interesse da, also gar nicht. Also es weckt mein Interesse eher, ich möchte mehr darüber erfahren, dass ich sehe ja, wie viel dahinter noch steckt. Aber auch das mit den Stiften und das umzuweiseln, das haut mich um. Also es ist jetzt nochmal ein total anderer Eindruck, ich bin ein bisschen verwirrt. Ich habe sowas noch nie gesehen.
0: Zurück bei den Neubrandenburger Imkern. Sie wollen ihren Schwarmableger einem Freund schenken. Auch ein neugieriger Anfänger.
4: Zack, dann machen wir das Flugloch auf und dann können sie raus. So.
5: Er hat mich angesteckt.
4: Ja, hab ich, Sascha.
5: Hat immer viel erzählt. wie er aufs Dach geklettert ist zu seinen Bienen.
4: Und dann hat er letztes Jahr Geburtstag gehabt und hat sich Sascha ein Ablegervolk gewünscht für seine Obstbäume. Und das habe ich ihm hier hergestellt, in so einem Kasten.
5: Wenn man dann mit sowas anfängt, kriegt man natürlich immer die passenden Geburtstagsgeschenke. Erstmal muss es ein bisschen rauchen und dann mal gucken, ob da auch was rauskommt. Ja, komm.
0: Beobachten, lernen, verstehen. Das ist die Devise für viele aus der neuen Imkergeneration.
4: Wo haben sie ihn verdeckelt?
5: Ja, ja, das sind einfach nur Eier oder Maden.
2: Man steht und guckt und guckt und guckt und die Zeit vergeht.
0: Im Sommer besteht ein Volk aus rund 40.000 Bienen. Jeden Tag schlüpfen hunderte neue Arbeiterinnen.
5: Jetzt quält sie sich raus. Helfen die anderen Bienen von draußen?
4: Ich habe so den Eindruck, ne?
5: Zumindest lassen sie sich nicht allein. Die gehen immer drüber, ne? Jupp. Da ist sie draußen. Eine Biene mehr. Genau. Das ist unsere erste Bienengeburt. Also ich meine, ich habe 3 Töchter, aber von daher ist das die erste Bienengeburt in der Beute, ja.
0: Hier sollen die Bienen vor allem die Obstbäume bestäuben. Der Gedanke an den Honig kommt später. Zur gleichen Zeit bei Johanna in Rosenow.
2: Um die Brutwabe da vielleicht reinzuhängen.
0: Es ist Juli. Die Honigräume sind randvoll. Gemeinsam mit ihrer Mutter und Nachbar Hugo wollen sie das ernten, was ihre 3 Völker zusammengetragen haben.
2: Also die müssen noch 3 Viertel verdeckelt sein, ja, bevor, ja, also wenn man sich
4: halb verdeckelt wenigstens.
6: Diese Waben sind verdeckelt, ja. Da oben, wo diese, weil ja, die weiße Schicht drauf ist. Ein Drittel muss verdeckelt sein.
4: Ja, mindestens.
6: Ein Drittel muss mindestens verdeckelt,
4: ja,
6: sein.
4: Und dann kann man auch schleudern.
6: Dann kann man die Waben ausschleudern.
4: Ja.
6: Hier ist es noch nicht verdeckelt.
4: Nein, nein.
6: Dann ist das, dann ist der Honig auch noch zu feucht, ne?
2: Du musst ja bei einem bestimmten Wassergehalt liegen, ja, ja, bevor er verdeckelt wird. Soll ich das mal versuchen?
0: Johanna hat ihrer Mutter von den anderen Imkern erzählt. Beide ahnen inzwischen, dass es nicht nur eine Wahrheit gibt in der Imkerei.
6: Weißt du, ich bin überhaupt froh, dass ich etwas lerne, dass wir so gut angeleitet werden. Und sicherlich kann man sich das auch dann noch mal angucken, wie Mirko Luna das macht. Aber jetzt haben wir einfach die Hilfe und die uns auch Freude macht und uns bereichert. Ich denke, man kann dann mit dem Wissen jonglieren, wenn man irgendwann richtig Ahnung hat.
0: Erstmal freuen sie sich über den Honig aus dem eigenen Garten.
6: Da ist noch dunkler Pollen drin. Von der Phacelia, ne? Ist das in Ordnung?
4: Alles. Ist alles in Ordnung.
2: Ja, ordentlich schwer. Die Bienen klopfen wir jetzt alle runter, damit wir natürlich im Schuppen keine Bienen beim Arbeiten haben. Weil das hat ja sonst keinen. Das ist ziemlich unangenehm. Und die müssen jetzt alle die klopfen wir jetzt in den Brutwaben. In den Brutbeuten wieder rein. Mama?
6: Ich kann nicht, Johanna.
2: Ja, aber wo soll ich die denn jetzt reinklopfen? In welche? Pass auf. Welchen Brutraum?
4: Ja, ne. Da ist da noch eine.
6: Also Pflicht ist ja immer ein bisschen negativ besetzt. Aber dass man denkt so, ich könnte jetzt heute eigentlich zum See fahren, aber ich muss noch nach den Bienen gucken. Ne? Das ist dann manchmal schon so ein bisschen. Also sonst war ich immer schwimmen um diese Zeit, spätestens ab Anfang Juni. In diesem Jahr war ich noch kein Mal. Nee, die ist auch richtig voll.
0: Bienen machen auch eine Menge Arbeit. Das haben sie in ihrem 2. Imkerjahr gelernt. Ferien in der Hochsaison gibt es nicht mehr. 2-3 Mal pro Sommer wird die Honigschleuder angeworfen. Dann beteiligt sich auch Johannas Vater an dem Familienhobby. Ein bis 2 Kilo Honig lassen sich aus einer vollen Wabe schleudern.
1: Auf die andere Seite.
2: Es macht Spaß, das zu sehen mit dem Honig, vor allem wenn er aus der Schleuder fließt. Oh, das war jetzt zu tief. Aber ist es schlimm, wenn ich ein bisschen zu tief?
4: Nein.
7: Was sie nicht selbst essen, werden sie in der Nachbarschaft verkaufen.
2: Kräftiger als der letzte, ne? Lecker.
8: Ja, ich würde sagen 8. Von 1 bis 10, an Zahl 8 kann man sagen, ja, ist ja in Ordnung, der Honig.
2: Es macht mir wahnsinnig viel Spaß und ist auch also super schön, das zu sehen. Es ist wie eine Belohnung.
7: Und der Traum von der Öko-Imkerei?
2: Erstmal ist es keine Option, aber ich glaube, in ein paar Jahren könnte man das auf jeden Fall noch mal überlegen, würden Mama und ich das. Also ich glaube, Mama findet das auch nicht unbedingt schlecht, das so zu machen.
7: Die Grützenmachers in Neubrandenburg imkern seit 4 Jahren. Bei ihnen dürfen die Bienen einen Teil des Honigs behalten, um damit über den Winter zu kommen. Alles, was übrig bleibt, kommt in die Schleuder.
4: Kommt ja. Also es ist natürlich ein schönes Gefühl, wenn man jetzt auf einmal etwas erntet und etwas von dem, was man das ganze Jahr über vorbereitet hat, dann auch in Gläser füllen kann.
9: Und ich habe immer nur den Gedanken, oh mein Gott, wie viel haben die dafür gearbeitet.
4: Ja, ne?
9: So, das ist mein Gedanke dabei. Ja. Ich möchte gerne auch irgendwann mal so eine Zeitlabeute haben, so wie früher die Imker geimkert haben, ne? Wo die Bienen alle in einem Baumstamm drin sind. Und da überlässt du quasi die Bienen sich selbst. Ne?
7: So wie bei Mirko Lunau. Sein Bienenvolk führt ein Leben, das der Imker kaum noch beeinflusst.
1: Tatsache ist, es ist quasi kein Flugbetrieb. Aber drinnen ist total viel los, das sehen wir nur nicht. Und dass jetzt nichts los ist, ist tatsächlich ein gutes Zeichen. Die Bienen brauchen in der Kiste ein Drittel oder ein Fünftel dessen für den Winter. Was sie, also ist ja keine Kiste, sondern eben ein Baumsimulator. Also nur ein Bruchteil dessen, was sie in den großen Kisten brauchen. Und verbrauchen auch jetzt, wenn sie ihre Brut pflegen und Wärme erzeugen, viel weniger als da drüben. Das heißt, die Notwendigkeit, hier früh rauszufliegen und noch was zu suchen, besteht hier gar nicht. Die Idee ist, dass die Bienen hier in dem System autark sein müssen. Und dass die, die das nicht schaffen, tatsächlich eben dann auch sterben dürfen. Vieles, was ich von den Bienen lerne, ist eigentlich so, dass ich da gar keine Lust drauf hatte, das zu erfahren. Also wenn man Bienen hält heutzutage, dann hat man plötzlich zu tun mit, wie sehen die Landschaften aus, wie werden Lebensmittel erzeugt, all diese Dinge. Also das habe ich gelernt von den Bienen, da genauer hinzugucken. Das macht mich nicht unbedingt froh. Aber was ich eigentlich lerne, ist, dass da etwas miteinander agiert wie ein Organismus, obwohl es 1000 Einzeltierchen sind. Und dass da so eine Art Weisheit erlebbar ist. Also das lerne ich, dass Weisheit einfach einen anspringen kann, überall, wenn man nur genau hinguckt. Ruhe, Zufriedenheit, ist alles erlebbar, wenn man mit Bienen arbeitet.
10: Vorsichtig, mit langsamen Bewegungen begann ich, die Bienen umzusetzen. Ich fand die Königin und platzierte sie in den neuen Korb, wo sie sich schnell zurechtfand. Und die anderen folgten ihr. Meine Ruhe übertrug sich auf sie. Ich fühlte mich vollkommen sicher. Die Bienen akzeptierten mich. Ich sah all den Stunden entgegen, die ich hier verbringen würde. Nur sie und ich in ungestörter Ruhe.
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19: Wir sind frei, wir sind frei, wir sind frei. Manche Kapitel enden sang- und klanglos. Ja, hier nicht.
20: So, das können wir jetzt die Autofahrt.
21: Dass ihr nicht mit dem Zug fahrt.
19: Und dem Ende folgt ein Neuanfang. Und um den wird's gleich gehen. Auch im Elefantenhaus stehen Veränderungen an. Die Berliner haben sich breit gemacht. Astra und Käfer, Panther, Tusa und die Stöpkes. Eine Riesensippe.
22: Ein Betrieb hier, wie auf dem Bahnhof.
19: Zurückgezogen, im Schatten der Herde, Rani und ihre Tochter. Nicht in Berlin, in Hamburg sind Ranis Wurzeln. Aber das scheint den Berlinern nicht zu gefallen. Immer öfter gab es hier Rempeleien.
23: Husch, husch, los geht's. Rani vorwärts. Sehr gut. Ja, also seit den letzten 2-3 Monaten mussten wir ja Rani von der Herde wegnehmen, weil es mit Käfer absolut nicht mehr funktioniert hat und sie bloß noch Ärger gekriegt hat. Und da hat man dann auch gemerkt, dass einfach die Familiengruppe um Käfer herum so eng ist, dass Rani einfach nicht mehr mit reinpasst.
19: Ja, nun machen Rani und die Kleine ihr eigenes Ding. Meist jedenfalls.
23: Sag mal, ihr wartet schon auf die anderen, dann los.
20: So, dann lass ich die jetzt raus.
23: Jawohl.
19: Doch sobald die Herde drüben in Sichtweite ist,
20: super Mädels, vorwärts.
19: Das Nachbargehege sich bevölkert mit den Großen und den Kleinen, da stiehlt sich auch Savani nach nebenan.
23: Ja, Savani ist jetzt hier schon mit dabei. Also wenn wir Rani mit als erstes rauslassen, die steht ja natürlich auf der Nachbaranlage, dass sie immer noch Kontakt zu Elefanten hat. Das steht ja außer Frage. Aber Savani, die wartet ja dann schon auf die Kids. Und damit die dann jetzt hier zusammen fressen und dann wird gespielt. Und dann geht Savani wieder rüber zu Mutti, wird sich ausgeruht, was getrunken. Und dann geht sie wieder rüber gucken. Also so ist der ganz normale Tag.
19: Die Kleinen müssen bei Käfer nichts befürchten. Auch Savani nicht. Trotzdem ist das keine Lösung für die Ewigkeit. Es gibt schon Pläne, die heute besprochen werden sollen. Sobald hier alles sauber ist. Jeder Tag im Zoo bringt Neues. Auch für Lasse Lieberding. Der kümmert sich gerade um die Raubkatzen.
24: Hallo Stinky.
19: Guckt immer morgens, wieso?
24: Na?
19: Die Lage ist.
24: Na, Yoshi, alles gut? Nein, das ist noch zu früh.
19: Juschka und Zar. Das junge Paar.
24: Hallo, Spatz. Was macht die Liebe? Okay. Also, wir hatten jetzt gestern so die ersten Anzeichen von der Rolligkeit. Wir hatten gestern schon am Sichtgitter gehabt und das sah alles ziemlich harmonisch aus. Es fehlt aber noch so der kleine, leichte Peak, wo wir gesagt haben, okay, jetzt ziehen wir den Schieber. Juschka ist ja, ne, Maus, ist immer ein bisschen empfindlich, sagen wir es mal so. Das Geräusch sind die anderen Liebenden, die hatten wir gestern schon zusammen, leider. Wir waren eigentlich guter Hoffnung, dass die Mia tragend ist. Genau. Und danach seid ihr dran.
19: Ja, die scheinen alle hier in Paarungslaune.
24: Jetzt schauen wir mal, wie es da drüben wird. Heute ist volles Programm, ja. Beide haben sich quasi synchron geschaltet, wie auch immer das möglich ist. So ein Frühstück, so eine schöne Grundlage vor der Liebe. Das ist, man geht ja vorher auch in der Regel essen und dann fällt man übereinander her. Na, Stinky, komm rein.
19: Kitan. Vor knapp 5 Monaten kam er mit Empfehlung aus dem Zoo Rotterdam. Er soll die schöne Nachbarin erfreuen.
24: So, mal gucken. Mia ist morgens nicht so begeistert.

0: paar Mal hat er sie schon getroffen.
1: Hey Maus, das ging ja schnell.
0: Nur gefruchtet hat's noch nicht.
1: Gut, dann haben wir jetzt hier pflegerische Tätigkeiten zu tun, nämlich sauber machen. So, genau. Er scheißt sich gerne selbst vor die Tür.
0: Ja, gleich mal alles bereinigen. Für das nächste stell dich ein.
1: Das sollte mal einer bei dir machen, vor die Haustür scheißen, ne? Hm. Das passt jetzt schon mal. Jetzt muss es halt irgendwo noch fruchten. So, sind wir satt.
0: Kitan. Auf ihm ruht viel Hoffnung. Bald 4 Jahre ist es her, dass Mia tragend war.
1: Na, jetzt musste.
0: Hier duftet es schon überall nach ihr.
2: Savani!
1: Rani!
0: Morgenroutine. Gleich Frühsport und Baden. Rani und Savani sind als Erste dran.
1: Rani kommt. Guten Tag.
2: Na, wer fehlt?
1: Das Kind. Und wir können nur starten, wenn das Kind da ist. Also warten auf Savani.
2: Savani! Wir würden gern trainieren. Bitte.
0: Ja, hat schon ihren eigenen Kopf.
1: Hallo. Ja, unsere Anlagen sind gekennzeichnet durch ihre super Einsichtbarkeit. Und das ist definitiv das falsche Jungtier. Wenn alle ein bisschen mehr bei ihrer Mutti bleiben würden, wäre es auch deutlich einfacher. Aber da unsere Herde doch intakt ist, ist ja jeder überall.
3: Tristan, hier tut sich gar nichts.
4: Paul, was ist hier los?
3: Hier tut sich gar nichts.
4: Gar nichts.
3: Hallo, was ist jetzt hier los?
4: Ey, Savani, na? Willkommen. Rani, komm rein. Ja, prima.
0: Ranis Geschichte ist wechselvoll. Ihre Mutter hat sie früh verloren. Und ihr erstes Jungtier, Kiran, auch.
2: So, mal gucken, ob sie ins Wasser geht.
0: Das hat sie dünnhäutig gemacht.
2: Rani, komm. Trau dich. Am Ende weiß sie natürlich, dass da auch ein bisschen Druck von außen ist, dass die anderen durch den Schieber gucken, gerade die Astra. Da ist so die Traute nicht so groß. Und deswegen macht sie sich bloß die Füße nass. Dadurch, dass Mama noch so ein bisschen zögert, zögert auch Savani.
0: Ja, ihnen fehlt hier der Halt.
2: Rani, komm.
0: Die starke, gewachsene Familie. Mit Großmüttern, Tanten und Töchtern.
5: Wir haben eben noch das Erbe von früher, wie früher Elefantenmanagement war. Und da hat man halt irgendwo eine Kuh gebraucht, da wurde von anderswo eine Kuh geholt, da aus dem Verband rausgerissen. Und das System jetzt irgendwie umzustellen, das wird halt dauern. Also wir sollen ja in den Zoos im EEP Matrilinienherden aufbauen. Da war Rani ja schon von Grund auf raus, weil sie eben von einer anderen Abstammung her ist, aus Hamburg. Lange Zeit haben wir uns sehr dagegen gesträubt, sie abzugeben, weil der erste Eindruck war, dass es eben doch funktionieren könnte. Ich meine, gerade mit der Historie, mit Kiran, mit der Geschichte dahinter, dann mit Savani, dass dort alles besser lief, dass sie sich auch besser gemacht hat. Wir hatten ja auch den EEP-Koordinator hier, der hat sich auch wirklich fast den ganzen Tag Zeit genommen. Und er hat da schon gesagt, dass es für ihn relativ klar aussieht, dass sie halt viel abseits steht. Aber die Entscheidung, dass Ranis Zukunft eben nicht hier sein kann, war damit dann eben auch klar.
2: Die ist einfach eine Elefantenkuh, die nicht mit hier in die Herde reinpasst. Das haben ihr die Großen ziemlich deutlich klar gemacht. Und die Jungtiere, denen ist das egal.
0: Rani wird gehen. Mit ihrer Tochter. Gleiches Training. Und ihr künftiger Pfleger, der ist mit dabei. Hinter dem Bauzaun, wo früher mal Pinguinanlage und Vogelhaus waren, da ist alles platt. Der Zoodirektor guckt alle paar Wochen, wie es so läuft.
6: Also die Kampfmittelsondierung ist Gott sei Dank negativ ausgefallen. Also wir haben keine Kampfmittel gefunden.
1: Ja.
6: Das ist fertig.
1: Und sag mal, bleibt der Rest stehen?
6: Das ist der Rest, ja, der stehen bleibt. Also Klinke von 1934.

0: Na, sehr gut.
1: Also hier vorne an dem Baum, der lehnte sich an den Pinguinstall an. Also der gelbe Bagger ist quasi der Pinguin-Nachfolger. Und da vorne war ja die
0: Bartaffenanlage.
1: Ja, genau. Der Eingang der Sittichanlage war ja neben den zwei Bäumen mit dieser Holzverkleidung da. Da ist man dran vorbeigegangen und in die Sittichanlage rein.
0: Ja. Aha.
1: Wir haben die Bäume extra deswegen stehen lassen, sonst würden wir uns auch nicht mehr zurechtfinden.
2: Noch vor einem halben Jahr da stand inmitten der Bäume die Sittichanlage. Ein Kleinod, aber nicht mehr zeitgemäß. Zu eng, die Volieren. Baufällig auch. Katrin Hammer ist aus dem Tierpark Görlitz. Dort wird gerade eine neue Gruppe von Keas zusammengestellt.
3: Das ist doch.
2: Ja, Unhold und Mücke, die passen da gut rein.
3: Ist doch alles gut.
4: Sehr schön.
3: Noch was, Mückchen. So, Schnuffi.
4: Das ging
3: fix. Jo.
4: Gut.
2: Alle ziehen aus.
5: Es ist verrückt, weil jetzt geht's halt echt los. Das ist irgendwie so, weiß ich nicht.
4: Also, jetzt wird's ernst.
5: Ja.
4: Ja.
2: Auch die Soldaten-Aras finden in Görlitz Unterschlupf. Viel komfortabler. Aber das wissen die ja nicht.
3: Also gerade sie nimmt das sehr, sehr krumm.
2: Ja, die können laut. Über 100 Dezibel.
3: Also unsere beiden wissen den Klingelton unseres Diensthandys. Und sobald wir unten quasi rangehen ans Handy, fangen die an loszuschreien.
5: Das Gespräch sozusagen
3: genau.
5: Zu sabotieren.
3: Genau.
2: Es wird stiller mit jedem Tier, das geht.
6: Geiler Sound hier. Ich weiß Neues im Radio. Nimm den Papier.
2: In gut 3 Stunden werden sie in Görlitz sein. Kitan fügt sich in seine Rolle. Gute Gene aus Rotterdam. Die Pfleger können nur zusehen. Darauf achten, dass nicht die Stimmung kippt. Amur-Leoparden sind Einzelgänger. Können ganz schön kratzbürstig sein.
7: Ach ja, Mia ist sehr, sehr dominant und Kitan ist eher so Modellkuschler. Also, in der Stunde sehen wir den nur noch da sitzen, mit Ohren hängen, so ein bisschen so, oh Gott, können wir den Schieber wieder zumachen? Ja, ich guck mir das Spiel jetzt ja auch schon seit ein paar Monaten an.
2: Alle 4 Wochen das gleiche Spiel.
7: So, dann springt sie gleich hoch und er wird sich wieder ultra erschrecken. 3, 2, 1, jetzt.
2: Sie müssen sich oft paaren. Dutzende Male am Tag.
7: So, na komm.
2: Für das entscheidende Quäntchen zum Glück.
7: Naja, jetzt gibt es ja mal einen Nackenbiss. Sieht doch mal ganz gut aus. Wir hoffen mal, dass es denn jetzt irgendwann mal klappt. Also es sah ja schon mal ganz gut aus. Wir hatten ja schon die Hoffnung, dass er quasi 2 Monate ist. So, jetzt nochmal der nächste Versuch.
5: Das war nichts.
7: Das mit der Arterhaltung ist halt nicht so seins. Wir hoffen ja immer, dass da der richtige Einsatz dabei war, aber ich sehe mich irgendwie gefühlt schon wieder in 4 Wochen wieder hier stehen. Also Kitan ist ja wirklich ein toller Kater. Ich mag den wirklich gerne, aber seine Zuchtbemühungen, die sind ausbaufähig. Wie gesagt, die waren im Dezember, war das alles ganz, ganz toll, wie ein frisches Pärchen. So, jetzt nochmal, ach, hier sogar mit Nackenbiss, ich bin stolz auf dich. Na, das war doch mal nochmal ein schöner Abschluss. Jetzt sind gleich die Gestreiften dran. Also gesagt, dann erlösen wir Kitan gleich.
2: Die Reserven irgendwann erschöpft.

0: hatte dieses Mal gereicht. Elefanten sind nicht gern allein. Die Weibchen schließen sich zusammen, oft ein Leben lang zu Matrilinien, wie die Kenner sagen.
1: Savanni geht gleich los, versprochen. Es geht gleich los.
2: Kommen wir mal zwei zum Trainieren. Ja. Ja, einer für die Mutti und einer fürs Jungtier. Ja.
0: Daniel Materna.
2: Sind alle versorgt.
0: Aus dem Tierpark Hellerbrunn. Nach München also werden Rani und Tochter schon bald ziehen.
3: Supidubi, ein toller prima. Elefant.
1: So ist klasse. Komm hier, meine Große. Gut. Ja, prima. Gut. Lift. Ja, prima. Gut. So ist fein. Lift.
2: Rani change.
1: Ja, prima.
0: Sind in Hochform, die beiden.
1: Gut. An den Platz.
4: Turn.
1: Genau. Sehr, sehr gut. So ist fein, Savanni. Gut. Prima.
2: Jawohl, jawohl. Ja, Rani kam ja 2014 zu uns mit ihrer Mutter, Tora. Mhm. Die hatten ja eh schon immer ein gespanntes Verhältnis. Und dann sollte ja Rani so unsere neue Kuh werden, unsere Zuchtkuh. Das hat ja dann mit Kira nicht so gut funktioniert, da er ja an Herpes gestorben ist.
5: Ja. Aber sie kriegt ja dann bei uns die Chance, dass zusammen mit der Savanni eine neue Matrilinie aufbaut und da wirklich auch im besten Falle dann irgendwann bei uns Oma wird.
2: Ja.
5: Und Lift.
4: Gut. Klasse.
2: Also wir nehmen einmal im Monat Blut. Ohr ist dann relativ egal, welches, links oder rechts.
5: Ja.
2: Wir können ja mal ins Ohr gehen, Paul. Kannst ja mal mitkommen.
4: Ja. Rani, Ohr.
5: Na, Rani.
0: Wichtig, sich über alles auszutauschen.
4: Das funktioniert doch gut. Super. Weil du toll bist.
2: Du kriegst zurzeit 3 Tonnen, ist eigentlich für 15 Jahre gut. Sie ist ja auch relativ hochbeinig.
5: Ja, also sie ist hochbeinig, ja. Auf jeden Fall.
4: Eine Rückenhöhe von ungefähr 2,50.
5: Ja, wunderbar. So lernt man sich kennen.
2: Ja, genau.
4: Gut, Schnecki.
0: Hier steht bald ein Abschied bevor.
2: Und am Ende gibt es immer einen Bruch. Ja, aber die wird sich genauso toll freuen, dass sie dann eine neue Umgebung hat. Vielleicht auch auf Elefanten trifft, die nicht so rabiat sind wie Kewa und ihre Herde, um dann eben auch am Ende auch Rani die Chance zu geben, sich weiterzuentwickeln, eine eigene Familie zu gründen. Und das ist eigentlich mit München der perfekte Glücksgriff.
1: Ab! Sehr gut.
5: Und natürlich wird es erstmal für Savanni schwierig, wenn es die anderen Jungtiere nicht hat. Aber sie hat eine sehr enge Bindung zu ihrer Mama. Und die Bindung zur Mama ist einfach. Ja, das ist die engste, die wichtigste. Sie hat ihren Anker, ihre Mama da dabei und wird sich deshalb dann bei uns auch gut einfinden.
1: Savanni, komm hier.
4: Tristan, ich bin durch.
0: Es ist ein Ende.
4: Lass dir schmecken.
0: Aber lässt auch hoffen auf das, was da kommt. Die Geschichte von Savanni und Rani, die fängt jetzt noch mal ganz neu an. Tierpark von Görlitz, ein Idyll mitten in der Stadt. Hier gibt es bedrohte Haustierrassen und ein tibetisches Dorf. Etwa 500 Tiere leben hier und seit kurzem noch ein paar Vögel mehr. Die Soldaten Aras aus Leipzig.
6: Also wir können ja hier mal kurz durchgucken, dann sind wir so ein bisschen
0: Fremdel noch.
6: Und Ziel ist eigentlich, dass wir die raus ins Vorgehege kriegen. Die beiden sind ein bisschen Stubenhocker. Alles, was neu ist, da sind sie ein bisschen sehr schreckhaft.
0: Max und Boni.
6: Andere, was wir machen können, wir gehen raus, stellen uns vors Gehege und sie versuchen mal mit dem Max irgendwie rauszukommen.
0: Denn draußen ist alles vorbereitet.
6: Alle Handwerker raus, inklusive Hund.
0: Eine neue Gemeinschaftsvoliere für viele.
6: Na, tut sich was? Ja, ja, okay. Wir haben vielleicht doch eine Chance. Mit viel Geduld. Dann probieren wir es nachher noch mal. Dann würde ich sagen, die Leckerlis wieder wegnehmen. Und dann lassen wir die Katas raus. Ja, ihr kommt gleich raus.
0: Katas, Buschschliefer, Max und Bruni, die sollen hier zusammenleben.
6: Das ist jetzt natürlich ein toller künstlicher Lebensraum für die Tierchen. haben sehr, sehr viele Klettermöglichkeiten, Laufmöglichkeiten. Auch für die Ara später genügend Flugraum. Und vor allen Dingen können die das ganze Jahr über nutzen. Also wenn wir hochgucken, 3/4 der Anlage ist überglast, also wird nicht nass. Dann müssen wir mal sehen, wie das Ganze funktioniert, ob die sich alle vertragen, ob die sich das Futter gegenseitig streitig machen, was wir da für Möglichkeiten finden. Also ist auch für uns eine Herausforderung.
5: Na komm, auf!
0: Nun wird viel gebaut hier.
5: Jetzt nennt man Desensibilisierung vor Baugeräten. Wir haben jetzt übrigens seit 2 Monaten eine neue Brücke, damit das Ganze barrierefrei ist. Und die ist 7 Meter hoch und da laufen unsere Kamele jetzt alle schon super drüber.
0: Ne? Der Zoodirektor hat ein Faible für Kamele, aber auch für andere Tiere. Die Keas aus Leipzig, die sind weniger scheu, schon integriert in die Gruppe hier.
5: Mücke kommt hier. Da vorne die Kleine, die im Wasser.
6: Ja, stimmt, genau, da ist sie. Mücke ist das einzige Weibchen, wird es wohl auch erstmal bleiben. Aber die sind die Dominanten. Deswegen haben wir jetzt auch keine Angst, dass die Mücke hier untergeht. Ja, die behauptet sich schon.
0: Ja, die Keas, die machen nicht viel Federlesen. Während die anderen hier noch etwas Zuspruch brauchen. Zar, ihm muss man nicht sagen, was er tun soll, wenn sein Weibchen in Schmusestimmung ist.
7: Boah, ich brauche noch einen Kaffee.
0: Ja, nur abwarten und Kaffee trinken.
7: Den dritten. Raubtiere verpaaren ist anstrengend. Nee, es ist noch nicht der höchste Punkt der Rolligkeit, das auf jeden Fall. Aber so die Erfahrungswerte haben darauf schließen lassen, man kann das völlig versuchen. Oder, mein Schatz, geh mal hin zu deiner Guten.
0: Der Durchgang zu Juschka ist nun offen.
7: Moin. Das Futter wird angeliefert. Das ist erstmal doch deutlich interessanter gerade.
0: Die erste Annäherung, oft heikel. Doch Juschka scheint empfangsbereit.
7: Wollen wir sie einfach sonst rausschmeißen? Also, das sieht ja eigentlich alles ja harmonisch aus.
5: So, ihr Mäuse.
0: Draußen ist mehr Platz.
5: Super, mein Schatz. Zah.
0: Gibt auch mehr Möglichkeiten, den Blicken zu entgehen. Die beiden sind noch recht jung und nicht so erfahren. Juschka und ihr Kater Zar.
7: Er ist ja auch natürlich ein toller und lieber, aber dennoch ist der Pulsschlag beim Zusammenlassen höher. Ich sag mal, so ein Tiger, der macht echt große Kratzer, wenn man da einen falschen Zeitpunkt erwischt und das dann doch irgendwie umschlägt in Aggression, dann ist das halt eher richtig doof. Da ist bei mir persönlich, habe ich eher so, oh, Tiger zusammenlassen, da ist der Pulsschlag nochmal 10 Schläge höher als beim Leoparden. Und jetzt geht's hier schon wieder weiter. Hey! Das war jetzt erst Spiel und dann wurde aus Spiel mal ganz schnell kurz ernst, aber nichts Schlimmes.
8: Ich hab doch gerade was gehört hier.
7: Ja, ja.
8: Erfolg?
7: Ein Erfolg mit einem kleinen Streit.
8: Ja,
7: aber es war nicht schlimm. Nee, also es ist auch ein tolles Pärchen. Also sie ist wunderschön, er ist echt ein Top-Kater. Also er ist auch unfassbar lieb. Und ja, ich glaube, das können nur hübsche Kinder werden hier. Einmal abkühlen. Aber heute ist schon mal ein guter Anfang, aber dann mal bis zum Mittag und dann reicht das.
8: Ja.
7: Ist halt immer doof, dass sie immer gleichzeitig alle rollig werden. Das ist hier, die haben sich hier gleich geschalten, immer zur gleichen Zeit.
0: Die Hormone. Einfach unberechenbar.
9: Och, hab ich dir den Papa weggenommen? Der kommt gleich wieder.
0: Das Kleine hat sein Geschwisterchen verloren. Ist nun ganz allein mit dem Vater.
9: So sieht's erstmal ganz gut aus. Kann natürlich auch die Momentaufnahme sein. Das gilt halt jetzt zu beobachten.
0: Ob Hannibal sich kümmert? Das zeigt die nächste Woche. Das Küken muss lernen, was es zum Leben braucht. Und im Podcast erzählt Meriam Pietsch von den

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0: Oh, Entschuldigung. Kann ich Ihnen irgendwie weiterhelfen?
1: Arbeiten Sie hier?
0: Ja. Wir suchen Chris Haas. Soll ich mal in den Dienstplan schauen?
1: Das wäre nett. Ich mach das.
0: Was ist denn mit Ihrem Fuß?
1: Nichts. Bin nur umgeknickt.

0: Kinder, jetzt beeilt euch, sonst kommen wir zu spät zur Schule. Max, jetzt leg doch mal das Buch weg und iss was.
1: Papa, weißt du, wann das letzte Mal ein Mann auf dem Mond war?

0: Nein, weiß ich nicht.
1: 1972. Es waren insgesamt erst 12 Menschen auf dem Mond. Und das waren alles Hey, was soll das?
2: Ich mag die nicht.
0: Jetzt nicht streiten. Seit wann magst du denn keine Rosinen mehr?
2: Mama? Hallo?
0: Was machst du denn hier? Du sollst ja erst morgen ankommen.
3: Ich freue mich auch, euch zu sehen.
0: Ja, so war das doch nicht gemeint.
4: Oh, schön, dass du wieder da bist.
3: Ich habe einen früheren Flug genommen. Ich wollte euch überraschen. Was ist denn hier passiert? Du hast gestrichen. Warum hast du mir am Telefon nichts erzählt?
0: Ich wollte dich überraschen.
3: Ist dir gelungen. Ich mach mich mal schnell frisch. Du kannst ja schon mal vorfahren. Ich komme danach.
0: Wie? Du willst heute schon arbeiten?
3: Wollen ist übertrieben. Wer weiß, was mich da erwartet. Kinder, wir sehen uns gleich.
0: Los, los, los, los, los. Fertig werden.
5: Chris hat später Dienst. Wollen Sie auf ihn warten oder kann ich ihm irgendwas ausrichten?
6: Er soll sich in der Dienststelle melden.
5: Es geht um Frau Abbott, oder?
6: Sie kennen Fadila Awad?
5: Sie war vor kurzem hier in Behandlung. Ist was passiert?
6: Sie wurde vor 9 Tagen bewusstlos in Halle ins Volkmann-Klinikum eingeliefert. Ohne Papiere. Dank der vermissten Anzeige Ihres Kollegen können wir sie nun identifizieren.
5: Wissen Sie, ob sie transportfähig ist? Dann können wir sie hierher bringen. Allein schon wegen des Babys.
6: Ein Baby?
5: Ja. Sie hat einen kleinen Jungen. Nur, der ist gerade mal 3 Wochen alt.
6: Und der ist hier untergebracht?
5: Bei einer Pflegefamilie.
6: Wegen des Transports melden Sie sich am besten bei den Kollegen in Halle. Danke.

0: wusste, dass ihr was passiert ist.
1: Aber warum hatte sie keine Papiere dabei?
0: Ja, wahrscheinlich wurde sie überfallen, hat doch irgendjemand anonym den Krankenwagen rufen. Passt doch.
1: Dr. Schulte hat auf jeden Fall mit Halle telefoniert und der Intensivtransport ist auf dem Weg.
0: Wenn ich an Menschen denke, die sowas machen, werde ich direkt zum Misanthropen.
1: Sehr vornehm ausgedrückt, Herr Haas.
0: Ja, ich habe jetzt eine App, da lerne ich jeden Tag neues Fremdwort.
1: Ich bin beeindruckt. Also, was machen Sie denn hier?
0: Hey.
2: So ähnlich hat meine Familie auch reagiert. Ich hatte die Gelegenheit, einen früheren Flug zu nehmen und ich dachte, es freut sich vielleicht irgendjemand darüber.
0: Oh, ich freue mich.
1: Ich freue mich natürlich auch. Ich habe jetzt noch nicht damit gerechnet.
2: Und wie lief es hier?
1: Ganz gut eigentlich.
0: Es lief sehr gut.
2: Das freut mich. Wollen wir dann gleich mal die Übergabe machen?
1: Das könnte ein bisschen knapp werden. Wir haben in einer halben Stunde unseren Gesprächskreis.
2: Gesprächskreis?
1: Ja, wir treffen uns einmal die Woche und tauschen uns aus, wie die Woche so war, was wir besser machen können.
2: Was ist das da für ein Unsinn? Hat Frau Marquardt sich das ausgedacht?
1: Nee, das war ich.
2: Oh.
0: Also ich fand das eigentlich immer ganz gut.
1: Wir müssen das ja auch nicht eins zu eins so bei...
2: Ich denke auch, dass wir das nicht müssen. Dafür haben wir hier zu viel Arbeit. Na dann, los!

0: Die Verlegung aus Halle, Fadila Arbat, 27 Jahre alt.
1: Die Kollegen am Telefon haben mir schon gesagt, sie war 96 Stunden an der ECMO.
0: Ja, danach ausgeprägte Sedierungsprobleme, sodass sie noch nicht extubiert werden konnte.
1: Die Sedierung wurde aber reduziert.
0: Ja, die Beatmungsinvasivität ist rückläufig.
1: Wir bringen sie sofort auf die ITS.

0: Was glaubst du, könnte so eine schwere Lungenembolie ausgelöst haben?
1: Vermutlich eine verspätete Reaktion auf die Geburt. Eine Schwangerschaft kann ein Trigger für thromboembolische Ereignisse sein. Ich brauche eine aktuelle BGA.
0: Okay.
1: Und wir führen das Ausschleichen der Sedierung fort.
0: Ich frage mich, warum sie in Halle ausgestiegen ist.
1: Zugausfall. Sowas kommt ja häufiger vor.
0: Sie musste aussteigen, ist zusammengebrochen und irgendein Vollidiot hat es ausgenutzt und sie beklaut?
1: Hoffentlich kann sie es uns bald persönlich sagen. Rufst du das Jugendamt an?
0: Mhm. Und auch die Pflegeeltern, vielleicht können sie ja mal mit Noor vorbeikommen.
1: Ja, wenn sie wach ist und es ihr gut geht, dann gerne.

Nur geht's gut. Ich habe so lange auf ihn aufgepasst, wie ich konnte. Aber ich hatte ja keine Betreuungsvollmacht und deswegen musste ich irgendwann dem Jugendamt Bescheid geben. Aber die Pflegeeltern sind wirklich toll. Die sind total nett, ich war jetzt am Wochenende wieder bei ihnen. Es geht ihm wirklich gut. Mach dir keine Sorgen.

0: Zeit lang war sie im Flüchtlingscamp in Jordanien. Zaatari, ich habe darüber eine Reportage gesehen. Komm her. Lag 2 Monate im Koma, weißt du. Wenn sie wieder aufwacht, wird sie gar nicht wissen, wo sie ist. Und keine Ahnung davon haben, was bisher passiert ist. Genau so geht's ja auch manchmal.
1: Was ist das denn? Vanillepudding?
0: Irgendwie sowas, ja. Schmeckt er dir nicht?
1: Das musst du nie mehr kaufen.
0: Den habe ich nicht. Was magst du lieber?
1: Du könntest mal wieder einen Kuchen backen. Deine berühmte Nusstorte.
0: Die konnte Mama wirklich gut, ja. Ich hab's jedes Jahr zum Geburtstag.
1: Ja, oder kauf doch mal wieder diese Schokolade.
0: Die dunkle.
1: Ja, kauf die doch mal wieder.
0: Ja, das mache ich. Okay. Bis später. Und?
2: Sie atmet selbstständig, aber zeigt noch keinerlei Anzeichen des Aufwachens. Aber der Kleine hat jetzt seine Mama wieder.
0: Es tut sich was. Frau Awad? Frau Awad, können Sie mich hören?
2: Dann wollen wir mal.
0: Wir extubieren.
3: Ich hoffe, Sie haben mich vorhin nicht falsch verstanden. Ich bin nicht grundsätzlich gegen Neuerung.
4: Aber
3: diese Zettel mit dem Patientenfeedback halte ich wirklich für entbehrlich.
4: Warum denn? Die helfen uns doch, unsere Arbeit zu verbessern.
3: Dafür haben wir unser digitales Lob- und Beschwerdemanagement.
4: Ja, aber nicht jeder hat Zugang zum Internet.
3: Das verstehe ich. Aber solche zusätzlichen Angebote schlucken Zeit. Und wenn die dann bei der Pflege fehlt, ist auch keinem geholfen.
4: Offensichtlich waren alle meine Neuerungen einfach nur schlecht.
5: Ach, waren sie nicht.
4: Werden zumindest alle wieder abgeschafft.
5: Hey, du hast es wenigstens versucht.
4: Mhm, das steht dann irgendwann mal auf meinem Grabstein. Sie hat es wenigstens versucht.
5: Erzähl mal bitte nicht gleich so dekouragiert, ja?
4: Du bist so ein Idiot.
5: Ja, du? Okay, danke. Fadila ist aufgewacht.
0: Sie hatten eine schwere Lungenembolie, ein Blutgerinnsel, hat ein Blutgefäß der Lunge verstopft. Sie waren 9 Tage ohne Bewusstsein.
5: Fadila, hey.
6: Chris, marhaba.
5: Schön, dich zu sehen.
0: Das kommt vom Tubus. Sie hat als allererstes nach Noor gefragt. Ich habe ihr schon gesagt, dass er gerade in einer Pflegefamilie
6: Chris,
0: ist.
6: Chris, wenn du Noor.
5: Es geht ihm gut.
6: Mit der Schufu, immer mit der Schufu.
5: Ja.
6: Er wird bei der Schufung.

0: Ich habe seine Pflegeeltern leider nicht erreicht, aber du kannst ihn bestimmt bald sehen. Morgen.
1: Das kannst du nicht versprechen.
0: Tomorrow. Morgen.
1: Shukran.
2: Der Knöchel ist stark geschwollen. Dass Sie damit noch rumgelaufen sind, das sieht nach einer Sprunggelenksfraktur aus.
1: Und ich dachte, es ist nur eine Zerrung. Hm.
2: Wir röntgen als nächstes den Fuß und dann sehen wir weiter.
1: Oh, das war dann wohl doch nicht nur umgeknickt, hm? Fehleinschätzung.
2: Könnten Sie die Patientin zum Röntgen bringen? Sprunggelenke in 2 Ebenen.
1: Okay. Ich hätte nicht gedacht, dass wir uns so schnell wiedersehen.
3: Ich ehrlich gesagt schon. Mit dem Fuß? Wie ist das denn eigentlich passiert?
1: Ich habe einen Sprint hingelegt und bin umgeknickt.
3: Verstehe. Sie waren auf Verbrecherjagd.
1: Naja. Ein Ladendieb, ich schätze, der war so 14, 15. Ich habe den am Ende laufen lassen.
3: Warum?
1: Weil er noch ein Kind war.
3: Mein Sohn ist 16, der hat auch schon ganz schön viel Mist gebaut. Aber Ladendiebstahl war immerhin noch nicht dabei.
1: Sie sind verheiratet?
3: Meine Frau und ich sind getrennt.
1: Okay, verstehe. Kein Kind, keine Frau. Ich fand das einfach nicht verhältnismäßig. Ich meine, ab 14 greift das Jugendstrafrecht. Das heißt, Anzeige und Vorladung, die Eltern werden informiert, das Jugendamt schaltet sich ein, die ganze Palette.
3: Ich hätte ihn wahrscheinlich auch laufen lassen.
1: Wirklich? Wir wären ein gutes Team.
3: Ja, vielleicht.
4: Miriam hat eine Gesprächsrunde eingeführt, wo alle gegenseitig ihr Herz ausschütten können. Mhm. Und eine Lob- und Beschwerdebox, weil das ja so zeitgemäß ist.
2: Du kannst es ja wieder rückgängig machen, wenn du es nicht sinnvoll findest.
4: Mache ich auch. Aber dann bin ich ja die Böse. Ich habe doch gesehen, wie Chris und Miriam mich angesehen haben.
2: Ach, doch, daraus darfst du dir nichts machen. Du hast doch selbst gesagt, dass du ihr deine Vertretung zutraust.
4: Mache ich auch.
2: Aber?
4: Kein Aber. Ich hatte mir meine Rückkehr irgendwie anders vorgestellt.
2: Na, immerhin hat Miriam es nicht gewagt, in deiner Abwesenheit das Schwesternzimmer neu zu streichen. Ich dachte, du freust dich. Wir reden schon seit Jahren davon, dass wir umdekorieren wollen. Gefällt dir die Farbe nicht? Dir gefällt die Farbe nicht.
4: Ich habe sie nicht ganz gesehen.
2: Bist eben zu früh nach Hause gekommen.
4: Das ist auch meine Schuld.
2: Sehen Sie hier? Ist der Bruch. Er ist ziemlich verschoben. Deshalb muss das operativ gerichtet und fixiert werden.
1: Mit Platten und Schrauben, wie im Baumarkt.
3: Ein bisschen komplizierter ist es dann doch.
1: Wie lange dauert das?
2: Bis Sie den Fuß wieder voll belasten können, 6 Wochen. Sport frühestens nach 3 Monaten.
1: Hm. Na, zum Glück liebe ich Büroarbeit.
2: Wir nehmen Sie jetzt stationär auf. Die Operation ist für morgen früh angesetzt. Es sind noch Voruntersuchungen nötig. Ich komme gleich noch mal zur Aufklärung vorbei.
1: Und heute Morgen dachte ich noch, das geht von alleine wieder weg.
3: Immerhin sind Sie in der besten Klinik der Stadt.
1: Ja, das ist wirklich Glück im Unglück.
3: Ich bringe Sie auf Ihr Zimmer, ja?
1: Ich habe aber nichts dabei.
3: Wir sind auf alles vorbereitet.
4: Max, musst du mir unbedingt noch erzählen, wie viele Planeten es in unserem Sonnensystem gibt und wie sie alle heißen.
2: 8. Früher waren es 9, seit 2006 ist Pluto nur noch ein Zwergplanet.
4: Gut aufgepasst.
2: Ja, du glaubst nicht, wie oft ich das in den letzten Wochen gehört habe.
4: Ich musste mir auch jeden Tag das Gleiche von meiner Mutter anhören.
2: Sie war bestimmt traurig, als du abgereist bist.
4: Ja. Aber jetzt muss sie sich jemand anderen suchen, mit dem sie reden kann.
2: Max kann sie doch mal anrufen und ihr von unserem Sonnensystem erzählen.
4: Gute Idee.

0: Du fragst gar nicht, wie es hier gelaufen ist.
1: Warum? Gab es irgendwelche Probleme?
0: Nö, lief alles super.
1: Dann ist ja gut.
0: Das war schon ein bisschen stressig.
2: Aha. Ja. Frühstück machen, die Brote schmieren, einkaufen, kochen, den Kindern bei den Hausaufgaben helfen, Wäsche waschen und das alles neben der Arbeit.
1: Stimmt. Das ist viel. Ich weiß das, weil ich das schon seit Jahren mache.
0: Ja, aber nicht alleine.
1: Nein, ab und zu gehst du mal einkaufen oder bringst die Kinder ins Bett?
0: Ich mach schon ein bisschen mehr als das.
1: Stimmt, manchmal bringst du auch den Müll raus. So, lass uns jetzt bitte schlafen.

0: Unsere Herbstkollektion, totschick. Brauchen Sie noch irgendwas?
1: Ein Mojito wäre nicht schlecht.
0: Limetten sind gerade leider aus, aber ich mache einen 1A-Kamillentee.
1: Ausnahmsweise.

0: Besser?
1: Schukran. Anur.
0: Ja.
1: Wann?
0: Warte. Du kannst ihn heute sehen. Die Pflegemutter kommt nachher mit ihm ins Krankenhaus.
1: Ich sah.
0: 10 Uhr. 10.
1: Habibi, kitir ishtaqtullu.
2: Guten Morgen.
3: Morgen? Ich dachte schon, Sie hätten heute frei.
2: Mein Dienst hat gerade angefangen. Und Sie haben die OP gut überstanden. Sie dürfen jetzt was essen. Haben Sie Schmerzen?
3: Bin Schlimmeres gewöhnt.
2: Aber jetzt nicht die Heldin spielen, okay? Gehen Sie ruhig ran.
3: Da rufe ich später zurück. Das ist meine Chefin.
2: Ich dachte, Sie wären krankgeschrieben?
4: Ja, ich habe ihr trotzdem gesagt, dass sie mich jederzeit anrufen kann. Ich habe nur nicht gedacht, dass sie es auch tut.
2: Hm. Chefinnen.
4: Ich habe erst vor kurzem in meiner neuen Dienststelle angefangen.
2: Also sind Sie hergezogen?
4: Leipzig gefällt mir richtig gut. Eigentlich jeden Tag besser.
2: Ja, da ist für jeden was dabei.
4: Ich weiß aber immer noch nicht, wo man einen richtig guten Mojito kriegen kann. Da können Sie mir auch bestimmt helfen, oder?
2: Ich höre mich mal um.

0: Ich habe hier einen Laborbefund aus Halle. Sie hatten eine Bronchoskopie gemacht und auf meinen Anraten hin das Material noch mal in die Mikrobiologie geschickt.
1: Ja und?
0: Frau Awad hat eine offene Tuberkulose.

0: Pak Awad? Pak Awad?
1: Schneider, hallo?
0: Haben Sie Frau Awad gesehen?
1: Ist sie nicht auf Ihrem Zimmer?
0: Nein, sie hat eine offene Tuberkulose. Sie muss sofort isoliert werden.
2: Okay, ich sag sofort Bescheid.
0: Tun Sie das, danke.
2: Eine Patientin, die mit einer offenen TBC hier durch die Klinik läuft, das ist die totale Katastrophe.
3: Allerdings.
2: Ich bin noch an Ihrer Tür vorbeigelaufen. Die stand so einen kleinen Spalt offen und...
3: Und Sie haben nicht reingeschaut?
2: Ich weiß nicht.
3: Sie wissen es nicht? Wahrscheinlich waren Sie mit Ihren Gedanken woanders.
2: Wie meinen Sie das denn jetzt?
3: Ist ja kein Wunder bei den ganzen Gesprächsrunden, dass man da die Patienten aus den Augen verliert.
4: Nur.
5: Stress? Mhm. Beruflich oder privat?
2: Beruflich.
5: Kenn ich. Das ist der Grund, warum ich mich habe versetzen lassen.
2: Das klingt ziemlich heftig.
5: Aber im Nachhinein bin ich froh. Leipzig war die beste Entscheidung. Und dass ich mir ein Sprunggelenk gebrochen habe, ist am Ende vielleicht auch eine ganz gute Sache. Ich wünschte, ich hätte mich das schon viel früher getraut. Also, das mit dem Neuanfang.
2: Ist alles okay?
5: Mir ist ein bisschen schwindelig.
2: Brauchen Sie irgendwas?
5: Ich hätte gerne deine Nummer.
2: Ja, das kann schon mal passieren mit dem Schwindel nach so einer Narkose. Ich muss mal dein

0: Hey.
1: Hey.
0: Wie geht's, Frau Awad?
1: Den Umständen entsprechend gut. Sie ist im Isolierzimmer. Ich gehe gleich noch mal hin. Aber ich musste verhindern, dass sie nur ansteckt und ihn in den Arm nimmt.
0: Fühlt sich bestimmt nicht so schön an, sich zwischen Mutter und Kind zu stellen. Egal warum.
1: Nee.
0: Aber hat sie es denn verstanden?
1: Ich hoffe, ich weiß nicht. Aber was das jetzt bedeutet, das weiß ich noch nicht. Für Ewald?
0: Dr. Demias Oldie Mix.
1: Da wird er sich freuen. Naja. Er baut zwar ab, aber er ist immerhin ganz gut eingestellt.
0: Erkennt er dich denn noch?
1: Manchmal schon. Wenn er mich nicht gerade mit meiner Mutter verwechselt. Ist aber auch ganz schön, an sie zu denken. Meinst du, er erinnert sich an diese alten Songs?
0: Also, meine Playlist ist auf jeden Fall unvergesslich.
2: Die TBC-Patientin ist wieder eingefangen, höre ich?
3: Ja, ist sie. Und alle Kontaktpersonen wurden getestet. Hoffen wir mal, dass sich keiner angesteckt hat.
2: Ich dachte, ich gehe gleich mal was einkaufen und mache heute Abend Burritos. Die Kinder lieben das seit neuestem.
3: Okay.
2: Und dann suchen wir eine neue Farbe für die Wand aus.
3: Die Farbe gefällt mir eigentlich ganz gut.
2: Ach ja? Ich dachte, du kannst sie nicht leiden.
3: Ich glaube, ich kann mich im Moment vor allem selbst nicht leiden.
2: Was ist los?
3: Ich weiß auch nicht. Bei meiner Mutter war ich unzufrieden und habe mich auf zu Hause gefreut und dann...
2: War das Haus eine Baustelle und dein Mann sagt zu dir, was willst denn du hier?
3: Ja, und dann auf Arbeit ging es weiter so. Ich erwarte ja nicht, dass alles zusammenbricht, wenn ich nicht da bin. Aber
2: ein bisschen zusammenbrechen darf's schon.
3: Ein bisschen hätte mir schon gereicht.
2: Heute Abend, wenn die Kinder voll mit Burritos sind, suchen wir im Internet nach neuen Möbeln. Hm? Einverstanden?
3: Machen wir.

0: إيه؟
1: أنا أم سيئة. لا ابني ولا زوجي بيستاهلون. أنا أم سيئة. لا ابني ولا زوجي بيستاهلوني.
0: Du bist keine schlechte Mutter. Du konntest es nicht wissen, keiner konnte das wissen. Und dein Mann lebt vielleicht noch. Du darfst jetzt bitte nicht die Hoffnung verlieren, okay? Ina!
2: Dreh sie auf die Seite.
0: Okay. Du bekommst jetzt Flüssigkeit, das stabilisiert deinen Kreislauf.
2: Sie muss sofort intubiert werden. Zweiter großvolumiger Zugang. Schulte hier. Ich brauche eine Bronchoskopie.
3: Ja, ein Notfall, jetzt. Alles gut. Wir helfen Ihnen.
4: Ich habe das nicht kommen sehen.
5: Wie solltest du auch?
3: Wie geht's Ihnen?
4: Blutdruck ist trotz 2 EKs immer noch niedrig.
3: Gut, wir sollten ihr FFP und Faktor 7 geben. Die Blutung ist einfach zu stark.
5: Spülen. Nochmal spülen. Die Blutung kommt aus den peripheren bronchialen Ostien. Adrenalintupfer bitte. Schnell.

0: Hey.
1: Oh. Hallo.
0: Hast du mich gesucht?
1: Nein. Ich wollte nur mal kurz Luft schnappen.
0: Ja. Ging mir auch so.
1: Ich habe gehört, dass unsere TBC-Patientin gerade notoperiert wird.
0: Stell dir vor, du kommst zu dir und dann sagen dir die Ärzte, dass du für 9 Tage im künstlichen Koma lagst. Und dass dein neugeborenes Baby bei einer Pflegefamilie ist. Du darfst dein Kind aber nicht sehen, weil du Tuberkulose hast. Und ist alles in einem fremden Land mit einer fremden Sprache, die du nicht sprichst. Ganz alleine, weil der Mann eventuell ertrunken ist.
1: Da kommen einem die eigenen Sorgen völlig unbedeutend vor.
0: Ich habe dich gar nicht gefragt, wie es bei deiner Mama war.
1: Meine Mutter hat mich wahnsinnig gemacht. Meine ganze Familie.
0: Warum?
1: Weil es alle ganz selbstverständlich finden, dass ich Urlaub nehme, 4 Wochen in die Türkei fliege und meine Mutter pflege. Obwohl sie nicht todkrank ist.
0: Hm, verstehe.
1: Ich verlange ja keine Dankbarkeit, aber ein bisschen Anerkennung wäre schon ganz schön.
0: Ja, aber das wollen wir doch alle. Ich meine ganz ehrlich, was glaubst du, warum sich Miriam diese ganzen Neuerungen ausgedacht hat?
1: Um mir zu zeigen, dass ich zum alten Eisen gehöre?
0: Was? Du bist ihr Vorbild.
1: Schönes Vorbild bin ich. Vorhin habe ich ihr Vorwürfe gemacht, weil sie nicht wusste, wo die TBC-Patientin ist. Keiner von uns kann die Patienten rund um die Uhr im Auge behalten.
0: Naja, müssen wir normalerweise ja auch nicht.
1: Eben.
2: Robert?
3: Chris hat mit den Pflegeeltern gesprochen. Sie bringen nur jetzt jeden Tag hierher, bis sie wieder gesund sind.
1: Danke.
4: Ich habe gerade noch den Dienstplan fertig gemacht. Das habe ich vor der Übergabe nicht mehr geschafft.
1: Sie hatten ja auch gedacht, dass ich erst heute wiederkomme. Tun Sie mir einen Gefallen. Wenn ich das nächste Mal einen Tag früher aus dem Urlaub zurückkomme, schicken Sie mich bitte nach Hause.
4: Sie wollten ja nur nach dem Rechten sehen.
1: Das war völlig unnötig. Ich hatte eine Vertretung. Eine sehr gute sogar. Tut mir leid, dass ich vorhin so ungerecht war.
4: Ist schon okay.
1: Ich würde sagen, es ist nicht mein Tag, aber gestern war anscheinend auch nicht mein Tag. Ich hoffe, das wird besser. Was die Gesprächsrunden angeht. Einmal die Woche ist zu viel. Was halten Sie davon, wenn wir das einmal im Monat ansetzen?
4: Ja, das wäre super.
1: Wenn diese Auszeit für irgendwas gut war, dann vielleicht dafür, dass man seine Gewohnheiten hinterfragt.
4: Das war aber nicht meine Absicht.
1: Ich weiß. Aber es ist gut so. Wir leben alle in unserem Trott. Beruflich, privat. Manchmal ist es einfach Zeit
4: für einen Neuanfang.
1: Auf jeden Fall sollte man offen sein für Neues.
4: Ich muss mal kurz was erledigen.

0: Ich mach's. Ich mach's. Ich mach's. Als ich vorhin meine Hand weggezogen habe, da war das nicht, weil ich dich nicht nett finde oder so.
1: Du musst mir nichts erklären.
0: Will ich aber. Ich habe dir doch erzählt, dass ich verheiratet war. Und unsere Scheidung, die war echt nicht so schön. Also ich saß am Ende quasi alleine mit einem Teenager da. Ich war komplett überfordert.
1: Kein Wunder.
0: Ich wollte einfach nur eine gute Mutter sein. Da war nicht viel Platz für irgendwas anderes.
1: Du hattest seitdem keine Beziehung mehr. Kein Problem, ich verstehe das natürlich.
0: Nein, du verstehst gar nichts. Ich will das jetzt hinter mir lassen. Gib mir mal dein Handy. Ruf mich an.

0: Gut, dass du Ärztin geworden bist und nicht Tänzerin. Ja,
1: gut, dass du kein DJ geworden bist.
2: Nein, dafür bist du aber ziemlich abgegangen gerade.
1: Meinst du, dass meinem Vater sowas gefällt?
2: Hey, da sind noch ein paar Oldies drauf und gute Musik ist zeitlos.
1: Naja, nicht für meinen Vater, da endet die Musikgeschichte bei Wagner.
2: Ja, weil er DJ D-D-D-D mir noch nicht kennt.

0: Guten Morgen.
1: Hayati. Marhaba. Marhaba, ja, Mom. Kifak, ja, Mom. Chris?
0: Ja. Gerne.
1: Ja, Mom. Da, da, Joan. Da. Da, nur da. Schiamri. Und ich dachte, mag ich dich.
2: Guten Morgen.
3: Morgen. Sie strahlen ja so. Sind Sie verliebt?
2: Kann sein.
3: Entschuldigung, ich wollte nicht indiskret sein. Ich habe das nur dahingesagt.
2: Schon gut. Ich habe Sie gerade erst kennengelernt und ich weiß auch noch nicht, in welche Richtung das geht, aber es fühlt sich gerade richtig gut an.
3: Ich freue mich. Wollen Sie heute Abend zum Essen kommen?
2: Ja, gerne.
3: Chris, kommst du auch heute Abend zum Essen?
0: Ja, schöne Idee. Ich habe ja deine Kinder auch schon ewig nicht gesehen.
3: Du wirst Augen machen.
0: Soll ich irgendwas mitbringen?
3: Nein, aber du kannst mir beim Kochen helfen.
0: Oh.
2: Dann bringe ich was zu trinken mit.
3: Super, ich freue mich.
0: Will nicht kochen.
3: Noch ein Nachschlag?
2: Danke, ich bin pappsatt.
4: Na?
3: Und, hat dich Pauline gehen lassen?
0: Ja. Aber erstmal hat sie mir noch die Fingernägel schön gemacht.
3: Steht dir.
0: Danke.
2: Grün ist euch deine Farbe, oder?
0: Eigentlich kann ich alles dran. Apropos, ihr habt gestrichen, oder?
3: Ja, das hat Philipp gemacht, als ich weg war.
0: Schön.
3: Ja, gefällt mir auch. Auf den zweiten Blick.
2: Ich finde, man fühlt sich ja sowieso von Anfang an richtig wohl.
3: Manchmal tut neu ganz gut.
0: Na Mensch, da hat Philipp ja noch mal Glück gehabt.
3: Ich hatte Glück mit Philipp. Er überrascht mich immer wieder. So, wer will noch was trinken? Wein, Wasser, Espresso?
0: Oh, für mich nicht. Ich muss jetzt schon.
2: Ich würde einen Espresso nehmen.
0: Knopf aufmachen.
2: Danke übrigens nochmal fürs Kochen. Das war echt lecker.
0: Ja, ist uns wirklich gut gelungen. Ich würde sogar fast sagen, deliziös.
3: Chris, seit wann drückst du dich so gewählt aus?
0: Ich habe so eine App, da lerne ich jeden Tag nur das Fremdwort. Wäre vielleicht auch mal was für dich?
2: Ich glaube, ich nehme doch noch einen Wein.

0: Dankeschön. Möchtest du noch einen Nachschlag?
1: Nee, ich muss ja schon den Knopf aufmachen, aber vielleicht nehme ich doch noch einen Espresso.
2: Ein Espresso. Ich nehme den Cappuccino.
1: Ja, aber trink erst mal.
0: Danke.
1: Können wir auch gleich einen selbst machen. Mhm. Nein,
0: bleib. Okay. Ich wollte gerade noch mal.

0: Herr Zondek, ich hoffe, Sie haben eine gute Erklärung, warum Sie noch nicht hier sind. Es ist gerade ein Unfall reingekommen und ich habe keinen Assistenten. Was haben wir?
1: Frau, 30 Jahre, vom Baum gefallen.
0: Hallo.
2: Bin da.
0: Dann packen Sie mit an.
2: Frau Dr. Scherber, es tut mir total leid.
0: Wir klären das später. Hallo.
2: Ina Brach, Verdacht auf rechtzeitige Schlüsselbeinfraktur. ECS 13, soll ich Sie ins Monitoring anschließen?
0: Moment. Frau Brach, ich bin Dr. Scherbers, das ist Dr. Zondek. Sind die Schmerzen sehr stark?
3: Ich wollte eigentlich nur ein paar Kirschen pflücken, bin dann vom Baum gefallen.
0: 5 mg Fentanyl. Können Sie sich an den Sturz erinnern?
3: Mir wurde auf einmal so schwindelig.
0: Okay, ich schau mir mal das Schlüsselbein an. Alles klar. Ihre Hand ist ganz kalt. Können Sie den Arm bewegen?
3: Nein.
0: Die Finger? Vielleicht sind die Gefäße betroffen. Dr. Zondek, wir machen sofort ein Röntgen und danach ein CT. Dr. Zondek?
2: Ja, klar. Röntgen in 2 Ebenen und CT.
0: Alles klar. Bis gleich.
2: Wir fahren jetzt durch die Notaufnahme. Dann links den Flur runter, dann nochmal links zum Röntgen. Wenn wir zu schnell sind, sagen Sie Bescheid. Alles klar.
4: Die Verlaufsberichte sind auf Stand und die Neuzugänge sind fertig.
5: Frau Kling, es wird ein bisschen eng, wenn es keine Entlassung gibt auf Station.
4: Doch, doch, die gibt's. Die habe ich nämlich genau in das System von Dr. Berg gehalten.
5: Sehr gut.
4: Herr Müller, Sie brauchen das Rezept von Ihrer Frau.
6: Schnell, Sie müssen mir helfen.
4: Ich bin gleich bei Ihnen.
6: Mein Name ist Frank Hartwig. Ich stand im Stau. Es ist wirklich leicht zu spät.
5: Was ist los?
6: Passiert immer um 4. Jeden Tag.
5: Was passiert um 4?
6: Das dauert genau 2 Stunden. Ich,
5: Herr Hartwig? Er ist bewusstlos.
4: Müssen wir ihn wenigstens nicht vom Boden aufkratzen.
5: Okay, Behandlungsraum.
2: Und? Wirkt der Schmerzmittel schon?
3: Ich fühle mich leicht wie eine Feder.
2: Also ja.
0: Frau Brach, Ihre Bilder sind da. Dr. Zond erklärt Sie auf und diesmal bitte sachlich.
2: Eine Clavicula-Fraktur, wie vermutet. Zusätzlich ein Hämatom, das auf den Plexus drückt. Deswegen spüren Sie auch den rechten Arm nicht mehr.
3: Nochmal bitte.
0: Wir müssen Sie operieren, weil es sonst zu irreparablen Nervenschädigungen kommen kann durch das Hämatom in Ihrer Schulter.
3: Aber jetzt gerade kann ich nicht ausfallen.
2: Tja. Dann hätten Sie vielleicht nicht auf den Baum steigen sollen. Das wäre schon ganz schön beknackt.
0: Dr. Zondek, behalten Sie Ihre persönliche Meinung bitte für sich.
2: Das war so nicht gemeint.
3: Schon gut. Sie haben ja recht, das war irgendwie leichtsinnig.
0: Okay, die OP. Wie gehen wir vor?
2: Wir machen eine Plattenosteosynthese.
0: Nee, das ist keine C-Fraktur. Wir machen eine minimalinvasive Nagelung. Dr. Zondek, wieso steht hier, dass die Patientin blind ist?
3: Weil sie blind ist? Retinitis pigmentosa, eine Netzhauterkrankung, kennen Sie bestimmt. Habe ich mit 7 bekommen, mit 9 war ich dann blind. Ein Geschenk meines Ur-Ur-Ur-Opas.
0: Frau Brach, das tut mir wirklich wahnsinnig leid. Ich habe das nicht bemerkt.
3: Das ist ein schönes Kompliment.
5: Pupillenmotorik normal.
4: Muskulatur ist erschlafft. Schmerz scheint er zu spüren.
5: Puls, EKG, Spontanatmung auch normal.
4: Das ist doch irgendwie unheimlich. Das ist wie so ein Untoter.
5: Frau Kling.
4: Entschuldigung. Entschuldigung, aber ich meine, also, haben Sie sowas schon mal gesehen?
5: Nein. Deswegen sollten wir auch so schnell wie möglich herausfinden, was los ist. Also?
4: CT und Aufnahmelabor.
5: Ganz genau. Und achten Sie bitte auf die Zeit. Wenn er wirklich in 2 Stunden aufwacht, dann sollten wir dabei sein.
7: Mhm. Ich hab's gewusst.
8: Piz Vitalwerte sind besorgniserregend.
7: Ja, bla bla bla. Legen Sie mal eine neue Platte auf. Was Schönes, so ein bisschen mit Pep.
8: Er leidet unter Atemnot. Das müssen wir unbedingt im Auge behalten.
7: Es haben sich keine neuen Tumore gebildet. Ihre Therapie schlägt an. Und eigentlich sollten Sie sich darüber am meisten freuen. Also.
8: Herr Knaute, wir behalten Sie 48 Stunden zur Beobachtung hier, ja?
7: Ich muss aus dem Hotel mal Ruhe auschecken. Der Schamane langweilt sich nur.
9: Kein Problem für mich. Hier ist auch was essen besser.
7: Das sagt ausgerechnet der Typ, der Wasser anbrennen lässt.
9: Ja, ich langweile mich eh zu Hause, wenn du Doppelschicht hast.
7: Ja, du hast recht. Ich überlege schon seit längerem mal, frei zu machen.
9: Frei?
7: Ja.
9: Frei wie Urlaub.
7: Ja.
10: Erholung soll gut sein, habe ich mir sagen lassen.
9: Du brauchst ja nicht Erholung, du brauchst Action.
10: Dann ist Norwegen genau das Richtige für uns beide, oder?
9: Norwegen?
10: Ja.
0: Blutung stoppen. Lokalisieren und durchführen.
2: Alles klar.
0: Wann hat sie Ihnen gesagt, dass sie blind ist?
2: Sie hat es mir nicht gesagt. Die Schnalzlaute, die sie macht, das nennt man Klicksonarmethode.
0: Hab ich noch nie gehört.
2: Ist auch relativ neu. Die Laute werfen ein Echo, die ihr dann helfen, sich im Raum zu orientieren. Noch ein Haken.
0: Wie bei Fledermäusen.
2: Genau. Dadurch braucht sie fast keinen Blindenstock mehr. Denn das Echo sagt ihr, wenn was vor ihr ist. Und wenn ja, dann wie groß und wie breit.
0: Das heißt, irgendwann kann sie aufgrund dieser Schnalzlaute erkennen, ob vor ihr ein Mensch oder ein Baum steht?
2: Mhm.
0: Das ist ja der Wahnsinn.
2: Ja, das braucht natürlich Zeit. Aber es ist eigentlich wie eine Sprache lernen.
0: Woher wissen Sie das alles?
2: Ich habe mal einen Bericht darüber gesehen. Aber mehr weiß ich auch nicht.
0: Und?
5: Sein Blutdruck steigt seit ein paar Minuten leicht.
4: Dann wird er wirklich gleich wach.
5: Wir machen eine Anamnese und nehmen ihn auf, sobald er zu sich kommt.
4: Das gibt's nicht.
5: Herr Hartwig? Herr Hartwig, willkommen zurück.
6: Es ist 6, oder?
4: Ja.
5: Wie fühlen Sie sich?
6: Gut. Wenn ich vorhin ein bisschen mehr Zeit gehabt hätte, hätte ich Ihnen gesagt, dass zwar mein Körper schläft, ich aber hören kann, was Sie sagen.
5: Ist das so?
6: Ja.
5: Das ist ja interessant.
11: Ich weiß, dass ich damit nerve, aber was, wenn du mal ausfällst?
4: Bin ich in letzter Zeit mal ausgefallen?
11: Nein, aber immerhin fährst du Motorrad, und zwar waghalsig. Und Urlaub willst du sicherlich auch bald mal wieder nehmen. Markus hast du schon seit Wochen nicht gesehen.
4: Weil Markus und ich beschlossen haben, dass eine Beziehung auf dieser Distanz nicht machbar ist.
11: Ach so? Wie geht's dir denn?
4: Ich verspreche dir, ich mache mir Gedanken über eine Vertretung.
11: Wie wär's denn mit Dr. Moreau?
4: Wolfgang.
11: Ja, ich weiß, aber er ist zuverlässig kaum krank und nimmt niemals Urlaub.
12: Ich nehme Urlaub alle Tage, die ich noch habe.
11: Was, ab wann?
12: So, in 4-5 Wochen. Bis dahin müsste Pete mit der Antikörpertherapie durch sein.
11: Guter Scherz, Dr. Moreau. Er hat beinahe geglaubt, Sie meinen das ernst.
12: Ich meine das ernst.
4: Ich denke, das lässt sich einrichten.
12: Super. Urlaubsschein reiche ich heute.
4: Gut.
11: Karin. Er hat doch mindestens 100 offene Tage.
4: Erstaunlich. Herr Knauter hat es tatsächlich geschafft, dass Dr. Moreau seine menschliche Seite zeigt.
11: Menschlich? Nein, das ist unmenschlich, wenn jemand so viel Urlaub nimmt.
2: Sie sind in Ihrem Patientenzimmer, Frau Brach. Und neben Ihnen liegt Ihre Bettnachbarin, Frau Sauer.
13: Wie geht's denn meinem Schlüsselbein?
0: Die OP ist sehr gut verlaufen. Wir konnten das Hämatom komplett ausräumen. Wie fühlen Sie sich?
13: Ganz gut. Bis auf die Tatsache, dass ich 20 Kinder enttäuschen muss.
2: Sie sind Lehrerin?
13: Mobilitätstrainerin. Ich bringe Kindern Klicksonar bei.
2: Das ist toll.
13: Ja.
0: Sie müssen ja nur verschieben, nicht ganz absagen.
13: Wann darf ich denn nach Hause? Ich will noch mal auf den Baum. Wäre ja schade um die ganzen Kirschen.
0: Also, ein paar Tage müssen Sie schon noch hier bleiben. Und mit dem Arm wird das dann sowieso schwierig.
2: Kann das nicht jemand anders für Sie machen?
13: Ich bin allein.
2: Ach, kommen Sie. Es gibt doch bestimmt irgendjemanden.
13: Höchstens mein Nachbar, Herr Markowski. Er hat mich auch aufgesammelt und in RTW gerufen.
0: Das klingt doch schon mal sehr hilfsbereit.
13: Naja, ich habe so laut geschrien, da hatte gar keine andere Wahl gehabt. Aber ich glaube, eigentlich mag er mich nicht. Er kriegt kaum ein Wort raus, wenn wir uns mal begegnen.
2: Vielleicht ist er nur zu schüchtern.
13: Ich weiß nicht. Ich habe bis jetzt alles ganz wunderbar alleine hinbekommen. Über die Kirschen freuen sich dann eben die Vögel.
4: Also, ich mache jetzt erstmal die Anamnese und dann sehen wir weiter. Wie lange haben Sie die Aussetzer schon?
6: Ein paar Wochen. Ich dachte, es geht wieder weg und ich bin nur erschöpft, weil ich im Moment so viel trainiere. Mhm.
4: Vorhin habe ich Ihren Schmerzreiz getestet.
6: Danke, das habe ich gemerkt.
4: Herr Hartwig?
6: Zeit, dass ich wieder was tue, aber fragen Sie ruhig weiter.
4: Ich brauche nur noch den Namen von Ihrem Hausarzt und dann wäre es das auch erstmal.
6: Ja, Dr. Lasse aus Kölle da. Aber die sagt, mir fehlt nichts. Und trotzdem kippe ich einmal am Tag um wie ein Zombie.
4: Ja, wie ein Zombie.
6: Naja. Aber beim nächsten Anfall kriege ich einen Herzinfarkt. Ich fall doof, breche mir was. Das wird ja keiner merken.
0: Oh, komm schon, Ben. Geh ran, bitte, bitte, bitte, bitte, geh ran. Scheiße.
14: Sie sehen schlecht aus.
0: Danke, das ist richtig schön zu hören.
14: Ich meine, Herr Albeck fehlt Ihnen. Das merkt und sieht man.
0: Fernbeziehung war noch nie mein Ding.
14: Am Anfang denkt man, super, kriegen wir alles hin. Nach ein paar Wochen. Ich weiß, wovon ich rede. Meine Freundin ist vor kurzem nach Hamburg gezogen.
0: Oh, das tut mir leid. Sicher schwer.
14: Es läuft hervorragend bei uns.
0: Das freut mich. Entschuldigen Sie mich?
14: Moment. Eigentlich wollte ich Ihnen anbieten, dass ich ein paar von Ihren Diensten übernehme. Dann könnten Sie zu einem Freund fahren.
0: Das ist sehr überraschend.
14: Sie überlegen sich's und geben mir Bescheid.
0: Hey.
5: Hey, kannst du dir das mal ansehen?
0: Klar. Was? Der Patient fällt jeden Tag um die gleiche Zeit in ein Wachkoma?
5: EKG, CT, Labor. Alles unauffällig. Der Mann ist ein Rätsel.
0: Apropos Rätsel. Die Roland hat mir gerade angeboten, einige von meinen Diensten zu übernehmen, damit ich Ben in London besuchen kann.
5: Oh. Das ist nett.
0: Nett? Die wirkte richtig glücklich.
5: Dr. Moreau übrigens auch. Langsam wird's unheimlich, oder?
0: Also dein Patient. Die Kaliumwerte sind stark erhöht. Allerdings weiß ich nicht, was das mit seinen komatösen Zuständen zu tun hat.
5: Ich auch nicht, aber wir stehen ja noch am Anfang.
0: Sag mal, wenn die Roland und Matteo total glücklich sind, ich aber mit Ben in der Warteschleife hänge, was sagt das dann über dich?
5: Was meinst du? Der nächste muss die richtige sein?
0: Genau.
5: Ja.
0: Komm schon, Ben.
4: Du hast Pete versprochen, ihn nach Norwegen zu bringen, um mit ihm Urlaub zu machen?
15: Ja. Soll ich dich kneifen, damit du es glaubst?
4: Matteo.
15: Jetpack-Lager.
4: Was? Sein letztes Röntgen zeigt, dass seine basalen Abschnitte verschattet sind.
15: Sag mal, hast du sonst nichts zu tun?
4: Matteo, Pete geht's nicht gut.
15: Kann du sie das ändern? Pass auf, Pete braucht jetzt was Positives und keine Prognosen, die ihn runterziehen. Und wenn du lieber rummeckern willst, anstatt zu helfen, dann geh woanders.
4: Die Therapie kostet ihm enorm viel Kraft.
15: Ja, und ich habe ihm versprochen, ihn zu heilen. Und ich halte meine Versprechen.
4: Alles klar, willst du zaubern?
15: Zur Not auch das.

0: Hallo, Frau Brach.
1: Herr Markowski?
0: Ich habe Ihnen Ihren Stock mitgebracht.

0: Hier wieder raus.
1: Gut. Das ist gut.
2: So, Frau Brach, dann einmal zum Röntgen. Oh, Sie haben Besuch?
0: Das ist Herr Markowski, mein Nachbar.
1: Ich will gar nicht lang stören. Ich wollte nur wissen, wie es Ihnen geht.
2: Sagen Sie, könnten Sie Frau Brach vielleicht ein paar Sachen von zu Hause bringen?
1: Ja, klar. Gerne, kein Problem.
0: Nein, nein, also ich brauche nichts.
2: Creme, T-Shirts, Zahnbürste.
0: Es ist wirklich nicht nötig.
2: Oh doch, Sie sehen die Klinikklamotten nicht.
1: Die stehen hier super gut.
2: Das ist richtig. Aber vielleicht möchte sie später noch mal wechseln.
1: Na klar.
2: Ja, also, super. Dann rufen Sie einfach an, wenn Sie da sind. Und Frau Brach dirigiert Sie durchs Haus.
0: Bei mir ist nicht aufgeräumt.
2: Das stört ihn nicht. Stimmt's?
1: Gar nicht. Also, ich melde mich dann morgen früh und Kirschen bringe ich auch noch mal mit.
2: Super. Die Tür können Sie offen lassen. Ich.
0: Was sollte das?
2: Wenn Sie nicht um Hilfe bitten wollen, ich kann's.
0: Sie wollen mich verkuppeln?
2: Warum nicht? Herr Markowski sieht echt super aus.
0: Also, das ist mir nun wirklich nicht wichtig. Außerdem habe ich seit meiner letzten Beziehung eh die Nase voll. Der Typ hätte mich am liebsten in Watte gepackt, wollte mir alles abnehmen und... Vorsicht, auf eins steht was.
2: Ich weiß, ich bin nicht blind, Frau Brach.
0: Das heißt aber nicht, dass Sie gute Augen haben.
2: Ach, Sie sind echt ein Dickkopf. Aber bitte, dann fahren Sie alleine.
0: Dankeschön. Aber wenn ich darf, würde ich sehr gerne gehen. Geht das?
2: Klar. Bitte.
0: Freiheit. Was war denn das? Können Sie das auch?
2: Nee, ich wollte nur mal ausprobieren, ob ich was sehe.
0: Das braucht jahrelange Übung.
2: Vorsicht, Frau Brach. Sie wollten gerade ein Bett die Vorfahrt nehmen.
0: Komisch, das passiert mir in letzter Zeit öfters.
2: Hören Sie denn schlechter?
0: Nicht, dass ich wüsste. Vielleicht, naja, vielleicht ein kleines bisschen. Meinen Sie, es könnte was Schlimmes sein, oder?
2: Das würde Ihren Schwindel erklären.
0: Was?
2: Frau Brach, können Sie mich hören?
0: Dr. Zondek?
2: Ich bin hier.
0: Oh, ich habe Sie nicht gehört.
3: Hallo? Ben, hast du gehört?
4: Ich glaube, ich müsste mich mal wieder rasieren.
5: Ben, Moreau fährt in Urlaub nach Norwegen.
3: Hallo? Ben?
5: Ah, ein Königreich für besseres WLAN.
4: In Finnland gibt es fast überall öffentlich WLAN.
5: Ja? Hm. Julia weiß Bescheid.
3: Keine Sorge, ich sag niemandem was.
4: Ich kann's dir zeigen.
3: Was?
4: Finnland. Wenn ich meine Eltern besuche, kommst du mit.
5: Okay. Ja, das wird bestimmt schön.
4: Ja. Meine Schwestern würden dich lieben.
5: Aber wir haben noch hier voll viel zu tun. Also irgendwo hatte ich hier nämlich also die Akte von Herrn Hartwigs Hausarzt. Ah ja, hier ist ja. Also, Herr Hartwig ist seit 9 Wochen krank. Hm. Und die Hausärztin denkt, es ist ein psychisches Leiden.
3: Was sind für eins, ein 16-Uhr-Trauma?
4: Muskelwerte, CK und Myoglobin schon überprüft?
3: Um zu checken, ob ein muskuläres Problem vorliegt, das die Lähmung auslöst. Gute Idee.
4: Ich habe eine gute Tutorin.
5: Hast du gehört? Er will mich seinen Eltern vorstellen.
3: Entspann dich doch. Er ist so toll zu dir.
5: Ja, aber wenn er so weitermacht, dann sind wir nach dem Wochenende verheiratet.
6: Julia.
7: Wir fliegen nach Tromsø. Ja? Da schauen wir uns die Polarlichter an. Ja? Weiter nach Ålesund. Da klappern wir jeden Fjord ab. Jeden.
8: So, runter damit.
7: Wir müssen auch auf die Berge. Der Ausblick ist unbeschreiblich.
8: Berge habe ich auch hier.
7: Aber nicht solche. muss

Museum in Oslo? Sag mal, bin ich Picasso oder wie? Karamellkäse mit Sardinen auf Knäckebrot. Also das kannst du alleine essen. Aber die frischen Shrimps, die können bleiben.

0: Vivi!
1: Hey!
0: Morgen.
1: Morgen.
0: Ich hab dich vermisst. Du warst gestern schon weg?
1: Ja, ich war voll durch. Und dann bin ich den ganzen Tag von A nach B gerannt. Und vertrete ja auch gerade Elias, weil er seine Eltern besucht. Und dann auch noch Herr Hartwig, der pünktlich wie ein Schweizer Uhrwerk einfach umkippt und wieder zu sich kommt.
0: Sehen wir uns dann heute Abend?
1: Heute habe ich wieder voll viel zu tun, also es wird spät.
0: Ich kann warten.
1: Nee, du musst doch nicht warten. Ich will nicht, dass du wartest.
0: Okay. Dann nicht.
2: Schon wieder da oder gar nicht weg gewesen?
3: Was halten Sie denn hiervon?
2: Sie suchen nach innovativen Therapieformen für Krebs?
3: Ja, was eigentlich Ihre Aufgabe wäre. Also?
2: Der Ansatz ist ganz vielversprechend, aber der Erfolg der Therapie hängt maßgeblich vom Allgemeinzustand des Patienten ab. Ob das im Fall von Pete das Richtige ist, das müssen wir...
3: Zur Not entwickle ich selber was.
2: Sie sind ein wirklich guter Freund, Herr Kollege. Und Ihr Eifer in allen Ehren. Aber vergessen Sie darüber den Patienten nicht.
3: Und Sie sollten beim Yoga keinen Kopfstand mehr machen. Ne? Ich denke an nichts anderes als an meinen Freund.
1: Die Muskelwerte zeigen keine Auffälligkeiten.
4: Hm. War trotzdem eine gute Idee, danke.
1: Und die war von Mikko Rantala.
4: Er macht sich. Sie leisten wirklich gute Arbeit, Frau Kling. Danke. Okay, was haben wir noch?
1: Die Schilddrüsenwerte sind normal.
4: Hat der Rhythmusstörung oder gibt es größere Probleme im Echo?
1: Deswegen habe ich gestern ein MRT veranlasst, aber es ist auch unauffällig.
4: Dann können wir zumindest den Tumor ausschließen. Ja.
5: Aber so viel brauche ich. Ich schaffe das schon, danke. Dr. Kling, Dr. Ahren, gibt es was Neues?
1: Leider noch nicht.
4: Wir können zumindest eine ganze Menge ausschließen.
5: Ich liebe aus. Wollen Sie?
1: Wir machen später noch Untersuchungen und würden Ihnen jetzt gerne Fragen stellen.
5: Ja, schießen Sie los.
4: Herr Hartwig, gibt oder gab es in Ihrer Familie Epilepsie?
5: Nee, nicht, dass ich wüsste.
4: Nee.
6: Der Hörtest hat ergeben, dass auf beiden Ohren Beeinträchtigungen vorliegen. Oh. Rechts schlimmer als links.
7: Okay. Was hat Frau Brach gesagt?
6: Ich wollte erst das MRT abwarten.
7: Verstehe. Ist gut, dass Sie gleich eins veranlasst haben. Wie haben Sie ihr das MRT erklärt?
6: Ich habe ihr gesagt, dass wir noch mal sicher gehen wollen, dass sie beim Hörtest nicht getrickst hat.
7: Okay. Generell würde ich Sie bitten, immer ehrlich zum Patienten zu sein. Okay?
6: Klar.
7: Gut.
0: Alles okay?
6: Was?
0: Geht's dir gut?
6: Ja, ich glaube schon. Oder auch nicht.
7: Strahlentherapie ist zu riskant.
1: Da muss ich Ihnen leider recht geben.
7: Ich weiß nicht. Der operative Eingriff ist in diesem Fall ein besonderes Risiko.
8: Das sehe ich anders. Wir operieren suboccipital und erhalten somit das Gehör.
1: Es kann trotzdem zum vollständigen Hörverlust kommen.
7: Ja.
8: Der liegt in diesem Fall bei 25%.
7: Wie ist Ihre Einschätzung, Herr Zondek? Herr Zondek.
6: Frau Brach hat ein extramertales Akustikus Neurinom. Entlage im kleinen Hirnbrückenwinkel?
1: Ein sogenanntes vestibulares Schwannom, aber reden Sie weiter.
6: T3 beidseitig. Daher auch der Schwindel und das schlechte Gehör.
8: Äußerst selten. Selbst ich hatte schon lange nicht mehr das Vergnügen.
6: Frau Brach ist blind. Blind! Sie haben noch keine Ahnung, was das für Sie bedeutet.
1: Herr Zondek, mäßigen Sie Ihren Ton.
6: Sie könnte nach der OP taub sein. Sie wäre dann total abhängig. Sie könnte Ihre Arbeit verlieren, Ihre Zukunft.
2: Herr Zondek, vielleicht ist das jetzt nicht der richtige Moment.
6: Sie könnte alles verlieren. Sie stehen hier und reden von einem Vergnügen. Wissen Sie was? Sie kotzen mich an.
1: Es reicht.
8: Wie lange hat er noch Probezeit?
7: Lassen Sie mich mit ihm reden. Er ist schon seit gestern...
8: Unmöglich.
7: Anders als sonst.
1: Aber sagen Sie ihm, dass sein Ausbruch ein Nachspiel haben wird.

0: Herr Zonneck, was fällt Ihnen ein?
1: Ich habe gesagt, was ich denke.
0: Ja, das können Sie auch, aber nicht auf diese Art und Weise. Sie sind Assistenzarzt. Das Schicksal von Patienten, das geht uns allen nah. Aber damit umzugehen, das gehört zu Ihrem Beruf. Die Bemerkung von Dr. Roland war vielleicht nicht sehr sensibel, aber Sie werden sich bei ihr entschuldigen.
1: Ganz bestimmt nicht.
0: Professor Patzelt wird mit Ihnen über diesen Vorfall reden wollen. Und dann sollten Sie sich ganz genau überlegen, wie Sie mit der Sache umgehen.
1: Seit Frau Bach 9 Jahre alt war, hat sie kein Lachen mehr gesehen. Aber sie konnte es immerhin noch hören.
2: Nein, nicht die Schublade, drunter.
1: Sie telefoniert mit ihrem Nachbar.
2: Ja, so eine Sachen immer zu kommen.
0: Ich gehe alleine da rein. Sie tun sich und der Patientin keinen Gefallen damit.
2: Na, das können Sie mir gerne mal zeigen. Herr Markowski, einen Moment bitte.
0: Frau Brach, ich muss mit Ihnen sprechen.
2: Ich telefoniere gerade. Oder ist das wichtig?
0: Ehrlich gesagt, es ist sehr wichtig.
2: Das MRT, hä? Es ist doch was mit meinem Gehör.
0: Ja, leider.
2: Das darf nicht sein.
0: Es tut mir so leid.
3: Was ist los? Frau Brach?

0: Hey, was ist los? Bleib stehen.
1: Lassen Sie mich.
0: Wovor rennen Sie weg?
1: Frau Bach wird wahrscheinlich taub. Und niemand hier hat entferntesten die Ahnung, was das für Sie bedeutet.
0: Doch. Ich kenne jemanden, Sie.

0: Kommen Sie, Tom. Sie hatten jetzt schon mehrere Patientinnen hier. Aber hier ist irgendwas anders. Irgendwas trifft Sie, triggert es an bei Ihnen, emotional. Was ist los?
1: Fahrradunfall mit 11. Hatte keinen Helm auf. Ich habe mich an der Wirbelsäule verletzt und mir fast den Schädel gespalten. Danach war ich blind. Von einem auf den anderen Tag. Und 2 Jahre danach haben sie mich nochmal operiert. Und ich konnte wieder sehen.
0: Ihren unglaublichen Tastsinn, den haben Sie Ihrer kortikalen Blindheit zu verdanken.
1: Kann sein. Aber die Jahre, die... an die Hölle.
0: Das glaube ich Ihnen. Sie verstehen Frau Brach wirklich besser als andere. Wissen Sie was? Gehen Sie zu ihr. Es wird ihr gut tun. Es wird Ihnen gut tun.
2: Ich lasse sie nicht an meinen Kopf ran.
3: Frau Brach, diese Tumore sind gutartig. Aber wenn wir nichts unternehmen, dann werden sie einfach weiter wachsen.
2: Und bis dahin kann ich wenigstens mein Leben leben.
3: Ich will Sie nicht anlügen. Die Situation ist sehr schwierig. Denken Sie einfach noch mal in Ruhe drüber nach. Ich schaue später noch mal nach Ihnen, ja?
1: Kann ich zu ihr?
3: Das ist, glaube ich, gerade kein guter Zeitpunkt.
1: Bitte, ich habe mich im Griff. Ehrlich.
3: Sie stimmt der OP nicht zu. Vielleicht können Sie sie überzeugen.
1: Hallo, Frau Brach.
2: Gehen Sie weg, Sie haben mich angelogen.
1: Ich habe nicht alles gesagt. Das ist ein Unterschied.
2: Ja, super, dann ist ja alles in Ordnung.
1: Wenn der Tumor auf den Hirnstamm drückt, sterben Sie.
2: Und wenn ich nach der OP taub bin, da bin ich wie lebendig begraben. Verstehen Sie das nicht?
1: Ja, aber Sie können auch noch sprechen und riechen und tasten. Und das Wichtigste ist, dass Sie Ihre Gefühle haben. Das ist doch genau das, was uns ausmacht.
2: Und wie soll ich mich dann ausdrücken? Nein. Ich habe schon genug durchgemacht. Ich will das nicht.
4: Oh Gott, wie spät ist?
2: Alles gut, ist erst 2:15.
4: Okay, warum gucken Sie so? Was Schlimmes bei mir gefunden?
2: Nein, tut mir leid, ist heute einfach nicht mein Tag.
4: Ja. Obst. Hebt die Stimmung wegen der vielen Sonne, die da drin gespeichert ist.
2: Danke.
4: Oder Sie versuchen es mal mit Joggen. Also mir hilft das immer. Meine Gedanken um den nächsten Zusammenbruch kreisen.
2: Ich sollte Sie ja eigentlich zum Schlaflabor abholen, ne?
4: Na gut. Vorher essen wir das auf. Ich versuche gar nicht so viel dran zu denken. Manchmal geht das so schnell und ich liege wieder am Boden. Ist zu früh.
2: Was denn? Herr Hartmann? Okay, alles gut, alles gut. Kommen Sie zurück. Ich brauche hier eine Trage, schnell! Herr, es ist nichts passiert. Es ist nichts passiert. Nein, nein. Herr Zondek, unser Ausbildungsprogramm ist eins der besten des Landes. Sie haben gute Noten und gute Zeugnisse. Wir haben Sie dafür ausgewählt. Und trotzdem stehen wir jetzt hier.
5: So ein Verhalten wie heute Morgen können wir auf keinen Fall durchgehen lassen, Herr Zondek. Was war los mit Ihnen?
1: Ich war sauer, weil Dr. Roland keine Ahnung hat, was auf dem Spiel steht. Also für die Patientin.
5: Und für Sie?
1: Ich weiß. Ich.
5: Ja?
3: Sie sind noch in der Probezeit. Nach so einem Verhalten müsste ich Sie fristlos entlassen.
5: Ist Ihnen das klar? Ob Ihnen das klar ist?
1: Vielleicht habe ich es ja verdient. Ich bin ausgerastet, das war falsch. Es tut mir leid.
5: Das ist keine adäquate Erklärung.
2: Was soll ich jetzt mit Ihnen machen?
6: Also ich finde, Herr Zondek hat auf jeden Fall eine zweite Chance verdient.
0: Im 14. Jahrhundert haben die Chinesen eine relativ große und lange Mauer gebaut. Die haben sich damit komplett vom Rest der Welt isoliert. Das war ein Fehler. Fortschritt, Renaissance. Haben sie alles verpasst. Wir alle machen Fehler.
7: Erzählen Sie mir dann noch, was Sie beruflich machen? Also dann, wenn Sie wieder wach sind. Oh Gott, ich hoffe, ich habe jetzt nicht zu viel geredet, aber es ist mir einfach total wichtig, dass Sie sich nicht alleine fühlen.
5: Herr Hartwig, willkommen zurück.
8: Ich bin Schornsteinfeger Dr. Kling.
7: Ah, die bringen Glück.
8: Wie lange war ich?
7: Exakt 2 Stunden.
8: Das war das erste Mal, dass ich vor der Zeit umkippe.
5: Was war denn anders als sonst?
8: Danke. Wenn ich jetzt schon mitten am Tag umkippe und Sie mir nicht sagen können, wieso, was ist, wenn ich nie wieder arbeiten kann? Ja, dann hätte ich eine Menge Zeit zum Trainieren.
7: Ja, unser Plan ist es schon, Sie wieder gesund zu entlassen.
5: Sie haben heute wieder eine ordentliche Portion Obst gegessen. Wir messen noch mal den Blutzuckerspiegel und machen eine Genanalyse.
7: Ja. Also mit der Abmahnung und der Assistenz bei Dr. Roland sind Sie wirklich gut davon gekommen.
1: Die Assistenz war Dr. Ahrens Idee.
7: Seien Sie froh, man hätte Sie auch rausschmeißen können.
1: Frau Dr. Scherbers, ich konnte Ina Bracht nicht von der OP überzeugen. Sie hat zu viel Angst.
7: Okay, wir sprechen nachher noch mal mit ihr.
9: Hallo Dr. Zornig. Entschuldigung.
1: Herr Markowski, das ist der Nachbar von ihr.
7: Ah, hallo.
9: Würden Sie Frau Bracht die bitte geben?
7: Wieso geben Sie ihr die nicht selbst?
9: Ich würde nur stören. Ich habe alles mit angehört am Telefon. Also nur kurz, was die Ärztin gesagt hat und dass Frau Bracht geweint hat.
7: Ich glaube, sie würde sich über Besuch wirklich sehr freuen. Sie kann einen Freund gerade gut gebrauchen.
9: Aber ich bin nur ein Nachbar.
1: Aber Sie mögen sie.
9: Ja, das schon, aber sie hat jetzt andere Sorgen.
7: Herr Markowski, einen Moment.
9: Sie müssen diese OP machen.
10: Was soll das denn? Wir kennen uns kaum und Sie kommen hier und sagen mir, was ich tun soll?
9: Ja, das stimmt. Wir kennen uns kaum. Leider. Ich bin schüchtern. Seitdem Sie letztes Jahr neben mir eingezogen sind, wollte ich Sie ansprechen. Aber Sie haben nie zu mir rübergeguckt, als ich Ihnen zugewunken habe.
10: Sie wissen schon, dass ich blind bin.
9: Irgendwas. Irgendwann habe ich das auch geschnallt, ja. Ich finde Sie toll. Ich habe mich nicht getraut, Sie einzuladen, weil Sie alles alleine hinbekommen. Obwohl Sie blind sind, haben Sie mehr erreicht als viele anderen.
10: Das ist nett, dass Sie das sagen.
9: Sie dürfen jetzt nicht aufgeben. Bitte.
10: Ich könnte blind und taub sein, das haben Sie doch gehört. Was soll ich dann machen?
9: Wir könnten zum Beispiel Kaffee trinken gehen oder zusammen kochen, keine Ahnung. Aber uns wird schon was einfallen.
10: Uns?
9: Wissen Sie eigentlich, wie schön Sie sind?
11: Matteo, Vorsicht! Sie dreht durch! Dr. Lindner, helfen Sie mir bitte!
12: Dr. Moro, Sie bringen Herrn Knaute jetzt bitte sofort zurück.
13: Oh mein Gott, nicht schlecht.
12: Er hört sogar aufs Wort. Ne?
6: Herr Gnade ist mein Patient. Und solange er sich der Antikörpertherapie unterzieht, bleibt das auch so.
12: Wo wir gerade davon reden, ich habe da eine Idee.
13: Matteo hat was gefunden, was wir Ihnen gerne vorstellen wollen.
6: Okay, ich höre.
12: Tage der Therapie in Verbindung mit Verumafinib. Schon mal gehört?
6: Sie werden es nicht glauben, ja.
13: Was halten Sie denn davon? Im Ernst. Ihre Meinung ist mir wichtig.
6: Ihre Vitalwerte sind nicht stabil genug, um so eine Therapie anzufangen. Außerdem funktioniert sie nur bei Patienten, deren Melanom eine ganz bestimmte genetische Veränderung aufweist. Das müssten wir zunächst mal bei Ihnen testen, ob das überhaupt der Fall ist.
14: Und jetzt raten Sie mal scharf, in wessen Blut ich eine BRAF-Mutation gefunden habe. Und deine Vitalwerte kriegen wir in den nächsten Tagen auch wieder in den Griff. Und dann heißt es Suomi me tulem.
6: Das war Finnisch.
13: Na, da hat er recht.
12: Ja, ich weiß. So, noch eine Runde.
15: Hey, hast du was von Tom gehört?
16: Nee, Aaron hat nichts gesagt. Du, Julia, ich glaube, ich habe das mit Nico verbockt.
15: Hast du nicht, der steht total auf dich.
16: Das heißt ja nichts.
15: Wir können unsere Meinung jederzeit und nach Belieben ändern.
16: Was fange ich jetzt mit dem Wissen an?
15: Du gehst zu ihm, erklärst ihm, dass du durchgedreht bist und dann ist alles wieder gut.
16: Und wenn nicht?
15: Das, erfährst du gleich.
6: Hey.
16: Hey.
15: Bis später.
16: Später.
17: Die Blutergebnisse von Herrn Hartwig.
16: Ach, danke. Miko? Wegen vorhin. Ich habe ein bisschen Panik bekommen, als du angefangen hast, von deiner Familie zu sprechen.
17: Warum? Meine Familie ist nett.
16: Ja klar, die ist bestimmt nett, aber das geht mir einfach ein bisschen zu schnell. Also findest du nicht, wir sollten uns erst mal ein bisschen kennenlernen, bevor wir dann mit Familie und Haustier und Urlaub und so anfangen?
17: Stimmt. Außerdem will ich gar kein Haustier.
16: Okay. Gut, dass wir das geklärt haben.
17: Außerdem, der Kaliumspiegel von Herrn Hartwig ist, siehst du ja.
16: Gesunken, gestiegen, gesunken. Mhm. Dr. Arndt, mit dem Kaliumspiegel stimmt das nicht.
18: Was sehen Sie auf dem DNS-Profil?
16: Nichts, wenn ich ehrlich bin.
18: Ich auch nicht. Aber die Kollegen aus dem Genlabor glauben, was gefunden zu haben.
16: Ja, und was?
18: Hat keinen Namen. Das, was er hat, ist in keiner Fachliteratur beschrieben.
16: Ein Gendefekt, der noch nicht mal einen Namen hat, legt jeden Tag aufs Neue die Zellen seines Körpers lahm.
18: Ausgelöst durch den Kaliumspiegel, ja.
13: Oh, Vorsicht, Tessa.
16: Ich habe unbemerkt, danke.
3: Frau Brach, ist alles in Ordnung?
19: Ich wollte es Ihnen persönlich sagen. Diese OP,
3: ja?
19: Ich will sie. Dann kann ich wenigstens sagen, dass ich alles probiert habe, mein Leben zu retten.
3: Das ist eine gute Entscheidung.
19: Es war mir wichtig, Ihnen das im Laufen zu sagen. Vielleicht ist es ja das letzte Mal, dass ich alleine laufen kann.
3: Das hoffe ich nicht. Ich sag meinen Kollegen Bescheid und dann geht's schon in ein paar Stunden los, okay?
19: Okay. Gut.
13: Hey. Begib nicht auf. Okay?
19: Mhm.
13: Wenn du willst, bring ich dich zurück ins Zimmer.
19: Kannst du mich vielleicht einfach festhalten?
20: Herr Zondek, Sie starren mich an.
17: Ich bin nur so aufgeregt, entschuldigen Sie.
20: Das sagten Sie bereits. Das wird eine schöne Woche mit Ihnen. Spülen, bitte. Aktueller Status?
3: Stabil.
20: Haben Sie noch mal über mein Angebot nachgedacht?
3: Die Vertretung? Mhm.
20: Ich würde es wirklich wahnsinnig gerne machen, aber ich kann im Moment nicht weg hier. Ich habe mehr Patienten als sonst, so viele OPs, die Notaufnahme. Jetzt will ich Ihnen nicht alles zumuten. Verstehe. Dann kämpft ab jetzt jede für sich allein.
3: Wie bitte?
20: Wir wollen beide dasselbe. Sie müssen sich nicht länger verstellen.
4: Ich eröffne den blutführenden Sinuskalpell.
20: Ich verstehe nicht ganz.
4: Professor Patzelt klärt sie sicher liebend gerne auf.
20: Luftembolie.
4: Ein Leck, verdammt. Die Jugularvenen müssen abgedrückt werden.
20: Ich bin schon dabei.
4: Ach, ich hab's, aber es ist zu viel Blut.
20: Ich sauge ab.
4: Ich verschließe das Leck. 4.0er Seite.
20: Kommen Sie schon, Frau Brach. Die Vitalwerte stabilisieren sich.
4: Weiter geht's.
21: Versuchen Sie es doch wenigstens.
8: Nein, das garantiert salzig.
18: Ja, diese Geschmacksnote sollten in Zukunft alle Ihre Mahlzeiten haben.
21: Das ist der wichtigste Baustein der Therapie.
8: Salziges Essen?
18: Es hilft, Ihren Gendefekt auszutricksen.
21: Das ist Ihre Medizin.
18: Sie haben im Laufe des Tages so viel Obst gegessen, dass gegen 4 Ihr Kaliumspiegel so hoch war, dass Sie umgekippt sind.
21: Und Natrium hingegen ist gut für die Zellen, bekämpft die Lähmung. Also sollten Sie Fleisch und vor allem Salz zu sich nehmen.
8: Okay, was mit Gemüse, Obst? Beides verboten. Wissen Sie, wie ich auseinandergehen werde?
21: Ist doch immer noch besser, als sich im eigenen Körper gefangen zu fühlen.
18: Sind Ihre Worte. Wenn Sie erstmal richtig eingestellt sind, kann Sie nichts mehr überraschen.
8: Ich muss nie wieder meditieren. Ich kann arbeiten und nachmittags das Haus verlassen. Salzige Geschmack der Freiheit.
9: Störe ich?
20: Kommen Sie rein. Sie kommen gleich zu sich.
9: Wann wissen wir, ob ihn hören kann?
20: Wenn sie ansprechbar ist. Es geht zumindest für das eine Ohr.
9: Ina? Ich bin's.
19: Dr. Zondek, das machen Sie sehr gut.
20: Und Sie erst. Ich gebe Dr. Schervers Bescheid.
19: Dankeschön.
20: Es ist mein Job, die Oberärztin zu informieren.
19: Nein. Ich meine danke für alles.
20: Das war auch nur mein Job.
19: Nicht aufgeben.
9: Niemals.

0: hat sich wieder vertragen. Klar.
1: Nur kein Neid.
0: Hier ist definitiv zu viel Harmonie. Ich will, dass Theresa zurückkommt.
2: Wusstest du schon, dass Arend und ich unsere Herkulesaufgabe gelöst haben?
0: Baby, hör auf zu grinsen. Das ist ja nicht zu ertragen.
2: Hallo, ich war heute bei der Entdeckung einer neuen und seltenen Genmutation mit dabei. Und hab so eine Art Freund.
0: Und hat diese neue Entdeckung schon einen Namen?
2: Mhm. Morbus Arend.
3: Vivi, kannst du bitte für mich einspringen? Wenn ich jetzt keine Pause mache, dann unterzucker ich und dann könnte ich umkippen, mir ein Bein brechen und...
1: Das will ja keiner.
0: Das würde ich mir gut überlegen, denn an deiner Stelle wäre ich ein bisschen netter zu Frau Kling. Die hat heute eine neue Krankheit entdeckt und so eine Art Freund.
2: Freundlichen Tipp. Tom, du bist ja heute fast rausgeflogen, ne? Das heißt, es ist gerade nicht die Zeit für eine Pause, sondern eher für harte Arbeit und Engagement.
0: Fleiß.
4: Jetzt dann weg. Wenn Sie ganz genau hin, das hätte von mir sein können.

0: Was habe ich alles machen lassen? Wo fange ich an und wo höre ich auf? Ich bin jetzt nicht zufrieden, also heute, wie ich hier sitze, einfach nur aus dem Grund, weil ich nie sehen werde, wie sich mein Körper natürlich entwickelt hätte. Also ich finde es schade.
1: Ich trage hier, seitdem ich 15 Jahre alt bin, Silikon und ja, es macht einfach nur Probleme.
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0: mal, das steht leer.
1: Ja?
0: Ja.
2: Viele suchen genau so etwas. Julia Corley nicht.
3: Ich gucke mir die Villen total gerne an. Also gerade von außen. Ich finde das hier einfach eine Idylle. Ich finde die richtig, richtig schön. Und wir haben uns ja auch solche Villen angeguckt. Und ich finde die auch schön, aber das bin immer nicht ich.
2: Julia hatte vor 2 Jahren hier in Bergedorf ihr Traumhaus entdeckt. Keine Villa, sondern einen 50 Jahre alten Bungalow mit Sanierungsbedarf.
0: Papa, auch einen Keks?
4: Klar.
2: Wie gut, dass ihr Vater vom Fach ist.
0: Gibt's jetzt eine Schokoschnute?
1: Ich mag alte Häuser und ich weiß natürlich auch, was da auf einen zukommt.
3: Ich kenne das nur quasi aus dem Fernsehen, dass Leute Häuser kaufen. Und ich habe schon mitgekriegt, dass es immer mehr Arbeit, als man denkt. Es ist immer teurer, als man denkt.
5: Ich dachte, das Haus war zu teuer und dass wir kein Geld haben. Und das Haus hat keine Wände und keine Heizung. Und alle, wir können da nicht wohnen.
3: Wenn wir mit dem Auto unter einer Brücke hergefahren sind, hat er manchmal gesagt, ach, guck mal. Vielleicht wohnen wir hier bald.
6: Ich weiß noch, als ich so reinkam, gucke ich so, wo mein Zimmer sein sollte. Das Zimmer will ich mit dem Bett und wie es da aussieht.
2: Vorher, nachher. Julia ließ sich vom alten Look inspirieren.
3: Baujahr 1969. Dann habe ich recherchiert, wie sahen Häuser im Interieur aus zu der Zeit. Und natürlich möchte ich nicht ein Kostüm hier anziehen, ne? Und das soll nicht aussehen wie eine Filmkulisse, wie genau aus der Zeit. Aber ich möchte diese kleinen Zitate haben, die daran erinnern, wann dieses Haus gebaut wurde.
2: Mit Vater Michas Hilfe will sie ein Gesellenstück bauen.
1: So. Geht's wieder weiter. Hühni, ich komme her.
2: Selbstgemachte Zementfliesen für das Entree. Julia ist Fotografin und hat das Design schon fest vor Augen.
3: Weil mit dem Spielzeugsand, das zieht immer krass noch mal an hinterher. Das muss man eigentlich fast ein bisschen zu flüssig anrühren. Weil der noch
1: manchmal
3: mehr Wasser
1: muss es auch wie beim Kuchen so ein bisschen gehen. Oder wie heißt das? Bei welchem Teig ist das? Hefeteig.
3: Ja. So, ich gebe jetzt Pigment dazu. Orange. Das macht jetzt der Vollprofi. Mit so einer ganz feinen Waage und ich mache das mit meinen ganz feinen Augen. Ich weiß ungefähr, in welchem Farbspektrum ich mich bewegen will. Da habe ich so ein visuelles Ziel vor Augen, also hauptsächlich warme Töne, so pink, rosa, gelb, orange. Wenn sich das sticht, super. Aber ich wiege mir jetzt nicht jedes Mal die Farbe. Da bräuchte man so eine Heroinwaage für, um die Pigmente genau abzumischen. Ne? Ist eh nicht so meine Arbeitsweise. Ich habe es gern Pi mal Daumen und weiß, wo ich hin will. Und dann kann ich mir jetzt mal überlegen, in welcher Farbstufe bin ich heute? Mache ich heute rosa, mache ich heute gelb. Und heute fühle ich mich so ein bisschen wie pink. Papa, du hast orange, apropos.
1: Hinter dir.
3: Ich bin immer kurz davor, einmal so zu machen. Es sieht aus wie Himbeereis. Dadurch, dass mein Papa ja Maurer und Denkmalpfleger ist. Das ist ja eigentlich die perfekte Kombination, wenn du ein vorhandenes Haus renovieren willst. Weil das ist ein Praktiker und einer, der ein bisschen auch Bescheid weiß. Ne? Das ist also Gold wert.
1: Ja, der Ansatz war anders.
3: Wie war
1: wir machen überhaupt nichts selber. Wir lassen alles Handwerker machen. Ne? Und als dann die Angebote reinflatterten.
3: Ja, das stimmt.
1: Oh, Papa. Können wir mal gucken, was können wir denn davon vielleicht selber machen, um ja, das Budget ein bisschen zu entlasten?
3: Fertig.
1: Fertig?
3: Ich will eine knallig und eine pastellig.
1: Dann musst du wahrscheinlich da mehr pink.
3: Ja,
1: ja. Große Eimer zum Einsatz. Ich lerne mir ja schon im Sandkasten so mit solchen Sachen zu matschen.
2: Jede einzelne Fliese dauert.
3: Ich hätte eigentlich gerne schon mehrmals aufgegeben. Aber dann, ich will ja unbedingt diesen geilen, ich will ja dieses geile Ergebnis haben, ne?
1: Wichtig. Achtung.
2: 24 Stunden müssen die Fliesen jetzt trocknen.
1: So, passt.
6: Bis morgen.
3: Toi, toi, toi.
2: Rundherum Villa neben Villa. Aber weil sich Wohnblöcke für Investoren so viel besser rechnen, verbeißen sich die Reißzähne der Abrissbagger immer noch in Hamburgs Altsubstanz. Abriss und Neubau. Damit hat sich die Baubranche an die Spitze der größten Klimakiller katapultiert. Zudem fallen Tonnen von Müll an, während Baurohstoffe wie Sand und Kies immer knapper werden. Die Lungenklinik in Großhansdorf braucht einen Neubau. Der ideale Ort für Studierende, hier nach verwertbaren Baustoffen zu suchen. Carsten Schlesier ist ihr Professor und will Bauen ganz neu denken.
7: Was man sieht, ist ja, wenn man so einen Rückbau macht, dass hier richtig mit schwerem Gerät reingehen und komplett brachial zerstört werden muss. Und letztendlich ist ein Großteil dieses Materials halt sozusagen immer verloren. So.
8: Dürfen wir uns vorwagen.
2: Die Studiengruppe will aus Schutt neues Baumaterial erschaffen. Möglichst so haltbar wie Beton und trotzdem ökologisch.
7: Und was haben wir alles dabei? Beton, Kalksandstein, alles was so an Feinstaub und so weiter dann anfällt.
2: Noch haben sie nur eine grobe Ahnung, wie ihr Baustoff der Zukunft aussehen kann. Möglichst viel Schutt soll dabei sein, denn der kommt quasi von nebenan.
7: Diese Mischung einbringen.
9: Ja, das ist das Füllmaterial, ja.
7: Genau. Wir nehmen das, wie es kommt. Und Material lokal aus der Region sozusagen.
2: Die angehenden Bauingenieure oder Architekten haben sich im Fach Tragwerkstechnik bisher eher mit Beton und Stahl beschäftigt.
10: Auch die Bewehrung sieht noch super aus.
7: Das ist mal ein etwas älteres Modell, ne?
10: Ja, ja, ist es.
7: Mit so einem gerippten Stahl. Das ist halt echt eine moderne Grabungsstätte.
10: Ja, ja.
7: Generationen von Bewährungsstahl, die man da rausholen kann.
2: Die neue Generation von Bauprofis ist in der Zwickmühle. Klimaschutz und Bauen? Geht das überhaupt zusammen? Neue Rezepte sind gefragt.
7: Ja, genau, wir haben nur das Beste rausgesucht. Den Rest lassen wir euch hier.
10: Wird knapp.
11: Viel Spaß bei dem Einbau.
2: Urban Mining heißt ein Konzept, das den Planeten und die Baubranche retten soll. Das alte Haus liefert das Baumaterial für ein neues. Jahrhundertelang war das normal. In Fachwerkhäusern wie in diesem in Allermöhe fand man schon immer Baumaterial aus mehreren Generationen. Besonders die massiven Eichenbalken waren wertvoll.
7: Also. Dieser Pfosten ist hier unten ja stark geschädigt durch pflanzliche und tierische Holzschädlinge. Und damit da unten halt wieder der Zapfen ran kann, was ja alles hier unten weggefressen ist, das kommt da dann so ran. Das heißt, wir können hier dieses Maß nehmen.
2: Vido Hane unterrichtet Jugendliche im freiwilligen sozialen Jahr im praktischen Denkmalschutz.
12: So was braucht man halt in der Baubranche, dass es nachhaltig ist und dass man nicht immer neu das wechseln muss.
7: Das wäre viel zu schade, dieses ganze Stück Eiche wegzuschmeißen. Es ist aufwendiger, so ein altes Stück anzuflicken, als einfach einen neuen Pfosten zu machen. Aber das ist natürlich nicht der Gedanke der Nachhaltigkeit. Und hier ist das ja auch noch, das steht ja alles unter Denkmalschutz. Und darum erhalten wir so viel wie möglich von der alten Substanz, um dem Ganzen gerecht zu werden.
2: Die Afghanin Mashal Atai ist im 6. Jahrgang. Der ist ihretwegen ein besonderer. Da alle gemeinsam leben und arbeiten und sie aus kulturellen Gründen nicht mit fremden Männern unter einem Dach wohnen darf, ist es diesmal ein reiner Mädchenjahrgang.
7: Super.
2: Sarah Klein und Luisa Kampert kommen aus Dortmund und haben sich nach dem Abitur gemeinsam bei der Jugendbauhütte beworben. Wollten überprüfen, ob Handwerk etwas für sie ist oder ein Studium. Lada Efimova wollte zuerst nur ihr Deutsch verbessern. In Russland hatte sie von dem Kurs gehört und hier ihre Leidenschaft für Holznägel und Häuser entdeckt.
13: Am Anfang war ich nicht sicher, was ich in meinem Leben machen will. Aber jetzt glaube ich, dass alles, was mit Gebäuden verbunden ist, ist einfach meine Sache.
2: Hinter der Flat genannten Diele lagert Baumaterial. Alte Türen, nummerierte Balken. Irgendwann werden sie alle ihren Platz in dem historischen Haus gefunden haben. Da ist Ulrich Mumm ganz sicher. Er lehrt hier die Theorie.
14: Unser Hofnerhaus. Es gibt tatsächlich von unserem Flat ein historisches Foto. Es zeigt das Licht von einer Seite, aber auch noch die alte Möblierung dazu.
12: Wird denn das Flat irgendwann wieder so eingerichtet, wie es hier ist?
14: Also wir haben eine Truhe schon als Erbstück bekommen, die passt aber zeitlich nicht dazu.
12: Wir sind irgendwo hier so, ne?
14: Genau.
2: Auf Hamburgs alten Elbinseln waren früher sogenannte Flat-Dielenhäuser üblich.
14: Ja, hier oben, an der Ecke irgendwo.
12: Ach so, ich dachte hier unten.
14: Nee, halt Allermöhe.
12: Dove Elbe
14: an der Allermöhe.
2: Ulrich Mumm war Schuldirektor, bevor er Häuserretter wurde.
14: Dann finden wir hier eine Frontalansicht zum Deich mit den beiden Linden. Hier die Frontalansicht, Linden gibt es nicht mehr.
12: Weiß man, warum die dann nicht mehr stehen?
14: Die sind vermutlich abgeholzt worden, als das Haus zum Abriss freigegeben war und bebaut werden sollte. Wir haben einen großen Kredit aufgenommen von 300.000 Euro und haben dieses Haus dann gekauft und dann gleich im Winter notgesichert. Sonst wäre es schon längst weg.
2: Das war vor 6 Jahren. Damals reihte sich ein Rückschlag an den nächsten. Hinter den Planen der Notsicherung war Wasser ins Holz gelaufen und hatte die uralten Balken angegriffen. Obwohl die mächtigen Hauptstützen, genannt Höftständer, fast 500 Jahre überlebt hatten. Die Fassade war Flickwerk, das alte Reet kaum noch zu retten.
14: Dieses Haus ist Hochrenaissance, das muss man sich mal klar machen. Diese Höftständer sind ein Jahr nach Luthers Tod gebaut worden. Das ist Hochrenaissance. Unglaublich.
2: Unter dem neuen Reetdach passen Marschall und Sarah mit Widus Hilfe die nachgebauten Fachwerkbalken ein.
7: Ja, reich. So, den kriegt man doch jetzt locker raus.
12: Ja, aber hieß es nicht gerade, wir sollen den rausnehmen?
7: Also, es ist doch viel einfacher, den hier rauszunehmen. Und der hat ja diese Schräge da dran, ne? Da müsst ihr euch nur überlegen, wie ihr das macht. Und dann kriegt man den halt.
12: Alles okay?
7: Da mit diesen Fingern, ne? Deine Finger, wenn das da so über diese Ecke... Ja, kann ich gar nicht hingucken.
2: So aufwendig wie das Hufnerhaus werden private Denkmäler selten saniert. Zu teuer, zu riskant, zu zeitaufwendig. Fachwerk, Reetdächer, Stuckdecken oder historische Fresken sind nicht die einzige Herausforderung. Die sogenannte Schwimmoper von 1973 steht auch unter Denkmalschutz und wird gerade renoviert. Das fordert Fachleute mit Spezialkompetenz. Jan Bohländer ist eigentlich freier Künstler. Hier saniert er Sichtbeton. Die fragil geschwungene Dachkonstruktion war schon zu ihrer Bauzeit ein statisches Wagnis. Seit der Bau entkernt ist, hängt ihre Tragfähigkeit quasi am stählernen Faden und könnte mit jedem schweren Gerät ins Wanken geraten.
15: Es gibt hier so ein Zugband aus mehreren Stahlseilen. Und dieses Band verhindert, dass dieses Dach einfach in sich zusammenbricht. Wenn da irgendwie ein Hammer drauf fällt oder vielleicht auch was Größeres, dann wird durch diesen Sensor ein Alarm ausgelöst. Und das könnte sein, dass wenn dieses Band stark beschädigt wird, dass das Dach dann nicht mehr stabil ist. Deshalb alle raus, warten. Im schlimmsten Fall kommt dann der Statiker, überprüft das einmal. Und so haben wir schon ein paar unfreiwillige Kaffeepausen hier gehabt.
2: 7 Säulen waren mit Fliesen belegt. Die mussten runter, samt dem alten Kleber. Bahn für Bahn verspachtelt Jan sie neu, in Lattenbreite.
15: Ich versuche einmal hier die linke Bahn, die ich schon gemacht habe, nicht komplett hier wieder zuzuspachteln. Ich muss wirklich gucken, dass das komplett plan ist. Im schlimmsten Fall drückt sich das Brett dann nur an ein paar Stellen ein. Und deshalb gebe ich lieber noch mal ein bisschen Mörtel nach. Sonst dauert es am Ende doppelt so lang, wenn ich es noch mal ganz neu machen muss. Also das kommt schon mal in die Vorauswahl. Schauen wir mal, was wir hier noch haben. So, das ist zum Beispiel schon mal toll. Hier haben wir noch ein Astloch und auch eine sehr schöne Oberfläche.
2: Holzverschalter Sichtbeton war in den 70ern der letzte Schrei. Den Look muss Jan jetzt ohne Holzverschalung hinkriegen.
15: So, jetzt kommt der große Augenblick. Ja, das ist tatsächlich gar nicht so schlecht geworden. Da fehlt natürlich einiges, aber das ist ein sehr schöner Teil geworden hier unten. Es ist natürlich auch so, dass die Bretter nicht hundertprozentig plan sind. Hier mit dem Reindrücken, ja, es funktioniert mal besser, mal schlechter. Ist aber kein Problem, weil wir haben noch ein paar Hilfswerkzeuge. Zum Beispiel hier den tollen Maserboy. Und mit dem kann man eigentlich ganz schön da noch so ein bisschen reinbringen. So, und wenn wir wollen, können wir natürlich auch noch irgendwo ein kleines Astloch reinmachen. Da sind der Kreativität keine Grenzen gesetzt. Das hören wir hier auf der Baustelle ganz oft von Kollegen auch. Meine Güte, ihr macht euch so viel Arbeit, kannst du doch spachteln. Oder anmalen, was auch immer. Aber dafür sind wir nicht hier. Also das würde mir jetzt auch nicht so viel Spaß machen. Die Herausforderung ist ja, diese Betonoptik eben so wiederherzustellen oder auch neu herzustellen, dass man hinkommt und sagt, wow, das ist eine tolle Betonwand.
2: Nächste Woche soll die Probefläche fertig sein. Im Bergedorfer Bungalow sind die ersten Fliesen bereit zum Verlegen. Jetzt wollen Julia und ihr Vater Micha Holtkötter wissen, ob sich die Arbeit lohnt oder alles nur eine Schnapsidee war. Zu allem Überfluss haben die Fliesen eine fiese Kalkschicht. Micha hatte mal Maurer gelernt, nicht Fliesenleger.
1: Dein Anfänger liegt.
16: Ja.
1: Und jetzt? Sektkorken oder weiterarbeiten?
16: Nee, weitermachen.
1: Weiter geht's. Okay.
2: Eigentlich hätten die 208 Fliesen schon fertig sein sollen.
3: Papa, ich höre hier was.
1: Du hörst hier was?
3: Ja, ich. Oder wenn es keiner merkt, dann nehmen wir sie trotzdem.
1: Nee. Die klingt gut.
3: Ja.
1: So ein schöner, heller Klang.
3: Ja.
1: Und nochmal ein Vergleich. Ne? Die hier hat ja auch schon einen leichten Sprung.
3: Ja, da hat sich die Farbschicht gelöst.
1: Da hat sich die Farbschicht gelöst, ne? Zum Heulen, aber was soll's? Das passiert.
3: Okay, bye-bye.
2: Wenn die Designchefin ihr okay gibt.
1: So ist gut?
3: Jo.
1: Gut.
2: Kann Micha loslegen.
16: Hey, Mike.
1: Jo.
2: Ehemann Mike ist im Team normalerweise für die Funktionalität zuständig. Ja, bei den Zementfliesen war er raus.
1: Nicht so skeptisch.
3: Findest du die Farben denn gut?
17: Ja, das sieht super aus.
3: Kannst du mir vom Baumarkt 2 davon mitbringen?
1: Mhm. Juli, ja? Die wolltest du ja nach dahin gucken haben.
3: Ist mir egal. Wie sie jetzt liegt, ist okay.
16: Auf dem Rückweg ist ein Baumarkt. Ja. Weißt du wo, ne? Dieser Obi.
17: Sie sind sehr hell und weiß ich nicht, ob die, wie lang die hält. Mal sehen.
3: Er hat neulich schon gesagt, ich gebe denen ein Jahr.
17: Nee. Ein paar Monate.
3: Ein paar Monate?
17: Yeah.
3: Dann weine ich. Nein, die halten 20 Jahre.
17: Hm.
3: Da gebe ich Herstellergarantie. Ein bisschen wie meditieren, nur ohne den positiven Effekt. Willst du auch mal mithelfen?
17: No, I better get going, actually.
2: Mike führt abends von Hamburg aus seine amerikanische Firma. Micha wohnt eigentlich in Münster. Die Renovierung, ein Familienprojekt.
3: Ich versuche mir gerade vorzustellen, wie es hinterher aussieht. Ne? Das sieht wirklich richtig, richtig cool aus. Es ist richtig schön geworden. Ich glaube, dass viele am Ende, wie so oft, die Arbeit nicht sehen werden, die dahinter steckt.
16: Das ist egal.
3: Ja, das ist egal. Dir muss es ja gefallen. Das macht's ja auch, ne? Bislang finde ich super.
2: Zeit für die Mittagspause. Julias Mutter Anne kann in Hamburg im Homeoffice arbeiten. Deswegen sind sie und Micha während der Bauzeit fast jedes Wochenende angereist.
16: Soll ich noch ein bisschen mehr Farbe dran rein?
18: Ich sitze hier außen.
16: Ich bin ja das Kind mit seinen Eltern.
2: Die Wände haben sie ökologisch verputzt und möglichst wenig Kunststoffe verarbeitet.
3: Abreißen und Neubauen kam für mich überhaupt nicht in Frage. Wenn du ein Haus neu baust, geht ja alles. Dann kannst du ja gestalterisch machen, wie du lustig bist. Da darfst du vielleicht nicht so hoch, wie du willst, weil da gibt es irgendwelche Einschränkungen. Aber sonst kannst du ja, wie du die Räume haben willst, wie das gestaltet ist, da ist ja alles möglich. Und das wird mich stressen. Mal abgesehen davon ist das ja auch ökologisch eigentlich schöner, wenn man ein vorhandenes Haus behält. Ne?
2: Doch was machen dann die Bauingenieurinnen und Architekten? In Hamburgs Bau-Uni in der Hafen City haben sich die Studierenden und ihr Professor an die Rettung ihres Berufsstandes gemacht. Schlimme Klimakiller. Dieses vernichtende Urteil wollen sie nicht hinnehmen. Ein ökologischer Baustoff muss her, der auch Sand- und Kiesressourcen schont.
18: Ein paar ganz schön große Brocken mit drin, ne?
10: Gut. Wir haben 0 bis 4 mm abgetrennt. Danach haben wir 4 bis 16 mm und alles darüber haben wir verworfen.
18: So viel Feinbestandteil ist auch nicht mehr dabei, ne?
12: Nee.
18: Das ist dann Wald- und Wiesenbauschutz sozusagen. Dann ist hier ein bisschen Ton mit drin und gelegentlich ein paar Scherben, manchmal ein bisschen Glas, manchmal Klinkerstücke. Und das ist halt dann Beton, wo man sieht, dass es zementgebunden ist. Und in der Bauschuttmischung kommt dann so alles zusammen, was so anfällt, wenn man ein Haus abreißt.
2: Carstens Aufgabe an die Studierenden, aus dem Schutzsammelsurium einen tragfähigen Baustoff herstellen. Besonders die Bauingenieure in der Gruppe brauchen, bis sie sich mit der schönen neuen Öko-Bauwelt anfreunden können.
10: Genau, perfekt.
18: Das Füllmaterial wird eben Lehm sein und kann eben zum Schluss, anders als Zement, wieder ausgewaschen werden und wiederverwendet werden. Das ist der große Vorteil. Der Nachteil ist, die Festigkeit ist nicht so groß. Also müssen wir ein bisschen experimentieren und schauen, wie wir damit dann weiter umgehen.
2: Eine Gruppe greift zu Hanf. Die Konkurrenz will es mit Schafwolle probieren. Flachs, Jute und Zellulose sind auch noch im Gespräch.
12: Das riecht total nach Schaf.
18: So, ihr bringt jetzt ein Schaf mit dem Lehm zusammen. Okay, das heißt, ihr habt hier stundenlang die Wolle gezubbelt.
12: Ja, was wir jetzt schon gemerkt haben, ist, dass sich das natürlich eher zu so Wollklumpen zusammenzieht. Deswegen müssen wir das noch mal ein bisschen mit dem Lehm auch wieder auseinanderziehen.
18: Mein Tipp ist auf dem Hanf. Ich glaube, der Zwangsmischer wird sich auch freuen, wenn er mit der Wolle zu tun kriegt.
2: Der Mischer verschluckt sich nebenan gerade an dem Hanf.

0: Oh, riecht schön nach Erde, ne?
1: Doch dieses Gebröckel soll Beton ersetzen.
0: Von der Feuchtigkeit im Vergleich zu den anderen.
1: Lehm braucht Druck, weiß Carsten, also weitermachen.
2: Wer nicht experimentiert, kommt nicht weiter. Ja? Wenn wir irgendwie Dinge ändern wollen, Pioniere sein wollen, dann müssen wir auch mal andere Dinge ausprobieren. Also sind wir mal gespannt, was dabei rauskommt. Mhm.
1: Stampflehmwände und Böden gab es jahrtausende lang überall in der Welt. Die Studierenden haben die in Vergessenheit geratene Technik wiederentdeckt. Für Testwürfel ihres Lehm-Schutt-Gemischs. Schicht für Schicht pressen sie es in die gusseiserne Form.
3: Neben dem Nachhaltigkeitsaspekt geht es uns vor allem auch um dieses Kreislaufgerechte.
4: Weil wir uns überlegen, wenn wir jetzt diesen Baustoff quasi nicht mehr brauchen, wie können wir ihn dann wieder in Einzelteile zerlegen, sodass sie auch rückgeführt werden können und dass sie eben nicht umweltschädlich dann auf irgendwelchen Deponien landen.
1: Der Stampflehmwürfel muss eine Woche in den Trockenofen. Dann wollen sie ihn auf seine Tragfestigkeit prüfen. Seit Bauen grüner werden soll, erlebt auch der Denkmalschutz Aufwind. Hamburgs Unterstützerszene wächst. In Volksdorf will ein Freundeskreis das Künstlerhaus Metzel retten. Arbeitseinsatz.
5: Wir haben hier eine
1: Mit dabei ist auch die Chefin des Denkmalvereins, Christina Sassenscheid.
5: Ach, hört das mal an. Mhm. Was wir ein bisschen freilegen wollen, damit wir das immer noch als Überraschung.

0: Ne? Ich fange hier an.
1: Ja. Aber nur bis zur Hälfte, ne? Oder?
0: Genau. Hier.
1: Oh, okay. Aber so ein bisschen geheimnisvoll soll es mal aussehen, ne?
2: Ja, ja. Aber das wird wieder dann zugedeckt.
1: Ja, ja.
3: Okay. Ich habe ja Architektur studiert, weil ich Altbauten immer schon toll fand. Da wusste ich noch gar nicht so richtig, dass der Denkmalschutz sozusagen meine Fachdisziplin werden würde. Und damals gab es, also in meinem Studium gab es einen Professor, der hat uns immer gesagt, wenn ihr fertig seid mit dem Studium, dann werden 90% eurer Bauaufgaben

0: Die Werke der beiden Mitbegründer der Künstlergruppe der Hamburgischen Sezession galten als entartet. Die rauschenden Feste im großen Haus als dekadent. Eine Leidenschaft des Hausherrn: Bauen mit Backstein und Delfter Kacheln. Außerdem luden der damalige Bauinspektor und seine berühmte Gattin regelmäßig in ihr Atelier. Und zu Ausdruckstanz und Nacktbaden in den von 28 Quellen gespeisten Teich. Mit einer Millionenspende gelang es dem Freundeskreis, das Haus samt 6000 Quadratmeter großem Garten zu ersteigern. Rund um den legendären Teich können sich die Aktivisten von Freundeskreis und Denkmalverein schon jetzt ausleben. Beim Haus wird es noch dauern. Der Sanierungsaufwand ist erheblich. Noch suchen alle nach Ideen für die Nutzung.
1: Wollen wir hier eigentlich später mal wieder so ein Baden? Also ist das doch viel?
2: Das ist ein heißes Thema. Also
3: das ist wirklich noch eine Debatte, die wir innerhalb des.
1: Das ist schon so ein bisschen mitbespielt, wenn hier das auch mal wieder mit von Künstlern genutzt wird.
4: Hier gibt es ja diese Mischung.
1: Die Mischung aus Gartenteich und
4: genau,
1: das dann mal reinspringen. Als Denkmalverein sind wir auch immer nur ein Akteur von vielen. Es braucht immer ganz viele Menschen, die sich für die Denkmäler einsetzen und da auch hartnäckig bleiben. Die Stadt muss halt auch immer wieder sehen, dass die Bürgerinnen und Bürger wollen, dass die historische Baukultur erhalten bleibt.
0: Im Hufnerhaus am südöstlichen Stadtrand ist das Fachwerk fertig zum Vermauern.
5: Zu groß. Ich versuche es. Passt. Oh, der ist nicht mehr so schön. Also du fängst unten mit Ganzen an, immer an der rechten Seite. Enden tun wir dann ja wie weit immer enden, irgendwie. Aber der Anfang in der zweiten Reihe muss ein halber sein, ein Kopf sein.
0: Beim Mauern benutzt Luisa die alten Steine. Die haben sie vorher ausgebaut und gereinigt. Jetzt müssen sie bündig mit dem Fachwerk sein und möglichst sauber bleiben.
5: Es ist wie alles, wenn man das nicht kann, ist das sehr schwer. Wichtig ist, kein System da reinzubringen. Also da muss man ein bisschen gucken. Und wenn einer mal, was weiß ich, eine Ecke an dem ausgebrochen, was ja nicht schlimm ist, weil es ein alter Stein ist, und die nächste Ecke dann aber wieder ausgebrochen wäre, dann nimmt man lieber erstmal einen geraden, damit dann die nächste, dass es nicht so einen Riesenlunk da gibt. Und also man muss schon so ein bisschen gucken, was man macht.
6: Ich glaube, ich bin die Einzige aus unserer Gruppe, die da ein bisschen mehr Spaß dran hat. Deswegen mache ich das meistens auch. Und ich fand es eigentlich von Anfang an, würde ich sagen, hat es mir gelegen.
5: Den kannst du doch wunderschön da behauen, dass der da ordentlich hinpasst. Wir setzen mit dem Hammer und dann gib ihm. Willst du? Klar.
6: Du kannst das auch gerne machen.
5: Nee, mach mal.

0: Wunderbar.
1: Es geht in dem Jahr auch darum, dass halt dieses, das ist ja so ein Arbeitsleben Light, was wir hier vermitteln. Und da führen wir die so über das Jahr aus der Schule ins reale Leben. Und das ist natürlich ein sehr interessanter Job. Ich mache das jetzt ja im fünften Jahr und.
2: Kennt ihr noch?
1: Aber grundsätzlich macht das schon sehr viel Spaß, ja.
2: So, Endspurt!
3: Gemeinsam leben und arbeiten, wie in den mittelalterlichen Bauhütten. Das ist die Idee. Nebenan am alten Wasserwerk in Kaltehofe hat der Verein neuerdings noch mehr sanierungsbedürftige Häuser übernommen. Arbeit für Jahrzehnte.
1: Alles raus.
3: Was machen wir? Dort haben sie eine Backsteinwerkstatt aufgebaut. Das Steinformat am Hufnerhaus ist nämlich selten. Deshalb müssen die Mädchen selbst für Backsteinnachschub sorgen.
1: So, die packen wir schon mal weg, dann kann man die neue Bohle da hinlegen.

0: Da die Steine im Brennofen schrumpfen, haben sie lange an der richtigen Größe herum experimentiert.
1: Und los geht's.
0: 12% größer, dann haut es hin. Das Wichtigste, die Lehmmischung muss mit Wucht in die Form, damit sich keine Luftlöcher bilden. Das Freiwilligenjahr hat die Mädchen stärker und selbstständiger gemacht. Marschall, deren Familie schon länger in Niedersachsen lebt, hat Lada beim Deutschlernen unterstützt. Alle sind zusammengewachsen.
2: Weil das ist ziemlich anstrengend und körperlich auch. Manchmal haben wir Muskelkater.
3: Ja, wir haben auch schon im Winter Steine gemacht. Und da war es halt viel kälter. Und wenn man dann halt noch in das kalte Wasser mit den Händen immer rein musste, das hat halt immer an den Händen weh, wenn man dann irgendwie irgendeine Kante berührt hat. Und jetzt ist halt sehr viel angenehmer, wenn es nicht mehr so kalt ist. Man merkt ja oft gar nicht bewusst, dass man jetzt gerade irgendwie was lernt. Aber wenn man dann so mit anderen darüber redet, denkt man sich, okay, ich habe eigentlich richtig viel Wissen gewonnen. Und das dann schon irgendwie, freut man sich.
2: In Russland gibt es leider keine freiwillige soziales Dienst oder etwas. Ja, und das ist ein bisschen ungewöhnlich für Russen, so zu hören, dass hier man ein Haus restaurieren kann oder etwas so.
4: In Afghanistan gab es sowas auch nicht und das fällt mir auch schwer, meinen Eltern zu erklären, was ich so allgemein mache. Also wenn ich meinem Bruder sage, ja, ich bin auch auf der Baustelle, ich arbeite genauso körperlich schwer, wenn du dein Praktikum gemacht hast, hat er auch so gesagt, ja, die Arbeit ist voll schwer. Ich habe gesagt, ja, das Gleiche mache ich auch in Hamburg.
0: Fast 800 Backsteine haben sie inzwischen geformt, ähnlich dem seltenen Kedinger Format. Nachhaltig bauen in Backstein oder in Beton. Das hier war mal ein Bunker. Um möglichst viel davon zu erhalten, hat ihn eine Nachbarschaftsgruppe in Ottensen ersteigert.
5: Ja, eigentlich finde ich es da gut.
0: Federführend beim Umbau in ein Wohnhaus waren Sebastian Schröder und seine Frau Nicole Alpers. Sanieren hatten sie an ihrem eigenen kleinen Haus erprobt. Hier waren es allerdings 1000 massive Quadratmeter mehr.
6: Das Problem ist eben, sind die Kiesel und es ist die Bewehrung. Ja gut, da wir jetzt hier in der Schnittfläche sind, kann es auch sein, dass wir eine Bewehrung erwischen. Aber ich hoffe mal nicht.
0: In jedes komplizierte Detail haben sich die beiden reingefuchst. Sebastian legte oft selbst mit Hand an, tüftelte Lösungen für bauliche Probleme aus.
6: Das ist schon ziemlich faszinierend, wenn man überlegt, dass das vor 80 Jahren, 1942, betoniert wurde. Ein Schutzhaus entstanden im sogenannten Führer-Sofort-Programm.
0: Aus Respekt vor der harten Arbeit und den enormen Massen von Beton, die vermutlich auch Zwangsarbeiter hier tonnenweise hineingossen, sollte möglichst viel des Gebäudes stehen bleiben. Dafür und auch für das ausgeklügelte Energiekonzept, das den Bunker fast autark macht, ist das Gebäude ausgezeichnet worden. Schon 2019. Wegen Pandemie und Krieg hat sich alles verzögert.
6: Beim Ausbruch des Ukraine-Krieges kam dann irgendwie von etlichen Leuten die Frage, ja, war das denn nötig, diesen Schutzraum unbedingt zu Wohnraum umzubauen? Den könnte man doch jetzt gut brauchen. Aber so ein Bunker ist eigentlich auch ein zutiefst lebensfeindlicher Ort, weil er ja keine Energie, kein Licht und nichts von außen reinlässt.
0: Musik Von den Strahlenschutzsteinen aus dem alten ABC-Schutzraum bis zu den rohen Betonwänden im Fahrstuhlschacht. Nichts von der Geschichte des Bunkers wird versteckt.

Das war natürlich ein Teil von diesem Designkonzept, dass wir gesagt haben, wir wollen diese alte Bausubstanz und die Schnittflächen durch diese alte Bausubstanz sehen. Ja, da gibt es viele kleine Ecken, wo man Spuren sieht, wo einfach klar ist, okay, dieses Stückchen Holz, das hat irgendein Arbeiter an die Betonschalung genagelt, bevor der Beton da reingekippt wurde, um dann später da einen Nagel reinzuhauen, um eine gemauerte Wand da anzuschließen. Und da gibt es eben ganz viele Ecken, wo man so einen Blick zurück in die Geschichte hat.

0: Die grüne Krönung, der gemeinschaftliche Dachgarten. Viele der heutigen Bewohner haben zusammen mit Sebastian den Bau von Anfang an begleitet.
1: Moin. Na, was treibst du hier? Du bist schon wieder fertig hier.
2: Ja, muss man einmal im Jahr zum Frühling ordentlich machen hier.
1: Das ist super.
2: Ja, und früher konnte man hier 7 Stockwerke runtergucken. Und es war nichts unter einem. Das war ein bisschen unheimlich.
3: Wir mussten einen 40-Tonnen-Bagger oben aufs Dach heben. Und mach das mal auf so einem Hinterhof. Und das ging so gerade eben. Und dann hat sich dieser Bagger von oben nach unten durch dieses Gebäude gefressen. Er hat das Gebäude komplett entkernt, sodass nur noch die Außenwände stehen geblieben sind. Und da gab es Zeiten, wo dann irgendwie hier das halbe Viertel seekrank wurde, weil das alles irgendwie so ein bisschen schwankte.
1: Ja, irgendwie haben wir den richtigen Tag erwischt, oder?
2: Ja, herrlich. Dann bist du fertig mit dem Gebäude, oder?
1: Dann bin ich fertig mit dem Gebäude.
2: Letzte Schraube, die du eindrehst. Das war's dann für alle Zeiten. Ja. Ich war ein bisschen skeptisch, ob Sebastian das fertig kriegt, aber er hat's geschafft.
0: Abwechslung in Hamburgs Häusermeer. Die bringt auch der Rochen, ein Spitzname für das tonnenschwere Schmetterlingsdach aus Beton über der Alsterschwimmhalle. 17 Jahre vergingen von der Idee bis zur Fertigstellung. Denn die Planung dieser Schwimmhalle der Superlative mit Stadion, Tribünen und Sprungturm war kompliziert. Beim Eröffnungsspektakel 1973 ist die Alsterschwimmhalle zum ersten Mal rappelvoll. Schon ein Jahr später sind es 1 Million Besucher. Ganz so wie 50 Jahre zuvor wird es bei der Wiedereröffnung 2023 nicht aussehen. Nur die Sichtbetonsäulen hinter der 50-Meter-Bahn sollen, wenn möglich, genauso sein wie früher. Letzte Handgriffe an der Probefläche für die Denkmalschützer.
4: Das finden immer hier unsere Baustellenkollegen mit am lustigsten so, dass wir hier mit dem Föhn arbeiten.
0: Seit Künstler Jan Bohländer sich hier in Shades of Grey auslebt, sind seine Bilder zu Hause im Atelier deutlich bunter geworden.
4: Das ist jetzt wirklich der letzte Trick, ein ganz gemeiner Trick. Wir spritzen hier mit so einer, Zahnbürstentechnik eigentlich, mit einem alten Pinsel so kleine Lunker drauf, so kleine Luftlöcher. Und spätestens an dem Punkt halten uns die anderen Bauarbeiter hier dann wirklich für verrückt, dass wir hier mit so kleinen Pinselchen irgendwie arbeiten. Aber so ist es halt.
0: Wenn die Denkmalschützer mit dem Look zufrieden sind, kann er die Sockel aller 7 Säulen fertig machen.
4: Ja. So, ich würde sagen, ist fertig. Das ist auf jeden Fall ein gutes Gefühl. Also das ist das, was ich an dieser Arbeit auch so gerne mag, dass man halt von so einer wirklich unglaublich kaputten, hässlichen Fläche das hinkriegen kann, dass das wie ein tolles, frisches und wiederum 50 Jahre gealtertes Betonschalbild aussieht. Also das macht Spaß, das ist ja eher Malerei. Das ist wie ein abstraktes Gemälde irgendwie. Und das ist schön zu sehen, wenn es dann fertig ist.
0: Im Bungalow in Bergedorf haben viele der Fliesen den Klopftest nicht bestanden. Julia und ihr Vater Micha müssen ständig nachproduzieren.
5: Wie viel gehen diesmal kaputt?
6: Sehr gut.
5: Ja, was sieht. Jetzt kommt die Bewegung rein.
7: Das ist eigentlich immer das, was am meisten Spaß macht. Der Moment, wenn man umdreht. Und dann im besten Fall, oh, schön. Ich kann ja immer nur 12 Fliesen am Stück machen und ich brauche 208. Also jeden Tag mache ich 2,5 Stunden Fliesen. Nur für diesen kleinen Eingangsbereich. Die ist okay, hat aber hier 2 kleine Löcher.
5: Das Holz ist weg und Julia, heb mal an. Normalerweise gibt es das gar nicht.
7: Nee, weiß ich nicht. Will nicht. Oh, mir wird warm.
5: Was machen wir hier?
7: Weiß ich nicht, Papa, du bist so der Profi.
5: Ja, aber
7: gibt's doch nicht. Hält jemand fest?
5: Ich will sie auch nicht kaputt machen.
7: Nee, jede Fliese zählt.
5: Ansonsten würde ich sagen, Hammer.
7: Ne? Ja, nächster Schritt ist kaputt machen, aber Ich halte den Tisch. Oh, das hat sich aber gelohnt, die Arbeit.
5: Du, die ist noch nicht mehr kaputt.
7: Ich dachte am Anfang, das ist ja voll die coole Idee. Mache ich Zementfliesen selber, ne? Erstmal für meine Terrasse und dann mache ich da einen Online-Shop und verkaufe Zementfliesen, ne? Weil sieht ja voll cool aus und dann damit bezahle ich das Haus ab. Seit ich das Projekt angefangen habe, weiß ich, nach diesen Fliesen, wenn dieses Stück fertig ist, mache ich in meinem Leben nie wieder Fliesen, weil es einfach so viel Arbeit ist.
0: Die 800 Backsteine der Jugendbauhütte sind auf dem Weg in die Ziegelei. Natürlich zu einer, die noch ganz traditionell arbeitet. An dem großen Rundofen mit den vielen Brennkammern riecht es nach Holzpellets und Kohle. Damit wird bei der Firma Rusch noch gefeuert. Monatelang haben die Mädchen die sogenannten Handstrichziegel aus Klei geformt. Jetzt kommt es aufs korrekte Stapeln an.
8: Also es geht folgendermaßen. Ja. Durch das Brennen verlieren die natürlich wieder an Größe. Und damit das Ganze nicht nachher umpoltert, muss das auch im Verband gelegt werden. Muss man mal gucken, wie man das dann geschickt löst. Dass die halt immer übergrapschen, über die nächsten, aber immer mit Luft und immer besanden zwischendrin, damit die Steine nicht zusammenbrennen quasi. Und jetzt dürft ihr.
0: Eine eigene Handschrift gibt es beim Steineformen nicht.
9: Wir haben alle nach gleichem Muster gearbeitet und da ist es schwer zu sagen, ja, das war meine Steine.
0: Bei 900 bis 1200 Grad werden die Steine nachher gebrannt. Mehr verträgt ihre Kleimischung nicht.
8: Aber hier müssen wir darauf achten, dass das da wirklich Luft zwischen hat, ne? Damit die Wärme da nachher wirklich durchziehen kann.
9: Wenn die zusammenbacken, wäre es doof, weil dann haben wir gleich zwei Steine weniger, die wir mühsam in unsere Form gepresst haben.
10: Also ich denke mal, es lässt sich nicht verhindern, dass ein paar kaputt gehen. Aber wenn wirklich ein großer Verlust ist, ist es natürlich doof.
0: Nach einer Stunde sind die Steine drin.
8: Danke. Oh.
0: Besichtigungstour.
11: Wo die Karren stehen, ne, alle, das ist Hauptfeuer.
8: Mach schnell zu, damit es nicht kalt wird da drin. Vor allen Dingen bei unseren Steinen.
0: Je heißer die Brennung, desto robuster und wasserdichter der Stein.
8: Puh, was ist denn da los? Bisschen verrückt. So, guck mal, ich schmelze hier so weg.
0: In der Hafen-City-Universität sind die Studierenden optimistisch, dass sie heute ihre perfekte Bauschutt-Lehm-Mischung finden.
12: Müssen wir mal ein bisschen darauf achten, dass die ausgesägten nach unten kommen und die anderen nach oben.
0: Schafwolle, Jute, Flachs und Zellulose sind schon ausgeschieden. Nicht stabil genug. Doch an Hanf glauben sie. Mit ihm wollen sie groß rauskommen.
13: Der Mittelstrich, wie läuft's?
8: Ah, okay.
13: Ja, du siehst also, hier war der.
8: Ah, ja, okay.
0: Sie bauen an einer Bogenform, mit der auch größere Gebäude möglich wären.
13: Was haben wir denn für eine Breite überhaupt?
12: 20.
13: 20? Durchgehend? Okay. Da werden die Schichten da reingestampft. Verbindet ihr die noch?
12: Ja.
13: Später beim Stampfen?
12: Genau, es wird aber am oberen Ende nicht reichen.
13: Aber oben kann man ja mit Klemmen oder sowas arbeiten.
12: Ja, mit Schraubzwingen, das reicht ja dann am Ende.
13: Okay.
12: Haben wir vielleicht noch einen Akkuschrauber?
13: Bin gespannt.
12: Ja,
13: kommt später wieder.

0: früher hat man das ja auch gemacht, dass zum Beispiel, als nur Stein auf Stein gesetzt wurde, da wurden riesige Kuppeln gebaut. Bei Kuppeln haben wir da genau das Gleiche wie beim Bogen. Und da wir hier ja auf Stahl und auf konventionelle Bauweisen verzichten wollen, wollen wir beim Lehm das eben versuchen, dass wir überwiegend Druckkräfte in unseren Bauteilen haben.
1: Wie viele Druckkräfte die Mischung mit dem Hanf verträgt, wollen Sie jetzt überprüfen.
2: Der heutige Kandidat.
1: Die Druckprüfmaschine schafft im Extremfall bis zu 300 kN und zeichnet auf, wie lange der Würfel standhält. Normalerweise prüfen Sie damit Beton. Der bröckelt nach einer Minute. Hier geht es deutlich schneller.
2: Ja, ich glaube, in der Spitze waren wir bei 130 kN. Das sind immerhin 13 Tonnen, also 13 Kleinwagen, die wir da auf das Ding draufgestellt haben. Das ist ja schon ein bisschen was. Ich würde wirklich gerne einmal das Ergebnis mir ansehen, im Vergleich zu den anderen. Kann man das überlagern? Ja, brauche ich aber kurz.
1: Nach wochenlangen Versuchen sind alle gespannt auf das genaue Resultat.
2: Also vom Ergebnis ist er richtig gut. Relativ schnell erreicht. 3,4 bis 3,6. Also geht schon echt
0: die Steigung
2: durch.
0: Anguckt.
2: Ja, aber ich finde, mit der Mischung können wir absolut zufrieden sein.
1: Das Bauschutt-Lehm-Hanf-Gemisch darf also in die Bogenform.
2: Ihr seid ja schon weit gekommen.
3: Ja.
2: Wow, das ist toll. Darf ich mal?
0: Ja, klar.
1: Während im Keller der Hafen-City-Universität die neue Bauwelt erprobt wird, geht es oben in der Stadt weiter wie bisher. Abbruch, Neubau. Abbruch, Neubau.

0: Besonders wenn es historische Bauten betrifft, ändert sich langsam das Bewusstsein. Mehr als ein Viertel aller Deutschen hat sich schon für den Denkmalschutz engagiert. 42% könnten es sich vorstellen. Sogar die Nachkriegsmoderne findet inzwischen ihre Fans. Als unterhalb der Grindelhochhäuser eine kleine Tankstelle verfiel, entschied die städtische Wohnungsbaugesellschaft, hier wird saniert. Auch das elegante Flugdach. Christina Sassenscheid hat die ehemalige Tankstelle als Ort ausgewählt, um die Jubiläumsschrift des Denkmalvereins vorzustellen.
1: Und? Reicht Bücher dabei?
2: Ja, jede Menge. Ich hoffe, es reicht.
1: Es sind nicht nur Bücher, es sind auch Flyer und alles Mögliche.
2: Ja, genau.
1: Oh, da geh ich mal rüber.
0: Stadtneu heißt das Buch doppeldeutig. Es stellt neben der Tankstelle auch andere gelungene Sanierungen vor.
1: Da haben wir so ein bisschen Infos von
3: vor allem. Wir haben hier welche und dann lege ich nach. Ich
1: weiß nicht, du brauchst auch nicht.
3: So. Bist du sicher?
1: Ja. Aber Stapel, ja, es sieht ja mal gut aus, wenn da so ein Stapel liegt. Ne? Ich finde, und das ist so eine kleine Tankstelle aus den 50ern. Hätten wahrscheinlich unsere Eltern oder Großeltern auch nie gedacht, dass sowas mal unter Schutz stehen könnte. Ne? Aber heutzutage, tja, es gibt eine von ganz wenigen historischen Tankstellen in Hamburg, die auch erhalten werden und die einmal auch so schön saniert wurden. Und das ist so ein bisschen das, was wir ja auch mit der Publikation erreichen wollen, dass man einfach auch irgendwie, dass so die Fantasie angeregt wird. Also wenn man dann ein Objekt sieht, was vielleicht auch ein bisschen traurig und leer irgendwie da vor sich hinsteht, dass man aber sieht, was es für ein Potenzial haben kann.
0: Außerdem hilft jedes gerettete Haus, Ressourcen zu sparen und verhindert unnötigen CO2-Ausstoß. Dies spricht sich langsam herum und immer mehr interessieren sich für Erhalten statt Neubauen.
1: Herzlich willkommen. Wir freuen uns sehr über das große Interesse an der neuen und ersten Publikation des Denkmalvereins. Immer mehr Leute haben verstanden, dass der Klimawandel ein Thema ist und dass er eine große Dimension hat. Und auch, dass die Bauwirtschaft und der ganze Baubereich eine wirkliche Schlüsselrolle spielt. Wir brauchen einfach einen Paradigmenwechsel, der auch nicht nur baukulturell, sondern auch ökologisch notwendig ist.
0: Die Studierenden haben Ideen, um die Zukunft der Baubranche zu retten. Die wollen sie in einem leerstehenden Parkhaus präsentieren. Der THW hilft. Denn es regnet in Strömen, nicht gerade ideal für den Baustoff Lehm.

0: Carsten, dein Bogen ist da.
1: Moin, Katrin. Na?
2: Der Regen war nicht das Problem.
1: Oh, nein. Ja, wir haben was zum Verschmieren. Oh Gott. Ja, hat wohl ein bisschen gelitten. Wir schmieren das zu und das bleibt unter uns. Wie schwierig ist das denn zu öffnen? Ah, so. Super. Also, warte mal, das ist echt ein rohes Ei jetzt inzwischen. Ne? Wir müssen echt tierisch aufpassen. Und da müssen wir heben, genau. Und, oh ne. Jawohl, super. Ziehen, nicht drücken. Genau, wir halten den schön zusammen.
2: An der Bewährung mit dem Hanf gibt es offenbar Optimierungsbedarf.
1: Guck mal, der Riss geht jetzt schon richtig auf.
3: Ja, jetzt haben wir zwei Bögen.
1: Na, wir haben gleich, weiß ich nicht, 5 oder 6 Bögen. Da, wo dann einfach keine Hanfbewährung querläuft. Aber bleibt uns jetzt nicht viel anderes übrig, als zuzuspaffen.
4: Nein.
1: Was?
3: Verschmieren, nein.
1: Warum denn nicht? Ihr wollt die Fugen nicht verschmieren?
4: Nein.
1: Es nein?
0: Ist auch irgendwie realistischer.
1: Kein Fake?
0: Nee.
1: Keine verschmierten Fugen?
4: Nein.
1: Ja, okay. Ja, gut. Dann machen wir es so. Und Nils? Kann sich hier oben draufstellen. Und Johanna. Also ich bin Gentleman, ich gebe dir die Hand, aber ich habe mehr Angst um den Bogen.
2: So. Die Rettung ihres Berufsstandes okay. In Zeiten des Klimawandels soll nicht mit einer Lüge starten. Außerdem stellt sich heraus, die Richtung der Risse macht sie statisch unbedenklich.
0: Oh, das ist noch eine.
1: Applaus, Applaus, der Bogen hält.
2: Kreislauf und klimagerechtes Bauen fordert andere Entwürfe und wird unsere Städte nachhaltiger und bunter machen. Daran glauben die Studierenden und ihr Professor. Bis es soweit ist, gibt es allerdings noch ein paar Fallhöhen zu überbrücken.
1: Es wird immer gebaut werden. Wir werden sicherlich mit dem, was wir zur Verfügung haben, anders umgehen müssen. Und also der Beruf der Architektin, des Architekten wird so lange bestehen, wie die Menschheit besteht. Ja.
2: Im Hufnerhaus in Allermöhe, direkt hinter dem Eichbaumsee, herrscht Ferien- und Feierstimmung. Die Backsteine sind perfekt gebrannt aus der Ziegelei zurück und schon fachgerecht vermauert. 2 der selbstgeschreinerten Stallfenster eingebaut.
5: Die Erfahrung, die ich hier gesammelt habe, die Fähigkeiten, die ich hier gelernt habe, alles ist etwas, was für immer erhalten bleibt.
6: Also ich weiß zum Beispiel hier genau, dass ich den und den Pfosten gemacht habe, weil es die beiden komplett neuen sind. Und dann denke ich schon, okay, krass, den habe ich gemacht.
7: Ich glaube, dass es auf jeden Fall gut ist, sich nach dem Abi so eine Auszeit zu nehmen und auch was anderes zu lernen, außer immer nur am Schreibtisch sitzen, und das auf jeden Fall sehr viel Spaß macht, sich handwerklich zu betätigen.
5: Und auf jeden Fall würde ich meinen Kindern empfehlen, sowas zu machen, alleine um mit neuen Menschen zusammenzukommen.
6: Und ich kann mir halt auch sehr gut vorstellen, dass wir noch sehr, sehr lange befreundet bleiben werden, auch weil wir halt jetzt eben schon so eine kleine Familie geworden sind.
2: Und selbstständig. Statt um den Mörtel kann sich Vido ums Mehl kümmern. Es soll zur Feier des Tages Pizza geben.
8: Eine reine Mädelsgruppe. Alle haben dann gesagt, vielleicht gibt es einen riesen Zickenkrieg und so weiter. Aber das war für mich nicht erkennbar. Es gab genauso Probleme und Freuden wie mit den anderen Jahrgängen auch.
2: Zum Feiern der Ziegelwand ist auch Uli vom Beirat gekommen. Und zum Ideensammeln.
9: Unsere Frage heißt jetzt, wir machen einen Sprung in die Zukunft. Das Haus ist fertig restauriert. Jetzt ist die Frage, was mache ich eigentlich mit dem Haus?
5: Da kann man schon hier so Kaffeemäßiges anbieten, also dass man da halt...
6: Ja, noch so als Nebenerhalt.
10: So unter Apfelbaum ja. Ist schon...
6: So, dass man hier irgendwie so Tische
11: also man stellen kann. Also eine Art Gartencafé weiter noch
10: ja.
11: Mit raus.
10: Ja. Ja, und da muss man cool. Irgendwie am Eichbaumsee Schilder aufstellen, dass auch jemand aufmerksam darauf wird.
11: Auf jeden
10: wird.
11: Fall. Abends mit Lampions kann
6: oh,
11: man sich
6: ja.
11: Das sehr, sehr
6: ja,
11: gut
6: mit
11: vorstellen.
6: Mit Lampions finde ich ja. Schön. Ja. Ja.
11: Also hier muss es natürlich die besten Franzbrötchen geben. Der ganze
6: Weg. Natürlich. Oh, ja.
2: Am selbstverständlich selbstgebauten Pizzaofen versammelt sich Vidos Großfamilie und die neue Kleine.
12: Pizza!
6: Ja!
12: Geil! Zack! Oh.
2: Sarah hat eine Lehrstelle als Tischlerin. Luisa wird genauso wie Lada und Marschall Architektur studieren. Der Bungalow in Bergedorf hat ein stilgerechtes Entree. 2 Monate brauchte Julia für 208 Fliesen.
4: Ja, schön. Passen auch ein bisschen zu deinen Latschen.
12: Jo. Stell dir mal vor, das Haus steht in 100 Jahren noch und hier liegen die Fliesen. Und dann kommen dann Leute und sagen, ach, guck mal, das sind echte, das sind Originale aus den 20er Jahren.
13: Oder jemand anderes macht in ein paar Jahren einen anderen Belag darüber und dann wird es wiederverkauft und die kloppen den Belag weg und dann ist das so eine Überraschung. Krass, was haben die denn damals gemacht?
4: Und dann kommt so ein Denkmalpfleger und sagt, hier, machen Sie mal schön gar nichts. Das dürfen Sie abheben, die Tür dürfen Sie lassen und eine neue Heizung einbauen. Alles andere bleibt, wie es ist, alles unter Denkmalschutz. Das wäre cool.

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8: Guten Tag und willkommen zu den Nachrichten für den Norden hier bei NDR Info. Ein LKW ist heute Nacht im Autobahndreieck Stur umgekippt. Das klingt erstmal unspektakulär. In diesem Fall ist es das aber nicht. Der LKW hatte eine ganz besondere Ladung und die sorgt immer noch für Probleme. Diese Röhre für einen Windkraftmast wurde nämlich vom Hänger geschleudert und rollte danach noch fast 100 Meter über einen Acker. Laut Polizei wiegt sie um die 50 Tonnen. Ein Schwerlastkran soll sie dort bergen. Vorher muss aber die Zufahrt von der A28 zur A1 wieder geräumt werden. Die Einsatzkräfte müssen den LKW wieder aufrichten und ausgelaufenes Öl binden. Der Zubringer Richtung Hamburg bleibt wohl bis zum Abend gesperrt, so die Polizei. Der 40-jährige Fahrer ist leicht verletzt.
9: Nach derzeitigem Ermittlungsstand ist natürlich die Unfallursache noch nicht final geklärt. Wir werden aber überprüfen, ob die Geschwindigkeit des Fahrers angebracht gewesen ist für die Straßen- und Sichtverhältnisse. Meines Wissens nach war es heute Nacht neblig. Ob das tatsächlich auch unfallursächlich gewesen ist, wird sich im Rahmen der Ermittlung zeigen.
8: Von der Straße auf die Schienen. Zwischen Hamburg und Hannover verläuft ja eine der meistbefahrenden Bahnstrecken Deutschlands. Aber nicht nur Passagiere setzen auf die Bahn, auch die Güter aus dem Hamburger Hafen gelangen über diese Strecke in den Süden. Dementsprechend kritisch wurde die Qualitätsoffensive der Deutschen Bahn gesehen, die eine umfassende Sanierung der 163 Kilometer langen Strecke vorsieht. Seit fast 3 Wochen läuft die Baustelle. Und wie es vorangeht, hat sich unser Kollege Henrik Zinn heute angeschaut.
10: Die Deutsche Bahn ist mit dem Start der Sanierungsarbeiten zwischen Hamburg und Hannover absolut zufrieden. Es habe noch keine größeren Probleme gegeben und man liege voll im Zeitplan. Das bedeutet, die Bahn möchte wie angekündigt bis zum 10. Juli mit allen Arbeiten fertig sein. Hier in Lüneburg wird gerade beispielsweise eine neue Eisenbahnbrücke gebaut, die dann über 5 Gleise geht. Und parallel werden neue Schienen verlegt, einmal Richtung Hamburg und einmal Richtung Hannover. Und auch der Schienenersatzverkehr laufe soweit gut. Der Fahrgastverband ProBahn sieht das deutlich kritischer. Vor allem kritisiert er, dass die Züge komplett überfüllt seien und die Fahrten deutlich zu lange dauern. Viele Pendler würden daher den Ersatzverkehr komplett meiden, wenn sie denn irgendwie können. Und außerdem sei die Taktung des Ersatzverkehrs so eng, dass dieser in der Regel verpasst werden würde.
8: Vor der Klasse stehen und in einer fremden Sprache etwas vortragen, ist für viele Schülerinnen und Schüler der blanke Horror. Gerade wenn Vokabeln und Aussprache noch nicht so gut sitzen. Da ist es vielleicht einfacher, nicht vor einer Klasse, sondern vor einer KI zu sprechen. Das geht mit so einer VR-Brille, die jetzt an einigen Schulen in Niedersachsen im realen Unterricht getestet wird. Dabei werden die Schüler in eine Alltagssituation versetzt und können so mit einem KI-Avatar die Fremdsprache erlernen.
11: Ich heiße Ivan, ich komme aus der Ukraine und ich habe ein bisschen Schmerzen in meinem Fuß. Ich habe das im Fußballunterricht ein bisschen kaputt gemacht.
12: Haben Sie schon Medikamente genommen oder einen Arzt gesehen?
11: Nein, noch nicht. Deswegen ich bin da bei Ihnen.
13: Sprachen lernen mal anders. Schüler Ivan Bernick spricht hier nicht mit einer echten Ärztin, sondern mit einem KI-Avatar.
11: Du sprichst wie wirklich mit einer Person und sie stellen verschiedene Fragen und du kannst auf verschiedene auch Themen sprechen.
5: Die meisten, die gerade erst frisch Deutsch lernen, haben das Problem, dass sie Angst davor haben, überhaupt vor anderen zu sprechen. Gerade im Klassenverbund will man auch so ein bisschen Coolness bewahren und möchte keine Fehler machen.
13: Egal ob im Café, beim Einkaufen oder im Bewerbungsgespräch. Die künstliche Intelligenz wertet die Gespräche aus, prüft dabei zum Beispiel die Grammatik oder den Satzbau. Vom niedersächsischen Kultusministerium gab es dafür den KI-Innovationspreis.
6: Man hat ein bisschen einen Anteil an der Digitalisierung von den Schulen hier. Man hat ein bisschen was Innovatives mit KI und VR dabei und bringt eben auch gerade das Thema Sprache natürlich voran, was jetzt mir persönlich auch in der Schule nicht so leicht gefallen ist. Es ist schon cool.
13: Insgesamt 18 Schulen beteiligen sich bereits am Schnackbar-Projekt und die Nachfrage steigt weiter.
8: In Niedersachsen streiken wieder die Busfahrerinnen und Fahrer für höhere Löhne. Heute und morgen stehen in Göttingen die Busse still. Morgen und übermorgen dann in Hannover. Dort fährt auch keine U- oder Straßenbahn. Donnerstag und Freitag wird der ÖPNV außerdem in 5 weiteren Städten bestreikt. Nämlich in Braunschweig, Wolfsburg, Hildesheim, Delmhorst und Lüchow. Hintergrund sind die Tarifverhandlungen der Gewerkschaft Verdi mit den kommunalen Verkehrsunternehmen Niedersachsens. Hier gibt es weiter keine Einigung. Ja, ich will. Dieser Satz ist auf den Standesämtern im Norden seit Jahren immer weniger gefallen. In Niedersachsen beispielsweise waren es vor 35 Jahren noch rund 13.000 Hochzeiten mehr im Jahr als heute. Schaut man auf die vergangenen 5 Jahre im Norden, ist dieser Trend auch deutlich erkennbar. Die Gründe für den Rückgang von Trauungen sind dabei ganz unterschiedlich.
14: Das Zusammenleben ohne Trauschein ist heute gesellschaftlich längst etabliert, so das Bundesinstitut für Bevölkerungsforschung. Und die materielle Absicherung spiele auch nicht mehr die Rolle. Das sagen auch Bettina Helling und Torben Hansen aus Itzehoe. Sie leben seit 13 Jahren zusammen. Verheiratet sind sie nicht.
15: Ich habe einfach aus meinen Erfahrungen, aus meinen Ansichten heraus, jetzt, vielleicht ist es auch eine Altersgeschichte, gesagt, heutzutage musst du nicht mehr heiraten, um glücklich zu sein, um dir Dinge aufzubauen, um Dinge erleben zu können, um einfach einen Partner zu haben.
14: In Schleswig-Holstein sind die Zahlen seit 1990 kontinuierlich gesunken. Von 18.000 auf jetzt 15.000. Ein weiterer Grund für die niedrigen Zahlen, jetzt heiraten die geburtenschwachen Jahrgänge.

0: Dazu zählen auch Jasmin und Oliver Krag aus Dithmarschen.
1: Wir haben immer gesagt, dass wir das total schön finden würden, wenn wir eine Familie sind, den gleichen Namen tragen. Und zwar das immer wichtig, dass man von außen erkennt, wir gehören zusammen.
0: Ob nun mit oder ohne Trauschein, es gibt nicht nur den einen Weg, um gemeinsam durchs Leben zu gehen.
2: Tierheime überleben häufig nur durch Spenden, Patenschaften und ehrenamtliche Hilfe. Im drittgrößten Tierheim Schleswig-Holsteins in Elmshorn reicht aber auch das aktuell als Unterstützung nicht mehr aus. Die Kosten übersteigen bei weitem den Bedarf. Landkreis und Kommunen wollen deshalb das Tierheim zusätzlich finanziell unterstützen, damit es weiter Hilfe für die Tiere geben kann.
3: 8 festangestellte Mitarbeiterinnen und Mitarbeiter kümmern sich hier jeden Tag um Hunde, Katzen und Co. Die 172 Tierplätze werden sauber gemacht, die Tiere gefüttert, Medikamente gegeben und auch mal eine kleine Kuscheleinheit verteilt.
4: Reinigung ist eigentlich die Hälfte des Tages, die dazukommt. Viele Hunde sind nicht so einfach, brauchen da zusätzlich Training, damit die Vermittlungschancen sich verbessern. Es ist natürlich dann umso schwieriger, je mehr verhaltensauffällige Hunde hierher kommen.
3: 65 Cent pro Einwohner zahlen der Kreis Pinneberg sowie die Ämter Glückstadt und Horst Herzhorn für das Tierheim im Jahr. Mit Spenden, Mitgliederbeiträgen und Schutzgebühren steht rund 500.000 Euro zur Verfügung. Für die Versorgung, Gebäude, Energie und Notfälle. Es fehlen 800.000 Euro.
5: Also die normale Fundtierpauschale, damit wir sie kostendeckend betreiben können, sind 3 Euro bis 3,50 Euro. Das ist so, zeigt so, wo das Defizit herkommt.
3: Das Tierheim ruft deshalb dringend zu Spenden auf. Und vom Kreis Pinneberg gibt es inzwischen das Signal, die Pauschale für die Tiere zu erhöhen, sagt die Heimleitung. Damit kämen immerhin 400.000 Euro mehr in die Kasse. Und eine Pleite wäre fürs nächste Jahr abgewendet.
2: Und noch kurz zum Wetter. Das sieht wie hier am Strand von Scharbeutz durchwachsen aus. Aber wie der Katamaran nimmt der Sommer diese Woche noch an Fahrt auf. Morgen aber noch mal ein Mix aus Sonne und Wolken und vielerorts auch Regen bei bis zu 20 Grad. Und das war NDR Info soweit. Danke fürs Zuschauen. Und wenn Sie mögen, sehen wir uns gleich nach der Serie Hubert ohne Staller wieder. Dann werden wir uns unter anderem den neuen Verfassungsschutzbericht genauer ansehen, der heute in Hamburg vorgestellt wurde. Also bis gleich.
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0: Ich hatte doch gesagt, unauffällig.
1: Oh, cool. Unser Blaulicht geht wieder.
2: Oh, toll.
0: Aber könnten Sie es jetzt bitte ausschalten? Es muss ja nicht jeder mitkriegen, dass das hier ein Einsatz ist.
2: Klar.
1: So, also, was ist los, Frau Doktor?
0: Es geht um eine Leiche.
1: Oh, das ist ja ganz was Neues.
0: Ja, würden Sie jetzt bitte mitkommen? Ja,
2: wohin?
0: Nach unten.
2: Das ist auch nichts Neues, oder?
0: So, da bitte.
1: Was bitte?
3: Na ja, sehen Sie es denn nicht?
2: Was jetzt genau?
3: Dass da keine Leiche liegt.
2: Das ist nicht zu übersehen, ja. Ja.
3: Genau, und deshalb habe ich Sie angerufen.
1: Weil da keine Leiche liegt.
3: Ja, da sollte nämlich eigentlich eine Leiche liegen.
1: Aha. Was denn für eine?
3: Rupert Meyer, 80 Jahre.
2: Ja, und was ist mit dem?
3: Weiß ich nicht. Irgendjemand hat mir den vom Tisch geklaut.
2: Ach,

0: Oh, vielen Dank.
1: Ja, vielleicht war es ja auch nur ein Versehen, nicht? Dass ein Kollege hat die Leiche einfach in ein anderes Zimmer geschoben.
0: Nochmal, Herr Giewitz, ich habe ihn schon überall gesucht.
2: Mhm. Haben Sie viel gearbeitet in letzter Zeit, hä?
1: Ja, ja. Überarbeitung im Gesundheitswesen, das ist ein Thema, nicht? Also wir im öffentlichen Dienst stehen ja auch kurz vor, nicht? Hier, Robert?
2: Ganz kurz.
0: Ja? Ich bin aber nicht überarbeitet. Und ich habe die Leiche auch nicht irgendwie verlegt oder so. Robert Meyer ist heute Nacht in dieser Klinik gestorben und er lag heute Morgen noch auf diesem Tisch. Und als ich mit der Obduktion beginnen wollte, war er weg.
1: Ja, woran ist er denn gestorben?
0: Keine Ahnung, das sollte ich herausfinden.
2: Mhm. Und wie lang ist er da gelegen?
0: 2 Stunden vielleicht. Also lang genug, dass jemand hereinspazieren und ihn mitnehmen konnte.
1: Und das geht einfach so?
0: Ja, weil ich Idiot vergessen habe, abzuschließen.
2: Vielleicht Seniorennekrophilist. Ich meine, warum klaut man sonst der Leiche?
0: Um uns zu schaden.
2: Wem?
0: Na, der Klinik. Wir stehen doch eh schon unter Beschuss. Und wenn man rausfindet, dass wir hier Leichen verlieren, dann gute Nacht.
3: Oh nein, die schon wieder.
1: Wer ist denn das?
3: Schwiers heißt die, so eine Landtagsabgeordnete, die will bestimmt zu mir.
4: Sieht auf jeden Fall dringend aus.
3: Aber der ist immer alles dringend. Ich bin in einem wichtigen Telefonat und ich darf auf keinen Fall gestört werden.
4: Ja, und mit wem?
3: Denken Sie sich was aus, ist doch egal. Ecke Schwiers, mein Name. Ich muss zu Ihrer Chefin. Dringend.
4: Ja, die ist leider nicht da.
3: Aber Ihr Auto steht draußen?
4: Ja, die führt gerade ein wichtiges Telefonat mit irgendwem.
3: Wie lang noch?
4: Ja, lang.
5: Sehr lang.
3: Gut, ich warte.
5: Wir richten ihr einfach aus, dass sie da waren.
4: Ganz genau, so machen wir's.
3: Ich muss jetzt mit meiner Freundin Sabine sprechen. Mein Vater ist heute Nacht verstorben.
4: Oh, das tut mir leid.
3: Danke. Das ist wirklich keine einfache Situation für mich. Das verstehen Sie sicher.
4: Ja, klar. Dann kennen Sie und die Frau Kaiser sich schon länger.
3: Schon immer.
4: Ja, ich glaube, das Gespräch ist doch schon vorbei.
3: Großartig.
4: Frau Kaiser!
2: Vielleicht ist er in der untersten Schublade.
1: Ich nehme die Sache wenigstens ernst, ne?
2: Ich auch. Wenn den wer portioniert hat.
1: Sehr, sehr witzig. Nee. Aber glauben Sie wirklich, den hat jemand geklaut?
2: Na, ich kann es mir nicht vorstellen. Ach, der taucht bestimmt wieder auf.
1: Ja, vielleicht auch eine Verwechslung. Ich meine, der Bestatter holt die falsche Leiche ab. Ich rufe mal Christine an, die soll mal alle abtelefonieren.
2: Schau mal die Videoaufzeichnungen an, ne?
1: Wir werden uns immer ähnlicher.
2: Um Gottes Willen.

0: Ding. Ich habe das ganze Krankenhaus abgesucht. Ne?
1: Sie leben ja noch.
0: Ja.
2: Herr Gierwitz, was machen Sie denn hier?
0: Ich suche diesen Rupert Neuer. Nicht?
2: Ja, aber das ist er nicht. Das ist mein Kollege Dr. Nagler. Ich hatte Ihnen doch gesagt, dass ich schon alles durchsucht habe.
0: Ja, ermittlungstechnisch gehen wir nach dem Vier-Augen-Prinzip vor. Sie wissen, was das bedeutet? Ne?
2: Ich nehme mal an, das, was der Name schon sagt.
0: Ja. Gut, dann können wir jetzt mit der Befragung beginnen.
3: Das tut mir ja wirklich leid mit deinem Vater. Also, wenn ich irgendwas für dich tun kann, Heike, dann sag Bescheid.
4: Elke, danke, ganz lieb. Das kommt eben alles zu einem ganz ungünstigen Zeitpunkt. Morgen ist das große Investorentreffen. Das habe ich dir doch erzählt, oder?
3: Nein, aber solche Termine kannst du doch jetzt absagen.
4: Schön wär's. Die Leute sind schon in der Stadt und da geht's jetzt ums Ganze.
3: Hast du denn niemanden, der da für dich einspringen kann? Dein Vater ist gestorben, das versteht doch jeder.
4: Nein, das wäre ein ganz falsches Zeichen. In der Politik nimmt man leider keine Rücksicht auf persönliche Befindlichkeiten. Und darum bin ich hier. Könntest du nicht bei diesem Treffen eine Rede halten? Das würde mich so unglaublich entlasten. Ich muss mich um die Beerdigung kümmern.
3: Eine Rede? Was ist das denn für ein Treffen?
4: Da geht es um Immobiliengeschäfte im weitesten Sinne. Vielleicht könntest du mit ein paar Sicherheitsfakten den Standort Wolfratshausen schmackhaft machen. Verstehst du?
3: Ich glaube nicht so wirklich. Und ich denke auch nicht, dass ich die Art Rednerin bin, die du suchst.
4: Dann bin ich sicher. Du bist die Einzige, die mich kompetent vertreten kann. Und ich bin sicher, du bist eine großartige Rednerin.
1: Ja, das glaube ich auch.
4: Siehst du? Also danke. Dann machen wir das so. Ich bring dir die nötigen Unterlagen. Ich muss leider los, Herr...
1: Riedel.
4: Riedel. Sie gefallen mir. Danke.
0: Sie haben den Tod von Rupert Mayer, also um 23.22 Uhr festgestellt?
4: Ja.
0: Und Sie sind sicher, dass er tot war?
5: Was soll das heißen?
0: Ja, wir haben überlegt, ob er vielleicht im Keller wieder...
5: Sie glauben, er hat nur tief geschlafen und ich war zu blöd, das festzustellen?
0: Nein. Ich meine, wir wollten nur einfach alles berücksichtigen, nicht? Ja.
5: Noch was?
0: Ja. Warum haben Sie die Obduktion angeordnet? Ich meine, so ohne ersichtlichen Grund.
5: Rupert Mayer lag ohne Vorerkrankung einfach tot im Bett. Da wollte ich mich vergewissern.
0: Inwiefern?
5: Dass uns seine Tochter aus seinem Tod keinen Strick drehen kann.
6: Also, Rupert Mayer ist der Vater unserer Landtagsabgeordneten Elke Schwiers. Und die macht wegen jedem kleinen Fehler von unserem Riesentheater.
5: Und wenn es keinen gibt, dann erfindet sie ihm welche.
6: Die Schwiers will den Laden hier verkaufen. Aber Kliniken privatisieren kommt beim Wähler nicht besonders gut an. Es sei denn, es gibt gute Gründe dafür. Deswegen streut sie Gerüchte über uns.
0: Na, jetzt verschwindet auch die Leiche vom Vater, nicht?
5: Komischer Zufall, was?
0: Ja, wie meinen Sie das?
5: Ich muss nach oben. War's das?
0: Nein.
7: Was war mit dir los?
0: Haben Sie was rausgefunden?
7: Na, nichts. Gibt keine Videoaufzeichnung. Anlage ist kaputt und zwar schon länger.
6: Na, eben. Erst wird überall gespart, dann werden uns die Fehler in die Schuhe geschoben. Schließlich wird der Laden verkauft, um den Haushalt zu sanieren.
0: Tja. Ja.
8: Herr Riedel?
1: Jawohl?
8: Sie haben doch gerade mal wieder gar nichts zu tun, oder? Ja, passen Sie auf. Sie suchen mir jetzt ein paar Daten und Fakten raus zum Thema Sicherheit in Wolfratshausen. Ja, Sie haben mir die ganze Sache ja auch eingebrockt.
1: Ja, okay.
8: Ja. Einfach ein paar Kriminalfälle, Aufklärungsquoten, Statistiken, sowas.
1: Mhm. Und wann soll die Rede für Ihre Freundin fertig sein?
8: Bis morgen. Und Frau Schwiers ist nicht meine Freundin.
1: Ah, verstehe.
6: Also es gibt zwei mögliche Szenarien. Erstens, die Schwiers erfährt irgendwann, dass ihr toter Vater verschwunden ist. Oder zweitens, sie weiß es längst, weil sie nämlich selbst dafür gesorgt hat.
7: Oder drittens, der lebt noch, ne?
6: Nee, das glaube ich nicht. Und selbst wenn, würde sie so eine Fehldiagnose auch der Klinik in die Schuhe schieben. Man kann es drehen und wenden, wie man will. Ich kann einpacken.
1: Warum ausgerechnet Sie?
6: Ja, weil meine Abteilung nach einer Privatisierung als erstes geschlossen wird. Das steht schon fest.
7: Ist ja furchtbar.
1: Furchtbar.
7: Du müssen wir bis nach Murnau in die Pathologie fahren.
0: Nee, das geht überhaupt nicht. Da kennt uns kein Schwein.
7: Keine Sau.
2: Gott, warum habe ich nicht abgeschlossen?
7: Das ist echt eine gute Frage, ne?
0: Ja. Ach, Frau Doktor, lass den Kopf nicht hängen, nicht? Wir bringen ihn die Leiche zurück, hä?
7: Ja, tot oder lebendig.
0: Ja.
9: Leberkäse ist aus.
7: So, na, jetzt ist passiert.
0: Was?
7: Na, der Leberkäse ist aus.
0: Ja, gut. Ich meine, ich weiß, wir sind spät dran, aber ich meine, das war jetzt ein ganz normaler Fall, ne?
7: Nein, das ist kein normaler Fall.

0: Wir wissen nicht einmal, ob es eine Leiche gibt, geschweige denn wo. Ne?
1: Dann sehen Sie es als Gefallen für Frau Dr. Fuchs nicht. Mhm.
0: Ja, sieht. Wo würdest du eine Leiche verstecken?
2: Das ist eine Fangfrage.
0: Keine Fangfrage, ganz eine normale Frage.
1: Also, wo?
2: Ich würd's vergraben halt.
1: Wo?
2: Wald.
1: Ja, so ein Anfang, ne?
0: Ja, ich meine, hier gibt's ja keinen Wald, da ist so eine Leiche ganz schnell ausgraben, ne?
1: Brauchen wir vielleicht sowas wie so ein Leichenspürhund?
0: Ja, haben sie
1: einen. Ich muss mal einen besorgen.
2: Und wenn ich mich kurz einmischen darf, ich glaube, so ein Leichenspürhund, der wäre schon aufzutreiben.
3: Ja. Frau Kaiser?
4: Ah, haben Sie schon was?
3: Ja, die Einleitung ist schon mal fertig.
4: Zeigen Sie mal her. Was sind das? Sehr geehrte Damen und Herren, Ladies and Gentlemen?
3: Ja, für die internationalen Gäste halt.
4: Wolfratshausen ist ein gefährliches Pflaster. In keiner anderen Gegend Deutschlands gibt es so viele spektakuläre, grausame und mörderische Gewaltverbrechen wie bei uns. Über 170 unnatürliche Todesfälle. Um Gottes Willen, Herr Riedel, verbrannter Märchenkönig. Geht's vielleicht ein bisschen weniger dramatisch?
3: Ja, den kann man ja zur Not weglassen.
4: Also wenn Sie schon meine Rede schreiben wollen, dann müssen Sie Wolfratshausen gut dastehen lassen.
3: Ja, tut's das nicht? Ja gut, dann hau ich halt noch ein paar Witze ein.
4: Oh Gott, bloß nicht. Och.
5: Ich sag Ihnen eins, Robert, das könnte wirklich eine Spur sein.
0: Könnte, ja.
5: Die Schwiers will die Klinik unbedingt loswerden. Und für die ganzen Sanierungen, die demnächst anfallen, hat das Land nämlich gar kein Geld.
0: Ach so, deswegen stellt sie ihren toten Vater, um Geld zu sparen, dass ihr gar nicht kehrt?
5: Ja, in der Politik gibt es manche Dinge, die verstehen Sie einfach nicht.
0: Ja, dann erklären Sie es mir vielleicht.
5: Ja, wenn sie wirklich nichts mit der Sache zu tun hat, dann darf sie aber nicht spitz kriegen, dass die Klinik ihren toten Vater verloren hat, verstehen Sie?
0: Na, wieso fahren wir dann hin, wenn wir die nichts fragen dürfen?
5: Das Reden können Sie einfach mir überlassen. Nicht? Ich als ehemaliger Revierleiter weiß ich einfach, wie man mit solchen Honorationen umgeht. Nicht? Ich meine, da bin ich einfach auf.
6: Hallo.
7: Servus.
6: Wie kann ich euch helfen?
0: Wir kennen uns, oder?
6: Wir zwei? Nee, ich glaube nicht. Wieso?
0: Ich hab nur geklappt wegen dem Duzen.
6: Ach so, nein. Wir sagen zu allen erstmal du. Das ist wegen den Hierarchien. Das ist also gar nicht böse gemeint oder von oben herab oder so.
0: Ja, cool. Also, das ist der Herr Gibitz, ich bin der Herr Hubert und wir suchen die Frau Schwiers.
6: Frau Schwiers ist noch am Telefonieren, das kann noch einen Moment dauern. Aber wir hätten Kaffee, Bar oder Tee oder ich könnte auch noch schnell ein Omelette zaubern, ein bisschen Petersilie oder ein Sandwich. Also,
5: danke. Ja, sagen Sie mal, ist die Klinik wirklich in so einem schlechten Zustand, wie in der Zeitung steht?
6: Schlimmer. Viel, viel schlimmer sogar. Wird Zeit, dass dann ein privater Investor übernimmt. Die ganzen Kosten sind für den Landeshaushalt kaum noch zu stemmen.
5: Aber die Privatisierung wirkt sich ja nicht auf die Behandlung der Patienten aus, nicht? Die bleibt doch für alle gleich, oder?
6: Ja, natürlich, das ist ja die wichtigste Voraussetzung für so einen Verkauf. Die medizinische Versorgung wird tatsächlich sogar noch besser. Hm. Ich meine, die Bürger stehen ja schließlich an allererster Stelle. Das ist ja ganz klar. Also, das ist
0: ganz klar, ja. Kommt es über Nacht?
6: Was denn?
0: Dass der Klinik so schlecht geht, ich meine, da hätte man ja was unternehmen können, oder?
6: Theoretisch schon, aber wenn das Kind erstmal in den Brunnen geplumpst ist.
0: Dann liegt's drin, gell?
6: Dann liegt's drin, ja, genau. Dann liegt's drin, ja. Die Sache ist nur, es wurden in letzter Zeit zu viele Mängel. Aber auch zu viele medizinische und vor allem auch menschliche Fehler bekannt.
0: Ja.
5: Aber Ihre Partei war in den letzten Jahren doch heftig an den Kürzungen beteiligt, oder?
6: Also die ganzen. Ich muss ganz kurz jetzt. Frau Schwiers, glaube ich, müsste jetzt just in diesem Moment das Telefonat beenden, weil Herr Müller
5: dort
6: ist.
5: Guten Tag, Frau Schwiers. Gibitz, der Name.
0: Gibitz, hallo.
5: Ja, danke, dass Sie Zeit haben.
8: Sie kommen bestimmt wegen der Sabine. Braucht sie noch was?
5: Wer?
8: Sabine Kaiser, Ihre Chefin.
0: Was soll die brauchen?
8: Informationen zu Ihrer Rede für die Sicherheit in Wolfratshausen. Ich bin da gerade dabei, alles zusammenzupacken. Ich bin ihr so wahnsinnig dankbar, dass sie da kurzfristig für mich einspringt. Das nennt man Freundschaft.
5: Sie sind mit ihr befreundet?
8: Ja, gerade an so einem Tag, da braucht man ja jede Unterstützung. Hm. Aber was führt sie zu mir? Ich habe wenig Zeit.
0: Ach so, ja, wir sind wegen Ihrem Vater, sind wir da.

0: mehr genug. Da habe ich nicht auch noch Zeit, mich um irgendwelche nicht bezahlten Strafzettel zu kümmern.
1: Das tut uns leid, nicht
2: ja, gut. Sehr leid. Ja.
0: Wie viel?
2: Na, lassen Sie, das ist bestimmt richtig.
0: Wie viel?
1: 35 Euro.
0: Bitte.
1: Brauchen Sie eine Quittung?
0: Nein, danke. Wiederschauen.
2: Wiederschauen.
1: Ja.
2: Super, dass wir da hingefahren sind.
3: Das finde ich auch. Ne? Jetzt wissen wir endlich, dass die Schwerstes Faust dick hinter den Ohren hat. Ne?
2: Warum?
3: Sucht sich eine Freundin bei der Polizei, bevor sie ihren toten Vater verschwinden lässt. Ne? Immer wussten Sie, dass die Kasa mit der befreundet ist?
2: Na, aber es ist mir ehrlich gesagt relativ wurscht.
3: Ja, mir auch, solange es keine Frauenkungelei gibt, ne?
2: Ja, aber die Kaiser hat doch nichts mit dem toten Meier zu tun.
3: Na, ich finde, wir sollten sie deswegen mal subtil in die Mangel nehmen.
2: Die Kaiser subtil in die Mangel nehmen, das wird interessant. Außerdem wissen wir noch gar nicht, ob der Tote wirklich tot ist, ne?
3: Ja, davon müssen wir inzwischen mal ausgehen, oder?
2: Warum?
3: Ja, ich meine, stellen Sie mal vor, Sie werden für tot erklärt, nicht? Zwei Stunden später wachen Sie auf, würden Sie dann nach Hause fahren, sich in den Liegestuhl legen und niemand was sagen?
2: Genau so würde ich es machen.
4: Okay, alles klar. Gut, ich melde mich bei Ihnen. Tschüss, auf Wiederhören. Riedel, was gibt's?
5: Ich muss dir was zeigen.
4: Oh, ich habe gerade richtig viel zu tun.
5: Ja, es geht ganz schnell. Also, liebe Anwesendinnen, lieber Herr Bürgermeister, lieber Herr Landrat, bla bla bla bla bla. Willkommen in Wolfratshausen. Über 2500 Sonnenstunden, über 15 Millionen Euro Tourismusumsatz und über 600 Geburten im Jahr zeigen den Wohlfühlfaktor, für den diese Stadt steht. Auch die 176 Gewaltverbrechen in den letzten Jahren können diese positiven Aspekte nicht trüben. Mein Name ist Sabine Kaiser und ich bin für Ihre Sicherheit zuständig. Ja und?
4: Was willst du jetzt hören?
5: Ja, klingt's fröhlich?
4: Naja, fröhlich. Mit so ein bisschen Alkohol kann es schon fröhlich klingen, ja?
5: Cool. Frau Schwiers, Sie dürfen da nicht einfach rein.
0: Doch, das sehen Sie ja. Sabine? Kann das sein, dass du deine Kollegen nicht unter Kontrolle hast?
6: Wen jetzt genau?
0: Diesen Gritzwitz und den anderen, den stummen, gutaussehenden.
6: Und was haben die beiden gemacht?
0: Die beiden waren heute bei mir, ausgerechnet heute, um einen Strafzettel von meinem Vater einzutreiben. Das ist einfach pietätlos, würde ich sagen. Was machst du denn da? Hörst du mir überhaupt zu?
6: Ja, ich höre dir zu. Ach, du, meine Leute machen auch nur ihre Arbeit. Und wahrscheinlich haben sie nicht gewusst, dass dein Vater gestorben ist. Also jetzt beruhig dich bitte, ja?
0: Okay, gut. Entschuldige. Ich bin einfach wahnsinnig gestresst. Hast du schon mal eine Beerdigung organisiert?
6: Ja.
0: Und dann morgen diese Veranstaltung. Mir steht's wirklich bis hier.
6: Ja, mir auch.
0: Das sind die wichtigsten Informationen für die Investoren. So. Und jetzt muss ich zum Friedhof ein Grab aussuchen. Weißt du, wie es ist? Alles muss man selber machen.
6: Ja, ich muss jetzt auch hier mal weitermachen.
0: Danke. Ich beneide dich. Manchmal, da hätte ich auch gern einfach so einen ganz simplen Bürojob.

0: Ha? War doch eine gute Idee, hierher zu fahren.
1: Da bin ich mir nicht so sicher.
0: Es gibt keinen besseren Platz, um eine Leiche verschwinden zu lassen. Mhm.
2: Herr Meier, hallo?
0: Das wäre das erste Mal, dass du so eine Leiche aufmacht, hä?
2: Herr Meier, hallo? Das Land, es gibt keinen Meier, nicht einmal als Zombie, jetzt höre ich die Fuchs an.
0: Ja, machen Sie das, ne? Sagen Sie es, wir haben alles probiert, sagen Sie, dass es uns leid tut, dass das Krankenhaus jetzt geschlossen wird. Und sagen Sie ihr...
2: Sagen Sie ja am besten selber.
0: Nee, das machen Sie. Also.

0: Ah, von den Toten auferstanden.
1: Wenn er jetzt übers Wasser läuft, dann haben wir ein Problem.
0: Ha.
2: Wie findest du Sabine Heißig, Sabine Binnig?
3: Christina, kennen Sie einen guten Osteopathen? Ich habe mir irgendwas Verrissenes.
2: Soll ich mal?
3: Ach, nein, danke.
4: Ich würde am besten zu Dr. Fuchs gehen, die kann Ihnen da bestimmt helfen.
3: Oh, das ist eine gute Idee.
4: Wollen Sie davor noch wissen, was für ein Investorentreffen von Frau Schwiers das ist? Da geht es nämlich gar nicht um Immobilien. Da kommen vorrangig ausländische Kapitalgesellschaften, die vor allem ins Gesundheitswesen investieren.
3: Also geht es um die Privatisierung der Klinik. Davon habe ich gerade in der Zeitung gelesen.
4: Denke ich auch.
5: Meininger ist mein Name. Was wollen Sie denn eigentlich?
6: Meininger? Gut, dann sind Sie nicht Rupert Meier.
5: Nein, das bin ich nicht. Das kann ja gar nicht sein, weil der Rupert heute Nacht verstorben ist.
6: Aha, woher wissen Sie das?
5: Sein Schwiegersohn, der hat uns informiert.
7: Und wer sind jetzt Sie? Hm?
8: Wir sind seine besten Freunde. Was wollten Sie von Rupert?
6: Das ist so eine alte Strafzettelgeschichte, das erklärt Ihnen der Kollege.
7: Hm? Schön haben Sie es hier. Ne?
5: Ja, noch angeln an dem Platz, das war sein größtes Hobby.
8: Darum sind wir auch gleich nach der Todesnachricht hergekommen. Weil wir uns hier am besten und in aller Ruhe an ihn erinnern können. Hm.
7: Ah, Ruhe. Wir wissen gar nicht mehr, was das ist, was?
9: Hier sitzt, oder? Ja? Alles klar. Schwiers hat sich voll auf die Klinik eingeschossen.
3: Ernsthaft?
9: Ich habe keine Gelegenheit ausgelassen, uns zu schaden.
3: Nee, oder?
9: Vorwürfe wegen Behandlungsfehler. Ah, und sogar eine Anzeige wegen unterlassener Hilfeleistung.
3: Das war aber vor meiner Zeit.
9: Und das hat doch gar nicht gestimmt.
3: Was bringt ihr das denn?
9: Naja, je maroder die Klinik wirkt, umso besser kann sie ihren Wählern einen Neuanfang verkaufen.
3: Oh, das sind die Politiker, die man liebt, ne?
9: Genau. Aber wenn die Schwiers diesmal wirklich hinter dieser Nummer steckt, dann ist sie definitiv übers Ziel hinausgeschossen.
3: Was denn für eine Nummer?
9: Ich bin Ungurt und Giritz wirklich dankbar, dass sie sich schon mal auf die Suche gemacht haben.
3: Auf die Suche nach was?
7: Hubert, meinen Sie nicht, wir sollten mal langsam...
6: Was?
7: Hat Christina schon angerufen, ob sie die Bestatteralle telefoniert hat?
6: Na.
7: Können wir denn jetzt gar nichts mehr machen? Ich meine...
6: Doch, warten, bis er einen anbeißt.
10: Hey! Na, das nenne ich doch mal proaktives Handeln unserer Staatsdiener. Ich habe euch doch gesagt, dass das so nicht weitergeht.
7: Moment, was meinen Sie?
10: Das ist Hausfriedensbruch, das ist unser Grundstück. Und ich möchte nicht, dass diese beiden hier auf unserem Grundstück rumhängen. Ja?
7: Und wer bitte sind jetzt Sie?
10: Schwiers. Das Grundstück gehörte meinem Schwiegervater. Und jetzt gehört es meiner Frau und mir. Ja, meine Frau kennen Sie ja bereits.
6: Ja, aber das kann Ihnen doch wurscht sein, ob da ein paar Leute angeln.
10: Nein, weil die wahrscheinlich irgendwann ein Gewohnheitsrecht daraus machen werden. Das stört mich.
11: Du weißt ganz genau, dass das in Ruperts Sinn war.
10: Ja, aber der ist jetzt tot. Und jetzt gilt das, was ich im Sinn habe. So, sorgen Sie dafür, dass die beiden hier verschwinden.
7: Der passt zu seiner Frau, ne?
6: Ja, was war jetzt mit dem los?
5: Ach, nein, der Peter. Der hat ihn schon lange am Kicker.
11: Der wollte schon vor 10 Jahren da ein Haus hinbauen. Nur der Rupert hat sich immer quergestellt.
5: Und durch seinen Tod steht jetzt dem Neubau nichts mehr im Weg. Er hat der Frösche am Telefon gesagt, dass wir uns einen anderen Platz suchen müssen zum Angeln.
6: Mhm. Das heißt, er und seine Frau, das sind die Alleinerben, oder?
11: Ja, so sieht's aus. Aber wenn man böse sein wollte, dann könnte man auch sagen, dass es vor allen Dingen ihm mit Ruperts Ableben gar nicht schnell genug gehen konnte.
5: Genau.

0: Haben Sie meine Nachricht nicht gekriegt?
1: Doch, haben wir gekriegt.
0: Ja, und warum antworten Sie da nicht? Ich warte doch die ganze Zeit. Ich habe mir Sorgen gemacht.
1: Wir haben ermittelt, nicht?
0: So? Was denn?
1: Dies und das.
2: Ja, und ruckzuck ist der Tag vorbei, ne?
1: Ja, da vergeht die Zeit wie im Flug.

0: Die Frau Schwiers hat sich bei mir beschwert. Sie waren bei ihr wegen einem Strafzettel für ihren Vater?
1: Echt jetzt? Ja, sowas muss man eben auch ab und zu mal machen, nicht? Auch wenn es nicht unsere Lieblingsbeschäftigung ist, nicht?
0: Das Komische ist nur, dass sich dieser Rupert Meyer nie was hat zu Schulden kommen lassen.
2: Ja, das ist echt komisch.
0: Und wissen Sie, was noch komisch ist? Dass Sie den ganzen Tag einer Leiche hinterherjagen und mir nichts davon sagen.
1: Wissen Sie, was ich komisch finde? Dass Sie sich von der Politikerin einspannen lassen, nicht? Ich meine, dass Sie denken, weil die Ihre Freundin ist, das können Sie ja noch verstehen. Aber wir denken, dass Sie Ihren Vater hat persönlich verschwinden lassen. Nicht, Hubert? Hm? Sag auch mal was.
2: Na, lieber nicht.
0: Dann gehen wir jetzt mal rein. So, Herr Gibitz, eins möchte ich ja mal klarstellen. Frau Schwiers ist nicht meine Freundin. Ich kenne die Frau kaum.
3: Ach ja?
0: Ja. Hat sich denn der Verdacht von Herrn Fuchs bestätigt?
3: Ach, dass die Schwiers ihren Vater selber entsorgt hat?
4: Na.
3: Also, ich kann es mir nicht vorstellen. Da wär's ja schon lange in der Öffentlichkeit.
0: Ach, stimmt auch wieder.
3: Auf den Mann, da sollte man vielleicht ein bisschen aufpassen.
0: Wieso?
3: Ja, der sich sehr auf sein Erbe freut. Und vielleicht wollte er die Obduktion verhindern.
0: Dann hat er den vielleicht umgebracht.
3: Möglich.
0: Aber es könnte doch auch sein, dass irgendjemand in der Klinik die Leiche verwechselt hat.
5: Frau Kaiser, wir haben alle Bestatter abtelefoniert. Von denen hat heute Morgen keiner eine Leiche abgeholt.
0: Hm. Dann passen Sie auf, Sie und Christina, Sie observieren jetzt mal diese beiden Schwiers. Die hat irgendwas von Friedhof gesagt. Und Sie beide suchen noch mal in der Klinik. Irgendwo muss die Leiche ja sein. Aber bitte diskret.
5: Hm? Ah, und Herr Gewitz, der Yazid hat angerufen, Sie können Ihren Leichenspürhund abholen?
6: Ihr habt es aber eilig.
7: Ja, sagt der, der schon liefert, bevor er überhaupt bestellt wurde, nicht?
6: Bis jetzt hat sich noch keiner beschwert.
3: Doch, aber das ist dir ja wurscht.
7: Ja.
6: Braucht es den Hund gar nicht mehr? Habt ihr eure Leiche schon gefunden?
7: Ja, vielleicht hat es ja überhaupt keinen Zweck. Ich meine, wenn man nicht weiß, wo man anfangen soll, wir können ja nicht ganz Wolfratshausen absuchen. Ne?
6: Also der Hund ist ein absoluter Spezialist im Schnüffelbereich. Mit dem habt ihr eure Leiche sofort. Ha. Und außerdem dürfte ja bald wieder eine Beförderung anstehen, oder?
3: Wer will befördert werden?
7: Ich meine, anschauen können wir uns ja mal, nicht? Den Hund.
3: Ja.
7: Ich meine, vielleicht bringt es eine wahnsinnige Zeitersparnis. Wir wissen, ne? Wenn die Kaiser 1 kann, dann auf die Uhr gucken.
3: Mhm.
6: Der Otto.
8: Also ich höre nichts.
9: Ja, die besprechen irgendwas wegen der Beerdigung.
8: Und die Beerdigung ohne Leiche?
9: Das wissen die ja nicht. Aber ich schätze mal, der Typ vom Friedhof hängt damit drin.
8: Also du meinst, dass die Leiche schon irgendwo hier auf dem Friedhof ist?
9: Na schau, da läuft doch irgendein Deal.
10: Ist ja jetzt wohl nicht Ihr Ernst. Was machen Sie denn schon wieder da? Verfolgen Sie mich?
11: Wir könnten Sie das auch fragen. Erst kommen Sie zweimal am selben Tag aufs Revier und jetzt sind Sie plötzlich auch noch hier.
5: Ja, ist es schon ein bisschen komisch.
10: Mein Vater ist gestorben. Also, was mache ich da wohl auf dem Friedhof, ha? Ich werde mit Ihrer Chefin telefonieren, damit die mal weiß, was Sie da für ein Kasperltheater veranstalten.
12: Ah, sie. Komm.
0: Der sieht gar nicht aus wie ein Leichenspürhund.
5: Das tun die angeblich nie.
3: Na, vielleicht arbeitet der undercover. Man müsste man Yazid fragen.
0: Der ist vom Yazid.
5: Ja. Jetzt mal Ruhe, nicht? Otto muss sich konzentrieren.
3: Na, was denn?
5: Hör dir deine Witterung auf, nicht? Sehen Sie das nicht? Such, ja, such.
0: Weiß er denn, was er suchen soll?
5: Ja, die Leiche eben.
3: Leiche in der Pathologie. Ich meine, da findet sogar ein Maulwurf einen Toten.
5: Hier hat Rupert Meyer gelegen. Ich meine, besseren Ausgangspunkt gibt's überhaupt nicht.
3: Probieren wir es einmal.
2: Hey! Suchen wir mal den Herrn Meyer. Suchen Onkel Rupert. Wo ist er?
0: Das hat alles überhaupt keinen Sinn. Ich muss einfach die Konsequenzen tragen.
5: Das kommt überhaupt nicht in Frage. Komm, such! Ja. Such das Rupert.
11: Was soll das? Sollen wir den nicht besser folgen?
5: Wir müssen noch was überprüfen.
11: Was?
5: Ob die Leiche nicht schon längst hier ist.
11: Ich habe da auch drüber nachgedacht, aber das wäre doch total unvorsichtig.
5: Gar nicht. Wer sucht eine Leiche auf dem Friedhof?
11: Jeder. Ist doch irgendwie naheliegend, oder?
5: Ja, wenn es eine normale Leiche ist. Aber wir wissen ja gar nicht, ob es überhaupt eine Leiche gibt.
11: Ich bin mir nicht sicher, ob eine Politikerin so denkt wie du.
5: Schau mal, du suchst ja auch keine geklaute Wurst in der Metzgerei. Das wäre doch...
11: Lass uns einfach nachschauen.
5: Cool.
7: Wenn die Sachen von dem Meier noch da sind, kann Otto die Fährte aufnehmen.
3: Außer Futter nimmt der, glaube ich, gar nichts auf. Ne?
7: Oh.
4: Was machen Sie denn hier?
7: Ja, das ist jetzt auch etwas überraschend, nicht?
13: Das sind die beiden Herren, die heute am Haus waren. Und? Haben Sie die Angler vertrieben?
3: Nein, haben wir nicht.
13: Das wäre Ihre Aufgabe gewesen.
3: Nicht so laut. Der Hund wird wahnsinnig, ja. Der ist sensibel.
4: Jetzt beruhigen sich mal alle und dann würde ich ganz gerne erfahren, was hier los ist. Was los ist?
3: Ja, wir beruhigen uns gerade.
4: Finden Sie das witzig? Mir ist nämlich gerade nicht so nach Lachen zumute. Sie kommen in mein Büro und fragen nach einem ominösen Strafzettel. Dann schleichen Ihre Kollegen auf dem Friedhof hinter uns beiden her. Und jetzt tauchen Sie auch noch im Krankenhaus auf. Was wollen Sie denn? Und was ist mit meinem Vater, ja? Woran ist er gestorben? Kriege ich mal eine Antwort? Auch vom Personal höre ich nichts. Ich bin hier wirklich von Inkompetenz umgeben. Und dann wundern Sie sich, dass man über die Privatisierung der Klinik nachdenkt. Das ist ja der einzige Ausweg aus dieser Sackgasse.
14: Okay, also das bringt alles nichts. Frau Schwierz, Ihr Vater ist weg.
6: Wie weg?
11: Also nach deiner Theorie liegt in einem von den Särgen Rupert Meier.
5: Ja.
11: Stehen aber ganz andere Namen drauf, alles Frauen.
5: Ja, weil das alles Tarnung ist.
11: Okay, und wie willst du jetzt herausfinden, ob du recht hast? Sag jetzt bitte nicht reinschauen.
5: Ja, was sollen wir denn sonst machen? Wenn wir jetzt nichts unternehmen, dann liegt der Vater von der Schwierz ratzfass unter der Erde.
11: Sollen wir nicht lieber den Friedhofsmitarbeiter fragen?
5: Ich bin mir absolut sicher, dass der da mit drinsteckt.
11: Na gut, dann schau du nach, aber ich will nicht wissen, was da drin ist. Worauf wartest du?
5: Herr Schwierz!
11: Er heißt Meier.
5: Herr Meier! Hallo! Herr Meier!
11: Du spinnst!
15: Hallo?
4: Das ist wirklich nicht zu entschuldigen. Weder, dass so etwas passiert, noch, dass man uns überhaupt nicht benachrichtigt. Und auch von Sabine kein Wort. Das ist so enttäuschend.
15: Ja, so ist sie.
14: Die Polizei arbeitet seit heute Morgen daran, ihren Vater zu finden. Wir tun wirklich alles, was in unserer Macht steht.
4: Alles? Die beiden schleichen die ganze Zeit hinter uns her. Das ist doch nicht alles.
3: Also mir langt's. Vielleicht haben sie ihren Vater ja selber entsorgt.
13: Was?
4: Das ist wirklich eine Unverschämtheit.
13: Das wird ja immer besser.
4: Warum sollte ich denn sowas tun?
14: Na ja, vielleicht, damit sie uns weitere Fehler in die Schuhe schieben können. Und wenn dann alle da draußen glauben, dass diese Klinik hier ein Saftladen ist, verlieren sie nämlich keine Wähler, wenn sie privatisieren und 65 Arbeitsplätze opfern.
4: Das ist sowas von lächerlich.
14: Das ist nicht lächerlich, das ist die Wahrheit.
4: Wissen Sie was? Sie haben mich jetzt endgültig überzeugt. Diese Klinik hat keine Zukunft. Und Sie machen bitte Ihren Job und finden meinen Vater, verdammt.
3: Vielleicht ist Mona doch ganz cool, also mannschaftlich.
13: Ich glaube, in die Witterung auf.
16: Ach Mensch, da leihe ich Ihnen einmal mein Auto. Haben Sie wenigstens was rausgefunden?
11: Die Leiche von Rupert Meier ist auf jeden Fall noch nicht auf dem Friedhof.
5: Ja, anfangs dachten wir schon, weil wir beobachtet haben, wie die Frau Schwierz einem Friedhofsmitarbeiter einen Haufen Geld gegeben hat.
11: Da ging es aber nur darum, dass die Fotografen bei der Beerdigung einen guten Platz bekommen.
14: Die denkt wirklich nur an ihr nächstes Wahlergebnis. Aber von den Ermittlungen hat sie nichts mitgekriegt.
5: Ja, es könnte sein, dass sie uns kurz gesehen hat.
11: Aber nur ganz kurz.
4: Nur um ganz sicher zu gehen, Frau Kaiser, Ihre Rede morgen ist gecancelt.
11: Gut.
4: Es ist wirklich peinlich, so eine marode Polizeidienststelle hier in meinem Wahlkreis.
14: Ja, besser marode als korrupt.
4: Vorsicht, das wird Folgen haben.
14: Oh, jetzt habe ich aber Angst.
5: Mann, und ich hatte mir noch so einen guten Einstiegswitz ausgedacht.
3: So, Herr Girmitz, jetzt sind wir wieder da.
7: Ich meine, war ein Versuch, nicht? Wir wollen den Hund zurückgeben.
6: Das ist schneller gegangen, als ich gedacht habe.
7: Ja. Ich meine, der ist alles andere, aber kein Leichenspürhund, ne?
6: Ja, Entschuldigung, der muss auch erst einmal in seine Rolle reinkommen.
3: Ja, da musst du vielleicht seine Rolle erst einmal erklären. Ja.
6: Wie auch immer, die Mindestmietzeit für den Hund beträgt 24 Stunden und ich habe jetzt Feierabend.
7: Nee, Moment, Sie nehmen den Hund jetzt wieder zurück, ne?
6: Es ist immer das Gleiche mit den Kindern, gell? Erst bilden sie sich einen Hund ein, dann gibt's das erste Problem, dann wird's anstrengend, dann wollen sie ihn wieder zurückgeben. Aber ich sage, so ein Hund ist ein Lebewesen und kein Spielzeug.
7: Der sieht aus, als hätte er eine Spur.
3: Ja, das ist durchaus möglich.
7: Wollen wir nicht mal tauschen?
3: Na, Ihre Idee, Ihr Hund, ne?
7: Ah. Ah, jetzt, glaube ich, schnüffelt er irgendwas.
3: Ja, ist ein Hund, die schnüffeln immer irgendwas. Ja.
7: Na, vielleicht hat er irgendwann Witterung aufgenommen, nicht?
3: Ja, aber nicht. Der ist froh, dass er einen Deppen gefunden hat, der mit dem Gassi geht, ne?
7: Oh, noch mal kleine Pause. Was hat er jetzt? Hab ich's nicht gesagt? Hä? Was sagen Sie dazu?
3: Nix, und Sie sagen auch nichts, sonst verlangt er sieht das Doppelte.
17: Du siehst uns auf die Nerven jetzt. Für den Schrieb der Sorge da.
18: Ich denke ja gar nicht dran. Das ist unser Erbe und das lasse ich mir von niemandem streitig machen. Gar nicht von euch beiden.
19: Mach dich doch nicht lächerlich.
20: Wir wissen, was da drin steht. Wir haben das gelesen.
21: Euch wird aber niemand glauben, wenn's weg ist.
17: Und was der Rupert wollte, das ist euch scheißegal. Ne? Was sagten die Elke dazu?
21: Wir sind uns einig. Da macht ihr mal gar keine Sorgen, gell? Meine Frau hatte recht. Sie sind die reinsten Kletten.
7: Das nehme ich jetzt mal als Kompliment.
3: Ja, was war denn das gerade für eine blöde Aktion, hä?
21: Gar keine Aktion. Ich habe nur mein Eigentum besucht und dabei feststellen müssen, dass die beiden immer noch hier rumhängen.
3: Also, wenn ich das lese, dann wird mir nicht klar, wem das Grundstück eigentlich gehört.
21: Das ist ja auch kein letzter Wille, das ist der reinste Mist, der da steht.
20: Das hast du ja wohl nicht zu beurteilen. Rupert wollte auf gar keinen Fall, dass hier ein Haus gebaut wird.
17: Genau. Der wollte, dass weiterhin hier geangelt wird. Und zwar jeder, der Freitraum hat.
3: Also, das steht so drin?
21: Ja, und Sie glauben das? Hm? Vielleicht haben die es auch selber geschrieben.
7: Haben Sie?
20: Nein, das haben wir von Rupert.
7: Und wann hat er Ihnen das gegeben?
20: Ja, als er es geändert hat. Damit sein letzter Wille auch wirklich umgesetzt wird. Wir sollten es halt erst nach seinem Tod öffnen.
7: Und als wir Sie heute Mittag getroffen haben, da hatten Sie das noch nicht, ja?
20: Nein. Aha. Ich würde den Herrn halt jetzt festnehmen. Ein Testament vernichten, das ist doch strafbar, oder nicht?
21: Ich würde die beiden festnehmen, ja? Ein Testament für jemanden aufsetzen, das ist strafbar.
3: Alle morgen früh aufs Revier wieder schauen.
7: Ja, samt Gattin, ne?
22: Dürfte ich den Grund erfahren, warum wir hier sind?
3: Oh, da gibt's einige.
22: Wenn Sie weiterhin behaupten, ich hätte meinen Vater aus dem Krankenhaus stehlen lassen, dann verklag ich Sie wegen Rufmord. Das ist einzig und allein dem Chaos in diesem Krankenhaus zuzuschreiben.
3: Ja, oder Ihrem Mann.
21: Mir.
7: Naja, gestern wollen Sie noch das Testament Ihres Schwiegervaters verschwinden lassen, nicht?
21: Und? Kurzschlussreaktion. Was hat das eine mit dem anderen zu tun?
7: Ja, was sagst du uns denn, dass Sie nicht Ihren Schwiegervater auch verschwinden lassen wollten?
21: Wie kommen Sie denn darauf?
3: Ja, weil Sie von seinem Tod profitieren. Ich meine, ein Grundstück am See.
21: Also ich verbitte mir solche Anschuldigungen.
22: Du sagst jetzt gar nichts mehr. Das überlassen wir dem Anwalt. Und dann machen wir das ganze Chaos hier öffentlich. So, brauchen Sie sonst noch was? Weil ich habe noch wichtigere Termine.
7: Ja, nee. Wo waren Sie gestern zwischen 9 und 10?
22: Zu Hause. Mit Peter. Sie scheinen nämlich völlig zu vergessen, dass ich eine Tochter bin, die um ihren Vater trauert.
23: Ach, und?
3: Ja, wir haben ein Alibi und einen Anwalt. Hm.
23: Und Rupert Meyer bleibt verschwunden?
7: Ja, schade für ihn, ne? Hat sich alles so schön ausgemalt, ne? Hm? Haben Sie es nicht gelesen? Ja.
23: Was?
7: Ja, die Passage, ne? Wollte seine Asche im Garten an

0: See verstreut wird.
1: Das ist doch schön.
2: Das ist doch gar nicht erlaubt.
0: Ja, für mich könnte ich mir das auch gut vorstellen. Ja? Wenn meine Asche so rings ums Revier verstreut wird.
1: Ja, kann ich mir auch gut vorstellen.
2: Wo bleiben eigentlich diese Angler?
3: Ihr habt ihm in Traunstein gesagt, dass wir jetzt gleich losfahren.
4: Ach je. Wir hatten einen Termin bei Ihnen.
5: Ja, hatten ist genau richtig.
4: Na.
3: Herrschaftszeiten, das haben jetzt wir ganz vergessen. Die Sache mit gestern da mit dem Peter, die steckt uns noch in die Knochen.
6: Das war der Rupert Meyer, hm? Wo ist der aktuell?
3: Mei. Vielleicht beim Bestatter oder noch im Krankenhaus. Ich weiß ja nicht, wie lange sowas dauert.
4: Die Beerdigung soll schon in ein paar Tagen sein.
2: Warum fragen Sie?
6: Na ja, er ist verschwunden, ne?
4: Wie? Verschwunden?
6: Ja, verschwunden.
3: Das gibt's doch nicht. Wirklich?
5: Also jetzt fängt's gerade ein bisschen an zu nerven. Also ist er jetzt da oder ist er nicht da?
4: Wie soll er denn bitte hierher kommen?
3: Ja. Und warum? Ja.
5: Genau das wäre meine Frage gewesen. Jetzt such!
4: Rupert war unser Freund!
3: Sehen Sie es? Der Rupert ist nicht hier.
5: Wer ist das da?
3: Was kriegt man denn für Leichendiebstahl?
5: Weiß ich jetzt gar nicht. Das haben wir noch nie gehabt, oder?
6: Jedenfalls kein Bußgeld, nicht? Da werden ein paar Monate drin sein. Das muss Ihnen klar sein, nicht?
5: Sagen Sie mal, wie kommt man auf so einen Blödsinn? Ja.
4: Seine Tochter hätte ihm diesen letzten Wunsch doch nie erfüllt. Die will eine Riesenbeerdigung.
5: Ja, aber deswegen können sie den nicht da so als Dünger verstreuen.
4: Und dabei kommt doch kein Mensch zu Schaden.
3: Eben.
6: Wenn das jeder machen würde.
4: Ja, und?
5: Gut, wie haben Sie den überhaupt rausgebracht aus dem Krankenhaus? Haben einfach mitgenommen, oder was?
3: Das war ganz einfach. Wir haben uns weiß angezogen und haben ihn im Rollstuhl vor uns hergeschoben. Dann haben wir ihn erst mal versteckt.
5: Da im Boot?
4: Ja, wegen der frischen Luft. Wir konnten doch gestern Morgen noch nicht wissen, dass er so schnell zwischengeschoben wird.
5: Was?
4: Ja, im Krematorium in Traunstein. Da arbeitet ein Freund von uns.
7: Herr Hubert, Herr Gewitz? Sieht tatsächlich nach einer natürlichen Todesursache aus. Keine Fremdeinwirkung.
5: Gut, da hat die Familie Schwiers nichts damit zu tun.
7: So wie es aussieht, leider nicht.
8: Ich kann das nicht machen, das ist gegen meinen Berufsethos.
6: Denken Sie doch mal an Frau Dr. Fuchs, ne?
5: Ja, und dann Murnau.
8: Wieso Murnau?
5: Ja, da kommt die Pathologie hin, wenn die hier dicht machen. Ne?
8: Was? Das wusste ich gar nicht.
5: Ja, also uns ist wurscht, wir fahren gern Auto. Ne?
6: Aber das zieht einen ganzen Rattenschwanz nach sich, nicht?
8: Welchen denn?
5: Naja, also der macht's nicht mehr. Wir brauchten dann ein neues Auto. Ne?
6: Ja, bei den Strecken ist der Ruckzuck kaputt, nicht?
5: Ja. Und Trilo und Christina bräuchten dann auch ein neues Auto.
6: Weil wir kaum da sind, nicht?
5: Ja, ja. Ich meine, die Kosten würden explosionsartig.
8: Gut, ich mach's.
9: Vielleicht auch noch bedanken, dass Sie endlich meinen Vater gefunden haben. Das werde ich sicher nicht tun.
8: Ich glaube, wir sollten uns mal unterhalten.
9: Kein Bedarf. Ich brauche keine Freundin, die mir in den Rücken fällt. Vielleicht habe ich mich da nicht klar genug ausgedrückt.
8: Ist aber wichtig, es geht um die Klinik.
9: Bei mir auch. Wir haben jetzt einen sehr interessanten Investor fürs Klinikum Wolfratshausen. Der Vertrag wird heute Abend unterzeichnet.
10: Und jetzt adieu. Und sorgen Sie bitte dafür, dass mein Schwiegervater so schnell wie möglich zur Beerdigung freigegeben wird.
8: Damit Sie sich so schnell wie möglich über seinen letzten Willen hinwegsetzen können?
9: Was soll das denn jetzt?
5: Ja, das soll, Sie will sagen, dass das bei den Wählern vielleicht ganz schlecht ankommt, ne?
9: Was?
0: Die armen Angler, die Sie vertreiben, nicht? Das wunderbare Stück Natur am See, das Sie verschandeln.
5: Tja, also wenn sowas erst einmal in der Welt ist, da bleibt natürlich immer was hängen. Ne?
0: Ja, genau, wie an den falschen Anschuldigungen gegen die Klinik.
9: Wollen Sie mich erpressen?
8: Nö, nö.
2: Aber Landtagsabgeordnete Schwiers rettet Klinikum Wolfratshausen und somit 65 Arbeitsplätze. Liest sich ziemlich gut, so kurz vor der Wahl.
0: Nee, etwas besser als Elke Schwiers. Schändet das Ansehen ihres toten Vaters, nicht?
5: Ich schätze mal, da liegen 15% dazwischen.
9: Das ist wirklich unterstes Niveau.
2: Dann verstehen wir uns ja. Adieu.
9: Komm, Hase.

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8: Guten Tag und herzlich willkommen zu den Nachrichten für den Norden hier bei NDR Info. Schön, dass Sie dabei sind. Das war heute Nacht Glück im Unglück. Ein LKW ist im Autobahndreieck Stur umgekippt mit einer ganz besonders schweren Ladung. Deren Bergung sorgt immer noch für Probleme auf der Autobahn. Diese Röhre für einen Windkraftmast wurde vom Hänger geschleudert und rollte danach noch fast 100 Meter über einen Acker. Der 40-jährige Fahrer ist leicht verletzt. Laut Polizei wiegt der Mast um die 50 Tonnen. Ein Schwerlastkran soll ihn dort bergen. Vorher muss aber die Zufahrt von der A28 zur A1 wieder geräumt werden. Die Einsatzkräfte müssen den LKW wieder aufrichten und ausgelaufenes Öl binden. Der Zubringer Richtung Hamburg bleibt wohl bis zum Abend gesperrt, so die Polizei.
9: Nach derzeitigem Ermittlungsstand ist natürlich die Unfallursache noch nicht final geklärt. Wir werden aber überprüfen, ob die Geschwindigkeit des Fahrers angebracht gewesen ist für die Straßen- und Sichtverhältnisse. Meines Wissens nach war es heute Nacht neblig. Ob das tatsächlich auch unfallursächlich gewesen ist, wird sich im Rahmen der Ermittlung zeigen.
8: Von der Straße auf die Schienen. Zwischen Hamburg und Hannover verläuft eine der meistbefahrenen Bahnstrecken Deutschlands. Aber nicht nur Passagiere setzen auf die Bahn. Auch die Güter aus dem Hamburger Hafen gelangen über diese Strecke in den Süden. Dementsprechend kritisch wurde die Qualitätsoffensive der Deutschen Bahn gesehen, die eine umfassende Sanierung der 163 Kilometer langen Strecke vorsieht. Seit fast 3 Wochen läuft die Baustelle. Wie es vorangeht, hat sich unser Kollege Hendrik Zinn heute angeschaut.
10: Die Deutsche Bahn ist mit dem Start der Sanierungsarbeiten zwischen Hamburg und Hannover absolut zufrieden. Es habe noch keine größeren Probleme gegeben und man liege voll im Zeitplan. Das bedeutet, die Bahn möchte wie angekündigt bis zum 10. Juli mit allen Arbeiten fertig sein. Hier in Lüneburg wird gerade beispielsweise eine neue Eisenbahnbrücke gebaut, die dann über 5 Gleise geht. Und parallel werden neue Schienen verlegt, einmal Richtung Hamburg und einmal Richtung Hannover. Und auch der Schienenersatzverkehr laufe soweit gut. Der Fahrgastverband ProBahn sieht das deutlich kritischer. Vor allem kritisiert er, dass die Züge komplett überfüllt seien und die Fahrten deutlich zu lange dauern. Viele Pendler würden daher den Ersatzverkehr komplett meiden, wenn sie denn irgendwie können. Und außerdem sei die Taktung des Ersatzverkehrs so eng, dass dieser in der Regel verpasst werden würde.
8: Vor der Klasse stehen und in einer fremden Sprache etwas vortragen, ist für viele Schüler und Schülerinnen der blanke Horror. Gerade wenn Vokabeln und Aussprache noch nicht so gut sitzen. Da ist es vielleicht einfacher, nicht vor einer Klasse, sondern vor einer KI zu sprechen. Das geht mit so einer VR-Brille, die jetzt an einigen Schulen in Niedersachsen im realen Unterricht getestet wird. Dabei werden die Schüler in eine Alltagssituation versetzt und können so mit einem KI-Avatar die Fremdsprache erlernen.
11: Ich heiße Ivan, ich komme aus der Ukraine und ich habe ein bisschen Schmerzen in meinem Fuß. Ich habe das im Fußballunterricht ein bisschen kaputt gemacht.
12: Haben Sie schon Medikamente genommen oder einen Arzt gesehen?
11: Nein, noch nicht. Deswegen, ich bin da bei Ihnen.
13: Sprachen lernen mal anders. Schüler Ivan Bernig spricht hier nicht mit einer echten Ärztin, sondern mit einem KI-Avatar.
11: Du sprichst wie wirklich mit einer Person und ja, sie stellen verschiedene Fragen und du kannst auf verschiedene auch Themen sprechen.
14: Die meisten, die gerade erst frisch Deutsch lernen, haben das Problem, dass sie Angst davor haben, überhaupt vor anderen zu sprechen. Gerade im Klassenverbund will man auch so ein bisschen Coolness bewahren und möchte keine Fehler machen.
13: Egal ob im Café, beim Einkaufen oder im Bewerbungsgespräch. Die künstliche Intelligenz wertet die Gespräche aus, prüft dabei zum Beispiel die Grammatik oder den Satzbau. Vom niedersächsischen Kultusministerium gab es dafür den KI-Innovationspreis.
15: Man hat ein bisschen einen Anteil an der Digitalisierung von den Schulen hier. Man hat ein bisschen was Innovatives mit KI und VR dabei und bringt eben auch gerade das Thema Sprache natürlich voran, was jetzt mir persönlich auch in der Schule nicht so leicht gefallen ist. Es ist schon cool.
13: Insgesamt 18 Schulen beteiligen sich bereits am Schnackbar-Projekt und die Nachfrage steigt weiter.
8: Auch in Niedersachsen, aber eine andere Schule mit einer anderen technischen Neuerung auf Schultoiletten. Denn die können ja manchmal eine größere Herausforderung sein als eine fiese Klassenarbeit. Viele sind dreckig oder stinkig und manche auch komplett kaputt. Und meistens will es dann niemand gewesen sein. In Oldenburg hat eine Gesamtschule jetzt eine ungewöhnliche Idee umgesetzt. Transponder protokollieren digital fast jeden Klogang.
16: Erst Piep, dann Pipi. Ohne Transponder können Schüler hier nicht mehr aufs Klo.
17: Von A bis Z gab es alles, von Krickeleien bis irgendwelche Matschhäufchen auf dem Boden binden, an den Türen, an den Wänden.
18: Es wurde teilweise auch mit Reizgas gesprüht und Toiletten wurden beschädigt, Toilettendeckel wurden auch abgetreten.
16: Doch seit es die Transponder, auch Token genannt, gibt, glänzt es sogar nach der Pause noch.
19: Eine Wellness-Oase würde ich es jetzt nicht nennen. Es ist schon noch eine Schultoilette, aber es ist deutlich sauberer geworden.
16: Bei jedem Piep werden Name und Uhrzeit erfasst und auf einem extra gesicherten Rechner gespeichert.
20: Am Anfang habe ich mich ein bisschen gewundert.
21: Ich dachte so, ja, jetzt wird man überprüft, wenn man auf Klo geht.
16: Anfangs gab es natürlich etwas Gegenwind, sagt Schulleiter Jens Kasmirek. Doch mittlerweile haben von 815 Schülern und Schülerinnen 785 einen Token.
22: Die kritischen Stimmen richten sich natürlich in der Regel, geht es in Richtung Datenschutz. Das haben wir natürlich relativ genau geprüft und gemacht. Und über die Freiwilligkeit der Nutzung ist uns das eigentlich gelungen.
16: Es gibt auch noch eine Toilette ohne eigenen Transponder für die, die ungechippt auf stille Örtchen wollen. Auf den anderen gilt, wer jetzt etwas entdeckt, meldet es direkt im Sekretariat. Durch den digitalen Schlüssel werden Schmutzfinken abgeschreckt und so manches Mal überführt.
20: Ich würde sagen, dass sie vielleicht ein bisschen Furcht bekommen und dass sie auch darüber nachdenken, dass es vielleicht nicht so gut ist, was sie machen, dass es schon so weit kommen musste.
16: 5.000 Euro hat das Umrüsten der Toilettentüren gekostet. Im Schnitt haben größere Schulen rund 10.000 Euro Reparaturkosten pro Jahr. Die fallen hier jetzt fast weg. Das wollen andere auch.
22: Tatsächlich gibt es sehr, sehr viele Anfragen aus etlichen Bundesländern. Und ganz konkrete Hilferufe, kann man fast sagen.
16: Vielleicht klingt es an anderen Schulen ja bald auch so.
8: In Hamburg hat der Verfassungsschutz heute seinen Bericht vorgestellt. Er warnt vor Islamismus und russischer Einflussnahme. Aber auch die Anzahl der Rechtsextremen in der Hansestadt ist gestiegen. Unter ihnen sind viele junge Menschen.
23: Eine Entwicklung hat es über Social Media und Einflüsse aus Ostdeutschland bis nach Hamburg geschafft. Auch in der Hansestadt sind solche Bilder wie hier aus Wismar wieder zu sehen. Der Rechtsextremismus auch in Hamburg wieder auf dem Vormarsch.
24: Kaum einer ist 18 Jahre alt, mit Bomberjacke, mit Springerstiefeln, wie in den 90er Jahren. Menschen, die auch ein bisschen abgehängt sind, aber die auch tatsächlich im mindestens zweistelligen mittleren Bereich hier auf Hamburg Straßen sehr sichtbar rumlaufen.
23: Mehr als 1500 Straftaten mit rechtsextremistischem Hintergrund hat der Verfassungsschutz vergangenes Jahr festgestellt. Weiter abnehmend hingegen der Linksextremismus in Hamburg. Seit Jahren sinkt die Anzahl der Personen.
25: Ich sehe Hamburg nicht mal als Hochburg des Linksextremismus in der Bundesrepublik.
23: Trotz Verbots von Muslimen interaktiv bleibt Hamburg im Bereich des Islamismus eine Hochburg. Fast 2000 überwiegend gewaltorientierte Islamisten erfasst die Statistik. Weiterhin eine Gefahr? Die Einflussnahme durch Russland auf die politischen Verhältnisse in Deutschland zugunsten der AfD, so der Innensenator. Einflussnahme von außen und mehr Rechtsextremisten im Inneren, keine leichte Lage.
26: Spannend wird es natürlich an der Stelle, wo das zusammenkommt. Wenn ich mir die Russland-Verbindung der AfD ansehe, wie ich mir die Einflussnahme Russlands, ne, das Beispiel, das wir hier hatten, auch im Bürgerschaftswahlkampf Hamburg mit Fake-Videos und so weiter, Das ist dann eine Kombination, die würde ich mal sagen, die ist dann schon brandgefährlich.
23: Hinzu kommt der Nahostkonflikt. Er spielt auf Hamburgs Straßen zunehmend eine Rolle. Auch das ein schwieriges Feld für den Verfassungsschutz.
8: Tierheime überleben häufig nur durch Spenden, Patenschaften und ehrenamtliche Hilfe. Im drittgrößten Tierheim Schleswig-Holsteins in Elmshorn reicht aber auch das aktuell als Unterstützung nicht mehr aus. Die Kosten übersteigen bei weitem den Bedarf. Landkreis und Kommunen wollen deshalb das Tierheim zusätzlich finanziell unterstützen, damit es weiter Hilfe für die Tiere geben kann.
0: 8 festangestellte Mitarbeiterinnen und Mitarbeiter kümmern sich hier jeden Tag um Hunde, Katzen und Co. Die 172 Tierplätze werden sauber gemacht, die Tiere gefüttert, Medikamente gegeben und auch mal eine kleine Kuscheleinheit verteilt.
1: Reinigung ist eigentlich die Hälfte des Tages, die dazukommt. Viele Hunde sind nicht so einfach, brauchen da zusätzlich Training, damit die Vermittlungschancen sich verbessern. Es ist natürlich dann umso schwieriger, je mehr verhaltensauffällige Hunde hierher kommen.
0: 65 Cent pro Einwohner zahlen der Kreis Pinneberg sowie die Ämter Glücksstadt und Horst Herzhorn für das Tierheim im Jahr. Mit Spenden, Mitgliederbeiträgen und Schutzgebühren steht rund 500.000 Euro zur Verfügung. Für die Versorgung, Gebäude, Energie und Notfälle. Es fehlen 800.000 Euro.
2: Also die normale Fundtierpauschale, damit wir sie kostendeckend betreiben können, sind 3 Euro bis 3,50 Euro. Das ist so, zeigt so, wo das Defizit herkommt.
0: Das Tierheim ruft deshalb dringend zu Spenden auf. Und vom Kreis Pinneberg gibt es inzwischen das Signal, die Pauschale für die Tiere zu erhöhen, sagt die Heimleitung. Damit kämen immerhin 400.000 Euro mehr in die Kasse. Und eine Pleite wäre fürs nächste Jahr abgewendet.
8: In Niedersachsen streiken wieder die Busfahrerinnen und Fahrer für höhere Löhne. Heute und morgen stehen in Göttingen die Busse still, morgen und übermorgen dann in Hannover. Dort fährt auch keine U- oder Straßenbahn. Donnerstag und Freitag wird der ÖPNV außerdem in 5 weiteren Städten bestreikt, nämlich in Braunschweig, Wolfsburg, Hildesheim, Delmenhorst und Lüchow. Hintergrund sind die Tarifverhandlungen der Gewerkschaft Verdi mit den kommunalen Verkehrsunternehmen Niedersachsens. Hier gibt es weiter keine Einigung. Noch nie waren Hochseekreuzfahrten von Norddeutschland aus so beliebt. In Hamburg, Kiel oder Rostock sind im vergangenen Jahr mehr als 1,5 Millionen Menschen an Bord gegangen. Das waren gut 4% mehr als im Vorjahr, so das Statistische Bundesamt. Durch die Corona-Pandemie waren die Urlauberzahlen auf den Schiffen massiv eingebrochen. Seitdem aber steigen sie Jahr für Jahr.

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0: und noch keinen Führerschein. Den habe ich dann aber relativ schnell gemacht.
1: Okay, sehr gut, sehr gut, sehr gut. Naja, und in den 10 Jahren ist ja auch ein bisschen was passiert. Ja, du hast, natürlich wissen das viele, ne, dass du in einem Fuck You Goethe-Film hast du mitgespielt, bist dadurch natürlich auch zu sehr großer und breiter Bekanntheit gekommen, aber hast dich natürlich auch in vielen Genres ausprobiert. Jetzt gibt's was Neues, ab heute.
0: Genau, ja. Beziehungsweise vielleicht auch erst nächste Woche, aber das Deutsche Haus, ganz anders als Fuck You Goethe.
1: ja. Es geht sehr, sehr ernsthaftes Thema, Romanverfilmung.
0: Ja, genau, es ist eine Romanverfilmung, es geht um die Auschwitz-Prozesse in Frankfurt und ich bin ein junger Anwalt und kämpfe für das Gute.
1: Mhm. Ja. Alles klar, wir werden es uns anschauen. Max, schön, sehr dass gut. du hier bist. Viel Spaß mit Elton. Und ich habe gleich natürlich auch passend, und es wird auch euch beide vielleicht erstaunen, ich habe gleich einen sehr unglaublichen Filmfact für euch. Wussten Sie eigentlich, dass es genauso lange dauert, den Film Oppenheimer anzuschauen, wie es dauern würde, die ausgerollte Filmrolle, also den Filmstreifen, entlang zu laufen?
2: Das ist ja
1: verrückt, oder?
2: Wer misst denn sowas?
1: Ja, genau so ist es.
3: Dann dreht
1: Wer
3: sich misst der Film denn so? Mit 5 km/h.
1: Ja, es gibt Menschen, die haben das ausprobiert. Ja, so sieht's aus. Jetzt gucken wir mal auf die Publikumsverteilung. Hinter Felix und Bernhard sitzen heute 64 Zuschauerinnen und Zuschauer. Hinter Max und Elton sind es 59. Kein so großer Unterschied, aber Team Bernhard startet dann gleich. Wir schauen aber erstmal auf die heutigen 12 Kategorien. Hier ist die Wand. 12 Kategorien heute sind Mobilfunk, Clever, Erfinder, Musik, Unser Körper, Wunder der Natur, Fragezeichen, Mietrecht, Sport, Wie bitte, tierisch, tierisch und Luxus.
2: Ja, dabei.
1: Felix, für dich und alle anderen, jede richtige Antwort 500 Euro. Beide Teams haben einen Publikumsjoker. Und ihr könnt die erste Kategorie aussuchen.
4: Also ich bin ja ein großer Mietrecht-Experte.
2: Ja.
4: Ich würde...
5: Das hat er dir doch zugefügt. Das hat dir der Teufel gesagt.
3: Mietrecht? Da rennst du bei mir auf.
4: Nein, bitte nicht.
3: Dann such dir was anderes aus.
4: Machen wir Erfinder.
3: Ja, Erfinder ist gut, Erfinder ist gut. Wer hat das Mietrecht?
1: Sehr guter Anfang. Erste Frage heute. Nachdem die schwedische Regierung Alfred Nobel 1864 untersagt hatte, in Wohngebieten mit Nitroglycerin zu experimentieren.
4: Wieso?
1: A. Stellte er seine Nachbarn ein und rief ein Gewerbegebiet aus. B. Forschte er 2 Jahre lang in einem öffentlichen Stadtpark. Oder C. Gründete er kurzerhand eine Fabrik auf einem Boot.
3: Das
4: tut mir leid.
3: Nein, das ist super. So, das heißt, er hat seine Nachbarn eingestellt und gesagt, so Leute, das ist jetzt ein Gewerbegebiet und dann durfte er das. Das, glaube ich, das klingt mir so modern.
4: Ja.
3: So mit Gewerbegebiet und so was alles.
4: Also das Boot klingt mir am plausibelsten.
3: Echt?
4: Ja.
3: Ich bin lustigerweise wirklich beim Park. Also es gibt ja sehr große Parks. Also jetzt nicht so einer in der Mitte vom Verteilerkreis, sondern so ein Park wie der Englische Garten, Central Park oder irgendwie sowas. Mhm. Und ich denke, der hat auch nicht regelmäßig, also jeden Tag mehrere Sprengungen gemacht, sondern immer wieder mal. Mhm. Dann ist er mit seinem Köfferchen in den Park gegangen, hat Bumm gemacht und dann hat er dann die Reste mit nach Hause gegangen. Ja, genau. Ich wär vom Gefühl bei B.
4: Ja.
3: Aber A schließen wir beide aus?
4: A schließen wir beide aus.
3: Das ist ja schon mal gut.
4: Ja.
3: So.
4: Boot.
3: So C.
4: Ja, kurzerhand eine.
1: Hat er nicht auch so, der hatte auch so ganz viele so Luxusgeschäfte gehabt, oder?
3: Warte. Du willst jetzt den Gag machen, Nobelgeschäfte? Ist das richtig, Kai?
1: Nein. Dann hätte ich ihn nicht gut vorbereitet.
3: Dann ist gut. Dann bin ich beruhigt.
1: Uhren hat er, glaube ich, auch gemacht.
3: Nein!
4: Bitte, wir nehmen B. Setzen wir immer in Hände.
3: Wir nehmen B und setzen immer in Hände.
1: Ich sehe schon, B. Du bist zwar zum ersten Mal da, aber du hast die Sendung schon häufiger gesehen.
6: 1850 lernte Alfred Nobel in Paris den italienischen Arzt Ascanio Sobrero kennen, der das Nitroglycerin als Medikament gegen Herzschwäche entdeckt hatte. Zurück in Schweden erforschte Nobel die hochexplosive Eigenschaft des Stoffes. Als sich 1864 eine tragische Explosion auf seinem Landgut ereignete, untersagte die schwedische Regierung Nobel das Experimentieren in Wohngebieten. Daraufhin gründete er kurzerhand eine Fabrik auf einem Boot im Mälersee vor Stockholm. Wenige Jahre später entwickelte Nobel dort den kontrollierbaren Sprengstoff Dynamit.
3: Was du gesagt hast.
1: Ja, also einfach die richtigen Lehren daraus ziehen. Ja,
3: auf dich.
1: Erstmal bleibt es bei 0 Euro. Ah. Und ihr könnt direkt in Führung gehen mit einer richtigen Antwort. Kategorie.
3: Ist denn bei Luxus auch eine Nobelfrage?
1: Bei Autos vielleicht noch.
3: So, du suchst gerne aus.
0: Ja, ich meine, wir können, ich habe keine Ahnung, aber dann lass uns doch, vielleicht schließt es an Nobel an, dann nehmen wir doch einfach mal Luxus.
3: Ja? Okay.
0: Das ist doch unser Metier.
3: Das ist ja, genau. Ja.
1: Was hat ein privater Swimmingpool nahe der spanischen Stadt Marbella zu bieten? A. Eine vergrößerte Widmung Pablo Picassos auf dem Beckengrund. B. Einen 70 Meter langen Tauchtunnel zum Meer. Oder C. Rund 65.000 schillernde Diamanten in den Mosaikfliesen.
3: Eine vergrößerte Widmung Pablo Picasso auf dem Beckengrund. Das heißt.
0: Aber, also keine Original, weil sie wurde ja irgendwie noch vergrößert. Das wäre fast nicht mehr so spektakulär.
3: Nee, das kann da jeder machen.
0: Ah, nee, ach so, nee, oder die ist natürlich extra groß gemacht worden.
3: Na gut, er kann natürlich für den Poolbesitzer geschrieben haben, toller Pool, Pablo Picasso. Ja. Und das...
0: Viel Spaß beim Planschen.
3: So, ja. Und das haben die denn vergrößert. Das kann, ja, das kann vielleicht sein. Aber dann hätte ich mir die Originalwidmung auf dem Schild und an dem Pool gehängt und nicht noch da unten. So, was ist denn mit den 65.000 schillernden Diamanten in den Mosaikfliesen? Wegen Lichtbrechung und alles. Wenn da zu viel Sonne, das muss doch
0: funkeln
3: und knallen wie sonst was. Jetzt kommen wieder meine ganz schlechten Geografiekenntnisse.
1: Wo ist Marbella?
3: In Spanien, aber... Aber liegt es am Meer? 70 Meter?
0: Ja, das liegt ziemlich genau 70 Meter.
3: Also klar, wie ist es mit Salzwasser, Süßwasser und die ganzen Fische und sowas? Aber ich finde eigentlich, es ist, was das zu bieten hat, ich finde...
0: Ja gut, dann...
3: Eigentlich B...
0: Ich schließe mich dir an.
3: Ich finde A... Haben wir beide gesagt, ist ein bisschen komisch. Wir waren bei B oder C. C, 65.000.
0: Aber A ist schon auch cool, finde ich. A wäre am coolsten. Ja. Aber komm, nehmen wir B.
3: Wir nehmen B. Okay. Ja. Was hat das mit Luxus zu tun, der Tunnel? Aber egal.
1: Ja.
0: Es geht, glaube ich, um den Swingpool.
1: Ja, Marbella liegt ja an der Quanta Costa, also insofern.
6: Der spanische Flamenco-Tänzer Antonio Ruiz Soler machte sich in den 1940er Jahren international einen Namen als El Bailarin, der Tänzer. In seiner Strandvilla bei Marbella empfing er namhafte Freunde wie den Maler Pablo Picasso. Dieser hielt den Tänzer bei einem Besuch im Oktober 1961 im Bild fest und schenkte ihm die Zeichnung mit einer persönlichen Widmung. Soler gefiel das Bild so gut, dass er es auf die Kacheln seines Pools übertragen ließ, mitsamt einer übergroßen Signatur Picassos und dem Datum in seiner Handschrift.
3: Okay. Oh.
1: Das ist schon cool. Hast schon recht, ne?
0: Ja.
1: Ah, es Na bleibt gut. Auch hier erstmal bei 0 Euro.
0: Ja. Wir wollten es spannend
3: ja. Ja, genau.
1: Steht weiter unentschieden.
7: Was das Publikum wissen kann. Mobilfunk.
1: Nächste Kategorie.
3: Ja, Mobilfunk.
0: Ja.
1: Worin unterscheidet sich das Emoticon

0: habe ich oft Emoji mit einer Klammer zu, weil der das dann umbaut. Das ist mir alles schon passiert. Also Emoji sind die Klassiker.
1: Ja.
0: So. Und die Emoticons sind die, wo man so sein Gesicht hinhalten kann und die auch so mitreden und die winken und so Sachen.
1: Ich frage mich gerade, ob Emoticon eine Abkürzung oder so ein Akronym ist, also oder so ein zusammengesetztes Ding.
0: Motion.
1: Ey!
0: Oh, Entschuldigung.
1: Ja.
0: Emoticon.
1: Emoticon. Es handelt sich immer um ein Bewegtbild.
0: Was macht
1: ich? Ich gewann das einfach. Ich glaube schon. Ich glaube, wir sind beide bei
0: C. Wir sind beide bei C.
2: Ja?
0: Ja. Ja.
2: Okay. C.
3: Während sich der Begriff Emoticon aus den englischen Wörtern Emotion für Gefühl und Icon für Abbild zusammensetzt, leitet sich der Ausdruck Emoji vom japanischen Laut I für Bild und dem Wort Moji für Zeichen ab. Emojis sind nur kleine Grafiken, die meist in Kurznachrichten zusätzlich zum Text verwendet werden. Das Emoticon wird hingegen durch Tastenkombinationen auf einer Standardtastatur dargestellt, indem zum Beispiel ein Doppelpunkt mit einer Klammer verbunden wird. So ergibt sich aus den Zeichen schnell ein Bild.
2: Ihr wart auf dem richtigen Weg, aber ihr habt den falschen Schluss daraus gezogen. Das ist,
1: wir haben die Frage nicht verstanden.
0: Wie heißen die da winken und sich bewegen?
2: Das sind dann eher so GIFs, ne?
0: GIFs?
2: Diese,
0: ja, aber, ach, das ist ja. GIFs. Das heißt, das, was ich mache, und dann macht der da ja. Aus dem Emoticon
2: es ein. Es bleibt erstmal bei 0 Euro.
0: Das ist, was man hier lernt, oder?
2: Ja, ihr könnt wiederum in Führung gehen, aber es bräuchte eine richtige Antwort.
4: So, pass auf, ich will jetzt ein bisschen gemein sein, weil ich weiß, der Bernhard kennt sich unfassbar gut mit Mietrecht aus.
2: Und ihr?
4: Ich ein bisschen weniger, aber das Publikum, ich nehme mal an, da sind einige Mieter dabei, deswegen würde ich ihm das gerne klauen.
2: Ich glaube, bei euch sitzen mehr die Vermieter.
5: Deshalb haben wir auch Luxus genommen.
4: Wir nehmen mal Mietrecht.
5: Alles gut.
2: Muss ein Vermieter Einbauten, die mit seiner Zustimmung vom Mieter vorgenommen wurden, instand halten und instand setzen? Mhm. A. Ja, weil der Vermieter den Einbauten zugestimmt hat. B. Nur, wenn die Einbauten mindestens 10 Jahre zurückliegen. Oder C. Nein, diese gehören nicht zum Leistungsbereich des Vermieters.
0: Mhm. Elken, ich habe dir mehrfach Briefe deswegen geschrieben.
4: Also, es geht um Einbau. Jetzt geht's wieder los. Was sind Einbauten?
1: Ja, genau.
4: Ist denn eine klassische Einbauküche? Ist ein Einbau.
1: Ja.
4: So, jetzt nehmen wir mal an, du hast wirklich nur eine Spüle und einen Herd und sagst, ich möchte jetzt eine Einbauküche haben, eine neue.
1: Ja, ja, ja.
4: Und der Vermieter sagt, okay, dann musst du die aber auch, ich erlaube dir das, dass du das baust. Ist eventuell ja auch auf deine Kosten. Wenn du ausziehst, musst du die dann natürlich auch wieder rausnehmen.
1: Ja, genau. So,
4: dann baust du die ein. Und jetzt ist die Frage, wenn da der Herd kaputt ist, dann ist es doch auch dein Ding und nicht das vom Vermieter, weil der hat ja nicht...
1: Ja, genau. Ja, also wenn... absolut.
4: Also was ist denn bei B? Nur wenn die Einbauten mindestens 10 Jahre zurückliegen. Nein, das ist Blödsinn. Also es geht ja nur um A oder C. Wollen wir uns absichern mit dem Publikum oder wollen wir es riskieren? Aber wir sind uns eigentlich so sicher jetzt, ne?
1: Ja, noch...
4: Noch geht's, noch, wir können noch was riskieren. Können,
1: ja.
4: Okay.
0: Wir sind euch noch nicht mal auf den Fersen.
4: Also, nein, diese gehören nicht zum Leistungsbereich des Vermieters. Wir nehmen C.
2: Okay.
4: Und Bernhard, ist es richtig?
0: Ich hätte es auch so gemacht.
2: Ja, aber richtig ist nur, was wir jetzt sehen.
3: 1994 und 95 nahm ein Wohnungsmieter in Berlin mit Zustimmung des Vermieters in Badezimmer und Flur umfangreiche Umbauten vor. Im Dezember 2019 kam es zu einem von der Dusche ausgehenden Wasserschaden. Der Vermieter weigerte sich anschließend, den Schaden zu regulieren, wogegen der Mieter Klage erhob. Das Amtsgericht Berlin-Charlottenburg entschied gegen den Mieter. Diesem stehe weder ein Schadensersatzanspruch noch ein Aufwendungsersatzanspruch zu. Vom Mieter vorgenommene Einbauten und Einrichtungen gehörten nicht zum Leistungsbereich des Vermieters. Vielmehr sei der Mieter für Instandhaltung und Instandsetzung selbst verantwortlich.
2: Und damit haben wir die ersten 500 Euro.
5: Wenn man es weiß, ist es kein Glück, ne?
0: Clever?
1: Clever.
0: Clever. Mal was nichts mit uns zu tun hat.
2: Wozu eignet sich Trockenhefe auch nach dem Verfallsdatum? A. Düngen von Orchideen. B. Aufspüren von Schimmel in der Wohnung oder C. Entfernung von Flecken aus hellen Textilien.
1: Düngen von Orchideen.
0: Also ich überlege jetzt zum Beispiel B, Aufspüren von Schimmel in der Wohnung. Ich meine so Trockenhefe, das sind doch so kleine Tütchen.
1: Ja.
0: So eine Wohnung kann

0: ja auch mal größer sein. Was machst du dann? Du legst sie dann dahin und guckst, wo die hinrollen? Und dann,
1: bei Harry Potter gibt es auch sowas, wo die so, so machen, ja, und dann zieht das in irgendeine Ritze rein.
0: Ja, da musst du aber einen lateinischen Spruch dahinter her schicken. Vanillus suchus. Und dann,
2: das ist ja Hefe, die kann ja überall hingehen.
0: Also, okay, okay. So, entfernen von Flecken aus hellen Textilien. Das Problem ist, das ist so allgemein und ich bin mir sicher, es gibt Flecken in hellen Textilien, die gehen nur raus, indem du schneidest.
1: Ist in Hefe irgendwas drin? Ist in Hefe irgendwas drin, was die Pflanzen brauchen?
0: Das kann ich mir vorstellen. Irgendwie so ein Nährstoff. Pilz, irgendwas, das ist ja Natur.
1: Ist jetzt auch sehr vage.
0: Ja, aber Hefe als Natur zu bezeichnen, ist jetzt auch nicht mutig.
1: Vielleicht ist mit Schimmel auch ein Tier gemeint.
0: Ah, das stimmt. Du hast eine sehr große Wohnung, legst Schimmel hin und der Geruch, der Geruch lockt den Schimmel an. Dann hör so.
1: Wollen wir einfach Dünger sagen?
0: Wollen wir Dünger sagen? Läuft ja gut. Bisher sind wir ganz gut mit unseren Ideen. Ich finde das.
2: Was nehmen wir?
0: Nehmen wir A?
1: A.
0: Ja, wir nehmen A. A mit Dünger.
2: Irgendwann wird es mal richtig
0: irgendwann
2: sein.
0: Irgendwann muss es ja mal.
3: Handelsübliche Trockenhefe enthält Phosphor, Kalium und einen hohen Anteil Stickstoff. Deshalb eignen sie sich auch nach dem Verfallsdatum perfekt als Basis für Orchideendünger. Dafür wird ein Päckchen Trockenhefe in 100 ml heißem Wasser aufgelöst und mit 2 Litern kaltem Wasser vermengt. Anschließend wird die Orchidee für ein paar Minuten in das abgekühlte Wasser getaucht. Dieser Vorgang kann alle 2 bis 3 Wochen wiederholt werden und liefert wichtige Nährstoffe für die Pflanzen.
0: Ist es passiert. Auch hier die ersten 500 Euro.
2: Wir haben noch ein bisschen was im Angebot.
4: Du suchst aus.
5: Ja, dann nehmen wir Sport.
2: Ja?
5: Warte. Wie sollen wir es sonst machen?
2: Die Bezeichnung Bob für den Sportschlitten geht zurück auf A, den Erfinder und ersten Wettkampfgewinner Robert Galloway. B. Ruckartige Bewegung damaliger Athleten zur Beschleunigung. Oder C. Die Abkürzung Be on Board.
4: Also Bob, den Erfinder und ersten Wettkampfgewinner Robert Galloway. Deswegen Bob. Finde ich zu banal. Der hat das erfunden und dann nennen wir das auch Bob.
5: So einfach kann es gehen manchmal.
4: Manchmal kann, ja, okay. Okay, du schließt es nicht aus, gut. Ruckartige Bewegung damaliger Athleten zur Beschleunigung. Warum soll das Bob halten? Also ich würde B komplett ausschließen, A oder C. Du warst tendenziell für A so ein bisschen, weil
5: irgendwie hatte ich mal kurz gedacht A, aber es ist auch irgendwie natürlich.
4: Also ich finde C lustig. Also hinten der Sitz, der muss halt rufen, ich bin an Bord, damit alle wissen, dass alle wirklich. Weil der Vordermann, der Steuermann, weiß es ja nicht.
5: Eben. Ja komm, warum nicht? Das ergibt doch voll Sinn.
4: Das ist einfach nur so schön erklärt, aber wir nehmen C.
2: Aber würde der dann nicht eher Boarding Completed rufen?
3: Der Bobsport entstand Ende des 19. Jahrhunderts in der Schweiz und ist seit 1924 ein Teil der Olympischen Winterspiele. Hierbei steuern 2 oder 4 Athleten einen Spezialschlitten durch einen künstlich angelegten Eiskanal. Zu den Anfangszeiten des Bobsportes probierten die Mannschaften nach dem Start des Wettkampfes durch das gemeinsame Zurücklehnen und darauf folgenden ruckartige Bewegungen des Oberkörpers zur Beschleunigung des Schlittens beizutragen. Diese Beschleunigungstechnik wurde damals auch Bobben genannt und leitet sich von dem englischen Wort to bob, gleich wippen, ab.
2: Jetzt haben wir ja auch noch Vokabeln gepaukt. Also es bleibt bei 500 Euro. Nächste Kategorie für Felix und Bernhard.
1: Körper?
0: Körper.
2: Unser Körper. Schlafen junge Paare nachts gemeinsam in einem Bett? A. Verlängern sich ihre REM-Phasen? B. Verbessert sich langfristig ihr Body-Mass-Index? Oder C, verringert sich das Risiko eines Bandscheibenvorfalls?
1: Vielleicht gibt es weniger Bandscheibenprobleme, wenn man auf der Seite liegt. Und mit einer anderen Person liegt man vielleicht eher auf der Seite, weil man sich an diese Person dranlegt, so Löffelchen.
0: Ja.
1: Oder weil man in irgendeiner Form Kontakt hat und dadurch eher auf der Seite liegt.
0: Aber wenn du einschläfst während des Schlafes, ändert man ja dann seine Position in seine präferierte Position. Ich kann mir vorstellen, da sind zwei Leute alleine. Mhm. Und jetzt sind sie ein junges Paar und schlafen gemeinsam in einem Bett.
1: Ja.
0: Die Atmung gleicht sich an, der Herzschlag gleicht sich an, Ruhe stellt sich ein, Entspannung im Raum. Okay. Genau. Der Schimmel läuft durchs Wohnzimmer. Und dann sind sie länger in der Tiefschlaf, in der REM-Phase. Rapid Eye Movement Phase.
1: Ich würde dir jetzt da vertrauen.
0: Wir nehmen A, die REM-Phase.
2: Okay. REM- und Tiefschlafphasen sind aber zwei verschiedene
0: Dinge. Ja, aber Dinge, ne? Generell.
2: Ja, ja. Man schläft einfach besser.
0: Ja, allgemein. Das war die Idee.
3: Ein deutsch-dänisches Forschungsteam untersuchte 2020 in einer Studie den Schlaf von jungen, gesunden Paaren und verglich dabei deren Gehirnwellen, Atmung und Körperbewegungen, während sie gemeinsam in einem Bett oder getrennt voneinander schliefen. Beim Paarschlaf registrierten die Forschenden zwar mehr Bewegungen, allerdings auch einen deutlich besseren Traumschlaf. Sie stellten fest, dass die für den Traumschlaf typischen REM-Phasen bei gemeinsam schlafenden Paaren um etwa 10% länger und weniger gestört waren, was für eine gesündere und ruhigere Nacht spricht.
2: Richtige Lösung, 500 Euro, ihr steht bei 1000 Euro.
5: Ich hab keine Ahnung. Wenn man, weil keine Ahnung hilft auch manchmal ein Fragezeichen, oder?
4: Ja, können wir gerne nehmen.
2: Nehmen wir das. Die Frage für Unentschlossene. Um seine grenzenlose Leselust zu stillen, griff ein Italiener zu einer ungewöhnlichen Idee und A. lebte 3 Jahre lang unbemerkt in der Vatikanischen Bibliothek. B. Er schlich sich etwa 1000 unveröffentlichte Manuskripte von Verlagen. Oder C. Bestellte sich Abos von 209 Tageszeitungen aus 87 Ländern.
4: 3 Jahre lang in der Vatikanischen Bibliothek unbemerkt leben. Ja, tagsüber geht es vielleicht, aber irgendwann, die gehen doch da vielleicht auch mit Wachhunden durch oder sowas. Das finde ich jetzt ein bisschen berg. Ich überlege die ganze Zeit, es geht ja um eine Idee. Und zu sagen, ich habe die Idee, ich lebe jetzt in der Vatikanischen Bibliothek, so, finde ich komisch. Die Idee allerdings zu haben, ich bestelle mir Abos aus 87 Ländern, Tageszeitungen, das ist schon mal, zumindest schon mal eine Idee.
5: Ja.
4: Frage ist halt nur, wie viel Kohle hat der Mann? Und kann der so viel Sprachen?
5: Ja.
4: Vielleicht hat er die Idee, von wegen, er gibt sich als was weiß ich was aus, als Lektor oder so, keine Ahnung.
5: Oh.
4: Und hat sich dann Manuskripte einfach erschlichen und die dann gelesen.
5: Das ist eine schöne Geschichte. Könnte man ein Drehbuch draus schreiben.
4: Ne? Das ist ein guter Film.
5: Ja, wirklich.
4: Aber das ist nur, wie gesagt, ich habe es nur in den Raum geschmissen. Du bist von meiner Erzählung überzeugt.
5: Ja, komm.
4: Bin in B.
2: Von der eigenen Geschichte so überzeugt, da kann man was riskieren.
3: Seine Liebe zur Literatur brachte einen Italiener im Jahr 2023 ordentlich in Schwierigkeiten. Der Mann, der in einem internationalen Verlag in New York arbeitete, erschlich sich jahrelang mit verschiedenen Identitäten, Manuskripte, unveröffentlichter Bücher berühmter Autoren. Ein finanzielles oder kriminelles Interesse hatte der Mann wohl nicht. Nachdem sein Betrug aufflog, gab er vor Gericht an, er habe die Bücher der Autoren und Autorinnen noch vor Veröffentlichung lesen wollen.
2: Sehr gut hergeleitet, sehr gut erschlossen, richtige Antwort. 1000 Euro für Max von der Gröbmann-Elten. Wir haben noch Musik, Wunder der Natur, Wie bitte und Tierisch, Tierisch.
0: Und wir haben noch das Publikum, also das heißt, Wunder der Natur, Wie bitte, Tierisch, Tierisch und Musik, das sind die alle gut.
1: Es reizt mich so, Wie bitte zu nehmen.
0: Lass uns doch Wie bitte nehmen.
1: Ja gut, dann Wie bitte. Wie bitte?
0: Nein, Wie bitte.
2: Mit Hilfe von überschüssigem Weißwein und Molke A. prüft die italienische Zentralbank die Echtheit von Geldscheinen. B, wird die Fassade des Obelisken von Luxor in Paris gereinigt? Oder C, betreibt König Charles III. Seinen Sportwagen?
0: Wie bitte?
5: Ja.
0: So. Prüft die italienische Zentralbank die Echtheit von Geldscheinen? Haben die nicht andere Möglichkeiten? Die haben doch bestimmt eine Maschine, wo die die reinschieben und
1: kommt
0: auf alle Sachen kontrollieren.
1: Wann das war.
0: Prüft.
1: Präsenz. Ja, gut. Danke.
0: So. Wird die Fassade des Obelisken von Luxor in Paris gereinigt? Also was kann ich mir vorstellen. Ja. Ne? Der Weißweinsäure am Stein reinigt.
1: Vor allem, weil C, König Charles III. Seinen Sportwagen damit betreibt, mit Weißwein und Molke,
0: also,
1: sehe ich jetzt nicht.
0: Das finde ich auch total merkwürdig. Das kann natürlich sein, weil der ist ja so ein bisschen öko drauf.
1: Ah.
0: Der ist auch so ein bisschen esoterisch öko drauf.
1: Okay.
0: Insofern, vielleicht glaubt er fährt, aber er steht halt. Aber ist egal, weil er glaubt, er fährt.
1: Er glaubt, er fährt, aber in Wirklichkeit wird er getragen. Und
0: er betreibt ihn ja auch nur.
1: Also ich...
0: Riskieren wir es?
1: Ja. Obelisk.
0: Wir nehmen den Obelisk.
2: Wir nehmen den Obelisk.
3: Mithilfe von überschüssigem englischem Weißwein und Molke aus der Käseproduktion wird ein Biokraftstoff erstellt, mit dem König Charles III. Bereits seit einigen Jahren seinen Sportwagen betreibt. Charles, der ein großer Autoliebhaber ist, verriet in einem Interview 2018, dass das Auto, welches ein Geschenk zu seinem 21. Geburtstag war, seit der Umstellung besser laufe. Auch verströme es einen angenehmen Auspuffgeruch.
0: Hätte er gewusst, jemand?
2: Drängt sich keiner mehr auf.
4: Ich hätte nur genommen, weil das kann sich keiner ausdenken.
0: Ah. Oh, ich kenne die da. Die denken,
2: bleibt bei 1000 Euro. Musik ohne der
1: Natur. Mit Hefe Schimmel aufspüren in der Wohnung.
4: Wollen wir Musik riskieren? Vielleicht weiß das auch ein Publikum. Oder ich habe Glück und ich weiß es.
5: Also von Musik habe ich wirklich.
4: Wir probieren trotzdem mal Musik.
2: Was gelang dem deutschen Rapper Apache 207
5: den kenne ich.
2: Im März 2023? A. Er spielte innerhalb einer Woche 29 Konzerte in 11 Ländern. B. Er überholte Last Christmas mit den meisten deutschen Chartplatzierungen. Oder C. Er kam unerwartet bei einer Schweizer Castingshow ins Finale.
5: Also C schließe ich auf jeden Fall aus. Weil der ist da nicht so der Typ.
4: Nee. Also, fangen wir mal bei A an. Er spielte innerhalb einer Woche 29 Konzerte in 11 Ländern. Das hätte man gehört, glaube ich.
5: Ja. Nee.
4: Okay. Kommen wir zu B. Last Christmas, sagen wir mal bis März, war das Lied mit den meisten deutschen Chartsplatzierungen. Das ist schon mal so, das ist der Fakt. Und jetzt kommt der Apache und hat mit einem Lied oder halt mit mehreren Lied? Mit mehreren
5: Liedern. Mit mehreren, denke ich.
4: Jetzt kommt's. War denn im März der Hit mit Udo Lindenberg? Das kommt hin, ne?
5: Ah, ja. Ja.
4: Komet, dieses wie ein Komet, wenn er auf mich. Das war, glaube ich, März, Anfang des Jahres.
5: So klingt das, ja.
4: Das hat zumindest.
2: Welchen Teil des Liedes hast du jetzt gerade intoniert?
4: Ja, beide singen ja fast gleich. Udo Lindenberg nuschelt so ein bisschen, Apache hat ja auch so ein bisschen. Ja. Also das kommt auf jeden Fall zeitlich hin. Lass uns das doch, ich glaube, wir haben ein junges Publikum, gutes Publikum.
5: Okay, okay.
4: Oder auch die viel Radio hören.
5: Aber zur Not bin ich trotzdem für B.
4: Ja, ja, wenn keiner aufsteht, wenn keiner aufsteht, nehmen wir B. Ich finde das gut. Das muss auch vielleicht irgendeiner gelesen, gehört.
2: Oh.
5: Ach, guck mal. Oh, oh, was? Oh.
2: Ja.
4: Jetzt habe ich Angst.
5: Ich glaube, ich würde die junge Dame mit dem beigen Jäckchen fragen.
2: Ja?
4: Ja, okay.
2: Alles klar. Es hätte ihr alle gewusst. Ich weiß Bescheid. Hallo. Wie heißt du?
6: Emily.
2: Wo kommst du her?
6: Aus Henschied-Ulzburg.
2: Okay, was machst du beruflich?
6: Ich mache gerade ein freiwilliges soziales Jahr.
2: Sehr gut. Und dir ist natürlich die richtige Antwort irgendwie untergekommen.
6: Ja, genau.
2: Ja. Wo hast du es gelesen, gehört, gesehen?
6: Im Radio gehört.
2: Gut, was haben die dir gesagt?
6: Es ist B.
2: In der Tat, Emily sagt, es ist B. Bestätigt
7: das so einfach.
2: Ja? Ja, nur richtig muss es noch sein.
3: Volkan Yaman, bekannt auch als Apache 207, ist ein 1997 in Mannheim geborener Musiker, der 2020 mit dem Album Treppenhaus den Durchbruch feierte. Besonders erfolgreich war sein Hit Roller.
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3: Mit der Single überholte er einen absoluten Klassiker als der am häufigsten platzierte Song in den deutschen Charts. Nach Angaben der Gesellschaft für Konsumforschung erreichte Wärms' Last Christmas seit 1984 161 Chartplatzierungen. Apache schaffte mit Roller im März 2023 162 Platzierungen und verdrängte Last Christmas vom Spitzenplatz.
2: Hallo, liebe richtige Antwort, herzlichen Glückwunsch. Auch alle anderen freuen sich natürlich. 500 Euro dazu. Max und Alten stehen bei 1500 Euro. Zwei Fragen haben wir noch.
0: Nee, wurscht.
1: Also ich würde eher sagen, Wunder der Natur. Aber das
0: Wunder der Natur.
1: Oh Gott, ja, okay.
0: Wir haben auch noch Publikum.
1: Ja,
0: den nehmen wir jetzt auf jeden Fall, außer wir wissen es genau.
2: Einige Kiefern in den kalifornischen White Mountains beherbergen in ihren Kronen Pflanzen vom anderen Ende der Welt.
0: Super.
2: B. Leuchten durch kleine Parasiten auf den Blättern im Dunkeln. Oder C. Wuchsen bereits, als die Pyramiden gebaut wurden.
0: Also, ich habe schon an solchen Bäumen gestanden, die unfassbar alt sind. So, ich war zuerst bei A, weil ich das total krass finde, weil die so alt sind, dass ich im Laufe der Jahrhunderte dort Samen, die von der anderen Seite der Erde rübergeweht werden, irgendwo da hinsetzen und dann da wachsen. Das fand ich eine total eine lustige Idee. Als dann aber C kam, hat das mich verunsichert.
2: Ihr könnt euch auch noch mit dem Publikum absichern. Ne?
0: Wir werden uns auf jeden Fall mit dem Publikum absichern.
1: Ja, okay.
0: Ja? Dann lass uns trotzdem, wir nehmen auf jeden Fall C, da sind wir...
1: Mhm.
0: Wir nehmen aber trotzdem auch das Publikum, denn es kann ja sein, dass jemand vor Ort war, jetzt noch dieses Jahr Urlaub gemacht hat.
1: Vor 3000 Jahren? Bei den.
0: So stehe er auf oder er möge für immer schweigen. So.
2: So, danke schön. Hallo.
9: Ja? Moin, Jonas.
2: Grüß dich. Hi.
9: Aus Hamburg hier.
2: Hallo Jonas, was machst du beruflich?
9: Ich bin Ingenieur für erneuerbare Energien.
2: Sehr gut, sehr spannend. Ja. Und du hast dich ja sicherlich nicht zufällig gemeldet.
9: Na, also ich war tatsächlich nicht in Kalifornien, ich war aber in Schweden, wo der älteste Baum der Welt, der ist so 10.000 Jahre alt, steht. Da ist irgendwie das Wurzelwerk ist sehr alt und die Stämme sind auch ein bisschen älter. Darum möchte ich quasi sicher gehen, dass ihr C nehmt.
2: Sehr gut, ja. Manchmal muss man sie auch bestätigen, wenn ihr dabei ist. Ne? Nummer 10, wenn ihr euch da alle einig seid.
3: Die White Mountains sind eine Bergkette östlich der Sierra Nevada in Kalifornien, wo besonders trockenes Klima vorherrscht. Dort wachsen Kiefern der Art Pinus longaeva, die für ihre extrem lange Lebensdauer bekannt sind. 17 Exemplare dieser seltenen Art stehen dort, darunter ein Exemplar, genannt Methuselah, das besonders hervorsticht. Biologen schätzen das Alter von Methuselah auf mindestens 4.700 Jahre, was bedeutet, dass die Kiefer bereits wuchs, als in Ägypten um 2550 vor unserer Zeitrechnung die Pyramiden von Gizeh gebaut wurden.
2: Sehr gut. Auch hier Glückwunsch zur richtigen Antwort. Ja, Daumen drücken fürs Finale. Und ihr steht damit bei 1.500 Euro. Ihr habt noch mal die Chance, 500 oben drauf zu packen.
1: Spannend.
2: Die letzte Frage aus der Kategorie tierisch.
1: Ja, nehmen wir die Tiere.
2: Der zu den Lemuren zählende Ai in Madagaskar. A. Hält sich beim Gähnen die Hand vor den Mund. B. Macht regelmäßig Diät. Oder C. Bohrt in der Nase.
1: Also,
5: Bei A behaupte ich, ich hätte schon mal ein Bild davon gesehen.
4: Also ich würde 10 Anführungszeichen erstmal nach hinten schieben, weil ich glaube, es gibt auch Bewegbilder, wo sich Schimpansen zum Beispiel in der Nase bohren. Ich glaube, das ist jetzt nicht,
5: ja, stimmt,
4: nicht so was Besonderes. Kommen wir aber nochmal zu deinem Bild im Kopf zurück. Du hast meins gesehen zu haben, weil das ist wirklich was Besonderes. Das habe ich zum Beispiel bei den Schimpansen an sich noch nicht gesehen, dass die beim Gähnen die Hand vom Mund... Also,
5: oder der hat so gemacht, um was zu essen. Das kann natürlich auch sein.
4: So, macht regelmäßig Diät, kann sein. Wegen das, also, ja, das kann ich mir noch gut vorstellen.
5: Ja, das ist das
4: Essverhalten, es gibt, oder vielleicht können die auch gar nicht wegen Jahreszeit. Aber die Nummer mit den Gähnen, weil die vielleicht, warum auch immer.
5: Ja, es gibt keinen Grund, warum, also für mich, warum sollten die das machen? Weil damit keine
4: Fliegen reinkommen.
5: Fliegen reinfliegen.
4: Okay, wir nehmen.
3: Der auf Madagaskar lebende Ai-Ai ist ein nachtaktiver Primat aus der Gruppe der Lemuren. Aufgrund seiner ungewöhnlichen langen Finger, mit denen er Larven aus Holz zieht, wird er auch Fingertier genannt. An der Duke University in North Carolina wurde 2022 erstmals beobachtet, dass sich der dünne, etwa 8 cm lange Mittelfinger auch hervorragend zum Nasenbohren eignet. Anschließend wird der Finger abgeleckt. Der Konsum des Nasensekrets hilft den Tieren vermutlich dabei, Bakterien von den Zähnen fernzuhalten und Karies vorzubeugen.
2: Wir haben folgenden Zwischenstand. So, Felix Kammerer und Bernhard haben 1.500 Euro erspielt. Max von der Gröben und Elton haben ebenfalls 1.500 Euro auf dem Konto. Und so geht's jetzt ins Finale. Die Kategorie, aus der die heutige Masterfrage kommt, ist Kino.
7: Ja! Haha, wollte ja gar nicht lange so reden.
2: Beide Teams haben gesetzt. Hier ist die heutige Masterfrage. Welcher fiktive Charakter heißt mit zweitem Vornamen James? A. Harry Potter, B. Sherlock Holmes oder C. Peter Parker? Ihr habt 20 Sekunden. Ab jetzt!

0: Zeit ist um. Beide Teams haben eine Antwort eingeloggt. Felix und Bernhard haben gesetzt. 1.500 Euro, also alles. Max und Elton haben gesetzt. Ebenfalls 1.500 Euro, also auch alles. Welche Antworten haben Sie eingeloggt? Team Bernhard setzt auf Antwort A. Team Elton setzt auf Antwort A.
1: Hm? Sollte richtig sein.
2: Ja.
3: Auch so
1: sonst wäre blöd.
3: Auch für die Stimmung hier.
0: Peter Parker, Spider-Man, heißt mit zweitem Vornamen Benjamin. Peter Benjamin Parker. Sherlock Holmes und Harry Potter bleiben übrig. Sherlock James Holmes. So hieß kein Mensch. Es ist Harry James Potter. Also beide Teams haben richtig geantwortet. Beide Teams haben 3.000 Euro und damit fällt die Entscheidung
1: genau
0: jetzt mit unserer Entscheidungsfrage, mit unserer Schätzfrage. Über insgesamt wie viele Türen verfügt das Weiße Haus in Washington, D.C.? Ihr habt 20 Sekunden ab jetzt für euren Tipp.

0: genau so gemacht.
1: Ich weiß nicht. Uiuiuiui.
0: Ich hatte gar keine.
2: Beide Teams haben einen Tipp abgegeben. Wir schauen zuerst, was Team Bernhard getippt hat. Team Bernhard tippt auf 275 Türen. Team Elton tippt auf 222 Türen. Das Weiße Haus in Washington verfügt über genau 412 Türen. Und damit ist Team Bernhard näher dran. Felix Kammerer und Bernhard gewinnen die 3000 Euro. Herzlichen Glückwunsch zu den 3000 Euro. Der Länderpunkt geht nach Österreich und die 3000 Euro, das heißt für jeden von euch 46,88 €. Viel Spaß mit dem Geld. Die 46,88 € auch für unsere drei App-Mitspielerinnen und App-Mitspieler, die heute gewonnen haben. Auch euch herzlichen Glückwunsch. Herzlichen Dank an unsere beiden Gäste. Viel Erfolg weiterhin. Felix Kammerer, Max van der Grün, hat großen Spaß gemacht. Ja. Und danke auch natürlich an Bernhard und Elton. Wir sehen uns zur nächsten Folge wieder. Bleiben Sie uns gewogen. Haben Sie noch einen schönen Abend hier im Ersten. Tschüss.
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0: Guten Tag und willkommen zu den Nachrichten für den Norden hier bei NDR Info. Ja, das war heute Nacht Glück im Unglück. Ein LKW ist im Autobahndreieck Stur umgekippt. Der 40-jährige Fahrer wurde zum Glück nur leicht verletzt. Aber seine Ladung sorgt noch immer für Probleme. Diese Röhre für einen Windkraftmast wurde vom Hänger geschleudert und rollte danach noch fast 100 Meter über einen Acker. Sie wiegt um die 50 Tonnen. Ein Schwerlastkran soll sie dort weghieven. Vorher aber müssen die Einsatzkräfte die Zufahrt von der A28 zur A1 freiräumen. Das heißt, den Schwertransporter bergen und ausgelaufenes Öl binden. Bis zum Abend bleibt der Zubringer Richtung Hamburg wohl gesperrt, teilte die Polizei mit.
1: Nach derzeitigem Ermittlungsstand ist natürlich die Unfallursache noch nicht final geklärt. Wir werden aber überprüfen, ob die Geschwindigkeit des Fahrers angebracht gewesen ist für die Straßen- und Sichtverhältnisse. Meines Wissens nach war es heute Nacht neblig. Ob das tatsächlich auch unfallursächlich gewesen ist, wird sich im Rahmen der Ermittlung zeigen.
0: Von der Straße auf die Schienen. Zwischen Hamburg und Hannover verläuft eine der meistbefahrenen Bahnstrecken Deutschlands. Aber nicht nur die Passagiere setzen auf die Bahn. Auch die Güter aus dem Hamburger Hafen gelangen über diese Strecke in den Süden. Dementsprechend kritisch wurde die Qualitätsoffensive der Deutschen Bahn gesehen, die eine umfassende Sanierung der 163 Kilometer langen Strecke vorsieht. Seit fast 3 Wochen wird nun schon gebaut und trotz Regens und Eiseskälte, man ist im Zeitplan.
2: Es wird gebaut und gebohrt. Im Rahmen der Qualitätsoffensive wird hier in Lüneburg die Eisenbahnbrücke an der Bliekeder Landstraße saniert. Der Zeitplan ist knapp, darum rollen die Maschinen 24 Stunden, 7 Tage die Woche.
3: Das ist natürlich eine Belastung für die Anwohner hier und auch für die umliegenden Firmen. Da sind wir aber im sehr guten Dialog und da sind wir ganz positiv unterwegs und haben halt auch, ich sag mal, ein positives Feedback bisher aus der Bürgerschaft.
2: Es ist eines von vielen Projekten, das die Bahn bis zum 10. Juli fertigstellen möchte. Während dieser Zeit kommen die Reisenden entweder mit Ersatzbussen oder umgeleiteten Zügen von A nach B. Doch genau an dieser Stelle hakt es, meint zumindest der Fahrgastverband Pro Bahn.
4: Uns wird von Anschlussverlusten beim Umstieg zwischen Bus und Bus bzw. Bus und Zug berichtet. Außerdem sind die Fahrzeiten so stark verlängert, dass viele Reisende den Schienenersatzverkehr vermeiden, sofern sie es irgendwie können.
2: Das Ende dieser Strapazen ist aber absehbar, denn die Bahn ist zuversichtlich, dass der straffe Zeitplan eingehalten wird.
3: Natürlich fällt auch mal das ein oder andere nicht so aus, wie wir uns das vorstellen. Der LKW ist nicht rechtzeitig da. Aber das sind also Kleinigkeiten. Im Großen und Ganzen muss ich sagen, bisher läuft alles so, wie wir es geplant haben.
2: Auch wenn man es noch nicht sieht, in gut 7 Wochen sollen hier also wieder Züge über die Brücke rollen.
0: In Hamburg hat der Verfassungsschutz heute seinen Bericht vorgestellt. Er warnt vor Islamismus und russischer Einflussnahme. Aber auch die Anzahl der Rechtsextremen in der Hansestadt ist gestiegen. Unter ihnen sind viele junge Menschen.
5: Eine Entwicklung hat es über Social Media und Einflüsse aus Ostdeutschland bis nach Hamburg geschafft. Auch in der Hansestadt sind solche Bilder wie hier aus Wismar wieder zu sehen. Der Rechtsextremismus auch in Hamburg wieder auf dem Vormarsch.
6: Kaum einer ist 18 Jahre alt, mit Bomberjacke, mit Springerstiefeln, wie in den 90er Jahren. Menschen, die auch ein bisschen abgehängt sind, aber die auch tatsächlich im mindestens zweistelligen mittleren Bereich hier auf Hamburg Straßen sehr sichtbar rumlaufen.
5: Mehr als 1500 Straftaten mit rechtsextremistischem Hintergrund hat der Verfassungsschutz vergangenes Jahr festgestellt. Weiter abnehmend hingegen der Linksextremismus in Hamburg. Seit Jahren sinkt die Anzahl der Personen.
7: Ich sehe Hamburg nicht mal als Hochburg des Linksextremismus in der Bundesrepublik.
5: Trotz Verbots von Muslim Interaktiv bleibt Hamburg im Bereich des Islamismus eine Hochburg. Fast 2000 überwiegend gewaltorientierte Islamisten erfasst die Statistik. Weiterhin eine Gefahr? Die Einflussnahme durch Russland auf die politischen Verhältnisse in Deutschland zugunsten der AfD, so der Innensenator. Einflussnahme von außen und mehr Rechtsextremisten im Inneren, keine leichte Lage.
8: Spannend wird es natürlich an der Stelle, wo das zusammenkommt. Wenn ich mir die Russland-Verbindung der AfD ansehe, wie ich mir die Einflussnahme Russlands, ne, unser Beispiel, das wir hier hatten, auch im Bürgerschaftswahlkampf Hamburg mit Fake-Videos und so weiter. Das ist dann eine Kombination, die würde ich mal sagen, die ist dann schon brandgefährlich.
5: Hinzu kommt der Nahostkonflikt. Er spielt auf Hamburgs Straßen zunehmend eine Rolle. Auch das ein schwieriges Feld für den Verfassungsschutz.
0: Vor der Klasse stehen und in einer fremden Sprache etwas vortragen, ist für viele Schüler und Schülerinnen der blanke Horror. Gerade wenn Vokabeln und Aussprache noch nicht so gut sitzen. Da ist es vielleicht einfacher, nicht vor einer Klasse, sondern vor einer KI zu sprechen. Das geht mit so einer VR-Brille, die jetzt an einigen Schulen in Niedersachsen im realen Unterricht getestet wird. Dabei werden die Schüler in eine Alltagssituation versetzt und können so mit einem KI-Avatar die Fremdsprache erlernen.
9: Ich heiße Ivan, ich komme aus der Ukraine und ich habe ein bisschen Schmerzen in meinem Fuß. Ich habe das im Fußballunterricht ein bisschen kaputt gemacht.
10: Haben Sie schon Medikamente genommen oder einen Arzt gesehen?
9: Nein, noch nicht. Deswegen ich bin da bei Ihnen.
11: Sprachen lernen mal anders. Schüler Ivan Bernick spricht hier nicht mit einer echten Ärztin, sondern mit einem KI-Avatar.
9: Du sprichst wie wirklich mit einer Person und sie stellen verschiedene Fragen und du kannst auf verschiedene auch Themen sprechen.
12: Die meisten, die gerade erst frisch Deutsch lernen, haben das Problem, dass sie Angst davor haben, überhaupt vor anderen zu sprechen. Gerade im Klassenverbund will man auch so ein bisschen Coolness bewahren und möchte keine Fehler machen.
11: Egal ob im Café, beim Einkaufen oder im Bewerbungsgespräch. Die künstliche Intelligenz wertet die Gespräche aus, prüft dabei zum Beispiel die Grammatik oder den Satzbau. Vom niedersächsischen Kultusministerium gab es dafür den KI-Innovationspreis.
13: Man hat ein bisschen einen Anteil an der Digitalisierung von den Schulen hier. Man hat ein bisschen was Innovatives mit KI und VR dabei und bringt eben auch gerade das Thema Sprache natürlich voran, was jetzt mir persönlich auch in der Schule nicht so leicht gefallen ist. Es ist schon cool.
11: Insgesamt 18 Schulen beteiligen sich bereits am Schnackbar-Projekt und die Nachfrage steigt weiter.
0: Tierheime überleben häufig nur durch Spenden, Patenschaften und ehrenamtliche Hilfe. Im drittgrößten Tierheim Schleswig-Holsteins in Elmshorn reicht aber auch das aktuell als Unterstützung nicht mehr aus. Die Kosten übersteigen bei weitem den Bedarf. Landkreis und Kommunen wollen deshalb das Tierheim zusätzlich finanziell unterstützen, damit es eben weiter Hilfe für die Tiere geben kann.
14: 8 festangestellte Mitarbeiterinnen und Mitarbeiter kümmern sich hier jeden Tag um Hunde, Katzen und Co. Die 172 Tierplätze werden sauber gemacht, die Tiere gefüttert, Medikamente gegeben und auch mal eine kleine Kuscheleinheit verteilt.
15: Reinigung ist eigentlich die Hälfte des Tages, die dazukommt. Viele Hunde sind nicht so einfach, brauchen da zusätzlich Training, damit die Vermittlungschancen sich verbessern. Es ist natürlich dann umso schwieriger, je mehr verhaltensauffällige Hunde hierher kommen.
14: 65 Cent pro Einwohner zahlen der Kreis Pinneberg sowie die Ämter Glücksstadt und Horst Herzhorn für das Tierheim im Jahr. Mit Spenden, Mitgliederbeiträgen und Schutzgebühren steht rund 500.000 Euro zur Verfügung. Für die Versorgung, Gebäude, Energie und Notfälle. Es fehlen 800.000 Euro.
16: Also die normale Fundtierpauschale, damit wir sie kostendeckend betreiben können, sind 3 Euro bis 3,50 Euro. Das ist so, zeigt so, wo das Defizit herkommt.
14: Das Tierheim ruft deshalb dringend zu Spenden auf. Und vom Kreis Pinneberg gibt es inzwischen das Signal, die Pauschale für die Tiere zu erhöhen, sagt die Heimleitung. Damit kämen immerhin 400.000 Euro mehr in die Kasse. Und eine Pleite wäre fürs nächste Jahr abgewendet.
0: Und jetzt noch kurz zum Wetter. Das sieht wie hier am Strand von Scharbeutz durchwachsen aus. Aber wie der Katamaran nimmt auch der Sommer diese Woche noch an Fahrt auf. Morgen noch mal ein Mix aus Sonne und Wolken und vielerorts eben auch Regen oder Schauer dazu bei bis zu 20 Grad. Aber zum Wochenende hin wird es dann langsam deutlich wärmer und auch sommerlicher bei uns im Norden. Das war in der Info. Hier geht es jetzt weiter mit Seehund, Puma und Co. Viel Spaß damit und natürlich von uns einen schönen Abend für Sie.
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0: Heute Schnüffelsack für die Löwen. Wasserschweine, ein zweites Date im Pool zeigt Wirkung. Und scharfe Kauleisten für die Kaninchen. Sie liegen zu viert auf der Lauer. Und sie haben spitze Zähne. Hoffentlich weiß Annika Meier, was sie da tut, wenn sie sich ins Gehege der asiatischen Kurzkrallenotter wagt.
1: Die Otter, die warten schon, man hört sie auch schon.
0: Sie scheint es zu wissen. Furchtlos nähert man sich von beiden Seiten.
1: So, Otter, alle von der Tür weg. Ah, nee, nicht hier reinkommen. Hallo, kommst du mal wieder raus? Komm her. So.
0: Es ist Frühstückszeit und es gibt Fisch und Fleisch.
1: Das sind aber kleine Stücke heute, ne?
0: Groß genug, um damit rumzuspielen.
1: Hier, sag mal, frisst ihr eigentlich auch mal? Oder lasst ihr das nur fallen? Willst du dir aber was anderes aussuchen? Nimm halt einen Fisch. Ja, die Otter, die sind jetzt ein bisschen anders als die Waschbären. Also die sind immer so gierig. Die tun immer so, als würden sie fast verhungert sein und nie was zu essen kriegen. Und dann kann es gar nicht schnell genug gehen, das alles reinzustopfen. Kau doch erstmal. Kriegt schon noch was ab.
0: Annika behält alle vier permanent im Auge.
1: Da muss man auch ein bisschen mehr auf seine Finger aufpassen. Deswegen habe ich denen das auch einfach gerade nur so hingeworfen. Oder sie dürfen sich selbst was aussuchen.
0: Die Auswahl ist heute allerdings nicht sehr groß. Aber sie enthält die Leibspeisen der Otter.
1: Ich habe heute das Futter nicht gemacht. Und ansonsten kriegen die immer noch ein bisschen Obst oder eher Gemüse. Also Tomaten, Gurken. Fressen sie nicht ganz so gerne. Lieber fressen sie Fleisch. Am liebsten fressen sie Fisch. Aber wenn dann alles andere weg ist, dann fressen sie auch Gemüse. Aber heute gab es anscheinend eine schöne Ration für die Otter.
0: Ein netter Gruß aus der Futterküche. Außerhalb von Annikas Sichtweite wird genüsslich gespeist, statt mit dem Essen gespielt. Morgens im Jaderpark. Man scheint zu warten. Dabei sind die Tierpfleger längst unterwegs. Gabi Grond ist hinter den Kulissen beschäftigt.
2: Hier sind wir auf unserem Wirtschaftshof. Hier haben wir unser Lager. Hier haben wir alles so ein bisschen gebunkert, so ein bisschen weggepackt. Das, was keine Füße bekommen darf, so Transportkisten, Kendel, Gitter, das, was alles und jeder mal ganz gut gebrauchen kann. Für den Winter noch so ein bisschen Auftausalz. Naja, halt Lager, Lagerräume. Ha, und jetzt haben wir hier auch genau das, was ich haben möchte. Ich habe nämlich neue Jutesäcke bestellt. Die Jutesäcke sind eigentlich so immer noch so ein neckiges Einrichtungsmittel. Wir benutzen es also ganz gerne auch für die Nasenbären als Hängematte. Das finden die richtig toll. Und ich nehme es gerne als Beschäftigung für die Löwen. Ja, da mache ich dann immer ganz gerne mal so ein bisschen verschiedenen Mist rein. Und bin immer ganz gespannt, wie sie darauf reagieren. Heute wollen wir ja mal so ein bisschen Giraffenkot mal reintun. Mal sehen, was sie dazu sagen. Ja, dann nehmen wir jetzt einfach mal ein paar Säcke mit. Ich muss also schon drei Stück mitnehmen, weil wir haben ja schließlich auch drei Löwen. Wenn ich jetzt davon ausgehe, Tarzan hat da heute eh keine Lust zu, dann will er bestimmt auch spielen. Und dann habe ich einen zu wenig und das ist natürlich nicht so toll.
0: Geruchsanimation. Wie die Löwen das wohl finden? Bei den springlebendigen Zwergottern ist die Futterschale schon fast geleert. Annika muss aufpassen. Die gierigen Tiere beißen nicht immer nur ins Frühstück.
1: Wir haben hier ja einmal Hera und Ares. Ja, und Hera, die ist immer so, da muss man schon ziemlich aufpassen. Also sie kommt auch manchmal an und beißt dann in die Schuhe oder in die Hose. Also die holt sich da immer auf jeden Fall ihren Anteil. Dann haben wir hier einen Otter bei, der mag nicht so gerne Fisch, der nimmt lieber Fleisch.
0: So wie hier.
1: Und der ist dann auch immer so ein bisschen, also ich sag jetzt mal, nicht so aggressiv. Also dem kann man das schon ein bisschen vorsichtiger geben oder der nimmt sich das ganz vorsichtig.
0: Selbstbedienung lautet jetzt das Stichwort.
1: So, den Rest verteile ich hier noch ein bisschen. Können Sie sich das noch sammeln? So, das war's schon. Ich habe die letzten Stücke jetzt noch in den Baumstamm gepackt. Dann können Sie sich die da noch selber rausangeln. Das ist noch ein bisschen Beschäftigung.
0: Beschäftigung ist immer gut. Ob filetiert oder im Stück. Hauptsache, überall ist etwas zu finden.

0: Gabi Grund sucht Duftmarken.
1: Hallo Giraffenpfleger.
0: Etwas liegt schon bereit.
1: Da bin ich ja mal gespannt.
2: Ja, da stehen sie bestimmt total drauf.
1: Toll, ich habe die Handschuhe an und du machst das ohne.
0: Stroh mit Giraffenkot soll die Löwen in Aufregung versetzen.
1: Das reicht schon.
0: Gabi ist experimentierfreudig.
1: Wir haben das schon mal ausprobiert mit Zebrakot. Und haben auch schon so einen Sack fertig gemacht. Und dann haben die sich da reingeschmissen und haben sich gewälzt. Und das fanden die mega spannend und richtig toll. Und haben nachher auch wirklich den Sack auseinandergefetzt und haben sich dann in diesem Kot dann auch noch mal drin gewälzt. Sie finden es einfach toll und einfach spannend. Ja, und dann wollen wir mal neue Spannung bieten.
0: Die Löwen hängen sonst nur rum und dösen. Fast wie in ihrer Heimat Afrika. Heute soll ein wenig Action den Alltag bereichern.
1: So, sind wir von der Giraffenhalle erfolgreich zur Löwenanlage gekommen. Jetzt werde ich meinen Giraffe erstmal hier abschmeißen. Ja, ich mache erstmal Rundgang.
0: Die Action soll im Gehege sein. Dafür muss es sicher sein.
1: Ja, Strom ist drauf, alles gut.
0: Kein Ast leitet den Strom, keine Löcher im Zaun. Dann können die Duftsäckchen für die Löwen geschnürt werden.
1: So, dann wollen wir mal gucken, was wir das mal hier fertig machen. Wir haben die ja nun, die Jutesäcke nun befüllt. Boah, mit aromatischem Giraffenkot. Jetzt werde ich das erstmal zumachen, weil sonst ist ja langweilig. Wenn die das sofort aufmachen und das einfach nur rauskippen, dann hätte ich auch einen Eimer holen können. So, mal gucken. Ein bisschen schwieriger müssen wir es schon machen. Ich meine, die haben natürlich sowieso nachher den Vorteil, die haben ihre Tatzen, dann halten das mit ihren Krallen schön fest. Und dann wird das mit den Zähnen einmal aufgesäbelt. Und dann sind sie schon am Inhalt. Das heißt also, wenn ich hier Fleisch reintun würde, das wäre eigentlich eine sehr kurze Beschäftigung. So, der nächste.
0: Die Gelüste auf Fleisch sollen geweckt werden. Ob die Tiere darauf wohl reagieren werden? Wasserschweindame Frani, neu im Jaderpark. Sie soll heute erneut Wasserschweinbock Calimero kennenlernen. Auf Tuchfühlung. Beschnüffelt haben sie sich schon. Das Date soll trotzdem unter Aufsicht stattfinden. Franzi Kuhreich eröffnet den Reigen.
3: Der springt jetzt wahrscheinlich gleich auf. Na, Calimero?
0: Von Franzi will Calimero nichts. Von Frani aber vielleicht.
3: Ich mache jetzt den Teil von dem Gehege auf, damit unser neues Wasserschwein, die kleine Frani, mal zu dem Calimero gucken gehen kann. Und die sich noch ein bisschen besser kennenlernen. Mal freuen sie sich, wenn sie sich sehen, und mal jagen die sich aber auch gegenseitig. Deswegen können wir die auch noch nicht alleine rauslassen. Wir müssen halt immer dabei stehen und gucken. Und hoffen, dass das dann irgendwann auch mal so klappt, dass wir die komplett zusammenlassen können. So, Mäuschen, du kannst gucken. Mach ich drin noch auf?
0: Bisher hat Frani die Nähe von Calimero gesucht. Ob das auch heute der Fall sein wird? Calimero scheint cool zu bleiben. Frani wagt eine erste Annäherung.
3: Die sollen sich ja näher kennenlernen, dass wir die irgendwann dauerhaft zusammenhalten können. Und das geht eben im Moment noch nicht, weil die sich hin und wieder noch jagen. Und da muss man die unter Aufsicht zusammenlassen. Und das machen wir jetzt täglich, so eine Stunde ungefähr, bis sie sich eben richtig gut verstehen.
0: Er sieht zwar nicht so aus, aber Calimero kann widerspenstig werden. Dann würde Franzi auf ihre Art einschreiten.
3: Calimero ist recht umgänglich. Wenn er sie zu doll treibt oder sowas, dann reicht das, wenn man ihn einfach mal kurz ein bisschen anschreit, dann hört er meistens auf.

0: Wird Calimero die Einladung in Franis Gemächer annehmen? Und werden die Löwen Gabis Einladung zum Giraffenkot-Schnuppern nachkommen?
1: Ich hab's gewusst. Suri hat sich den oben gleich geholt.
0: Löwin Suri hat sich den Sack am Baum geholt. Und Löwe Tarson? Hätte auch einen Sack.
1: Tarson hängt da in der Mitte. Wie herrlich.

0: Morgengymnastik vor dem Jutesack mit Giraffendung. So eifrig war Tarson lange nicht mehr. Und Sori?
1: Ach, guck dir das an. Na, sie fängt schon an, sie reibt schon ihren Kopf so richtig schön auf diesen Jutesack. Sori ist die Jüngste im Bunde. Sie lässt das überhaupt nicht kalt. Also sie muss das wirklich bis zum Schluss durchtesten, was wir ihr gerade auf die Anlage gelegt haben. Sie also ist jetzt wirklich dabei, die Säcke also wirklich dann auch zu zerkleinern, also wirklich aufzureißen.
0: Sori bekommt Verstärkung.
1: Ja, jetzt mal gucken, das ist jetzt spannend. Tja, der Chef halt. Wenn Chef auftaucht, dann müssen die anderen springen und müssen abhauen.
0: Der Chef will alle Säcke für sich haben. Das dämpft die Begeisterung.
1: Ach, das war's jetzt schon mit Spielen? Okay, war langweilig. Bei Tarson hat das leider nicht so lange angehalten, die Beschäftigung, aber das hat wohl irgendwas mit seinem Ego zu tun, denke ich mir mal. Es macht ihm eigentlich schon Spaß und er spielt eigentlich auch ganz gerne. Aber dann ist es so nach 5 oder 10 Minuten so, ach ne, jetzt habe ich doch keine Lust mehr.
0: Rihanna und Sori haben noch Lust. Und Tierpflegerin Gabi Grond noch mehr Ideen.
1: Ich glaube, das nächste Mal nehme ich wieder Zebrakot und nicht Giraffenkot. Der Giraffenkot hat nicht so die Wirkung gezeigt, die ich mir erhofft habe. Also bei Zebrakot funktioniert es besser und es wird das nächste Mal Zebrakot genommen.
0: Frani und Wasserschweinbock Calimero scheinen sich gut riechen zu können. Calimero leistet Überzeugungsarbeit mit seinem eigenen Duft.
2: Männliche Wasserschweine haben so ein Drüsenfeld auf dem Nasenrücken, womit die...
0: Doch zu viel Nähe. Frani ist mit einem Warnlaut verschwunden. War Calimeros Duftmarke doch ganz umsonst?
2: Männliche Wasserschweine, die haben so ein Drüsenfeld auf dem Nasenrücken, womit die ihr Revier markieren. Und das hat er jetzt eben auch getan. Das kleine Gehege gehört jetzt also auch Calimero.
0: Und Calimero scheint mehr zu wollen.
2: Die kennen sich noch nicht so gut, aber sie sind beide mittlerweile geschlechtsreif. Und es könnte durchaus sein, dass sie sich auch schon paaren.
0: Gepaart wird nicht an Land.

0: alle Fälle. Ne? Hier der dritte ist ein bisschen zu lange in der Sonne geblieben, scheint mir. Wenn wir erstmal ein bisschen abkühlen. Ach, Cem, hm? Ein bisschen verpennt.
1: Das Vormittagsnickerchen ist vorbei.
0: Ein bisschen wach machen, komm. Findest du doof? Ist mir schon klar.
1: Cem? Horst?
0: Da haben wir ein kleines Politikthema dieses Jahr. Also ist der Herr Seehofer und der Herr Özdemir. Und Kirsten ist unabhängig davon. So, Kirsten ist auch die Erste, die drankommt. Aber die findet Schwimmen gerade ziemlich gut. Horst, du musst noch warten.
1: Kirsten ist erst neu in der Gruppe. Sie hat aber schon raus, dass der Schlauch leckeres Futter bringt.
0: Wenn die alleine kommen, heißt das ja, sie haben Hunger, denen geht's gut, die möchten mehr. Das ist ein gutes Zeichen. Also selbst wenn er jetzt hier alleine liegt, würde ich mir da jetzt keine Sorgen machen. Der ist eher ein bisschen verpennter. Das ist schon in Ordnung. Aber die beiden sind ja auf Zack. Ja. Beschweren nützt auch nichts.
1: Der Brei fließt in den Schlund und wird geschluckt.
0: Gut, Abmarsch.
1: Heulerin Kirsten war erst in der Quarantänestation, wo fast alle gestrandeten Heuler zunächst zur Beobachtung sind. Ob sie immer noch Durchfall hat?
0: Die ist sehr munter und verfressen. Also man sieht ja jetzt auch nach dem Füttern, dass die jetzt hier aktiv ist und guckt. Und die macht schon einen guten Eindruck. Jetzt hoffen wir natürlich noch, dass hinten bald die Würstchen kommen und nicht mehr der Durchfall. Und dann sieht das ganz gut aus.
1: Völlig ohne Probleme ein anderer Herr.
0: So, Horst.
1: Ähnlichkeiten mit Namensvettern sind nicht zufällig. Horst wiegt am meisten von den dreien.
0: Die haben alle ein ganz gutes Gewicht, so ja. So um die 19 Kilo. Sie ist da die kleinste.
1: Und die aktivste.
0: Genau, geh mal schwimmen. Das finde ich sehr löblich. So manch einer lässt sich ja immer bitten und dann muss man reinziehen und gucken, dass sie nicht wieder gleich nach draußen abhauen. Das sind halt die Mädchen, die können das gleich.
1: Kirsten macht einen guten Eindruck. Und was macht Cem? Nachwuchs bei der kleinsten Schafrasse Europas. Aus Frankreich? Caisson-Schafe. Man trägt mit frühsommerlichem Glanz das Fell lang. Zu lang. Der fahrende Coiffeur Christoph will der Hand anlegen.
2: Moin. So, das nehmen wir mal vorsichtshalber mit.
3: Ja.
2: Und das.
1: Elektrische Schafschere und Desinfektionsspray.
2: So, Freunde.
1: Zeit für eine neue Frisur.
2: Ja, wir sind hier gerade bei unseren Schafen und unser Auftrag ist nun, sie von ihrer dicken Wolle zu befreien. Das ist jetzt warm genug und irgendwann wird es dann mal Zeit, dass die Tiere geschoren werden.
1: Die kleinen Schafe stammen von einer kargen Insel vor Frankreich. Die Rasse wäre fast ausgestorben.
2: Schafe, die sind ja mal, die meisten Rassen zumindest, auf Wolle gezüchtet worden, dass sie die dicke Wolle haben. Auch so dieses Caisson-Schaf. Und jetzt ist es eigentlich so, man braucht die Wolle nicht mehr. Sie wird eigentlich nicht verarbeitet und sie ist aber ja da. Und das ist jetzt viel zu warm für die Schafe und sieht irgendwann auch unansehnlich aus. Es verfilzt irgendwann und da muss man die Tiere einfach dann auch mal scheren. Einmal im Jahr ist das nötig. Ich fange jetzt mal ein Schaf und dann schauen wir mal.
1: Schafe scheren ist eine Kunst. Nicht eben Christophs Lieblingsbeschäftigung.

0: so, mein Freund.
1: Sein Freund mag es ebenso wenig.
2: Die Lust am Scheren hält sich jetzt hier in Grenzen. Sowohl bei dem Schaf als auch bei mir. Weil, ja, also ich mache das eigentlich gar nicht so gerne und auch nicht oft, weil das einfach so ist, dass die Tiere auch sehr zappeln. Die haben dann natürlich auch überhaupt keine Lust dazu. Und man muss da dann sehr aufpassen, dass man die nicht schneidet. Und das ist eigentlich gar nicht so einfach. Und dass es dann aber auch noch schön aussieht. Also ich habe immer eher das Problem, ich habe Angst, die zu schneiden. Und scher dann manchmal nicht kurz genug ab, dann sehen die etwas zerzaust aus. Aber gut, das Ziel ist dann aber auch erreicht. Die Wolle ist runter und das Schaf unverletzt. Das sind jetzt die beiden wichtigsten Sachen für uns.
1: Eine gut funktionierende Schere wäre dazu auch noch wichtig. Wasserschwein Frani am Tapirsumpf. Will sie Calimero ins Wasser locken? Die beiden kennen sich noch nicht lange, sind aber geschlechtsreif. Die Fortpflanzung findet bei den Capybaras im Wasser statt. Mit den Schweinen sind die Tiere nicht verwandt.
3: Wasserschweine heißen Wasserschweine, weil die zu den Meerschweinchenartigen gehören. Das sind im Prinzip die größten Meerschweinchen, die es gibt. Und da sie so viel im Wasser leben und auch gerne schwimmen und tauchen, heißen sie eben Wasserschweine.
1: Die beiden jagen sich hin und her. Das ist normalerweise ein Teil der Begattung.

0: Ob das ein Date mit Folgen wird?
1: Calimero versucht zu decken. Sie möchte halt noch nicht so ganz und schwimmt deswegen halt auch immer weg. Aber rein theoretisch wäre es jetzt im flachen Wasser machbar.
0: Theorie und Praxis ist der unerfahrenen Frani noch nicht ganz bekannt. Ziel ist aber, dass die beiden sich gut verstehen. Und danach sieht es wirklich aus.

0: Frani hat sogar Oberwasser. Für Calimero scheint die Verwirrung perfekt. Erst hat er gar keine Frau und dann eine, die ihn untertaucht. Der alte Bock scheint wieder in seine Ausgangshaltung zurückzukehren. Cool bleiben und es dann nochmal versuchen. Und wieder cool bleiben. Das ewige Spiel der Verliebten. Heiß und kalt. Bei den Seehundheulern immer noch relaxte Stimmung. Heuler Cem scheint keinen Appetit zu haben. Und Kirsten hat ihre Hinterflossen entdeckt.
1: Cem, wie sieht's aus mit dir?
2: Ja, gibt alles nix.
0: Cem ist der letzte der drei, der seinen Fisch Milchbrei bekommen soll. Seehunde haben keinen Saugreflex wie Menschenbabys. Dafür einen deutlich robusteren Schlund. Sie fressen auch Krebse.
1: Der Schluckreflex setzt dann ein, weil ja der Schlauch ein Stück in der Speiseröhre ist. Und dann fließt der Brei eben ein Stück runter und dann fängt das Tier an zu schlucken. Das sieht man ja hier auch ganz schön bei der Bewegung. Durch das Milchpulver und durch den Pü-

0: marinierten Fisch ist das ein recht zäher Brei. Und alleine fließt das nicht runter. Und deshalb muss ich da ein bisschen nachhelfen, damit der Schlauch natürlich auch nicht zu lange da im Maul steckt. Das ist natürlich für das Tier dann auch unangenehm, wenn es zu lange dauert. So. Gehen wir jetzt mal eine Runde schwimmen, dass du mal ein bisschen wacher wirst hier und vielleicht mal noch einen Pups absetzt. Da habe ich heute noch gar nichts gesehen.
1: Eine funktionierende Verdauung ist das A und O bei der Aufzucht der Tiere.
0: Nee, Cem, bleib mal noch hier. Wir drehen mal noch eine Runde. Na los. Genau. Du auch. So. Wenigstens einmal im Kreis schwimmen.
1: Wie ein Magnet zieht Evas Warthose die drei an. In der Natur wäre jetzt die Mutter da.
0: So ein kleiner Seehund hat natürlich noch nicht so viel Kraft. Und wenn die dann mitschwimmen und erschöpft sind, dann halten die sich auch bei der Mutter auf dem Rücken fest. Das sieht man hier bei manchen Tieren ja auch ganz gut, dass die sich richtig am Anfang auf ein Bein fixieren und sich dann da richtig festklammern. Das ist also ganz normal. Na, Cem findet Wasser nicht so toll. Genau, na komm rein. Hier drin ist gut.
1: Cem kommt nicht. Und auch hinten kommt erstmal nichts.

0: Ich hätte mich schon mal gefreut, was zu sehen. Vielleicht bei der nächsten Fütterung mal gucken. Lassen wir uns überraschen. Also Kirsten hat ja auch schon mal ein Würstchen gesetzt. Da haben wir uns ja sehr drüber gefreut, aber mal gucken, ob das so bleibt. So, Freunde, das war das Mittagessen. Dann genießt mal noch die Sonne.
1: Fressen, schwimmen, relaxen. Soweit sieht es gut aus bei den Heulern in Friedrichskoog. Bei den Caisson-Schafen hängt das Fell immer noch lang.
2: So, jetzt musst du noch einmal.
1: Christophs Schafschere hat im dichten Fell versagt.
2: Wie man sieht, ist das Schaf ja noch nicht vollständig geschoren. Nun ist das so, dass das eben sehr verfilzt ist. Und ich traue mich nicht, das so mit Schmackes abzuscheren, weil ich Angst habe, ich verletze sie dann. Und deswegen werde ich jetzt erstmal das Gröbste abschneiden und sie dann später nochmal, also das Restliche dann nachscheren.
1: Fehlt nur der richtige Schaffellträger.
2: So,

0: kein Entrinnen vor Christoph.
1: So, Moment, gucken. Jetzt wollen wir das erstmal abmachen, ne?
0: Die sanfte Schafschur kann beginnen. Das ist kein Problem für ihn.
1: Wolle, das ist genauso wie Haare. Das sind ja im Grunde auch Haare. Und die wachsen unendlich. Bloß ist das eben auch so. Sie verfilzen dann auch. Und es nistet sich Ungeziefer ein, Ektoparasiten. Irgendwann treten die sich da auch drauf. Und man darf das einfach nicht machen, dass man das einfach so lässt. Man muss das scheren. Also die werden dann irgendwann total ungepflegt aussehen. Und dann fühlen sie sich auch nicht mehr wohl.
0: Eine genaue Vorstellung vom Ergebnis hat Christoph schon.
1: Ist jetzt so ein bisschen so der Allwetter-Look. Winter, Sommer. Ja, das ist hier richtig wie so ein Teppich drauf. Das kommt dann schon mal vor. Dieses Schaf hat auch nicht so schöne Wolle. Die ist sehr, sehr haarig. Also man kann diese Wolle im Grunde auch gar nicht für irgendwas gebrauchen. Das hier ist zum Beispiel ein sehr grobes

0: Fleece. Und dann gibt es Rassen wie zum Beispiel das Texel-Schaf. Das kann man fast gar nicht auseinanderkriegen. Das ist richtig kurz und wie so ein Teppich sieht das aus. Und die Wolle wird eigentlich bevorzugt. Und das hier, das sind im Grunde so heutzutage Hobbyrassen.
1: Ein süßes Hobby. Und für schwer zu pflegende Rasenflächen ein wunderbarer Rasenmäher-Ersatz. Man sollte aber Geschick beim Haareschneiden mitbringen. Im Bremerhavener Zoo am Meer ist es am frühen Nachmittag Zeit für die Waschbärenfütterung. Genau wie das Füttern der Zwergotter ist das die Aufgabe von Annika Meyer. Die Tiere hören bereits ihre Schritte auf der Treppe. Aber kommen sie ihr nun entgegen oder suchen sie das Weite?
2: So, hallo Waschbären.
1: Na?
2: Ja, ich sehe schon ein paar Augen. Kommt mal raus. Hallo.
1: Keiner kommt. Alle gucken nur.
2: Komm mal raus. Das ist jetzt ein bisschen ungewöhnlich. Also die letzten Tage hatten sie immer richtig viel Hunger und haben schon immer gewartet. Aber es kann auch sein, dass es, weil es jetzt ein bisschen wärmer ist, dass sie deshalb jetzt gerade nicht so viel Hunger haben. Nochmal eben die andere Tür gucken. Da sieht man aber keinen. Ich stelle mich mal in Position. Ja, komm mal her. Du musst doch Hunger haben. Ja. Einer ist schon mal da.
1: Auch andere lassen sich ermuntern.
2: Hab doch schon ein paar gesehen. Guck mal. Hab was Leckeres.
1: Ja, das hat sich schon herumgesprochen. Und was Leckeres will kaum einer verpassen.
2: Super. Fehlen aber noch ein paar. Wir haben hier jetzt die drei Jungs und die beiden Mädels, die fehlen noch. Aber sie machen sich schon langsam auf den Weg.
1: Na, dann aber ultra langsam. Eher ducken sie sich weg. Den Männern ist das nur recht. Bleibt mehr für sie. Annika genießt's.
2: So zutraulich und lieb.
1: Oder einfach nur hungrig? Im Streichelzoo ein paar Meter weiter fehlen einige Bewohner. Und zwar die mit den langen Ohren. Weil ihre Zähne spitze Auswüchse bilden, die Schleimhäute verletzen, müssen sie zum Zahnarzt.
3: Das ist jetzt?
4: Die alte, das ist hier Perdita.
3: Das müsste Perdita sein, genau. Perdita. Wollen wir Perdita noch mal wiegen?
4: Ach so, ja.
1: Da sie schon mal in der Nähe der Waage ist, kann das auf keinen Fall schaden.
3: 2486. Oh, die hat aber ordentlich zugenommen, du.
1: Ist Perdita wohl noch ein Zwergkaninchen?
4: Nee, also Zwergkaninchen würde ich da jetzt auch nicht mehr zu sagen. Das ist so eine Mischung zwischen Zwergkaninchen und etwas größerer Rasse wahrscheinlich. Also die haben die ja alle aus dem Tierheim, das sind ja alles Abgabetiere. Und da wissen wir ja auch gar nicht, wo die herkommen. Und häufig werden ja die Zwergkaninchen als Zwergkaninchen abgegeben. Und dann wundern die Leute sich, dass das nachher ziemlich groß wird. Also es ist manchmal ein bisschen Betrug.
3: So, nee, warte, ich komme am besten rum. Das ist einfacher.
1: Der Tierarzt möchte Perdita betäuben.
3: 150 Gramm zugenommen. Hast du sie?
4: Ja.
3: Ein kleiner Pieks.
4: Beruhigst dich aber auf, du. Ist ja ganz aufgeregt. Das sieht man hier an der Atmung, dass sie so schnell atmet. Also ist richtig aufgeregt, ist sie. Weil die so schnell pumpt. Aber es ist klar, dass sie auch aufregt. Wäre schon gerne beim Zahnarzt, ne?
3: Ja.
4: Da bin ich auch aufgeregt.
3: Und ich hatte früher einen, da gab es ganz tolle kleine Geschenke. Da habe ich mich immer drauf gefreut.
4: Ja, ich glaube, die Zeit ist aber vorbei jetzt.
3: Die Zeiten sind vorbei, ne?
4: Ja.
3: Oder gibt es das nicht mehr? Das war immer so ein ganz großer, so eine kleine Box. Da durfte man
4: immer
3: reingreifen
4: als Kind. Klar. Also für Kinder gibt es das noch. Aber ich meine, jetzt die Zeiten sind bei uns jetzt vorbei.
3: Ach so, bei uns?
4: Ja.
3: Obwohl, ich glaube, beim nächsten Mal frage ich noch mal nach der Box, ob
4: vielleicht
3: ich da reingreifen darf.
4: Vielleicht kriegst du ja noch was, ich weiß es nicht.
3: Ja.
1: Seehundheulerin Christiane ist neu in der Station angekommen. Gemeinsam mit Heuler Heiko wurde sie in der Nähe einer Ölbohrinsel im Watt gefunden.
5: Ja, das sieht ja schick aus mit deiner Nabelschnur da hinten.
1: Gemeinsam gefunden heißt auch, gemeinsam in die Quarantänestation wechseln.
5: Ja, hier haben wir die zwei, die gerade reingekommen sind, Heiko und Christiane von der Ölbohrinsel. Und Heiko hat jetzt gerade noch seine Infusion bekommen, weil er stark ausgetrocknet ist. Hat er das gleich als erstes noch mit als Versorgung bekommen. Und jetzt gibt es noch Futter für die zwei und dann dürfen die sich hier zusammen gemütlich machen. Aber die kennen sich ja schon, die sind ja schon quasi zusammen gereist.
1: Ein Versorgungsschiff der Ölbohrfirma hat die beiden gebracht.
5: Kriegt gleich Heiko zuerst, der liegt ja jetzt schon hier vorne. Dann müssen wir nicht noch mehr Stress draus machen. Ne? Drehst dich noch mal schön zum Tisch. Ja, ist ja alles gut. Ist ja alles gut. Nee, es wird ordentlich am Tisch hier sitzen. Und mal gucken, ob dir das schmeckt, was wir gekocht haben.
1: Ein Scherz. Heiko bekommt eine spezielle Welpenaufzuchtmilch für Seehunde.
5: Dadurch, dass er ja schon Kot abgesetzt hat, hat er wahrscheinlich schon von der Mutter auch was gekriegt. Ja, ich weiß. Aber demnächst wird dir das wesentlich mehr gefallen, weil da gibt es nämlich lecker was zu essen. Na, wie war's? Aha. Das heißt, mehr oder das nächste Mal Schnitzel mit Pommes. Ab geht's.
1: Die Portionen sind klein. Nach den Strapazen soll der Magen nicht zu sehr belastet werden.
6: Ja, komm mal her. Guck's ja schon raus, komm. Ja, hast du Hunger?
1: Während die Jungs mit großem Appetit fressen,
7: so,
1: zieren sich die Waschbärenmädchen immer
7: super
1: noch. Nur ein Linsen durchs Gebüsch.
7: Jetzt müssen sie nur noch hierher kommen. Das Fleisch, das kriegen die immer aus der Hand, die Tiere. Damit man denen das so ein bisschen zuteilen kann, damit auch jeder was abbekommt. Wenn sie jetzt gar nicht rauskommen würden, also ich stelle hier auch noch eine Schale hin, wo dann noch Obst drin ist, dann können sie sich das Obst noch holen. Aber man teilt das immer schon so ein bisschen auf, dass sie auch alle was abkriegen.
1: Da die Weibchen fernbleiben, bekommen nicht alle was ab. Dafür bekommt einer von allem was ab.
7: Hier, willst du jetzt einen Fisch haben? Guck mal, kannst mitnehmen. Jetzt wollen sie beide den Fisch. Wir füttern die immer einmal am Tag. Das ist dann auch gut, dass wir, dann sehen wir halt eben auch die Tiere. Man sieht erstmal, wie sie sich bewegen, wie sie laufen. Und dann gucken wir natürlich nach dem Fell. Das Fell muss schön glatt sein, ein bisschen glänzen und dass keine Verletzungen oder so da sind. Und jetzt die Tiere kommen ja so auch ganz nah. Kann man denen auch gut ins Gesicht gucken, dass halt eben nichts an den Augen oder an der Nase ist. Irgendwie Ausfluss oder so, das dürfen sie auch nicht haben. Und die sehen jetzt hier eigentlich alle ganz gut aus.
1: Und siehe da, auch Waschbärenfrau Elli bekommt Appetit.
7: Ach, jetzt kommst du auch mal. Ja, komm her. Hab doch hier noch was.
1: Fehlt nur noch Tochter Shaggy.
7: Also eine war bis jetzt immer noch nicht bei mir. Ich werde jetzt einfach die Futterschale hier gleich so hinstellen und dann noch mal von außen gucken, ob die Tiere dann auch noch mal alle an der Schale sind. Dann können sie dann auch alle Selbstbedienung machen.
1: Das macht

0: Seehundheulerin Christiane ist ebenfalls nahe der Ölbohrinsel gefunden worden. Ob und wie lange sie von ihrer Mutter versorgt wurde, weiß man nicht.
1: Du scheinst gerne auf der Seite zu liegen. Hm? Was ist mit dir los?
0: Christianes Feldzeichnung ist markant.
1: Also es ist auf jeden Fall von der Feldzeichnung hier mit diesen hellen Flecken und hier auf der Stirn schon eine hübsche und lange Beine hat sie. Na gut, lange Arme in dem Fall.
0: Christiane war bisher sehr schlapp. Jetzt scheint sie putzmunter und hungrig. Die Aufzuchtmilch läuft direkt in den Schlund und wird von ihr geschluckt. Saugen können Seehunde nicht.
1: Ja, prima. Also, eigentlich besser als Heiko, hat sie sich angestellt beim ersten Mal hier. Hm? Mal gucken, ob das auch so bleibt. So, geh mal schwimmen mit deinem neuen Kumpan hier. Zeig mal, ob mal ein bisschen Kot rauskommt.
0: Planschen in echtem Nordseewasser. Ohne die aufmerksame Besatzung der Ölplattform hätten die Tiere nicht überlebt.
1: Für den ersten Eindruck ist alles in Ordnung. Bei ihr müssen wir halt mal gucken, weil sie war ja schlapp, wie sich das jetzt so nach den Fütterungen dann entsprechend weiterentwickelt. Gut, lassen wir euch mal alleine.
0: Langsam füllt sich die Seehundstation Friedrichskoog mit Heulern. Einmal Zahnreinigung bitte.
2: Ich habe einfach mehr Kraft als der Zahnschmelz hier an der Stelle. Ne? Das ist schon auch Zahnschmelz hier ganz außen. So, dann kann man sich vorstellen, dass das an der Zunge, wenn die zu lang werden, und das wollen wir ja nicht, dass das dann irgendwann wehtut und sogar nicht nur wehtut, sondern die Zunge aufschneidet, sich entzündet und sich Abszesse bilden, irgendwann das Kaninchen mit der Futteraufnahme aufhört und dann verhungert. Und wenn man nicht regelmäßig auf die Tiere schaut, und das machen unsere Tierpfleger ganz toll, dann sieht man das nicht.
0: Im Oberkiefer sind die scharfen Zahnschmelzwucherungen beseitigt.
2: So, oben ist gut.
0: Kaninchendame Perdita hält weiter still. Zum einen liegt das an der Betäubung. Aber auch die Streicheleinheiten von Katja haben eine beruhigende Wirkung.
3: Das ist eine ganz liebe. Die lässt sich auch gerne streicheln und kraulen auch mal von den Besuchern. Also das ist eine ganz, ganz liebe. Die muss morgens erstmal einmal durchgekrault werden.
2: Ja.
0: Wegen ihrer nachwachsenden Zähne müssen die Kaninchen regelmäßig zum Kantenschleifen.
2: Also wie das konstruiert ist, dass dafür so ein ständigen Wachstum und Abrieb gesorgt wird, das ist schon phänomenal. Aber echt, also es ist ganz, ganz wichtig bei diesen Tieren, dass die ganz, ganz viel Heu bekommen. Und die ganze andere Nahrung ist zusätzlich. Ja? Die müssen einfach arbeiten mit ihren Zähnen. Arbeiten, arbeiten, arbeiten. Jetzt gucken wir uns die Stellung hier an. Super. Hier sieht man schön das... Schön die Stellung, wie die da reingreifen.
1: Gut.
0: Perdita kann wieder vernünftig kauen.
3: Hallo.
0: Die Gefahr, dass die Kaninchen sich die Zunge oder Wangenschleimhäute verletzen, ist fürs Erste gebannt.
2: Achtung.
0: Nun geht's zurück in den Streichelzoo.
3: Siehst du.
2: Prima.
3: Alles zu. Ja.
2: Kann ich dir mithelfen?
3: Das wäre nicht schlecht. Alleine kann ich die da nicht hintragen.
2: Achtung,
3: warte. Unhandlich, das Teil.
0: Bevor kleine und große Zoobesucher die Kaninchen wieder streicheln dürfen, dauert es noch eine Weile.
3: Vorsicht! Kleiner, gehst du mal.
0: Die Betäubung ist noch nicht ganz abgeklungen. Die Tiere sollen erst mal ausruhen.
3: Ja, auf jeden Fall. Das können die noch nicht so gut ab. Das ist ja

0: wenn man selber mal so eine OP hatte, weiß man ja selber, wie man sich da fühlt. Und da muss man natürlich ein bisschen Ruhe haben. Aber die können sich hier jetzt ja verkriechen. Und da kommen die Kinder ja auch nicht ran und die Tür ist auch zu. Von daher.
1: Wir haben ja keine Vollnarkose gemacht, aber die Beruhigungsspritze war schon relativ stark. Und
0: aber nachher können die Kinder dann wieder ordentlich krabbeln.
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0: 18 Uhr ist es. Guten Abend zu den Nachrichten aus Niedersachsen. Schön, dass Sie dabei sind. Es ist das Bild des Tages, die Röhre eines Windrades. Mitten auf einem Acker, hingerollt von der Autobahn. 50 Tonnen wiegt dieser Koloss, muss jetzt mit einem Schwerlastkran geborgen werden. Der Zubringer zur A1 bei Stur, südlich von Bremen, stundenlang gesperrt. Der Schaden rund 1 Million Euro. Schuld war ein umgekippter LKW.
1: Am Mittag steht die Zugmaschine wieder. Doch der Unfall vom frühen Morgen hat Spuren hinterlassen. Nicht nur auf der Fahrbahn, sondern auch auf dem angrenzenden Acker, wohin das rund 50 Tonnen schwere Windanlagenmodul von der Ladefläche aus rund 100 Meter weit gerollt ist. Der 40-jährige Lkw-Fahrer wurde leicht verletzt.
2: Nach jetzigem Stand haben wir den Zubringer von der 28 auf die A1 voll gesperrt. Vor dem Hintergrund, dass wir natürlich da den Schwertransport bergen müssen. Der Anhänger des Schwertransports ist auch völlig demoliert gewesen. Das heißt, es erschwert auch so ein bisschen die Bedingungen der Bergung vor Ort.
1: Über den Tag kommen auch einige Neugierige, die die Bergeraktion beobachten.
3: Das ist ja nicht alltäglich hier. Vor allen Dingen 55 Tonnen, die da auf dem Feld liegen. Habe ich gedacht, muss man mal gucken, was hier an Technik aufgefahren wird.
4: Ich frage mich, wie das Ding da runterfallen könnte. Ne? Das, ob das nicht richtig festgelastet ist dementsprechend oder ob zu schnell gefahren ist, das ist so die Frage.
1: Fragen, die sich jetzt auch die Polizei stellt. Vertreter der Transportfirma wollen sich vor Ort heute dem NDR gegenüber nicht äußern.
2: Nach derzeitigem Ermittlungsstand ist natürlich die Unfallursache noch nicht final geklärt. Wir werden aber überprüfen, ob die Geschwindigkeit des Fahrers angebracht gewesen ist für die Straßen- und Sichtverhältnisse und ob letztlich dann vielleicht auch die Geschwindigkeit ursächlich für den Verkehrsunfall gewesen ist.
1: Die Bergungsarbeiten dauern aktuell noch an. Mit einer Freigabe der Fahrbahn wird nicht vor 20 Uhr gerechnet.
0: Das hier sind die Gleise zwischen Hannover und Hamburg. Hochfrequentiert, aber ziemlich in die Jahre gekommen. 66 Kilometer von diesen Gleisen werden deshalb bis Mitte Juli erneuert. Ein paar Weichenheizungen gibt es dazu und hier und da neue Oberleitungen. Seit 3 Wochen wird nun schon gebaut. Ja, und trotz Regens und Eiseskälte letzte Woche, man ist im Zeitplan.
5: Es wird gebaut und gebohrt. Im Rahmen der Qualitätsoffensive wird hier in Lüneburg die Eisenbahnbrücke an der Bleekeder Landstraße saniert. Der Zeitplan ist knapp, darum rollen die Maschinen 24 Stunden, 7 Tage die Woche.
6: Das ist natürlich eine Belastung für die Anwohner hier und auch für die umliegenden Firmen. Da sind wir aber im sehr guten Dialog und da sind wir ganz positiv unterwegs und haben halt auch, ich sag mal, ein positives Feedback bisher aus der Bürgerschaft.
5: Es ist eines von vielen Projekten, das die Bahn bis zum 10. Juli fertigstellen möchte. Während dieser Zeit kommen die Reisenden entweder mit Ersatzbussen oder umgeleiteten Zügen von A nach B. Doch genau an dieser Stelle hakt es, meint zumindest der Fahrgastverband Pro Bahn.
7: Uns wird von Anschlussverlusten beim Umstieg zwischen Bus und Bus bzw. Bus und Zug berichtet. Außerdem sind die Fahrzeiten so stark verlängert, dass viele Reisende den Schienenersatzverkehr vermeiden, sofern sie es irgendwie können.
5: Das Ende dieser Strapazen ist aber absehbar, denn die Bahn ist zuversichtlich, dass der straffe Zeitplan eingehalten wird.
6: Natürlich fällt auch mal das ein oder andere nicht so aus, wie wir uns das vorstellen. Der LKW ist nicht rechtzeitig da. Aber das sind also Kleinigkeiten. Im Großen und Ganzen muss ich sagen, bisher läuft alles so, wie wir es geplant haben.
5: Auch wenn man es noch nicht sieht, in gut 7 Wochen sollen hier also wieder Züge über die Brücke rollen.
0: Wenn Kinder und Jugendliche in Niedersachsen kriminell werden, dann hängt das auch davon ab, wo sie wohnen. Das Landeskriminalamt hat herausgefunden, dass es gar nicht unbedingt die großen Städte sind, in denen junge Menschen straffällig werden, sondern eher Regionen mit schwacher Wirtschaft.
8: Hasefeld 2025. Dieses Facebook-Video zeigt, wie gefährlich Jugendgewalt sein kann. Die Täter hier sind 15 und 16, beide polizeibekannt. In einer Studie hat das Landeskriminalamt Niedersachsen Kinder- und Jugendkriminalität zwischen 2019 und 2024 untersucht.
9: Und dabei fällt auf, dass Landkreise, die sozioökonomisch benachteiligt sind, höhere tatverdächtigen Zahlen bei Kindern und Jugendlichen verzeichnen. Und sozioökonomische Benachteiligung setzt sich in dem Fall zusammen etwa aus Jugendarbeitslosigkeit, Kinderarmut oder Anteil von Haushalten mit geringem Einkommen. Das wurde dann sozusagen zusammengefasst.
8: Besonders betroffen sind demnach die Landkreise Holzminden, Peine, Salzgitter und Helmstedt. Dort sind zwischen 11 und 15% aller Tatverdächtigen bei Gewaltdelikten unter 14 Jahren. Ein weiteres Ergebnis der Studie: Der Ausländeranteil führt nicht messbar zu mehr Kriminalität unter Kindern und Jugendlichen. Experten sehen die Politik in der Pflicht.
10: Im Grunde genommen geht es darum, die Isolierung von jungen Menschen in schwierigen Situationen aufzulösen. Und das kann im öffentlichen Raum passieren. Wie erobern wir Räume zurück? Und der andere Raum wäre Schule. Schule hat enormes Beziehungspotenzial. Wir wissen aus Studien, dass Lehrkräfte gerade für Jugendliche aus schwierigen Elternhäusern ganz wichtige Vorbilder und Beziehungspartner sind.
8: Teil der Lösung kann laut Studie deshalb auch eine engere Zusammenarbeit zwischen Schulen und Polizeibehörden sein. Zum Beispiel durch mehr Präventionsarbeit in den Klassen.
0: Tritt ein, bring Glück herein. Ja, so steht's ja in vielen Hausfluren im Land, so auch in diesem hier. Aber ein Pick-up war sicher nicht gemeint.
11: Es war eine unangenehme Überraschung. Plötzlich krachte gestern Abend ein Auto in den Eingangsbereich der Familie Osterhage in Fürstenau.
12: Ich war im Wohnzimmer und hörte einen Knall. Da kam meine Frau rein und gut, es war stressig natürlich, raus. Und hört Kindergeschrei und hatte erstmal Panik.
11: Die Frau und ihre 5 und 7 Jahre alten Kinder trugen nur leichte Verletzungen davon. Die Fahrerin ist offenbar von der Tankstelle mit überhöhter Geschwindigkeit quer über die Bundesstraße 214 direkt in das Haus gefahren. Die mögliche Ursache?
13: Ja, ich hatte ja gesagt, dass unsere Beamten vor Ort festgestellt haben, dass die Frau unter Alkoholeinfluss stand. Das war offensichtlich. Sie hat auch vor Ort einen freiwilligen Atemalkoholtest gemacht.
11: Die Statik des Hauses wird aktuell geprüft. Die Höhe des Schadens kann noch nicht beziffert werden. In Gifhorn protestierten die Beschäftigten des Automobildienstleisters IAV heute gegen das Sparprogramm des Unternehmens. IAV plant unter anderem, den Standort in Berlin zu schließen und die betroffenen Mitarbeiter dann nach Gifhorn zu versetzen. Die Folgen für die Beschäftigten hier seien bisher nicht abzusehen.
14: Das Konzept, was hier vorliegt, ist gar kein Zukunftskonzept. Das heißt, auch für Gifhorn ist die Zukunft alles andere als sicher. Fluktuation soll nicht mehr ersetzt werden, tarifvertragliche Standards sollen gestrichen werden, Tätigkeiten in sogenannte Best-Cost-Countries verlegt werden.
11: Laut Gewerkschaft will das Unternehmen außerdem die Arbeitszeiten verlängern und Urlaube kürzen. Der Automobildienstleister ist einer der größten Arbeitgeber im Kreis Gifhorn. Etwa 2500 Menschen arbeiten bei IAV.
0: Seit dem Iran-Krieg und der Energiekrise werden E-Autos, so viel wissen wir inzwischen, immer stärker nachgefragt. Ja, und auch andere Verkehrsmittel scheinen zu profitieren. In Osnabrück gibt es nämlich einen regelrechten Run auf das Parkhaus am Bahnhof. Ja, und das ist eines für Fahrräder.
15: Früh am Morgen Pendlerzeit. Jetzt strömen die Nutzer in die Radstation, geben ihr Rad ab oder holen es, um zur Arbeit zu fahren. Viele sind seit dem Start vor 3 Jahren Stammkunden.
16: Das ist hier einfach, steht hier sicher und ich kann guten Gewissens

0: halt mit der Bahn reisen und weiß, der Fahrrad ist hier gut untergebracht.
1: Die Station bietet Platz für 2300 Räder. Einen Tag parken gibt es für 1 €, den Monat für 10. Seit Beginn des Irankriegs binden sich, wie Sandra Schoppmeier, immer mehr Kunden langfristig.
2: Weil ich aufgrund der Benzinpreise dazu umgestiegen bin, mit dem Zug zu fahren und mit dem Fahrrad und zu pendeln.
1: Fast 1000 Kunden haben Monats- oder Jahresabos abgeschlossen. Seit einigen Monaten steigt die Zahl merklich. Und die Spritpreise sind da nicht der einzige Grund für Betriebsleiter Michael Löning.
3: Die Kunden, die auch alle mit dem Deutschlandticket unterwegs sind und einfach das Ganze als Dauerpendler dann hier auch nutzen, von Montags bis Freitags. Und die eben halt nicht mehr das Auto nutzen, weil die Bahn im Grunde genommen eine gute Alternative für sie ist.
1: Auch die anderen Angebote in der Station ziehen. Die Werkstatt ist gut ausgelastet, schreibt schwarze Zahlen.
4: Es funktioniert super unkompliziert und meistens auch tagesgleich. Das heißt, man fährt zur Arbeit, bringt das morgens weg und kann es nachmittags mitnehmen.
1: Für den Allgemeinen Deutschen Fahrradclub sind Radstationen ein zentraler Baustein für die Verkehrswende.
5: Die Leute haben teurere Fahrräder und die wollen schon, wenn sie das benutzen und wenn sie dann irgendwo hinkommen zum Beruf pendeln oder sowas, sie wollen schon wissen, dass die Fahrräder sicher untergebracht sind.
1: Die Auslastung in Osnabrück liegt bei knapp 80%. Noch genügend Platz für die, die überlegen, ihr Auto stehen zu lassen.
6: Vor einer ganzen Klasse zu sprechen, so ein Referat zu halten, ein Gedicht zu rezitieren, das ist für viele Schülerinnen und Schüler der blanke Horror. Also Brille auf und üben. Ein Projekt mit künstlicher Intelligenz, das wird an einigen Schulen in Niedersachsen gerade getestet, offenbar mit Erfolg.
7: Ich heiße Ivan, ich komme aus der Ukraine und ich habe ein bisschen Schmerzen in meinem Fuß. Ich habe das im Fußballunterricht ein bisschen kaputt gemacht.
8: Haben Sie schon Medikamente genommen oder einen Arzt gesehen?
7: Nein, noch nicht. Deswegen, ich bin da bei Ihnen.
9: Sprachen lernen mal anders. Schüler Ivan Bernick spricht hier nicht mit einer echten Ärztin, sondern mit einem KI-Avatar.
7: Du sprichst wie wirklich mit einer Person und ja, sie stellen verschiedene Fragen und du kannst auf verschiedene auch Themen sprechen.
10: Die meisten, die gerade erst frisch Deutsch lernen, haben das Problem, dass sie Angst davor haben, überhaupt vor anderen zu sprechen. Gerade im Klassenverbund will man auch so ein bisschen Coolness bewahren und möchte keine Fehler machen.
9: Egal ob im Café, beim Einkaufen oder im Bewerbungsgespräch. Die künstliche Intelligenz wertet die Gespräche aus, prüft dabei zum Beispiel die Grammatik oder den Satzbau. Vom niedersächsischen Kultusministerium gab es dafür den KI-Innovationspreis.
11: Man hat ein bisschen einen Anteil an der Digitalisierung von den Schulen hier. Man hat ein bisschen was Innovatives mit KI und VR dabei und bringt eben auch gerade das Thema Sprache natürlich voran, was jetzt mir persönlich auch in der Schule nicht so leicht gefallen ist. Es ist schon cool.
9: Insgesamt 18 Schulen beteiligen sich bereits am Schnackbar-Projekt und die Nachfrage steigt weiter.
6: In gut 3 Wochen richten sich die Augen des Landes in Richtung Braunschweig. Die Löwenstadt, so wird sie ja gerne genannt, wird zur Gastgeberin für den Tag der Niedersachsen. Das Programm steht, die Vorbereitungen laufen und seit ein paar Stunden wissen wir auch, was da genau geplant ist.
12: Gruppenfoto bei strahlendem Sonnenschein. Genau so ein Wetter wünschen sie sich hier auch zum Tag der Niedersachsen am 2. Juni-Wochenende, wenn bis zu 500.000 Besucher in Braunschweig erwartet werden. Heute haben Innenministerin Behrens und Braunschweigs Stadtmarketing bei einer Pressekonferenz das Programm vorgestellt.
13: Der Tag der Niedersachsen ist ein Fest der Ehrenamtlichen für Ehrenamtliche. Und es gibt ein tolles Bühnenprogramm dazu und man kann Vielfältiges erleben und das auch alles kostenlos. Und daher ist es etwas, was, glaube ich, uns sehr gerade in diesen Zeiten auch nochmal vereint.
12: Mitmachaktionen und ein Trachtenumzug. Beim Tag der Niedersachsen ist traditionell für jeden etwas dabei. So auch diesmal versprechen die Veranstalter. Insgesamt werden sich über 200 Vereine und ehrenamtliche Initiativen präsentieren. Der Tag der Niedersachsen findet zum 39. Mal statt, in diesem Jahr zum 1. Mal in Braunschweig.
14: Es ist die beste Gelegenheit, mit einem großen Programm Braunschweig kennenzulernen. Also wer noch nicht in Braunschweig war, der wird vielleicht den Tag der Niedersachsen als Anlass nutzen. Und wir hoffen natürlich, dass er sich in Braunschweig so verliebt, um nochmal zurückzukommen.
12: Auf mehreren Bühnen soll es Live-Musik geben, unter anderem von der Jazzkantine aus Braunschweig und der Band Juli. Auch der NDR ist mit dabei, mit einer eigenen Erlebniswelt. Und Hallo Niedersachsen wird Mitte Juni vom Tag der Niedersachsen in Braunschweig senden.
6: Das Bild des Tages war ja eigentlich das Windradmodul auf dem Acker. Aber an diesem kleinen Herzensbrecher hier sind wir dann auch nicht vorbeigekommen. Was ist denn das? Ein Kalb, ein Hund, ein Alpaka? Tatsächlich ist es der neue Mitbewohner im Wildpark Müden in der Lüneburger Heide. Ein Rentierjunges, komplett weiß, und das ist wirklich sehr selten, mit braunem, umgedrehtem Herzchen auf der Stirn. Ja, und so war dann auch der Name für das Rentier schnell gefunden. Der Tierpark hat ihn Heartbreaker getauft, also kleiner Herzensbrecher. Ja, und so ein Spaziergang im Tierpark, der ist in den nächsten Tagen auf jeden Fall ganz gut drin. Aber Regenschirm lieber mitnehmen. Die Wetteraussichten, die gibt's gleich hier. Ihnen einen schönen Abend. Wir sehen uns morgen wieder, 18 Uhr. Bis dahin.
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9: In der Nacht ziehen Regenwolken vom Emsland bis ins Wendland durch. Die Temperatur geht zurück auf 13 bis 9 Grad. Morgen wechseln trockene Phasen mit Schauern und Gewittern bei 16 bis 20 Grad. Der Südwestwind weht schwach bis mäßig. Die Aussichten: Am Donnerstag werden die Schauer weniger mit bis zu 21 Grad. Am Freitag steigt die Temperatur weiter und das Wochenende beginnt sonnig und sommerlich bei 29 Grad.
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22: Hey Willi, komm rein. Bist du fertig? Hast deinen Rasen schier? Hast ihn vertikutiert?
23: Ja.
22: Ja, perfekt.
15: Ein Baumarkt im alten Land.
22: Willst du ein Bett haben?
23: Ja.
24: Ich brauche genug Qualität von dir.
15: Die Chefs sind Brüder und liefern selber aus.
22: Aber manchmal spielt die Natur nicht mit.
25: Spielt die Natur halt einfach nicht mit. Ne?
26: Der ein oder andere kennt die schon, wo die Kinder waren. Die haben stellenweise bei den Kunden auch schon auf den Schoß gesessen.
15: Möbelbau, Getränkehandel, Notfallservice für Obstbauern und Bestattungen.
22: Immer der Mann, der gerade frei ist, der springt auf den Stapler oder bedient den Kunden oder geht ans Telefon oder wie auch immer. Ja.
27: Kaputtes Kabel, kaputte Lichtschranken, kleine Störungen, das ist alles schnell erledigt.
28: Wir geben auch alles für die Firma, genau wie der Papa.
15: Mittelnkirchen mitten im alten Land. Jetzt, während der Obstblüte, ist im örtlichen Baumarkt viel los.
22: Für dich, für den Hof, für die Sortierhalle?
27: Ja, genau.
15: Simon X ist Obstbauer und braucht eine Kehrmaschine.
22: Wir haben ja die von Starmix, einmal manuell,
27: ja,
22: zum Schieben, so wie man die von früher kennt,
27: ja,
22: mit deiner eigenen Kraft. Und einmal haben wir jetzt neu als Akkubetrieb.
27: Ja, sehen ja beide ganz gut aus.
22: Gut, dann können wir es ja mal testen.
15: Volker Junge betreibt mit seinem Bruder einen der wenigen unabhängigen Baumärkte in Niedersachsen. Der nächste Baumarkt gehört zu einer großen Kette und ist 12 Kilometer entfernt.
27: Da brauchst du kannst du gar nicht verzichten.
22: Den muss einmal hochmachen. Und dann nimmst du einfach raus und dann hast du da das Ganze immer her. Ja, guck mal an, hier. Von einmal rüberfahren.
15: Dass der Chef zum Probeschieben mit rausgeht, ist woanders wohl eher selten.
27: Kann ich so direkt nicht sagen, weil ich kaum in anderen Baumärkten unterwegs bin. Doch, das ist definitiv was Besonderes.
22: Man kennt sich untereinander. Man hat die Handynummer, wenn mal was ist. Das wird angerufen.
27: Ja, sehr gutes Ding. Ich würde sagen, die nehme ich mit.
22: Ja?
27: Ja.
15: Obstbauer Kurt Nudob braucht spezielles Putzmittel für seine Apfelsortiermaschine.
22: Was willst du, einen kleinen oder brauchst du einen großen?
24: Für den Waschgerät, glaube ich, eins.
22: 10 Liter haben wir hier, ne?
24: Ja, Planofix.
15: Seit über 50 Jahren ist der Baumarkt spezialisiert auf die Bedürfnisse der Obstbauern im alten Land.
0: Da nehmen wir immer die kleinen, weil wir die im Eimer anmischen.
1: Ja.
0: Das ist das hier für die Maschine. Immer zwei Stück von Mitte,
1: ja,
0: können wir die
1: gerne.
0: Kann ich zwei Eimer loslegen.
1: Ja, da kann was dran. Kann
0: gut.
1: Brauchst du noch was?
0: Ja, die für meine Schwester, diesen Baumschere, was sie da angeschafft hat von der Messe.
1: Von den Ostertagen, die Messe, ja. Ist ja eigentlich identisch der Felgo-Schere mit der gleichen Schnittqualität. Passen sogar die Teile, die Ersatzfedern und passt alles 1:1 drauf.
0: Der Computer Johann hat sich bei dir angeguckt.
1: Ja, genau.
0: Man kriegt hier fast alles, was man braucht. Ja, genau. Gerade für unseren Bereich eben, gerade mit dem Obstbereich hier, jetzt hier auch diesen Reiniger hier, für die Lebensmittelmaschinen und sowas alles, das kaufen wir fast alles hier. Nah dran, 6 Tage die Woche geöffnet und notfalls auch außerhalb der Öffnungszeiten. Kommt gerne.
1: Ja, die Herausforderung ist natürlich, gegen das Internetgeschäft da so gegen anzukommen und einfach präsent zu sein hier. Also zweites Problem ist ja, dass wir, ich sage immer, dass wir hier auf so einem Halbmond wohnen. Unser Einzugsgebiet ist ja schon begrenzt durch die Elbe hier. Unser Umkreis, was wir haben, ich sag mal, es geht bis Ende York, Estebrücke, bis nach Stade. Aber dann kommen ja schon die großen Ketten, die großen Baumärkte. Ja.
15: Volker führt den Baumarkt gemeinsam mit seinem Bruder Thorsten.
2: Twienfleder Chaussee wegen Termin morgen früh, Dichtung, Tür.
15: Vor 17 Jahren haben sie den Anteil des Kompagnons ihres Vaters übernommen. Seit dem Tod des Seniors vor 3 Jahren sind sie allein verantwortlich.
1: Dann rufen wir neu wieder an.
2: Ja.
1: Dass ich jetzt ja überwiegend hier bin und eher im Markt agiere und mit den Kunden Thorsten viel unterwegs ist, ist, glaube ich, hier schon ganz gut. Und
15: Thorsten hat den Bereich Sortiermaschinen übernommen. Er plant, installiert, repariert und wartet ganze Anlagen für Obstbauern und Großhändler. Erster Außeneinsatz heute beim Obsthof Lührs, direkt am Elbdeich. Thorsten und Mitarbeiter Dennis sollen den Drucker einer Verpackungsmaschine optimieren.
2: Und das ist jetzt der gute Netzclipper, den Ralf jetzt gerne noch ein bisschen umgebaut haben möchte.
3: Genau, richtig. Da stellen wir uns vor, dass wir, der ist ja montiert, der Drucker.
2: Ja.
3: Festen Montageplatte.
2: Ja.
3: Und diese Montageplatte samt Drucker hätten wir gerne verschiebbar, seitlich.
2: Ja. Dass wir die Einstellung, also die Abnutzung der Thermoleiste ein bisschen besser
3: reduzieren. Genau.
15: Bislang wird nur eine Seite des Druckkopfs genutzt. Das soll Thorsten ändern. Der Kunde verspricht sich durch den Umbau der Maschine eine Kostenersparnis. In der Region sinken seit fast 2 Jahren die Preise für das Kilo Äpfel. Die Lohnkosten steigen aber stetig.
2: Das heißt, ich muss auf der Kostenseite einfach immer mehr schauen, irgendwie, dass ich die Kosten so weit gedrückt bekomme, wie ich nur kann. Und deswegen ist Automatisierung halt aktuell das, was irgendwie die Leute antreibt, irgendwo, um versuchen, Personalkosten und ineffiziente Maschinen sozusagen zu optimieren und so ihren Arbeitsprozess halt besser zu gestalten.
15: Diese Sortieranlage hat Thorsten über Monate geplant und selbst installiert.
2: Das war schon ein größeres Projekt, vor allem anspruchsvolleres Projekt gewesen, das in diesem Raum so unterzubringen. Die Kisten werden entleert, werden hier nochmal von Blättern und Stängelresten befreit. Gehen dann auf die Sortieranlage, werden hier nach Größe, Farbe, interner und externer Qualität sortiert. Ich finde es einfach schön, wenn man das anschließend so arbeiten sieht und weiß, dass das irgendwie eine sehr effiziente, platzsparende Lösung geworden ist und der Kunde damit halt zufrieden ist.
15: Der Baumarkt wächst stetig mit den Bedürfnissen der Obstbauern. Die Schlosserei wurde extra für Reparaturen und Umbauten der Maschinen eingerichtet.
4: Hier unten sitzt die Thermoleiste drauf. Man sieht halt die ganz gut. Die ist halt so breit, aber das Etikett ist halt nur so schmal. Und dann nutzen wir halt immer nur diese Seite ab. Und dann muss man die Thermoleiste austauschen. Und so ist es halt ein bisschen effizienter, wenn man das dann rüberschieben kann. Dann kann man diese Seite auch nutzen. Hat halt doppelte Lebenszeit dann.
2: Ja, das versuchen wir jetzt mal umzusetzen.
4: Genau.
15: Mitarbeiter Dennis Völzow arbeitet seit 12 Jahren hier.
2: Mit Airbus haben wir halt irgendwie einen großen internationalen Konzern hier, der irgendwie auch viele Leute einfach abwirbt aus allen Branchen. Das geht hier, glaube ich, in der Region allen so. Ich würde mal sagen, von den Tischlern, die wir hier die letzten 15 Jahre ausgebildet haben, sind bestimmt 6 Leute, die inzwischen bei Airbus arbeiten. Ja, ist auch manchmal schon traurig.
15: Viele der 25 Mitarbeiter sind schon seit Jahren bei den Jungs. Christian Brunkhorst sogar seit 39. Er hat bei den Seniorchefs gelernt.
5: Genau, wir machen eine Sonderaktion. Schild hole ich gleich raus. Das ist dann kaufe 4, zahle 3.
15: Als er hier anfing, waren die Juniorchefs noch in der Grundschule.
5: Sie sind auf jeden Fall offener, also für Neuerungen, definitiv. Und sie sind auch, muss ich jetzt einfach mal sagen, noch ein Tick sozialer. Also nicht, dass die, die waren auch, aber das waren eine andere Generation, die waren strenger.
26: Aber ich habe 30 Jahre Baumarkt schon vorher gemacht. Hat mir auch sehr gut gefallen, aber hier ist es sehr familiär. Das muss man sagen, das macht sehr viel. Das ist so. Du hörst immer wieder, ist Volker da, ist Thorsten da, weil die doch erstmal Damen schnappen wollen. Das ist eben so. Und wenn das nur eine Tube Silikon ist, ne? Aber da ist er mit drin.
2: Hey Christian, moin.
7: Und ich.
2: Na, was brauchst du Schönes?
7: Ja, ich wollte sehen, was sowas an Bergbruch geht.
2: Ja.
15: Der nächste Kunde führt ein französisches Gastrounternehmen.
2: Kleines Sortiment hier. Die 180-teiligen. Oder das letzte Mal hattest du den zum Ziehen, mit dem Ziehkoffer gehabt. Hier, das ist der 147-teilige Koffer vom Möllner.
7: Der gefällt mir.
2: Der kostet normalerweise 269 Euro. Den haben wir jetzt gerade in der Werbung für 199.
7: Gefällt mir besser als der andere.
2: Ja? Willst du ein Bett haben?
7: Ja. Ich brauche genug Qualität von dir. Ja, ich sage, wir haben Fahrzeuge und wir schrauben selbst.
2: Dann nehmen wir den mit und schreiben den bei euch bei La Creperie mit auf.
7: Ja, danke. Ich bin Kunde seit über 40 Jahren hier. Ich war der eine von ersten Kunden von seinem Vater. Und der Laden war in Grünendeich. Und sie sind danach in die 80er Jahre hier gekommen. Und ich auch mit. Und ich bin treu geblieben. Wir kennen uns ein Leben lang. Wenn sie gehen zum Baumarkt, sie müssen in die Regale 3 Stunden lang suchen und sie finden keinen, der hilft mit. Ihr habt jemanden, einen Berater und es geht ruckzuck. So, vielen
2: okay.
7: Dank.
2: Wir schreiben den bei dir euch mit auf Lieferschein, ja. Und dann kriegst du den mit oder willst du ihn ziehen? Ziehen ist ja einfacher, oder?
7: Ja.
2: Kümmer.
7: Ja, viel Erfolg.
2: Alles klar, Dankeschön. Wenn was ist, meldet euch gerne, ne? Man kennt sich mit Namen und man kennt sich aus dem Verein, aus dem Dorfleben. Man trifft sich am Wochenende beim Spazierengehen auf dem Deich. Und die kommen hier oft und die erzählen von ihren Nöten. Und da weißt du ja schon, was du ihnen das letzte Mal verkauft hast. Und ja, die haben eine große La Creperie in Dollarn mit ihren ganzen Oldtimer-Fahrzeugen und schrauben sehr viel selber da dran. Und ja, da weiß man schon, was man ihnen das letzte Mal verkauft hat. Ja. Hallo.
15: In der Tischlerei, Abnahme neuer Möbel.
2: Na, wie sieht's aus?
8: Ja, wir sind gerade bei der letzten Bank. Schauen wir eben kurz zusammen.
2: Perfekt.
15: Der Kunde ist ein Imbissbetreiber.
2: Hast du die schon gesehen, Gazzerda, wie die insgesamt?
10: Also sieht schon schick aus.
2: Das sind deine Maße, wie du uns die gegeben hattest. KVH lasiert und dann haben wir die ja mit den Outdoor-Lederbezügen haben wir gemacht.
10: Das sieht bequem und wirklich sieht gut aus. Wenn man eine Idee hat, das auch, und man das auch sagt, das auch, ich möchte genau das auch sowas haben und keine das die andere hat, wie Industrie auch, das sieht gut aus. Also Handarbeit ist immer wichtig, sagt davon. Sieht schön aus.
2: Wie viel hatten wir jetzt fertig gemacht gehabt hier, Kilian? 3 Stück haben wir? Ja. Dann können wir die eigentlich, wenn ihr fertig seid, können wir eigentlich unsere Pritsche nehmen und dann laden wir die vorne rauf. Und dann kann Christian anschließend die Getränke noch mit zumachen. Und hattest du auch noch Gas mitbestellt?
10: Ja.
2: Ja. Dann machen wir das alles und dann kommen wir irgendwie heute 11:30, 12 zu dir und dann bringen wir das da alles
10: gut,
2: mit hin.
10: Alles klar. Dann, ja? Wir sehen uns auch um 11 Uhr oder 12 Uhr wieder.
2: Alles klar, schön, dass du zufrieden bist.
10: Danke noch.
2: Gerne. Perfekt. Ciao.
15: Die Hochtische und Bänke hat Volker extra für den Imbiss entworfen. Individuell gefertigte Outdoor-Möbel bauen die Jungs regelmäßig in ihrer Tischlerei. Das Alte Land ist das größte zusammenhängende Obstanbaugebiet Deutschlands. Besonders zur Kirsch- und Apfelblüte beliebt bei Ausflüglern, die häufig aus Hamburg mit der Fähre kommen. Der Anleger an der Lühe ist mit seinen Foodtrucks und Imbissbuden oft erste Anlaufstelle.
2: Hi,

0: Phil, soll nur was mitreißen. Ja.
1: Wenn wir Aufträge zusammen abarbeiten können, dann versuchen wir schon. Und ja, macht halt schon immer Spaß dann zusammen.
2: Seit 2009 jeden Tag, ne?
1: Ja. Es gibt natürlich, dass man auch mal unterschiedlicher Meinung ist, aber abends am Abend muss man sich wieder in die Augen gucken können. Am nächsten Tag geht es dann wieder weiter. Und das kriegen wir schon seit ein paar Jahren gut zusammen hin.
3: Bei euch, wir später. Wir waren da, ja?
1: Komm mal, lecker.
4: Die Imbissbuden am Lühe-Anleger sind auch bei den Einheimischen beliebt. Volker und Thorsten kommen häufig mit ihren Familien zum L.A., wie die Altländer den Anleger nennen.
1: Lecker. Wandfarbe brauchst du, Helge, oder was brauchst du?
5: Ja, genau, ich wollte den Laden so ein bisschen streichen.
1: Was hattest du da? 20, 30 Quadratmeter? Wie viel hast du da, was du streichen musst?
5: Ach, ich glaub, für
4: der Blumenhändler aus dem Nachbarort.
1: Guck mal, wir haben hier 5 Liter für 40 Quadratmeter oder 2,5 Liter für 20.
5: Ich nehme die 5 Liter.
1: Schreiben wir wie gehabt auf Lieferschein, Helge, oder?
5: So machen wir das.
4: Die Jungs arbeiten seit vielen Jahren eng mit Helge Hauschild zusammen.
1: Hatte ich schon gemacht.
3: Ach so, also.
1: Ja.
4: Sie sind auch Stammkunden bei ihm.
1: Für eine Abschiednahme brauchen wir noch einen kleinen Handstrauß. Hatten wir schon aufgegeben gehabt, was wir abholen. Und nächste Woche ist da die Trauerfeier mit dem Ohrenkranz. Da kriegst du noch die Bestellung rüber. Mit einer besonderen Schleife, das zeige ich dir mal auf, was wir da wollen.
5: Volker und sein Bruder, die führen ja hier das Baugeschäft und machen auch Bestattung sehr viel. Und da arbeiten wir zusammen. Und das klappt ganz gut.
1: Alles klar, habe ich aufgeschrieben.
5: Ja,
1: klar. Nimm mal so mit.
5: Alles klar.
1: Und die anderen Blumensachen hole ich nachher ab bei dir.
5: Machen wir so. Wunderbar.
1: Dankeschön.
5: Jo.
1: Tschüss.
4: Kurz vor Feierabend. Kleidungs- und Rollenwechsel. Eine Trauerfeier steht an. Den Bereich Bestattungen haben Volker und Thorsten auch von ihrem Vater übernommen.
1: Ja, das ist ja immer neue Situation, immer neue Momente. Jetzt muss man eigentlich einen Schalter umlegen und sich auf die Familie einstellen und auf deren Wünsche, was wir jetzt für die machen können und dürfen und wie wir die unterstützen können. Wir haben jetzt die Vorbereitung für eine Abschiedsstunde, eine Verabschiedung heute Abend bei uns in der Kapelle in Steinkirchen und da wollen wir es ein bisschen für aufbauen.
4: Volker und Thorsten kannten den Verstorbenen gut. Nachbar und Obstbauer Heinz ist mit 86 Jahren gestorben und hat sich eine Verabschiedung am offenen Sarg gewünscht. Das ist hier immer noch eine gängige Tradition. Laut Volker entscheiden sich in ihrer Gemeinde 6 von 10 Familien dafür.
1: Früher ist es ja so gewesen, dass die Dorftischlereien ein Bestattungsunternehmen und ein Bestattungshaus mit hatten und ihre Kunden bis zum Ende begleitet oder bestattet haben. Dadurch ist es bei uns auch entstanden. Heidmann Junge macht über 50 Jahre Bestattung. Und so haben wir es damit übernommen. Das war für uns als kleine Kinder immer normal, wenn Papa auch am Wochenende los musste mit dem Trauerfall. Und so sind wir auch an die Sache herangeführt worden.
2: Ich glaube, wir sind da früher einfach ins kalte Wasser geschmissen worden. Das hat sich so ergeben. Ich bin aber auch nicht derjenige, der die meisten Gespräche führt, also den Hauptteil dabei macht. Volker halt.
4: Die Brüder kennen fast alle, die sie bestatten. Sie haben auch ihre eigenen Eltern beerdigt.
1: Haben wir auch zusammen gemacht, ja. Das ist natürlich noch wieder was anderes. Und was, wenn du deinen eigenen Vater dann beerdigt und fertig machst, das ist natürlich was anderes, als wenn du ja, jemanden. Es war schon schön, aber auch nicht ganz so einfach, ja. Ein bisschen ein Stück weiter zu dir. Ja, guck mal, dann können wir heute Abend den Sarg da schön raufstellen. Ich hatte noch ein paar Blumen. Hattest du die mitgebracht gehabt? Ja, schön. Der Sarg bleibt in der Kühlung. Den stellen wir heute Abend einfach nur rauf. Und dann kommt die Familie heute Abend 6:30 und dann hat die Zeit, sich hier zu verabschieden. Wir gehen dann raus.
4: Eine Woche später. 7 Uhr morgens. Ein neuer Großauftrag. 30 Schubkarren und etliche Mülltonnen für einen neuen Campingplatz. Der eröffnet in wenigen Wochen auf der größtenteils unter Naturschutz stehenden Elbinsel Lühesand. Lieferung bis vor die Haustür gehört zum Service. Sogar über die Elbe.
6: Was habt ihr denn jetzt vor?

0: rüberfahren und irgendwie abladen, oder?
1: Mit nichts rüber.
2: Wir kommen nicht runter drüben, ne?
1: Das,
0: ja.
2: Wir kommen nicht an die Insel quasi ran, ne? Es fehlt einfach Tiefgang, ne?
1: Der Wind schiebt das raus, ne? Deshalb. Bei Ostwind haben wir ja mal wenig Wasser in der Elbe.
0: Wie viel Wasser fehlt denn?
1: 1 Meter.
0: Hast du irgendwie eine Möglichkeit, einen Stapler oder einen Trecker? Oder?
2: Wunderbar, ich habe einen Trecker drüben auf dem Parkplatz, dann laden wir direkt hier um und nehmen das dann mit rüber.
0: Okay. Schade, ich wäre gerne nach Sand fahren. Kleine Kreuzfahrt am Morgen.
3: Philipp Könken ist der neue Pächter des Campingplatzes. Holger Blom, der ehemalige.
1: Wir machen das seit über 60 Jahren, mache ich das, also mit. Von daher ist das normal. Man lebt damit, ne? Dass mal hoch und mal niedrig Wasser ist.
0: Na komm, ist egal. Ja? Okay, dann stellen wir den hier an die Seite. Wir haben nicht ganz so viel Zeit. Er sagt, eine Viertelstunde haben wir noch. Wir assistieren jetzt Philipp eben, dass wir ihn bestimmt runtertragen, dass er hier schneller mit seiner Fähre wieder wegkommt.
3: Zusätzlich zu dieser Bestellung hat Philipp auch noch 60 Strandkörbe bei den Jungs bestellt.
2: Wir haben eine Zu-Fuß-Insel, sozusagen keine Autos, keine Motorräder oder ähnliches. Das heißt, wir bzw. unsere Kunden später werden ihr Gepäck mit einer Schubkarre über die Insel bewegen können. Ne? Und aus dem Grund brauchen wir die.
4: Schönen Dank.
0: Jo, Philipp, alles Gute. Jo. Ich glaube, die warten jetzt einfach, legen das in die Mitte in der Fahrrinne und warten auf die nächste Tide, dass wieder Hochwasser kommen und dass die Gelegenheit ist, dass wir ranfahren können und mit dem Trecker dann gegenüber abladen können. So wie wir eigentlich gedacht haben, dass wir mit dem LKW rauffahren, wir könnten bis zu seinem Domizil da ranfahren können, da hätten wir es abgeladen. Aber manchmal
5: spielt die Natur nicht mit.
0: Spielt die Natur halt einfach nicht mit. Ja.
3: Von der Elbe in den Baumarkt. In der Chefetage sind langjährige Stammkunden wie Obstbauer Henrik von Bremen immer willkommen. Das war schon zu Zeiten der Seniors so.
0: Hi, Henrik, grüß dich, moin.
6: So.
0: Gut, bei dir?
6: Oh,
0: ja?
6: Ich merke, du musst immer vor deinen Sorgen aufstehen. Ne?
0: Ja.
6: Das hat mich immer die Nacht 2:45 zu Ende.
0: Hat es geregnet heute Nacht?
6: Ja, genau.
0: Krass.
6: Ja, ja.
0: Erste Mal, seit ihr losfahrt?
6: Ja, das erste Mal, wo es sich auch gelohnt hat. Dann.
0: Ja.
6: Ja. Sag mal, hast du an meine Bestellung gedacht?
0: Ja, ist fertig, haben wir gepackt.
6: Ja.
0: Bist du schon hier mit dem Trecker?
6: Ja, ich bin mit dem Trecker.
0: Okay, perfekt. War richtig, 3 und 3, ne?
7: 3 und 3, jo.
0: Ja. Kann dein Projekt weitergehen, Henrik?
6: Ja, klar. Boah, Wetter ist ja, ne?
0: Ja.
6: Feldscheune. Ich wollte eine kleine Feldscheune bauen. Und da fehlen mir noch ein bisschen Material dafür. Und Vorteil ist ja, dass wir den Baumarkt immer in der Nähe haben. Und das kann man natürlich für solche Zwecke ganz herrlich ausnutzen. Wenn man sich vorstellen müsste, ich müsste jetzt mit dem PKW eine ganz nach Stade fahren oder Horneburg fahren. Jo. Okay.
0: Perfekt.
6: Super.
3: Die Apfelbauern hatten im letzten Jahr eine Rekordernte. Durch das Überangebot ist ihr Umsatz aber nicht gestiegen.
0: Henrik, mach's gut, ne?
6: Alles klar.
0: Bis dann. Rein. Tschüss.
6: Jo. Bis dann. Die ist gerade sehr angespannt. Ja, das wird ein bisschen länger dauern. Wir können im Moment kein Obst verkaufen, weil die Leute in den Supermärkten auf Obst verzichten oder nur das günstigste oder nur Sonderangebote kaufen. Kann man sich ganz klar erklären, wenn man dann zur Arbeit kommen muss. Man muss im Monat irgendwie 200 Euro mehr bezahlen, nur um zu tanken. Und um Heizen auch nochmal 150 Euro, ja, dann wird irgendwo gespart. Ne? Das ist dann Disziplin. Kann ich keinem verdenken.
0: Peter, wollen wir eben gucken mit dem Drucker?
3: Mittlerweile ist auch die Verpackungsmaschine fertig. Der Umbau war unkomplizierter als gedacht. Abnahme mit dem Kunden.
8: Also du wolltest das jetzt zum Verschieben haben?
7: Das haben wir jetzt eigentlich ganz einfach gelöst. Du hast hier deinen 1700 Schlüssel, löst die mit beiden Schrauben. Und dann kann man den hier, den Drucker, ganz leicht hin und her verschieben. Und so kann man diese Thermoleiste halt auf beiden Seiten abnutzen.
3: Ein Testlauf.
8: So, dann haben wir das soweit eigentlich voreinander. Dann hoffe ich, dass das so gefällt.
6: Ja, super auf.
8: Alles klar.
6: Sehr gut gemacht.
8: Super.
3: Kurz vor Feierabend noch ein Notfalleinsatz.
8: Okay. Also, wie auf den Bildern an der Portalanlage vor der Sortiermaschine. Und du meinst, die Lichtschranke ist kaputt. Ja. Ich gucke mir die Bilder gleich nochmal genau an. Meine Kunden machen halt nicht pünktlich um 17.30 Uhr Feierabend, sondern die sortieren gerne auch mal im Zweischichtbetrieb irgendwie. Und da kommt es halt auch ab und zu vor, dass nach Feierabend oder nachts mal irgendwie das Telefon klingelt und der Kunde irgendwas zum Reparieren hat.
3: Bei Hauschilds Obsthof stehen die Bänder still. Bis morgen früh müssen aber noch 30 Tonnen Äpfel für einen Discounter verpackt werden.
8: Fabel, hi.
9: Gut.
8: Hallo. Hier? Das ist jetzt wohl so, dass die hier so ein bisschen davon abhängig sind, dass ich das hier wieder zum Laufen kriege. Da ist der Anschluss von der Lichtschranke weggebrochen, weil da wahrscheinlich irgendetwas hintergehakt ist. Jetzt müssen wir mal eben gucken, dass wir wieder eine neue montiert bekommen.
3: Ohne Lichtschranke können die Apfelkisten nicht angehoben werden. Ursprünglich wollte Thorsten nicht in den elterlichen Betrieb einsteigen. Hat in Hamburg BWL studiert.
8: Also das Kabel ist auch defekt. Ich ziehe jetzt mit der alten Leitung die neue Leitung einmal durch den Holm. Und dann werde ich das neu anschließen und dann sollte es wieder funktionieren. Ich habe 2001 während des Studiums halt angefangen, hier in der Firma zu arbeiten und habe dann sozusagen alles einmal durchgemacht bei dem ehemaligen Kompagnon meines Vaters. Anlagen mit installiert und alles und man wächst mit seinen Aufgaben. Ja, es ist, wenn man ja im Studium eins lernt, ist es ja im Endeffekt, sich Sachen anzueignen.
3: Testlauf nach einer Stunde.

0: So sollte das funktionieren. Hier werden die Kisten mit den Äpfeln, die aus dem Lager kommen, entleert in den Wasserbecken, damit sie möglichst schonend auf die Sortiermaschine kommen.
1: Sehr gut.
0: Und dann schwimmen die Äpfel erst einmal Richtung Sortieranlage, damit man die maximale Fruchtschonung hat. Kaputtes Kabel, kaputte Lichtschranken, kleine Störungen. Das ist alles schnell erledigt. Meistens.
2: Der Großauftrag für den Discounter kann jetzt, wie geplant, verpackt werden. 18.15 Uhr. Nach Ladenschluss.
3: Wir haben heute die letzten drei Raben mehr verkauft. Wir müssen uns eigentlich nochmal die neuen Modelle angucken von Alco, die wir haben. Die Frage ist, ob wir überhaupt noch kleine Rasenmäher mit einer kleinen Schnittbreite nehmen wollen, mit 42er oder nehmen wir nur noch die 51er?
1: Ansonsten würde ich auch eher die großen nehmen.
3: Ich habe es so übernommen von meinem Vater, der hat hier angefangen, diesen Kreis zu entwickeln. Und 20 Jahre. Und das ist einfach durch diese Bewegung von der Computerseite rüber zum Schreibtisch, auch wenn Kunden reinkommen. Und ja.
0: Es fehlt so ein bisschen einen Anlaufpunkt irgendwie, wenn man wirklich mal irgendwie denkt, irgendwie, ach, keine Ahnung. Das hätte man jetzt mit Power besprochen irgendwie. Das ist so wie ich habe früher mit meinem Vater irgendwie, wenn ich dann unterwegs war und viel im Auto saß irgendwie und Papa zu Hause war, auch oft telefoniert einfach.
3: Also der hat uns freie Hand gelassen. Der war halt immer im Hintergrund und er war beratend da. Ne? Und er war immer, wenn man eine Frage hatte, dass man einfach auf ihn zurückgreifen konnte. Und das war einfach schön. Und was er auch immer hatte, er hat ja immer gesagt, müssen wir noch mal eine Nacht drüber schlafen. Und ich glaube, das ist bei uns auch so. Natürlich hast du auch die Momente aus dem Bauch heraus, aber von ihnen kam immer so, die Entscheidung kommt morgen, wir müssen noch mal eine Nacht drüber schlafen.
0: So, Feierabend. Hattest du das mit Serdafon geklärt, mit dem Zylinder?
3: Mit dem Zylinder?
0: Mit dem Gasdruckdämpfer?
3: Nein, habe ich nicht.
0: Ich gehe gleich noch zum Grillen.
3: Mega.
4: Einfach mal reden. Warum ist das so wichtig, Elke Schilling?
5: Weil ist das genau das ist, was vielen Menschen fehlt, ein Gegenüber, mit dem sie sich über das austauschen können, was sie gerade massiv beschäftigt.
4: Und gerade im Alter fehlt es ganz oft. Alters-Einsamkeitsaktivistin und Gründerin von Silbernetz, einem Telefonangebot für ältere, einsame Menschen. 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
4: Guten Abend, schön, dass Sie dabei sind. Einsamkeit im Alter, ein sensibles Thema, oft mit Scham behaftet und sehr verbreitet. Immer mehr Menschen, Frauen wie Männer, sind betroffen und traurig. Einsamkeit macht unfroh und schmerzt seelisch. Elke Schilling weiß das nur zu gut. Sie war Staatssekretärin für Frauenpolitik und Seniorenvertreterin und hat vor 10 Jahren Silbernetz gegründet, ein Telefonangebot für ältere, einsame Menschen. Was sie dort erlebt und wie ihre Strategie gegen Einsamkeit im Alter aussieht, darüber reden wir. Herzlich willkommen, Elke Schilling, Gründerin von Silbernetz.
5: Schönen guten Abend.
4: Schönen guten Abend. Silbernetz ist gerade 10 Jahre alt geworden.
5: Der Verein, der Trägerverein ist 10 Jahre alt geworden. Ja. Das Projekt als solches ist jetzt gerade 8,5 Jahre alt, weil wir haben 4 Jahre gebraucht, bis wir es ins Laufen kriegen.
4: Darf ich trotzdem einfach gratulieren?
5: Ja, natürlich.
4: Oder? Ist doch ein Grund, auch zu feiern, oder?
5: Ja, absolut. Ich meine, das ist Stehvermögen, was wir beweisen, mit etwas, was wirklich nicht leicht umzusetzen ist.
4: Wenn ich jetzt sage, Silbernetz ist eine Hotline, trifft's das?
5: Es ist unter anderem eine Hotline. Die Hotline ist das Basisteil, weil dort kann man einfach mal anrufen, zum einfach mal reden, wie du sagtest. Aber es sind auch unsere Silbernetz-Freundinnen, unsere Ehrenamtlichen, die Gesprächspartnerschaften eingehen mit älteren Menschen, die sich das wünschen und einmal in der Woche anrufen für ein persönliches Gespräch. Die Hotline ist ja unverbindlich, immer jemand anders. In dieser Gesprächspartnerschaft, der Silberfreundschaft, habe ich immer denselben Menschen, der mich anruft. Und das dritte ist die Silberinfo, wo wir sagen, hey, ich höre, Sie könnten jetzt das und das brauchen. Ich suche Ihnen mal rasch eine Rufnummer raus, wo Sie das finden.
11: Apropos Rufnummer, die Rufnummer hast du. Wir duzen uns, genau, weil wir uns auch schon kennenlernen durften. Ich habe dir vor, wir haben festgestellt, es sind schon sechs Jahre her, den Zugabepreis der Körperstiftung verliehen. Der wird verliehen für Unternehmerinnen, die sich trauen oder Unternehmer über 60 noch mal zu gründen. Du bist jetzt 82?
5: 81.
11: 81, Entschuldigung.
5: Alles gut, ich werde mit Freuden auch 82
11: sein. Aber hast eben spät gegründet, in einer Zeit, in der andere im Schrebergarten vielleicht auf der Liege liegen und sich freuen, dass die Radieschen wachsen, hast du nochmal richtig losgelegt und eben etwas gegründet, was ganz, ganz, ganz vielen Menschen hilft, ne?
5: Naja, ich wollte eigentlich kein Unternehmen gründen. Ich habe ein Projekt auf die Beine gesetzt und dann ist ein Unternehmen draus geworden.
11: Ein sehr wichtiges Sozialunternehmen. Wir sprechen drüber, aber jetzt erstmal das Aktuelle. Und das ist eine traurige Nachricht. Der Schauspieler Alexander Held ist gestorben. Sie kennen ihn, ein Millionenpublikum kannte ihn aus dem Fernsehen und von der Kinoleinwand. Seine Rollen, zum Beispiel als NS-Bösewicht, sind und bleiben legendär. Und Johanna Lepper schaut zurück auf ein gelebtes, aber zu kurzes Leben.
12: Wo er auftauchte, entstanden authentische Charakterfiguren.
13: Brauchen Sie mir nicht zu erzählen. Also, was wollen Sie von mir?
12: Mit Haltung und Leidenschaft.
14: Ist, was ihr seht, noch nicht Zeichen genug.
12: Sein facettenreiches Spiel preisgekrönt. Er wird fehlen. Vor einer Woche ist Alexander Held im Alter von 67 Jahren nach kurzer Krankheit gestorben. Er wuchs auf in München, der Vater Schauspieler, die Mutter Schneiderin. Als Kind sang er leidenschaftlich gerne, schließlich sogar als Solist bei den Regensburger Domspatzen. Doch auf die ganz große Bühne zog es ihn schließlich nicht als Sänger, sondern als Schauspieler, an die renommierten Münchner Kammerspiele. Er liebte die Bühne, ging später aber auch vor die Kamera. Sein Debüt 81 bei Derrick.
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12: Richtig großen Eindruck machten seine Rollen als Nazi-Bösewichte. International in Spielbergs Schindlers Liste und unvergessen im Drama Sophie Scholl mit Julia Jentsch.
15: 140 Stück? Wer von Ihnen wollte diese Marken wozu verwenden? Was sollte per Postwurfsendung zum Versand kommen?

0: Der Film ging durch die Decke, bekam eine Oscar-Nominierung und den Silbernen Bären auf der Berlinale. Doch eigentlich waren Krimis genau Alexander Helds Ding. Seine wohl bekanntesten Rollen: die Kommissare in den Fernsehserien München Mord und Stralsund. Deswegen war der empathische Schauspieler auch gern gesehener Gast bei uns auf dem roten Sofa. Privat fand Alexander Held sein Glück mit Ehefrau Patricia Fugger. Doch leider währte es nicht lange. Sie starb schon mit 51 Jahren. Nun folgt ihr Mann, Alexander Held. Ein enger Freund verabschiedete ihn als Gentleman mit Feinsinn und großer Zuwendung.
1: Moment, schon schade und traurig. Gerade wenn man Menschen hier kennenlernen durfte, die ja dann viel zu früh gehen müssen. Aber ich nehme an, so der Tod eines geliebten Menschen, Elke, das ist bestimmt häufig auch der Grund, warum Menschen einsam werden und bei euch anrufen, oder?
2: Ja, sicher. Wenn ich also über 60 Jahre immer mit demselben Menschen zusammengelebt habe, auf ihn fokussiert bin und der bricht oder der stirbt, dann ist da eine Lücke, die ist nicht mehr zu füllen. Und das ist ein Grund, in Depressionen zu verfallen möglicherweise. Es ist natürlich ein Grund, bei der Telefonseelsorge anzurufen. Die sind da die allerersten dabei. Und auch bei uns. Weil dieses einfach mal reden, das kann entlasten.
1: Und wenn jetzt direkt jemand anrufen möchte, 0800 470 8090, Elke hat es auf der Brust, die Nummer, den ganzen Abend.
2: Und meine Kollegen sitzen am Telefon.
1: Und wir blenden es auch ab und zu ein, denn es ist wichtig, dass es sowas wie euch gibt. Was sonst noch passiert ist heute im Norden, fasst Elisha Elling für Sie zusammen.
3: Eine riesige Röhre auf dem Acker. Das ist ein Teil eines Windradmastes und der hat heute das Autobahndreieck stur lahmgelegt. Ein Schwertransporter war am frühen Morgen auf der A28 am Übergang zur A1 auf die Seite gekippt und hat dabei das 50 Tonnen schwere Segment eines Windrads verloren. Zum Glück rollte dieses nicht in den Verkehr, sondern auf eine Wiese.
4: Nach derzeitigem Ermittlungsstand ist natürlich die Unfallursache noch nicht final geklärt. Wir werden aber überprüfen, ob die Geschwindigkeit des Fahrers angebracht gewesen ist für die Straßen- und Sichtverhältnisse und ob letztlich dann vielleicht auch die Geschwindigkeit ursächlich für den Verkehrsunfall gewesen ist.
3: Der Sachschaden 800.000 bis 1 Million Euro. Weil die Bergung aufwendig ist, bleibt die A1-Auffahrt Richtung Hamburg bis in die späten Abendstunden gesperrt. Klänge gegen das Vergessen. In Uckermünde in Mecklenburg-Vorpommern wurden heute besondere Stolpersteine eingeweiht, um an Opfer des NS-Regimes zu erinnern. Zusätzlich zu Messingtafeln für jüdische Familien wurde der Stein für Martha Gerke verlegt. Es ist der 500. Stein in Europa für Mitglieder der Zeugen Jehovas. Auch Menschen dieser Religionsgemeinschaft wurden deportiert, inhaftiert oder getötet. Insgesamt liegen 116.000 Stolpersteine in Europa, die meisten davon in Deutschland. Das ikonische Holstentor, Lübecks Stolz und Sanitäranlage der Tauben. Das Wahrzeichen zieht nicht nur Touristen an, sondern gefiederte Besucher.
5: Taubenkot ist ja wie jeder Kot sehr säurehaltig und dadurch schadet er einfach der Fassade. Und man sieht ja hier, die Fassade ist ja noch gar nicht vor allzu langer Zeit saniert worden.
3: Nun setzt die Stadt Lübeck auf Birdfree, Töpfchen mit Gel, die UV-Licht reflektieren. Für Menschen unsichtbar erzeugt das beim Vogel den Eindruck von flackerndem Feuer. Zur Probe wurden ein paar aufgestellt. Der Rest folgt bis Ende des Jahres.
1: Dann drücken wir mal die Daumen, dass das klappt. Alterseinsamkeit, ein Thema, das auch im Norden viele Menschen betrifft. Umso wichtiger, dass sie heute mein Gast ist. Elke Schilling, Gründerin der Hotline gegen Einsamkeit. Christian Henningsen stellt sie vor.
6: Einsam, isoliert, niemand da, um einfach mal zu reden. So geht es vielen älteren Menschen. Das will sie nicht akzeptieren. Einsamkeitsaktivistin Elke Schilling. Ungerechtigkeiten kann sie nicht leiden.
2: Und dass alte Menschen einsam sind, finde ich höllisch ungerecht. Und das treibt mich an, das zu verändern.
6: Schon von klein auf lernt sie sich zu behaupten. Sie studiert Mathematik in der DDR, arbeitet als Programmiererin, wird sogar Staatssekretärin für Frauenpolitik, engagiert sich als Einheitsbotschafterin. Vor 10 Jahren dann ihre Idee gegen Einsamkeit von älteren Menschen. Sie gründet die Silbernetz-Telefon-Hotline.
2: Das macht Freude. Und es ist auch das andere, weil ganz viele unserer Anrufer fangen schon damit an und sagen, danke, dass Sie da sind.
6: Dafür erhält sie viele Auszeichnungen. Bundesverdienstkreuz inklusive. Engagiert, selbstbewusst, für andere da. Mutmacherin Elke Schilling.

0: Mutmacherin, Elke. Fühlst du dich damit gut beschrieben?
1: Das ist eigentlich nicht meine Absicht. Ich bin neugierig, ich will Dinge umsetzen, ich will das, was ich in meinem Leben gelernt habe, nutzen. Ja. Und wenn das anderen zugutekommt, ist das auch in Ordnung.
0: Und du willst lachen. Ich habe gerade gemerkt, du bist eine, die viel lacht und die gern lacht. Obwohl die Themen ja nicht immer einfach sind, mit denen du dich beschäftigst.
1: Also das schönste Gespräch am Telefon ist tatsächlich eins, das schwer beginnt und wo wir beide am Ende lachen. Das finde ich immer wirklich am erfreulichsten. Und das passiert. Und das ist ein Geschenk.
0: Das Thema, was du dir im Alter noch mal ausgesucht hast, ist Alterseinsamkeit. Wie groß ist dieses Thema, dass du das Gefühl hattest, man muss was dagegen tun?
1: Naja, da gab es dieses Erlebnis mit meinem Nachbarn, der in seiner Wohnung verstorben ist, ohne dass das irgendjemand mitgekriegt hat. Bis zu mir die Fliegen kamen und ich dachte, kann nicht sein. Und da lag er schon mehrere Wochen tot in seinem Badezimmer. Und das war für mich der Moment, wo ich dachte, das darf keinem Menschen passieren. Ich meine, diese Art von Tod, einfach weggehen, ist in Ordnung. Mhm. Aber dann nicht gefunden werden, dann irgendwann als Vergessener, nee.
0: Und du bist ja bestimmt eine aufmerksame Nachbarin, könnte ich mir vorstellen.
1: Ich habe vorher bei ihm geklingelt, als ich merkte, dass er unsichtbar wurde. Und dann stand er in der Tür und sagte, ach nee, danke, ich brauche nichts. Mhm.
0: Und dann nimmt man das so an?
1: Das akzeptiere ich. Mhm. Ablehnung ist für mich ein Grund, dann zu sagen, stopp. Mhm. Brauche ich nicht.
0: Und dann hast du dich damit mal auseinandergesetzt und hast dich umgehört, wie groß dieses Thema ist?
1: Naja, genau. Ja. Ich hab tatsächlich Statistiken nachgeguckt und man findet ja wenig dazu. Ne? So, aber was ich gefunden habe, war von Michael Zuckers, der in den 90er Jahren hier tatsächlich in der Gerichtsmedizin in Hamburg war, der damals schrieb, dass in jeder deutschen Großstadt ungefähr 300 Menschen jedes Jahr diesen einsamen Tod sterben. Und das ist eine Zahl, die bringt mich als Statistikerin wirklich in Rage. Und dann habe ich angefangen zu suchen und bin in England auf die Silverline Helpline gestoßen, habe die 2014 im Frühjahr besucht, habe dort wunderbar begeisterte und engagierte Menschen getroffen, die total mitteilsam waren, mir alles von vorne bis hinten erklärt haben, wie sie es machen. Damit konnte ich dann nach Berlin zurück und mit meinem Netzwerk das Ding aufbauen.
0: Das heißt, da gibt es eine Telefon-Hotline, die heißt Silverline und deshalb heißt ihr Silbernetz?
1: Genau. Also wie Silberlinie oder Silberdraht, das hat nicht funktioniert. Ne? Deswegen wurde es für uns das Silbernetz.
0: Mhm. Und ist es, weil die meisten silberne Haare haben mittlerweile, die euch anrufen? Denn es sind ja nur für Alterseinsame. Es gibt ja auch junge Menschen, die einsam
1: sind.
0: Unsere
1: Zielgruppe ist definitiv 60 plus. Einfach weil es gibt in allen Altersgruppen Einsamkeit. Aber für unsere Zielgruppe ist es ein Thema, das besonders schwer durch ihre Lebensumstände zu bewältigen ist. Weil sie haben nicht mehr so viele Zwangsbegegnungen wie jemand, der in der Schule oder im Beruf unterwegs ist. Das ist die Reihen werden leerer.
0: Ja. So. Ist das der Hauptgrund für diese Alterseinsamkeit, dass die Reihen leerer werden? Oder hat man sich vielleicht auch nicht früh genug gekümmert? Oder wird man komisch im Alter und mag nicht mehr so auf andere zugehen und von sich aus aktiv sein? Was ist der Grund?
1: Es gibt nicht den Grund. Ja. Alles, was du sagst, kann ein Grund sein. Mhm. Aber es gibt natürlich auch Rahmenbedingungen in unserer Gesellschaft, in unserem Land. Also zum Beispiel eben Altersdiskriminierung, über die eigentlich keiner redet, die aber sehr präsent ist. Die dazu führen, dass Menschen sich zurückziehen oder, wenn sie aus dem Netz fallen, keinen Anschluss mehr finden.
0: Was meinst du mit Altersdiskriminierung in dem Zusammenhang? Beispiel?
1: Also zum Beispiel, wie wir derzeit über die Boomer reden.
0: Die Babyboomer, die jetzt ins Alter kommen.
1: Genau. Das ist eine Bevölkerungsgruppe, über die die Forschung verdammt wenig weiß, aber über die alle möglichen Vermutungen in die Welt gestreut werden und vor allen Dingen eine Schuldzuweisung, dass sie so viele sind und jetzt die Rentenkassen belasten werden. Und das ist natürlich im höheren Alter noch viel schlimmer, weil wir sind ja ein Kostenproblem, wir lösen den Methusalem-Komplex aus und all diese Geschichten. Alterslast, das ist doch schon mal, hallo, wenn das nicht diskriminierend ist.
0: Also Alter als Stigma.
1: Ja,
0: genau. Obwohl es ja auch eine Lebensleistung ist. Es ist ja schön, wenn man alt wird.
1: Es ist ein Teil unseres Lebens. Ja. Und es ist wunderbar, wenn man alt wird, weil nur dann kann ich so viele Erfahrungen, so viel Wissen, so viel Potenzial letzten Endes in mir haben und kann damit was anfangen, wenn ich das will.
0: Hat die Pandemie geholfen, dieses Stigma ein bisschen kleiner zu machen oder werden zu lassen? Denn da war ja Einsamkeit auf einmal ein großes Thema.
1: Also das sagt für mich ganz deutlich eine Zahl. Vor Corona hatten wir ungefähr 10% männliche Anrufende. Mhm. Und mit Corona hat sich diese Zahl gesteigert, damals auf 22%, ist jetzt wieder leicht zurückgegangen. Wir sind jetzt so bei 15-20% männliche Anrufer. Das heißt, Corona und die Thematisierung der Frage von Einsamkeit hat dazu geführt, dass auch Männer zugeben dürfen, dass sie Stigma nicht imstande sind, soziale Netzwerke zu knüpfen oder aufrechtzuerhalten.
0: Das heißt, viele Menschen schämen sich, dass sie einsam sind im Alter. Warum?
1: Naja, weil es eben ein Stigma ist, weil unser gesellschaftliches Urteil heißt, wenn du einsam bist, bist du selber schuld. Mhm.

0: Schuld ist ja mal etwas ganz furchtbar Stigmatisierendes. Und wenn du selber schuld bist, dann ja, bist du dem ausgeliefert. So. Und du bist nicht selber schuld. Es kann geschehen, es kann jedem von uns geschehen, dass wir Einsamkeitsphasen erleben. Und im Alter habe ich, wie gesagt, größere Probleme, da wieder rauszukommen. Weil ich möglicherweise immobil bin, weil ich im Pflegefall bin, weil ich niemanden mehr rund um mich habe von den Menschen, mit denen ich groß geworden bin. Mhm. Und weil es verdammt schwer ist, wenn man erstmal in dieser Falle sitzt, als alter Mensch, möglicherweise immobil, da wieder rauszukommen. Mhm. Und da braucht es einfach Hilfe von außen.
1: Welche Rolle spielt Geld, also Geld, das mir zur Verfügung steht?
0: Altersarmut ist natürlich, es sind ja mal 10-15% der Menschen im Alter arm. Das heißt, sie sind häufig nicht imstande, sich ein Handy zu leisten, mit dem sie auch noch ins Internet gehen können, selbst wenn sie dazu fähig werden. So, und wenn ich nicht mehr mobil bin und niemand mir diese Technik zeigt und ich auch die Technik mir nicht leisten kann, was bleibt dann noch? Und Festnetz ist witzigerweise heutzutage sogar noch teurer als Mobiltelefon. Aber das hat man in der Regel noch. So, und dann kann man eben wenigstens so eine Nummer rufen wie unsere, die kostenlos ist für unsere Anrufenden. Weil die Kosten dafür tragen wir. Das sind inzwischen 60.000 Euro im Jahr, die wir aus Spenden erwirtschaften müssen.
1: Wie ihr funktioniert, darüber musst du uns jetzt gleich noch mehr erzählen. Und wer sich einsam fühlt, sollte natürlich unter Leute, sagt man so einfach, das ist aber viel einfacher gesagt als getan, denn oft fehlt ja die Kraft, die Energie, der Antrieb, vielleicht auch das Geld, um im Bus überhaupt irgendwo hinzukommen. Wer es aber schafft und runter vom Sofa und rein ins Vergnügen kommt, der wird in der Regel belohnt und in Bremen Fegesack sogar mit Tanz, Kuchen und vielen netten Menschen. Elisabeth Bergmann.
2: Nachmittags um 16 Uhr. Ausgelassene Stimmung im Bürgerhaus von Bremen-Fegesack.
3: Motto ist, runter vom Sofa, rein ins Vergnügen.
4: Am liebsten wünsche ich uns immer ein Tango. Tango tanzen mit Anschleichen und Hinlegen, weil das auch das Schönste vom Ganzen ist.
2: Doch bevor das Tanzen einmal im Monat um 14.30 Uhr startet, gehen die Vorbereitungen schon morgens los. Ein Muss, Kaffee und Torten, frisch aus der Konditorei. Finn Völkel vom Senioren-Kreativtreff organisiert das Café.
5: Es ist primär die Sache, dass man wieder rauskommt, aus dem Haus raus, und dass es eine Veranstaltung ist, die explizit auf sie zugeschneidert ist. Wir haben Live-Musik, es gibt den berühmten Kuchen, den berühmten Kaffee, den gibt es dann zum Nachmittag schön um 15 Uhr. Und um 17.30 Uhr ist dann auch Feierabend.
2: Zwischen 100 und 150 Tanzbegeisterte kommen zu der Veranstaltung im Bürgerhaus. Und ohne ihn geht gar nichts. Alleinunterhalter Hans-Jürgen Dümerler, Musiker seit 65 Jahren.
6: Ich bin mit der Musik, die Leute, die hier sind, bin ich groß geworden. Ja? Und das wissen die auch. Manchmal erwünschen sie sich auf was, dann schreiben sie nicht auf. Und dann beim nächsten Mal kommen sie noch mal an, du hast mich vergessen.
2: Vor allem die Damen sind heute bestens ausgestattet.
7: Das sind meine Tanzstiefel. Das dauert nur ein bisschen länger mit der Schnürerei.
2: Dann kann es endlich losgehen. Die Torte wird wieder abtrainiert. Die meisten kommen jeden Monat hierher. Allein, zu zweit oder mit einer Gruppe.
5: Es ist halt Leute im gleichen Alter, Leute, die vielleicht auch ihren Ehemann verloren haben oder ihre Ehefrau oder die im Alter allgemein einsam sind oder ein kleines Sozialleben haben, rauskommen und mit Gleichgesinnten zusammentreffen, tanzen und Spaß zu haben, einfach für ein paar Stunden und auch mal irgendwie wieder den Kopf abschalten und den Alltag ein bisschen zu entfliehen.
3: Die Männer am Tisch, die haben hier gar keine Chance, sitzen zu bleiben. Da ist Damenwahl. Und wehe dem, die sagen nein dann.
8: Das hat noch keiner gewagt hier.
2: Marlene Stammer-Blom und ihr Mann Detlef verpassen seit 11 Jahren keinen Tanznachmittag. Für beide schon eine Institution. Alleinunterhalter Dümerler hat 4000 Titel in seinem Repertoire und sorgt für Abwechslung.
4: Macht ja Spaß. Tanzen ist schlicht und einfach Leistungssport mit Spaßfaktor. Und das ist das Beste. Deshalb machen wir es auch gerne. Wir gehen hier zum Tanzen und um nette Menschen kennenzulernen. Davon gibt es ja reichlich.
2: Der Nachmittag geht schon fast wieder zu Ende. Und die tanzbegeisterten Bremerinnen und Bremer genießen die Musik und das Beisammensein bis zur letzten Sekunde.
1: Ja, toll, man muss aber eben auch hingehen und mitmachen, ne?
0: Na, man muss hingehen können.
1: Ja.
0: Viele können es ja nicht. Mhm. Also es gibt weitaus mehr Menschen, als man sich vorstellen kann, die wirklich ihre vier Wände nicht mehr verlassen können.
1: Mhm. Und wir haben ja auch gerade gehört, zwar schön, dass das stattfindet, aber eben auch nur einmal im Monat. Ne?
0: Was ist denn mit den anderen 29 Tagen? Ja?
1: Und was, wenn einem die Musik jetzt nicht gefällt und die Leute und so? Und dann, genau, ja. Ne? Weil es ist ja auch
0: wenn
1: gar
0: man nicht schunkeln
1: muss. Ja, und wenn man nicht so fröhlich ist wie gerade die Menschen, die wir gesehen und gehört haben, weil ich glaube, das ist auch was.
0: Aber
1: man verliert oft das Lachen im Alter. Man sieht doch viele, die sehr traurig und miesepetrig durch die Welt gehen. Und das macht natürlich auch anderen es wieder schwerer, Lust zu haben, in Kontakt zu treten.
0: Ja. Aber ich stelle immer wieder fest, also wenn man offen ist für ein Schmunzeln auf der Straße, man kriegt so oft ein Lächeln zurück.
1: Ja, einfach machen, ne?
0: Ja, einfach tun.
1: Komplimente machen auch, einfach die anderen überhaupt auch mal sehen, auch die Älteren noch sehen.
0: Anschauen, anlächeln und dann kommt plötzlich was zurück. Und denkt, wow.
1: Und das macht ihr durchs Telefon. Man hört euch zu. Ihr hört zu, da finden richtige Gespräche statt.
0: Wir fragen, ne? Es ist ein Austausch wirklich, in der Regel auch ein Stück weit auf Augenhöhe miteinander.
1: Das heißt, wenn ich jetzt 0800 470 80 90 anrufe, was passiert dann? Ich dann irgendwie sagen,
0: na, dann melde ich mich und sage, hier ist das Silbertelefon, Sie sprechen mit. Und dann sage ich mein Pseudonym und dann mache ich eine Pause und warte, was kommt. Mhm. Und wenn nichts kommt, dann sage ich, ich schweige auch gern mit Ihnen 5 Minuten, 3 Minuten lang, aber dann müssten wir irgendwie reden, weil wir haben ja nur 20 Minuten. Wir müssen die Gesprächszeit begrenzen, weil wir es sonst nicht schaffen.
1: Und was bereden die Menschen am Telefon
0: alles
1: dann mit euch? Wie ist so ein Gespräch? Also was sagen die, ich bin einsam?
0: Das sagen weniger.
1: Ja.
0: Die meisten sagen, also wissen Sie, es ist wunderbar, dass ich jetzt jemanden habe, dass ich mit Ihnen darüber reden kann, weil mich beschäftigt da gerade was furchtbar. Und dann kommt irgendwie eine schlimme Geschichte oder auch eine große Freude, die man teilen muss, weil man sonst niemanden hat, mit dem man das teilen kann. Oder es kommt irgendwas aus der Vergangenheit oder jemand sagt, wissen Sie, ich habe jetzt gerade niemanden und ich möchte, darf ich Ihnen ein Lied vorsingen?
1: Aber das heißt, ihr habt auch eine therapeutische Funktion?
0: Nein, wir sind Zuhörerin. Wir sind sozusagen die gute Freundin, der man was erzählen kann. Und die das nicht ausplaudert, weil wir sind ja anonym. Mhm.
1: Wie oft darf man denn bei euch anrufen?
0: Täglich 20 Minuten.
1: Das heißt, ich könnte auch jeden Tag bei euch anrufen. Kundinnen und Kunden oder wie nennst du?
0: Wir sind ja seit 24. September 2018 am Draht.
1: Ja.
0: Und wir haben tatsächlich Anruferinnen, die uns vom ersten Tag an immer wieder angerufen haben. Wo unsere Telefonistinnen, die schon lange hauptamtlich dabei sind, sagen, ach ja, kennen wir.
1: Wie viele Telefonistinnen gibt es?
0: Na, wir haben jetzt 12 Festangestellte. Mhm. Und es sind so deutschlandweit ehrenamtlich so an die 70, die für uns ans Telefon gehen. Überall in Deutschland. Und das ist wirklich ganz großartig, weil die kriegen von uns ein spezielles Telefon.
1: Ja.
0: Das stöpseln sie ein in den Router und in die Steckdose und dann kommen die Gespräche an und dann sind sie da. 4 Stunden pro Woche möchten wir von unseren Ehrenamtlichen.
1: Auch die Ehrenamtliche, wenn uns jetzt welche zuhören? Und vor allem, du hast gerade gesagt, Ehrenamtliche, habe ich jetzt so verstanden, sind hauptsächlich Frauen oder dürfen und können auch Männer?
0: Also wir haben so ungefähr so 15% bis 15% Männer am Telefon. Mhm. Weil es gibt tatsächlich auch Männer, die gerne zuhören und gerne dabei sind.
1: Mhm.
0: So. Und es sind mehr Frauen. Und es ist natürlich auch die Altersklasse, wo die Frauen dann wirklich in der Überzahl, nein, nicht in der Mehrzahl sind, nicht in der Überzahl, in der Mehrzahl. So, weil Frauen leben länger als Männer.
1: Mhm.
0: Und so wie unsere Anruferinnen eben 80% weiblich sind, so sind auch unsere Telefonistinnen so um die 80% weiblich.
1: Einige von deinen Mitarbeiterinnen möchten dir gerne mal was sagen.
0: Was?
9: Liebe Elke, herzlichen Glückwunsch zum 10. Jubiläum des Silbernetz e.V.s. Viele Menschen, die dich und Silbernetz schätzen, haben uns Grüße gesendet. Einige davon wollen wir dir heute vorlesen.
10: Meine Mutti hatte das Glück, mit einer Telefonpatin von Silbernetz viele schöne Stunden zu verbringen.
0: Das hat sie nicht erzählt.
10: Mir kommen jetzt beim Schreiben die Tränen, weil da jemand bereit ist, sich meine Sorgen und Nöte verständnisvoll anzuhören.
11: Ich persönlich schätze seit 2 Jahren meine wöchentlichen Gespräche mit einem einfühlsamen Silbernetz-Gesprächspartner.
10: Dass ich da anrufen kann, tröstet mich.
9: Liebe Elke, wir freuen uns auf die nächsten 10 Jahre mit dir, um mit dir gemeinsam für unsere Anrufenden da zu sein.
10: Einfach mal reden wirkt.
9: Ganz liebe Grüße von deinem Team, auch von denen, die gerade nicht da sind.
1: Das kannst gerne zurückgrüßen in die Kamera.
0: Ja, gerne zurück. Nee, wo ist die Kamera da? Herzliche Grüße und vielen Dank dafür. Ich wusste nichts davon. Das ist eine richtige Freude für mich.
1: Ja, und ein tolles Team und auch schön, was Sie gesagt haben, was ihr den Menschen, die euch anrufen, mitgebt.
0: Genau. Also ich bin ja letzten Endes nur das Gesicht vom Silbernetz. Ohne diese Menschen geht es gar nicht.
1: Wie genau sieht das Angebot aus? Also zum einen kann man direkt anrufen, aber es gibt noch mehr Möglichkeiten.
0: Also täglich von 8 bis 22 Uhr 0800 470 80 90, das ist unsere Zielgruppe. Ne? Die Silbernetz-Freundschaft, das sind unsere Ehrenamtlichen, die einmal in der Woche ihren von uns vermittelten älteren Menschen anrufen für ein persönliches Gespräch, wo sich über die Jahre, also die älteste Silbernetz-Freundschaft ist wirklich fast so alt wie das Silbernetz, 8 Jahre inzwischen. Und das Dritte ist, wie gesagt, die Silberinfo, wo wir im Gespräch hinhören, was kann der Mensch, der uns da anruft, brauchen, damit er aus der jetzigen Situation vielleicht wieder rauskommt. Und dann fragen wir nach, ja, in welcher Gegend leben Sie denn, recherchieren im Internet und geben Rufnummern weiter, damit Sie selber handeln können. Und viele wissen gar nicht, was es in ihrem Umfeld gibt an Möglichkeiten und Angeboten. Das versuchen wir rüberzubringen.
1: Was war für dich so das berührendste Gespräch oder der Moment, den du erlebt hast in dieser Zeit mit Silbernetz?
0: Es waren so viele Momente. Weil es ist wirklich ein riesiges Spektrum. Vielleicht das eine Gespräch mit der alten Dame, die Ostern, als Corona gerade ins Laufen kam, anrief und sagte, wissen Sie was, seit Jahren kommt mein Sohn mit meinem Enkel zu Ostern zu mir. Das ist das erste Ostern in meinem Leben, das ich alleine verlebe. Es wird so furchtbar. Und dann habe ich sie gefragt, ja, wie steht es denn aus? Könnte Ihr Sohn Ihnen vielleicht ein Handy schicken? Wo sie quasi ein Videotelefonat führen können. Das kann er doch auch voreinstellen. Dann können sie auch wenigstens auf die Art zusammen sein. Und dann sagte sie mit so einem Team, ich glaube, das versuche ich.
1: Schön. Ja, manchmal sind so ganz praktische Tipps,
0: die man gar kommt nicht alleine nicht drauf
1: so groß sind, sondern einfach niederschwellig. Ich glaube, das ist auch das Geheimnis, ne? Dass ihr ganz niederschwellig seid. Also man kann ohne Schwellenangst, ohne Berührungsangst einfach mal anrufen und einfach mal reden.
0: Ja.
1: Wenn du jetzt so sagst, rufen Sie gerne an, kann natürlich sein, dass jetzt uns gucken ja viele Leute, ganz viele anrufen. Könntet ihr das stemmen?
0: Nein, das stemmen wir nicht. Also da werden garantiert ganz viele enttäuscht heute Abend nach dem vierten, fünften Versuch erstmal lassen und sagen, okay, ich versuche es in den nächsten Tagen. Und das ist auch gut so, weil das schaffen wir ja gar nicht. Obwohl heute garantiert mehr von unseren Ehrenamtlichen dran sind als normalerweise um die Zeit. Es ist trotzdem, wenn da 100 Leute auf einmal anrufen, und das ist ja nicht viel, ne, bei den vielen Zuschauern, die ihr habt.
1: Aber das Schöne finde ich ja gerade für Ehrenamtliche, man kann sehr selbstbestimmt ehrenamtlich für euch arbeiten und damit auch für die vielen Menschen, die einsam sind. Also man kann ja im Grunde seine Zeit selbst oder seine Zeitfenster festlegen und kann es von zu Hause aus machen. Genau. Also von daher ist es eigentlich. Und brauchst du noch welche? Also wenn sich jetzt Leute melden?
0: Immer, ja. Also bitteschön, wenn hier irgendwo Telefonseelsorger in der Nähe sind, die nicht mehr können, weil sie nicht mehr mobil sind. Ja. Bitte zu uns kommen. Es ist zwar anders als die Telefonseelsorge, weil viel niedrigschwelliger. Ja. Aber einfach mal reden ist eine wunderbare Sache für viele.
1: Telefonseelsorge kennen ja viele vom Namen. Was würdest du sagen, ist der Unterschied? Du sagst, es ist niederschwelliger.
0: Naja, die Telefonseelsorge macht ja erstens Seelsorge. Ne? Also ist schon ein Stück weit in diese Richtung fokussiert, obwohl natürlich auch Konfessionslose und Muslime dort anrufen können. Aber es ist als Telefonseelsorgerin bekomme ich einfach eine richtig gute Ausbildung für ein volles Jahr und bin darauf vorbereitet, auch meine eigenen Möglichkeiten, wo ich in die Falle tapsen kann und das gleiche Loch springe wie mein Anrufer, dass ich das verhindere. So, das ist bei uns, wir können nicht ausbilden, wir haben nicht die Kapazitäten dafür und wir sagen ja auch nur, wir sind nicht wirklich für Probleme da, wir sind zum einfach mal reden da. Natürlich kannst du dein Problem zwischen uns packen und wir gucken zusammen drauf. Aber es geht nicht in Richtung Lösung, es geht in Richtung Teilen, Mitteilen. Das ist ein anderes Level.
1: Ein bisschen so akustisches Kraulen, mal wieder zeigen und spüren, dass da auch noch andere Menschen sind.
0: Dann nimmt jemand Anteil mit mir. Ja.
1: Schön. Silbernetz, also ein Angebot für ältere Menschen, aber nicht das einzige. Den Tanzcafé in Bremen haben wir gerade schon kennengelernt. Jetzt stellt Ihnen Petra Werns eine Initiative gegen Einsamkeit in Flensburg vor. Und die heißt Radeln ohne Alter. Auch wieder nur möglich dank der vielen Ehrenamtlichen, denen mein größter Respekt und stellvertretend Dank gehört.
12: Tschüss. Bis nachher.
13: Raus aus der Tagespflege, rein ins Grüne. Uta, Achim, Antje und Wiebeke sind eigentlich in ihrer Beweglichkeit eingeschränkt.
14: Ja, uff.
13: Doch so eine Rikscha macht sie wieder mobil.
14: Aber wir sitzen noch drin.
13: Ja. Der Rikscha-Service ist eine gemeinnützige Initiative, organisiert vom Verein Radeln ohne Alter Flensburg. Wiebeke ist gebürtige Dänin. Vor 2 Jahren ist ihr Mann verstorben.
15: Gut, uns geht's sehr gut.
16: Diese Gesellschaft.

0: Gemeinschaft, man kann miteinander austauschen und das ist schön und man kann diskutieren. Man kann diskutieren, wenn da mal was ist und man kann miteinander lachen. Ja.
1: Die Fahrten sind kostenlos. Hier wird gelebt, was Altersforscher und Psychologen jüngst erforscht haben. Menschen mit guten sozialen Kontakten sind im Alter fitter und leben im Schnitt 13 Jahre länger. Radeln ohne Alter Flensburg ist eine von über 3000 Gruppen in mehr als 50 Ländern der Welt. Die Fahrradrikschas sind durch Spenden finanziert und haben Elektroantrieb.
2: Ich mache mal ein Foto von dir. Wir sind eben mit 35 Stundenkilometern den Berg runtergefahren und das Motto von Radeln ohne Alter heißt Wind in den Haaren. Und hier kann man den Wind in den Haaren so wunderbar sehen und dann denke ich, das muss ich im Foto festhalten.
0: Oh, das war ganz schön pustig, du. Hier. Ich sagte 35 Stundenkilometer, das war ganz schön viel, ne? Ja. Ja, das war ganz schön viel.
3: Aber traumhaftes Wetter, ne?
0: Ja, herrlich.
4: Es ist wie Achterbahn. Vorsicht, wir kommen!
1: Das Quellental ist eines der beliebtesten Ausflugsziele an der Förde.
2: Da könnt ihr ja froh sein, dass ihr hier seid und nicht zu den Malediven.
5: Wir haben das so schön hier. Ja.
0: Dass wir selber nicht trampeln müssen.
5: Ja.
0: Das ist das Schöne daran, dass wir es nur genießen können.
1: Die Pedalpiloten und Pilotinnen sind meist junge Ehrenamtliche. Da ist Detlef mit seinen 75 Jahren eine Ausnahme.
2: Ich denke, 10 Jahre werde ich noch Pilot sein und dann setze ich mich auch vorne rein und lasse mich verwöhnen. Von meinen Kollegen. Von Elisa, vielleicht.
1: Ja. Ankunft am Glücksburger Schloss. Solche Aktivitäten schaffen gemeinsame Erinnerungen. Und die 83-jährige Wiebeke hat in der ein Jahr jüngeren Antje eine neue Freundin gewonnen.
0: Wir helfen mal einander. So wie letztens bist du, da habe ich dich mal im Arm genommen, als du plötzlich traurig warst, weil bei deiner Familie mal jemand gestorben war. Und das machen wir miteinander und das ist gut für die Seele.
1: Ein Tag, der Uta, Achim, Antje und Wiebeke im wahrsten Sinne des Wortes auf Touren gebracht hat. Reichlich Sonne und Sauerstoff inbegriffen.
6: Einfach mal raus. So einfach wie einfach mal reden.
7: Genau, ja.
6: Einfach miteinander Zeit verbringen, was
7: machen. Das ist letzten Endes für Menschen, die schon nicht mehr so mobil sind. Die können von zu Hause abgeholt werden und dann mit der Rikscha rumgefahren. Das ist großartig.
6: Dieses Gefühl einsam sein, kennst du das auch persönlich, Elke?
7: Kennst du das nicht?
6: Ich denke,
7: ist meine Vermutung, auch so aus Gesprächen heraus, eigentlich hat jeder Mensch irgendwann mal eine Phase, wo er sich einsam fühlt. So, und das ist ja die Frage, wie kann ich damit umgehen? So, ja, ich habe schon mal meine Phase von heftiger Einsamkeit gehabt. Ist lange her, aber immerhin.
6: Du hast zwei Töchter, ne?
7: Ja.
6: Und Enkelkinder, das heißt Familie, mit Familie lernst du das auch oder spürst du das auch in den Gesprächen, ist Einsamkeit ein kleineres Thema? Oder ist es ein Trugschluss, weil oft sich die Kinder gar nicht kümmern?
7: Das haben wir am Telefon halt häufig, dass Menschen, Männer, aber auch Frauen, sich bitter darüber beklagen, dass die Kinder den Kontakt abgebrochen haben, aus welchen Gründen auch immer. Und dass auch der Kontakt zu den Enkelkindern dann nicht mehr zustande kommt. Und dann ist so eine bittere Traurigkeit dabei, wo ich denke, ja, ich versuche dann immer meine Anruferin, meinen Anrufer dazu zu bringen, ey, du hast doch eine Adresse, schreib doch mal einen Brief. Mhm. Dann hast wenigstens du den Kontakt aufgemacht, weil ich finde, dass das mitzuteilen, dass ich bereit bin, auch anzunehmen, was möglicherweise von meinen Kindern kommt, auch an Vorwürfen, an alten Geschichten, ist, finde ich, auch ein Geschenk für beide Seiten letzten Endes.
6: Und es ist nie zu spät.
7: Es ist
6: dann zu spät.
7: Solange ich lebe, ist es nicht zu spät.
6: Du hast eine spannende Vita. Vielleicht bist du oder wahrscheinlich bist du auch deshalb so, wie du bist und hast eben auch Lust, Menschen zu helfen. Du kommst aus einer Familie mit 5 Geschwistern, alles Jungs. Du bist das einzige Mädchen.
7: Ja, ich war der Nesthaken.
6: Der Nesthaken, nicht das Nesthäkchen, der Nesthaken. Das klingt schon so widerborstig und spenstig. Warst du so als Kind?
7: Also heute als alter Mensch sage ich, eigentlich war ich die Kronprinzessin, aber als Kind habe ich das anders erlebt.
6: Ja, zumal deine Mutter ja immer gesagt hat, ich habe es mir aufgeschrieben, die Elke, die ist immer dagegen.
7: Ja, genau. Ich war eine, die immer wissen wollte, warum.

0: Und ich wollte Gründe haben für das, was mir dort abverlangt wurde.
1: Damals.
0: Genau, die mit den Zöpfen da. So, mit den ganzen Kerlen.
1: Ja, immer zu wissen, warum, deshalb wahrscheinlich auch Naturwissenschaften. Ne? Du hast dich ja.
0: Nee, das war eher so die Herausforderung durch die vielen Männer, die rund um mich lebten, die alle in diese Richtung strebten, wo ich dachte, ey, das kann ich auch. Mhm. Das war also so was völlig Normales, sich mit diesen Themen auseinanderzusetzen. Naja, und dann, eigentlich wollte ich Kerntechnik studieren, das konnte ich aber als Aussie nicht. Da hätte ich nach Russland, an die SU gehen müssen, nach Dubna. Und dafür war ich als Kapitalistenkind natürlich nicht zugelassen, deswegen habe ich Mathe studiert.
1: Kapitalistenkind? Warum Kapitalistenkind?
0: Meine Eltern hatten ein kleines privates Unternehmen. Mhm. So groß wie mein soziales Unternehmen heute mit 25.
1: Ja, guck mal, da kommt wahrscheinlich das Unternehmergen her.
0: Ja, genau. Kommt
1: es. Ja, du hast dann Mathematik studiert und auch lange als Informatikerin, würde man heute sagen, in der DDR gearbeitet. Ja. Und du hast gerade so gesagt, Ossi. Bezeichnest du dich selbst als Ossi?
0: Ja, selbstverständlich. Ossi? Ja. Mhm. Weil ich denke, wir sind anders sozialisiert. Wir sind ein anderer Teil in dieser Bevölkerung. Und ich finde, das sollte auch wahrgenommen werden. Und ich verstecke das nicht.
1: Weil du sagst, Ossi, wir haben eine ganz spannende Sendung unlängst gemacht, Das historisch.
0: Ja.
1: Und Thema DDR und das mal so von allen Perspektiven und aus allen Seiten oder von allen Seiten betrachtet. Da wurde ja auch geliebt, gelacht, geweint, gefreut.
0: Natürlich, ja.
1: Und, das können
0: und Strategien des Überlebens gefunden.
1: Absolut. Und das können Sie noch, die Sendung in der Mediathek sehen, wenn Sie möchten. 40 Jahre DDR wirken bis heute nach.
2: Meine Familie, meine Freunde, alles war im Osten und da gehörte ich hin.
3: Niemand hat die Absicht, eine Mauer zu errichten.
4: Da war für mich dann irgendwann der Punkt erreicht, wo ich sagte, jetzt geht's nicht mehr, jetzt muss ich gehen.
5: Ich bin eigentlich erst wieder so ein Mensch geworden, als dann diese DDR zu Ende war.
0: Ich war schon vorher ein Mensch.
1: Ja, du sagst, ich war schon vorher Mensch. Hast du gehadert mit der DDR oder warst du...
0: Also ich neige dazu, mich mit den Dingen auseinanderzusetzen, die da sind. Natürlich habe ich jedes Jahr mindestens 5 Eingaben geschrieben zu Sachen, die mir nicht gefielen und nicht passten. Mhm. Aber ich war nie auf dem Trip, weggehen zu wollen. Mhm. Weil ich fand schon, dass ich mit den Lebensverhältnissen vertraut war, dass ich meine Wege und Mittel und Möglichkeiten kannte, dass ich meine Grenzen auch austesten konnte. Und die waren in der Regel weiter gesteckt, als das zu vermuten war. Mhm. Man konnte sie eigentlich, also ich habe zum Beispiel als Keramikzirkelleiterin mein Ehrenamt damals vollbracht. Da habe ich eine Ausbildung für gekriegt. So. Und das war ein Kreis, wo wir miteinander beim Töpfern über alles reden konnten. Mhm. Auch über das, was uns nicht passte. So, das waren so kleine Zellen des, hey, wir dürfen selber denken.
1: Du hast ja dann die Wende auch als einen wirklichen Bruch erlebt. Du hast vorher gut gearbeitet, viel gearbeitet und dann kam auf einmal mit der Wende...
0: Genau.
1: Die Wende für dich persönlich ins Arbeitslosenleben.
0: Ja, natürlich. Ich war damals 45, als die Wende kam. Mhm. Und mir wurde auf dem Arbeitsamt in Hannover, wo ich dann hingegangen war, meine Eltern dort lebten, bedeutet, ich bin zu alt, überqualifiziert, weiblich. Für mich gibt's nichts. Ich sollte mir selbst was suchen. Und also schon das Wort überqualifiziert fand ich völlig deplaciert, ja. Und dann habe ich mir halt selbst was gesucht.
1: Du bist selbst in die Politik gegangen, ne? Das war der Moment, wo du...
0: Das war noch nicht der Moment. Ich bin dann tatsächlich erst mal, wie viele von aus meiner Altersklasse, im Versicherungswesen gelandet, weil die Versicherungen brauchten ja Geld, brauchten ja Leute, die das Milieu kannten und die Menschen und die Mentalitäten im Osten, um ihre Produkte zu verkaufen. Und nach 2 Jahren habe ich gesagt, nee, das will ich nicht. Und dann bin ich in die Politik gegangen.
1: Und warst dann auch Staatssekretärin im Frauenministerium?
0: Dann bin ich, Staatssekretärin für Frauenpolitik in Sachsen-Anhalt geworden.
1: Toll. Also wenn man sich das mal anschaut, was für ein Weg auch, ne? So von der Unternehmerin, von der Mathematikerin in die Politik. Und dann nachher bist du auch noch, das habe ich vergessen, du bist nämlich auch noch hier Seniorenvertreterin geworden in Berlin.
0: In Mitte.
1: Auch noch viele Jahre. Also hast du dann auch schon in die Richtung eigentlich gearbeitet, in der du heute
0: dein Unternehmen angesiedelt hast. Sozusagen die Szene, in der ich dann mit dem Thema tatsächlich vertraut wurde, Alterseinsamkeit. Weil als Seniorenvertreterin trifft man die Aktiven. Mhm. Aber wie viele Tausende halt nicht aktiv sind, nicht mehr sichtbar sind, das ist einem da gar nicht so bewusst. Und mir wurde es halt durch meinen Nachbarn bewusst gemacht, was da eben auch noch da ist, was nicht aktiv ist, nicht präsent ist, aber eben auch andere Menschen braucht, weil wir sind soziale Wesen.
1: Alte Menschen sind ja nicht nur häufig einsam, sie werden auch immer wieder Opfer, und zwar von Betrügern. Hunderte fallen jährlich auf die Betrugsmasche Schockanrufe rein, wenn falsche Verwandte um Hilfe bitten zum Beispiel. Und Britta Kunft hat eine Frau getroffen, der genau das passiert ist.
6: Als bei der 83-jährigen Birgit Bomski in Bad Doberan das Telefon klingelt,
7: ja, hallo?
6: Ahnt sie nichts Böses.
7: Hallo.
6: Die Frau am anderen Ende weint, gibt sich als ihre Tochter aus.
7: Ich brauchte mich gar nicht vorzustellen. Es kam sofort die Stimme, Mama, Mama, Mama, mir ist was Furchtbares passiert oder so irgendwie. Und dann, ich sag, Antje, ich hab natürlich, darauf habe ich reagiert, ne? Antje, was ist denn? Und so, ja, ich habe jemanden, ich glaube, der ist tot und immer so weiter, ne?
6: Ihre Tochter hätte angeblich jemanden überfahren und reicht den Hörer weiter an eine vermeintliche Rechtsanwältin.
7: Ja, und dann kam hier eine sehr energische Frauenstimme ans Telefon, hat mir das erklärt, dass also meine Tochter ins Gefängnis müsste. Ich könnte das aufschieben irgendwie, dass die Zeit aufschieben, indem ich also eine Summe überweise.
6: Mit dem Seniorensicherheitsberater Sigmund Bruhn spricht sie heute über den Schockanruf. Sie ist eine von hunderten Betroffenen. Seit Jahren funktioniert die perfide Betrugsmasche, wenn falsche nahe Verwandte um Hilfe bitten.
7: Ich bin sehr, also mit meiner Tochter sehr eng verbunden, obwohl wir ganz weit auseinander leben. Ne, sie in Baden-Württemberg, ich hier. Und wir sehen uns jetzt ganz selten. Aber wir telefonieren jeden Tag. Und also sie ist für mich eigentlich das überhaupt der Lebensinhalt, muss ich mal so sagen. Und da sind sofort die Gedanken in die Richtung gegangen, was wird aus ihr und was wird aus der Enkeltochter.
8: Das sind wichtige Themen.
6: Bruhn und Bomski kennen sich von einem Informationsnachmittag für Menschen 60+. Der ehemalige Polizist aus Mecklenburg-Vorpommern erklärt die fiesen Tricks am Telefon, im Internet, an der Haustür und wie hoch der Schaden ist.
8: Schauen wir uns mal an, 2024 war Rekordsumme. Fast 7 Millionen Euro konnten die Betrüger ergaunen von uns Senioren, von uns Älteren, die das Geld gespart haben.
6: Millionen ergaunert, weil die Betrugsmaschen auch technisch immer ausgefeilter werden. Das zeigt der Fall Hirschhausen. KI-generierte Videos zeigen, wie der Arzt vermeintlich für Medizinprodukte wirbt.
9: Das bedeutet kein Jojo.
6: Alles Fake. In manipulierten Talkshow-Ausschnitten haben Kriminelle seine Stimme und Lippenbewegung angepasst. Mehr als 2000 dieser Videos kursieren im Netz. Ebenso betroffen Matthias Riedel, Gesundheitsexperte, dem Menschen vertrauen. Gefakte Interviews, in denen er Produkte anpreist.
10: Ich spreche darüber, was wirklich funktioniert.
11: Wenn du einen Arzt im Internet siehst und der macht Werbung, fake. Ärzte dürfen in Deutschland gar keine Werbung machen.
6: Zurück zu Birgit Bomski. Nach dem Schockanruf rief sie den Freund ihrer Tochter an, der sofort Entwarnung gab. Am Telefon ist sie jetzt vorsichtiger.
7: Das passiert mir auch nicht wieder, ne? Also immer, wenn irgendwie so fremde Nummern sind oder irgendwas, drücke ich sofort weg.
6: Betroffen sind nicht nur Seniorinnen wie Birgit Bomski, sondern alle Altersgruppen. Niemand ist geschützt, wenn mit dem Wichtigsten gespielt wird, Vertrauen.
1: Ja, hart, ne? Also das ist schon, so ein Schock sitzt natürlich auch tief. Und es wird immer leichter für die Gauner, für die Betrüger, dadurch, dass sie die Stimmen, wie wir gerade gesehen haben, durch KI verändern können. Und du sagst gerade, 7 Millionen, die wir gehört haben, die ergaunert worden sind, das ist nur die Zahl, die bekannt ist.
0: Genau das, ja. Das für mich Faszinierende ist, dass das immer wieder wunderbare technische Neuerungen auf den Markt kommen und dass das Missbrauchspotenzial vorher nicht abgeschätzt wird und damit auch keine Schutzmöglichkeiten letzten Endes installiert werden dagegen. Und das finde ich so richtig schrecklich, weil also ich bin begeistert von dieser Technik. Und trotzdem sehr misstrauisch. Und ich würde nie, also ich nehme inzwischen auch keine Anrufe mehr an, wo ich die Nummer nicht kenne.
1: Mhm. Das ist schon mal der erste
0: Tipp. Das ist wirklich ein guter Schutz, weil wer bekannt ist, kann dann möglicherweise noch eine SMS schicken, wenn er übers Handy anruft und sagen, hey, ich bin der und der. Ja. Na, dann ist das schon was anderes. Dann kann man ja möglicherweise zurückrufen, wenn man das möchte.
1: Hast du auch noch einen wichtigen Tipp, eine Strategie gegen Einsamkeit?
0: Naja, was ich gerade älteren Menschen gerne empfehle, die sind ja häufig in ihren Wohnungen schon seit Jahrzehnten. Und dann hat rund um die Bewohnerschaft gewechselt durch die Gentrifizierung in unseren Städten. Dann kann ich aber doch mich möglicherweise meinen neuen Nachbarn anbieten und sagen, okay, ihr seid tagsüber unterwegs, ich bin tagsüber zu Hause, ich kann eure Pakete annehmen. Mhm. Und damit komme ich in Kontakt mit den Menschen, die rund um mich wohnen, auch wenn es völlig neue und fremde Menschen sind, zum Beispiel. Und ich kann andersrum

0: Vertrauen haben. Weil eine Anruferin erzählte mir, wissen Sie, ich lasse niemanden mehr in meine Wohnung. Ich lasse mir auch nicht mehr von Menschen Dinge nach Hause tragen. Weil ich bin bestohlen worden.
1: Es ist gut, dass es dich, dass es euch gibt. 0800 470 80 90 Silbernetz. Können Sie jederzeit anrufen. Und in deinem Buch, die meisten wollen einfach mal reden, gibt es noch mehr Strategien zum Thema Einsamkeit. Muss keiner sein. Morgen kommt deine Freunde, Lukas.
2: Moin und guten Abend. Ein Tag mit Höhen und Tiefen in Niedersachsen und einer bösen Überraschung. Denn da hat ein Schwertransporter seine Ladung verloren. Auch noch an der Autobahn 28 am Abzweig zum Dreieck Stur. Ein riesiges Windradbauteil purzelt tonnenschwer aufs Feld. Und was solche XXL-Unfälle anrichten können, das haben wir schon erlebt. Ähnliche Szenerie, anderes Bauteil. Platsch. Vor 6 Jahren ist dieser Mega-Gastank im Emsland abhanden gekommen. Im tiefen Boden von Sögel, da brauchte es Spezialkräne und 3 Tage Geduld, bis das Problem behoben war. So lange darf die Sperrung an der Autobahn bei Stur natürlich nicht dauern. Allein heute hat es schon erhebliche Staus und Verzögerungen gegeben. Aber auch das Bauteil fürs Windrad, das sich da verselbstständigt hat, das ist nicht einfach so wieder aufgehoben.
3: Im Morgengrauen liegt es plötzlich da. Ein rund 50 Tonnen schweres Windanlagenmodul mitten auf dem Acker. 100 Meter neben der Anschlussstelle zur A1 Richtung Hamburg. Ein Schwerlasttransporter hatte hier um kurz vor 4 einen Unfall. Der 40-jährige Fahrer wird zum Glück nur leicht verletzt.
4: Das Bild ist natürlich beeindruckend. So ein großes Bauteil, so ein großes Fahrzeug dann auf der Seite liegend. Sieht genau spektakulär aus. Wird in der Bergung und in der Bergungsmaßnahme sicherlich ziemlich lange dauern.
3: Seit dem Morgen laufen die Bergungsarbeiten. Schweres Gerät ist dafür im Einsatz.
5: Nach jetzigem Stand haben wir den Zubringer von der 28 auf die A1 voll gesperrt. Vor dem Hintergrund, dass wir natürlich da den Schwertransport bergen müssen. Der Anhänger des Schwertransports ist auch völlig demoliert gewesen. Das heißt, es erschwert auch so ein bisschen die Bedingungen der Bergung vor Ort.
3: Am Mittag steht die Zugmaschine wieder. Doch der Unfall hat Spuren hinterlassen. Und die Bergung des tonnenschweren Windanlagenmoduls erfordert intensive Vorbereitungen.
6: Ja, der Plan steht. Also wir wollen die Rolle erstmal herrollen wieder. Ist ja auch weggerollt. Und dass wir die dann mit zwei 250-Tonnen-Kränen anfassen können und auf den Tieflader setzen können.
3: Die gesamte Bergung wird von Neugierigen beobachtet.
7: Das ist ja nicht alltäglich hier. Vor allen Dingen 55 Tonnen, die da auf dem Feld liegen. Habe ich gedacht, muss man mal gucken, was hier an Technik aufgefahren wird.
8: Ich frage mich, wie das Ding da runterfallen könnte, ne? Ob das nicht richtig festgelastet ist dementsprechend oder ob zu schnell gefahren ist, das ist so die Frage.
3: Fragen, die sich jetzt auch die Polizei stellt. Vertreter der Transportfirma wollten sich vor Ort heute dem NDR gegenüber nicht äußern.
5: Nach derzeitigem Ermittlungsstand ist natürlich die Unfallursache noch nicht final geklärt. Wir werden aber überprüfen, ob die Geschwindigkeit des Fahrers angebracht gewesen ist für die Straßen- und Sichtverhältnisse und ob letztlich dann vielleicht auch die Geschwindigkeit ursächlich für den Verkehrsunfall gewesen ist.
3: Das Windanlagenmodul soll nach Möglichkeit noch heute vom Acker gezogen und abtransportiert werden.
2: Werden Jugendliche kriminell oder nicht? Das hängt in Niedersachsen auch von der Postleitzahl ab, also vom Wohnort. Das zeigt eine neue Studie des Landeskriminalamtes. Rein statistisch macht es durchaus einen Unterschied, ob man aus einer armen Ecke kommt oder nicht. Und gleichzeitig gibt es genug Ideen, um daran etwas zu ändern.
9: Wenn ich nicht kann, sage ich Freizeit, dann ist Freizeit.
10: Hasefeld 2025. Dieses Facebook-Video zeigt, wie gefährlich Jugendgewalt sein kann. Die Täter hier sind 15 und 16, beide Polizei bekannt. In einer Studie hat das Landeskriminalamt Niedersachsen Kinder- und Jugendkriminalität zwischen 2019 und 2024 untersucht.
11: Und dabei fällt auf, dass Landkreise, die sozioökonomisch benachteiligt sind, höhere Tatverdächtigenzahlen bei Kindern und Jugendlichen verzeichnen. Und sozioökonomische Benachteiligung setzt sich in dem Fall zusammen etwa aus Jugendarbeitslosigkeit, Kinderarmut oder Anteil von Haushalten mit geringem Einkommen. Das wurde dann sozusagen zusammengefasst.
10: Besonders betroffen sind demnach die Landkreise Holzminden, Peine, Salzgitter und Helmstedt. Dort sind zwischen 11 und 15% aller Tatverdächtigen bei Gewaltdelikten unter 14 Jahren. Ein weiteres Ergebnis der Studie: Der Ausländeranteil

0: Gegenteil führt nicht messbar zu mehr Kriminalität unter Kindern und Jugendlichen. Experten sehen die Politik in der Pflicht.
1: Im Grunde genommen geht es darum, die Isolierung von jungen Menschen in schwierigen Situationen aufzulösen. Und das kann im öffentlichen Raum passieren. Wie erobern wir Räume zurück? Und der andere Raum wäre Schule. Schule hat enormes Beziehungspotenzial. Wir wissen aus Studien, dass Lehrkräfte gerade für Jugendliche aus schwierigen Elternhäusern ganz wichtige Vorbilder und Beziehungspartner sind.
0: Teil der Lösung kann laut Studie deshalb auch eine engere Zusammenarbeit zwischen Schulen und Polizeibehörden sein. Zum Beispiel durch mehr Präventionsarbeit in den Klassen.
2: Qualitätsoffensive Hamburg-Hannover, so nennt die Bahn die Großbaustelle auf der Nord-Süd-Verbindung, eine der wichtigsten Bahnstrecken Deutschlands und dringend sanierungsbedürftig. Die umfangreichen Bauarbeiten derzeit kosten Pendler einiges an Zeit und Nerven. Busse und Bahnen sind bisher kein adäquater Ersatz. Eine Strapaze auf Zeit. Im Juli soll auf der Strecke nämlich alles wieder laufen, besser als vorher hoffentlich. Und heute gab es einen Eindruck davon, wie es vorangeht.
3: Es wird gebaut und gebohrt. Im Rahmen der Qualitätsoffensive wird hier in Lüneburg die Eisenbahnbrücke an der Blekeder Landstraße saniert. Der Zeitplan ist knapp, darum rollen die Maschinen 24 Stunden, 7 Tage die Woche.
4: Das ist natürlich eine Belastung für die Anwohner hier und auch für die umliegenden Firmen. Da sind wir aber im sehr guten Dialog und da sind wir ganz positiv unterwegs und haben halt auch, ich sag mal, ein positives Feedback bisher aus der Bürgerschaft.
3: Es ist eines von vielen Projekten, das die Bahn bis zum 10. Juli fertigstellen möchte. Während dieser Zeit kommen die Reisenden entweder mit Ersatzbussen oder umgeleiteten Zügen von A nach B. Doch genau an dieser Stelle hakt es, meint zumindest der Fahrgastverband Pro Bahn.
5: Uns wird von Anschlussverlusten beim Umstieg zwischen Bus und Bus bzw. Bus und Zug berichtet. Außerdem sind die Fahrzeiten so stark verlängert, dass viele Reisende den Schienenersatzverkehr vermeiden, sofern sie es irgendwie können.
3: Das Ende dieser Strapazen ist aber absehbar, denn die Bahn ist zuversichtlich, dass der straffe Zeitplan eingehalten wird.
4: Natürlich fällt auch mal das ein oder andere nicht so aus, wie wir uns das vorstellen. Der LKW ist nicht rechtzeitig da. Aber das sind also Kleinigkeiten. Im Großen und Ganzen muss ich sagen, bisher läuft alles so, wie wir es geplant haben.
3: Auch wenn man es noch nicht sieht, in gut 7 Wochen sollen hier also wieder Züge über die Brücke rollen.
2: Zum Glück sind die schlimmsten Folgen ausgeblieben, als eine Mutter und 2 Kinder an Bord mit dem Auto in eine Hauswand krachen. Mehr dazu in den Kurznachrichten.
6: Es war eine unangenehme Überraschung. Plötzlich krachte gestern Abend ein Auto in den Eingangsbereich der Familie Osterhage in Fürstenau.
7: Ich war im Wohnzimmer und hörte einen Knall. Da kam meine Frau rein und gut, war stressig natürlich. Raus und hörte Kindergeschrei und hatte erstmal Panik.
6: Die Frau und ihre 5 und 7 Jahre alten Kinder trugen nur leichte Verletzungen davon. Die Fahrerin ist offenbar von der Tankstelle mit überhöhter Geschwindigkeit quer über die Bundesstraße 214 direkt in das Haus gefahren. Die mögliche Ursache?
8: Ja, ich hatte ja gesagt, dass unsere Beamten vor Ort festgestellt haben, dass die Frau unter Alkoholeinfluss stand. Das war offensichtlich. Sie hat auch vor Ort einen freiwilligen Atemalkoholtest gemacht.
6: Die Statik des Hauses wird aktuell geprüft. Die Höhe des Schadens kann noch nicht beziffert werden. Der sogenannte Maskenmann aus Bremen steht wieder vor Gericht, diesmal in Frankreich. Dem wegen dreifachen Kindesmordes verurteilten ehemaligen Jugendbetreuer wird ein weiterer Mord aus dem Jahr 2004 vorgeworfen. Das Opfer soll ein damals 10 Jahre alter französischer Junge gewesen sein. Martin N. war jahrelang immer wieder in Norddeutschland in Schullandheime und Zeltlager eingedrungen, um Jungen zu missbrauchen. Zwischen 1992 und 2001 hatte er 3 Jungen getötet. Erst 2011 wurde er gefasst und vom Landgericht Stade zu lebenslanger Haft mit anschließender Sicherungsverwahrung verurteilt. In Gifhorn protestierten die Beschäftigten des Automobildienstleisters IAV heute gegen das Sparprogramm des Unternehmens. IAV plant unter anderem, den Standort in Berlin zu schließen und die betroffenen Mitarbeiter dann nach Gifhorn zu versetzen. Die Folgen für die Beschäftigten hier seien bisher nicht abzusehen.
9: Das Konzept, was hier vorliegt, ist gar kein Zukunftskonzept. Das heißt, auch für Gifhorn ist die Zukunft alles andere als sicher. Fluktuation soll nicht mehr ersetzt werden, tarifvertragliche Standards sollen gestrichen werden, Tätigkeiten in sogenannte Best-Cost-Countries verlegt werden.
6: Laut Gewerkschaft will das Unternehmen außerdem die Arbeitszeiten verlängern und Urlaube kürzen. Der Automobildienstleister ist einer der größten Arbeitgeber im Kreis Gifhorn. Etwa 2500 Menschen

0: Menschen arbeiten bei IAV.
1: Radfahren ist eigentlich unschlagbar, bringt Bewegung, frische Luft, schont die Umwelt genau wie den Geldbeutel. Nur die Reichweite ist natürlich begrenzt. Dafür gibt es dann ja Busse und Bahnen. Und so steht am Bahnhof Osnabrück das größte Fahrradparkhaus Norddeutschlands. Die Parkgebühren, ein Klacks im Vergleich zu den aktuellen Spritpreisen. Aber sorgt die momentane Energiekrise auch dafür, dass mehr los ist in der Radstation?
2: Früh am Morgen, Pendlerzeit. Die Radstation am Hauptbahnhof füllt sich. Viele Nutzer sind in den vergangenen 3 Jahren zu Stammkunden geworden.
3: Das ist hier einfach, steht hier sicher und ich kann guten Gewissens halt mit der Bahn reisen und weiß, der Fahrrad ist hier gut untergebracht.
4: Es ist trocken und sicher und bewacht und ich fühle mich hier gut aufgehoben.
2: Die Station bietet Platz für 2300 Räder. Einen Tag parken gibt es für 1 Euro, den Monat für 10. Seit Beginn des Irankriegs binden sich, wie Sandra Schoppmeier, immer mehr Kunden langfristig.
5: Weil ich aufgrund der Benzinpreise dazu umgestiegen bin, mit dem Zug zu fahren und mit dem Fahrrad und zu pendeln.
2: Fast 1000 Kunden haben Monats- oder Jahresabos abgeschlossen. Tendenz steigend. Dafür sind nicht nur die Spritpreise und die unsichere Weltlage verantwortlich, sagt Betriebsleiter Michael Löning.
6: Die Kunden, die auch alle mit dem Deutschlandticket unterwegs sind und einfach das Ganze als Dauerpendler dann hier auch nutzen, von Montags bis Freitags. Und die eben halt nicht mehr das Auto nutzen, weil die Bahn im Grunde genommen eine gute Alternative für sie ist.
2: Bei der Planung der Radstation wurde überlegt, sie über eine App auf dem Handy öffnen und schließen zu können. Doch davon rückten die Organisatoren ab.
6: Weil dort eben halt auch zu viele Angsträume entstehen können. Und wenn man sich speziell den Dauerparkerbereich anschaut, sieht man dann, dass der sehr unübersichtlich ist, weil im Gegensatz zu einem Autoparkhaus sind wir dort über 2 Etagen, das heißt bis zur Decke, ist es nicht zu sehen und wo theoretisch sich dann auch jeder Mann oder jede Frau verstecken kann.
2: Während der Öffnungszeiten ist permanent jemand da und Dauernutzer werden nachts von einem Sicherheitsdienst hereingelassen. Auch die anderen Angebote in der Station ziehen. So können Akkus für E-Bikes in einem Schließfach aufgeladen werden. Und auch die Werkstatt ist gut ausgelastet. Schreibt schwarze Zahlen.
7: Es funktioniert super unkompliziert und meistens auch tagesgleich. Das heißt, man fährt zur Arbeit, bringt das morgens weg und kann es nachmittags mitnehmen.
2: Für den Allgemeinen Deutschen Fahrradclub sind Radstationen ein zentraler Baustein für die Verkehrswende.
8: Die Leute haben teurere Fahrräder und die wollen schon, wenn sie das benutzen und wenn sie dann irgendwo hinkommen zum Beruf pendeln oder sowas, sie wollen schon wissen, dass die Fahrräder sicher untergebracht sind.
2: Die Auslastung in Osnabrück liegt bei knapp 80%. Noch genügend Platz für die, die überlegen, ihr Auto stehen zu lassen.
1: Deutsche Sprache, schwere Sprache. Dieser alte Spruch, der stimmt immer noch. Gleichzeitig lernt man eine Sprache am besten durchs Sprechen. Und da gibt's jetzt ein cooles Hilfsmittel in der Schule. Wenn Rollenspiele vor der pubertierenden Klasse zu peinlich werden, dann kann mit so einer Brille das Gespräch in ganz vielen Alltagssituationen direkt simuliert werden.
9: Ich heiße Ivan, ich komme aus der Ukraine und ich habe ein bisschen Schmerzen in meinem Fuß. Ich habe das im Fußballunterricht ein bisschen kaputt gemacht.
10: Haben Sie schon Medikamente genommen oder einen Arzt gesehen?
9: Nein, noch nicht. Deswegen, ich bin da bei Ihnen.
11: Sprachen lernen mal anders im Unterricht einer Schule in Oldenburg. Schüler Ivan Bernig spricht hier nicht mit einer echten Ärztin, sondern mit einem KI-Avatar.
9: Du sprichst wie wirklich mit einer Person und ja, sie stellen verschiedene Fragen und du kannst auf verschiedene auch Themen sprechen.
12: Die meisten, die gerade erst frisch Deutsch lernen, haben das Problem, dass sie Angst davor haben, überhaupt vor anderen zu sprechen. Gerade im Klassenverbund will man auch so ein bisschen Coolness bewahren und möchte keine Fehler machen.
13: Wie heißt das genau auf Deutsch? Ich habe ein Wort vergessen. Diese Experience zu haben, ja.
14: Ah, du meinst Erfahrung. Du willst mehr Erfahrung beim Kochen sammeln, richtig? Das ist sehr wichtig.
15: Du hast gesagt, where is he? Und er ist die Toch. Meinst du, jemand ist tot? Wer ist das?
16: Keine Leute ist tot, Entschuldigung. Ich will nur Fisch und Milch kaufen.
11: Fehler machen ist virtuell ausdrücklich erlaubt. Egal ob beim Einkaufen, im Café oder im Bewerbungsgespräch. Mit der Brille lässt sich das super üben.
13: Weil es gibt andere Personen, du fühlst dich wie in einem dieser echten Welt.
16: Ich bin 2 Jahre in Deutschland und die Probleme mit meinem Deutsch ist immer nur die Grammatik und so. Und die Worte zu reden.
9: Wortschatz bin ich nicht so sicher in solchen Bereich und solche Themen. Und das hilft, diese Themen verbessern.
11: Die künstliche Intelligenz wertet die Gespräche aus, prüft dabei zum Beispiel die Grammatik oder den Satzbau.
12: Hat es dir gefallen?
9: Ja, das ist gut. Ich weiß, dass ich ein bisschen Fehler mache.
11: Vom niedersächsischen Kultusministerium gab es für das Projekt den KI-Innovationspreis.
17: Man hat ein bisschen Anteil an der Digitalisierung von den Schulen hier. Man hat ein bisschen was Innovatives mit KI und VR dabei und bringt eben auch gerade das Thema Sprache natürlich voran, was jetzt mir persönlich auch in der Schule nicht so leicht gefallen ist. Es ist schon cool.
11: Insgesamt 18 Schulen beteiligen sich bereits am Schnackbar-Projekt und die Nachfrage steigt weiter.
1: Auch Behörden suchen den Weg ins Digitale. Amtsstuben sagen sich los vom Faxgerät und Papierbroschüren. Stattdessen ein fresher Social-Media-Auftritt. Warum auch nicht? Schließlich wird in Städten, Landkreisen und Gemeinden unser aller Leben gemanagt und auf den Accounts mancher Kommune, da begegnen sich dann Bürger und Behörden auf Augenhöhe. So wie beim Social-Media-Team in Hemstedt.
18: Und wusstest du, dass man mit Flaschen Musik machen kann?
19: Manchmal braucht es eben mehrere Versuche.
20: Bitte nicht hinfliegen, letzte Chance.
19: Hier dreht das Social-Media-Team der Stadt für sein Instagram-Profil Werbung für eine Veranstaltung im städtischen Theater. Und Mieke Möhle, Dörte Seja und Bennett Ulbricht nehmen es dabei ziemlich genau.
18: Jetzt habe ich schon wieder in die Kamera geguckt, ne?
20: Machen wir ruhig nochmal.
19: Ob es am Ende klappt und wie das Ergebnis aussieht, dazu später mehr. Dutzende Videos hat das Team schon für den Insta-Auftritt der Stadt produziert, wie diesen Aufruf zu einem Gartenwettbewerb.
18: Also mein Highlight, muss ich sagen, ist die Biene, weil ich da richtig schauspielerisches Talent zeigen musste. Und dann sollte ich eine richtig, wirklich saure Biene spielen, also so, dass ich gar keine Lust auf irgendwas habe.
19: So wird aus trockener Verwaltung Unterhaltung. Und das passt ja auch irgendwie zum Thema Karneval.
21: Das ist die Weiberfastnacht, das ist doch Tradition.
22: Ah! Was ist denn? Oh, im Himmelswind! Was ist dir denn passiert? Kann ich dir helfen? Was? Die schöne Krawatte.
19: Ganz so sieht der Alltag des Insta-Teams sonst nicht aus. Während Dörte Seher sich sonst um Themen wie Gesundheitsmanagement und Arbeitssicherheit bei der Stadt Helmstedt kümmert,
21: ja, den Abstand hast du auch,
19: schreibt Mieke Möhling Sitzungsprotokolle. Noch vor Abschluss ihrer Ausbildung wurde sie gefragt, ob sie Lust hätte zu helfen, den Instagram-Auftritt der Stadt etwas aufzupeppen. Der war nämlich ziemlich angestaubt. Und so heißt es, wenn die eigentliche Arbeit im Büro des Stadtrats erledigt und von der Arbeitszeit noch was übrig ist, planen für die nächsten Insta-Videos. Ich darf bei der Runde mal dabei sein.
23: Achtet ihr da eigentlich sehr drauf, wie ihr was rüberbringt, um eine gewisse Zuschauerschaft irgendwie zu ziehen? Oder ist euch das relativ egal? Ihr macht einfach so drauf los?
21: Nein, in erster Linie machen wir erstmal drauf los und dann haben wir die Kritik von uns allen gegenseitig.
18: Wir haben Videos gedreht, wo wir dachten, wow, das ist es. Und die haben dann ja so 7.000 bis 10.000 Aufrufe und wo wir dachten, ja, ist jetzt sehr lang das Video und gar nicht so spannend. Das hatte dann 30.000, 60.000.
19: Welches Video sogar über 300.000 Aufrufe hatte, zeigen wir gleich. Zuerst zum Bürgermeister, genau der aus dem Krawattenvideo.
22: Die schöne Krawatte.
19: Der beklagt das steigende Misstrauen von Bürgern gegenüber der Verwaltung und hofft, dass die Posts helfen, das abzubauen.
24: Wir merken das, es fängt an bei den Parksündern, bei den sogenannten Parksündern, die anfangen rumzupöbeln, geht übers Bürgerbüro und so weiter. So, und ich bin der Meinung, es ist wichtig zu zeigen, dass Verwaltung ein Gesicht hat oder mehrere Gesichter hat, damit die Menschen wissen, das Rathaus ist für sie da.
19: Echte Menschen da draußen mit echten Menschen in der Verwaltung verbinden. Dabei soll das Instagram-Team helfen.
17: Gibt es auch manchmal Kommentare unter den Videos irgendwie? Und wenn ja, was sind das so für Kommentare?
0: Wir haben ganz unterschiedliche Kommentare. Die meisten sagen, die wollen noch mehr von uns sehen, gehen auf Dörte und mich ein. Und viele sind auch total begeistert, dass sowas für eine kleine Stadt auch überhaupt mal gemacht wird.
19: Und das bislang bestgeklickte Reel, die Versteigerung konfiszierter Autos.
3: Also so ein Mercedes wollte ich schon immer mal haben.
19: Rund 330.000 Aufrufe.
3: Das sind alles besitzerlose Autos, die die Stadt Helmstedt jetzt ganz günstig

0: günstig versteigert. Dieser Opel liegt momentan nur bei 80 Euro. Und die Auktion endet bald.
1: Wie überrascht wart ihr, als ihr das gesehen habt?
2: Enorm überrascht. Also wirklich, ich habe es nicht geglaubt. Also, als es so um die 100 ging, dachte ich schon, wow, für so ein Autovideo, Wahnsinn.
3: Ja, aber ich muss auch sagen, man sah so, okay, man hatte die ersten 100.000 Klicks innerhalb von 24 Stunden. Und da wurde dann doch schon klar, ja, okay, es scheint ein gutes Video gewesen zu sein, was die Leute auch echt interessiert.
4: Das mit dem Flaschensound hat auf jeden Fall schon mal geklappt.
3: Aber es hat sich gelohnt.
4: Wie viele Klicks dieses neue Reel bekommt, sie sind gespannt.
5: Braunschweig im Ausnahmezustand, sagt die Innenministerin voraus, und zwar im positiven Sinne. Mitte Juni findet dort nämlich der Tag der Niedersachsen statt. Und da feiert sich dann vor allem das Ehrenamt aus allen Ecken des Landes in der Stadt. Und das wird groß, sagen die Organisatoren.
4: Gruppenfoto bei strahlendem Sonnenschein. Genau so ein Wetter wünschen sie sich hier auch zum Tag der Niedersachsen am 2. Juni-Wochenende, wenn bis zu 500.000 Besucher in Braunschweig erwartet werden. Heute haben Innenministerin Behrens und Braunschweigs Stadtmarketing bei einer Pressekonferenz das Programm vorgestellt.
6: Der Tag der Niedersachsen ist ein Fest der Ehrenamtlichen für Ehrenamtliche. Und es gibt ein tolles Bühnenprogramm dazu und man kann Vielfältiges erleben und das auch alles kostenlos. Und daher ist es etwas, was, glaube ich, uns sehr gerade in diesen Zeiten auch nochmal vereint.
4: Mitmachaktionen und ein Trachtenumzug. Beim Tag der Niedersachsen ist traditionell für jeden etwas dabei. So auch diesmal versprechen die Veranstalter. Insgesamt werden sich über 200 Vereine und ehrenamtliche Initiativen präsentieren. Der Tag der Niedersachsen findet zum 39. Mal statt, in diesem Jahr zum ersten Mal in Braunschweig.
7: Es ist die beste Gelegenheit, mit einem großen Programm Braunschweig kennenzulernen. Also wer noch nicht in Braunschweig war, der wird vielleicht den Tag der Niedersachsen als Anlass nutzen. Und wir hoffen natürlich, dass er sich in Braunschweig so verliebt, um nochmal zurückzukommen.
4: Auf mehreren Bühnen soll es Live-Musik geben, unter anderem von der Jazzkantine aus Braunschweig und der Band Juli. Auch der NDR ist mit dabei, mit einer eigenen Erlebniswelt. Und Hallo Niedersachsen wird Mitte Juni vom Tag der Niedersachsen in Braunschweig senden.
5: Ja, bei Hallo Niedersachsen, da werden Träume wahr. Wir treffen auch immer wieder Menschen, die ihr Leben umkrempeln, um ihr persönliches Glück zu verfolgen. Heute geht es um den Traumjob Forellenzüchter. Das ist bestimmt eher eine Nische unter den Traumjobs, aber für Tobias Siehl das Ziel einer langen Reise.
8: Es ist immer noch ein besonderer Moment für Tobias Siehl in Gronau im Landkreis Hildesheim, wenn er mit einer Stange frischer Forellen zum Räuchern geht.
9: Ich habe ja in meinem Leben schon immer so einen Fisch, eine Fischmacke gehabt, sage ich mal. Mir hat das schon immer Spaß gemacht, mit Forellen speziell zu arbeiten. Saibling ist auch sehr cool, also, aber ist ja ähnlich. Und einfach jetzt hier, ich sag mal, sein eigener Herr zu sein, seine Sachen verwirklichen, das ist, Entschuldigung, was ich sage, das ist richtig genial, richtig geil. Also das ist so, das war immer so ein Traum und ich habe ihn mir jetzt einfach erfüllt.
8: Die Forellenzucht hier hat Tobias erst im vergangenen Sommer übernommen. Zuvor lebte er 20 Jahre mit Familie in Norwegen und Schweden und arbeitete dort in der Fischverarbeitung. Seit einem Jahr setzt er nun zurück in Niedersachsen seinen Lebenstraum um, zusammen mit seiner Frau und seinen Söhnen.
9: Vater-Sohn ist natürlich immer so eine Sache, ne? Und dann auch in dem Alter, man ist ja immer noch aufmüpfig, ne, Großer?
10: Dazu sage ich jetzt nichts.
9: Nein. Nein, aber ich bin mittlerweile bin ich sehr, sehr froh und ich hätte echt Probleme, wenn Torben nicht hier wäre, alles zu bewerkstelligen.
8: Das gilt auch für seine Frau Nicole. Sie kümmert sich um die Weiterverarbeitung der Forellen, also in Terrinen, in Aspik, als Filets und vieles mehr. Alles handgemacht.
11: Wenn man einen Traum hat und diesen Traum verwirklichen möchte und auch verwirklichen kann, dann sollte man es auch versuchen. Wir hatten die Möglichkeit dazu, ihm das zu ermöglichen.
9: Und dann habe ich die Landwirtschaftskammer angefunkt, habe gefragt, Leute, wie sieht's aus? Könnt ihr mir da helfen? Fanden die ganz klasse und haben gesagt, wir schreiben an alle Fischzuchten in Niedersachsen eine Mail, dass du was suchst. Ja, und dann kamen extrem viele Anfragen, ob ich mich mal melden könnte. Und dann sind wir hier im schönen Gronau hängen geblieben.
8: Es ging zurück nach Niedersachsen und das war erst nicht einfach, aber...
11: Jetzt versuchen wir, wenn es weitergeht. Das wird sich erst mit der Zeit ergeben.
10: Habe ich nicht gehört.
9: Ich finde das super, dass meine Frau mir zur Seite steht und mich unterstützt bei meinem Traum, ja, im Prinzip. Das ist nicht selbstverständlich. Waren auch viele

0: viele Gespräche vorher notwendig und viele, ja, auch Diskussionen. Ne? Und das ist nicht ohne. So, gucken wir mal. Jo, das sieht doch gut aus. Dafür lebt man. Das ist so, das macht Spaß. Das macht einfach Spaß.
1: Dazu zählen natürlich am Ende vor allem auch die Wochenmärkte.
0: So, 2,10. Brauchen Sie einen Bon? Für uns ist die Vermarktung ganz wichtig. Weil wir sonst keinen Ladenverkauf haben oder so. Wir müssen eigentlich, ja, unseren Lebensunterhalt ehrlich gesagt damit bestreiten. Wir müssen langsam wachsen. Das ist einfach so unser Fazit. Dass wir. Aber ich bin zufrieden. Es läuft gut. Es läuft super.
1: Mit Freude und Forellen in einen neuen Lebensabschnitt. Auch das kann ein echter Lebenstraum sein.
2: Träume und Tiere haben immer Platz bei uns. Vor allem niedlicher Nachwuchs, die neuen Lieblinge im Wildpark Müden. Da gibt es vor allem einen und der heißt Heartbreaker, also Herzensbrecher. Frisch geboren und noch etwas wackelig auf den Beinen. Aber was für ein Tier ist es wohl? Na? Auf den ersten Blick nur was für Kenner. Ein Rentierbaby. Mit diesem Fleckchen auf der Stirn, das Kälbchen fast ganz in Weiß. Wirklich was Besonderes für den Wildpark in der Lüneburger Heide. Seit 5 Jahren halten sie dort Rentiere und zum ersten Mal gibt's Nachwuchs. Und das Wetter ist auf jeden Fall richtig für einen Besuch im Wildpark oder auch einfach im heimischen Garten. Und da können dann solche Wetterbilder entstehen. Was eine Idylle. 6.15 Uhr morgens im heimischen Garten bei Burkhard Neumann und alles top in Schuss dazu. Und dann noch die Morgensonne, so kann der Tag doch starten. Wir sagen danke. Fast 100.000 Regelverstöße beim Linksabbiegen. Wie kann das denn sein an einer Straße in Osnabrück? Darüber redet unser Team morgen bei Hellwach im Radio. Und ein bisschen Fachchinesisch gibt's auch am Tag des Fremdwortes. Wir haben jetzt noch das Wetter für morgen und bei Visite nach der Tagesschau. Da geht es um Ballaststoffe und in welchen Lebensmitteln die so zu finden sind für eine gesunde Ernährung. Lecker. Also, schönen Abend Ihnen allen hier im NDR Fernsehen. Danke und tschüss.
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4: Einen schönen guten Abend und herzlich willkommen zu Ihren Wetteraussichten für Niedersachsen. Nachdem wir heute Morgen dann doch einen freundlichen Start mit viel Sonnenschein hatten, zumindest mal abseits der Nebelfelder, die haben sich dann aber bald aufgelöst, wurde es dann im Tagesverlauf doch zunehmend von Südwesten her wolkiger und dann sind auch einige Schauer zu uns hereingezogen. Und vor allem sehen wir auch schon die Regenschauer, die uns dann heute Nacht betreffen werden. Die befinden sich aktuell jetzt gerade noch in den Niederlanden, ziehen dann aber im Nachtverlauf zu uns rein. Es gab aber nicht nur Wolken, sondern wie gesagt auch noch ein paar Sonnenstunden. In Hameln hat es heute insgesamt für 4 Stunden 6 Minuten gereicht, auf der Insel Jüst sogar für mehr als 10 Stunden. Und wenn wir uns mal den Sonnenscheinverlauf in den nächsten Tagen angucken, hier am Beispiel von Leer, sehen wir, dass es dann doch von Tag zu Tag immer mehr Sonne gibt. Am Freitag schon 10 Stunden Sonnenschein, am Samstag dann das Maximum von 15 Stunden Sonnenschein. Das ist dann schon fast das, was wir als Maximum in dieser Jahreszeit so bekommen können. Und auch der Sonntag steht dem fast nicht nach. Und mit diesen ganzen Sonnenstunden kommt dann auch das warme Wetter. Heute Nacht kommen aber erstmal die dichteren Wolken mit dem Regen, den ich Ihnen vorhin gezeigt habe. Der breitet sich weiter nach Osten hin aus. Von Westen her lockern die Wolken dann zum Morgen hin auch zeitweise wieder auf. Die Temperaturen gehen dann heute Nacht zurück auf meist 13 bis 9 Grad. Morgen Vormittag regnet es dann vor allem noch so in Richtung Osten. Dann gibt es einen breiteren Streifen, da bleibt es meist trocken mit ein paar Sonnenstrahlen. Von der Nordsee her gibt es dann schon wieder erste Schauer. Im Nachmittagsverlauf bilden sich dann verbreitet wieder einige Schauer und auch vereinzelte Gewitter. Wo genau die auftreten, kann man so nicht genau sagen. Es wird aber nicht jeder nass werden morgen. Die Temperaturen dann meist zwischen 17 und 20 Grad. Der Wind weht dabei schwach bis mäßig aus südwestlichen Richtungen. Und mit dieser südwestlichen Strömung kommt dann auch das deutlich wärmere Wetter so langsam bei uns an. Am Donnerstag noch letzte Schauer bei maximal 21 Grad. Ab Freitag wird dann allerdings der Sommer eingeläutet. Bei wenig Wolken, viel Sonnenschein klettert das Thermometer auf 25 Grad plus. Am Samstag dann schon deutlich mehr.
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5: Guten Abend, ich begrüße Sie zur Tagesschau. Für den Kauf eines neuen Elektroautos gibt es wieder eine staatliche Förderung, und zwar rückwirkend seit Jahresanfang. Das Online-Portal dafür wurde heute freigeschaltet. Die Prämie gilt für Kauf oder Leasing eines Neuwagens mit Elektro- oder Hybridantrieb. Sie liegt zwischen 1.500 und 6.000 Euro und ist gestaffelt nach der Größe der Familie. Das zu versteuernde Haushaltseinkommen darf 90.000 Euro nicht überschreiten. Außerdem darf man das Auto frühestens nach 3 Jahren weiterverkaufen.
6: Heidi Roth fährt heute ein E-Auto-Probe. Im Herbst läuft das Leasing ihres alten Elektrofahrzeugs aus und sie sucht deshalb ein neues. Mit ihrem geringen Einkommen kann sie die neue E-Auto-Prämie beantragen, sagt Roth. Für sie ein weiterer Kaufanreiz.
7: Die Prämie ist natürlich, finde ich, schon wichtig zur Entscheidung des E-Autos, weil das E-Auto ja auch teurer ist wie ein normales Auto.
6: In Berlin gibt der Umweltminister den Startschuss. Wer einen Plug-in-Hybrid oder ein E-Auto auf sich zulässt, kann jetzt die Prämie digital beantragen, auch rückwirkend ab Januar. Vor allem Familien mit geringem und mittlerem Einkommen sollen profitieren.
8: Das macht allerdings eine Prüfung des Haushaltseinkommens erforderlich. Dennoch haben wir meines Erachtens sehr schlankes, einschubiges Verfahren hinbekommen, voll digitalisiert.
6: Die Automobilindustrie kritisiert, dass elektrische Gebrauchtwagen von der Förderung ausgeschlossen sind. Die Konzentration auf Neuwagen könnte laut ADAC dazu führen, dass eher kostengünstige und damit ausländische E-Autos interessant werden.
9: Nicht vergessen darf man natürlich auch, dass es nach wie vor Menschen gibt, die sich überhaupt gar keinen Neuwagen leisten können und nie in ihrem Leben einen Neuwagen kaufen werden.
6: Käufer können nur selbst den Antrag stellen, mit digitalem Personalausweis und Einkommensteuer nachweisen. Autohändler Gerd Krug kann dabei nicht unterstützen. Außerdem müssen seine Kunden das Fördergeld erstmal vorstrecken. Für Menschen mit geringem Einkommen eine finanzielle Herausforderung, findet Krug.
10: Da ist dann eben die Frage, wenn das der Kunde eben in Vorleistung geht mit 4.000, 5.000 oder 6.000 Euro, das ist für viele natürlich auch ein Hemmnis.
6: Heidi Roth möchte ein E-Auto kaufen. Deshalb hofft sie, dass die Prämie nach einem Antrag dann auch schnell kommt.
5: Union und SPD wollen in den kommenden Wochen eine Reihe von Reformen auf den Weg bringen, etwa bei Steuern und Rente. Darüber hat Bundeskanzler Merz heute mit den Abgeordneten des Koalitionspartners diskutiert. Die Vorstellungen beider Seiten liegen aber zum Teil noch weit auseinander. Merz erklärte, es brauche jetzt Ruhe, Vertrauen, aber auch Mut in der Regierung.
11: Es ist ein kurzer Besuch des Kanzlers, aber einer, der eine große Wirkung haben soll. Zum ersten Mal seit seiner Wahl zum Bundeskanzler Merz heute bei der SPD-Fraktion im Bundestag. Gut ein Jahr sind sie ein Gespann mit vielen Streitigkeiten und Uneinigkeiten. Union und SPD seien zwar unterschiedliche Parteien, betont Merz, aber
12: ich möchte uns alle bitten, das gilt für die Unionsfraktion genauso wie für die SPD-Bundestagsfraktion, uns nicht gegenseitig öffentlich rote Linien aufzuzeigen. Und ich möchte das Wort da drüben nicht hören, das ist mit der Union nicht zu machen. Ich möchte es auch hier nicht hören, das ist mit der SPD nicht zu machen. Ich möchte, dass wir die Gemeinsamkeiten zeigen.
13: Wir müssen füreinander genau das Gefühl haben, was geht nicht, was überfordert den Einzelnen. Und solche Termine sind immer gut, miteinander direkt zu sprechen.
11: Sie haben viel zu besprechen. Die großen Reformvorhaben der Bundesregierung. Einkommensteuer, Bürokratieabbau, Rente. Vor allem bei den Sozialstaatsreformen überwiegen zuletzt Meinungsverschiedenheiten. Die Opposition mahnt, diese beizulegen.
14: Ich kann nur sagen, reißt euch zusammen und liefert endlich. Die Leute erwarten, dass diese Regierung funktioniert und sich nicht jeden Tag über alles zerstreitet.
11: Merz Fazit heute, kein Streit, sondern
15: sehr gute Diskussion in einer gut laufenden Koalition.
11: Unverändert bleibt der Zeitdruck. Viele Reformvorhaben sollen noch vor der Sommerpause stehen.
5: Markus Preis in Berlin. Wir haben es gerade gehört, der Kanzler sprach von einer gut laufenden Koalition. Ist denn jetzt alles geklärt zwischen Union und SPD?
16: Natürlich nicht. Das ist das, was man öffentlich eben so sagt. Nach einem Treffen, das ja nur ein Ziel hatte, die Wogen zwischen Union und SPD wieder zu glätten, Vertrauen bilden, um eine Chance zu haben, innerhalb von jetzt nur wenigen Wochen gemeinsam größere Reformen zu schaffen. Wir hören, dass der Kanzler dabei eine historische Verantwortung angemahnt haben soll, dass alle Abgeordneten jetzt eine Aufgabe für das ganze Land hätten, die größer sei als das Wohl der jeweils eigenen Partei. Und Merz hat unterstrichen, dass er mit den Sozialdemokraten, Zitat, mit ihnen hier arbeiten will und nicht, wie manche ja spekulieren, irgendwann doch eine Unionsminderheitsregierung kommen könnte. Viele Sozialdemokraten fanden das heute gut. Es gibt aber auch ein paar, die bedauern, dass die Atmosphäre zwar harmonisch war, aber das Treffen dafür auch ein bisschen inhaltsleer, dass nicht darüber gesprochen wurde, wo genau denn der Kanzler zum Beispiel Kompromisse sieht, bei Rente oder Steuer. Aber das ist vielleicht auch ein bisschen viel für einen Besuch am Nachmittag.
5: Dankeschön. Markus Preis in Berlin. Beleidigungen, Verleumdungen, Angriffe, Attacken auf Mitglieder politischer Parteien haben im vergangenen Jahr deutlich zugenommen. Das geht aus einer Antwort der Bundesregierung auf eine parlamentarische Anfrage der AfD-Fraktion hervor. Insgesamt registrierte die Polizei danach 5.140 Vorfälle. Das sind fast 40% mehr als im Vorjahr. Und besonders häufig richteten sie sich gegen Vertreter der AfD mit 1.852 Fällen, gegen die CDU gab es 1.171 Angriffe. Politiker oder Mitglieder der Grünen wurden in 1.005 Fällen Ziel einer Attacke. Sie waren in den Jahren zuvor besonders stark betroffen, als die Partei noch an der Ampelregierung beteiligt war. 804 Vorfälle richteten sich gegen die SPD, 273 gegen Vertreter der Linken. Nach dem Ausbruch des Ebola-Virus in Afrika wird ein Patient zur Behandlung nach Deutschland gebracht, in die Berliner Charité. Es ist ein Arzt aus den USA, der sich bei der Arbeit im Krisengebiet infiziert hatte. Verursacht wurde der Ausbruch durch die Bundibugyo-Variante des Virus. Sie wird durch Körperflüssigkeiten übertragen und verläuft in etwa 37% der Fälle tödlich. Bislang gibt es weder einen Impfstoff noch Medikamente dagegen. Deshalb müssen die Patienten streng isoliert werden.
17: In der Berliner Charité befindet sich Deutschlands größte Sonderisolierstation, ausgerüstet, um hochansteckende Krankheiten sicher behandeln zu können. Hier soll ein Ebola-Patient betreut werden, ein US-Bürger, der als Arzt im Kongo gearbeitet und sich dort infiziert hat. Die USA hatten Deutschland gebeten, den Mann zu behandeln. Der Ebola-Ausbruch im Ostkongo breitet sich unerwartet schnell aus. Heute gab die Weltgesundheitsorganisation bekannt, dass es bereits mehr als 500 Verdachtsfälle gebe und mindestens 130 Menschen am Virus gestorben sind. Die WHO hat den internationalen Notstand ausgerufen. Diese Epidemie wird durch das Bundibugyo-Virus ausgelöst, für das es weder eine Impfung noch eine Therapie gibt. Betroffen ist die Provinz Ituri im Nordosten der Demokratischen Republik Kongo, aber auch aus dem Nachbarland Uganda wurden bereits Fälle gemeldet. Die Dunkelziffer ist hoch, weil das Gebiet durch bewaffnete Konflikte und viele Flüchtlinge destabilisiert ist. Ebola ist eine hoch ansteckende, sehr gefährliche Krankheit. Viele Infizierte sterben daran. Bei der jetzt ausgebrochenen Virusvariante können die Ärzte nur Symptome behandeln.
18: Wir sorgen dafür, dass die Patienten nicht zu hohes Fieber bekommen, dass der Flüssigkeitshaushalt, dass der Elektrolythaushalt ausgeglichen ist und dass wir noch andere Infektionskrankheiten und andere grundlegende Erkrankungen, die die Patienten vielleicht noch mitbringen, adäquat behandeln.
17: In Europa und Deutschland bestehe keine Gefahr, sagen Experten. In der Charité ist alles vorbereitet, den Patienten zu betreuen. Ein bundesweites Expertennetzwerk ist dafür in ständigem Kontakt.
5: Und Sie können für die betroffenen Menschen in Afrika spenden bei der Aktion Deutschland hilft. 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Erst vor wenigen Tagen wurde der US-Präsident in Peking empfangen. Heute ist Russlands Präsident Putin zu einem zweitägigen Staatsbesuch nach China gereist. Er wurde in Peking vom chinesischen Außenminister Wang empfangen. Und für morgen sind dann Gespräche mit Staatschef Xi geplant. Insbesondere über wirtschaftliche Fragen und den Ausbau der strategischen Partnerschaft.
19: Wieder Besuch in Peking. Russlands Präsident Putin, kurz nach US-Präsident Trump. Der war nach 9 Jahren wieder da. Putin ist dagegen fast schon Dauergast. Roter Teppich, Empfang zwar nur vom Außenminister, dafür Unterbringung im Staatsgästehaus, gegenseitige Grußbotschaften schon vorab. Ich bin überzeugt, dass unsere freundschaftlichen Verbindungen uns ermöglichen, unsere kühnsten Pläne für die Zukunft zum Leben zu erwecken. Unter der Führung von Präsident Xi Jinping und Putin wird die Freundschaft zwischen China und Russland in den Herzen der Menschen verankert. Die Jugend beider Länder wird sich enthusiastisch die Hände reichen. Das kann so aussehen: Kinder aus Russland und China auf einer Parade zum Weltkriegsende in Wladiwostok. Die Stadt war zu Kaiserzeit noch chinesisch. Alte Gebietsstreitigkeiten sind aber beiseite gelegt. Die beiden Länder eint nun, dass sie sich einer Vormachtstellung der USA entgegenstellen. Dabei ist Russland wirtschaftlich angeschlagen und darauf angewiesen, dass China Öl und Gas kauft, trotz westlicher Sanktionen wegen des Ukraine-Kriegs. Moskau will deshalb eine weitere Gaspipeline nach China bauen, Peking aber offenbar die Preise für Lieferungen drücken. Waffen liefert China offiziell nicht an Russland, aber Hightech-Bauteile, die Moskau dringend zum Waffenbau braucht. Dass sich Putin und Trump in Peking fast die Klinke in die Hand geben, liegt auch daran, dass Trump seinen ursprünglichen Besuchstermin wegen des Irankriegs verschoben hat. Dennoch feiert die Staatspresse das Ganze als, so wörtlich, Aufwartung der Großmächte. Allerdings beim Trump-Besuch haben sich eher zwei Rivalen umschlichen. Putin ist hingegen mehr denn je auf Peking angewiesen.
5: Im Europaparlament ist heute zum ersten Mal der Europäische Verdienstorden verliehen worden. Der ist so etwas wie das Bundesverdienstkreuz, nur eben für Europa. Und als eine der ersten erhielt die frühere Bundeskanzlerin Merkel den Orden. Der ehemalige EU-Kommissionspräsident Barroso lobte ihr unermüdliches Engagement für die europäische Integration und für gemeinsame Werte. Ausgezeichnet wurden auch Polens Ex-Präsident Walesa und der ukrainische Präsident Zelensky. Dem Wald in Deutschland geht es nicht gut. Mehrere sehr trockene Jahre haben ihm zuletzt stark zugesetzt und eine Erholung ist kaum in Sicht. Das geht aus dem aktuellen Waldzustandsbericht des Bundeslandwirtschaftsministeriums hervor. Demnach sind nur 25% der Fichten und 13% der Kiefern gesund. Bei den Buchen sind es 21%, bei den Eichen 13%.
20: Auf den ersten Blick alles grün. Doch in einem gesunden Wald wäre der Himmel durch das Blätterdach nicht zu sehen. Auch im Forstrevier von Jens Merzbach und Franz van Elsbergen bei Bonn sind viele Baumkronen ausgedünnt, so wie bei dieser Buche.
21: Und das zeigt uns schon an, dass da auf jeden Fall der Baum jetzt nicht hundertprozentig vital ist. Und das Gleiche haben wir auch hier bei der Eiche da oben.
20: Nur jeder fünfte Baum in Deutschland ist komplett gesund. Das zeigt die aktuelle Waldzustandserhebung. Die extremen Sommer der letzten Jahre wirken nach. Abgestorbene Fichten. Hier auf einer relativ kleinen Fläche. Im Sauerland oder im Harz sehen tausende Hektar so aus. Und auch die Eichen leiden weiter.
21: Durch diese Trockenjahre 2018-23 hatten die einfach viel zu wenig Wasser. Und das Ergebnis war, dass die natürlich jetzt geschwächt sind. Denen geht es nicht gut. Und dann kommen Sekundärschädlinge wie der Eichenprachtkäfer zum Beispiel. Und der setzt dann richtig der Eiche zu. Das kann dann halt bis zum Absterben des Baumes führen.
20: In Köln gibt es ein Waldlabor. Hier werden nicht heimische Baumarten gepflanzt, wissenschaftlich begleitet. Pflaumeichen und Esskastanien aus Südeuropa wachsen auch hier gut. Sie könnten das Artenspektrum im Wald erweitern.
22: Das heißt nicht ersetzen. Wir wollen nicht auf die heimischen Baumarten verzichten, sondern wir mischen dann Baumarten, die etwas hitzebeständiger oder trockenheitsbeständiger sind, bei.
20: Hier im natürlichen Wald bei Bonn hat sich von ganz alleine eine Esskastanie dazwischen gemischt.
21: Für das, was da kommen mag, ganz gut angepasst. Ne?
20: Die Förster freut es. Ein gesunder Mischwald, das Ziel für die Zukunft.
5: In Görlitz wird in den Trümmern eines eingestürzten Wohnhauses nach 3 vermissten Personen gesucht. Das Gründerzeithaus war gestern Nachmittag komplett zerstört worden. Die Ursache ist noch unklar. Vermutet wird eine Gasexplosion. Deshalb könnte sich auch in Hohlräumen zwischen dem Schutt Gas angesammelt haben. Auch die Nachbarhäuser mussten einige Bewohner vorsorglich verlassen. Der Schauspieler Alexander Held ist tot. Ein Millionenpublikum kennt ihn aus Krimireihen wie Münchenmord oder Stralsund, sowie aus Kinohits wie Der Schuh des Manitou oder Schindlers Liste. Heute wurde bekannt, dass der 67-Jährige vergangene Woche nach kurzer Krankheit starb. Und nun zum Sport. Manuel Neuer soll offenbar zur Fußball-Weltmeisterschaft ins Tor der Nationalelf zurückkehren. Wie mehrere Medien übereinstimmend berichten, hat Bundestrainer Nagelsmann seine bisherige Nummer 1, Oliver Baumann von der TSG Hoffenheim, bereits darüber informiert. Bayern-Keeper Neuer war 2024 nach der Europameisterschaft aus der Nationalmannschaft zurückgetreten. Offiziell wird der WM-Kader am Donnerstag vorgestellt. Und nun die Wettervorhersage für morgen, Mittwoch, den 20. Mai.
0: Morgen bestimmen nochmal Ausläufer des Tiefs bei Schottland unser Wetter. Danach setzt sich aber aus Südwesten ein Hoch durch. Heute Nacht ziehen von Westen viele Wolken mit etwas Regen oder Nieselregen ostwärts. Im Osten und Südosten bleibt es meist trocken. Morgen wird es wechselhaft mit Sonne und Wolken sowie einzelnen Schauern und Gewittern, die am Nachmittag auch mal kräftiger sein können. Im Südwesten wird es dann schon sonniger. Heute Nacht sinken die Temperaturen auf 13 bis örtlich 4 Grad. Morgen Höchstwerte von 15 Grad an der Nordsee bis 23 Grad an der Neiße. Am Donnerstag im Norden und Osten noch Schauer, sonst bei Sonnenschein und Wolken meist trocken. Freitag und Samstag wird es zunehmend sonnig, dazu frühsommerlich warm im Südwesten.
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2: Nicht nur frisches Gemüse, sondern eben auch Gewürze, Samen, Nüsse, all diese Dinge spielen hier mit einer Rolle.
1: Außerdem unterschätzte Schmerzen. Eine Sehnenscheidenentzündung muss konsequent behandelt werden.
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24: Guten Abend, herzlich willkommen zu Visite. Innerhalb von einer Woche 30 verschiedene pflanzliche Lebensmittel essen. Das klingt ganz schön viel, oder? Die 30-Pflanzen-Challenge ist ein Ernährungstrend und mehr als nur ein Hype. Studien zeigen, eine möglichst bunte Vielfalt auf dem Speiseplan hat zahlreiche positive Effekte auf den Körper und übrigens auch auf den Geist. Nils Walker.
25: 30 verschiedene Pflanzen in einer Woche. Wer schafft so viel Vielfalt auf dem Teller?
26: Welche Pflanzen haben Sie in der letzten Woche gegessen? Wenn Sie jetzt mal 7 Tage zurückrechnen, welche sind das?
27: Paprika, ja.
28: Aprikosen hatte ich gestern noch. Ja. Lieber auf jeden Fall dabei. Petersilie immer sehr gerne. Salat tatsächlich auch.
27: Meine Güte. Kartoffel habe ich gegessen, Champignons habe ich gegessen, Spinat habe ich gegessen, Möhre habe ich gegessen. Mein Gott, ich lebe was gesund.
29: Also die hatten wir definitiv nicht. Spargel mag meine Frau nicht. Das ist zu grün.
26: Aber auf wie viel kommen wir?
28: 16, 18.
27: 19, 20, 21, 22.
29: 4, 6, 12 Jahre. Nicht ganz 16, aber 15 Stück schaffe ich dann.
28: Also bis 30 fehlen auf jeden Fall noch welche, ja.
25: Sabine Helms setzt auf eigenes Gemüse. Hat sich extra ein Beet angemietet.
30: Mangold, Pflücksalat, dann habe ich Gurken, rote Beete, Buschbohnen, Kürbis, Zucchini, Kohlrabi.
25: Mit der großen Vielfalt macht sie eine Menge richtig. Studien zeigen, je mehr unterschiedliche Pflanzen wir essen, desto besser für unsere Gesundheit. Stichwort Ballaststoffe.
2: Also bislang haben wir immer gesagt, die Menge ist das Entscheidende. Was man hier allerdings sagen muss, und das ist jetzt neu an dieser Studie, dass die abwechslungsreiche Einnahme oder Aufnahme von Ballaststoffen das Entscheidende ist. Also möglichst viele unterschiedliche Ballaststofflieferanten in die Ernährung einbauen.
25: Die Ballaststoffe in den Pflanzen sind die wichtigste Nahrung für die vielen verschiedenen Mikroorganismen in unserem Darm. Fachleute sprechen dabei vom sogenannten Mikrobiom. Und das braucht Pflege. 30 unterschiedliche Pflanzen pro Woche, das hilft, damit es möglichst breit und robust aufgestellt ist. Schließlich wird es von vielen verschiedenen Seiten beansprucht.
2: Dinge wie Stress, wie meine Bewegung, wie vielleicht die Tatsache, ob ich ein Haustier zu Hause habe oder nicht, all das lässt letztendlich unser Mikrobiom in die eine oder andere Richtung sich entwickeln. Was man aber hier sagen muss, Ernährung spielt eine sehr wichtige Rolle. Und wenn ich mir überlege, jetzt nur über Fertigpizza zu gehen, das wird die Diversität des Mikrobioms nicht so in dem Maße fördern, wie wir es vielleicht brauchen, um gesund zu bleiben.
25: Auch Nüsse oder Mandeln gehören bei der 30-Pflanzen-Challenge dazu. Gutes Futter für das Mikrobiom, sagt der Ernährungsmediziner.
2: Magen-Darm-Infektionen können durch ein möglichst breites, diverses Mikrobiom verhindert werden. Und dann gibt es noch eine Vielzahl anderer Dinge, wie zum Beispiel Immunerkrankungen, Autoimmunerkrankungen, chronische Entzündungserkrankungen bis hin zu neurologischen Erkrankungen. Wir wissen, die Darm-Hirn-Achse spielt eine große Rolle. Auch darauf können unsere Darm-Mikroben einwirken. Und hier gilt auch, je diverser, desto allgemein gesprochen, desto besser.
25: Bekommen die kleinen Organismen in unserem Darm Ballaststoffe zu essen? Machen sie daraus kurzkettige Fettsäuren. Die sind wichtig für das Gleichgewicht in unserem Immunsystem. Denn die kurzkettigen Fettsäuren aktivieren antientzündliche Abwehrzellen. Die wiederum halten dann ihre Geschwisterzellen in Schach, die nämlich Entzündungen fördern können.
2: Das heißt, wir können den Anteil der proinflammatorischen, der entzündungsfördernden Zellen reduzieren und gleichzeitig den Anteil der antientzündlichen Zellen nach oben bringen.
25: Was zudem kaum bekannt ist, Pflanzen sind nicht nur Futter für unser Mikrobiom, sie bringen auch selber Mikroorganismen mit. Das erforscht Bahara Savi an der Uni Kiel.
3: Vor allem der Boden hat Einfluss auf das Mikrobiom an den Wurzeln und auf den Blättern der Pflanze. Aber auch Dünger, das Klima, das Wasser, Umweltverschmutzung, all das sind Faktoren, die das Mikrobiom der Pflanze beeinflussen können. Positiv oder negativ.
25: Essen wir eine Pflanze, dann finden sich Teile des Pflanzenmikrobioms tatsächlich in unserem Darm wieder. Das zeigt erstmals eine Studie der Technischen Universität Graz am Beispiel von Äpfeln.
3: Ja, wir wissen, dass wenn wir Pflanzen essen, auch Teile ihres Mikrobioms aufnehmen. Und einige kommen auch lebend im Darm an, wenn auch nicht alle. Aber schon einfache Zellwände oder Hormone aus den Bakterien, die auf diese Weise in unseren Körper gelangen, reichen aus, um unser Mikrobiom zu beeinflussen. Allerdings, hier muss noch viel mehr geforscht werden.
2: Die Komplexität hinter der Mikrobiomforschung, die ist riesig. Da sind wir erst gerade dabei, besser zu verstehen. Das ist eine sehr spannende Richtung, aber das wird in Zukunft uns immer mehr beschäftigen.
25: Es kommt also nicht nur darauf an, was in den Pflanzen steckt, sondern auch, was auf ihnen drauf ist. Seit Sabine Helms selber gärtnert, fühlt sie sich besser als vorher.
4: Ganz ehrlich, ich bin weniger krank. Ich bin weniger krank als alle anderen, die nicht so leben. Das ist, mehr kann ich eigentlich gar nicht dazu sagen. Das ist einfach so.
25: 30 Pflanzen pro Woche scheint sich zu lohnen und ist machbar. Wir zählen durch mit Rezepten von ARD Gesund. Spoiler, auch Vollkorngetreide, Hülsenfrüchte und Tofu zählen.
28: Quinoa, Möhren, Pfeffer, Zuckerschoten, Radieschen, frische Minze, Rucola, gemischten Sprossen, Erdnüsse und Tofu sind wir bei 10.
6: Möhren, Zuckerschoten, Radieschen, Minze, Rucola, Blattspinat, Sprossen, 7.
25: Schon in einer Mahlzeit. Und übrigens, es gelten auch Kleinigkeiten.
2: Es können Kräuter sein, es können Nüsse sein, es können Gewürze sein. Selbst der Kaffee spielt ja eine Rolle. Und was ganz wichtig ist, ist nicht nur das frische Gemüse, sondern auch das tiefgekühlte Gemüse. Das funktioniert hier genauso.
25: Schon sieht Vielfalt bei der Ernährung gar nicht mehr so schwierig aus. Die 30-Pflanzen-Challenge kann dazu eine gute Anregung sein.
24: Ziehen im Handgelenk, Schmerzen beim Greifen oder auch beim Tippen, was erstmal wie eine harmlose Überlastung daherkommt, ist oft eine Sehnenscheidenentzündung. Viele warten dann ab oder versuchen, die Zähne zusammenzubeißen und erstmal weiterzumachen. Aber das ist keine gute Idee. Denn je früher die Behandlung beginnt, desto schonender lässt sich die Entzündung in den Griff bekommen. Birgit Augustin mit 3 unterschiedlichen Beispielen.
7: Es ist die Wiederholung der immer gleichen, häufig ungewohnten Bewegungen, die die Entzündung an den Sehnenscheiden auslöst. Das ständige Abspreizen des Daumens, die Überlastung der Sehnen.
8: Schmerzen, die sind wirklich hier lokal in diesem Bereich und schießen ein und dann muss losgelassen werden.
9: Es zieht jetzt, ich werde nachts wach, dass es teilweise bis hier oben hochzieht dann.
23: Es macht keinen Spaß. Jede Bewegung ist einfach irgendwie blockiert. Ich hatte teilweise wirklich eine steife Bewegung oder beziehungsweise gar keine Bewegung. Das Handgelenk war steif.
7: Ann-Kathrin Brückel lebt seit einem Jahr mit dem Schmerz. Mal ziehend, mal stechend und brennend und häufig völlig unerwartet. Etwa, wenn sie ihre Tochter wickelt oder zum Stillen anlegt.
23: Das ging damals so circa 3 Wochen nach der Geburt tatsächlich los, dass mir einfach beide Handgelenke bei jeder Bewegung, wie ich das Kind gehalten habe, wie ich das Kind abgelegt habe, losging. Und es wurde und wurde tatsächlich auch leider einfach nicht besser.
7: Woher kommt der Schmerz? Die 34-Jährige sucht Rat bei ihrer Hebamme und beim Frauenarzt. Beide vermuten, es ist eine Sehnenscheidenentzündung, ausgelöst durch Schwangerschaft und Stillen.
23: Beide haben zu mir halt gesagt, dass das dann wieder aufhören wird, wenn ich aufhöre zu stillen. Dass dann einfach langsam mein Hormonhaushalt sich wieder reguliert und dass ich dann wieder ein bisschen zurück zur Basis komme und dass ich dann wohl wieder schmerzfrei sein könnte. Genau.
7: Die Sehnen verbinden Muskeln und Knochen miteinander und dienen der Kraftübertragung. Am Daumen sorgen 2 Sehnen für die optimale Beweglichkeit beim Greifen und Spreizen. Sie liegen unter einem starken Band, geschützt von Sehnenscheiden, feinen Umhüllungen aus Bindegewebe. Am Handgelenksband müssen sie durch eine natürliche Engstelle. Wassereinlagerungen durch Schwangerschaft und Stillzeit, aber auch durch andere Anlässe, werden da häufig zu einem Problem.
10: Eine Sehnenscheide ist nichts anderes als ein Hüllgewebe um die Sehnen herum, um die Sehne zu ernähren. Und wenn ich da eine Vermehrung oder Verdickung habe durch Wassereinlagerung, das passiert aufgrund des Biorhythmus, häufig nachts, dann kommt es zu einer Einengung dieser Strukturen.
7: Auch bei einseitigen, immer wiederkehrenden Belastungen entsteht an der Engstelle unter dem Band vermehrt Reibung. Die Sehnenscheide entzündet sich. Mit der Zeit entsteht dort zusätzliches Bindegewebe. Feste, störende Knoten, die die Gleitbewegung weiter erschweren und die Entzündung wiederum befeuern. Ein Teufelskreis, der zu bleibenden Schäden führen kann. Bei Ann-Kathrin Brückel geht im Job bald nichts mehr wie vorher. Sie ist Friseurin, hat einen eigenen Laden in Grömitz an der Ostsee. Nach der Geburt ihrer Tochter hatte sie die Arbeitszeit reduziert. Aber selbst die 10 Stunden in der Woche schafft sie nun kaum noch.
23: Für mich sind die Hände das Allerwichtigste, gerade auch für uns, ich sag mal, für uns Handwerker. Und vielleicht einfach nachher die Hand wirklich dauerhaft bis zum Rest meines Lebens unter Schmerzen nur bewegen zu können, ist für mich eigentlich wirklich das Schlimmste.
7: Sie sucht Hilfe bei verschiedenen Ärzten und Heilpraktikern. Die Schmerzen werden nicht besser. Schließlich wendet sie sich an den Handchirurgen Tobias Lutz. Der bestätigt zunächst die Diagnose, nicht mit einem aufwendigen MRT oder einem Ultraschall, sondern mit einem einfachen Test.
10: Ich provoziere die Überdehnung dieser Sehne dadurch, dass ich das Handgelenk beuge und gleichzeitig den Daumen nach innen nehme. Und damit sozusagen kommt es zu einem Konflikt der Sehne mit dem Sehnenfach, mit der Sehnenscheide. Und das ist sehr auffällig schmerzhaft.
7: Ann-Kathrin Brückel erfährt, dass es nach all der Zeit nun nicht mehr von alleine besser werden kann. Wenn die Sehnenscheidenentzündung chronisch wird, eine Ruhigstellung keine Besserung bringt und sich an der entzündeten Stelle schon zusätzliches Gewebe gebildet hat, bleibt nur noch die Operation. Wie bei Claudia Gutsche. Sie ist nervös, hat Angst vor dem Eingriff. Aber so wie es ist, kann es nicht bleiben.
9: Ob sei es geht wieder gut nachher, dass das eben das normale Leben nicht mehr beeinträchtigt.
7: Bei der Operation spaltet der Chirurg das erste Strecksehnenfach und schafft so Platz für die entzündeten Sehnenscheiden. Ein kleiner Eingriff unter örtlicher Betäubung. Schon nach 10 Minuten ist das Band an der Engstelle aufgetrennt. Die Sehnen können wieder frei arbeiten. Dass das Band nun zerschnitten ist, kein Problem.
10: Es ist so, dass das Strukturen sind, die auch evolutionsbedingt nicht mehr unbedingt notwendig sind. Und diese Strukturen sind typischerweise auch Engstellen, die anfällig sind. Also um es mal anders auszudrücken, das sind Strukturen, die wir brauchten, als wir noch uns an Bäumen festgehalten haben.
7: 2 Wochen nach der OP werden bei Claudia Gutsche die Fäden gezogen.
10: Zieht ein bisschen.
7: Der kleine Schnitt ist gut verheilt. Der Alltag fällt dir nun viel leichter.
9: Das Zopfgummi binden und es tat nicht weh, weil das auch gegen Druck ja arbeitet, wenn ich den Daumen dann so. Und diese Bewegung tat halt immer noch sehr weh, war weg gestern. Also wirklich Tag für Tag oder Brot schneiden, jedes geht es ein Teil besser.
7: Damit eine Operation gar nicht erst nötig wird, muss man die Entzündung zügig und konsequent behandeln. Jasmin van Loon will das Problem ohne OP in den Griff bekommen. Deshalb hat sie sich

0: entlastet.
1: Das ist so mein kleiner Therapeut, der mich begleitet, der auf meiner Schulter sitzt. Und jedes Mal, wenn ich eine Bewegung durchführe, dann sagt er, nein, anders, mach's anders. Und dann musste ich es lernen. Ich musste mich motorisch neu erfinden.
0: Denn eine Überlastung am Handgelenk hat ihre Ursachen oft in muskulären Dysbalancen weiter oben.
2: Wir gehen von der Hand auch mitunter in den Arm, in den Oberarm, in die Schulter hinein. Das heißt, im Grunde genommen haben wir die Thematik nicht nur an der Wurzel, am Handgelenk, sondern entsprechend am ganzen Körper zu sehen. Das heißt, wir schulen den Patienten darin, in seinen Alltagstätigkeiten, die relevant sind, sprich im Arbeitsleben, bei den Hobbys grundsätzlich, aber auch im familiären Setting, da, wo sich diese Probleme aufbauen.
0: Für Jasmin van Loon ist es ein ständiger Prozess. Immer wieder auf die Haltung achten, den ganzen Körper einsetzen, um die Hände zu entlasten. Das funktioniert. Mittlerweile kann sie wieder schmerzfrei arbeiten. Ruhig stellen, üben, operieren. Je schneller eine Sehnenscheidenentzündung richtig behandelt wird, desto sanfter ist die Therapie.
3: Ja, und jetzt ist Orthopädin Dr. Sabine Bleuel bei mir. Freue mich sehr. Sie operieren auch, Sie arbeiten aber auch natürlich konservativ mit den Patientinnen und Patienten. Zunächst mal, was sind denn so die Klassiker, die zu einer Sehnenscheidenentzündung führen können?
4: Klassiker sind Bewegungen, also diese Wischbewegung oder wenn ich den Daumen sehr stark beanspruche. Zum Beispiel, wenn ich etwas abwische oder wenn ich eine Hecke schneide oder den Daumen, wenn ich Rosen im Garten kürze. Dann häufig Kassiererinnen haben häufig auch diese Probleme oder Handwerker, die etwas abschleifen oder Krafttraining, Kurzhanteltraining, das triggert gerne hier eine Sehnenscheidenentzündung.
3: Leute, die immer auf dem Handy rumtippen, ne?
4: Und das natürlich auch häufig. Die Bedienung des Handys, je nachdem, wie man es tut.
3: Und gibt es da so zeitliche Grenzen, wann so eine Sehnenscheidenentzündung sagt, so jetzt mache ich mich aber bemerkbar?
4: Der Körper mag sich wiederholende gleichförmige Bewegungen nicht so gerne, vor allem eben das Bindegewebe. So nach 40 Minuten, gibt es Studien, fängt das Bindegewebe an, sich zu verhärten, zu verfestigen. Und dann sollte man die Tätigkeit wechseln oder eine Pause einlegen, nicht einfach weitermachen.
3: Und wenn jetzt aber schon eine Sehnenscheidenentzündung im Anmarsch ist, man merkt das, was macht man dann?
4: Als erstes die Tätigkeit beenden und nach dem Trigger sich überlegen, woher kommt es. Diese Bewegung vermeiden, eventuell die Bewegung ändern, mehr Kraft aus dem Unterarm nehmen oder Oberarm und dann kühlen. Kühlen ist so die erste Hilfe, ruhig stellen. Da kann man zu Hause erstmal einen eigenen Verband nehmen, kühlende Wickel machen. Und ganz wichtig ist dann, dass der Daumen und das Handgelenk in einem ruhiggestellt werden.
3: Sie haben ja ein paar Dinge, so drei Möglichkeiten, die Sie Ihren Patienten und Patientinnen auch anbieten, mitgebracht. Vielleicht kurz mal erläutern, was ist das Erste, was da liegt?
4: Also ich habe ein Tape mitgebracht. Viele haben ein bisschen Angst davor, sich das selber anzulegen. Ist aber eigentlich gar nicht so schwer. Man schneidet sich das zurecht, legt es schon mal hier auf den Bereich des Handgelenkes.
3: Und Farbe dann vom Tape egal?
4: Das ist egal.
3: Okay.
4: Und dann dreht man sich im Grunde wie so eine Schlaufe um den Daumen. Vielleicht braucht man doch einen Partner, der es macht und tapet sich das so fest. Würde ich zweimal machen.
3: Unter Zug festkleben?
4: Ja, also die Idee ist, dass der Daumen eben nicht mehr diese Bewegung so stark macht. Wie es im Film gezeigt wurde, auch mit diesem Test, genau das soll man eben verhindern, das nicht zu tun. Und dann quer noch einmal übers Handgelenk drüber. Damit haben wir eine schöne Ruhigstellung, genau, dass der Daumen nicht mehr diese Bewegung so stark machen kann.
3: Wäre so eine Schiene besser, fester?
4: Das sind dann Hilfsmittel, die eben auch Verschreibungsmöglichkeiten bieten. Das Wichtige ist hier, an der Schiene zu achten, dass der Daumen und das Handgelenk wieder integriert sind. Das trifft ja bei beiden Schienen zu.
3: Also nicht die nächstbeste Schiene, die man irgendwie zu Hause noch von jemand anderem findet, umnehmen. Sondern es muss wirklich beides fixiert sein.
4: Ja, das wird ja auch angepasst. Und wichtig ist das Daumen und Handgelenk. Oder man macht sich eben auch einen Salbenverband, gibt es auch, machen auch die Praxen.
3: Und wenn es nur nach drei Wochen vielleicht noch nicht weg ist?
4: Ja, dann wird es langsam kritisch. Man kann dann noch versuchen, durch Röntgenreizbestrahlung diese Entzündung zurückzubringen oder Lasertherapie, Magnetfeld, Induktionstherapie. Es gibt viele Möglichkeiten der Alternativen. Injektionen wäre auch noch mal eine Idee. Da warne ich aber vor Cortisoninfiltration, weil Cortison greift das Sehnengewebe an, dünnt die Haut aus. Da rate ich dringend davon ab. Ich empfehle eher Traumel zum Beispiel, also ein bisschen andere Möglichkeiten der Selbstheilungskräfte anzukurbeln oder, womit wir sehr gute Erfahrungen haben, die Plasmaspritzen aus eigenem Blut gewonnen, Platelet-Rich Plasma.

0: Die schütten Thrombozyten, schütten Wachstumsfaktoren aus. Und das hilft sehr, dem Körper in der Eigenreparation zu unterstützen.
1: Sollte man dann mit seinem Arzt, seiner Ärztin besprechen? Denn sehr viele dieser Verfahren, die Sie angeregt haben, jetzt eben, sind ja auch selbst zu bezahlen. Aber einiges bezahlt auch die Krankenkasse. Ne? Genau. Wer jetzt eventuell überlegt, oh, ich müsste mich eigentlich operieren lassen, wie schlimm ist das? Tut es sehr weh?
0: Also ich möchte eine Operation nicht runterspielen, aber es ist eine sehr dankbare Operation.
1: Ja, die Frage einer Operatorin zu stellen, ist das natürlich auch.
0: Ja, es gibt ja solche, OPs. Also die Erfolgsquote liegt bei über 98%. Ist wirklich dankbar. Und viele quälen sich eigentlich viel zu lange. In lokaler Betäubung kann man das ambulant durchführen. Und man muss aber bedenken, die Narbenheilung dauert lange. Also 2 Wochen Rückstellung, danach kann man schon alles Mögliche machen. Es tut auch nicht weh. Aber bis die Narbe von rot auf blass sich verändert, braucht es einfach 8 Wochen. Narben an der Hand brauchen immer sehr lange. Aber es geht dann weg. Man muss ein bisschen Geduld haben.
1: Dann kann man auch wieder belasten, wenn die Narbe blass ist.
0: Aber auch da wieder ein bisschen mehr Kraft aus Unterarm und Oberarm sich holen. Nicht unbedingt gleich wieder den ganzen Trigger ankurbeln.
1: Keine monotonen Bewegungen, habe ich jetzt gelernt. Ganz herzlichen Dank, liebe Sabine Bleuel. So viel hier zum Thema Sehnenscheidenentzündung. Wir sehen Sie gleich in der Sendung noch wieder. Dann wird es um Massagepistolen gehen. Ja. Bin ganz gespannt drauf. Danke aber erstmal.
0: Vielen Dank.
1: Unser nächstes Thema: Sepsis. Viele denken erstmal spontan an eine Blutvergiftung mit rotem Strich auf der Haut. Aber das ist ein Irrtum. Eine Sepsis ist äußerlich meistens gar nicht zu sehen. Aber innerlich ist sie ein lebensbedrohlicher Notfall. Menschen mit Sepsis kämpfen ums pure Überleben. Susanne Kluge-Paustian über eine Frau, die diesen Kampf wie durch ein Wunder gewonnen hat.
2: Hallo.
3: Hallo.
4: Silvia Fiebiger lebt und darüber freuen sich alle, auch hier auf der Intensivstation 7.1 der Uniklinik Greifswald. Wegen einer Sepsis lag sie hier im Koma, mehr als 3 Monate lang, und wäre fast gestorben.
2: Gut, dass das alles vorbei ist, dass ich das geschafft habe. Ja, wirklich, ich war ja eigentlich schon nicht mehr da.
5: Zu der Zeit ging es wirklich um Leben und Tod. Wir sind ja schon in der Familie herbestellt worden und sollten uns verabschieden.
4: Alle haben um ihr Leben gekämpft. Sie selbst, ihr Mann Norbert Gerke, ihre Familie und das medizinische Intensivteam.
6: Eine Sepsis zu überleben, ist alles andere als selbstverständlich. Ungefähr die Hälfte der Patientinnen und Patienten versterben leider an dieser Erkrankung, an diesem medizinischen Notfall.
7: Man muss wissen, dass Sepsis genauso ein Notfall ist wie ein Herzinfarkt oder ein Schlaganfall. Und da wissen alle, dass sie sofort den Rettungsdienst rufen müssen.
4: Alles begann vor 3 Jahren. Bei Silvia Fiebiger sollten Gallensteine entfernt werden. Ein Routineeingriff. Doch bei der OP staut sich Gallenflüssigkeit auf. Es gibt schwere Komplikationen.
2: Irgendwann bei Ostern, so verging die Zeit. Ich habe keine Erinnerung, wie viele Tage, wie viele Wochen, wie viele Monate das waren.
4: Die Komplikationen hören nicht auf. Immer wieder wird sie operiert.
7: Bei der Patientin kam es zu einem gestörten Abfluss der Galleflüssigkeit mit einer Gallenblasenentzündung und zusätzlich, selten, aber in diesem Fall, zu einer Bauchspeicheldrüsenentzündung. Die war so heftig, dass Bauchspeicheldrüsensekret in die freie Bauchhöhle ausgetreten ist und den Bauch extrem entzündet hat.
4: Im Darm entstehen Löcher, Gewebe stirbt ab. Die Verdauungsflüssigkeit verätzt den Bauchraum. Die Entzündung breitet sich im Körper aus. Die Ärzte geben hochdosiert Antibiotika, operieren sie wieder und wieder, um die Infektion zu bremsen, einen Totalkollaps zu verhindern.
7: Bei Frau Fiebiger hat die Bauchspeicheldrüsenentzündung dazu geführt, dass große Anteile des Darmes und des inneren Bauchraums zerfressen waren. Es mussten mehrere Abschnitte des Darms entfernt werden. Und Frau Fiebiger hat eine schwere Sepsis erlitten, die mit Störung der Atmung, mit Störung der Herz-Kreislauf-Funktion, mit Störung der Gerinnung und der Nierenfunktion verbunden waren.
4: In Greifswald ist das medizinische Team extra geschult und besonders wachsam, Symptome einer Sepsis früh zu erkennen. Denn die können vielfältig sein.
6: Die wichtigsten Anzeichen einer Sepsis sind schnelle Atmung, schnelle Herzfrequenz, ein niedriger Blutdruck, Verwirrtheit oder zunehmende Bewusstlosigkeit und die Angst, ja, zu sterben, solche Todesangst, sich so krank zu fühlen wie nie zuvor.
4: Eine Sepsis ist eine Superinfektion des gesamten Organismus. Sie beginnt mit einer hochaktiven Entzündung im Körper, zum Beispiel im Darm. Millionen von Bakterien vermehren sich. Das geht rasend schnell. Die Bakterien verteilen sich über den Blutkreislauf überall im Körper. So gelangen sie in alle lebenswichtigen Organe und diese kollabieren nacheinander oder sogar zeitgleich. Das Gehirn, die Nieren, das Herz, die Leber und die Lunge. Im schlimmsten Fall versagen alle Organe, der Kreislauf bricht zusammen, der Mensch stirbt. Bei Silvia Fiebiger wurde die Sepsis so schwer, dass die Ärzte entscheiden, sie ins künstliche Koma zu legen, um den Körper zu entlasten. Sie wird beatmet. Die Lunge und auch die Nieren funktionieren nicht mehr richtig. Sie braucht eine Dialyse und auch die Leber ist angegriffen. Sie bekommt eine Herzmuskelentzündung und Rhythmusstörungen. Täglich wird der offene Bauchraum gespült, um den Körper von den Bakterien zu befreien. Doch immer wieder reagiert der mit überschießenden Entzündungen.
5: Das ist für mich bis dahin auch nicht vorstellbar gewesen. Und fast so an der Endphase dieses Zeitraums hat mir dann ein Arzt gesagt, ich glaube, der Narkosearzt war das wohl auch, dass sie bis zu dem Zeitpunkt schon 40 Narkosen hinter sich hatte. So, und da habe ich gesagt, kann sie das überhaupt gesund überstehen?
7: Während dieser langen Behandlungsphase haben wir häufiger um Frau Fiebiger bangen müssen. Und sie stand kurz vor dem Versterben, sodass wir im Team häufiger besprechen mussten, wie wir weiter verfahren können, ob wir eventuell die Therapie sogar abbrechen müssen.
4: Mal geht es ihr besser, dann wieder schlechter. Sie wird immer schwächer und plötzlich nimmt das Blut keinen Sauerstoff mehr auf. Die Ärzte haben nur noch wenig Hoffnung.
5: Wir sind angerufen worden. Wir möchten im Kreise der Familie doch hinkommen und uns von ihr verabschieden. Soweit war's. So komisch es klingen mag, ich habe immer gesagt, es muss einen Ausweg geben. Es kann nicht sein, dass Schluss ist. Ich habe immer gesagt, es geht weiter.
4: In Greifswald wird auch künstliche Intelligenz eingesetzt, um Menschen vor einer Sepsis zu bewahren. Mit einem Tracker am Handgelenk von frisch operierten Patienten. Der misst Vitalwerte, wie Atem- oder Herzfrequenz, erkennt, wenn die sich verschlechtern und alarmiert automatisch über ein Handy einen Arzt, rund um die Uhr. Noch ist es eine Studie, bisher bei 20 Patienten, 50 sollen es werden.
6: Wir glauben, dass künstliche Intelligenz uns sehr unterstützen kann bei der Diagnosestellung Sepsis, weil die ganzen Messwerte, Herzfrequenz, Atemfrequenz, Sauerstoffsättigung, Blutdruck, das haben wir im Krankenhaus von den Patienten. Und wenn wir das verdichten und die Diagnose dadurch schneller stellen können, dann glauben wir, können wir dem Patienten extrem helfen.
4: Zurück zu Silvia Fiebiger. Die 68-Jährige hat es mit Hilfe des Greifswalder Intensivteams geschafft, die Sepsis zu überwinden.
2: Für mich das war ich sterben? Nein. Das kam für mich überhaupt nicht in Frage. Ich weiß nicht, warum.
4: Nach langen Monaten klingt die Sepsis ab. Die Familie war täglich bei ihr. Sie wird aus dem Koma geholt. Alle Maßnahmen zusammen brachten den Erfolg.
7: Bei der Patientin hat wirklich Geduld und Spucke auch den Ausschlag gegeben. Ständig dabei zu bleiben und nicht aufzugeben, war ganz entscheidend in diesem speziellen Fall.
4: Nach Klinik, Rollstuhl und Reha erholt sie sich immer noch. Stück für Stück findet sie zurück in den Alltag mit Hilfe ihres Mannes.
5: Ich habe immer positiv gedacht. Ich habe es eigentlich, auch die Zeit, als es ganz krass war, immer gesagt, das kann nicht sein, sie schafft es. Und zum Glück bin ich belohnt worden dafür. Ja, das war das Gute.
4: Beide schauen jetzt nach vorne. Silvia Fiebiger nimmt sich die Zeit, sich von den Folgen der Sepsis ganz und gar zu erholen.
1: Sie hören richtig, bei mir piept es. Diese Zwitscherbox, die habe ich auch zu Hause. Damit kann man sich Wald und Feld so richtig schön in die Wohnung holen. Und mein Gast, der Internist und Naturheilmediziner Professor Andreas Michalsen, der weiß, dass das nicht nur was mit romantischer oder Naturromantik zu tun hat, sondern auch ganz viel mit Gesundheit.
3: Genau.
1: Gerade das Vogelgezwitscher, warum, ja. Herr Professor Michalsen?
3: Ja, Vogelgezwitscher, aber auch dieses Rascheln von Blättern im Wald, das ist stresslösend, das baut Ängste ab. Und das ist nicht nur so ein Eindruck, es wurden Studien in Japan gemacht, da hat man diese Geräusche eingespielt auf Kopfhörern und dann hat man Verkehrslärm oder technische Geräusche eingespielt und direkt in den Hirnströmen, aber auch im Herzrhythmus gesehen, dass es zu einer Stressentspannung kommt. Also es ist keine schlechte Idee, sich sowas ins Wohnzimmer oder ins Bad zu machen.
1: Ich finde es auch richtig, richtig gut. Merke ich immer wieder, jeden Tag zu Hause. Wir haben ja schon öfter über Waldbaden gesprochen. Viele Menschen kennen den Begriff auch schon. Aber Wir sprechen wieder drüber. Es gibt auch Neues aus der Forschung. Was denn?
3: Genau. Es gab einfach eine große Anzahl von Studien in den letzten Jahren. Und wir, auch unsere Forschergruppe, wir haben mal die Daten zusammengefasst, eine Meta-Analyse durchgeführt, wo man das zusammen analysiert. Und es hat sich einfach noch mal sehr deutlich bestätigt, dass Aufenthalt im Wald oder Waldbaden, also dass das angstlösende, stimmungshebende Wirkungen hat, vor allem, dass sich Stress reduziert. Neu war auch noch, dass man da nicht tagelang im Wald unterwegs sein muss. Also es reichen auch wirklich kurze Aufenthalte. Wir sprechen da von 10 oder 20 Minuten.
1: So kurz.
3: Ja, und da sind schon Effekte sichtbar und darstellbar. Und das ist natürlich eine gute Nachricht. Ne? Vielleicht auch noch ein zweites Ergebnis war, dass es noch besser ist, auch wenn es wirklich ein gesunder, ein kräftiger Wald ist. Also hohe, starke Bäume wirken auf uns auch noch mal noch stärker ein.
1: Also durchaus 20 Minuten mal in den Wald gehen und dann hinterher wirklich geerdeter sein und runtergekommen sein.
3: Ja, genau.
1: Ja. Muss es denn der Wald sein? Oder nee, es gibt ja auch Bäume woanders.
3: Nee, muss nicht zwingend der Wald sein. Also Stadtparks tun auch schon was Gutes, auch der eigene Garten. Wobei eben die Baumkronen, denen spricht man auch in diesen Analysen doch noch mal eine besondere Wirkung zu. So ganz genau weiß man auch nicht, warum das nun eigentlich so ist. Mhm. Aber besser als nichts. Also ein Stadtpark und ein Garten ist auch schon eine gute Lösung.
1: Ja, aber irgendwie scheinen ja so diese Baumkronen irgendwas mit uns zu machen. Ne? Also ich stelle das auch mal wieder fest.
3: Da gibt es auch eine Hypothese, die Biophilie-Hypothese. Das zeigt, dass wir sozusagen, wir sind ja mit der Biologie seit Jahrmillionen verbunden und dass wir da so eine Art Zugehörigkeit, vielleicht auch so eine Art Schutz erleben und dass uns das deswegen so gut tut, wenn eben hohe Bäume mit schönen Baumkronen uns umgeben oder wir da uns aufhalten.
1: Führt uns unweigerlich zu der Frage, wenn ich denn einen wunderbaren Baum vor mir vielleicht habe, sollten wir ihn denn nicht doch umarmen?
3: Kann man machen.
1: Fühlt sich auch schön an, jedenfalls diese Borke, die wir hier haben.
3: Ja, muss man aber nicht, wobei sehr spannend. Auch da wurde eine wirklich sehr eindrückliche Studie gemacht. Also man hat Probanden diese Oberfläche hier berühren lassen und dann Metalloberflächen und hat wieder Stress gemessen mit Hirnströmen und das war tatsächlich ein deutlicher Unterschied erkennbar. Also man muss den Baum vielleicht nicht umarmen, aber ein bisschen die Natur anfassen ist eine gute Idee.
1: Jetzt haben wir gehört, das Vogelzwitschern, also das Hören der Stimmen der Natur ist ganz schön. Auch das Berühren, das Grün. Macht das auch was?
3: Genau, im Englischen sagt man auch Green Space. Mhm. Also das ist tatsächlich ein Therapieelement. Das Grün bewirkt auch, dass wir uns besser fühlen, dass wir uns stressreduzierter fühlen. Und das Spannende ist, es ist natürlich immer am besten, richtig im Wald zu sein. Aber es funktioniert sogar über Bildschirme.
1: Ach.
3: Also auch das ist in Studien verglichen worden. Das ist immer mein Plädoyer für die gute alte Fototapete.
1: Ja, hatten wir auch früher zu Hause.
3: Ja, genau.
1: Hat er irgendwie etwas. Ja. Und man hat ja auch untersucht, dass Heilungseffekte schneller funktionieren, wenn man ins Grüne gucken kann als Kranker. Ne?
3: Studie schon Ende der 70er Jahre von Ulrich, also aus Schweden. Und er konnte zeigen, dass die Wundheilung und die Genesung nach Operationen deutlich besser war bei den Patienten, die einen Blick auf den Krankenhauspark hatten, im Vergleich zu denen, die auf eine Mauer, also auf eine Wand gegenüber den Blick hatten. Also das ist heilsam für uns.
1: Super spannend. Ja. Und es riecht auch gut im Wald. Und das ist vielleicht auch ein Grund, weshalb Sie sich gewünscht haben, dass wir hier ätherische Öle hinstellen.
3: Genau.
1: Zum Beispiel
3: Zeder.
1: Das wird ja in den Bäumen produziert, ne? In den Nadeln.
3: Genau. Das sind Terpene.
1: Ah, gerade sind unsere Vögel wieder hier.
3: Da gibt es Tausende von diesen Terpenen. Das sind die Duftstoffe, auch die Anlockstoffe.
1: Ja.
3: Sind auch Schutzstoffe, also sie haben verschiedene Funktionen. Und auf unseren Körper haben sie einfach pharmakologische Wirkungen, also wirklich auch messbare Wirkungen. Auch diese reduzieren wieder Stress und Ängste, aber es geht darüber hinaus. Also man hat zum Beispiel auch Blutbilder verglichen von Menschen nach Waldbaden, vor Waldbaden, nach Waldbaden. Mhm. Und man fand also deutlich bessere Immunfunktionen danach. Und das ging sogar noch weiter. Die Wissenschaft will ja wirklich immer wissen, liegt es denn wirklich an den Düften? Hat das über Klimaanlagen in Hotelzimmern eingelassen bei Probanden? Und selbst da war dann der Effekt im Blutbild erkennbar.
1: Spannend.
3: Ja.
1: Bei uns duftet es hier jetzt nach Flieder auch. Das ist auch ein wunderbar echter Flieder. Also ich habe mein Latschenkieferöl eben nicht aufgekriegt. Ja. Toll, immer diese Verschlüsse. Mal aber ich liebe das auch. Aber dieses wächst jetzt ja nicht in jedem Wald, aber im Garten eben hat eigentlich auch beruhigende und entspannende Wirkung auf einen.
3: Absolut. Und das ist auch wirklich wissenschaftlich belegt. Also diese ätherischen Öle haben messbare Wirkungen auf uns. Und insofern, wir erfreuen uns ja, und das ist natürlich das Allerwichtigste, aber wir können auch das gute Gefühl haben, dass es auch gesund für uns ist.
1: Also wunderbar. So eine Zwitscherbox ist dann also auch toll für zu Hause, wenn man nichts anderes hat. Aber ein Waldspaziergang auf jeden Fall noch einen Tick besser.
3: Genau, das ist das Allerbeste.
1: Herzlichen Dank. Vielen Dank, Herr Michaelsen, für Ihren Besuch heute. Ja, wenn der Tag stressig war und man aber leider keine Zeit für einen Waldspaziergang hatte, dann kann ja auch eine Massage sehr wohltuend sein. Aber was, wenn dann niemand da ist, der einen massiert? Solche Massagepistolen, die können dann helfen. Damit soll man auch selber Verspannungen und Schmerzpunkte richtig gut lockern können, sagen die Hersteller. Martin Zeller hat das für uns mal getestet.
8: Sie sehen ein bisschen aus wie Akkuschrauber, sind aber therapeutische Hilfsmittel für den Hausgebrauch. Solche Massagepistolen, auch Fasziengun genannt.
9: Wer hat so ein Ding schon mal in den Händen gehabt? Oder noch besser, wer kann mir an unserer Praktikantin Lola zeigen, wie man damit umgeht?
8: Was würden Sie denn daran massieren?
10: Die Schultern.
8: Oh, ich halte sie. Ja. Die ist ein bisschen empfindlich.
10: Ja, die Gen Schultern würde ich massieren.
11: Ich würde tatsächlich den unteren Rücken auch noch mal nehmen. Aber auch da eben mit Vorsicht, ne?
8: Ja.
11: Rechts und links.
12: Also ich habe tatsächlich oft Verspannung im Nacken und ich finde das wirklich gut.
8: Ja. Ist aber Nacken ist ja auch sehr nah an Wirbelsäule.
12: Ja, aber warum nicht? Wenn das Ding in Verkauf geht, gehe ich mal davon aus, dass es so getestet ist, dass da nichts passieren kann. Da würde ich schon drauf vertrauen.
13: Hier an den Beinen.
8: Mhm.
13: Rückenbereich dann. Außerhalb der Wirbelsäule, links und rechts der Wirbelsäule.
8: Okay, warum nicht auf der Wirbelsäule?
13: Weil man damit die Wirbel kaputt machen kann.
9: Richtig angewendet sollen die Geräte aber laut Hersteller Schmerzen lindern, hartnäckige Verspannungen lösen und sogar einem Muskelkater vorbeugen können. Entspannung für den ganzen Körper auf Knopfdruck, ohne Risiko also? Wenn's gut läuft schon, sagt Orthopädin Dr. Sabine Bleul.
0: Sie können unterstützend wirken als Hilfsmittel, um diese Faszienverklebung zu lösen, die Regeneration zu fördern durch Durchblutung.
9: Auch Physiotherapeutin Svea Köhlmoos greift inzwischen häufig zur neuen Waffe im Behandlungsraum.
14: Wenn ich physisch an meine Grenzen komme, dann kommt diese Massage ganz zum Einsatz.
9: Bisher gibt es keine unabhängigen wissenschaftlichen Studien, die die Wirksamkeit der Pistolen belegen. Falsch angewendet sollen solche Geräte mehr Schaden als Nutzen.
8: Also wie setzt man die Dinger richtig ein? Kann so eine Massagepistole vielleicht sogar die professionelle Physiotherapie ersetzen? Und wann wird's gefährlich? Wir finden's raus. Komm, Lola.
9: Dafür haben wir drei Geräte besorgt. Diese Massagepistole kostet 30 Euro. Diese gab's für 80 Euro. Und für die dritte haben wir 150 Euro gezahlt. Was sie gemeinsam haben, mit bis zu 3200 Schlägen pro Minute sollen sie Faszien geschmeidig machen und Muskeln butterweich klopfen können. Zum Beispiel die von Gunnar Ralf. Der 46-Jährige ist Triathlet und spielt Badminton. Er selbst hat auch eine Massagepistole, benutzt sie auch regelmäßig. Nur trifft er allein nicht alle Punkte, die er im Zweifel erreichen möchte. Physiotherapeutin Svea schon.
15: Sie kann sie gezielt und länger einsetzen. Die Kunst ist es eben, den so lange wie möglich die Pistole auf dem Schmerzpunkt zu halten. Weil das ist eben leichter, wenn das jemand anderes macht.
9: Obendrein schont die Pistole die Gelenke der Therapeutin.
14: Wenn ich jetzt mit meinem Daumen arbeite, das geht auch ganz gut. Aber irgendwann am Ende verlassen mich auch meine Kräfte. Gerade wenn man dann doch länger auf einen Triggerpunkt halten muss, ist das eine ganz gute Unterstützung.
9: Ob die auch eine professionelle Physiotherapie ersetzen kann, dazu kommen wir gleich. Erst einmal möchten Lola und ich wissen, ob sich die Anschaffung auch für Nichtsportler lohnt und was Anfänger beim Umgang mit den Geräten unbedingt beachten sollten. Orthopädin Dr. Sabine Bleul weiß es.
0: Also wichtig ist, dass man immer im Weichteilgewebe arbeitet, also in der Muskulatur. Die Waden sind unbedenklich, Oberschenkel ist unbedenklich, die Arme sind unbedenklich. Und je näher man an den Körperstamm geht, desto vorsichtiger soll man sein. Auf keinen Fall direkt auf den Knochen. Das kann die Knochenstruktur irritieren oder wenn jemand Osteoporose hat, kann es auch zu kleinen Frakturen kommen.
9: Auch den Bauch sollte man mit den Geräten nicht massieren. Und besondere Vorsicht ist beim Schulter-Nackenbereich geboten. Wer da unter Verspannungen leidet, sollte sich lieber von einer zweiten Person massieren lassen.
0: Der Nacken ist eine ganz empfindliche Region, hier haben wir ganz viele Rezeptoren. Und wenn wir direkt auf den Knochen gehen, kann es zu Schwindelkopfschmerzen, auch Übelkeit führen, weil unsere Rezeptoren hinten am Nacken sind sehr, sehr dicht und empfindlich.
9: Wer all das beachtet, für den kann so eine Massagepistole ein nützlicher Alltagshelfer sein. Denn durch die pulsierenden Schläge wird auch die Durchblutung angekurbelt. So gelangen mehr Sauerstoff und mehr Nährstoffe zu den Muskeln. Das beschleunigt die Regeneration und lindert Schmerzen. Jetzt kann sich auch Praktikantin Lola nützlich machen. An ihr zeigt die Orthopädin, wo wir alles Triggerpunkte haben können und erklärt, warum die oft so schmerzhaft sind.
0: Ein Triggerpunkt ist eine Verhärtung in der Muskulatur selber, die man gut tasten kann. Und das ist die Stelle, an der man den maximalsten Schmerz auslöst. Und wenn man ihn drückt, spürt man, wie er weiter triggert. Und da an der Hauptstelle, wo wir die Verhärtung tasten, das ist der sogenannte Triggerpunkt, diese verhärtete Muskelstruktur, die wie in einer Starre die Nerven auch quetscht und die Durchblutung vermindert.
9: Ich habe so einen Triggerpunkt in meiner rechten Wade. Selbst durch die Jeans kann man ihn fühlen. Kriegt den so eine Massagepistole weg? Könnte klappen, meint die Orthopädin, wenn wir ihn erst statisch aktiv, dann statisch passiv und zuletzt noch dynamisch bearbeiten. Statisch aktiv bedeutet mit geringer Intensität und kreisenden Bewegungen um den Triggerpunkt herum massieren. Jetzt kommt der Kugelkopf runter und der Bullet-Aufsatz auf die Gang. Dann da ansetzen, wo es besonders wehtut. Halten und warten, ob der Schmerz weniger wird, das ist statisch-passiv. Zum Schluss noch das angrenzende Gelenk bewegen, das ist der dynamische Teil.
8: Jetzt ist der Schmerz weg und ich finde auch, der Muskel fühlt sich weicher an. Bleibt es jetzt so?
0: Man muss sich überlegen, woher kommt der Punkt? Kommt er durch eine Fehlbelastung? Kommt er durch falsche Schuhe? Kommt er durch einen falschen Sport? Wenn man dann an der Situation etwas ändert, wodurch er getriggert wurde, bleibt er auch weg.
9: Die Massagepistole ist also nur eine Zwischenlösung. Und wer kann sich mit den Geräten eher schaden als nutzen?
0: Wenn jetzt jemand zum Beispiel Taubheitsgefühle hat an den Füßen, für solche Menschen ist es gefährlich. Menschen, die Durchblutungsstörungen an den Beinen haben oder offene Stellen an der Haut, da rate ich auch davon ab, mechanisch so intensiv zu arbeiten.
9: Auch bei Krampfadern ist die Verletzungsgefahr groß. Und wer Blutverdünner nimmt, muss mit blauen Flecken rechnen. Bleibt noch eine letzte Frage. Ersetzt die Fasziengun eine professionelle Physiotherapie?
14: Die Massagegun dient als wunderbare Unterstützung für zu Hause. Wenn ich joggen war, so ein bisschen die Muskulatur zu lösen, zu lockern. Aber eine Physiotherapie, eine Behandlung ersetzt diese Massagegun nicht.
9: Unser Fazit, eine Massagepistole ist ein gutes erstes Hilfsmittel, damit muskuläre Beschwerden nicht schlimmer werden. Und richtig angewendet ist das Verletzungsrisiko gering.
8: Übrigens, egal ob günstig oder teuer, was die Massageleistung angeht, haben wir keinen Unterschied bei den Geräten gemerkt, oder? Nein.
1: Aufschlussreich. So viel für heute von Visite. Hier geht's jetzt gleich im Anschluss weiter mit der dritten Staffel von Bin ich schön? Viele haben nach den Staffeln 1 und 2 schon drauf gewartet. Jetzt also die Fortsetzung unserer NDR-Doku-Serie. Es geht um Haartransplantationen in der Türkei, Brustoperationen bei Frauen und Männern und um die Entfernung von Lippenfillern. Wir begleiten zwei Männer und zwei Frauen auf ihrem persönlichen Weg zur Selbstoptimierung. Ich sage Tschüss und wünsche jetzt spannende Unterhaltung mit Bin ich schön?
16: Ich werde mir das Silikonimplantat entfernen lassen.
17: Die Mädels warten schon.
16: Mir ist auch erstmal bewusst, dass ich dann mit nur einer Brust leben werde. Also mir ist jetzt auch schon ein bisschen schlecht, wenn ich ehrlich bin, so vor der OP. Mein Herz schlägt wirklich extrem schnell.
18: Okay, 9:55 Uhr, jetzt ist Schnitt. Okay, los geht's. ich schön? Ob ich schön bin?
19: Ich habe Haarausfall, seit ich 20 Jahre alt bin. Und ich werde eine Haartransplantation in Istanbul machen.
20: Wenn die mir einen Graft gesetzt haben, war das so, als wenn mir jemand mit dem Finger auf die Kopfhaut tippt. Ich habe davon überhaupt gar nichts gemerkt.
21: Hallo Sabine, du kannst gerne reinkommen.
22: Ich möchte meine Lippe korrigieren lassen, damit es einfach auch zu mir passt.
23: Kleiner Peaks. Die erste Auflösung ist jetzt 4 Wochen her. Heute steht der Wiederaufbau an. Einfach auch, ja, um zu schauen, was können wir da jetzt ganz natürlich noch mal machen, dass die Narbe so ein bisschen in den Hintergrund tritt.
24: Mein großes Problem ist die Gynäkomastie. Das hat mich mein Leben lang begleitet und deswegen wollte ich das jetzt in Angriff nehmen und wegoperieren lassen.
25: Hast du? Ich brauche dann einen langen Haken.
21: Langen Haken, bitte.
25: Und lange Nadel. Wir schauen, wie weit wir kommen. Also zur Not nehmen wir das Implantat raus und dann den Rest der Kapsel einfach extra gesondert. Ja. Ja, wir nehmen jetzt Implantat erstmal raus, weil die Kapsel ist so weich, dass sie teilweise so besser rauskommt, wenn man das Implantat jetzt rausnimmt. Es hat auch einen recht großen Durchmesser für die Instrumente, die es so gibt. Also hier ist das Implantat intakt, 525 Gramm schwer. Jetzt machen wir die Kapsel raus. Die Kapselfibrose ist jetzt nicht so stark ausgeprägt. Ja, aber irgendwie hat sie eben doch Schmerzen gehabt und dann muss es raus, ne? Jetzt machen wir nur noch die Hautnaht und dann sind wir auch schon fertig. Ja?
26: Wir fahren Sie jetzt in den Aufwachraum.
21: Sie haben es schon gut verstanden. Ja. Sie bekommen jetzt noch ein bisschen Wärme und dann schlafen Sie sich einfach aus, bis Sie sich wieder richtig fit fühlen. Ne?
16: Ich bin auch total dammisch, aber Schmerzen sind gut, erträglich und ja, krass, einfach vorbei, ne? Ja, ich habe schon mal hingedrückt, so leicht, aber dadurch, dass die Prothese drin ist, fühlt sich's noch unverändert an, so, ja. Gleich kommt der Arzt noch mal, dann wird er mit mir bequatschen, wie die OP so verlaufen ist und dann darf ich hoffentlich mal gehen.
25: So, hallo. Guten Morgen. Na, wie geht's?
16: Ja, besser als gedacht.
25: Schön, alles gut gegangen bei der OP. Genau, wir haben erst das Implantat rausgenommen und dann in 2 Teilen die Kapsel Blutstillung gemacht, gespült und dann alles schön zugenäht, schrittweise. Okay. Also innen drin war eine Kapsel, die war aber jetzt nicht so grob verkapselt, dass ich jetzt sagen würde, da kam 100% Schmerz näher. Aber das Bindegewebe wächst ja immer auch mit den Nerven zusammen. Deswegen gibt es auch weiche Kapseln, die so Schmerzphänomene machen können.
16: Okay.
25: Genau. Und dann haben wir sie dann noch mal im Schlaf aufgesetzt, um zu schauen, wie viel Brust noch da ist ohne Implantat. Das ist relativ wenig da. Ne? Also jetzt nichts, was eine Unterschwere der Brust machen würde, dass man sagt, man hat eine Unterbrustfalte oder so. Also
16: okay,
25: da werden wir auf jeden Fall nächstes Jahr ein bisschen Fett reintun.
16: Okay.
25: Bis sie dann zufrieden sind. Ja. Ja? Darf ich noch mal tasten? Mhm. Mal schauen, die Arme nicht bewegen möglichst, auch die nächsten Tage. Geht's von den Schmerzen?
16: Ja, nach dem Mittel jetzt, ja.
25: Ja, okay.
16: Gut.
25: Also,
16: super, danke.
25: Gerne, bis nächste Woche.
16: Bis nächste
25: Ciao.
16: Woche. Als der Arzt jetzt gemeint hat, dass nicht wirklich viel Brust vorhanden ist, nachdem das Implantat rauskam, war jetzt erstmal so, oh, okay, schade. Also, wäre halt schön gewesen, wenn er gesagt hat, ja, da ist wirklich eine kleine Brust. Und ja, deswegen, wenn jetzt alles abheilt, bin ich echt gespannt, wie viel dann letzten Endes da ist. Jetzt muss mein Kreislauf noch ein bisschen stabiler werden und dann geht's ab nach Hause.
21: Stehen wir noch mal auf.
16: Ja.
21: Alles gut, geht dann raus.
16: Ja, alles gut.
21: Ja, aber das sieht gut aus.
16: Mhm. So.
27: Du bist ja relativ fit.
16: Das ist geschafft, Vorsicht.
27: Ja. Und? Fühlst du dich?
16: Ich weiß noch, was noch so ein bisschen.
27: Ja, das sieht man auch, ja.
16: Aber ja, jetzt auch froh, wenn ich
27: jetzt
16: da
27: ist vorbei, ne?
16: Ja. Erstmal. Ja. Vielleicht trinke ich noch kurz einen Kaffee mit Zucker. Mhm. Und dann.
2: Wenn was ist, danke, Isa. Sie haben unsere Nummer, ja?
16: Genau. Vielen alles Dank, ich denke mal so. Dann. Okay. Dankeschön.
27: Tschüss. Danke.
16: Ciao, alles Gute,
27: danke. Tschüss.
16: Also mein Wunsch für die nächsten Tage ist keine Schmerzen, dass ich einfach Ruhe finde und entspannen kann daheim. Ich glaube, ich werde jetzt erst mal 2 Tage durchschlafen.
27: Steigen Sie ein.
16: Ich steige ein. Wie so eine alte Oma komme ich mir vor.
3: Cheerleading ist mein Hobby und meine Leidenschaft. Seit 18 Jahren mittlerweile. Ich hätte niemals gedacht, dass ich in diesem Sport so erfolgreich sein könnte. Ich glaube, dass ich anders mit Nacktheit umgehe in meinem Sport und auch vor meinen Teamkollegen. Einfach nur, weil ich im Hinterkopf immer noch diesen kleinen, dicken Jungen habe, der sich für alles schämt und halt auch gerade für diese Männerbrüste. Duschen gehe ich nicht in der Halle. Ich versuche so schnell wie möglich zu machen, nicht lange oberkörperfrei dazustehen. Also ich hatte früher auch eine ganz große Zeit, wo Scham und Wut umgeschlagen ist. Aber durch den Sport habe ich gelernt, das ein bisschen zu kanalisieren und raste nicht mehr aus, wenn mich irgendwer dick nennt.
4: Wir brauchen mehr Stabilität, um diese leichte Bewegung vom Frontpop zu machen, halt mit dem Bein. Schwierig.
3: Also ich glaube, Sport ist schon so mit der größte Faktor in meinem Leben, der wichtigste Faktor. Ich glaube nicht, dass ich ohne Sport leben könnte. Das Team ist quasi, also eigentlich meine Familie. Das sind Leute, die ich 3 bis 4 Mal die Woche sehe, mit denen ich sehr viel Zeit verbringe, auch sehr viele Freundschaften daraus entstanden sind. Ich habe zunächst mit einzelnen Leuten darüber geredet, mit denen ich sehr, sehr gut bin.
4: Super vielen ist es von außen gar nicht aufgefallen. Aber wenn man den ganzen Tag es hat, ist, glaube ich, was anderes, weil man immer wieder so darauf geschossen wird.
3: Ich sehe es halt und wenn ich in den Spiegel schaue, sehe ich gefühlt nur das. Und deswegen stört mich das einfach sehr, sehr stark. Ich arbeite im Handwerk. Ja. So, bei mir ist noch dieses alte Standard-Männerbild, weil da sehr viele Leute arbeiten, die kurz vor der Rente sind, die sehr noch diesen Mann raushängen lassen müssen. Mhm. So, und da ist das gar nicht so akzeptiert.
4: Der Mann muss die Familie ernähren, das ist dieses ganze Gesellschaftsbild. Und Mann ist stark und hat keine Brüste zu haben.
3: Ja, dass man sich sehr schnell in so eine feminine Schiene geschoben fühlt. Ja, und das ist dann auch, glaube ich, die Scham, die viele Leute davor haben.
4: Ja. Ich finde es stark, wie offen du damit umgehst. Und ich find's cool.
3: Ich will mein Leben so leben, wie es jeder andere tut. Also muss ich den Weg gehen und das in Angriff nehmen, um auch einfach normal sein zu können.
5: Das Selbstwertgefühl von Männern ist auf jeden Fall zu Teilen an den Körper geknüpft. Das Aussehen nimmt immer mehr Raum ein. Das sehen wir auch beispielsweise in Studien, dass untersucht wurde, wie sich das Männerbild über die letzten Jahrzehnte verändert hat. Und da sehen wir, dass zum Beispiel dieses aktuelle Muskelideal massiv zugenommen hat über die letzten Jahre und dass immer mehr Männer auch versuchen, diesem unrealistischen Körperideal näher zu kommen, was für viele gar nicht mehr erreichbar ist mit natürlichen Methoden. Anders als bei Frauen, wo das Bewusstsein auch häufig da ist, dass dieses extreme Schlankheitsideal sehr gefährlich ist, ist das bei Männern noch nicht so angekommen und wird im Gegenteil sogar teilweise eher verstärkt in entsprechenden Bubbles.
3: Ich bin ultra aufgeregt.
6: Hi.
3: Aber ich freue mich auch extrem auf das Ergebnis am Ende. Selbst auf den Moment, wenn ich dann wieder klar beim Verstand bin nach der Operation. Einfach um zu wissen, dass ich es jetzt hinter mir habe, dass dieser Schritt getan ist. Dass ich nie wieder darüber nachdenken muss, was ich anziehen werde, mit wem ich an den Strand gehen kann. Sondern dass ich einfach dann unbeschwert leben kann. Warterei ist ein bisschen. Das schürt die Nervosität noch mal so ein bisschen an. Ich habe sehr früh darüber nachgedacht, was vielleicht passieren könnte. Dass meine Nippel vielleicht irgendwie komisch stehen oder dass dann sehr viel Haut runterhängt oder sonstiges.
0: Hallo Marcel, ich grüße dich. Ja. Wir waren ja schon beim Du beim letzten Mal. Sollen wir dabei bleiben?
6: Bitte.
3: Ich glaube, bei der Klinik und bei den Ärzten, ich habe auch sehr viel mit denen geredet, habe ich überhaupt keine Bedenken. Also die wissen ganz genau, worauf es ankommt und worauf es auch mir ankommt.
0: Okay. Ja, dann am besten einmal das T-Shirt ausziehen und dann gucken wir uns das zusammen an. Im Grunde machen wir hier diese Infiltration mit der Betäubungsflüssigkeit und dann wir machen so ein ganz kleines Schnittchen unterhalb der Brustwarze für die Absaugung. Ja, das wird nicht großartig auffällig sein. Okay. Die Brustdrüse an sich wird durch diesen kleinen Schnitt an der Brustwarze entfernt. Es ist keine Vollnarkose, sondern es ist eine lokale Anästhesie in diesem kompletten Bereich.
3: Ich habe ultra Angst vor Ungewissem. So, ich weiß nicht, wie sich dieser Dämmerschlaf anfühlt, in den ich da reingehe. Von daher weiß ich nicht, was ich dann machen werde, wie ich reagieren werde, wie ich sein werde.
0: Das wichtigste Risiko ist eigentlich, dass die Nerven in dem Bereich der Brustwarze auch ein bisschen in Mitleidenschaft gezogen werden können. Ja, es ist selten, aber es kann durchaus sein, dass die Brustwarze hinterher vom Gefühl her einfach taub ist. Und 100% darf ich dir nicht versprechen, dass beide Brustwarzen auf der gleichen Höhe nachher landen. Das ist immer so ein ganz kleines Risiko, weil der Körper macht natürlich auch eine Wundheilung und er entscheidet selbst so ein bisschen, wie er das nachher einstellen wird. Alles klar. Gibt es auch irgendwie Fragen von deiner Seite?
6: Nee, eigentlich ist alles klar.
0: Alles klar, prima. Dann können wir eigentlich direkt starten im OP.
7: Mein Name ist Sandra, ich komme aus Berlin, arbeite seit über 10 Jahren im Social-Media-Bereich. Man kennt mich vielleicht aus Berlin Tag und Nacht und Köln 5667. Und ja, now I'm here. Was habe ich alles machen lassen? Wo fange ich an und wo höre ich auf? Okay, ich habe mir die Brüste machen lassen und dann ein paar Jahre später mein erstes BBL, ein Brazilian Butt Lift. Mein zweites BBL ein paar Jahre später, meine dritte Operation, das war aber eine Korrektur. Also vor 10 Jahren war es ja sehr trendy, dieser Brazilian Butt Lift. Ich habe das damals bei Kim Kardashian gesehen. Ich habe mich immer viel zu schlank gefühlt. Also ich hatte immer das Gefühl, da fehlt was an meinem Körper. Das war der Grund, warum ich dann gesagt habe, hey, warum nicht? Warum lasse ich nicht einfach ein bisschen was machen? Ich habe mich damals über Risiken absolut nicht informiert. Der ganze Prozess von Beratungsgespräch bis zur OP waren höchstens 3 Monate. Ich finde es krass, dass ich so eine OP wirklich auf die leichte Schulter genommen habe, weil die Risiken so einer OP sind einfach krass. Hätte ich gewusst, dass Menschen dabei sterben können, hätte ich es wahrscheinlich nicht gemacht. Am Ende sah ich wirklich sehr schlimm aus. Also der Po war viel zu hoch. Dadurch, dass das Fett an den Hüften nicht so gut haftet, hat man das Fett, was gewonnen wurde, sehr weit oben reingemacht. Und es sah einfach schlimm aus. Also es hat auch gar nicht zu meiner Figur gepasst. Meine Beine waren viel zu dünn. Der Po sah sehr kantig aus. Irgendwie war alles so nicht in place. Die Korrektur-OPen waren nur notwendig, weil ich nicht happy war. Ich habe gedacht, ich möchte mir gerne so ein bisschen Fett rausnehmen lassen und das alles noch mal ein bisschen auf meinen Körper anpassen lassen. Ich bin jetzt nicht zufrieden, also heute, wie ich hier sitze, einfach nur aus dem Grund, weil ich nie sehen werde, wie sich mein Körper natürlich entwickelt hätte. Ich bin auch Mama geworden, habe dann auch natürlich ein bisschen zugenommen und auch Kurven bekommen natürlich. Und ja, also ich finde es schade, dass ich das gemacht habe. Mein Blick auf das Thema Schönheits-OPs hat sich dann geändert, als ich meine Tochter bekommen habe. Und dann einfach mit der Zeit so Gespräche, die ich mit meiner Tochter führe. Ich bringe jeden Tag bei, so du bist schön, du bist schlau, du bist so krass. So, ne, so wie sie ist. Und dann kam das bei mir so, okay, jetzt habe ich mich so oft unter das Messer legen lassen. Wie bringe ich ihr das später bei, sich selbst zu lieben, wenn sie dann sagt, ja Mama, du hast dich ja auch in das Messer legen, so gelegt, so, ich möchte jetzt auch was machen. Also diese Art von Gespräche werde ich irgendwann mit ihr führen und dann hat es bei mir einfach Klick gemacht, was habe ich da getan? Und ich glaube einfach mit der Geburt meiner Tochter habe ich gemerkt, es war einfach nicht notwendig. Also ich, ja, einfach alles unnötig.

0: Arbe.
1: Are you okay?
2: Ja, okay.
1: Yes. Now clean.
2: Man sieht halt kurzzeitig aus wie ein Freak. Ne? Man muss halt hinnehmen, dass man jetzt kurzzeitig richtig scheiße aussieht. Auch, dass man eine Glatze trägt. Ne? Man muss ja sich die Haare schneiden lassen, ne? Aber halt für ein größeres Ziel. Ne?
1: Okay. Oh, it burnt. Yeah, burn, right?
3: Yeah, it burns.
1: Yeah.
4: Das ist für die Schwellung. Den Stillbart müssen Sie 3 Tage lang tragen. Ich warte kurz das Video aufmachen. Es wird natürlich alles noch mal erklärt, ja?
5: Wir befinden uns gerade im Zeitraum der Nachsorge nach der Operation. In den kommenden 12 Tagen sowie in den darauffolgenden Wochen und sogar Monaten werden wir Sie darüber informieren, wie Sie Ihre Haare richtig pflegen sollten.
6: Wie haben Sie die Nacht verbracht?
2: Ich habe 3 Stunden geschlafen insgesamt mit dem Nackenkissen. War eigentlich einigermaßen schmerzfrei, nur jetzt gerade tut mir der hintere, der Nabelbereich weh. Brennt ein bisschen und ich habe vorne etwas Spannung auf dem transplantierten Bereich.
6: Ah, okay. Das ist ganz normal nach der OP, gell? Mhm. Dass man da ein bisschen natürlich unbequem schläft. Und das Brennen, ja, das ist auch ganz normal. Das kommt auch vor, wenn Sie anfangen mit Ihrem Lotion einzuschmieren, ja. Dann wird es mit der Zeit sowieso das Brennen weggehen, ja?
3: Geriye doğru yaslan, başını eğebilir
6: mi? Ein bisschen nach hinten lehnen, bitte.
3: Alım olmuş. Her şey yolunda gözüküyor.
6: Also der Spendebereich sieht gut aus. Da ist eine ganz homogene Entnahme gemacht worden. Im Empfängerbereich sind keine Blutungen vorhanden, keine Nekrosen sind vorhanden.
3: Greifler, yerinde.
6: Die Greifler sind alle dran. Also sieht gut aus im Allgemeinen.
2: Okay, super. Und sonst hätte ich wirklich keine Fragen. Hast du da?
6: Ich wünsche Ihnen alles Gute, ja.
2: Ich bin auch, ja.
6: Gut nach Hause.
2: Ich sollte mindestens 2 Wochen lang nicht rauchen und keinen Sport machen. Keine Sonneneinstrahlung, ist ja logisch. Nicht schwitzen. 2 Wochen lang darf ich nicht wirklich eine Kopfbedeckung tragen.
7: Morgen. Na, wie war die Nacht?
8: Ja, es ging eigentlich. Aber ja, ich habe auch viel Schmerzmittel genommen. Ich werde jetzt mal aufstehen.
7: Aua. Geht's da? Soll ich dir helfen?
8: Geht schon. Oh ja.
7: Jetzt machen wir dir erstmal was zu essen.
8: Guten Morgen. Heute ist Tag 2 nach der OP. Ich habe das Gefühl, dass die Schwellung jetzt schon nachlässt. Heute darf ich die Arme schon ein bisschen anheben. Beziehungsweise den rechten Arm. Ich würde da gerne mal reingucken, wenn ich ehrlich bin. Ja, ich bin sehr nervös, wenn ich jetzt daran denke, das erste Mal zu sehen. Sehr gespannt, wie so ein kleines Kind an Weihnachten.
9: Hallo,
8: hallo, Chrissy.
9: Bitte schön.
10: Hallo, Chrissy. Sie können sich hinsetzen.
9: Ja?
10: So, Lille, Sie können sich schon mal ausziehen. Dann schauen wir gleich mal. Ja?
8: Okay. Ich hoffe, das tut nicht weh.
10: Das tut nicht weh. So, dann schauen wir mal.
8: Stunde okay. Der Wahrheit, ne?
10: Stunde der Wahrheit, genau. Okay. Prima. Ich helfe Ihnen mal auf.
8: Ja,
10: mhm.
8: Ich habe Angst.
10: So, Lille, jetzt. Mhm. Stellen wir uns am besten mal dahin, vor den Spiegel.
8: Krass.
10: Gut?
8: Okay.
10: Happy?
8: Ja, hätte ich echt nicht gedacht. Ja. Ich dachte ja, Wunder, wie das ausschaut. Total schrumpelig, ja. Wie so ein Ballon, wo man die Luft rauslässt.
10: Nee, ja, hier von der Seite auch, ne?
8: Ja. Enttäuscht bin ich jetzt eigentlich nicht, dass die Brust so klein geworden ist. Das ist nämlich, wenn ich mir meine Brüste so wünschen könnte, wie ich möchte, dann wäre das auch so die Größe. Also klein, fein, kein BH und gesund natürlich. Nee, bin richtig happy.
10: Schön, freut mich.
8: Ja. Mich auch.
10: Ein bisschen ist auch Schwellung drin, ne?
8: Ja.
10: Also die Größe wird so wahrscheinlich nicht bleiben. Aber wenn Sie, sagen wir mal, wenn 200 Milliliter raus sind und Sie sind damit auch noch zufrieden, mhm. Dann wäre natürlich der Königsweg, jetzt dann nur noch eine OP zu machen.
8: Ja.
10: Nämlich die linke von dem Volumen und von der Form der rechten anzupassen.
8: Ja.
10: Arm nach hinten. Da. Und den auch.
8: Ich meine, ich muss jetzt auch mal schauen, vielleicht gefällt es mir nach einem Jahr und ich sage, ich brauche da gar nichts mehr ändern. Ich nehme mich jetzt so an, wie ich bin. Ich muss mich auch erstmal mit meinem neuen Körper anfreunden. Ne? Wir müssen da erstmal ein bisschen warm werden.
7: Danke Ihnen. Tschüss.
10: Ciao.
0: Ich gehe hier neben noch so ein bisschen in den Bereich Richtung Achselhöhle.
9: Also ich bin gerade extrem nervös. Ich versuche ein bisschen ruhig zu bleiben, aber es ist schwer. Ich habe die Möglichkeit, es zu sehen und ich weiß nicht, ob ich das so toll finde, so nah an meinem Gesicht. Aber das wird sich ja zeigen. Ich kann ja auch weggucken.
0: Okay, jetzt sind die Betäubungsnädelchen hier verteilt und über die läuft die Betäubungsflüssigkeit in das Gewebe rein. Viel mehr kriegen wir nicht rein. Das ist prall.
9: Ich glaube, so jetzt, wo alles sediert ist, so wenn ich weiß, es ist alles betäubt, ich spüre dann nicht mehr viel. Gerade noch so einen Schuss bekommen, dann geht's gut.
0: Okay, und dann geht's auch schon los.
9: Also ich spüre, dass da was passiert. Ich spüre so die Bewegungen von der Auslaufkanüle. Aber es ist jetzt nichts, was super unangenehm ist. Was macht man nicht für Schönheit? Wenn die Geräusche sehr verstörend wirken.
0: Rüber drehen, den Arm da oben lassen. Dann nähe ich erst die hier zu.
9: Sieht doch recht interessant aus. Ich habe nicht das Gefühl, dass es an mir passiert, sondern eher, dass ich so gefühlt ein YouTube-Video schaue, wo das gemacht wird.

0: Das, was ich jetzt schon gesehen habe, ist eigentlich schon mehr, als ich wollte. So mehr, als ich mir erhofft hatte. Von daher, also, wenn das noch ein bisschen abschwillt, noch ein bisschen mehr Form bekommt, was auch immer, kann nur besser werden.
1: Die OP ist super gelaufen, ich bin total zufrieden. Wir haben 700 Milliliter Fett abgesaugt an beiden, in beiden Seiten. Und die Brustdrüse ist auch raus, das war ein ordentliches Ding. Also insofern sehr zufrieden, es hat ganz wenig geblutet. In 2 Wochen sehen wir uns ja wieder zum Fadenzug und bis dahin sollst du dich ein bisschen schonen.
2: Hallo.
0: Na, ich würde dich gerne am Arm, das tut sau weh.
2: Nein, das war... Ein bisschen ausruhen zu hauen.
0: Ja, auf jeden Fall erstmal ausruhen.
2: Das machen wir.
0: Tasche. Die OP hat schon sehr viel geholfen, dass ich mich nicht mehr als der kleine, dicke Junge sehe. Also alleine der Weg dahin macht mich mental schon gesünder, als ich es die letzten Jahre hatte.
3: Weil man sieht jetzt wirklich schon, ja, wie sich die Narbe so sehr in die Haut reinzieht, wenn ich spreche. Und jetzt, wenn man von der Seite schaut, wird sie umgezieht.
4: Heute fahre ich nach Köln zum Wiederaufbau der Lippe. Einfach auch, ja, um zu schauen, was können wir da jetzt ganz natürlich noch mal machen, dass die Narbe so ein bisschen in den Hintergrund tritt.
5: Aufgeregt bin ich tatsächlich, ich glaube, gar nicht. Das ist schon so eher Vorfreude.
4: Als die Hyalase abgeschlossen war, kam ja bei mir schon immer wieder so die Idee, lass ich es jetzt einfach. Ich wusste aber, wenn ich das jetzt nicht mache, werde ich das auch bereuen. Weil dennoch ging es mir ja wirklich um die Narbe. Ne? Dass es dann eben nicht wie eine tiefe Falte aussieht. Und es wird ja mit der Zeit und mit dem Älterwerden ja auch nicht weniger werden.
6: Nimm gerne Platz auf der Liege. So. Hallo Sabine.
7: Hallo.
6: Geht es dir?
7: Sehr gut.
6: Ja, danke schön. Wie ist es dir ergangen nach der letzten Behandlung?
7: Alles super gut. Also ich habe kaum was gespürt. Ich habe aber sehr schnell tatsächlich die Auflösung gespürt. Das ist schon erstaunlich. Ja. Und, ja, man sieht jetzt, glaube ich, schon einen sehr großen Unterschied. Ja,
6: auf jeden Fall. Wir gucken noch einmal zusammen. Ich gebe dir einmal einen Spiegel. Okay. Und dann gucken wir erstmal, dass wir wirklich hier diese beiden Falten, die auch hier quer die Narbe so betonen, dass wir die noch mal schön aufgefüllt kriegen. Und dann machen wir ganz vorsichtig die Lippe. Mhm, aber auch das machen wir schrittweise. Ich komme erstmal von hier. Genau, grapsch mir so ein bisschen die Lippe. Piekst.
7: Für mich ist das heute definitiv ein Abschluss von dem ganzen Thema. Also hier geht es jetzt gar nicht darum, um große, voluminöse Lippen zu haben, sondern einfach ja, mit dem Schönen, was da ist und dem nicht so schön, das einfach so ein bisschen in Einklang zu bringen.
6: Okay. Guck mal, ob du zufrieden bist. Guck mal, hier haben wir deine Narbe schön aufgefüllt. Deine Lippe hat wieder eine ganz schöne Form und ein bisschen mehr Volumen, ein kleines bisschen Schwellung noch, aber das sieht keiner.
7: Okay.
6: Ja?
7: Wunderbar, danke schön.
6: Gut. Dann sage ich einmal tschüss.
7: Bis bald.
6: Tschüss. Tschüss.
7: Ich merke an der Lippe tatsächlich keine einzige Verdickung, nichts mehr. Das ist auch, also es fühlt sich tatsächlich so an, als wäre da gar nichts reingespritzt worden. Jetzt kann man ja solche kleinen Behandlungen und Eingriffe ja sehr schnell machen. Und ich glaube, dann neigen wir auch eventuell schneller dazu, sowas mal zu machen. Und ich habe definitiv das mitgenommen, dass ich da wirklich noch mal reinspüre. Brauchst du es jetzt? Muss das sein? Was kann ich selber tun? Bin ich schön? Ja, ich bin schön. Ich bin schön, ja, weil ich zufrieden bin und ich aber auch es nicht scheue, Wege zu gehen. Also am Ende ist Schönheit für mich Authentizität, Echtheit. Jetzt könnte man ja sagen, okay, Hyaluron ist ja nicht echt. Mich hat es aber noch mehr zu mir gebracht.
8: Mein Name ist Mari Nasemann. Ich bin Schauspielerin, Content Creatorin und Autorin. Und man kennt mich, glaube ich, ehemals von Germany's Next Topmodel. Die Modelbranche ist wirklich kein, finde ich, besonders glamouröser Job. Also ich glaube, man denkt immer, Models sind so selbstbewusst, weil sie gelten ja quasi so als die schönsten Menschen. Aber tatsächlich sind das die Menschen mit den größten Komplexen. Einer meiner ersten Steps dann nach Germany's Next Topmodel war ein 3-monatiger Aufenthalt in Paris. Dann kam ich da an und dann haben sie mich von oben bis unten angeguckt und haben gesagt, nee, Darling, also so können wir dich leider nicht zu Castings schicken. Das geht leider gar nicht. Deine Hüfte ist zu breit, 94 cm geht gar nicht. Also bin ich da geblieben und habe dann innerhalb einer Woche extrem viel Sport gemacht, bin den ganzen Tag durch die Stadt gelaufen, sehr wenig gegessen. Und dann kam ich nach einer Woche und ich glaube 4 Kilo weniger kam ich dann in die Agentur. Und dann habe ich Standing Ovations bekommen. Also alle sind dann, die ganzen BookerInnen sind dann aufgestanden und haben gesagt, Darling, you look amazing. Ja, ich habe dann eigentlich 3 Monate jeden Tag Castings gemacht und es war sehr frustrierend, weil ich in 3 Monaten tatsächlich keinen einzigen Job bekommen habe. Und wenn man jeden Tag auf 8 Castings ist, dann denkt man sich so, irgendwann muss doch mal was klappen. Aber es hat tatsächlich einfach gar nichts geklappt. Ja, es war mir natürlich wahnsinnig peinlich, in Paris anzukommen mit diesem Gedanken von, jetzt werde ich das Supermodel und dann heißt es erstmal ja so nicht, Schätzchen. Klar, da spielt Charme eine ganz, ganz große Rolle und auch Bewertungen, die ich teilweise gehört habe bei Jobs, die dann auch einfach hängen bleiben. Also es brennt sich ein und dann hat man schon das Gefühl, ja, das Einzige, was zählt, ist eben

0: um Kalorien und das kann eigentlich nicht normal und nicht gesund sein. Aber bei mir hat es dann schon so überhand genommen, dass ich so gedacht habe, nee Marie, jetzt suchst du dir, glaube ich, mal eine Therapeutin und sprichst mal mit jemandem drüber. Also alle, die Model werden wollen, die würde ich erstmal fragen, warum. Weil oft ist es ja, glaube ich, vielleicht eher so ein, ich will endlich jemand sein und gesehen werden. Aber ich würde grundsätzlich immer eher davon abraten, glaube ich.
1: Wir lernen ganz früh, dass Körper beurteilt werden nach, das sind meine Problemzonen, das ist meine Schokoladenseite. Diese Bewertung, die wir sprachlich machen, wirkt sich natürlich auch darauf aus, wie wir uns in unserem Körper fühlen. Um die Scham zu überwinden, kann es erstmal hilfreich sein, dass wir sie als ein Gefühl identifizieren, was wir haben und nicht, was wir sind. Sich klar zu machen, ich bin nicht das Gefühl, sondern ich fühle mich gerade beschämt. Das ist das Erste. Und das Zweite ist, dass es ganz wichtig ist, Selbstmitgefühl zu entwickeln, also mich selber wie einen guten Freund behandeln letztendlich und lernen, mich auch so zu akzeptieren, meinen Körper so zu akzeptieren, wie er ist und auch, dass ich nicht perfekt sein muss, um ein guter Mensch zu sein.
2: So, du kennst den Weg ja schon, Marcel. Wie ist der in den 2 Wochen ergangen?
3: Sehr entspannt.
2: Sehr entspannt?
3: Ohne Schmerzen.
2: Ja, prima.
3: Alles ist entspannt.
2: Dann dein Platz. Du darfst dir den Oberkörper mal frei machen.
3: Geh ich da rein?
2: Einfach mal den Hoodie ausziehen und auch das Mieder. Super, du hast kaum noch Blutergüsse irgendwie. Es ist gar nichts mehr zu sehen. Die Schwellung ist schon ganz gut abgeheilt. Prima. Dann machen wir die Fädchen raus.

0: du darfst das erste Mal vorm Spiegel sehen, ohne Pflaster, wie es aussieht, ja? Mach mal hier unsere Spiegelwand auf. So, flache Brust. Und das, was jetzt noch übrig ist, ist Brustmuskel.
1: Sehr gut. Ja, ein bisschen mehr muss noch kommen. Ja.
2: Ich bin fasziniert, dass diese Narben wirklich so klein sind, dass die so klein sind. Weil, also ganz ehrlich, so viel Brustdrüsengewebe, wie das runter war, hätte ich mir gedacht, dass das auf jeden Fall größer wird. Aber das ist ja wirklich nur unter dem Nippel, also dieser gerade Cut unter dem Nippel. Und jetzt, wenn der Grind weg ist, dann fällt das ja dann schon gar nicht mehr auf. Das ist ja eigentlich, als wäre es nie da gewesen.
1: Ich fand es sehr, sehr wichtig, dass der Arzt mir gesagt hat, dass ich jetzt wieder Sport machen darf, dass ich jetzt auch meinen Oberkörper wieder trainieren kann, was natürlich super ist für meinen Sport. Und ich bin ultra zufrieden, also das Beste, was hätte passieren können.
3: Da kriege ich schon mal hier ins Bild rein, ne? Hallo! Ich habe in den letzten Tagen so viel Energie. So, ich hatte früher auch immer so viel Energie, aber so in den letzten Jahren war ich immer so immer müde. Man konnte nicht so richtig viel was mit mir anfangen. Aber jetzt, ich habe wieder richtig Hummeln im Hintern und bin einfach wieder ich so. Das ist so krass, wirklich. Ich merke schon, wie mein Körper endlich mal so durchatmet und sagt, ach, endlich ist dieser Fremdkörper aus mir raus. Und jetzt geht es noch weiter in die Heilung.
4: Auslockern.
3: Das mit dem Yoga wird auch so ein kleiner Test für meinen Körper, wie weit er denn schon ist.
4: Öffne die Arme wie ein Baum, der seine Äste in den Himmel ragen lässt.
3: Ich habe jetzt nicht mehr diese extremen Schmerzen, die ich davor hatte, wo das Implantat drin war. Ich hatte ja davor auch viele Infekte, wurde dauernd krank. Das kann ich jetzt natürlich noch nicht sagen, ne? Ob jetzt mal wieder ein Infekt kommt oder nicht. Generell würde ich aber sagen, dass ich schon besser schlafe und dass ich mich irgendwie von Grund auf ein bisschen gefestigter fühle.
4: Gut, lass die Arme sinken und wander mit den Füßen zusammen.
3: Ganz schön anstrengend.
4: Ja, und locker mal kurz die Beine.

Auch wenn die Brust zwar kleiner ist und der Unterschied deutlich ist, fühle ich mich wohler wie mit dem Implantat. Aber dadurch, dass es eben natürlicher ist, bin das mehr ich. Ich bin mehr in meiner Mitte. Es ist ein sehr befreiendes Gefühl, das jetzt in der Hand halten zu dürfen und diese Last, das Gewicht nicht mehr im Körper zu haben. Und ich bin richtig happy, ja. Die Brust ist jetzt noch im Vergleich zum letzten Arztbesuch deutlich geschrumpft. Aktuell weiß ich noch nicht so ganz, ob ich jetzt 100% dazu stehe. Ich würde sagen so 70%. Wenn ich jetzt so in die Zukunft schaue, dann würde ich eigentlich eventuell die linke Brust schon ein bisschen kleiner machen und die rechte Brust mit Eigenfett ein bisschen angleichen, dass man wirklich diese rundere Form, sag ich mal, hinbekommt. Ich bin sehr stolz auf mich, dass ich das durchgezogen habe, dass ich den Weg gegangen bin. Ich meine, der Weg war nicht einfach. Es kommen mir schon wieder fast die Tränen, weil ja, ich einfach unwahrscheinlich stolz auf mich bin, dass ich diese Stärke in mir habe und dass ich das einfach gemacht habe, dass ich auf meinen Körper gehört habe, ja. Also wenn ich mir jetzt die Frage stelle, ob ich schön bin, würde ich definitiv sagen, ja, ich bin schön.

Für 3 Monate? Also ganz ehrlich, ne? Besonders vorne, ne? Ich kann mir schon vorstellen, dass in 3 weiteren Monaten meine neue Hairline komplett da ist. Ne? Also, dass das so schnell geht, hätte ich niemals gedacht. Ich meine, ich kann mir ja richtig hier die Haare zwischen die Hände, zwischen die Finger fühlen, weißt du? Und kann die hochziehen, ne? Das ist schon mehr als Pflaumen. Hoffentlich treffe ich es jetzt beim ersten Mal. Sieht man direkt, die sind zwar noch so weiß, gerade an den Rändern, ne? Also schwach. Die volle Dicke der Haare ist noch nicht da, aber man merkt auf jeden Fall, dass sich da was verändert hat. Ich freue mich total, ne? Mal gucken, wie es in 6 Monaten aussieht. Der Hormonblocker, ja, okay, es ist halt ein Eingriff in deinem Hormonhaushalt. Wenn man sowas nehmen will, unbedingt mit einem Arzt abklären, ne? Ich meine, es gibt Leute, die haben sich damit ordentlich was kaputt gemacht. Es gibt Männer, die berichten davon Libidoverlust, Angst, Depression, all so ein Zeug halt, ne? Ja, ich meine, es ist eine Lebensentscheidung, ne? Die Haartransplantation ist eine Lebensentscheidung und auch den Hormonblocker zu nehmen ist eine Lebensentscheidung. Ich muss für die nächsten 30 Jahre, bis mein körpereigenes Testosteron absinkt, muss ich das nehmen, sonst geht mein Haarausfall weiter. Ne? Muss man halt wissen, ob man jetzt Bock darauf hat oder nicht. Ein Gefühl der Freiheit. Das ist es für mich. Ich kann jetzt endlich wieder Dinge tun, die ich vorher nicht mehr machen konnte. Ich kann ohne Cap rumrennen, ich kann schwimmen gehen. Ich war als Kind die übelste Wasserratte, ne? Eigentlich immer nur im Hallenbad gewesen oder im Freibad. Und das habe ich jetzt halt seit 7 bis 8 Jahren nicht mehr ausleben können, gerade wegen meinem Haarausfall, weil ich den nicht zeigen wollte. Und

0: Jetzt wieder hier zu sein, das fühlt sich an wie... Wie fühlt sich das an? Ein Stück weit wie nach Hause kommen vielleicht?
1: So wie früher, ja.

Ziel gesetzt, Ziel erreicht. Mehr Selbstvertrauen, würde ich sagen, ja. Ganz ehrlich, meine Cap ist mittlerweile so ein Bestandteil meines Charakters, ich würde nicht komplett aufhören, sie zu tragen. Aber es wird auf jeden Fall weniger, ja. Bin ich schön, keine Ahnung, vielleicht von einer 6 auf eine 7 gestiegen oder sowas? Ich weiß es nicht. Müsst ihr entscheiden.

0: Ancora?
1: Ich habe mir tatsächlich vorgenommen, nach der OP das erste Mal wirklich shoppen zu gehen. Ich nehme den Stefan mit, weil er wirklich sehr ehrlich ist. Also er sagt seine Meinung und mit ihm ist es auch immer witzig.
0: Also du wolltest ja was Körperbetonendes holen, ne? Also Socken.
2: Ja. Hey, guck mal, sowas ist ja auch schon ganz entspannt.
0: Und Poloshirts? Muss ja aber so ein bisschen sein, ne?
2: Ja, aber wir können ja mal gucken, wie es ausschaut. Oder vielleicht auch hier so einfache T-Shirts oder sowas.
1: Früher habe ich beim Shopping darauf geachtet, dass gerade wenn ich so T-Shirts und Pullover kaufe, sich die Brust natürlich dann nicht abzeichnet, wenn ich das trage, dass die Klamotten weit genug sind. Deswegen achte ich jetzt, glaube ich, beim Shoppen darauf, wirklich nur Dinge zu kaufen, die mir gefallen. Egal, ob das jetzt super körperbetont ist oder ein bisschen weiter ist.
2: Hier sowas?
0: Kein rosa.
2: Komm, sowas?
0: Ja, probier's mal an.
2: Dann würde ich gerne noch ein paar Tanktops haben oder sowas, irgendwas ganz Enges.
0: Du musst ja erst mal zeigen, was du hast.
2: Was ich nicht mehr hab.
0: Ach, was du nicht mehr hast,
2: ja. Halt mal kurz.
1: Aha. Eine M?
0: Ey, wieso passt hier eine M? Hä? Krass, ja, gut.
1: Ist voll cool.
2: Es war eine Idee, aber es muss jetzt nicht sein.
0: Naja, dann weg.
1: Oh ja. Was ist das für dich? Was denkst du?
0: Das Shirt ist auch gut.
1: Ich finde das Shirt wirklich gut.
0: Gut oben eng und unten locker, also ist mir wichtig. Ich weiß nicht, was du so feierst.
1: Tatsächlich finde ich mich selber dafür ohrfeigen, für diesen Eingriff. Aber nicht aus der Sicht, dass ich es gemacht habe, sondern dass ich es jetzt erst gemacht habe. Ich hätte mir die 10 Jahre Scham und für den Teil meines Körpers schämen einfach komplett ersparen können.
0: Seine Art hat sich so krass verändert, sein Selbstvertrauen und wie er nach außen hin wirkt, ist halt das, was mir am meisten oder uns am meisten aufgefallen ist, wie er sich verändert hat. Also abgesehen von dem Optischen natürlich, das sieht man auch, aber nur, wenn man es weiß.
1: Ich muss tatsächlich sagen, der kleine, dicke Junge ist immer noch da. Weil das ist einfach so lange ein Teil meines Lebens gewesen, den ich glaube, das dauert noch ein paar Jahre, bis der abgeschüttelt ist. Aber ich glaube, von Zeit zu Zeit wird es besser werden und bin ich auch gut zuversichtlich, dass es immer besser wird. Ich freue mich darauf. Sommer geht bald los. Ich kann rausgehen an den Strand, oberkörperfrei rumlaufen, auch oberkörperfrei stunten, meinen Sport oberkörperfrei machen. Weil, ich meine, alleine wenn ich jetzt die Arme hebe, es zeichnen sich halt keine Brüste mehr ab. Es ist einfach eine flache Männerbrust. Ja, noch nicht so muskulös, wie ich sie gern hätte. Aber das wird noch. Ob ich schön bin? Guck dich an, Bro. Natürlich bist du schön.
3: Der Ebola-Ausbruch in Zentralafrika erreicht auch Norddeutschland, zumindest indirekt, denn das Hamburger Bernhard-Nocht-Institut ist in die Erforschung der Seuche mit eingebunden. Mehr dazu jetzt gleich bei NDR Info.
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3: Hier ist NDR Info am Dienstagabend mit den Nachrichten für den Norden. Ganz herzlich willkommen. Die Ebola-Ausbreitung in Zentralafrika scheint ja weit weg von uns im Norden zu sein. Doch in einer globalen Welt ist auch diese internationale Gesundheitsnotlage nicht weit. So hat die WHO die Situation ja vorgestern erst eingestuft. Ein infizierter Missionar aus den USA soll jetzt zur Behandlung nach Deutschland ausgeflogen werden. Und auch das Bernhard-Nocht-Institut in Hamburg beschäftigt sich mit der Erforschung der Seuche.
9: Für Dr. Song Joon Park geht es bald in den Kongo. Er ist kein Arzt, sondern Ethnologe am Institut für Tropenmedizin in Hamburg. Das heißt, er erforscht die sozialen Aspekte einer Epidemie.
10: Es bedarf auch die Kooperation der lokalen Bevölkerung. Es braucht Vertrauen. Und dann Ebola speziell trifft, kommt natürlich in afrikanischen Ländern vor, sodass Ethnologen da immer einen wichtigen Beitrag dazu geleistet haben, wie man auch mit der Bevölkerung

0: zusammenarbeiten kann, wenn es zu einem Ausbruch kommt.
1: Denn nicht überall in Afrika ist die Versorgung mit Krankenhäusern und Ärzten wie hier einigermaßen gesichert. Die Menschen müssen sich unter Umständen gegenseitig helfen und stecken sich dadurch an. Die Weltgesundheitsorganisation hat eine internationale Notlage ausgerufen. Diese Epidemie wird durch das Bundibugyo-Virus ausgelöst, für das es weder eine Impfung noch eine Therapie gibt. Die Bundibugyo-Variante des Ebola-Virus wird durch Körperflüssigkeiten übertragen und verläuft in etwa 37% der Fälle tödlich. Patienten müssen isoliert werden. So auch ein Arzt aus den USA, der nun hier in der Berliner Charité behandelt werden soll. US-Behörden hatten aufgrund der kürzeren Flugzeit und der medizinischen Ausstattung Deutschland um Hilfe gebeten. Eine Behandlung ist hier selbstverständlich, im Kongo schwierig, aber lebensrettend.
0: Auch wenn es keine Therapie gibt und keine Impfung gibt, eine schnelle Behandlung der Symptome ist schon senkt die Mortalitätsrate enorm.
1: Bereits 2014 wurden mehrere Ebola-Patienten nach Deutschland geflogen und unter anderem in der Uniklinik Hamburg-Eppendorf behandelt. Der Arzt infizierte sich bei einem WHO-Einsatz in Sierra Leone mit dem Virus. Heute erwartet die Charité den Patienten aus dem Kongo und ist vorbereitet, mit Schutzanzügen und isolierten Zimmern. Ein Grund zur Sorge für die deutsche Bevölkerung sieht auch Song Jun Park nicht.
0: Die Übertragung erfolgt durch Kontakt, mehrfachen Kontakt eigentlich auch mit Körperflüssigkeiten. Das heißt, das lässt sich eigentlich normalerweise, wenn man weiß, dass es einen Ausbruch gibt, gut kontrollieren. Genau, das heißt, anders als Corona.
1: Für ihn ist es schon der vierte Einsatz im Kampf gegen Ebola, mit Fachwissen aus Hamburg nach Afrika.
2: Bis über die Stadtgrenze von Flensburg war gestern Abend diese schwarze Rauchsäule zu sehen. Denn da brannte nicht irgendwas, sondern ein Haufen Elektroschrott auf dem Gelände eines Entsorgungsunternehmens. Und es war nicht der erste Brand dieser Art dort. Das könnte etwas damit zu tun haben, dass in vielen der Schrottgeräte Akkus verbaut sind. Und die haben leider die Eigenschaft, auch mal spontan in Flammen aufzugehen.
3: Eine riesige Rauchsäule gestern Abend, nicht nur in Flensburg sichtbar. Dicker Qualm, verursacht durch einen Brand in diesem Haufen alter Elektrogeräte. Vier Feuerwehren sind angerückt und eine sogar aus dem benachbarten Dänemark. Denn hier handelt es sich wieder um einen ganz speziellen Einsatz. Wenn Elektroschrott brennt, sind die Feuerwehrleute immer in Sorge.
4: Das Lagergut an sich ist problematisch, weil in vielen Elektrogeräten sich dann Batterien und Akkus befinden, die dann nicht rausgenommen wurden oder sich manchmal gar nicht mehr entfernen lassen. Und wir hatten gestern dann noch Regen und Wasser und Elektrizität verträgt sich nicht gut. Wir sind nicht die Brandursachenermittler, aber es spricht viel dafür, dass das zu dem Brand beigetragen haben könnte.
3: Das zweite Mal innerhalb eines halben Jahres. Der Chef des Schrottplatzes hat seitdem schon einiges geändert, um Feuer zu vermeiden. Vor allem, wie der Elektroschrott gelagert wird, ist relevant.
5: Wobei ich dazu sagen muss, dass wir grundsätzlich die Lagerung sehr kurz halten. Also übers Wochenende liegt hier gar nichts. Das, was gestern in Brand geraten ist, war tatsächlich nur die Ware, die gestern angekommen ist.
3: Und dann trotzdem dieser Brand mitten in einem Berg Elektroschrott. Beißender Geruch war selbst am anderen Ende von Flensburg noch wahrnehmbar.
4: Wir haben dann gemessen, haben an einer Stelle erhöhte Werte festgestellt. Wir hatten schon über die Nina-Warn-App eine Warnung rausgeschickt für Flensburg und haben dann dort, wo wir was gemessen haben, zusätzlich noch Lautsprecherdurchsagen gemacht. Aber die Werte, die wir gemessen haben, waren zwar erhöht, aber noch nicht gesundheitsgefährdend.
3: Um in solchen Notfällen richtig zu reagieren, hatten die Mitarbeiter des Schrottplatzes schon mit der Feuerwehr trainiert und deren Sicherheitshinweise umgesetzt. Wärmebildkameras wurden installiert, um Brände schnell zu entdecken. Außerdem gibt es Geldstrafen für Lieferanten, die Batterien nicht aus dem Elektroschrott aussortiert haben. Zudem wird jede Lieferung zwar extra kontrolliert, aber
5: wir reden halt über Geräte, die sind teilweise so groß. Und es sind halt mehr als 15 Kilo die Woche, sondern es sind mehrere 100 Tonnen. Und da ist halt jeder auch angehalten, da wo der Schrott entsteht, so richtig zu entsorgen, dass es hier gar nicht erst falsch sortiert ankommen kann.
4: Ein Recycling zu betreiben, das sollte man schon tun. Und wenn man sich unsicher ist, kann man auch Geräte noch in Einzelhandel wieder abgeben, wo man sie erworben hat.
3: Um die Gefahr weiter zu minimieren, soll hier auf dem Platz zukünftig der Elektroschrott anders gelagert werden. In vielen kleinen Haufen, umgeben von Betonmauern. Damit bei einem Brand nicht wieder alles in Flammen steht.
2: Ja, und Schrott ganz anderer Art gab es heute am frühen Morgen am Autobahndreieck Stur im Landkreis Diepholz. Am Übergang von A1 und A28 war ein Schwertransporter auf die Seite gekippt und dabei verlor er ein 50 Tonnen schweres Teil eines Windrades.
6: Zum Glück rollte die riesige Röhre nicht in den Verkehr, sondern auf ein Feld neben der Autobahn und kam nach 100 Metern zum Stehen. Trotzdem, der Zubringer zur Autobahn war lahmgelegt. Gegen 4 Uhr morgens war der Schwertransporter verunglückt. Der 40-jährige Fahrer wurde nur leicht verletzt.
7: Nach derzeitigem Ermittlungsstand ist natürlich die Unfallursache noch nicht final geklärt. Wir werden aber überprüfen, ob die Geschwindigkeit des Fahrers angebracht gewesen ist für die Straßen- und Sichtverhältnisse und ob letztlich dann vielleicht auch die Geschwindigkeit ursächlich für den Verkehrsunfall gewesen ist.
6: Schweres Gerät bei den Bergungsarbeiten. Am Nachmittag stand wenigstens die Zugmaschine wieder. Doch die Fahrbahn wurde massiv beschädigt. Die A28 blieb in Richtung Hamburg bis in die Abendstunden voll gesperrt. Nach ersten Schätzungen liegt die Schadenshöhe bei 1 Million Euro. Im Hamburger Hafen wurde im vergangenen Jahr deutlich weniger Kokain entdeckt als in den Jahren zuvor. 3,6 Tonnen teilte der Zoll bei der Vorstellung der Jahresbilanz mit. In allen deutschen Containerhäfen wurden insgesamt gut 5 Tonnen sichergestellt. Das ist etwa halb so viel wie 2024. Aber kein Grund zur Entwarnung. Die Drogenbanden würden immer raffinierter und vermischten die Drogen zunehmend mit anderen Stoffen, damit sie schwerer zu entdecken sind. Und sie weichen auf kleinere Häfen wie Brake oder Emden aus.
2: Einige werden Sie vielleicht noch kennen. In den 60er und 70er Jahren waren solche Sprachlabore hier der letzte Schrei an Schulen, die was auf sich hielten. Hier sollten Schülerinnen und Schüler mit Hilfe von damals moderner Technik Fremdsprachen üben. Und das Besondere daran, alle übten da für sich und nicht vor der ganzen Klasse, so sollte die Schamschwelle gesenkt werden. Die Idee geriet aber irgendwann etwas in Vergessenheit. Doch jetzt ist sie wieder da, nur natürlich etwas moderner als früher.
8: Ich heiße Ivan, ich komme aus der Ukraine und ich habe ein bisschen Schmerzen in meinem Fuß. Ich habe das im Fußballunterricht ein bisschen kaputt gemacht.
9: Haben Sie schon Medikamente genommen oder einen Arzt gesehen?
8: Nein, noch nicht. Deswegen, ich bin da bei Ihnen.
10: Sprachen lernen mal anders. Schüler Ivan Bernig spricht hier nicht mit einer echten Ärztin, sondern mit einem KI-Avatar.
8: Du sprichst wie wirklich mit einer Person und ja, sie stellen verschiedene Fragen und du kannst auf verschiedene auch Themen sprechen.
11: Die meisten, die gerade erst frisch Deutsch lernen, haben das Problem, dass sie Angst davor haben, überhaupt vor anderen zu sprechen. Gerade im Klassenverbund will man auch so ein bisschen Coolness bewahren und möchte keine Fehler machen.
10: Egal ob im Café, beim Einkaufen oder im Bewerbungsgespräch. Die künstliche Intelligenz wertet die Gespräche aus, prüft dabei zum Beispiel die Grammatik oder den Satzbau. Vom niedersächsischen Kultusministerium gab es dafür den KI-Innovationspreis.
12: Man hat ein bisschen Anteil an der Digitalisierung von den Schulen hier. Man hat ein bisschen was Innovatives mit KI und VR dabei und bringt eben auch gerade das Thema Sprache natürlich voran, was jetzt mir persönlich auch in der Schule nicht so leicht gefallen ist. Es ist schon cool.
10: Insgesamt 18 Schulen beteiligen sich bereits am Schnackbar-Projekt und die Nachfrage steigt weiter.
2: Ein paar falsch abgerechnete Kugelschreiber, das wäre ja noch harmlos gewesen, aber ein Getränkekühlschrank, fehlende Reisebelege und eine ganze Weihnachtsfeier auf Kosten der Steuerzahler, das empört sogar die eigenen Parteikollegen. Die frühere AfD-Fraktion im Kreistag Vorpommern-Rügen muss daher jetzt das Geld zurückzahlen, das sie illegal ausgegeben hat.
6: Heute ging es im Kreistag um die fast 10.000 Euro. Alles nicht sauber abgerechnet oder zu Unrecht verwendet.
13: Dieser einmalige Vorgang wird von uns klar und deutlich verurteilt,
6: sagte der aktuelle AfD-Fraktionschef im Kreistag Vorpommern-Rügen, Detlef Kegel, über seinen Vorgänger. Einstimmiger Beschluss im Kreistag: Die frühere AfD-Fraktion muss die Gelder für 2023 und 2024 zurückzahlen. Der Grund? Die Fraktionen erhalten Steuergelder, um ihre Arbeit im Kreistag zu finanzieren, dürfen damit aber keine Parteiarbeit machen.
14: So wie ich die AfD auch kennengelernt habe, ist da keine Transparenz. Da werden eigene Interessen vertreten.

0: Der frühere AfD-Fraktionschef Giese muss nun wohl die 10.000 Euro zurückzahlen. Gegen ihn läuft auch ein Ausschlussverfahren wegen anderer parteiinterner Querelen. Kehrtwende beim toten Buckelwal vor der dänischen Insel Anholt. Gestern hieß es noch, dass der Kadaver so weit vor der Küste niemanden stören würde. Heute nun sagen die dänischen Behörden, dass sich Badegäste und Einheimische doch gestört fühlen könnten, weil das tote Tier an einem gut besuchten Strand im flachen Wasser liege. Die Folge? Dänische Forscher und Tierärzte sollen den toten Wal nun doch von der Sandbank bergen, obduzieren und Proben für Forschungszwecke entnehmen. Bisher wollte man das Tier der Natur überlassen.
1: Und wir bleiben in der Natur. Der deutsche Wald ist da aber in keinem guten Zustand. Das ist das Fazit des aktuellen Waldzustandsberichts. Nur jeder fünfte Baum in Deutschland ist demnach gesund. Aber es gibt auch Dinge, die zumindest etwas Hoffnung machen.
2: Hier sieht der Wald heute grün und gesund aus, beim Pressetermin von Bundeslandwirtschaftsminister Alois Rainer. Grundsätzlich ist die Situation der deutschen Wälder aber alles andere als gut.
3: Der Wald hat sich bis heute nicht von den Dürrejahren vollständig erholt, eigentlich noch nicht erholt. Die Jahre 18 bis 20 wirken nach. Die Auswirkungen des Klimawandels stellen unsere Wälder nach wie vor großen Herausforderungen.
2: Hitze, Trockenheit und Schädlinge haben den Wäldern in den vergangenen Jahren stark zugesetzt. Einige Baumarten sind besonders betroffen. Bei der Fichte sind nur 25% der Bäume gesund, bei Kiefer sind es 13, bei Buche 21% und bei der Eiche ebenfalls 13%. Es gibt aber auch positive Meldungen. So ist die Zahl der abgestorbenen Bäume zuletzt zurückgegangen. Naturschützer im Norden sehen deshalb aber noch keine Trendwende.
4: Nur weil wir jetzt ein paar regenreiche Monate haben, die uns das Gefühl geben, dass der Zustand sich insgesamt verbessert hätte, sollten wir nicht außer Acht lassen, dass es weiterhin wichtig sein wird, dass wir auch einen stabilen Niederschlag, insbesondere in den jetzt kommenden Sommermonaten, haben werden. Denn wenn der ausbleibt, dann ist der jetzt veröffentlichte Bericht, nicht mehr wirklich greifbar, denn die Waldverjüngung wird dann in der Form nicht gelingen.
2: Nicht für alle Bundesländer liegen genaue Zahlen vor. In Schleswig-Holstein hat sich der Wald leicht erholt. Die Zahl der erkrankten Bäume ist um 1% zurückgegangen. In Niedersachsen stieg sie hingegen um 4%. Hier im Solling kämpfen Förster aktuell gegen einen Feind der Bäume, den Borkenkäfer. Er hat in den vergangenen trockenen Jahren große Schäden angerichtet. Aktuell hat man das Problem aber in den Griff bekommen.
5: Wir finden fast nirgendwo welche. Also es ist eine absolut entspannte Lage im Lande Niedersachsen. Das ist aber auch dem geschuldet, Käfer fallen nicht vom Himmel, die werden irgendwo geboren. Und die Kollegen, gerade hier im Forstamt oder überhaupt in Niedersachsen, waren sehr gut diese Käfer am Geborenwerden zu hindern. Das heißt, die haben die Bäume gefunden, die besiedelt waren, und haben das Holz meistens mit dem Käfer aus dem Wald gefahren.
2: Damit es dem Wald künftig besser geht, sollen deutschlandweit noch mehr Flächen zu Mischwäldern umgebaut werden. Sie sind nicht so anfällig für Schädlinge und können dem Klimawandel besser trotzen.
1: Ja, und passend dazu noch das Wetter. Morgen Vormittag ist es überwiegend wolkig und es fällt gelegentlich Regen. Dabei liegen die Höchstwerte bei 16 bis 19 Grad. Am Mittwochnachmittag wechseln sich dann Wolken, Schauer und örtlicher Sonnenschein ab. Der Wind weht dabei schwach bis mäßig aus westlichen Richtungen. Auch der Donnerstag wird dann wolkig. Örtlich gibt es Schauer bei 18 bis 20 Grad. Am Freitag ähnlich, aber maximal 23 Grad. Und das war der Tag hier bei uns im Norden. Hier geht es weiter mit dem Tatort. Ich wünsche Ihnen noch einen spannenden Abend und eine gute Nacht. Bis morgen, wenn Sie mögen. Tschüss.
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0: Wie bist du nur geworden, was du bist?
1: Ich habe Ihr Gutachten gelesen.
0: Wasserleichen sind undankbar. Wasserköpfe erst recht. Zwei, drei Teile mehr könnte nicht schaden. Ein bisschen Brust wäre super.
1: Haben wir aber nicht.
0: Er war eine Koksnase und wurde mit hoher Wahrscheinlichkeit von einem großen Hund gebissen.
1: In Ihrem Gutachten steht sehr großer Hund.
0: Ja, sehr großer, großer Hund. Mehr weiß ich nicht. Wissen Sie mehr?
2: Hör auf zum Stinkefee, Zeugs. Von mir aus könnt ihr jetzt so viel Kacke und Pisse und Stinke, wie ihr wollt. Wir haben mit eurem ganzen Scheißdreck nichts mehr am Hut. Vielleicht noch mal irgendwann einen kleinen Albtraum von euch. Gelobet sei der Herr. Halleluja.

0: Boris Kellermann ist der wilde Mann. Annika ist der zweite Mann im wilden Mann. Wollt ihr vielleicht der erste sein? Vermutlich geht es um Drogen. Heroin eher weniger, eher um MDMA und Koks. Noch eher um neue psychoaktive Substanzen. Also vielleicht eher an auf Klettplatz als Cannstatt.
1: Vielleicht. Oder auch nicht. Oder eher doch nicht.
0: So sieht's aus.

0: Ich sag mal so, wo nichts ist, da kann nichts sein. Und wenn man Mord mal nicht aufklärt, es kommt eine beste Familie vor.
1: So schnell kapitulieren wir nicht.
0: Vielleicht mache ich das alles schon viel zu lang. Vielleicht sollte ich umsatteln und Reproduktionsmediziner werden. Wäre vielleicht besser fürs Karma.
1: Was ist das denn jetzt?
0: Was? Hat Kollege Lannert geschickt?
1: Ja.
0: Wo ist der eigentlich?
1: Ja, offenbar da. Das Blut.

0: Thorsten Lannert. Nachrichten nach dem Pfeifton.
1: Herr Box. Was ist das? Eine Küche? Ein Drogenlabor? Ein Schlachthaus? Hausschlachtung? Und wenn, was wurde da geschlachtet? Boris Kellermann? Wo ist denn das? Wo könnte das sein?

0: Untersuchungsbeschluss.
1: Mein Kollege Lannert schickt mutmaßlich aus dieser Wohnung ein Foto mit sehr viel Blut und ist danach nicht mehr erreichbar. Was schlagen Sie vor?
0: Gefahrenverzug.

0: Alles leer hier. Keiner da.
1: Schön zu hören.
0: Dann ist der Kommissar Landert wahrscheinlich auch nicht da.
1: Sieht fast so aus.
0: Dann sag ich mal gute Nacht.

0: Ja.
1: Und?
0: Nichts.
2: Wo wollte Lennart eigentlich hin?
0: Nochmal zum wilden Mann.
2: Na dann?
0: In dem Club kenne ich jeden Raum persönlich mit Vor- und Nachnamen. Das Foto ist definitiv nicht von dort.
2: Okay. Und was wollen Sie jetzt machen?
0: Nochmal zum wilden Mann.

Na, feiern? Ein bisschen Spaß haben vor dem grauen

0: Sonntag zu Hause im Schlafzimmer?
1: Danke, ich stehe mir aufs Automaso.
0: Das dachte ich mir. Ein bisschen pervers muss man sein, wenn man freiwillig zur Polizei geht, ne?
1: War mein Kollege heute Abend hier?
0: Nee.
1: Sein Auto steht aber draußen.
0: Er ist hier.
1: Und wo ist er?

0: Hey, Tuss. Alles klar? Wo sind denn meine Schuhe? Wo sind denn seine Schuhe? Ach so, oben vergessen. Denke ich mal.
1: Hat sich aber mal einer ordentlich die Kante gegeben, was?
0: Er trinkt nicht.
1: Wer redet denn von Alkohol?
0: Locker bleiben, Kobus. Kann jedem mal passieren, ne? Wo sind seine Sachen? Ne? Ich kann euch auch die Drogenfahndung vorbeischicken, okay? Und wenn ihr einer von euch Koks pinkelt, dann mache ich den Laden dicht.
1: Ich zeig's ja niemandem.
0: War er den ganzen Abend hier?
1: Bitte fragen Sie ihn. Wer soll ich denn das wissen?
0: Haben Sie ihn so zugerichtet?
1: Zugerichtet? Ich glaube, der hatte schon lange nicht mehr so viel Spaß wie heute.
0: Thorsten Lannert. Hey, Thorsten.
2: Das bin ich. Und wer sind Sie?
0: Ich bin derjenige, der Sie gleich ins Krankenhaus führt. Ich bin ein Kollege, Sebastian Boots. Schon mal gehört?
2: Sebastian Boots. Schön, dass du da bist. Ich muss dir was zeigen.
0: Raus hier.
2: Raus hier.
0: So. Anziehen.
2: Jawohl. Was machst du eigentlich hier, Sebastian?
0: Thorsten, wo warst du denn heute so überall? Erzähl mal.
2: Ich war hier. Da steht mein Auto. Also war ich ganz bestimmt hier.
0: Du wolltest vor 3 Stunden hier sein. Aber dein Motor von deinem Auto, der ist immer noch warm. Ich nehme nicht an, dass du über Köln gefahren bist, oder?
2: Was soll ich in Köln, Sebastian?
0: Ja, ich weiß auch nicht. Aber wo warst du außer da drin?
2: Ich weiß es nicht.
0: Du weißt es nicht. Pass auf. Wir beide, du und ich, wir arbeiten an einem Mordfall.
2: Ist schon wieder einer tot?
0: Ja.
2: Die sterben wie die Fliegen.
0: Die Fliege heißt bei uns Boris Kellermann, okay? Und sein Kopf, der wurde im Neckar gefunden. Und er handelt mit synthetischen Drogen.
2: Aber Drogen sind verboten.
0: Thorsten, da gibt's ein paar Leute, die sind schon länger im Geschäft als dieser Kellermann, ja? Und deswegen haben die den...
2: Das ist sehr gut überlegt, Sebastian.
0: Genau, und es könnte auch sehr gut überlegt sein, dass der Typ da drin sein Kompagnon ihn umgebracht hat. Jan Hanika.
2: Wer ist das denn?
0: Ach Gott. Wo ist denn dein Handy, Thorsten?
2: Warum?
0: Na, weil ich wissen will, ob du heute Nacht noch jemand anderen angerufen hast oder noch ein Foto gemacht hast. Wo ist das denn? Ist es da drin?
2: Nein.

0: Das Telefon ist weg. Das müssen wir der Polizei melden.
1: Das machen wir. Du ziehst jetzt deine Schuhe an. Ja?
2: Und? Haben Sie ihn?
1: Allerdings, ja.
3: Und wie ist die Lage?
1: Instabil. Kommissar Landert ist komplett verstrahlt.
3: Das heißt?
1: Er steht unter Drogen. Wahrscheinlich hat ihm im wilden Mann irgendjemand was verabreicht. In welcher Form auch immer. Komm mal mit, Thorsten.
2: Warum?
1: Warum? Ja, wir fragen wie meine Mutter. Wahrscheinlich, weil er was weiß, was er nicht hätte wissen sollen. Setz dich mal da rein.
2: Pupillen, Puls,
3: Körpertemperatur.
1: Moment. Thorsten, schaust mich mal an. Okay, Pupillen geweitet.

0: Puls und Körpertemperatur halbwegs normal.
1: Klingt ja schon mal nicht zu dramatisch.
0: Gut, aber was kann denn das sein?
1: Meskalin-Derivate, halluzinogene Amphetamine, vielleicht
2: Ubulabo, Nummer Trotolo, irgendein anderer Scheiß aus Kellermanns Bauchladen. Das ist Work in
1: Progress. Da kommen jedes Jahr im Schnitt 50 Varianten dazu.
2: Man verliert da leicht den Überblick.
0: Moment mal, bin gleich wieder da. Halt!
3: Was machen die da?
0: Keine Ahnung. Wo soll's denn hingehen, Kollege?
4: Wir müssen uns doch beeilen.
0: Ah ja? Und warum müssen wir das?
4: Weil die dann in Eldorado sind.
0: Was? Wo?
4: Wegen dem Deal heute Nacht.
0: Ein Deal heute Nacht? Okay. Ein großer Deal?
4: Oh ja, sehr groß.
0: Und morgen früh hauen die dann ab? Mit dem Stoff, mit der Kohle, nach Eldorado oder was?
4: Ja, ich glaube, so muss es sein.
0: Sicher?
4: Ich würde dich doch nie anlügen, Sebastian.
0: Wer sind denn die? Ist der Mörder von Kellermann dabei?
4: Ja.
0: Ja? Du weißt also, wer das ist?
4: Nein. Aber wir zwei, wir finden das zusammen raus, oder?
0: Klar.
4: Sebastian, ich liebe dich.
0: Bist du sicher, dass du noch fahren kannst? Na, dann rutsch mal rüber.
4: Wenn du mein Auto kaputt machst, dann knall ich dich ab. War nicht so gemeint.
0: Das tun wir jetzt trotzdem mal besser weg, ne?
3: Weg.

0: Bin gleich wieder da.
1: Ja.
0: Ich bin's nochmal. Wie lange wirkt das? Womit muss ich rechnen?
1: Wie schnell fährt der Auto?
0: Gibt's eine Chance, dass er in 2-3 Stunden wieder klar denken kann?
1: Vielleicht fällt er in einer Stunde tot um.
2: Oder geht mit einer Psychose nach Hause. Bringen Sie ihn ins Krankenhaus.
0: Was machen die dort?
2: Vermutlich Beobachter.
0: Ja, das kann ich ja auch.
1: Und ein Bluttest.
2: Das können Sie auch,
0: Herr Vogt. Hören Sie, es sieht so aus, als hätten wir nur noch diese eine Nacht.
1: Und wenn er nur noch diese Nacht hat?
2: Wollen Sie das riskieren?

0: Wo ist die Mutter?
1: Da ist die Mutter.
0: Ja, was ist los?
1: Wenn ich mir fast denke, jetzt wo du nach mir gefragt hast.
0: Und du passt auf, dass uns da keiner das Wohnzimmer klaut.
1: Der Arthur kommt mit. Aber wenn er bei uns ist, wissen wir wenigstens, dass er kein Mist baut. Weißt du noch, wie er uns die Scheune angezündet hat?
2: Da war ich 7, Mutter.
1: Und wie er uns zwei in den Wald getrieben hat? Da warst du 23 und hast den Schnaps nicht vertragen. Der kommt mit.
2: Der Vater ist besoffen mit dem Bulldog im Bach reingefahren.
1: Und wie er uns den Kellermann angeschleppt hat, den falschen 50er. Und wie er den Kellermann dann...
0: Der kommt mit.
2: Okay. Uhrenvergleich. 23.43 Uhr und 17 Sekunden. 5 Stunden, 7 Minuten und 43 Sekunden, um das Ding durchzuziehen. Eine Sekunde zu spät. Und wir sind alle tot.
0: Steig bei.
2: Alles klar, Vater.
0: Wo hast denn du die Uhr her?
2: Die ist vom Himmel gefallen, so wie die Sterntaler beim Aschenputtel.
0: Das ist die mit dem Schuh gewesen.

0: Du wärst lieber immer noch Schweinezüchter.
1: Was soll ich in Taiwan? Ich kann kein Taiwanisch.
0: Und da bin ich jetzt schuld, Reihe.
1: Wer sonst?
2: Noch einen? Die Mama nur einen 20er mitgegeben.
0: Weißt du, was sie trinken? Mach mal eine Runde.
3: Noch einen.
2: Zahlst du gleich oder überweist Mama später?
4: Leute, hab ich den schon erzählt?
5: Kommende Frau mit drei Titten zum Doktor. Sagt der Doktor, was liegt an meinem Freund?
0: Ich wollte ein Geschäft vorschlagen.
2: Hat er spendiert?
3: Oh, er hat spendiert. Der junge Mann will mir ein Geschäft vorschlagen. Was für ein Geschäft soll das denn sein?
0: Ein super Geschäft. Für uns alle.
3: Oh. Da bin ich mir absolut sicher.

0: pünktlich.
1: Wer ist die?
2: Seine Frau. Künftig jedenfalls. Sie haben ihre doch auch mitgebracht.
1: Mir macht Alice Zimmer. Seit 43 Jahren. In gute wie in schlechte Zeiten.
3: Das kann man sich ja kaum vorstellen, dass sie immer schlechte hatten, ne?
1: Als Bauer kann man sich an die gute Zeit gar nicht mehr erinnern. Früher hat es doch richtig Geld gegeben für eine Sau, nicht bloß Almos wie heute.
4: Vater, das interessiert jetzt keine Sau.
2: Kann sie schießen? Oder weckt sie nur die Nachbarn auf, wenn sie abdrückt?
1: Die trifft euch, Ketzluft, 200 Meter ins linke Auge.
2: Bringen wir es hinter uns.
1: Ist alles erstklassig verpackt.

0: Gekühlt werden muss das nicht.
1: Das ist Vakuum verpackt. Das hält ewig. Vorne stehe Töpf, falls doch wer nachguckt. Die kannst du auch verkaufen, ist dein Schrott.
0: Mit dir mache ich immer wieder gerne Geschäfte, Dieter.
1: Die Frachtpapiere sind im Handschuhfach.
2: Ade.
3: Wenn ihr hier irgendeinen Scheiß abzieht, dann reißen wir euch den Arsch auf. Ade.

0: Oh Gott. Oh.
1: Wie ist denn der da so schnell hochgekommen? Er ist ein Vogel. Er kann fliegen.
2: Aussteigen und den Schlüssel mitbringen.

0: Haben Sie Ihren Kumpel Kellermann abgezockt?
1: Er war nicht mein Kumpel.
0: Haben Sie ihn abgezockt? Um mit Ihrer zukünftigen hier den Deal alleine zu machen? Hat er das mitgekriegt und war das schlecht für ihn oder wie war das?
1: Anders.
0: Öffnen Sie bitte die Ladefläche.
2: Schnellkochtöpfe.
0: Mhm. Geht nach Asien, ja.
2: Die Chinesen lieben die. Und jetzt?
0: Gefahrenverzug.
3: Angriff der außerirdischen Killertöpfe oder was?
0: Gefahrenverzug.

0: Kollege Lernert endlich auftaucht.
1: Ja, ja.
0: Freut mich. Was soll jetzt da drin sein?
2: Das wissen wir erst, wenn wir es ausgepackt haben.
0: Wenn wir es ausgepackt haben?
2: Noch besser.

0: Peter, mach mal auf. Guck mal, Mai.
1: Weg damit.
0: Mach's auf.
1: Ihr habt doch nur gehört, was ich geschwätzt habe.
2: Weißt du was, Honey?

0: Schnellkochtopf. Leer.
1: Man hätte Wasser jetzt, oder?
2: Ich will die Kartons schon weiter hinten sehen.
3: Muss das jetzt sein?
4: Aber natürlich.
2: Sie haben es gehört. Bitte.
4: Ich hab grad gedacht, das ist doch der Kollege Stolle, das alte Arschloch. Aber das ist ja Quatsch. Ah, Kollege Stolle, alter Freund. Hab ich dir schon gesagt, dass ich dich...
2: Also bitte, legen Sie los.
3: Hat er gesoffen?
4: Stolle.
2: Heute mal nicht. Also, auf geht's. Bitte weitermachen.
0: Ihr helft uns dann aber schon, den Scheiß wieder zu verpacken, oder?

0: Vater, du weißt schon, dass wir es eilig haben.
1: Du musst immer mehr Zeit einplanen, als du brauchst. Das habe ich auch schon 100 Mal probiert, dir beizubringen.
2: Sag mal, wollen Sie uns alle verarschen? Sind Sie auch Opfer Boots?
3: Ja, das wäre ich gerne. Horst, was machst du denn da? Jetzt komm mal raus da.
2: Sag mal, was für eine Komikertruppe seid ihr eigentlich? Los, kommt jetzt! Ab!

0: Da Steine, da Steine, ganz viele Steine, überall Steine. Da Steine, lauter Steine.
1: Sie haben also Steine gekauft, ja? Jedes Haus fängt mal klein an. Sie sind verarscht worden, so sieht's aus. Was sollte da drin sein, Drogen? Hm? Und diese Leute, wer war das? Weiblinger Mafia?
2: Sonst hätten wir hier auch gerne mal mit Vorladung und Staatsanwaltschaft und Beschluss und Richter und so, ja? Habt ihr nicht? Ah, kriegt ihr nicht? Ja, oder ist hier etwa immer noch irgendwie Gefahrenverzug? Ha? Sag ich mal gute Nacht.
0: Gute Nacht.
3: Ach so, wenn Sie so einen Schnellkochtopf brauchen, nehmen Sie sich ruhig an.

0: Was gibt's dir da so spät bei Nacht, du Wind?
1: Lass dir mal durch dein Maschinenländer laufen. Heinz, fahr dein Schublädler raus. Durch deine Maschinenländer, ob die echt sind.
0: Sind echt. Willst du sonst noch etwas?
1: Sonst nichts.

0: Hallo, ich brauche den Halter von einem dunkelblauen Mazda. Kein ganz neues Modell mehr, eher so ein
1: Primacy. Mindestens 15 Jahre alt, wurde danach nicht mehr gebaut.
2: Amtliches Kennzeichen?
0: Moment. Stuttgart, Otto Emil 316.
2: Das Kennzeichen gibt's nicht.
0: Wieso nicht?
2: Weißt du, ist, nehme ich an.
0: Aha. Okay, dann würde ich gern wissen, wer folgenden LKW gemietet hat. Da ist das Kennzeichen Hamburg, Felix Richard, 7.

0: 3.
1: Moment mal, bis wann wollen Sie das wissen?
2: Na jetzt?
1: So schnell geht das nicht, das wissen Sie selber.
2: Okay, dann ist der letzte meiner 3 Wünsche, ich bräuchte eine Observierung.
1: Für eine Observierung brauche ich einen Grund, Kollege Boots.
3: Kollege Stolle hat bereits Bericht erstattet.
1: Was ist denn da los bei Ihnen?
2: Fuck. Fuck.
0: Mann.
2: Entschuldigung.
1: Alles gut?
0: Ja.
2: Vielen Dank, Sie haben uns sehr geholfen.

0: Ach, Thorsten. Ist echt.
1: Man muss einmal Glück haben.
2: Wir müssen das Geld zurückgeben.
1: Spinnst du?
2: Was, wenn die nachgucken, was in dem Laster ist?
1: Ja, aber natürlich gucken die nach. Aber doch heute Nacht nehmen. Und morgen früh, da sind wir weg. Dieter, der eine verarscht den anderen. Und wer wahret mir unser Leben lang immer?
2: Der andere, Beate. Wir können das Geld trotzdem nicht behalten. Sonst wären wir gerade so wie die.
1: Na und?
2: Moral, Beate. Es ist die Moral, die wo uns besser macht als wie die.
1: Ich scheiß auf deine Moral, Dieter.
2: Das ist nicht gut, das ist gar nicht gut. Wir geben denen das Geld zurück. Was hast denn du mit deinen Fingern gemacht?

0: Hallo.
1: Dani, was machst du denn hier?
0: Der Kollege Boots meinte, ich sollte mal einen Blick auf den Kollegen Landert werfen.
1: Hab ich dir schon gesagt, dass ich dich liebe, Dani?
0: Heute noch nicht. Mantel ausziehen, bitte.
1: Für dich immer.
2: Wir haben uns auf die Falschen konzentriert. Die Richtigen waren im Mazda.
0: Aber Sie haben keine Ahnung, wer das ist?
2: Nee, keine Ahnung.
0: Wer es er ist?
2: Na, ich denke schon, ja.
0: Bisschen niedrig. Ihr könnt mal einen Liter Wasser trinken. Oder zwei.
2: Okay.
0: Ja, ganz okay. Jedenfalls nicht dramatisch. Kann sein, dass es besser wird, schlechter wird, so in Wellen. Mhm. Vielleicht geht's irgendwann konstant bergauf.
1: Mir geht's super, Dani.
2: Mhm. Ich geht's super.
0: Dann wickeln wir mal schön den Ärmel hoch jetzt, ja?
2: Ach so, ja. Mhm. Also, komm mal her.
1: Nein, nein, nein. Ich bin nicht tot.
0: Ich will dir bloß ein bisschen Blut abnehmen, um zu gucken, was dir hilft.
1: Wenn du kommst, um an einem herumzuschnippeln, ist man tot. Ich bin nicht tot.
2: Thorsten?

0: machen die da?
1: Die spielen einen Flug übers Kuckucksnest nach. Und wir hätten ihm die doppelte Dosis verpassen sollen. Dann hätten wir jetzt nicht diese Scheiße hier am Arsch.
0: Ja, ich dachte, den Haus aus den Socken. Wahrscheinlich verdunstet er es über die Nase oder so.
2: Ich bin noch nicht tot.
3: Thorsten, komm da runter.
2: Erst wenn er einpackt. Wenn er bleibt, bleibe ich die ganze Nacht hier oben.
4: Was soll er machen?
3: Ich brauche sie noch für eine Observierung.
4: Dafür bin ich unterqualifiziert.
3: Jetzt muss er Leichen aufschneiden.
4: Wenn man nicht danach aufschneidet.
3: Meine Kollegen machen das alle nicht so zärtlich wie ich. Also ja oder ja.

0: Thorsten.
1: Thorsten? Thorsten. Hey. Krankenhaus oder Wasser?
2: Dani. Hab ich dir schon gesagt, dass ich dich liebe?
0: Aber ja. Sie entscheiden und sie übernehmen die Verantwortung dafür.
3: Wieso Napalm?
4: Warum sind die noch hier, Hani? Hm? Was meinst du?
3: Naja, aber weil keine Ahnung.
4: Na, weil die keinen Plan haben, wer Dieter ist.
3: Hey, die haben das Nummernschild gesehen?
4: Das Nummernschild war falsch. Ja. Ja, die haben aus dem 10O gemacht und aus dem FNE.
3: Genau. Mit Edding oder was?
4: Mit was auch immer. War gut gemacht. Na, hat man im Dunkeln nur gesehen, wenn man das richtige Nummernschild kennt. Mhm. Pass auf, deine Freunde aus Jining, ja? Die killen dich, wenn du nicht in spätestens 2 Wochen das Zeug da ablieferst. Und wenn sie dann noch rausbekommen, dass irgendwelche schwäbischen Landwirte ihr Darlehen geklaut haben, dann grillen sie dich noch, bevor sie dich killen.
0: Nee, sie werden ja jetzt nicht sofort.
4: Sie werden.
0: Außerdem sind es ja gar nicht meine Freunde.
4: Nee,
0: ich habe ja das Geschäft nur übernommen. Also den
3: Deal, den hat der wilde Mann gemacht, ne?
4: Ja. Gut, dann sag ihm doch, er soll sich drum kümmern.
0: Nee, ich weiß gar nicht, wie man damit umgeht, also.
4: Ich zeig's dir.
0: Also eine theoretische Unterweisung reicht da völlig. Trinken.
1: Diese Leute, Thorsten, die mit dem LKW und die Frau Mazda, hast du die schon mal gesehen?
2: Da denke ich drüber nach. Versprochen.
1: Das ist sehr freundlich von dir.
2: Meinst du, die haben den wilden Mann wegen der Töpfe umgebracht?

0: Halt! Was ist das denn?
1: Was denn?
0: Na, hier auf deinem Arm.
2: China Joe.
0: Lauch? Lauch?
1: Wer hat das geschrieben?
0: Ja, na du. Das ist doch deine Handschrift, Horst. Hypothese, das musst du geschrieben haben.
1: Das klingt logisch.
0: Was ist denn China Joe Lauch Lauch? Ist das Feyingen? Lauchau Lauchecker?
1: Sebastian, das könnte sein.
0: Du denkst darüber nach?
1: Natürlich.

0: Ja.
1: Ich kannte ein Mädchen in China. Ich nannte sie Mandarina.
0: Mandarina, ja.
2: Und?
3: Weil ich ihren Namen nicht aussprechen konnte. Deshalb haben wir Namen geübt.
1: Es gibt einen chinesischen Nachname.
3: Der Zhou gesprochen und,
1: lasst mich überlegen, Z-H-O-U geschrieben wird.
0: Chinesischer Name, Zhou gesprochen, Z-H-O-U geschrieben.
4: Zum goldenen Tiger.
0: Moment, was meinst du?
4: Ich habe nachgedacht, Sebastian. Es hat sehr gut geklappt. Ein Restaurant.
0: Ein Restaurant? Heißt zum goldenen Tiger? Ist in Lauchau Lauchecker gehört einem Chinesen, der Zhou heißt?
4: So ist es. Sebastian, du bist ein sehr guter Kommissar.
0: Danke dir. Ich glaube, wir haben es. Wo sind Sie jetzt?
3: An der Tankstelle sind Sie. Zigarette kaufen. Ich hoffe sehr, Sie sterben innerhalb der nächsten halben Stunde an Lungenkrebs. Dann kann ich endlich schlafen gehen.

0: Hallo.
1: Ich rede. Du hältst dich im Hintergrund, klar?
2: Ich mache das genauso, wie du das sagst.
1: Ja. Herr Joe, sagt dir das jetzt was? Kennst du hier vielleicht irgendjemanden?

0: Herr Joe? Es ist ja wunderbar, dass so spät Ihre Küche noch auf hat.
1: Sondergenehmigung.
0: Aha. Ist nicht ganz billig hier, oder?
1: Haben Sie reserviert?
0: Ich will nicht indiskret sein, aber hier geht doch bestimmt auch noch was anderes, oder? Also außer Essen. Wir sind große Freunde des Pokerspiels.
1: Haben Sie reserviert? Dann tut's mir leid. Alle Tische reserviert.
0: Also der ist noch frei.
1: Wenn Sie hier essen möchten, müssen Sie reserviert haben.
2: Die Tigerkralle. Die Tigerkralle.
0: Entschuldigung, Thorsten, würdest du bitte einen Moment draußen warten? Wir müssen uns wahrscheinlich ein anderes Restaurant suchen.
1: Sie meinen wahrscheinlich die Todeskralle. Bruce Lee.
2: Das kenne ich. Lasse deinen Gegner niemals aus den Augen. Nicht einmal, wenn du dich verbeugst.
0: Oh. Gott. Komm raus hier.
2: Hab ich Ihnen wehgetan?
0: Ja, hast du. Komm raus.
2: Scheiße.
0: Was war denn das jetzt? Hä? Wo hast du denn den Schlüssel her?
2: Ich glaube, ich habe Herrn Joe bei dem Mann mit dem alten Anzug gesehen.
0: Hä?
2: Ich glaube, ich wollte nachsehen, ob Herr Joe schon mal bei dem Mann mit dem alten Anzug gewesen ist.
0: Ja, wo soll das sein? Beim Mann mit dem alten Anzug? Auf dem Navi.

0: da haben sie einen richtigen Spezialisten auf uns angesetzt.
1: Was meinst du damit?
0: Da, der Praktikant observiert uns.
2: Scheiße.
3: Oberer Ring 13. War es das, Thorsten?
2: Nein.
3: Weihermühlerhof 1. Das?

0: Na los, komm.
1: Wo fahren wir denn hin?
0: Ich bring dich ins Krankenhaus.
1: Sebastian, das ist keine gute Idee.
0: Oh doch, das ist die beste Idee, die ich heute Nacht hatte.
1: Ohne mich findest du nie heraus, wer die sind.
0: Tja, mit dir aber auch nicht. Tut mir leid, Thorsten, das war nicht so gemeint. Hä? Also, wer sind die? Denk nach, bitte, du musst nachdenken.
1: Vielleicht habe ich ja doppelt gesehen.
0: Was? Was denn?
1: Den Laster.
0: Den Lastwagen? Aber vielleicht auch nicht, und es gibt zwei.
1: Das ist auch möglich.
0: Und im zweiten LKW ist genau das drin, was Hanika eigentlich haben will. Was im ersten hätte sein sollen.
1: Sebastian, das ist sehr gut überlegt.
0: Okay, dann ist aber die Frage, wo steht der zweite LKW?
1: Da hat es gerade gestanden.
0: Bayermüller Hof.
1: Das ist es.
0: Gut, Thorsten. Sehr, sehr gut hast du das gemacht. Und gut überlegt. Na komm.
1: Wo fahren wir jetzt hin?
0: Na, wir rocken das jetzt zusammen, ist doch klar.
1: Wir rocken das jetzt zusammen. Ich freue mich.
0: Ich mich auch.

0: das Geld zurück, aber.
1: Die Mutter war mit 30 schon wie 40. Mit 40 hätte sie immer noch dieselbe Kittelschürze gehabt wie mit 20. Jedes Jahr ist sie kleiner und krummer geworden. Wenn sie wenigstens so alt geworden wäre, wie sie mit 50 ausgesehen hat.
0: Mir gebe dem Hanika das Geld zurück.
2: Vater darf vielleicht doch die Zeit nehmen.
1: Ihr denkt einmal an uns. Und an keinen sonst. Denk du an wen du willst, Dieter. Ich denk jetzt an mich.

0: echt kalt. Was dann?
1: Ja.
2: Ja, unerfreuliche Mitteilung. Ich hab sie verloren.
3: Nicht gut.
2: Okay, dann bin ich jetzt raus.
1: Ja, aber auch nicht tragisch.
3: Ich habe eine Ahnung, wo die hinwollen. Wenn ich die genaue Adresse habe, dann schicke ich sie.
1: Dann können wir uns dann treffen, ja?

0: Hallo?
1: Ganz herzlichen Dank.
0: Bitte was? Wofür?
1: Dass Sie den Keiler verscheucht haben. Der wollte gerade zu mir auf den Hochsitz klettern. Und Sie haben mir das Leben gerettet.
0: Ah ja? Immerhin ihm.

0: sind mein älterer Wagenfahrer.
1: Da draußen stehen zwei LKW zum Beladen. Der Mann vom wilden Mann wartet auf uns. Und es kommt ein Koffer Geld zu uns.
0: Und du fängst Putzen an, Vater.
2: Es gehört sich so.
0: Ich glaub's ja nicht.

0: dann komme ich zum Weihermühler Hof, oder?
1: Zur Festung, ja.
0: Das ist jetzt wie zu verstehen?
1: Die verscheuchen alle, die dem Hof zu nahe kommen. Die Alte, feuer doch schon mal die Flinte ab.
0: Sind hier noch Kollegen von Ihnen unterwegs?
1: Nicht, dass ich wüsste.
0: Das ist ja komisch.
2: Tiger.
0: Was?
2: Tiger.
0: Eine Tigerkralle.
2: Tiger für den Export. Tiger sind sehr beliebt in China. Tote Tiger noch beliebter als Töpfe.
0: Hä?
2: Hä? Doch.
0: Du meinst, dass Hong Xiaoru im goldenen Tiger für 500 Euro, das war kein Schweinebauch? Und das mit Kellermanns Kopf, das war kein sehr, sehr großer Hund, sondern... Nein, ist doch Quatsch. Ist doch Unsinn.
2: Sebastian, das ist kein Unsinn.
0: Kein Tiger, du verarschst mich doch schon wieder. Los, komm.
3: Lennys, drauf anlegen! Treffi!
4: Sind schon so gut wie weg.
5: Mir gäbe denen das Geld dann nicht hoch.

0: Was haben wir denn da?
1: Abgesperrten LKW, ne?
0: Dann holen wir einen Schlüssel und sperren ihn auf. Hanni, das ist ein Bauernhof, keine Festung.
1: Ja, danke.
0: Pass auf. Wir holen uns jetzt unser Geld zurück und die Ware mit dazu. Und dann machen wir uns zusammen aus dem Staub. Wäre das nicht romantisch?
1: Nee. Geld oder Ware. Das sind doch normale Leute, Jessie, sag mal. Mit denen kann man doch reden.
0: Na, Hanni. Du hast einfach keine Eier.
1: Ja, aber dafür habe ich eine höhere Lebenserwartung als du. Ich regel das jetzt. So. Dieter! Dieter! Dieter! Lass mal kurz quatschen, ne? Ja. Unter Kegelbrüdern! Ja!
2: Au! So schlimm war das jetzt mit der längeren Lebenserwartung, ne? Komm jetzt, los, weg hier! Ja! Komm!

0: Thorsten.
1: Ich glaube, da warten wir noch mal.

0: Oh, nee.
1: Wer war das?
2: Das ist Vogt.
1: Was ist hier los? Wo ist Ihre Freundin?
2: Perfektes Timing.
1: Aber hier. Können Sie sich kümmern?
3: Kann ich. Wie geht's Ihnen?
1: Bunter war's vorhin schon.
2: Na los. Bis dann.
4: Vertrauen Sie mir. Ich bin Arzt.
5: Sind die nur da?
6: Dann gang halt nach außen, guck nach.
7: Herr Joe kommt nicht mehr.
6: Der kommt.
7: Wenn der Vater nicht drauf bestanden hätte, nichts per Handy zu machen, dann könnte man den Mann wenigstens anrufen. Aber mir hat er nicht mal seine Telefonnummer.
6: Jetzt dämmert's mir langsam, woher du den Charakter hast.
8: Dein Plan geht nicht auf, Beate.
6: Genau, Dieter. Mein Plan. Nicht der von meiner Mutter oder deinem Vater. Nicht der von der Säu oder vom Rege, der fällt oder nicht fällt. Nicht dein Plan, Dieter. Meiner. Und der geht auf. So sicher, wie morgen die Sonne wieder untergeht.
1: Oh.
0: Was ist?
1: Oh Gott. Oh. Oh.
0: Was hast du hier? Oh.
3: Also, Sie könntet mir jetzt noch Ihr Herz ausschütten.
0: Was?
3: Ich spreche zwar auch mit den Toten, aber das sind eher Monologe. Ja, was wiederum den Vorteil hat, dass mir keiner widerspricht. Ich höre.
0: Ich hatte doch gar keine Zeit, so ein Arschloch zu werden wie der Kellermann. Der hat den Deal gemacht. Hat noch einen schönen Vorschuss gekriegt von den Chinesen. Und als er dann tot war, dann hatte ich die ganze Scheiße an der Backe.

0: Wer ist das? Kennst du die?
1: Nein.
2: Und jetzt?
3: Ich zeig dir was. Komm. Mhm.

0: Ausschlachtung. Schweine?
1: Auch. Aber das ist nur Futter.
0: Ach, guck mal. Ist das deins?
1: Ich muss dir noch was zeigen. Komm.
2: Haltet sie mal.
3: Ich? Oh.
2: Ja. Oh Gott. Wer hat auf sie geschossen?
3: Also, ah, die da sei. So, Alte.
2: Ah, mit welcher Waffe?
3: Gewehr! Aua! Ah.
2: Wie weit war sie weg?
3: Ja, weit halt. Ah, hätten sie ein bisschen.

0: Wer seid ihr? Gehört ihr zum Hanneka?
1: Wir sind die Polizei. Was ist das hier? Ein Tigerbauernhof? Sie töten Tiger und verkaufen sie dann?
2: Mir tötet die nicht, mir schlachtet die. Zuerst betäuben wir sie, dann ein Stich in den Hals, da wo das Fell geteilt wird, damit es keinen Schaden nimmt.
1: Ist ja abartig.
2: Sie sind gerade wie die Regierung. Sie haben keine Ahnung, was bei uns allem los ist. Aber eine Meinung, die haben sie trotzdem.
1: Vater. Klar, und damit das nicht rauskommt, haben sie Boris Kellermann getötet.
3: Oder geschlachtet, wenn das besser für sie klingt.
2: Wenn sie mal 20.000 Ferkel kastriert haben, ohne Betäubung, weil sie das sonst nicht rechnet, dann denken sie auch anders über 100 Tiger.
1: Vater.
2: Ich erklär's nur, damit die Herrschaften von der Polizei nicht schlecht von uns denken.
4: Ist doch scheißegal, was sie denken, wir haben keine Zeit.
3: Wir denken an den Tod von Boris Kellermann.
2: Den hätte er auch gerne unter Betäubung kastriert, aber das ist ja verboten. Entweder der frisst euch oder ihr fresset ihm. Das ist wie im richtigen Leben.
4: Komm, Vater, jetzt.
1: Hey!

0: Wo soll es denn nachgehen, Dieter?
1: Ich sag's zum letzten Mal, Beate. Ich bring das Geld zurück in den wilden Mar, weil uns das nicht gehört.
0: Willst du das Geld zurückbringen oder willst du das Flugzeug verpassen?
1: Irgendwie geht's da schon weiter.
0: Seit ich denken kann, geht's da irgendwie weiter. Aber jetzt hat der Lucky, Gott hab ihn selig, einen Menschen gefressen. Wir müssen weg.
1: Ich bin von da, Beate. Was soll ich dort?
0: Ich bin dort. Du bist zu gut für diese Welt, Dieter. Und du zu blöd.
2: Du bist verrückt, Mutter.
0: Wie es den Kellermann verwischt hat. Der Henny denkt, jetzt geht die Welt unter. Aber jetzt denke ich, das ist unsere Chance. Und die nimmt mir keiner.

Die da? Stell die da, Stanna. Ado, da Handy drauf. Da nein. Mach Schluss vor Ador.

0: Hätte mir die nicht gezüchtet, hätte die gar nicht gelebt. Die lasse sich hervorragend züchten. Du steckst montags Katz und Kater in den Käfig und mittwochs hast du Tätzle. Und du kannst alles verwerten. Fleisch, Fell, Kralle, Knochen, Penis. Du schmeißt nichts weg.
1: Toll. Ich gratuliere.
0: Meine Frau hat ein Männle in so einem schäbigen Tierwagen gefunden. Der Lucky. Und Zweible, die Eva, in der Kleinanzeige, das ist gar nicht so schwer gewesen. So hat's angefangen. Und jetzt ist es vorbei.
1: Und das hier ist die letzte der Dynastie, ja?
0: Und die erste. Ich hab's nicht übers Herz gebracht.
2: Und wann ging's los?
0: Vor 5 Jahren ungefähr.
3: Aber viel besser als mit der Sau ist auch nicht gelaufen.
0: Wir sind's recht gekommen.
2: Heißt, Sie haben jeden Monat einen Tiger verkauft oder zwei? Mhm.
1: An Herrn Joe?
3: Der die Hälfte zahlt hat von dem, was der wilde Mann zahlen wollte.
0: Genau, Adro. Zahlen wollt. Eventuell. Vielleicht oder auch nicht.
3: Er wollte 4 oder 5 im Monat. Und dazu kleine Tiger, lebend. Das wäre ein super Geschäft gewesen für uns.
0: Der Dennis ist ja erst einmal gesehen, Anne, ich alles gesehen. Die Beate und ich, wir waren uns einig, dass es mit so einem nicht gehen kann.
3: Was der Bauer nicht kennt, gell? Das frisst er nicht.
2: In welchem Käfig ist Kellermann gestorben?
0: Vielleicht findet ihr ja irgendwo noch einen Finger von ihm.
2: Und wer hat ihn da reingesperrt?
0: Wer schon?
3: Zum 100. Mal, Vater. Ich war das nicht.
0: Wer hat uns das alles eingebrockt? Wer hat mit den großen Schiffen wohl uns jetzt das Bein nicht hochgekriegt?
1: Was ist denn das für eine Uhr?
0: Das ist die Uhr von einem, der sich so Uhr nicht leisten kann, sie aber trotzdem kauft, damit so ausschaut, als könnte sie sich leisten.
1: Ich kenne die Uhr. Von einem Foto. Am Handgelenk von Boris Kellermann.
3: Die hat der Lucky ausgeschissen. Ich hab die sauber gemacht. Die läuft einwandfrei. Bloß der Sekundenzeiger, der bleibt halt ab und zu hängen.
0: Ich bin nicht dein Vater. Das muss ein anderer gewesen sein.
3: Ich wollte doch das Geschäft nicht für mich machen. Sondern für die Mutter und für dich, Vater. Damit ihr auch mal irgendwann mal was vom Leben habt.
0: Das Dankschreiben an die hätte ich schon aufgesetzt, Adwa.
4: Gut, Arthur. Sehr gut.
0: Da haben wir jetzt aber lang drauf warten müssen.
3: Der Vater und die Mutter sind auf dem Feld gewesen. Und ich war mit dem Kellermann verabredet. Aber ich war leider zu spät. Nicht mehr von dem übrig gewesen.
1: Ist er da allein hingekommen? Oder mit jemand anderem? War da irgendein Auto? Ach, na endlich. Hier, der Schlüssel. Der tut nichts. Da drüben. Da ist der Schlüssel.
5: Hanika wurde übrigens nicht mit einem Gewehr angeschossen. Auch nicht aus größerer Entfernung.
2: Wer sagt das?
5: Der Schmauchhof und auf seiner Hose der Abstreifring. Ich gehe von einem relativen Nahschuss aus.

0: Okay, wie war das nicht? Auf dem Hof gibt es keine Pistole und ich gehe nicht davon aus, dass der sich selbst ins Knie geschossen hat.
1: Wer einen guten Bekannten anschießt, der ist auch in der Lage, einen weniger guten Bekannten in einen Tigerkäfig zu stecken. War die junge Frau mit Kellermann im Stall?
2: Chelsea? Das weiß ich nicht.
3: Den Schlüssel bitte. Ah, und das Geld. Tasche und Koffer werden wunderbar.
4: Schmeingeld.
3: Das sehe ich leider anders.
5: Hier, die sind hier.

0: Siehst du, Stilo? Mein Plan geht auf. Und? Wer ist dabei?
1: Ich bin raus. Aber ich habe eine Idee.
2: Und?
3: Der Mann wirkt stabil.

0: Eins, zwei, drei, vier, Eckstein. Alles muss versteckt sein.
1: Und? Noch drauf?
0: Ja, ich bin gut drauf. Kommen Sie, ich möchte Ihnen was zeigen.
1: Fick dich.
0: Gut, dann komme ich.
1: Wollen Sie sich umbringen?
2: Ich glaube, er weiß mittlerweile, was er da tut. Hoffe ich jedenfalls.
0: Ich möchte Ihnen nur was zeigen. Das habe ich entdeckt in dem Käfig, in dem der wilde Mann starb. Wenn wir diese Menschenkralle auf DNA-Spuren untersuchen, werden wir dann welche von Ihnen finden? Vielleicht sogar welche von Kellermann?
1: Und jetzt machst du dir wieder ins Hemd, oder wie? Kennt man ja schon.

0: Komm, Tierchen.
1: Komm raus. Trau dich, hm? Na? Wer hat Angst vorm wilden Mann? Nee. Lass das. Jesse. Jesse! Jesse, hör auf mit dem Scheiß. Jesse. Hör auf! Jesse! Jesse!
2: Eine wirklich günstige Gelegenheit. Eine Win-Win-Win-Situation. Ja, ich war dieses dumme Arschloch endlich los. Er musste seine dämliche Fresse nicht mehr jeden Morgen im Spiegel angucken.
3: Und das dritte Win?
2: Dem Tierarzt geschmeckt.

0: Mal, Tommy. Es ging nicht anders.
1: Das machen wir jetzt aber nicht jedes Mal so, Thorsten.
2: Ne? Ich fand's eigentlich ganz lustig.
1: Ach ja. Ich liebe dich.
3: Habe ich dir das heute schon gesagt?
4: Ich dich auch.
5: Es geht um diese Charlie.
0: Er will mich nicht hier haben, weil er mein Vater ist.
6: Was?
7: Da kommen hunderttausende Euro auf mich zu.
8: Wir schnackseln aber auch gerne.
9: Das ist genial.
10: Die Kollegin, die findet das peinlich.
11: Ach was.
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19: Hi! Laut Umfragen sind die Dänen die glücklichsten Menschen auf der ganzen Welt. Aber wir sind da ganz nah dran.
20: Sie leiden. Viele von ihnen verletzen sich. Viele sterben. Zehntausende junge Hunde werden jedes Jahr in Europa geschmuggelt. Birgit Thiesmann verfolgt kriminelle Welpenhändler quer durch den Kontinent.
21: Ich bin schon mal körperlich angegriffen worden und natürlich kriegt man auch Drohungen und so weiter. Das gehört einfach in diesem Geschäft dazu.
20: Birgit hat Einblicke in osteuropäische Welpenfabriken und hält Kontakt mit Käuferinnen todkranker Hunde.
22: Ich weiß nicht, ob er Schmerzen hatte, aber er hatte die ganze Zeit Durchfall und ich habe einfach, sein Blick hat gesagt, hilf mir.
20: Viele Welpen aus Osteuropa landen bei belgischen Hundehändlern.
21: Wir haben so viel Leid da drin gesehen, so viel Leid, das kann man sich nicht vorstellen und das lässt einen nie kalt, nie.
20: Auch in Deutschland werden Jahr für Jahr Zehntausende illegale Welpen verkauft.
23: Also Sie haben gar nichts.
24: Sie haben keinen EU-Heimtierausweis, Sie haben keinen Vertrag, Sie haben keinen Nachweis von irgendwelchen Chatverläufen. Sie haben gar nichts außer diesen Hund.

0: Tausende Kilometer auf den Routen des verbrecherischen Hundehandels. Seit Jahren kämpft Birgit Thiesmann von der Tierschutzstiftung Vier Pfoten gegen die Hundemafia. Zum Auftakt ihrer Reise, die sie bis nach Belgien führen wird, trifft sie hier in Prag eine Aussteigerin aus dem Welpenhandel.
1: Für meine Arbeit ist es ganz, ganz wichtig, Kontakte in alle Richtungen zu pflegen. Das heißt natürlich jetzt, ich sag mal in Anführungsstrichen, nicht nur mit den Guten, die immer auf unserer Seite stehen, sondern natürlich auch mit Leuten, die in diesem Geschäft tätig waren und auch noch tätig sind.

0: Oh nein, bitte. Ich
1: schon falsch, weil ich nicht. Es geht um Profit, nicht um Tierwohl.
2: Was dort in diesen Produktionsstätten für die Welpen geschieht, das kann man nicht mit einer Zucht vergleichen. Bei einer Zucht wird genau darauf geachtet, wie die Gesundheit der Tiere aussieht. Es wird auf die Genetik geachtet. Und das passiert in diesen Vermehrerstationen nicht.
1: Birgit ist überall in der Szene bekannt. Ihre Kollegin Sarah dagegen heißt anders. Sie soll nicht erkannt werden. Meist findet Sarah die unseriösen Angebote im Internet. Die ehemalige Vermehrerin Zdenka Kulkova kennt das Geschäft gut. Weil sie den brutalen Umgang mit den Hunden nicht mehr ausgehalten hat, kämpft sie heute dagegen. In der Nähe von Prag hat sie eine neue Vermehrerstation entdeckt. Genau für solche Informationen ist Birgit hierher gekommen.
3: Das ist gut dokumentiert. Es gibt Fotos aus nächster Nähe, Aufnahmen von Hunden in Zwingern, die alle verkauft werden sollen. Die Welpen können im Verkaufsraum besichtigt werden, aber nur da. Hinten, wo die Welpen geboren werden und aufwachsen, da kommst du nicht rein. Keine Chance.
4: Hallo. Es geht um den Wabcheo. Mam je den Dotas.
1: Danusch, eine befreundete tschechische Tierschützerin, ruft bei der Vermehrerin an. Birgit sei an einem Welpen interessiert, sagt sie. Aber die Vermehrerin ist sehr zurückhaltend.
4: Ich soll später anrufen. Die ist sehr, sehr misstrauisch.
1: Birgit will sich vor Ort ein Bild machen. Sie will versuchen, die Verhältnisse mit versteckter Kamera zu dokumentieren, zusammen mit einem tschechischen Freund. Es geht um viel Geld. Geschätzt rund 1 Milliarde Euro verdient die Welpenmafia in Europa jährlich. Birgit weiß, ihr Job ist gefährlich.
5: Ja, ich bin schon mal körperlich angegriffen worden und natürlich kriegt man auch Drohungen und so weiter. Das gehört einfach in diesem Geschäft dazu. Aber ich denke, damit muss man umgehen und ich kann damit ganz gut leben.
1: Eine halbe Stunde später steht Birgit der Hundevermehrerin gegenüber. Aber die Frau bleibt misstrauisch und wimmelt sie ab. So leicht lässt sich die Welpenschützerin nicht verscheuchen. Mit der versteckten Kamera versucht sie von der Rückseite des Grundstücks einen Blick auf die Zwinger der Vermehrerstation zu bekommen. Aber vergeblich. Währenddessen frisiert Aussteigerin Zdenka in ihrem Prager Hundesalon Cherie. Zur Welpenproduktion für den illegalen Handel kam sie durch Zufall. Zdenka war aufs Dorf gezogen. Sie hatte wenig Geld und viele Schwierigkeiten. Da bot sich eine Gelegenheit.
3: Damals wurde ein Dobermann-Welpe für 3000 Kronen gehandelt. Und ich hatte Dobermänner. Ich habe die Hündin decken lassen und durch den Verkauf der Welpen konnte ich dann sowohl die Zucht als auch meinen Lebensunterhalt finanzieren. Bei 3 oder mehr Hunden war es dann nicht mehr möglich, zur Arbeit zu gehen, weil ich mich um die Hunde kümmern musste. Und so kam es dazu.
1: 3000 Kronen. Umgerechnet rund 120 Euro pro Welpe. Heute schämt sich Zdenka, dass sie ein Teil dieses Geschäfts war.
6: So. Also,
1: Birgit und Sarah sind auf dem Weg zur deutsch-tschechischen Grenze. Unterwegs sichern sie das Bildmaterial von der neuen Vermehrerstation.
7: Die Adresse und
8: das ist ja wieder Hightech, ne?
7: Ja, das ist alles Hightech. Die haben da überall Kameras. Und dann, wir haben geklingelt, sie hat nicht aufgemacht.
1: Für die Tierschützerinnen geht ein guter Tag zu Ende. Irgendwann, da sind sie sich sicher, werden ihnen die neuen Informationen weiterhelfen.
9: Komm her. Ja, komm her.
1: Geschichten wie die von Chico treiben Birgit an, weiterzumachen. Sie hat ihn und seine betrogene Käuferin nie vergessen. Laura hatte beim Kauf zwar ein komisches Gefühl, aber das war

0: sofort weg, sobald sie den Spitzwelpen auf dem Arm hatte. Doch Chico war todkrank.
1: Und es wurde immer, immer schlimmer. Also es kam am Ende eigentlich nur noch Wasser raus. Ja, und diese kleinen, süßen Äuglein, also das werde ich nie vergessen, tut mir leid, dass ich jetzt meine, die mich angeguckt haben und gesagt haben, oh mein Gott, erlöst mich, weil er hatte wirklich, also ich weiß nicht, ob er Schmerzen hatte, aber er hatte die ganze Zeit Durchfall und ich habe einfach, sein Blick hat gesagt, hilf mir.
0: Aber niemand konnte Chico mehr helfen. Laura blieb nur die Rechnung über 194,53 Euro für seine Einschläferung. Immerhin, sie bekam Unterstützung.
1: Ja, wir haben ja ein Gehör gefunden und sind ja jetzt mit euch auch dabei, was zu erreichen in diesem illegalen Welpenhandel, Entschuldigung, damit das halt aufhört, ja, damit eben keine Tiere in Deutschland gequält werden, sondern, oder auch Menschen, ich meine, wir wurden ja auch gequält, ja.
0: Gut möglich, dass Chico auf dieser Straße nach Deutschland kam. Kontrolle an der deutsch-tschechischen Grenze. Birgit begleitet die bayerische Grenzpolizei. Regelmäßig schult sie Beamte zur effektiveren Bekämpfung des illegalen Welpenhandels. Heute möchte sie erfahren, welche Rolle das miese Geschäft im Alltag der Polizeibeamten spielt. Genau hier hat die Grenzpolizei vor einem Monat einen illegalen Transport von 5 Welpen und einem Junghund aus Rumänien gestoppt. Den Tieren ging es schlecht. Und dann, ein Wagen kommt den Polizisten verdächtig vor. Sie ziehen ihn aus dem Verkehr.
2: Ich ziehe vorbei, wenn es geht, gell?
3: Ja, geht. Dann gib ihm. Hallo, grüß Gott.
2: Hallo, grüß Gott, Polizeikontrolle.
0: Im Auto finden sich zwar keine Welpen, aber der Hund der Familie reist ohne EU-Heimtierausweis. Die Polizisten haben Ermessensspielraum. Sie bieten dem Halter an, Fotos vom Ausweis des Hundes nachzureichen. Andernfalls schicken sie den Amtsveterinär. Polizeihauptmeister Sven Reitmeier hat bei einer Kontrolle schon Welpen in einem Kofferraum entdeckt.
3: Es geht einem nahe. Gerade wenn sie noch so klein sind, sie sind verletzlich. Meistens sind sie noch so klein, dass sie eigentlich noch gar nicht von der Mutter weggenommen werden dürften. Ja, da schwillt einem teilweise schon der Kamm, aber darf man sich natürlich nicht anmerken lassen. Und wir sind professionell genug, dass wir es uns nicht anmerken lassen.
0: Birgit und Sarah sind im Tierheim Nürnberg angekommen. Leiterin Tanja Schnabel leidet unter den Folgen des illegalen Welpenhandels. Das heißt, allein im letzten halben Jahr musste sie dreimal die Aufnahme beschlagnahmter Welpen ablehnen. Ihr Haus ist voll. Und bei den Kosten für die Unterbringung gibt es massive Probleme.
4: In der Theorie ist für die sogenannten Verwahrtiere, die Beschlagnahmten, natürlich die jeweilige Stadt oder Behörde zuständig. Das heißt, die müssen das auch bezahlen. In der Praxis haben die meisten Tierschutzvereine, die ja alle private Vereine sind, sogenannte Pauschalverträge mit den Städten und bekommen eine Summe X, egal was am Ende tatsächlich an Kosten entsteht.
0: Seit der Corona-Pandemie ist die Situation in den deutschen Tierheimen dramatisch. Birgit sieht in ganz Deutschland volle Zwinger. Tausende Menschen kauften im Lockdown Welpen, häufig illegal gehandelte, und wollten sie bald wieder loswerden. Dazu kommen immer wieder geschmuggelte Hunde. März 2021. In Nürnberg wird ein Transporter mit 100 zum Teil todkranken Welpen gestoppt. Sie stammen aus Osteuropa und sind auf dem Weg zu einem Hundehändler in Belgien. Alle Hunde müssen in Quarantäne. Sie werden geimpft, entwurmt, gechippt und alle werden später vermittelt. Nur eine Hündin schafft es nicht. Die Welpenhändler versuchen sofort, ihre Hunde auf juristischem Weg zurückzubekommen. Immerhin waren sie rund 200.000 Euro wert. Zwar gelingt das nicht, aber im Tierheim hatte man große Angst um die Welpen.
4: Das ist für uns natürlich der blanke Horror, diese Vorstellung. Und es kann nicht sein, dass es politisch nicht machbar ist, da eine Lösung zu finden, dass automatisch bei so einem Transport, wenn einfach festgestellt ist, die Welpen sind zu jung, das Eigentum entzogen wird. Punkt.
0: Im Tierheim Nürnberg erleben sie den Horror todkranker Welpen immer wieder. Was Leiterin Tanja Schnabel bisher aber noch nie gesehen hat, ist, wo die geschmuggelten Tiere landen. Birgit und Sarah haben genau dort, bei zwielichtigen belgischen Hundehändlern, immer wieder mit versteckter Kamera gefilmt.
4: Ich bin jetzt schon gespannt. Zeig.
5: Oh,

0: sitzen nie auf.
1: Ja, Wahnsinn!
0: Und da dürfen die Besucher noch rein?
1: Ja, die darfst du anfassen, streichen, rausnehmen.
2: Und hier nimmt die Betränken,
1: genau.
3: Nicht dein Ernst.
1: Guck mal, siehst du, da ist total verstopft.
3: Alles voller Späne. Ja. Ach, nicht dein Ernst, echt. Mhm. Oh Gott.
1: Guck dir das an.
3: Bin sprachlos. Also ich kannte tatsächlich die Verhältnisse dort nicht. Nur Webseiten und was man da halt so sieht. Und da ist es ja immer ganz schicki mit irgendwelchen Ausläufen mit Gras. Und ich dachte, dass die zumindest dort vor Ort diesen Schein auch wahren. Aber das ist ja, also wenn das die Bereiche sind, wo die Besucher sogar reinkommen, dann verstehe ich nicht, dass da irgendeiner Hunde kauft und das unterstützt.
4: Birgit war schon häufig bei den belgischen Hundehändlern, aber sie gewöhnt sich nicht an die schlimmen Verhältnisse.
5: Da gibt es keinen Gewöhnungseffekt. Wir sehen kranke Tiere, genetisch deformierte Tiere, sterbende Tiere, auch wirklich sehr leidende Tiere. Da ist alles dabei. Wir haben so viel Leid da drin gesehen, so viel Leid, das kann man sich nicht vorstellen. Und das lässt einen nie kalt, nie. Ich muss ganz ehrlich sagen, ich weiß jedes Mal, wenn ich da hinfahre, ich muss mich dagegen wappnen, weil sonst überwältigt mich das einfach.
4: 49 Hunde leben derzeit im Tierheim Nürnberg. Die Leiterin ist davon überzeugt, dass die kriminellen Welpenhändler immer mehr Hunde verkaufen werden.
3: Also wenn ich mir jetzt allein angucke, wie bei uns im Tierheim sich die ganze Sache so wandelt in den letzten Jahren, dann habe ich die starke Befürchtung, es wird schlimmer. Es wird nicht besser, es wird schlimmer. Weil wir klären hier auf ohne Ende seit Jahren. Und trotz alledem, es legt sich jeder einen Hund zu.
4: Ein Happy End gibt es aber. Birgit hat ein neues Zuhause für Yorkshire Terrier Susi gefunden. Normalerweise müsste Susi jetzt durch eine Vorkontrolle im Tierheim. Diese Schnellvermittlung ist die völlige Ausnahme. Sie funktioniert nur, weil Birgit und Tanja seit Jahren zusammenarbeiten.
1: Oh, ja, das ist jetzt einfach mal so. Ich meine, klar, wir sind hier wegen illegalem Welpenhandel. Aber wenn man die Schicksale der Tiere mitkriegt, das hält man ja wirklich nicht aus. Dieser Hund ist vor 2 Tagen reingekommen, die kleine Susi. Die Besitzerin musste ins Seniorenheim. Die kleine Maus ist 14 Jahre, versteht die Welt nicht mehr.
4: Am nächsten Morgen. Yorkshire Terrier Susi ist sicher bei ihrem neuen Herrchen angekommen. Sarah stellt Birgit die neuesten, mutmaßlich kriminellen Welpenangebote aus dem Internet vor. Die beiden suchen nach Welpen für eine amtliche Beschlagnahmung. Schon auf Sarahs banale Frage nach einem Impfpass reagieren einige Händler pampig. Die beiden wollen weiter, nach Belgien. Dorthin, wo viele der Welpen aus den osteuropäischen Vermehrerstationen landen. Birgit will kontrollieren, ob sich seit ihrem letzten Besuch etwas verbessert hat. Bisher war das noch nie der Fall.
1: Es liegt mir richtig auf der Seele, dahin zu fahren, denn die Male, die wir da waren, war einfach nur sehr, sehr schockierend, sehr traurig, was wir dort gesehen haben. Die Hunde bellen dort nicht, sondern man kann sagen, die schreien. Ja, die möchten einfach nur raus. Viele haben resigniert, viele sind sehr krank, manche sterben.
4: Einige Stunden später, auf einem Waldparkplatz, spricht Birgit mit einer Händlerin, die partout kein Foto vom Impfpass des angebotenen Welpen schicken will.
6: Ich muss Ihnen jetzt ganz ehrlich sagen, ich bin jetzt nicht abhängig von Ihrem Kauf, das dazu. Aber ich sympathisiere mit Ihnen. Mhm. Ich habe einen Mann und der sagt, wir schicken keine Sachen raus.
4: Birgit ist sich sicher, dass der Welpe ohne Impfpass illegal gehandelt wurde. Die Händlerin wollte kein Foto des Dokuments schicken, angeblich aus Datenschutzgründen.
5: Ich habe ja zu ihr gesagt, das reicht ja, wenn sie einfach eine Impfung schickt oder irgendwas, nichts, was auf sie hinweist. Aber dagegen hat sie sich ja auch gewehrt. Also warum macht man das, wenn man sich nicht zu Schulden kommen lassen hat oder will? Das ist doch totaler Quatsch.
4: Die Händlerin wird sich nie mehr melden. Birgit und Sarah betreiben den Welpenschutz professionell. Beide sind bei 4 Pfoten fest angestellt. Mit versteckter Kamera sind sie jetzt bei einem der umstrittenen belgischen Hundehändler. Die Tierschützerinnen waren schon häufiger dort. Jedes Mal waren die Verhältnisse katastrophal. Die Welpen werden hier in Boxen gehalten, in denen sie nichts von ihrer Umwelt mitbekommen. Normalerweise dürften die kleinen Hunde nicht so früh von ihren Müttern getrennt werden und bräuchten Ruhe. Doch hier können Besucher jeden Welpen anfassen. So ist die Gefahr groß, dass gefährliche Krankheiten von Box zu Box verbreitet werden. Am Abend diagnostiziert die mit den Tierschützerinnen befreundete Veterinärin Kirsten Tönjes die Welpen auf den neuen Bildern.
7: Jetzt pass mal auf, jetzt kommt gleich einer. Da möchte ich mal wissen, wie du das beurteilst, wie der sich bewegt. Das ist, ja, nicht, das ist nicht normal. Pass mal auf.
8: Oh, könnte sein, dass der sich da schon schwer verletzt hat. Auf jeden Fall ist es völlig anormal, wie der sich bewegt. Und er hat mit Sicherheit ein massives Problem da hinten. Hysterisch. Und das ist auf jeden Fall schon eine Verhaltensstörung, was der Hund macht. Ob man das noch jemals wieder aus so einem Tier rauskriegt, würde ich fast bezweifeln. Er ist richtig, richtig anstrengend. Es tut einem so leid, wenn man das sieht.
4: Die Tierärztin zieht ein verheerendes Fazit zu Gesundheit und Verhalten der Welpen.
8: Hier solche Hunde, die so leben müssen und groß werden müssen, ist vorprogrammiert, dass die eigentlich lebenslang mehr oder weniger Verhaltensauffälligkeiten zeigen, die zu echten Problemen werden können für die Menschen.
4: Hattersheim am nächsten Morgen. Tierärztin Kirsten Tönjes hat fast täglich mit den Folgen des Welpenhandels zu tun. Daisy und Barney stammen aus einer osteuropäischen Vermehrerstation, wurden illegal nach Deutschland gebracht. Ihre Besitzerin hat die Welpen im Internet entdeckt. Das Schicksal der Malteser ist ein trauriger Klassiker.
9: Beide waren ganz typischer Fall aus dem illegalen Welpenhandel. Und als die beiden kamen, waren beide nicht gesund. Ich glaube, die hatten beide ziemlich massiven Durchfall, wenn ich mich noch recht entsinne.
10: Endlich nämlich der Klassiker für tatsächlich eine lockere Kniescheibe, die dann rausspringt.
4: Birgit ist hier, um mit Kirsten eine für morgen geplante Beschlagnahmung zu besprechen. Und wenn sie schon da ist, kann sie auch gleich mit anpacken.
9: Birgit, kannst du uns mal helfen, dass du die gleich hinten nur so ein bisschen hältst? Und die Besitzerin bleibt schön vorne an mir.
10: Genau, komm mal
9: hier. Und dann gucken wir mal, was da los ist.
11: Das ist das erste Mal, dass wir hier sind, gell?
12: Ja, das machen wir beide, ne?
4: Kirsten Tönjes war bei vielen amtlichen Welpenbeschlagnahmungen dabei. Dafür muss jedes Mal die Polizei und ein Amtsveterinär anwesend sein. Mit der Polizei gäbe es dabei selten Probleme.
9: Beim Veterinäramt leider, meiner Erfahrung nach, eher das Gegenteil. Ich habe schon erlebt, wirklich, dann kommen die gequältermaßen vom Amt. Die gucken richtig, als wäre es ein Stück Fleisch nur drauf, fassen die Tiere auch nicht mal an, so richtig gefühlskalt manchmal, dass ich denke, was ist mit meinem Berufsstand los? Warum kann euch so ein kleines Wesen in seiner Hilflosigkeit und seiner Angst nicht mehr rühren? So, und jetzt habe ich mal ein paar Impfpässe.
4: Alles Impfpässe illegal gehandelter Welpen. Die geprellten Käufer haben sie Kirsten überlassen. Bei fast allen wurden Eintragungen plump manipuliert. Hier zum Beispiel wurde der Geburtsmonat mit Tippex übermalt. Andere Pässe sind unfreiwillig komisch.
9: Und dann haben wir meinen absoluten Lieblingspass. Also ich meine, sie haben alle, jeder Pass hat irgendeinen Fehler, sonst hätte ich ihn nicht hier behalten. Aber das war Kira. Man sieht schon hier im Prinzip nichts eingetragen, natürlich kein Besitzer. Hier mit verschiedenen Farben, man weiß auch gar nicht, ist es Rüde oder Hündin. Der Monat des Geburtsdatums wird geändert, aber 2012 geboren. Und wenn man dann reinblättert, die einzige Impfung, die drin steht gegen Tollwut, war im November 2011. Das heißt, dieser Hund wurde geimpft, bevor er geboren wurde.
1: Ach so, ja, das ist ja nett, dass Sie sich zurückmelden.
4: Sarah hat zwei französische Bulldoggenwelpen im Internet entdeckt. Ihr Bauchgefühl sagt ihr, dass mit dem Händler etwas nicht stimmt. Birgit ruft ihn an. Und der Händler erzählt eine verworrene Geschichte über die Herkunft der Welpen.
13: Meine Mutter hat jetzt gesagt, sie hat die Hunde von einer Freundin geholt. Und die hatten die von der Züchterin.
1: Ja?
13: Sie wird jetzt noch mal den Namen versuchen herauszufinden.
4: Okay. Das alles klingt für die beiden so suspekt, dass sie beschließen, am nächsten Tag zu dem Händler zu fahren und die Welpen persönlich in Augenschein zu nehmen. Auch wenn dieser Fall nicht eindeutig ist.
1: Manchmal haben wir so Fälle, da weiß man von vornherein, peng, das ist komplett illegal, ja. Aber man muss auch sagen, die Händler haben dazugelernt. Bei den französischen Bulldoggen, die Tiere sehen furchtbar aus, die sehen wirklich schlimm aus. Und er wusste nicht, wo die herkommen. Er hat gesagt, die Impfpässe liegen beim Tierarzt, da kommt er nicht ran.
4: Am nächsten Morgen, Birgit und Sarah auf dem Weg zum Händler in der Nähe von Frankfurt. Ihre Mitstreiterin, Tierärztin Kirsten Tönjes, begleitet die beiden. Kirsten wird sich bei dem Händler heute als potenzielle Käuferin ausgeben. Mit versteckter Kamera beim Händler. Veterinärin Kirsten stellt sofort fest, beide Welpen sind unterernährt und leiden unter einer Hautkrankheit. Eine Frau, die angebliche Mutter des Händlers, erzählt, dass sie die Tiere von einer Bekannten übernommen habe, die sie wiederum von einem Züchter habe. Leider kenne sie den Namen des Züchters nicht. Sie wollen Geld für den Kauf abheben, erzählen die Tierschützerinnen dem Verkäufer. Und dann handeln sie.
1: Nachdem wir gesehen haben, welchem Zustand diese Hunde sind, die Herkunft nicht klar ist und 1000 Lügen aufgetischt worden sind, sind wir zur Polizei gefahren. Die Polizei ist wirklich top, es ist Sonntag. Ja, die haben die Hundestaffel angerufen, Hundestaffel hat das Veterinäramt angerufen. Die sind jetzt alle an Bord und wir werden jetzt gleich zu diesen Hundehändlern zurückfahren, die uns erwarten, aber natürlich nicht in dieser Besetzung.
4: Kurze Lagebesprechung mit Polizei und Veterinäramt. Dann geht es los zur Beschlagnahmung der Welpen.
14: Oh Gott, oh, hallo Baby.
4: Zurück beim Händler nimmt Kirsten die Welpen entgegen. Direkt danach kommen die Amtsveterinärin und ein Polizist dazu. Bisher hatte der Händler behauptet, seine Mutter hätte die Hunde von einer Bekannten übernommen und die habe sie bei einem Züchter gekauft. Das möchte die Amtsveterinärin jetzt genau wissen.
15: Was heißt, warum sind Sie denn her? Ich komme nicht vom Himmel.
16: Von Quokka.
15: Von Quokka.
4: Quokka ist ein Kleinanzeigenportal. Plötzlich also kein Wort mehr von der bekannten oder dem vorher immer wieder erwähnten Züchter. Amtsveterinärin Christine Göpel lässt jetzt nicht mehr locker.
15: Gut. Gibt es dann da Chatverlauf?
16: Nein.
15: Nein?
16: Nein.
15: Kontaktdaten von dem Verkäufer?
16: Nein.
15: Also Sie haben gar nichts?
16: Ich habe dazu gar nichts.
10: Aber Sie haben doch gesagt, dass die von der Bekannten von Ihrer Mutter ist, sind.
16: Wie gesagt, aus Quokka und fertig, aus, Ende. Und ich möchte jetzt auch nicht weiter hier eine Aussage hier vor der Kamera treffen.
4: Außerdem kann der Verkäufer keinen EU-Heimtierausweis vorlegen. Die Papiere liegen beim Tierarzt, behauptet er. Sofort ruft die Amtsveterinärin dort an und fragt den Tierarzt, ob ihm der Verkäufer bekannt sei.
15: Der Name sagt Ihnen nichts.
4: Jetzt wird es eng für den Verkäufer. Sollte ihm nachgewiesen werden, dass er die Tiere illegal aus dem Ausland eingeführt hat, drohen ihm bis zu 3 Jahre Haft.
16: Verstehe ich komplett, respektiere ich auch. Aber mir ist ebenfalls nicht nachzuweisen, dass ich sie aus dem Ausland geholt habe.
17: Sie können im Moment einfach überhaupt nichts nachweisen. Genau. Sie haben nichts außer diesen Hunden.
16: Genau.
17: Sie haben keinen EU-Heimtierausweis, Sie haben keinen Vertrag, Sie haben keinen Nachweis von irgendwelchen Chatverläufen, Sie haben gar nichts außer diesem Hund.
16: Ja.
17: Das ist zu wenig für den Moment.
16: Verstehe ich, verstehe ich.
17: Plus, wir haben eben versucht zu ermitteln, was ist bei dem Tierarzt. Der Tierarzt sagt, Stand jetzt,
15: weiß nicht.
17: Weiß nicht. Also auch da haben wir nichts.
4: Okay.
17: Sie haben nichts.
4: Schon klar. Mit einem speziellen Gerät liest Sarah die Chips der Tiere aus. Beide Welpen haben deutsche Chips, aber das muss nichts heißen. Inzwischen bringen kriminelle Händler die Hunde häufig ohne Papiere über die Grenze.
18: Weil ganz ohne Papiere ist immer noch einfacher und unverfänglicher für sie, als wenn sie jetzt ausländische Papiere haben. Das heißt, dann gehen die mit diesen Welpen zum Tierarzt, sagen, es sind meine Welpen. Der Tierarzt chippt und impft die. Und damit werden sie zu deutschen Welpen, obwohl sie aus dem Ausland kommen.
4: Bald werden Birgit, Sarah und Kirsten wieder aufbrechen, um weiter gegen den illegalen Handel und für die kleinen Hunde zu kämpfen. Immerhin, zwei Welpen haben sie heute vorläufig gerettet.
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0: Am 22. März 2022 geht eine revolutionäre Nachricht um die Welt.
1: Wir können Schweine verstehen.
0: Eine internationale Forschergruppe um die Schweizer Professorin Elodie Mandl-Briefer hat den Code für die Sprache der Schweine geknackt.
1: Mit dem großen Medieninteresse hatten wir nicht gerechnet.
2: BiologInnen in der Schweiz, Norwegen, Frankreich, Tschechien und in Dänemark untersuchten mehr als 7000 Audioaufzeichnungen von 411 Schweinen.
0: Zum ersten Mal können wir Laute von Schweinen übersetzen. Was wäre, wenn wir auch verstehen könnten, wie die Tiere ihr Dasein im Stall empfinden?
1: Der Algorithmus zeigt positiv oder negativ an.
0: Wir holen diese revolutionäre KI-Technologie in die reale Welt und sammeln Laute von Schweinen aus der Massentierhaltung.
3: Aufnahmen.
4: Vorbei geht's. Ja.
0: Zum ersten Mal offenbaren Schweine ihre Sicht auf ihr Leben, bevor sie auf unseren Tellern landen.

0: Na, Freunde, alles gut hier?
1: Für uns Menschen ist es ganz normal, mit Tieren zu sprechen, obwohl wir nicht verstehen, was sie sagen. Das wird sich jedoch bald ändern. Zum ersten Mal haben wir die Sprache der 778 Millionen Schweine, die als Nutztiere auf unserem Planeten existieren, entschlüsselt.
2: Wir haben entdeckt, dass wir Lautäußerungen von Schweinen nutzen können, um etwas über ihre Emotionen herauszufinden.
1: Die Erkenntnisse stehen im Einklang mit Forschungsergebnissen, die Wissenschaftler der Universität Cambridge 2012 erzielten, und mit der New Yorker Erklärung zum Bewusstsein bei Tieren von 2024. 290 Experten betonen darin, dass Tiere ein Bewusstsein haben, Freude oder Trauer empfinden und ihre Umgebung wahrnehmen können. Hinter den neuen bahnbrechenden Erkenntnissen steht eine Gruppe von Forschern aus aller Welt, auch aus Deutschland. Die Wissenschaftler zeichneten das Grunzen der Schweine in ganz unterschiedlichen Situationen auf.
2: Wir zeichnen Schwein 42 in Isolation auf.
1: In dem ursprünglichen Experiment wurde zusätzlich der Herzschlag der Schweine gemessen.
2: Für die Studie untersuchten wir Tiere in verschiedenen Stadien, von der Geburt bis zur Schlachtung. Wir suchten nach Korrelationen und analysierten dafür die Dauer der Laute, die Frequenz, die Tonhöhe und die Lautstärke. Am Ende hatten wir über 7000 Laute von mehr als 400 Schweinen.
1: Die Wissenschaftler entwickelten mit diesen vielen verschiedenen Grunzlauten einen Algorithmus namens Soundwell. Dieser Algorithmus kann einzelne Laute in Emotionen übersetzen, die wir Menschen verstehen. Wie ein Online-Übersetzer.
2: Wir haben den Algorithmus so trainiert, dass er mit einer Genauigkeit von 92% unterscheidet, ob sich ein Schwein in einem positiven, glücklichen oder negativen, ängstlichen Zustand befindet. Inzwischen verstehen wir besser, was Schweine über ihre Gefühle sagen.
1: Die Studien zeigen je nach Situation deutliche Unterschiede bei den Lautäußerungen.
3: Stehen verpasst. Wenn Ferkel ihre Freunde wieder treffen, geben sie diesen Wiedersehensruf von sich. Und wenn sie aufgeregt sind oder frustriert, kommt ein Hochfrequenzruf.
2: Die Laute veränderten sich nach dem Kontext, in dem wir sie aufzeichneten. Tatsächlich fanden wir mindestens 19 Abstufungen, mit denen die Tiere ihre Gefühle ausdrücken.
4: You can record pigs that are experiencing social isolation. It's perceived as a negative situation.
3: Schweine, die sozial isoliert sind, nehmen ihre Situation negativ wahr. Sie hören sich so an. Ein tiefer, langgezogener Ton. Wenn man dasselbe Schwein in eine interessante Umgebung bringt, mit zusätzlichem Futter, Spielzeug und einem Gefährten, dann sieht es so aus. Im Vergleich zu der negativen Situation ist es ein ganz anderer Laut.
1: Das Forscherteam hat allerdings nie Schweine in einem Massenbetrieb untersucht, sondern nur in einer kontrollierten Laborumgebung. Wir wollen diese Erkenntnisse in die reale Welt übertragen.
5: Was halten Sie davon, wenn wir Lautäußerungen von Schweinen aus der Massentierhaltung sammeln? Könnten Sie diese Laute übersetzen?
2: Das wäre fantastisch. Es wäre sozusagen der nächste Schritt für das Projekt. Wir könnten testen, wie es unter realen Bedingungen in den Betrieben funktioniert und den Landwirten später dieses Werkzeug an die Hand geben.
1: Wir beginnen unser Experiment im Zentrum der Massentierhaltung. Dazu installieren wir Aufnahmegeräte in mehreren Betrieben. Die Bedingung ist, dass wir nicht zeigen, wo die Höfe liegen und wem sie gehören.
5: Was müssen wir beachten, um wissenschaftlich korrekt zu arbeiten?
2: Wir brauchen mindestens 7 Tage, an denen wir zu jeder Tageszeit aufzeichnen können. Es soll nicht zu viel sein, aber auch nicht zu wenig. Wenn wir eine Woche lang täglich Aufnahmen machen können, ist das gut.
1: Den Vorgaben entsprechend werden in jedem Betrieb 7 Tage lang 15 Minuten pro Stunde aufgezeichnet. Das gilt für konventionelle, Bio- und Freilandbetriebe. Die Schweine wiegen zwischen 80 und 110 Kilogramm. Wir treffen auch Vereinbarungen mit Transportfirmen, um die Frage zu klären, ob Wissenschaftler wirklich die Sprache der Mastschweine verstehen können, bevor sie auf unseren Tellern landen. Wir entscheiden uns für die beiden größten Schweineproduktionsländer in Europa, Deutschland und Dänemark. Deutschland ist mit über 42 Millionen geschlachteter Schweine der zweitgrößte Erzeuger in der EU. Dänemark mit 28 Millionen Schweinen pro Jahr der größte Pro-Kopf-Erzeuger der Welt. Die Deutschen verbrauchen 27,5 Kilogramm Schweinefleisch im Jahr, die Dänen etwa 33 Kilogramm. Wir fahren nach Norddeutschland. Vor den Toren Rostocks arbeitet eine der führenden Expertinnen für artgerechte Nutztierhaltung in Europa. Wir wollen herausfinden, ob Schweine klug genug sind, um Gefühle und Stimmungen auszudrücken.
6: Ich bin Verhaltensbiologin hier am Forschungsinstitut für Nutztierbiologie in Dummersdorf und beschäftige mich hier seit über 18 Jahren im Prinzip mit dem Verhalten von Schweinen und gerade auch mit dem Gefühlsleben von Schweinen, mit Emotionen von Schweinen.
1: Zahlreiche Studien haben gezeigt, dass Schweine beeindruckende kognitive Fähigkeiten haben und intelligenter sind als Hunde.
6: Man weiß ja schon seit einer Weile eigentlich, dass Schweine gar nicht so dumm sind, wie das so landläufig manchmal immer noch gesagt wird mit dummes Schwein, dumme Sau. Schweine sind sehr intelligent. Gerade auch aus der Tiertrainerszene hört man immer wieder, dass Schweine eigentlich viel schneller lernen können, viel mehr lernen können als Hunde.
1: Wir können die letzten Tests ihrer neuen Pilotstudie mit Absatzferkeln beobachten.
7: Guten Morgen!
1: Mit diesem Experiment soll die Fähigkeit zur Selbstkontrolle bei Schweinen untersucht werden.
7: Dran vorbeigehen! Dran vorbeigehen! Ja, ja, ja!
1: Sind sie klug genug, um auf eine bessere Belohnung zu warten? Hunde haben diese Abstraktionsebene nicht.
6: Wir kennen aus der Versuchsansatz kommt ja eigentlich vom Menschen als sogenannter Marshmallow-Test bekannt, wo eben untersucht wurden Vorschulkinder und denen wurde ein Marshmallow angeboten und dann gesagt, du kannst diesen Marshmallow jetzt essen, aber wenn du wartest, bis ich wiederkomme und dieser Marshmallow ist noch da, dann bekommst du einen zweiten dazu. Und das ist eben die Frage, die wir jetzt beantworten wollten für die Schweine.
1: Sandra Dübjan will die Ferkel ein letztes Mal dem Test unterziehen, bevor sie ihre Schlussfolgerungen zieht.
6: Ich habe die Tiere jetzt 2 Wochen lang darauf trainiert, dass sie eigentlich wissen sollen, auf der einen Seite, wenn sie dort den Knopf drücken, dann gibt es eine große Belohnung. Auf der anderen Seite gibt es nur eine kleine Belohnung. Und Nummer 3 ist die erste, ne? Stehst du schon auch parat? Sehr gut. Nummer 3. Na komm, Nummer 3. Warst doch gerade noch da. Na komm her. Nummer 3. Ja, komm. Und ab mit dir. Danke.

0: erstmal aufschreiben, wie viel Uhr es ist, damit ich das hinterher im Video auch wiederfinde. Und dann habe ich hier mein Protokoll.
1: Der Test kann beginnen.

0: Uns liegen inzwischen die ersten Audioaufnahmen aus einem Schweinebetrieb vor. Da es sich um eine Blindstudie handelt, erfahren die Wissenschaftler nicht, wo die Aufnahmen gemacht wurden und um welche Art der Produktion es sich handelt.
1: Hi.
2: Hey.
3: Aufnahmen.
0: Bevor sich Elodie und ihr Team mit den Aufnahmen befassen, besprechen sie zunächst das weitere Vorgehen. Nach mehr als einem Jahrzehnt Forschung unter Laborbedingungen stehen sie nun vor der Herausforderung, ihre Erkenntnisse auf ein reales Szenario anzuwenden.
4: Ich habe eine neue Methode entwickelt, um die Schweinelaute mit einem Algorithmus für maschinelles Lernen zu klassifizieren. Also eine Prognose, ob sich das Schwein positiv oder negativ fühlt oder sich in einem der 19 uns bekannten Kontexte befindet. Außerdem habe ich einen zweiten Algorithmus für maschinelles Lernen eingesetzt, der kontrolliert, wie das Gehirn des ersten Algorithmus arbeitet. So können wir sehen, wie er die verschiedenen Laute kategorisiert und darstellt. Wir haben besprochen, wie wir die Laute am besten aufbereiten, um sie für die Erfassung zu optimieren und im nächsten Schritt zu klassifizieren. Aber wir haben in allen Aufnahmen nicht nur Schweinelaute, sondern auch Umgebungsgeräusche. Leider überlappen sich die Rufe.
0: Hier liegt das Problem. Das sind Geräusche aus einem Betrieb. Die Forscher müssen nicht nur jeden einzelnen Schweinelaut aus denen der anderen Tiere herausfiltern, sondern auch aus den Umgebungsgeräuschen.
5: Was machen wir mit den überlappenden Lauten, damit wir uns ein vollständiges Bild machen können?
4: Es wäre natürlich interessant, alle Laute zu verstehen. Aber der Algorithmus wurde nur auf einzelne Schweinerufe trainiert. Er kann nicht mehrere Laute gleichzeitig analysieren. Dafür fehlt ihm das Wissen. Wenn sich die Laute überschneiden, gibt es auf jeder Seite einen Teil, der frei steht und den wir einzeln abgreifen können, oder? Wenn wir also nur den überlappenden Teil rausschneiden, müsste es gehen.
5: Wir müssen ihn neu trainieren?
4: Ja.
6: Basically boosting the
5: Soundwell. Ein Booster für Soundwell. Genau. Gut, wir haben einen Plan.
4: We have our work cut out for us.
6: Let's see.
5: What's the Und Plan B?
4: Plan B?
7: Plan B.
5: Brauchen wir den?
0: Zurück im Forschungsinstitut in Dommersdorf. Dr. Sandra Dübjan wird gleich Schwein Nummer 3 prüfen. Ziel ist es, den Ferken beizubringen, dass der linke Knopf eine kleine Portion Apfelmus freigibt. Der rechte Knopf löst eine Wartezeit von 10 Sekunden aus, belohnt aber mit einer großen Portion.
8: Nummer 3. Na komm, Nummer 3.
0: Nummer 3 schaut auf beide Knöpfe, hält inne und wählt den rechten mit dem größeren Leckerli.
8: Super! 1, 2, 3.
0: Sandra zählt die Sekunden, während Nummer 3 auf seine Belohnung wartet.
8: 8, 9, 10. Super gemacht! Super.
0: Und wieder wählt das Ferkel den rechten Knopf.
8: 4. Nummer 9.
0: Sandra wiederholt den Test mit anderen Schweinen.
8: Nummer 9. Ja. Oh, Schatzi. Ja, danke. Nummer 6. Na du. Ja, super. 1, 2, 3.
0: Offensichtlich wissen alle Ferkel, dass sie mehr Apfelmus bekommen, wenn sie länger warten.
8: Super! Na komm,

0: 4.
1: Doch als Nummer 4 an der Reihe ist, passiert etwas Unerwartetes.
0: Tja, erstmal nur eine kleine. Na komm. Okay. Wenn du denn meinst, dann gibt's nur kleine Portionen für dich. Nicht nur gucken, drücken.
1: Dieses Ferkel ist nicht so geduldig wie die anderen. Es wählt immer das kleinere Leckerli.
0: Wir hatten ein Tier, das hat überhaupt nicht bevorzugt die große Belohnung gewählt. Weshalb auch immer. So, ab nach Hause. Ja, ab nach Hause.
1: Nach dem letzten Test kann Sandra Dübchan ihre Pilotstudie auswerten. Die Ferkel sind wieder im Stall. Sandra hat schon ihre Schlussfolgerungen gezogen.
0: Bei dem Pilotversuch jetzt ging es mir einerseits darum, ob mit dieser Art von Versuchsaufbau ich überhaupt die Selbstkontrolle messen kann. Da ist das Fazit, ja, kann ich, das geht.
1: Mit dem Pilotexperiment hat sie bewiesen, dass Schweine zur Selbstkontrolle fähig sind. Was bedeutet, dass sie über eine hohe Intelligenz verfügen. Aber wie Menschen sind auch Schweine nicht alle gleich.
0: Wir hatten ein Tier, das wirklich sich richtig gut angestellt hat, das sehr geduldig warten konnte. Das wäre also im menschlichen Pendant eine Hochschulabsolventin gewesen. Wir hatten ein Tier, das hat überhaupt nicht bevorzugt die große Belohnung gewählt. Also eher ungeduldig.
1: Schweine scheinen also intelligent genug zu sein, um Selbstkontrolle zu erlernen. Ähnlich wie kleine Kinder. Und sie können Gefühle und Stimmungen durch Laute ausdrücken. In Kopenhagen arbeitet Ciara daran, den Algorithmus zu verbessern, damit er auch überlagernde Laute erkennt. Aveline und Paul bereinigen derweil die Aufnahmen von Hintergrundgeräuschen.
2: Auf einem Bauernhof ist es laut und der Frequenzbereich des Lärms überdeckt die Rufe der Tiere. Wir wissen, dass es Laute gibt, aber sie sind schwer herauszuhören.
3: Ich denke, das wird etwa 8 bis 10 Monate dauern. Es ist nicht so einfach, die Algorithmen darauf zu trainieren.
1: Während Elodies Team versucht, die Sprache der Schweine zu verstehen, entschlüsseln zwei andere Wissenschaftler die Emotionen der Tiere mit anderen Mitteln. Die Verhaltensforscherin Emma Baxter arbeitet mit Mark Hansen zusammen, einem Experten für maschinelles Sehen. Zum ersten Mal sieht Hansen die Schweine, deren Mimik er mit KI entschlüsseln will.
4: Ein Biss, sie wurde verprügelt.
5: Ich habe es im Video gesehen. Heftig.
1: Mark Hansen arbeitet in einem Computerlabor an der Universität Bristol. Er entwickelt Algorithmen für maschinelles Sehen, mit deren Hilfe Emotionen von Schweinen entschlüsselt werden sollen.
4: Wir untersuchen, ob wir mit Hilfe der Bildverarbeitungstechnologie die Gesichtsausdrücke von Schweinen in verschiedenen emotionalen Situationen erkennen können.
1: Um die Mimik der Tiere zu analysieren, wird die Stellung der Ohren gefilmt, die Öffnung der Augen, die Bewegung der Schnauze und die Spannung des Mundes. Eine ähnliche Technik, wie sie auch zum Entsperren eines Handys genutzt wird.
6: Wir haben bei Schweinen eine Trefferquote von 94%. Das ist sozusagen der Goldstandard, damit wir unseren Behauptungen auch trauen können.
4: Ich hoffe, die Aufnahmen sind brauchbar.
6: Ja, das ist sehr gutes Material. Erstaunlich. Es scheint zuverlässig zu funktionieren.
4: Wir Tierschutzforscher wollen wissen, ob wir mit dieser Technologie Gesichtsausdrücke erkennen, die auf unterschiedliche emotionale Zustände hinweisen.
6: Die zugrunde liegende Theorie besagt, dass gestresste Mütter häufiger kranke Ferkel zur Welt bringen als die weniger gestressten Sauen.
4: Ich bringe dich nach oben.
7: Okay. Hallo, Girls.
1: Sie wollen das Experiment insgesamt 90 Mal durchführen.
4: Heute geht es ums Fressen. Dabei sammeln wir Daten, um die Gesichtsbildgebung, mit der wir arbeiten, zu überprüfen.
1: Für den Versuch bekommen die Schweine eine begrenzte Menge Futter. Die dominanten Tiere drängen die schwächeren weg. In diesem Fall ist es Schwein Nummer 5, das bei den anderen Tieren Stress auslöst.
4: Wenn das Futter zur Neige geht, treten die dominanten Tiere vor. Sie stehen für Stress. Wir beenden den Test und wechseln zu den Gesichtskameras. Sie bekommen alle eine Kleinigkeit zu fressen, damit sie richtig vor den Kameras positioniert sind. Die Aufnahmen werden zeigen, ob die Tiere in dieser Zeit besonders gestresst waren oder nicht.
1: Jedes Schwein wird einzeln vor die Kamera gelockt. Im ersten Schritt wird es digital von seiner Umgebung isoliert, damit sich der Algorithmus ausschließlich auf das Schwein fokussieren kann. Laut Theorie sind große, dominante Schweine entspannt, während diejenigen, die herumgeschubst werden und weniger Futter bekommen, eher negative Gefühle zeigen. Mit dem Filmmaterial kann Mark sein KI-Modell weiter trainieren. Er hat die Auswertung der Aufnahmen schon vorbereitet.
6: Wir suchen die Close-ups von den Schweinen heraus. Als nächstes geben wir diese Aufnahmen in ein Modell ein, das mit etwa 20.000 Bildern trainiert wurde, die wir von euch in zwei Ausführungen erhalten haben.
1: Die Farben heben Bereiche mit hoher Aktivität hervor, die für die KI signifikant sind. Sie beginnen mit Filmmaterial von einem der dominanten Schweine aus der Gruppe. Nach ihrer Hypothese müsste dieses Schwein wenig Stress beim Fressen zeigen, weil es die schwächeren Tiere wegstoßen konnte.
6: Hohe Aktivität im Schulterbereich.
4: Mehr Farbe als im Gesicht.
6: Ja, dort zeigt sich Aktivität, oft an Augen, Ohren und Schnauze. Da hier wenig Aktivität erkennbar ist, können wir davon ausgehen, dass dieses Tier kaum gestresst ist.
1: Bei gestressten Schweinen dagegen sind verschiedene Bereiche gelb und rot eingefärbt, zum Beispiel Ohr, Schulter und Auge. Bei dem nächsten Schwein ist das offensichtlich.
6: Wir sehen hier mehr Aktivitäten, wie üblich an Augen und Ohren. Aber es passiert auch viel um die Schultern herum, an Armen und Beinen.
4: Die Theorie vom sozialen Stress ist fundiert. Fraglich ist, ob sie auch im Alltag funktioniert. Mit Schweinen, die ihr natürliches Verhalten ausleben und nicht in einem experimentellen Aufbau sind, wie wir ihn ursprünglich aufgestellt haben.
6: Ich hoffe, wir können dazu beitragen, dass sich die Tiere viel seltener unwohl fühlen. Dafür filtern wir die relevanten Muster aus den Bildern und analysieren sie in Echtzeit. Das kann auf einem Bauernhof einen großen Unterschied machen.
1: Dank KI können wir jetzt sehen, ob ein Schwein glücklich oder gestresst ist. Eine Ergänzung zu der Vokalisationsforschung von Elodie und ihrem Team. Bei unseren Recherchen sind wir im Internet auf ein außergewöhnliches Schwein aufmerksam geworden, dessen Besitzerin glaubt, sie könne seine Sprache verstehen. Das Ferkel war aus einem Stall ausgebüxt und fand Zuflucht bei einer 35-jährigen Milchbäuerin.
8: Es war der 2. Februar 2019 und es war unfassbar kalt an diesem Tag. Wir hatten minus 8 Grad, das ist sehr selten für Ostfriesland. Und es lag noch etwas Schnee. Ja, hier sind wir jetzt in einem Teil unseres Kuhstalls und exakt hier, da war ein ganz kleines, winziges Schweinchen, ein kleines Ferkel, saß bei uns zwischen den Kühen im Kuhstall. Und ja, es war halb erfroren, weil es so kalt war. Ich habe im ersten Moment gedacht, dass uns irgendjemand das Ferkel in den Stall gesetzt hat, weil unser Stall ist sehr abseits. Und dann haben wir sie genommen und in Decken gewickelt und Wärmflaschen gemacht und sie in einen Pappkarton gelegt. Ich war völlig perplex in dem Moment. Wir haben noch nie Schweine gehabt und wir konnten uns überhaupt nicht erklären, wie dieses kleine, winzige Tier überhaupt hierher gekommen
9: ist. Ellie, was ist das? Ist das ein kleines Schweinchen?
1: Das Ferkel war aus einem 2 Kilometer entfernten Schweinebetrieb entkommen.
8: Wir wussten sofort, dass wir sie behalten werden und aufziehen, wie einen Hund beispielsweise.
10: Wo ist Ali? Wo ist Ali? Hallo.
9: Hallo.
10: Bist du süß? Bist du süß? Hallo, Mäuschen.
8: Es wäre niemals für uns in den Sinn gekommen, sie zu essen. So dass sie einfach, ja, bei uns, mit uns gelebt hat.
10: Rosalie!
1: 5 Jahre später bringt Rosalie 430 Kilogramm auf die Waage.
10: Ja. Gib mir noch mehr Kekse.
1: Marin kommuniziert fast täglich mit ihr.
9: Hallo, Rosalie! Wollen wir ein bisschen lachen?

0: Also ich bin mir relativ sicher, dass ich weiß, was sie sagt.
1: Hi! Geht's dir gut?
0: Aber aus wissenschaftlicher Sicht quasi die Bestätigung dafür zu bekommen oder eben nicht, das weiß man ja nicht, das wäre für mich hochspannend, natürlich.
2: So müde bist du noch. Musst du noch ein bisschen schlafen jetzt, Rosalie? Ja?
3: Wir wollen die Unterhaltung der beiden an Elodie weiterleiten. Mithilfe eines Audiorekorders werden wir Rosalies Laute dokumentieren. Unter den gleichen Bedingungen wie die anderen Aufnahmen.
0: Zwei Stück noch. Alle. Doch, ich habe keine mehr.
1: Ich will vorsichtig sein. Ja.
3: Während des Transports zum Schlachthof sind Schweine besonders lautstark. 2023 wurden in Deutschland 43,8 Millionen geschlachtet. Fast 28 Millionen in Dänemark. Wir installieren Aufnahmegeräte in Fahrzeugen eines Spediteurs, der täglich Schweine transportiert. Unsere Vereinbarung beinhaltet, dass der Transportunternehmer und der Schweinebetrieb anonym bleiben. 4 Stunden vor der Abfahrt sind die Tiere im abgetrennten Wartebereich, weg von ihren vertrauten Ställen. Ein Test auch für das KI-Modell von Mark Hansen. Wir wollen wissen, wie der emotionale Zustand der Schweine vor der Schlachtung ist. Wir werden auch erfahren, was die Tiere auf ihrer letzten Reise mitteilen. Fünf Monate sind vergangen und die Wissenschaftler arbeiten immer noch daran, die Schweinelaute aus den Umgebungsgeräuschen herauszufiltern.

0: gemacht. Das ist eine riesige Datenmenge. Dafür müssen wir den Soundwell-Algorithmus weiterentwickeln.
1: Ich habe diese Aufnahme aus einem Betrieb mit meinen besten Parametern berechnet. Sie ist 15 Minuten lang. Ich lasse die Daten erneut durchlaufen. Am Ende des Prozesses hat der Algorithmus diese Linie erzeugt. Ich werde versuchen, einzelne Stücke aus der langen Tonaufnahme herauszuschneiden. Zum Beispiel dieses hier. Und dieses.
2: Paul exportiert einzelne Schweinelaute und lässt sie durch den Soundwell-Algorithmus laufen. Doch das Problem der Hintergrundgeräusche bleibt. Die Forscher sind zuversichtlich, dass Ciara eine Lösung finden kann. Noch fehlt es an Präzision.
3: So, what do you have?
4: Was habt ihr?
3: We have Clips. Clips from the farms. Right?
5: Indeed.
4: Wovon?
5: Clips of calls.
1: Von Lauten, von Hintergrundlärm und Geräuschen aus dem Betrieb.
5: Farm noises.
4: Zum Beispiel den.
5: We have different, step of
1: wir bereinigen die Daten in mehreren Schritten. Gerade am Anfang haben wir viele unnötige Geräusche auf den Aufnahmen.
5: During the recordings.
1: Das ist vom Transport zum Schlachthof. Davon gibt es mehrere Stunden am Stück.
5: Fully saturated, so yes, so.
2: Der Soundwell-Algorithmus wurde auf einzelne Schweinelaute in relativ ruhiger Umgebung trainiert. Deshalb stehen wir jetzt vor zusätzlichen Herausforderungen, wenn wir versuchen, die lauten Aufnahmen in eine Qualität umzuwandeln, die für den Soundwell-Algorithmus geeignet ist. Hast du an den Überlagerungen durch die Umgebungsgeräusche gearbeitet oder soll ich das abdecken?
1: Das muss noch gemacht werden.
3: Okay.
1: Die Umgebungsgeräusche sind sehr wichtig und wir müssen uns um sie kümmern. Denn der Algorithmus muss lernen, die Nebengeräusche von den Bauernhöfen zu erkennen.
5: Recognizing farm noises.
4: Okay, vielen Dank. Viel Glück.
3: Oh, thanks.
4: Danke. Das ist viel Arbeit.
2: So ist Wissenschaft. Wir versuchen, den Algorithmus zu verbessern, indem wir von Plan A zu Plan B oder C übergehen. Wie bekommen wir eine Vorstellung davon, was auf einem Hof geschieht? Wir machen einfach weiter, Schritt für Schritt. Die Forscher wollen verstehen, was Schweine aus der Massenproduktion über ihr Leben hinter Gittern denken. Diese Form der Tierhaltung wird von vielen Organisationen wegen der schlechten Tierschutzstandards kritisiert. Wir besuchen einen der insgesamt 27.600 Schweinebetriebe in Deutschland. Eiken Struve ist konventioneller Schweinemester, der wegen seiner Tierhaltung in die Kritik gerät.
6: Wir fahren jetzt zu einem unserer Schweinemastställe. Der hat 1800 Schweine sind dort untergebracht.
2: Die Familie von Eiken Struve betreibt seit Generationen Landwirtschaft. Er produziert jährlich 50.000 Schweine, hauptsächlich für deutsche Supermarktketten. Seine Schweine werden in Stufe 2 des vierstufigen Haltungsformsiegels eingestuft.
6: Dies hier ist ein konventioneller Maststall, in dem die 11 Tiere immer in einer Box leben. Die Tiere haben eine Fläche von 0,825 Quadratmetern pro Tier zur Verfügung. Die Box ist ausgestattet mit einer Strohraufe und einem weiteren organischen Beschäftigungsmaterial, sodass die Tiere ihrem Erkundungsverhalten nachkommen können.
7: Zweimal am Tag sehen Eiken und seine Mitarbeiter nach den Tieren.

0: Alles gut. Genau, wir kontrollieren. Wir kontrollieren hierbei den Zustand der Tiere, Haarkleid, Farbe, Bewegungsabläufe. Das Ziel der Tierkontrolle ist, dass wir im Grunde versuchen, jedes einzelne Tier in Augenschein zu nehmen. Das erfordert tatsächlich einiges an Übung und ein bisschen und Auge für das Tier, um eben möglichst früh zu erkennen, ob Tiere irgendwelche Krankheiten haben, Verletzungen haben. Die wir dann behandeln würden, wenn das so wäre. Ein gesunder Tierbestand ist im Grunde das A und O für eine erfolgreiche Schweineproduktion, weil jede Krankheit kostet Energie, kostet am Ende des Tages Leistung und kostet Futter und kostet dann eben Geld und kostet logischerweise auch Tierwohl.
1: Eiken zählt zu den großen Fleischproduzenten in Deutschland. Die Mastschweinehaltung konzentriert sich mit mehr als 60% auf Niedersachsen und Nordrhein-Westfalen.
0: Es ist eine Strukturierung ihres Lebensumfelds wichtig. Wir können das hier sehen, dass im Grunde die Schweine hier in dieser Box zum Beispiel ihre Toilette da hinten in der Ecke angelegt haben. Und der Rest der Box bleibt unverschmutzt. Und das Lebensumfeld der Tiere ist im Verhältnis relativ klein.
1: Und der Platz wird noch knapper, denn die Schweine verdoppeln ihr Gewicht innerhalb weniger Wochen, bevor sie geschlachtet werden.
0: Und das sind am Ende des Tages sind es eben Nutztiere, die Lebensziel oder Lebenssinn die Erzeugung von Lebensmitteln ist. Hallo Freunde, na, alles gut hier? Guten Morgen. Hier schön geschlafen.
1: Eiken gibt zu, dass er die Laute seiner Tiere nicht versteht. Deshalb dürfen wir ein Aufnahmegerät in seinem konventionellen Stall installieren.
0: Also ob Tiere sich unwohl fühlen, ob Krankheiten entstehen oder Umwelteinflüsse nicht optimal sind, wenn man das anhand von Tonäußerungen oder Lautäußerungen der Tiere entwickeln könnte, das wäre tatsächlich eine große Managementhilfe. Ich bin gespannt, was dabei rauskommt.
1: Als Reaktion auf das sich verändernde politische Klima strukturiert Eiken seinen Betrieb um. Die ersten kleinen Schritte sind schon gemacht.
0: Ich denke, ich bin davon überzeugt, dass das die Zukunft sein wird. Mehrere Supermarktketten haben bereits angekündigt, in den nächsten Jahren nur noch Fleisch der Haltungsform 3 zu verkaufen oder 4.
1: Dass Eiken zur höchsten Haltungsstufe wechseln wird, ist unwahrscheinlich. Stufe 4 gilt für die ökologische Schweineproduktion. Die ökologische Schweinehaltung macht etwa 1% der Gesamtproduktion aus. Die EU schreibt vor, dass Bio-Schweine Zugang zu Auslaufflächen haben müssen.
2: Die Tiere haben mehr Platz, die Tiere haben Zugang zu Stroh, die haben beziehungsweise Einstreu generell, die haben auch Kontakt zu Außenklima, sprich Ausläufe.
1: Einem ausgewachsenen konventionellen Schwein stehen in der EU mindestens 0,65 Quadratmeter zu. Ein Bio-Schwein hat dagegen mindestens 2,3 Quadratmeter. In Dänemark werden die Ferkel von Bio-Schweinen auf der Weide geboren. Das ist in Deutschland anders.
2: Es ist natürlich auch nicht so, wie man sich vielleicht ganz romantisiert vorstellt, wie so die ideale Utopie einer Schweinehaltung ist. Biohaltung bedeutet eben nicht, dass die Schweine das ganze Jahr draußen auf einer grünen Wiese mit Hütten irgendwie leben. Das gibt's auch, aber das ist nur ein sehr kleiner Anteil.
1: Deutsche und dänische Bioferkel verbringen mindestens 40 Tage bei der Muttersau. Danach kommen sie für 120 Tage in einen Stall mit Außenbereich, bevor sie zur Schlachtreife gemästet werden.
2: Grundsätzlich, wenn man wirklich den Fokus auf Tierwohl hat, sollte einem natürlich schon klar sein, dass Tierwohl nicht der Kerngedanke in der Biohaltung ist.
1: Um herauszufinden, ob die ökologische Haltung ideal für das Wohlergehen der Schweine ist, wird Elodie unsere Aufnahmen auswerten. Im dänischen Birtesminde wird eine seltene Form der Schweinehaltung praktiziert. Biologisch und mit 100% Auslauf.
3: Konventionelle Schweinehaltung hat mich nie sonderlich interessiert. Die Schweine brauchen ihre natürliche Umgebung, am Anfang und am Ende.
1: Jedes der 200 Tiere hat hier mehr als 100 Mal so viel Platz wie ein Bioschwein in Deutschland oder Dänemark.
4: Warum haben Sie sich nicht einfach für die Ökostandards entschieden?
3: Weil es in vielerlei Hinsicht eine unnatürliche Art der Haltung ist, wenn man als Landwirt zu sehr eingreifen muss. Die Tiere sollten in der Lage sein, auf natürliche Weise eigenständig zurechtzukommen. Sie sollten gesund und stark und gleichmäßig wachsen. Das ist für mich der richtige Ansatz.
1: Marias Schweine brauchen fast ein Jahr, bis sie das Schlachtgewicht erreichen. In der Öko- und in der konventionellen Haltung werden Schweine schon nach 5 bis 6 Monaten geschlachtet.
3: Fleisch ist viel zu billig und die Tiere zahlen den Preis dafür.
1: Aber sind diese Premium-Schweine glücklicher?
3: Ich kann hören, dass sie glücklich und zufrieden sind. Und ich kann es auch sehen, weil sie ständig mit dem Schwanz wedeln. Das zeigt, dass sie irgendwie glückliche Tiere sind.
1: Wir installieren auch hier ein Aufnahmegerät, um herauszufinden, wie es den Schweinen geht. Wie auch immer das Ergebnis ausfällt, diese Form der Haltung ist für den enormen Bedarf an Schweinefleisch nicht geeignet. In der EU werden jährlich mehr als 321 Millionen Schweine produziert. Für die Freilandhaltung müsste man also Deutschland und Dänemark den Schweinen zur Verfügung stellen.

0: Neben dem Wohlergehen der Tiere interessiert uns auch die Frage, ob Fleisch aus ökologischer Landwirtschaft wirklich qualitativ besser ist. Ein spannendes Thema. In Kopenhagen wartet Elodie unterdessen auf ein Update. Ciara trainiert noch immer den Soundwell-Algorithmus darauf, unsere gesammelten Schweinerufe zu erkennen. Das sind inzwischen mehr als 1100 Stunden Material.
1: Hey, how are you doing?
2: I'm okay, how are you?
1: Yeah, good.
3: Ich komme gerade von einem Meeting.
1: I wanted to check on you.
3: Ich bin Optimistin und glaube, dass wir es irgendwann schaffen. Es dauert länger als gedacht und wir stoßen ständig auf neue Herausforderungen. Aber wir denken alle, dass es machbar ist. Nach dem Lernen folgt die Klassifizierung?
4: Ja, erst das Training und dann die Prognose.
3: Und funktioniert das? Der Algorithmus wurde ja eine Zeit lang nur auf einen Teil der Klassifizierung trainiert.
4: Ja, das neue Training besteht darin, dass wir die Klassifizierungen von Soundwell beibehalten, aber die Nebengeräusche der neuen Projekte hinzufügen. So stellen wir sicher, dass der Algorithmus erkennt, was ein negativer Laut ist, auch wenn im Hintergrund Vögel zwitschern. Das ist wichtig, weil es sehr laute Störgeräusche gibt.
1: Ja.

0: 10 Monate sind vergangen und auf Elodie wartet eine neue Herausforderung. Aveline und Paul haben in Frankreich neue Aufgaben übernommen, während Ciara in die USA zurückgekehrt ist.
1: Hi Anna.
2: Hi Elodie, how are you?
1: Good and you?
0: Elodie wendet sich nun an KI-Spezialisten in Israel. Professor Mark Hansen hat mit seinem KI-Modell inzwischen unser Filmmaterial von Schweinen ausgewertet, die auf den Transport warten.
3: Als wir die Bilder durch unsere KI laufen ließen, zeigte sich, dass viele Schweine gestresst waren, mehr als die Hälfte von ihnen. Die Mehrheit war also gestresst. Wir sollten allerdings die Tatsache berücksichtigen, dass die Bilder ganz anders sind als jene, mit denen wir zuvor gearbeitet haben, etwa von der Fütterung. Wir müssen also vorsichtig sein, was wir da hineininterpretieren. Aber die Schweine sahen auf jeden Fall nicht entspannt aus.
0: KI-Spezialistin Anna Samansky und ihr Team von der Universität in Haifa unterstützen Elodie inzwischen bei der Mammutaufgabe.
4: Wir müssen mit sehr verrauschten Daten arbeiten. Elodie und ihre Kollegen haben schon verschiedene Ansätze ausprobiert. Aber bisher ist es ihnen nicht gelungen, die Laute aus den Aufnahmen zu extrahieren. Wir müssen die Schweinerufe herausfiltern und dabei sehr genau arbeiten. Denn sie werden als Input für den zweiten Schritt, die Analyse, verwendet. Bisher wurde hauptsächlich mit sauberen Daten gearbeitet, die unter kontrollierten Bedingungen gesammelt wurden. Die Ergebnisse sind richtig schlecht.
0: Annas Team arbeitet monatelang an der Lösung des Problems. Zunächst verbessern sie die ersten beiden Schritte, entdecken aber, dass das Herausfiltern der einzelnen Schweinelaute sehr schwierig ist.
5: For the clean data.
3: Bei den sauberen Daten haben wir eine Genauigkeit von 93%. Dort, wo wir bei den sauberen Daten selbst ein Rauschen generiert haben, schaffen wir 81%. Und bei den Originalaufnahmen erreichen wir eine Genauigkeit von 48%.
1: Oh, wow. Das ist nicht exakt genug. Als wir zum dritten und wichtigsten Schritt kamen, also zu den Originalaufnahmen, stellten wir fest, dass die Genauigkeit abnimmt. Wenn das Problem tatsächlich die Hintergrundgeräusche sind, können wir den Algorithmus nicht viel verbessern. Ich denke, unsere letzte Option ist es, Menschen in die Analyse einzubeziehen. Wir brauchen Personen, die unseren Algorithmus korrigieren.
0: Annas Abteilung arbeitet seit Jahren mit Experten für Datenannotation in Kenia zusammen. Human in the Loop meint, dass ein Mensch korrigierend eingreift, also die Aufzeichnungen anhört und Schweinelaute auswählt, um sicherzustellen, dass die KI die Informationen richtig analysiert.
4: Danke, dass ihr kurzfristig Zeit habt. Wir arbeiten an einem dringenden Projekt, bei dem wir eure Hilfe brauchen.
2: And we need your help with it.
3: Wir helfen gern und suchen immer nach neuen Herausforderungen.
4: Wir brauchen euch, um die KI darauf zu trainieren, Schweinelaute herauszuhören und zu identifizieren. Besonders wichtig ist es, Anfang und Ende der Rufe genau zu erkennen. Außerdem müsst ihr beachten, dass die Daten extreme Nebengeräusche haben.
3: Wir freuen uns, wenn wir helfen können.
4: Vielen Dank.
6: Ich bin gespannt und kümmere mich darum.
0: Die Teams in Israel und Kenia arbeiten unter Hochdruck daran, die Schweinerufe manuell herauszufiltern. Ob Grunzen oder Quieken, Schweinelaute verraten etwas über ihr Befinden. Und das könnte sich auf die Qualität des Fleisches auswirken. Wir lassen zwei Arten von Schweinefleisch analysieren. Konventionell und Bio, die beide im Supermarkt verkauft werden. Professor Steffen Mark ist Deutschlands führender Experte für die Beurteilung von Fleisch. Er verfügt über eine Datenbank mit mehr als 10.000 Proben, die seit 1997 gesammelt wurden.
5: Obwohl es keine gesetzlichen oder verbindlichen Regelungen gibt, gibt es doch eine Reihe von etablierten Messverfahren, nach denen man Abgrenzungen vornimmt. So kann man die wichtigsten Fleischqualitätsmängel wie PSE-Fleisch, das ist ein blasses, wässriges, weiches Fleisch, oder auch DFD-Fleisch von normaler Fleischqualität abzugrenzen. Frau Kelt misst jetzt hier die 24-Stunden-Werte. Wir beginnen mit dem pH-Wert. Die Messstelle ist standardisiert zwischen der 13. und 14. Rippe. Und wir messen hier einen Wert von 5,5. Und das entspricht einem normalen Fleischreifungsprozess.
7: 5,42.
5: Das gibt einen Zusammenhang zwischen dem Fleischanteil im Schlachtkörper und der Fleischqualität. Und hier ist es so, dass in den letzten Jahrzehnten sehr stark auf einen extrem hohen Fleischanteil gezüchtet wurde. Und das geht einher mit einer tendenziell schlechteren Fleischqualität. Insofern sind Rassen, wie sie heute in der modernen Produktion verwendet werden, durchaus anfällig für Fleischqualitätsmängel. Diese Proben werden dann im Labor weiter untersucht.
0: Nun werden die beiden Koteletts gekocht, um die Zartheit zu messen.

0: In diesem Messgerät wird jetzt die chemische Zusammensetzung des Fleisches bestimmt. Das heißt, hier werden jetzt der Fettgehalt, der Proteingehalt, der Wassergehalt, Bindegewebsgehalt.
1: Gleich wird das Ergebnis unseres Tests zur Qualität von Schweinefleisch vorliegen.
0: Wir können sehen, dass hier der Bereich relativ eng beieinander liegt und wir sehen keinen wirklich deutlichen Unterschied zwischen beiden Proben. Für die Qualität, muss ich leider sagen, haben beide Produktionsformen keine Unterschiede.
1: Ein wichtiger Faktor dürfte der Transport zum Schlachthof sein.
0: Eigentlich ist jeder Transport ein Stress. Und je länger der Transport andauert, umso höher ist das Stressniveau. Eben psychischer Stress und auch körperlicher Stress durch unruhige Treibewege und ähnliches. Und das führt dazu, dass biochemische Vorgänge im Muskel dann beschleunigt ablaufen. Und das kann man am Schlachtkörper dann messen, in Form von veränderten biochemischen Parametern.
1: Demnach wirken sich lange Transportwege negativ auf die Qualität des Fleisches aus, unabhängig von der Haltungsmethode.
0: Insofern kann ich nur noch mal betonen, die Behandlung der Tiere ist von ausschlaggebender Bedeutung für die spätere Qualität des Fleisches, nicht so sehr das Produktionssystem.
1: Derzeit sind in der EU bis zu 8 Stunden Transport erlaubt. Zwar gibt es keinen Unterschied in der Fleischqualität, aber Bioschweine werden ohne Pestizide oder chemische Düngemittel ernährt, was der Umwelt zugutekommt. Während das Team in Israel einem positiven Ergebnis näher kommt, erhält Elodie Unterstützung von einem Bioakustikexperten. Er hat bereits am ursprünglichen Soundwell-Algorithmus mitgearbeitet.
2: Ich habe verschiedene Softwarelösungen ausprobiert. Wir könnten mit einem Wärmebild arbeiten.
3: Das zeigt, was der Algorithmus hört.
2: Genau. Und es sieht gut aus. Die Frequenzen mit den Lauten sind gut zu erkennen. Ich bin sehr froh darüber. Die Trefferquote liegt bei 87,7%.
3: Mit oder ohne Nebengeräusche?
2: Mit Nebengeräuschen. Ich hoffe, dass es nicht mehr lange dauert. Ich habe bereits einiges an neuer Software entwickelt, auf der wir aufbauen können. Zurzeit bin ich damit beschäftigt, die Parameter zu trainieren und zu optimieren. Ich konzentriere mich darauf, sie möglichst genau zu trainieren. Damit habe ich innerhalb weniger Tage deutlich bessere Ergebnisse erzielt als zuvor. Es sieht vielversprechend aus.
3: Vielversprechend?
2: Das hoffe ich.
4: Nice.
1: Vor einem Jahr haben wir Elodie die ersten Aufnahmen von Schweinelauten geliefert. Nun scheint es endlich neue Entwicklungen zu geben.
5: Hi Elodie, how are you?
4: Hi Anna, I'm good and you?
3: Ich bin erleichtert, dass wir von unserer Seite alles abgeschlossen haben. Wir haben endlich gute Nachrichten für dich. Großartig. Das Problem liegt in den Daten selbst. Deshalb haben wir uns dazu entschieden, Menschen einzubeziehen. Vereinfacht gesagt, arbeiten Mensch und Algorithmus zusammen. Wir haben auch einen Menschen als Lehrer für den Algorithmus eingesetzt. Diese Woche sollte das Ergebnis kommen. Wir werden also pünktlich fertig.
5: Okay, have a nice day.
4: Yeah, you too. Bye.
1: Die Schweinelaute sind nun für die Übersetzung bereit. Jeppe aus Elodies Team stuft sie in positive und negative ein. Bei der Klassifizierung kommt der ausgeklügelte Algorithmus mit einer Trefferquote von 96% zum Einsatz. Nach mehr als 14 Monaten ist es endlich soweit. Wir werden die Wahrheit über die Empfindungen der getesteten Schweine in der Massenproduktion erfahren. In einem Blindtest hat das 16-köpfige Forscherteam die Laute der Schweine aus verschiedenen Haltungsformen übersetzt. 15.425 Schweinerufe aus 1.140 Stunden Aufzeichnungen.
3: Ich freue mich sehr, dass ich diese Ergebnisse heute präsentieren kann. Gestern haben wir die letzte Annotation von einem fleißigen Mitglied aus unserem Team erhalten. Sie wurde klassifiziert und zu den endgültigen Ergebnissen hinzugefügt.
1: Wir legen die verschiedenen Haltungsformen offen, damit Elodie sie miteinander vergleichen kann. Zunächst erläutert sie die Unterteilung der Schweinelaute in drei verschiedene Gruppen. Glücklich, unzufrieden und gestresst in allen Haltungsformen. Konventionell, biologisch, freilaufend und beim Transport.
3: Wenn wir an das menschliche Äquivalent denken, können wir uns vorstellen, wie sehr es unserem Empfinden ähnelt. Positive Laute stehen also für glücklich, negatives Grunzen eher für unglücklich. Nicht gestresst, aber auch nicht besonders glücklich. Und schließlich die Schreie und das Quieken, die eindeutig Stress und Schmerz ausdrücken. Kommen wir zu den Ergebnissen. Bei dem ersten konventionellen Betrieb wurde fast die Hälfte der Laute als gestresst eingestuft. Das ist ziemlich viel.
1: Hier einige Stresslaute, die aus diesem speziellen Betrieb stammen. Schreie sind eine extrem negative Emotion und sollten, wie beim Menschen auch, möglichst selten auftreten. In diesem Betrieb deutet fast die Hälfte der analysierten Laute auf Stress hin.
3: Stress ruft auch eine hohe Herzfrequenz hervor, wahrscheinlich die Produktion von Cortisol. Sie haben also auch in Bezug auf ihren Körper Stress. Bei Menschen bedeutet das, etwas sehr intensiv zu erleben. Intensive negative Emotionen.
1: Im Durchschnitt wurde in der konventionellen Schweinehaltung ein Stresspegel von 28-41% gemessen.
3: Das bedeutet, die Hälfte der Laute, die Schweine von sich geben, weisen auf Stress oder Schmerzen hin. Das kann zum Beispiel an einer langen Isolation liegen oder wenn sie ins Schlachthaus kommen und dort ausgeladen werden. Sie treffen dann auf Menschen, die sie nicht kennen.
1: Außerdem wurden in konventionellen Betrieben Stresslaute gemessen, die bei Streit ums Futter auftreten und auf Angst, Schmerz oder Wut hindeuten. Die Aufnahmen aus konventioneller Haltung zeigen zudem, dass die Schweine in fast 5% der Fälle unglücklich sind. Diese Laute spiegeln Frustration oder Konkurrenz um Futter wider.
3: Solche Laute sind normalerweise ziemlich lang und wir können sie in vielen Situationen erzeugen. Zum Beispiel in kurzer Isolation. Wenn es für eine kurze Zeitspanne ist, produzieren die Tiere Grunzlaute. Wenn wir die Isolation verlängern, sind sie richtig gestresst und fangen an zu schreien und zu brüllen.
1: Getestete Schweine in konventioneller Haltung haben also fast während der Hälfte ihres Lebens negative Empfindungen. Ein konventioneller Schweinebetrieb allerdings überraschte die Wissenschaftler.
3: Es war viel besser als erwartet. Es gab eine große Anzahl positiver Rufe und wenig Stresslaute. Ich habe mir die Daten noch einmal angesehen und mich etwas gewundert. Denn die Schweine haben nicht viel Auslauf in dem Betrieb.
1: Das sind Laute von dem Hof. Das Verhalten der Tiere deutet auf eine größere Zufriedenheit hin.
3: Wir haben hier nur 11% Stresslaute und eine große Anzahl von zufriedenem Grunzen. Fast 90%. Das ist eine Menge. Und die Schweine klingen ziemlich glücklich.
4: sound quite happy.
1: Die Ergebnisse zeigen allerdings auch, dass sich Schweine in konventioneller Haltung bedrängt fühlen.
3: Kommen wir zur Biohaltung.
1: Hier haben Schweine gut dreimal so viel Platz, was Stress reduzieren soll. In einem Betrieb haben wir auch im Außenbereich Aufnahmen gemacht.
3: Wir hatten erwartet, dass Biobetriebe eine Art Zwischending zwischen Freilandhaltung und konventioneller Landwirtschaft sein würden. Der zweite Betrieb war deshalb aus unserer Sicht überraschend, was die Stresslaute betrifft. Denn hier gibt es eine große Menge an Stressrufen. So viel wie in einem weiteren Bio- und einem konventionellen Betrieb. 44% Stresslaute, etwas mehr als die Hälfte zufriedenes Grunzen. Der letzte von uns analysierte Betrieb ist sogar noch schlimmer, was das Stresslevel angeht. 56% Stresslaute. Das war sehr überraschend. Ich bin die Aufzeichnungen noch einmal durchgegangen. Man hört eine Menge hoher Töne, Quieken und Schreien in diesem Betrieb. Das war merkwürdig. Ich hatte nicht erwartet, dass es in einem Biobetrieb ein so hohes Maß an Stress gibt.
1: Es gibt auch keinen signifikanten Unterschied zwischen den Innen- und Außenaufnahmen. Ein Betrieb immerhin sticht hervor, weil sich die Schweine dort offensichtlich ziemlich wohl fühlen.
3: Es gibt dort einen größeren Auslaufbereich für die Tiere. Das Stressniveau ist in diesem Betrieb mit nur 8% Stresslauten ziemlich niedrig. Dafür ist der Anteil der Unzufriedenheit recht groß. Diese Schweine sind ganz generell nicht besonders zufrieden. Die Schweinelaute, die während des Transports aufgenommen wurden, konnten wir leider nicht auswerten. Auf diesem Diagramm kann man sehen, dass sie extrem verrauscht sind. Wir konnten die Laute nicht analysieren, aber wir hören fast 5 Stunden lang Lärm vom LKW und sehr viele Schreie.
1: Die hochfrequenten Laute deuten darauf hin, dass die Schweine während der Fahrt zum Schlachthof extrem gestresst sind. In der Freilandhaltung leben die Tiere das ganze Jahr draußen. Und sie haben 100-mal mehr Platz als Bioschweine.
3: Die erste Freilandfarm sieht gut aus, nur 7% Stresslaute. Es gibt zwar eine ganze Menge unzufriedener Rufe, die aber nicht zwingend Stress bedeuten müssen. Vielleicht sind die Schweine nur durch etwas beunruhigt. Und es gibt viele glückliche Laute zu hören.
1: Demnach sind Schweine in Freilandhaltung zwischen 69% und 86% der Zeit glücklich.
3: Wenn sie auf Nahrungssuche sind, erkunden sie die Umgebung und tauschen sich untereinander aus, indem sie kurze, fröhliche Grunzlaute von sich geben. Ich denke, dass die negativen Laute dann auftreten, wenn sie etwas richtig Leckeres zu fressen finden und ein anderes Schwein was davon abhaben will. Dann sind sie unzufrieden und fangen an zu grunzen. Und wenn keiner von beiden nachgibt, kommt es möglicherweise zum Kampf. Und in einem solchen Fall hören wir Grunzen.
1: Wir haben in dieser bisher größten Studie ihrer Art in 11 verschiedenen Betrieben Audioaufnahmen gemacht, um zu verstehen, was Schweine über ihre Lebensumstände ausdrücken. Die Studie erklärt nicht die Gründe für den Stress in der Mast und zeigt kein vollständiges Bild der Branche. Sie liefert aber wichtige Hinweise zum Tierwohl. Jeder Betrieb bekommt seine Ergebnisse übermittelt.
6: Welche Schlussfolgerungen können Sie aus dieser bahnbrechenden neuen Studie ziehen?
7: Very groundbreaking study done for the first time ever.
3: Was die Art der Betriebe angeht, so stehen Freilandbetriebe eindeutig an erster Stelle. Sie zeigen die besten Ergebnisse in Bezug auf die Klassifizierung. Es gibt sehr wenig Stresslaute und eine Menge glückliches Grunzen. Auch in Bezug auf die Parameter. Sie haben die Laute von kürzester Dauer und in den niedrigsten Frequenzen, beides positiv. Ich würde sagen, dass die Freilandhaltung, wenig überraschend, das Beste für Schweine ist. Das entspricht unseren Erwartungen. Ganz anders die Biobetriebe. Obwohl die Mastschweine hier mehr Platz haben, hängt die Zufriedenheit der Tiere sehr von dem einzelnen Hof ab. Das System unterscheidet sich offenbar kaum von dem der konventionellen Haltung. Zumindest nach dem, was die Schweine uns mitteilen.
1: Während des Interviews mit Elodie erfahren wir, dass Eiken Struve in seinem konventionellen Großbetrieb viele glückliche Schweine hat.
3: Ich habe mir das Filmmaterial von dem Hof angesehen und war überrascht über die Beziehung zwischen dem Landwirt und seinen Tieren. Er scheint ein gutes Verhältnis zu seinen Schweinen zu haben, denn sie sind tatsächlich ziemlich ruhig. Schön, das zu hören. Vielleicht ist das eine Erklärung dafür, dass sie viele positive Laute von sich geben, obwohl sie in dieser kargen Umgebung aufwachsen. Auf diesem Hof gibt es jemanden, der sich um sie kümmert, im Gegensatz zu anderen konventionellen Betrieben.
7: Hallo Rosalie, haben wir ein bisschen lachen?
6: Es sieht aus, als würde Rosalie lachen.
8: Laughing. Is she laughing?
3: Ja, das war überraschend. So was habe ich noch nie gehört. Diese fröhlichen, kleinen, kurzen Grunzer. Das klingt wirklich wie Lachen. Und ich frage mich, ob sie das von ihrer Besitzerin übernommen hat. Denn wir wissen, dass diese Spezies kaum in der Lage ist, ihre Lautäußerungen eigenständig zu kontrollieren.
1: Hier die Analyse von Rosalies Lauten.
3: Sie hat einen sehr geringen Anteil an Stresslauten, weniger als 1%. Und sie hat 21% glückliche Laute, aber auch eine hohe Anzahl von unzufriedenen Rufen, 78%. Ich vermute, dass die Audioaufnahmen im Stall gemacht wurden, während sie von ihrer Besitzerin getrennt ist. Weil sie nicht mit anderen Schweinen zusammenlebt, ist die Landwirtin ihre Sozialpartnerin.
6: Was müsste passieren, damit Rosalie noch zufriedener ist?
3: Gute Frage. Sie würde sich bestimmt besser fühlen, wenn sie Gesellschaft von anderen Schweinen hätte. Denn die Besitzerin kann Rosalie ja nicht mit ins Haus nehmen. Das ist bei einem ausgewachsenen Schwein dieser Größe schwierig. Vielleicht gibt es auch eine andere Tierart, mit der Rosalie sich gut versteht.
9: Nichts mehr da, nein.
1: Zum ersten Mal in der Geschichte können wir verstehen, was Schweine über ihr Leben in der Massenproduktion mitteilen.
3: Ich denke, kein Tier unterscheidet sich in Bezug auf Gefühle vom Menschen.
1: Die meisten Schweine empfinden während ihres kurzen Lebens tiefe Unzufriedenheit und intensiven Stress. Für unseren Hunger auf Fleisch.
3: Wenn man glückliche Schweine will, muss man ihnen als erstes Raum geben, damit sie Platz zum Fressen haben. Man sollte sie tun lassen, was sie von Natur aus tun wollen. Sie haben einen ausgeprägten Drang, den Boden zu durchwühlen, zu rennen, herumzulaufen und die Umgebung zu erkunden.
1: Elodie und ihr Team entwickeln den Algorithmus weiter, damit sie den Schweineproduzenten eines Tages ein wichtiges Instrument an die Hand geben können, um das Wohlergehen der Schweine zu verbessern.

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0: Wie bist du nur geworden, was du bist?
1: Ich habe Ihr Gutachten gelesen.
0: Wasserleichen sind undankbar. Wasserköpfe erst recht. Zwei, drei Teile mehr könnte nicht schaden. Ein bisschen Brust wäre super.
1: Haben wir aber nicht.
0: Er war eine Koksnase und wurde mit hoher Wahrscheinlichkeit von einem großen Hund gebissen.
1: In Ihrem Gutachten steht sehr großer Hund.
0: Ja, sehr großer, großer Hund. Mehr weiß ich nicht. Wissen Sie mehr?
2: Hör auf dem Stinkefee, Zeugs. Aber von mir aus könnt ihr jetzt so viel Kacke und Pisse und Stinke, wie ihr wollt. Wir haben mit eurem ganzen Scheißdreck nichts mehr am Hut. Vielleicht noch mal irgendwann einen kleinen Albtraum von euch. Gelobet sei der Herr. Halleluja.

0: Boris Kellermann ist der wilde Mann. Annika ist der zweite Mann im wilden Mann. Wollt ihr vielleicht der erste sein? Vermutlich geht es um Drogen. Heroin eher weniger, eher um MDMA und Koks. Noch eher um neue psychoaktive Substanzen. Also vielleicht eher Arnulf Klettplatz als Cannstatt.
1: Vielleicht. Oder auch nicht. Oder eher doch nicht.
0: So sieht's aus.

0: Ich sag mal so, wo nichts ist, da kann nichts sein. Und wenn man Mord mal nicht aufklärt, es kommt in die beste Familie vor.
1: So schnell kapitulieren wir nicht.
0: Vielleicht mache ich das alles schon viel zu lang. Vielleicht sollte ich umsatteln und Reproduktionsmediziner werden. Wäre vielleicht besser fürs Karma.
1: Was ist das denn jetzt?
0: Was? Hat Kollege Lannert geschickt?
1: Ja.
0: Wo ist der eigentlich?
1: Ja, offenbar da. Das Blut.

0: Thorsten Lannert. Nachrichten nach dem Pfeifton.
1: Herr Box. Was ist das? Eine Küche? Ein Drogenlabor? Ein Schlachthaus? Hausschlachtung? Und wenn, was wurde da geschlachtet? Boris Kellermann? Wo ist denn das? Wo könnte das sein?

0: Untersuchungsbeschluss.
1: Mein Kollege Lannert schickt mutmaßlich aus dieser Wohnung ein Foto mit sehr viel Blut und ist danach nicht mehr erreichbar. Was schlagen Sie vor?
2: Gefahrenverzug.

0: Alles leer hier. Keiner da.
1: Schwer zu hören.
0: Dann ist der Kommissar Landert wahrscheinlich auch nicht da.
1: Sieht fast so aus.
0: Dann sag ich mal gute Nacht.

0: Ja.
1: Und?
0: Nichts.
2: Wo wollte Lennart eigentlich hin?
1: Nochmal zum wilden Mann.
2: Na dann?
0: In dem Club kenne ich jeden Raum persönlich mit Vor- und Nachnamen. Das Foto ist definitiv nicht von dort.
2: Okay. Und was wolltest
1: du jetzt machen?
0: Nochmal zum wilden Mann.

0: Na, Feierabend? Ein bisschen Spaß haben vor dem grauen Alltag zu Hause im Schlafzimmer?
1: Danke, ich stimme auf Sadomaso.
0: Ich dachte mir, ein bisschen pervers muss man sein, wenn man freiwillig zur Polizei geht, ne?
1: War mein Kollege heute Abend hier?
0: Nee.
1: Sein Auto steht aber draußen.
0: Er ist hier.
1: Und wo ist er?

0: Hey, Thorsten, alles klar? Wo sind denn seine Schuhe? Wo sind denn seine Schuhe? Ach so, oben vergessen. Denke ich mal.
1: Hat sich aber mal einer ordentlich die Kante gegeben, was?
0: Er trinkt nicht.
1: Wer redet denn von Alkohol?
0: Locker bleiben, komm. Es kann jedem mal passieren, ne?
2: Wo sind seine Sachen? Ich kann euch auch die Drogenfahndung vorbeischicken, okay? Wenn ihr einer von euch Koks pinkelt, dann mache ich den Laden dicht.
1: Ich zeig's ja niemandem.
2: War er den ganzen Abend hier?
1: Bitte fragen Sie ihn. Wer soll ich denn das wissen?
2: Haben Sie ihn so zugerichtet?
1: Zugerichtet? Ich glaube, der hatte schon lange nicht mehr so viel Spaß wie heute.
2: Thorsten Lannert. Hey, Thorsten.
3: Das bin ich. Und wer sind Sie?
0: Ich bin derjenige, der Sie gleich ins Krankenhaus führt. Ich bin ein Kollege, Sebastian Boots. Schon mal gehört?
3: Sebastian Boots. Schön, dass du da bist. Ich muss dir was zeigen.
0: Raus hier.
3: Raus hier.
0: So. Anziehen.
3: Jawohl. Was machst du eigentlich hier, Sebastian?
0: Thorsten, wo warst du denn heute so überall? Erzähl mal.
3: Ich war hier. Da steht mein Auto. Also war ich ganz bestimmt hier.
0: Du wolltest vor 3 Stunden hier sein.

0: Aber dein Motor von deinem Auto, der ist immer noch warm. Ich nehme nicht an, dass du über Köln gefahren bist, oder?
1: Was soll ich in Köln, Sebastian?
0: Ja, ich weiß auch nicht, aber wo warst du außer da drin?
1: Ich weiß es nicht.
0: Du weißt es nicht. Pass auf. Wir beide, du und ich, wir arbeiten an einem Mordfall.
1: Ist schon wieder einer tot?
0: Ja.
1: Die sterben wie die Fliegen.
0: Die Fliege heißt bei uns Boris Kellermann, okay? Und sein Kopf, der wurde im Neckar gefunden. Und er handelt mit synthetischen Drogen.
1: Aber Drogen sind verboten.
0: Thorsten, da gibt's ein paar Leute, die sind schon länger im Geschäft als dieser Kellermann, ja? Und deswegen haben die den...
1: Das ist sehr gut überlegt, Sebastian.
0: Ja, genau, und es könnte auch sehr gut überlegt sein, dass der Typ, der drin sein Kompagnon ihn umgebracht hat, Jan Hanika.
1: Wer ist das denn?
0: Ach Gott, wo ist denn dein Handy, Thorsten?
1: Warum?
0: Na, weil ich wissen will, ob du heute Nacht noch jemand anderen angerufen hast oder noch ein Foto gemacht hast. Hm? Wo ist das denn? Ist es da drin?
1: Nein.

0: Das Telefon ist weg. Das müssen wir der Polizei melden.
1: Das machen wir. Und ziehst jetzt deine Schuhe an. Ja?
2: Und? Haben Sie ihn?
1: Allerdings, ja.
3: Und wie ist die Lage?
1: Instabil, Kommissar Lannert ist komplett verstrahlt.
3: Das heißt?
1: Er steht unter Drogen. Wahrscheinlich hat ihm im wilden Mann irgendjemand was verabreicht. In welcher Form auch immer. Komm mal mit, Thorsten.
2: Warum?
1: Warum? Ja, wir fragen wie meine Mutter. Wahrscheinlich, weil er was weiß, was er nicht hätte wissen sollen. Setz dich mal da rein.
2: Pupillen, Puls.
3: Körpertemperatur.
1: Moment. Thorsten, schaust du mich mal an? Okay, Pupillen geweitet. Und Puls und Körpertemperatur halbwegs normal.
3: Klingt ja schon mal nicht zu dramatisch.
1: Gut, aber was kann denn das sein?
3: Meskalin-Derivate, halluzinogene Amphetamine, vielleicht
2: Ubulabo, Nomatotolo, irgendein anderer Scheiß aus Kellermanns Bauchladen. Das ist Work in
3: Progress. Da kommen jedes Jahr im Schnitt 50 Varianten dazu.
2: Man verliert da leicht den Überblick.
1: Moment mal, ich bin gleich wieder da. Halt!
4: Was machen die da?
1: Keine Ahnung. Wo soll's denn hingehen, Kollege?
0: Wir müssen uns doch beeilen.
1: Ah ja? Und warum müssen wir das?
0: Weil die dann in El Dorado sind.
1: Was? Wo?
0: Wegen dem Deal heute Nacht.
1: Ein Deal heute Nacht? Okay. Ein großer Deal?
0: Oh ja, sehr groß.
1: Und morgen früh hauen die dann ab? Mit dem Stoff, mit der Kohle nach El Dorado oder was?
0: Ja, ich glaube, so muss es sein.
1: Sicher?
0: Ich würde dich doch nie anlügen, Sebastian.
1: Wer sind denn die? Ist der Mörder von Kellermann dabei?
0: Ja.
1: Ja? Du weißt also, wer das ist?
0: Nein. Aber wir zwei, wir finden das zusammen raus, oder?
1: Klar.
0: Sebastian, ich liebe dich.
1: Bist du sicher, dass du noch fahren kannst? Na, dann rutsch mal rüber.
0: Wenn du mein Auto kaputt machst, dann knall ich dich ab. War nicht so gemeint.
1: Das tun wir jetzt trotzdem mal besser weg, ne?

0: bin gleich wieder da.
1: Ja?
0: Ich bin's nochmal. Wie lange wirkt das? Womit muss ich rechnen?
1: Wie schnell fährt der Auto?
0: Gibt's eine Chance, dass er in 2-3 Stunden wieder klar denken kann?
1: Vielleicht fällt er in einer Stunde tot um.
2: Oder geht mit einer Psychose nach Hause. Bringen Sie ihn ins Krankenhaus.
0: Was machen die dort?
2: Vermutlich Beobachter.
0: Ja, das kann ich ja auch.
1: Und ein Bluttest.
2: Das können Sie auch.
0: Herr Vogt, hören Sie, es sieht so aus, als hätten wir nur noch diese eine Nacht.
1: Und wenn er nur noch diese Nacht hat?
2: Wollen Sie das riskieren?

0: Wo ist die Mutter?
1: Da ist die Mutter.
0: Ja, was ist los?
1: Wenn ich mir fast denke, jetzt wo du nach mir gefragt hast.
0: Und du, passt auf, dass uns da keiner das Wohnzimmer klaut.
1: Der Arthur kommt mit. Hm? Aber wenn er bei uns ist, wissen wir wenigstens, dass er kein Mist baut. Weißt du noch, wie er uns die Scheune angezündet hat?
2: Da war ich 7, Mutter.
1: Und wie er uns zwei in den Wald getrieben hat? Da warst du 23 und hast den Schnaps nicht vertragen. Der kommt mit.
2: Der Vater ist besoffen mit dem Bulldog im Bach reingefahren.
1: Und wie er uns den Kellermann angeschleppt hat, den falschen 50er. Und wie er den Kellermann dann...
0: Der kommt mit.
2: Okay. Uhrenvergleich. 23.43 Uhr und 17 Sekunden. 5 Stunden, 7 Minuten und 43 Sekunden, um das Ding durchzuziehen. Eine Sekunde zu spät. Und wir sind alle tot.
0: Steig bei.
2: Alles klar, Vater.
0: Wo hast denn du die Uhr her?
2: Die ist vom Himmel gefallen. So wie die Sterntaler. Beim Aschenputtel.
0: Das ist die mit dem Schuh gewesen.

0: Du wärst lieber immer noch Schweinezüchter.
1: Das soll ihn Taiwan. Die Kokai taiwanisch.
0: Und da bin ich jetzt schuld, Reihe.
1: Wer sonst?

0: noch einen. Hat die Mama nur einen 20er mitgegeben?
1: Weißt du, was ich trinke? Mach mal eine Runde.
2: Noch einen.
0: Zahlst du gleich oder überweist Mama später?
2: Leute, hab ich den schon erzählt?
3: Kommende Frau mit 3 Titten zum Doktor.
4: Sagt der Doktor, was liegt an, mein Freund?
1: Ich wollte ein Geschäft vorschlagen.
0: Hat er spendiert?
2: Oh, er hat spendiert. Der junge Mann will mir ein Geschäft vorschlagen. Was für ein Geschäft soll das denn sein?
1: Ein super Geschäft. Für uns alle.
2: Oh. Da bin ich mir absolut sicher.

0: pünktlich.
1: Wer ist die?
2: Seine Frau. Künftig jedenfalls. Sie haben ihre doch auch mitgebracht.
1: Mir macht alles zusammen. Seit 43 Jahren. In gute wie in schlechte Zeiten.
3: Das kann man sich ja kaum vorstellen, dass sie immer schlechter hatten, ne?
1: Als Bauer kann man sich an die gute Zeit gar nicht mehr erinnern. Früher hat es noch richtig Geld gegeben für eine Sau, nicht bloß Almos wie heute.
4: Vater, das interessiert jetzt keine Sau.
2: Kann sie schießen? Oder weckt sie nur die Nachbarn auf, wenn sie abdrückt?
1: Die trifft der Eichkätzluft 200 Meter ins linke Auge.
3: Ah.
2: Gut, bringen wir es hinter uns.
1: Schall ist erstklassig verpackt.

0: Gekühlt werden muss das nicht.
1: Das ist vakuumverpackt. Das hält ewig. Vorn stehe Töpf, falls doch wer nachguckt. Die kannst du auch verkaufen, ist dein Schrott.
0: Mit dir mache ich immer wieder gerne Geschäfte, Dieter.
1: Die Frachtpapiere sind im Handschuhfach.
2: Ade.
3: Wenn ihr hier irgendeinen Scheiß abzieht, dann reißen wir euch den Arsch auf. Ade.

0: Wie ist denn der da so schnell hochgekommen?
1: Er ist ein Vogel. Er kann fliegen.
2: Aussteigen und den Schlüssel mitbringen.

0: Haben Sie Ihren Kumpel Kellermann abgezockt?
1: Er war nicht mehr Kumpel.
0: Haben Sie ihn abgezockt? Um mit Ihrer Zukünftigen hier den Deal alleine zu machen? Hat er das mitgekriegt und war das schlecht für ihn oder wie war das?
1: Anders.
0: Öffnen Sie bitte die Ladefläche.

0: Schnellkochtöpfe.
1: Mhm. Geht nach Asien, ja.
0: Die Chinesen lieben die. Und jetzt?
1: Gefahrenverzug.
2: Angriff der außerirdischen Killertöpfe oder was?
1: Gefahrenverzug.

0: Kollege Lernert endlich auftaucht.
1: Ja, ja.
0: Freut mich. Was soll jetzt da drin sein?
1: Das wissen wir erst, wenn wir es ausgepackt haben.
0: Wenn wir es ausgepackt haben?
1: Noch besser. Bitte.

0: Mach mal auf. Guck mal nein.
1: Weg damit.
0: Mach's auf.
1: Ihr habt doch genau gehört, was ich geschwätzt habe.
2: Weißt du was, Hanni? Wir drehen den dummen Bauern einfach Falschgeld an und die merken es nicht mal.
3: Perfekt, oder?
4: Ja, perfekt ist ja gar kein Ausdruck, ne?
0: Mach's trotzdem auf. Bitte.

0: Schnellkochtopf. Leer.
1: Man hätte was ja jetzt, oder?
2: Ich will die Kartons schon weiter hinten sehen.
3: Muss es jetzt sein?
4: Aber natürlich.
2: Sie haben es gehört. Bitte.
4: Ich hab gerade gedacht, das ist doch der Kollege Stolle, das alte Arschloch. Aber das ist ja Quatsch. Ah, Kollege Stolle, alter Freund. Hab ich dir schon gesagt, dass ich dich...
2: Also bitte, legen Sie los.
3: Hat der gesoffen?
4: Stolle.
2: Heute mal nicht. Also, auf geht's. Bitte weitermachen.
0: Ihr helft uns dann aber schon, den Scheiß wieder zu verpacken, oder?

0: Vater, du weißt schon, dass wir es eilig haben.
1: Du musst immer mehr Zeit einplanen, als du brauchst. Das habe ich auch schon 100 Mal probiert, dir beizubringen.
2: Sag mal, wollen Sie uns alle verarschen? Sind Sie auch so verbots?
3: Ja, das wäre ich gerne. Thorsten, was machst du denn da? Jetzt komm raus da.
2: Sag mal, was für eine Komikertruppe seid ihr eigentlich? Los, kommt jetzt! Ab!

0: Da Steine, da Steine, ganz viele Steine, überall Steine. Da Steine, lauter Steine.
1: Sie haben also Steine gekauft, ja? Jedes Haus fängt mal klein an. Sie sind verarscht worden, so sieht's aus. Was sollte da drin sein, Drogen? Hm? Und diese Leute, wer war das? Waiblinger Mafia? So hätten wir hier.

0: Auch gerne mit Vorladung und Staatsanwaltschaft und Beschluss und Richter und so, ja? Habt ihr nicht?
1: Ah, kriegt ihr nicht?
0: Ja, oder ist hier etwa immer noch irgendwie Gefahrenverzug? Hä? Sag ich mal gute Nacht.
2: Gute Nacht?
3: Ach so, wenn Sie so einen Schnellkochtopf brauchen, nehmen Sie sich ruhig an.

0: Was gibt's dir da so spät bei Nacht, du Wind?
1: Lass dir mal durch deine Maschine da laufen. Heinz, fahr dein Schublädle raus. Durch deine Maschine, ob die echt sind.
0: Sind echt. Willst du sonst noch etwas?
1: Sonst nichts.

0: Hallo, ich brauche den Halter von einem dunkelblauen Mazda. Kein ganz neues Modell mehr, eher so ein
1: Primacy. Mindestens 15 Jahre alt, wurde danach nicht mehr gebaut.
2: Amtliches Kennzeichen.
0: Moment. Stuttgart, Otto Emil 316.
2: Das Kennzeichen gibt's nicht.
0: Wieso nicht?
2: Weißt du, ist nämlich an.
0: Aha. Okay, dann würde ich gern wissen, wer folgenden LKW gemietet hat. Da ist das Kennzeichen Hamburg, Felix Richard 703.
2: Moment mal, bis wann wollen Sie das wissen?
0: Na jetzt?
2: So schnell geht das nicht, das wissen Sie selber.
0: Okay, dann ist der letzte meiner drei Wünsche, ich bräuchte eine Observierung.
2: Für eine Observierung brauche ich einen Grund, Kollege Brutz.
3: Kollege Stolle hat bereits Bericht erstattet.
2: Was ist denn da los bei Ihnen?
0: Fuck. Fuck.
4: Mann.
0: Entschuldigung.
2: Alles gut?
0: Ja. Vielen Dank, Sie haben uns sehr geholfen.

0: Ach, Thorsten. Schlecht.
1: Man muss einmal Glück haben.
2: Wir müssen das Geld zurückgeben.
1: Spinnst du?
2: Was, wenn die nachgucken, was in dem Laster ist?
1: Ja, aber natürlich gucken die nach. Aber doch heute Nacht nehme. Und morgen früh, da sind wir weg. Dieter, der eine verarscht den anderen. Und wer wahret mir? Unser Leben lang immer.
2: Der andere, Beate. Wir können das Geld trotzdem nicht behalten. Sonst wären wir gerade so wie die.
1: Na und?
2: Moral, Beate. Es ist die Moral, die wo uns besser macht als wie die.
1: Ich scheiß auf deine Moral, Dieter.
2: Das ist nicht gut, das ist gar nicht gut. Wir geben denen das Geld zurück. Was hast denn du mit deinen Fingern gemacht?

0: Dani, was machst du denn hier?
1: Der Kollege Boots meinte, ich sollte mal einen Blick auf den Kollegen Landert werfen.
0: Hab ich dir schon gesagt, dass ich dich liebe, Dani?
1: Heute noch nicht. Mantel ausziehen, bitte.
0: Für dich immer.
2: Wir haben uns auf die Falschen konzentriert. Die Richtigen waren im Mazda.
1: Aber Sie haben keine Ahnung, wer das ist?
2: Nee, keine Ahnung.
1: Wer es er ist?
2: Na, ich denke schon, ja.
1: Bisschen niedrig. Er könnte mal einen Liter Wasser trinken. Oder zwei.
2: Okay.
1: Ja, ganz okay. Jedenfalls nicht dramatisch. Kann sein, dass es besser wird, schlechter wird, so in Wellen. Mhm. Vielleicht geht's irgendwann konstant bergauf.
0: Mir geht's super, Dani.
2: Mhm. Mir geht's super.
1: Dann wickeln wir mal schön den Ärmel hoch jetzt, ja?
2: Ach so, ja. Mhm. Also, komm mal her.
0: Nein, nein, nein. Ich bin nicht tot.
1: Ich will dir bloß ein bisschen Blut abnehmen, um zu gucken, was dir hilft.
0: Wenn du kommst, um an einem herumzuschnippeln, ist man tot. Ich bin nicht tot.
2: Thorsten?

0: machen die da?
1: Die spielen einen Flug übers Kuckucksnest nach. Und wir hätten ihm die doppelte Dosis verpassen sollen. Dann hätten wir jetzt nicht diese Scheiße hier am Arsch.
0: Ja, ich dachte, den Haus aus den Socken. Wahrscheinlich verdunstet er es über die Nase oder so.
2: Ich bin noch nicht tot.
3: Thorsten, komm da runter.
2: Erst wenn er einpackt. Wenn er bleibt, bleibe ich die ganze Nacht hier oben.
4: Was soll er machen?
3: Ich brauche sie noch für eine Observierung.
4: Dafür bin ich unterqualifiziert.
3: Sie müssen uns aus der Leiche aufschneiden.
4: Wenn man mich danach aufschneidet.
5: Meine Kollegen machen das alle nicht so zärtlich wie ich.
3: Also ja oder ja.

0: Thorsten? Thorsten? Hey. Krankenhaus oder Wasser?
1: Dani, habe ich dir schon gesagt, dass ich dich liebe?
2: Aber ja. Sie entscheiden und sie übernehmen die Verantwortung dafür. Wie soll man abhauen?
3: Warum sind die noch hier, Hani? Was meinst du?
2: Na, aber weil keine Ahnung.
3: Na, weil die keinen Plan haben, wer Dieter ist.
2: Hey, die haben das Nummernschild gesehen?
3: Das Nummernschild war falsch. Ja, die haben aus dem 10O gemacht und aus dem FNE.
2: Genau. Mit Edding oder was?
3: Mit was auch immer. War gut gemacht. Na, hat man im Dunkeln nur gesehen, wenn man das richtige Nummernschild kennt. Pass auf, deine Freunde aus Jining, ja? Die killen dich, wenn du nicht in spätestens 2 Wochen das Zeug da ablieferst. Und wenn sie dann noch rausbekommen, dass irgendwelche schwäbischen Landwirte ihr Darlehen geklaut haben, dann grillen sie dich noch, bevor sie dich killen.
4: Nee, die werden ja jetzt nicht sofort.
3: Sie werden.
4: Außerdem sind es ja gar nicht meine Freunde.
3: Nee.
4: Nee. Nee, ich habe ja das Geschäft nur übernommen. Also den Deal, den hat der wilde Mann gemacht, ne?
3: Ja. Gut. Dann sag ihm doch, er soll sich drum kümmern.
4: Nee. Ich weiß gar nicht, wie man damit umgeht. Also.
3: Ich zeig's dir.
4: Also eine theoretische Unterweisung reicht da völlig. Trinken.
5: Diese Leute, Thorsten, die mit dem LKW und die Frau Mazda, hast du die schon mal gesehen?
1: Da denke ich drüber nach. Versprochen.
5: Das ist sehr freundlich von dir.
1: Meinst du, die haben den wilden Mann wegen der Töpfe umgebracht?

0: Halt! Was ist das denn?
1: Was denn?
0: Na, hier auf deinem Arm.
2: China Joe.
0: Lauch? Lauch?
1: Wer hat das geschrieben?
0: Ja, na du. Das ist doch deine Handschrift, Horst. Hypothese, das musst du geschrieben haben.
1: Das klingt logisch.
0: Was ist denn China Joe Lauch Lauch? Ist das Feilingen? Lauchau Lauchecker?
1: Sebastian, das könnte sein.
0: Du denkst darüber nach?
1: Natürlich.

0: Ja.
1: Ich kannte ein Mädchen in China. Ich nannte sie Mandarina.
0: Mandarina, ja.
1: Und?
2: Weil ich ihren Namen nicht aussprechen konnte. Deshalb haben wir Namen geübt.
1: Es gibt einen chinesischen Nachname.
2: Der Zhou gesprochen und, lasst
1: mich überlegen, Z-H-O-U geschrieben wird.
0: Chinesischer Name, Zhou gesprochen, Z-H-O-U geschrieben.
3: Zum goldenen Tiger.
0: Moment, was meinst du?
3: Ich habe nachgedacht, Sebastian. Es hat sehr gut geklappt. Ein Restaurant.
0: Ein Restaurant? Heißt zum Goldenen Tiger? Ist in Lauchau Lauchecker gehört einem Chinesen, der Zhou heißt?
3: So ist es. Sebastian, du bist ein sehr guter Kommissar.
0: Danke dir. Ich glaube, wir haben es. Wo sind Sie jetzt?
2: An der Tankstelle sind Sie. Zigarette kaufen. Ich hoffe sehr, Sie sterben innerhalb der nächsten halben Stunde an Lungenkrebs. Dann kann er endlich schlafen gehen.
0: Warst du schon mal hier heute Nacht?
3: Nein.
0: Kommt dir das irgendwie bekannt vor?
3: Nein.